0: gesetzlichen Krankenversicherung die größte politische Bedrohung für die hausärztliche Versorgung in den letzten 20 Jahren.
1: Russland beschränkt in immer mehr besetzten Gebieten in der Ukraine die Kraftstoffabgabe. In Luhansk erhalten die Bewohner laut der Nachrichtenagentur TASS nur noch 20 Liter Diesel oder Benzin pro Person. Als Gründe wurden die aktuellen Vorräte und die gestiegene Nachfrage angeführt. Am Wochenende gab es auf der besetzten Halbinsel Krim eine vorübergehende Begrenzung von Benzin. In Albanien haben tausende Menschen gegen ein Luxusbauprojekt protestiert, das mit dem Schwiegersohn von US-Präsident Trump, Jared Kushner, in Verbindung steht. Kushners Unternehmen will auf der albanischen Insel Sarzan ein Luxusresort eröffnen. 1,4 Milliarden Euro sollen investiert werden. Die Sonderstaatsanwaltschaft zur Bekämpfung von Korruption und organisierter Kriminalität in Albanien hat nach eigenen Angaben Ermittlungen zu dem Bauprojekt eingeleitet. Das waren die Nachrichten. Das Wetter in Deutschland. Von West nach Ost ziehen der Regen, teils mit Gewittern, Tiefstwerte 16 bis 7 Grad. Tagsüber Wechsel aus Sonne und Wolken mit Schauern und Gewittern, Höchstwerte 18 bis 23 Grad. Am Donnerstag heiter, von Westen her Schauer und Gewitter, 18 bis 25 Grad. Es ist 3.03 Uhr.
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3: Noch nicht ganz, 2.03 Uhr ist es, die ARD-Infonacht jetzt mit dem Verkehr, die A1 Münster Richtung Osnabrück. Zwischen Lartbergen und Lengerich wegen eines defekten LKW haben wir eine Sperrung bis 6 Uhr früh, also noch 4 Stunden. Dann die A1 Osnabrück Richtung Bremen, zwischen Ahlhorner Heide und Wildeshausen West wegen einer Nachtbaustelle bis 6 Uhr früh eine Sperrung. Die A1 Lübeck Richtung Hamburg einer Norderelbbrücke, Stau in beiden Richtungen aufgrund eines Schwertransports. Dann die A4 Dresden Richtung Görlitz ist in Höhe Pulsnitz wegen eines Schwertransports vorübergehend in beiden Richtungen gesperrt. Davon betroffen sind auch die Anschlussstellen in beiden Richtungen. Die A71 Suhl Richtung Erfurt ist zwischen Oberhof und Gräfenroda wegen Wartungsarbeiten in dem Tunnel Rennsteig und Alte Burg bis ca. 6 Uhr früh gesperrt. Die Umleitung führt über die U11. Die A111 Charlottenburg Richtung Dreieck Oranienburg ist zwischen Am Festplatz und Seidelstraße wegen Tunnelwartungsarbeiten bis ca. 5 Uhr früh in beiden Richtungen gesperrt. Und die A113 Schönefeld Richtung Neukölln ist zwischen Schönefeld Süd und Spätstraße wegen Wartungsarbeiten bis ca. 5 Uhr in beiden Richtungen gesperrt. Gute Fahrt!
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3: Aus dem Studio von NDR Info in Hamburg mit Milat Kupay. Die EU steht vor einer Verschärfung ihrer Asylpolitik. Neben härteren Regeln sollen abgelehnte Bewerber auch in Drittstaaten gebracht werden können. Dafür braucht es jedoch Partnerländer. Für Befürworter ein längst überfälliger Schritt. Kritiker halten das für eine beschämende Entwicklung. Katrin Schmidt fasst das Ganze nochmal rechtlich umstrittene Vorhaben noch einmal für uns zusammen.
4: Mit der Rückführungsverordnung werde es nun gelingen, wieder deutlich mehr Ordnung, Klarheit und Konsequenz in die europäische Migrationspolitik zu bringen, so der deutsche Innenminister Dobrindt, nach der Einigung, die nun den Asylpakt, der in 10 Tagen in Kraft tritt, ergänzen soll. Bisher verlassen nämlich nur 28% aller ausreisepflichtigen Menschen auch wirklich die EU. Diese Zahl soll nun deutlich steigen, im Wesentlichen durch 3 Punkte. Innerhalb der EU sollen die Abschiebeverfahren effizienter werden, auch indem ablehnende Asylbescheide gegenseitig anerkannt und von jedem EU-Land vollzogen werden können. Dazu sollen Ausreisepflichtige stärker zur Kooperation verpflichtet werden. Tun sie das nicht, können einheitlich Leistungen gekürzt werden oder nun eine deutlich verlängerte Abschiebehaft verhängt werden. Und der Weg ist nun frei, um Abschiebezentren in Drittstaaten zu errichten. Dorthin könnten abgelehnte Asylbewerber gebracht werden, deren Abschiebung sonst scheitert, weil etwa das Heimatland sie nicht zurücknimmt. Nun gehe es darum, so Dobrindt, den Aufbau dieser Return Hubs voranzutreiben. Deutschland ist gemeinsam mit anderen EU-Staaten wie den Niederlanden, Dänemark, Griechenland, Österreich und der EU-Kommission dabei, Gespräche mit möglichen Partnerländern zu führen. In diesem Zusammenhang werden häufig Länder wie Ruanda, Uganda, Mauretanien, Usbekistan und Äthiopien genannt.
3: Katrin Schmidt über die neue EU-Rückführungsverordnung, die nicht bei allen beliebt ist. Zu den Gegnern gehört zum Beispiel der grüne Europaabgeordnete Erik Marquardt. Mit ihm hat mein NDR-Kollege Markus Schubert gesprochen. Und der Einstieg in das Gespräch war, das Prinzip der Return Hubs ist klar, aus den Augen, aus dem Sinn. Wenn jemand die EU erst einmal verlassen hat und in einem Abschiebegefängnis in einem Land steckt, wo sich weder die einheimische Politik noch einheimische Medien übermäßig für das Geschehen interessieren, wie lassen sich Missstände dann noch aufdecken und ihnen begegnen?
5: Ich glaube, das ist eine der Gefahren, die bei diesen Return Hubs besteht. Diese Lager sollen ja abschrecken. Man möchte zeigen, guckt mal, wenn ihr in der EU versucht, Asyl zu bekommen und dabei nicht erfolgreich seid, dann werdet ihr schnell dahin geschickt, wo der Pfeffer wächst und habt dort eben auch sehr schlechte Bedingungen, damit ihr vielleicht dann irgendwie sozusagen freiwillig zurück nach Hause geht. Aber ich glaube, da hat man die Rechnung ohne die Praxis gemacht. Die Menschen verschwinden ja nicht einfach, wenn sie in diesen Lagern untergebracht sind. Und natürlich werden solche Lager nicht nur rechtlich, sondern auch finanziell sehr, sehr hohe Kosten erzeugen, geschweige denn von den menschenrechtlichen Kosten, die dann stehen.
6: Wo sehen Sie solche Zentren entstehen, das bisher ja auch in der Kooperation zwischen Italien und Albanien hakt, eben weil europäische Gerichte im EU-Asylrecht trotz Outsourcing des Rechtsvollzugs ja zuständig bleiben?
5: Genau, es ist sehr einfach, sich auf einem weißen Blatt Papier so ein Zentrum in der Theorie irgendwie aufzumalen, aber sehr schwer Staaten zu finden, die bereit sind, da mitzumachen. Nehmen wir Albanien als Beispiel. Die haben jetzt auch sicherlich, um ihre Aktien beim EU-Beitritt zu erhöhen, zugestimmt, solche Verantwortung für so ein Zentrum zu übernehmen. Aber es hat Italien unheimlich viel Geld gekostet und die rechtlichen Hürden sind immer noch nicht aus dem Weg geräumt. Albanien hat jetzt aber auch gesagt, wir werden das maximal bis 2030 machen, dann wollen wir EU-Beitrittskandidat bzw. Mitglied werden, sodass dann so ein Zentrum dort nicht mehr stattfinden kann. Also die Zahl der Länder, insbesondere der Demokratien, bei denen man sich mit Geld solche Lager kaufen kann, ist wirklich sehr, sehr überschaubar. Mal gucken, ob man überhaupt ein Land findet. Und dann muss man eben auf Diktaturen zurückgreifen, wo quasi qua Definition schon die Bedingungen wahrscheinlich nicht entsprechend der EU Regeln sind, und dann wird man eben auch es mit Gerichten zu tun bekommen, die dann sagen, also das entspricht nicht den EU-Regeln, ihr müsst das Zentrum wieder zumachen. Und unter dem Strich könnte bei diesen, ich muss sagen, populistischen Ideen, die jetzt in die Praxis umgesetzt werden, vor allem stehen, dass es sehr viel Steuergeld kostet und sehr wenig bringt.
6: Wenn Sie, wie ich annehme, präzises Monitoring wollen in solchen Einrichtungen, sofern sie zustande kommen, auch mehr anwaltliche Unterstützung wieder, gerade in solchen Return Hubs, warum sind Sie nicht Teil der gestalterischen Mehrheit geworden, schon bevor der Trilog eingesetzt hat, also schon im Europäischen Parlament? Also die Mehrheit, die die Regeln setzt. Oder war es Ihnen wichtiger, dass Christdemokraten, Konservative von links und rechts zerquetscht werden, um dann auf Sie zeigen zu können? Schaut mal, jetzt blicken Sie nach rechts.
5: Ja, die Gesamtwetterlage im Europäischen Parlament ist nicht nur etwas komplexer, als wir es in der Frage jetzt dargestellt haben, sondern insgesamt ziemlich komplex. Es ist ja so, also wenn Sie es konkret wissen wollen, wir haben wirklich sehr viele Änderungsanträge zu diesen ganzen Vorschlägen eingereicht und versucht da auch konstruktiv etwas in die richtigen Bahnen zu lenken. Aber in der Tat, wenn man sich eben schon grundsätzlich nicht darauf einigen kann, dass die Menschenrechtslage in solchen Lagern dann auch engmaschig überwacht werden muss, um Menschenrechte dann dort auch sicherzustellen, dann sind für uns eben auch Grenzen überschritten. Es ist ja nicht so, dass wir das nicht versucht hätten, sondern so, dass die Konservativen hier ganz gezielt, das kam ja heraus, dass es da Chatgruppen gab, auch mit Rechtsextremen versucht haben, Kompromisse zu finden. Und jetzt sieht das Ergebnis so aus, dass die Konservativen zusammen mit Rechten und Rechtsextremen, auch die AfD hat ja damit verhandelt, ein Ergebnis gefunden haben, und das ist eher, ich glaube, Ergebnis einer Treibjagd von Rechtspopulisten als einer ernsthaften Analyse der Probleme, die wir zu lösen haben.
6: Aber kann es Zustand in der Migrationspolitik in einem rechtsstaatlichen Europa bleiben, dass einerseits Asyl an Menschen gewährt wird, denen es zusteht, andererseits aber auch mehr als 2/3 der abgelehnten Bewerber bleiben, weil sie nicht ausreichen? Oder hüllt man auch so den gesellschaftlichen Rückhalt für erstens das Asylsystem und die Akzeptanz für Migration im Allgemeinen aus?
5: Es ist ja nicht so, dass jede Person, die nicht erfolgreich ist in einem Asylantrag, dann eben abgeschoben werden kann. Und wenn Sie das zu Ende denken, was Sie gerade ja, also nicht suggestiv, aber sage ich mal mit einer Richtung fragen, dann bedeutet das eben, dass man sagt, also wenn alle, die sofort abgelehnt werden beim Asylantrag, abgeschoben werden, dann muss man auch Menschen abschieben, denen ganz unmittelbar Gefahr an Leib und Leben droht. Und das entspricht eben nicht dem, was wir in der Verfassung und in unserem Rechtsstaat festgelegt haben. Also ich glaube, dass in der ganzen Migrationspolitik, aber besonders bei Rückführung, sehr wichtig wäre, dass wir uns erlauben, und das ist in Demokratien immer sehr wichtig, auch zu differenzieren. Man redet sehr gerne bei Rückführung über die schweren Straftäter. Und nun hat niemand Empathie mit schweren Straftätern. Aber die Regeln, die dann geschaffen werden, treffen eben auch gut integrierte Familien mit Kindern, treffen die Personen, die einem morgens beim Bäcker die Brötchen verkauft, treffen die Menschen aus den Handwerksbetrieben, die dort arbeiten und dringend gebraucht werden, die auch keinen Aufenthaltsstatus in jedem Fall haben. Und sich das einmal genauer anzugucken, statt sozusagen mit Schaum vorm Mund so zu tun, als sei es richtig, einfach jede Person, die in einem Asylverfahren abgelehnt wurde, jetzt sofort dahin zu schicken, wo der Pfeffer wächst. Das ist nicht so, dass man da nur Probleme löst, wenn man das so denkt, sondern man schafft ganz viele neue, schafft im Zweifelsfall Spaltung in der Gesellschaft, aber eben auch Parallelgesellschaften ohne Rechte.
3: Das sagt der Grünen-Politiker Erik Marquardt im Gespräch mit meinem NDR-Kollegen Markus Schubert über die neue EU-Rückführungsverordnung. Die EU hat also den Weg für schnellere Abschiebungen freigemacht, doch viele Fragen sind noch offen, viele Probleme ungelöst. Dazu der Kommentar von ARD-Europa-Korrespondent Andreas Meyer-Feist.
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7: Der für Migration zuständige EU-Kommissar Magnus Brunner lobte die Einigung. Das sei genau das, was sich Bürgerinnen und Bürger erwarteten. Nun werde geliefert. Das könnte sich als eine sehr optimistische Einschätzung erweisen. Rückkehrzentren in Drittstaaten einzurichten und dann auch rechtskonform zu betreiben, wird in der Praxis sehr schwierig werden. Der rechtliche Rahmen ist da, aber die EU sollte nicht falsche Erwartungen wecken. Zumindest sollte sie klar benennen, welche diplomatischen und logistischen Hürden noch zu überwinden sind, ganz zu schweigen von den enormen Kosten, die auch noch nicht geklärt sind. Deutschland sucht schon intensiv nach Partnerstaaten. Es fehlen konkrete Zusagen. Und selbst wenn es die geben wird, die EU-Grundrechteagentur wird genau hinschauen, damit die geplanten Einrichtungen nicht zu rechtsfreien Räumen werden. Die EU sagt, man habe aus Großbritanniens gescheitertem Ruanda-Modell gelernt und auch aus dem blockierten Albanien-Konzept der italienischen Regierung. Das heißt aber nicht, dass alles, was nun geschieht, nicht streng überprüft wird. Und das bedeutet, nationale und europäische Gerichte könnten auch die scheinbar standfeste EU-Version als fragil erscheinen lassen. Die EU kann und wird versuchen, ihr Konzept durchzusetzen. Hier sollte sie aber nicht zu kurzsichtig vorgehen. Sie sollte sich zuallererst an das grundlegende Problem heranwagen. Und das liegt in der Zukunft und wird allzu leicht verdrängt. Irgendwann läuft jede Frist aus. Abgelehnte Asylbewerberinnen und Bewerber, deren Herkunftsländer eine Rücknahme verweigern, können nicht ewig in solchen Zentren verbleiben. Konsequenterweise muss die EU also den Druck auf unkooperative Staaten erhöhen. Die stille Erwartung, dass allein das Konzept dazu führt, dass Europa zu unattraktiven Zielregion wird, kann funktionieren, muss es aber nicht. Das bedeutet, sie stellt die EU erst vor grundsätzliche Probleme. Die irreguläre Migration ganz zu stoppen wird nie funktionieren, auch das muss man ehrlicherweise sagen. Sie zu bremsen und zu steuern, das könnte funktionieren, aber dabei darf es nicht unmenschlich zugehen, auch das erwarten die Bürgerinnen und Bürger. Auf der anderen Seite sollte sich die EU endlich etwas einfallen lassen, um die Einwanderung, die sie braucht, besser zu steuern. Denn davon hängt ab, wie wir wirtschaftlich aufgestellt sind in der Zukunft. Am Ende auch, wie lange wir arbeiten müssen, um Lücken zu füllen, weil niemand da ist, der wichtige Tätigkeiten übernehmen kann. Das ist eine Zukunftsfrage, die wirklich zählt. Auch darauf erwarten Europäerinnen und Europäer eine gute und glaubwürdige Antwort.
3: Der EU-Beschluss zu Abschiebezentren lässt viele Fragen offen. Das war die Meinung von Andreas Meyer-Feist. 2.15 Uhr.
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3: Gut 3 Wochen nach seinem Amtsantritt hat Bundeskanzler Friedrich Merz Ungarns neuen Ministerpräsidenten Péter Motyor zu seinem Antrittsbesuch empfangen. Merz gratulierte Motyor zu seinem Wahlerfolg. Beide wollen die Zusammenarbeit zwischen beiden Ländern und der EU wieder intensivieren. Georg Schwarte.
8: Da steht der junge, 45-jährige ungarische Premier Péter Motyor im Kanzleramt. Sein Antrittsbesuch. Und der Bundeskanzler kommt aus dem Lächeln und Schwärmen gar nicht mehr heraus.
9: Antrittsbesuche sind ja immer auch ein Neuanfang. Für diesen Besuch gilt das in ganz besonderer Weise.
8: Denn diesem Neuanfang wohnt ein besonderer Zauber inne. Eine Zweidrittelmehrheit hat der ungarische Gast vor wenigen Wochen geholt. Nicht gegen irgendwen, sondern gegen Viktor Orban. 16 Jahre war der Rechtspopulist an der Macht, hatte Merz, der EU, der Ukraine zuletzt wieder und wieder das Leben schwer gemacht. Der Kanzler verhehlt nicht, wie sehr ihn dieser Wahlsieg freut.
9: Das ist ein tiefer Einschnitt in der Geschichte Ungarns nach dem Ende des Kalten Krieges.
8: Und Friedrich Merz hört gar nicht mehr auf zu lächeln und zu loben.
9: Der Wahlsieg ist auch eine Inspiration für ganz Europa.
8: Denn zuletzt waren die Rechtspopulisten in Europa auf dem Vormarsch. Der Blick in die europäische Nachbarschaft machte Merz da nicht nur Hoffnung. Jetzt also das Beispiel Ungarn.
9: Peter Modja hat bewiesen, das Pendel schwingt nicht nur in eine Richtung, in die Richtung des Illiberalen oder gar Autoritären. Es kann auch zurück und eindrucksvoll in die Mitte zurückschwingen.
8: Der 45-Jährige steht da neben dem Kanzler, selbstbewusst und laut eigener Aussage bereit und willig, Ungarn wieder zu einem konstruktiven Partner in der EU zu machen.
10: Danke sehr, danke Herrn Bundeskanzler, danke für die Möglichkeit, danke für Ihre Einladung.
8: Als er dann gefragt wird, was er dem Kanzler denn raten würde, um die immer stärker werdende AfD hier in Deutschland wieder kleiner zu machen, winkt Modja allerdings bescheiden ab. Wer bin ich, um dem amtierenden Bundeskanzler hier Ratschläge zu geben, sagt er, um dann aber doch zu erzählen, wie er tausende Kilometer in Ungarn durchs Land und jedes noch so kleine Dorf gezogen sei, um für seine Sache zu werben. Das Geheimnis für den Erfolg meiner Partei, TISA, Arbeit, Arbeit, Arbeit.
10: Munka, Munka, Munka.
8: Merz steht da und hört aufmerksam zu, um Modja dann zu versichern, alle Türen stünden Ungarn in Berlin jetzt offen, auch für mehr wirtschaftliche Kooperation. Deutschland ist schon jetzt Ungarns wichtigster Handelspartner. In Sachen Ukraine hofft Merz, dass dieses Ungarn jetzt anders als unter Orbán einen möglichen EU-Beitrittsprozess nicht mehr blockiert. Und was ist mit militärischer Hilfe?
9: Im Hinblick auf die militärische Unterstützung der Ukraine werden wir jetzt mit der neuen ungarischen Regierung sprechen.
8: Das allerdings dürfte weiterhin schwierig bleiben. Modja, der gerade mit dem ukrainischen Präsidenten Selenskyj über mehr Grundrechte für die ungarische Minderheit in der Ukraine verhandelt, war hier sehr klar. Unter seiner Führung, sagt er, werde es weiterhin weder Waffen noch Soldaten aus Ungarn für die Ukraine geben.
3: Der Antrittsbesuch des neuen ungarischen Ministerpräsidenten, der den deutschen Kanzler auch ein wenig ins Schwärmen gebracht hat. Georg Schwarte war das. Probleme bei der Wohnungssuche wegen eines Kopftuchs oder Absagen bei der Jobsuche wegen einer Behinderung. Die Zahl der Anfragen an die Antidiskriminierungsstelle des Bundes hat im vergangenen Jahr ein Rekordhoch erreicht. In mehr als 40% der Fälle ging es um Rassismus und Antisemitismus. So steht es im Jahresbericht, bei dessen Vorstellung war mein Kollege Chris Berdrow.
11: Die Antidiskriminierungsbeauftragte des Bundes, Ferda Ataman, beginnt ihr Statement mit Selbstverständlichkeiten. Sie sagt, dass Diskriminierung in Deutschland verboten ist, dass es uns alle angeht, wenn Menschen benachteiligt werden, allein wegen ihrer Herkunft oder einer Behinderung zum Beispiel. Und dass genau das leider trotzdem jeden Tag geschieht. Ataman berichtet über konkrete Fälle, zum Beispiel über einen Mann, der von einem Gastwirt nicht ins Lokal gelassen wird.
12: Er beschimpft den Mann mit einem rassistischen Begriff für Sinti und Roma und sagt offen, dass er ihn nicht bewirten wolle, weil, ich zitiere, einer von euch schon mal die Zeche geprellt hat.
11: Oder ein Rollstuhlfahrer, der jeden Tag auf die Bahn angewiesen ist.
12: Immer wieder funktionieren die Rampen nicht, immer wieder steht er abends als einziger Gast auf dem Bahngleis und kommt erst heim, wenn die Kinder schon schlafen.
11: Mehr als 13.000 Mal hatte die Antidiskriminierungsstelle im vergangenen Jahr mit solchen oder ähnlichen Fällen zu tun. Doppelt so häufig wie noch vor 5 Jahren. Im Vergleich zum Vorjahr nahm die Zahl der Fälle um 15% zu. Und trotzdem?
12: Sie sind nur die Spitze des Eisbergs. Die meisten Menschen machen Diskriminierung mit sich alleine aus.
11: Ferda Ataman sieht in den Zahlen einen Beleg dafür, dass sich rassistische Einstellungen in Deutschland verfestigen. 43% der Hilfesuchenden fühlten sich rassistisch diskriminiert. Sie waren damit erneut die größte Gruppe. Gefolgt von Benachteiligungen wegen einer Behinderung, dem Geschlecht oder sexueller Orientierung, Alter sowie Religion und Weltanschauung. Besonders häufig erleben Menschen Diskriminierung bei der Arbeit, der Wohnungssuche und zunehmend, so Ferda Ataman, in Ämtern und Behörden.
12: Zählt man alle gemeldeten Diskriminierungen zusammen, die im Kontakt mit staatlichen Stellen entstanden sind, ergibt das ein Viertel aller Anfragen.
11: Nicht zuletzt dieser Punkt führt zu der Frage, was der Staat tut, um Diskriminierung besser zu bekämpfen. Die Bundesregierung will das zentrale Gesetz dazu, das allgemeine Gleichbehandlungsgesetz, reformieren. Sie hat kürzlich einen Entwurf dazu vorgelegt. Unter anderem mit längeren Klagefristen für Betroffene. Statt 2 sollen sie 4 Monate Zeit bekommen. Die Antidiskriminierungsstelle soll in Gerichtsverfahren Beistand leisten dürfen. Eva Andrades vom Antidiskriminierungsverband hält all das für nicht ausreichend. Sie verlangt unter anderem, dass das Gesetz in Zukunft auch für Ämter und Behörden gilt.
13: Es ist einfach nicht vermittelbar, dass Menschen gegenüber privaten Unternehmen teilweise besser geschützt sind als gegenüber staatlichen Stellen.
11: Andrades vermisst in dem Regierungsentwurf außerdem ein Klagerecht für Verbände wie ihren. Die Aufgabe, gegen Diskriminierung vorzugehen, werde zu stark auf die Betroffenen abgewälzt.
13: Sie sollen Fristen kennen, Beweise sichern, Kostenrisiken tragen und sich allein durch komplizierte Verfahren kämpfen.
11: An die Bundestagsabgeordneten richtet sie den Appell, den Regierungsentwurf noch zu verändern. Nur so lässt sich aus ihrer Sicht ein wirksamer Schutz vor Diskriminierung erreichen.
3: Ein Bericht von Chris Bertrow über den Anfragenrekord bei der Antidiskriminierungsstelle des Bundes. Neonazis, Islamisten, Linksextremisten, diese Gruppen sprechen offenbar immer gezielter Jugendliche an, oft über passende Kanäle im Internet. Das ist der Schwerpunkt des neuen Berliner Verfassungsschutzberichts, der jetzt vorgestellt wurde. Angela Ulrich.
14: Michael Fischer, weißgrauer Bart, mächtige Statur, ist eigentlich nicht so leicht zu erschüttern. Aber als der Leiter des Berliner Verfassungsschutzes seinen aktuellen Bericht präsentiert, wirkt er doch angefasst. Denn diesmal geht es vor allem um junge Leute, die immer radikaler werden.
15: Liegt auch daran, dass wir es hier mit Digital Natives zu tun haben, also Leuten, die sowieso im Internet zu Hause sind und die Anonymität des Internets dann dafür nutzen, mit Hass aufzuwarten und ihre Radikalisierung selbst vorantreiben.
14: Immer stärker nehmen vor allem Rechtsextremisten Jugendliche und junge Erwachsene ins Visier. Sie ködern sie über das Internet, über Instagram, YouTube, Telegram, TikTok. Im Verfassungsschutzbericht ist vom Entstehen einer gewaltorientierten rechtsextremistischen Netzkultur die Rede. Knapp 1500 Personen zählt der Bericht in Berlin dazu. Über die Hälfte gewaltbereit, sagt Innensenatorin Spranger.
16: Der Rechtsextremismus in Berlin ist spürbar jünger und auch aggressiver geworden.
14: Auch Islamisten werben in Berlin verstärkt um junge Leute, warnt der Verfassungsschutzchef.
15: Wenn sie früher sich dafür interessiert haben, in den bewaffneten Kampf zu ziehen, dann mussten sie einen Rekrutierer finden, einen Radikalisierer finden. Das finden Sie heute sehr leicht im Internet und den finden Sie auch nicht nur nötigerweise in Ihrer Stadt, sondern der sitzt dort, wo Sie hinwollen.
14: Neben digitalen Anwerbeversuchen passiert auch viel im direkten Kontakt, warnt die Innensenatorin. Islamisten werben junge Leute vor Schulen an. Insgesamt ist die extremistische Bedrohung in Berlin im vergangenen Jahr in allen Bereichen gestiegen, auch im Linksextremismus. Das ist Spranger wichtig zu betonen. Fast 3000 Linksextreme, allerdings deutlich weniger davon gewaltbereit als im rechten Spektrum. Das alles könnte eine Gefahr für unsere Demokratie werden, sind sich Innensenatorin und Verfassungsschutzleiter einig. Außerdem steht Berlin vor einer Wahl, was die Stadt verwundbar macht angesichts von Desinformationskampagnen. Grünen-Politiker Mirzai wirft Schwarz-Rot vor, nicht genug gegengesteuert zu haben.
17: Wir müssen Extremismusprävention, den Kampf gegen Rechtsextremismus auch als eine Sicherheitsfrage sehen. Und hier versagt der Senat.
14: Schwarz-Rot habe Präventionsprojekte an Schulen gekürzt, sagt Mirzai. Fahrlässig sei das. Der Senat wolle das wieder mehr in den Blick nehmen, hat Iris Spranger nun zugesagt.
3: Ein Bericht von Angela Ulrich. 2.25 Uhr ist es.
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18: Mit Christian Hake. Die French Open in Paris biegen so langsam auf die Zielgerade ein. Zumindest ist Tennisprofi Alexander Zverev schon im vorletzten Kapitel unterwegs. Souveräner Sieg im Viertelfinale. Die nächste Hürde, die er am Freitag im Halbfinale nehmen muss, die heißt Jakub Menšík. Der Tscheche setzte sich in der Night Session gegen den Brasilianer Fonseca in 3 Sätzen durch. Frage an unseren Experten vor Ort in Paris, an Guido Ringel. Wie ernst muss Zverev denn diesen Gegner nehmen?
19: Also die ehrliche Antwort wäre gar nicht ernst, denn das Tennis des Alexander Zverev ist dem von Menšík klar voraus und überlegen. Wenn man das direkt miteinander vergleicht, was man in den Tagen von Paris hier jeweils gesehen hat, dann spielt da die Nummer 3 der Welt und Topfavorit und alle anderen hecheln irgendwie hinterher. Denn das, was der Hamburger hier bislang spielt, ist vielleicht das beste Tennis seines Lebens. Da kommt ein junger Mann, 20 Jahre wie Menzig, noch nicht dran. Ganz einfach. Aber diese Vergleiche sind natürlich immer unfair und werden der Ausgangslage auch nicht ganz gerecht. Denn das ist hier das Halbfinale eines Grand-Slam-Turniers. Und da kann immer alles passieren. Der eine flattert, der andere wächst über sich hinaus. Klar, Zverev ist der Favorit, aber er muss erstmal sein Niveau wieder zeigen, seine Leistung bestätigen. Und das ist nach fast 2 Wochen Anspannung immer so eine Sache. Die Erfahrung spricht für ihn, Zverev, seine bisherigen Leistungen auch. Aber er ist gut beraten, einen Jakub Menzig aus Tschechien sehr ernst zu nehmen und nicht arrogant in die Partie zu gehen am Freitag.
18: Bis Freitag ist er noch ein bisschen hin und deswegen schaut mein Kollege Steffen Gahr jetzt erstmal auf diesen Mittwoch bei dem French Open.
20: In Paris gibt's italienische Meisterschaften, auf Mallorca eine Torte. Rafael Nadal hat Geburtstag. Der 14-malige Sieger von Roland Garros feiert an diesem Mittwoch seinen 40. Geburtstag. Dabei wollen auf Nadals Lieblingstennisplatz 3 Italiener ins Halbfinale. Flavio Cobolli ist einer von ihnen. Der 24-Jährige stand dieses Jahr im Finale von München. Jetzt trifft er auf Felix Auger-Aliassime. Der Kanadier ist neben Alexander Zverev der letzte verbliebene Top-10-Spieler in Paris. Aber gegen Cobolli hat Auger-Aliassime noch nie gewonnen. Im anderen Viertelfinale treffen Matteo Berrettini und Matteo Arnaldi aufeinander. Diese Partie wird am Abend in der sogenannten Night Session ausgetragen. Zum Start in den Tag kämpfen 4 Frauen um die letzten beiden Plätze im Halbfinale. Auch die Weltranglistenerste Arina Sabalenka will den Sprung dahin schaffen.
18: Die deutsche Fußballnationalmannschaft ist im WM-Land USA angekommen. Um kurz vor 22.30 Uhr unserer Zeit ist die Linienmaschine mit unserem Team in Chicago gelandet. Nach dem Einchecken im Hotel ist erstmal Ausruhen und Akklimatisieren angesagt. Sonntag dann der letzte Test vor dem Turnier gegen die Gastgeber aus den USA. Das erste Spiel bei der WM dann am 14. Juni gegen Curaçao. Und beim Stichwort Fußball-WM in den USA, da kommen natürlich Erinnerungen hoch, allerdings keine guten. 1994 war die Mannschaft als Titelverteidiger ins Turnier gegangen und dann gegen Bulgarien gescheitert. Über dieses Turnier gibt es jetzt eine ganz neue Dokumentation. WM 1994, 11 Helden, ein Albtraum, heißt die. Mein Kollege Martin Roschitz hat sie bereits gesehen und er weiß, was diese Doku so besonders macht.
21: Ja, hier geht's nicht nur um Fußball, sondern um ein komplettes Gesellschaftsbild der 90er Jahre. Da prallen Ossis und Wessis aufeinander. Spielerfrauen werden plötzlich Medienthema, Eitelkeiten und Machtkämpfe eskalieren. Und mittendrin der wie aus der Zeit gefallene Bundestrainer Berti Vogts aus Korschenbroich am Niederrhein, der wie früher 11 Freunde auf den Platz schicken will. Aber man kann wirklich zusehen, wie er zunehmend die Kontrolle über sein zerstrittenes Star-Ensemble verliert. Man schaut irgendwann gar nicht mehr so sehr auf die Ergebnisse, sondern darauf, wie dieses Weltmeisterteam peu à peu auseinanderfällt bzw. sich selbst zerlegt.
18: Die Dokumentation WM 1994. 11 Helden, ein Albtraum, sehen Sie ab sofort in der ARD-Mediathek. Ist absolut sehenswert, nicht nur für Fußballfans.
3: Der Sport war das mit Christian Hake hier in der ARD-Infonacht. Entdeckt werden, endlich im Rampenlicht stehen. Davon träumen ja viele junge Frauen, die von einer Karriere als Model hoffen. Doch genau dieser Traum, diesen Traum auszunutzen, soll Teil eines Systems gewesen sein, das Jeffrey Epstein für seine Zwecke über Jahre missbraucht hat. Ein Rechercheteam von NDR, WDR und Süddeutscher Zeitung haben die Epstein-Files nochmal unter die Lupe genommen. Und was sie dabei entdeckt haben, das ist gleich Thema in einer neuen Folge des Tagesschau-Podcasts 11KM. Gleich hier in der nächsten halben Stunde erst einmal die Nachrichten.

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1: Um 2.30 Uhr mit Juliette Groß. Die Generalversammlung der Vereinten Nationen entscheidet heute, ob Deutschland 2027 und 2028 einen Sitz im UN-Sicherheitsrat bekommt. Deutschland steht eine Kampfabstimmung bevor, weil auch Österreich und Portugal in das Gremium wollen. Aus New York, Martin Ganselmeier.
2: Die beiden kleineren Staaten hatten ihren Hut deutlich früher als Deutschland in den Ring geworfen. Portugal hat enge Kontakte zu Lateinamerika und Afrika. Österreich wirbt mit seiner politischen Neutralität. Bundesaußenminister Johann Wadephul ist schon seit Freitag in New York, um in einer Art politischem Speeddating noch möglichst viele Staaten für Deutschland zu gewinnen. Wadephul äußerte sich zuversichtlich, dass es am Ende reichen wird und versprach, Deutschland werde die UN stärker und handlungsfähiger machen.
1: Kuwait meldet einen neuen Angriff mit Raketen und Drohnen. Die Armee des Golfstaates teilte mit, die Luftabwehr sei im Einsatz. Wer für den Angriff verantwortlich ist, blieb unklar. Das US-Militär hatte kurz zuvor erklärt, man habe im Persischen Golf einen unbeladenen Öltanker mit einer Rakete angegriffen. Das Schiff habe versucht, einen iranischen Hafen anzulaufen und sei vor der Insel Chag getroffen worden. Der Deutsche Gewerkschaftsbund fordert die Regierung auf, Superreiche höher zu besteuern, um die Finanzlücken im Haushalt zu schließen. DGB-Vize Körzell sagte dem Redaktionsnetzwerk Deutschland, jeder Euro, der über ein Nettovermögen von 1 Million Euro hinausgeht, müsse mit einer Vermögensteuer belegt werden. Außerdem sollten die reichsten Deutschen eine extra Vermögensabgabe leisten. Der DGB fordert 10% auf alle privaten Nettovermögen ab 10 Millionen Euro, die über 20 Jahre abgetragen werden könnten. Noch nie waren Waldbrände in Europa so schlimm wie im letzten Jahr. Mehr als 1 Million Hektar Land sind verbrannt, vor allem in Spanien, Portugal und Griechenland. Jetzt will die EU reagieren. Sie plant für diesen Sommer ihren bisher größten Einsatz gegen Waldbrände. Jan Busche berichtet aus der NDR-Nachrichtenredaktion, was geplant ist.
3: Das Besondere ist, Feuerwehrleute aus ganz Europa werden in verschiedenen Ländern im Sommer fest stationiert. Konkret sind es fast 800 Feuerwehrkräfte aus 14 Staaten. Sie kommen in besonders kritischen Waldbrandländern zum Einsatz. Zypern zum Beispiel, Griechenland, Italien, Frankreich, Spanien oder Portugal. Außerdem stationiert die EU in diesen Ländern 22 Flugzeuge und 5 Helikopter aus der EU-Flotte, die im Notfall schnell Waldbrände aus der Luft bekämpfen können. EU-Kommissionspräsidentin von der Leyen nennt es europäische Solidarität in Aktion.
1: Das Wetter in Deutschland. Von West nach Ost ziehen der Regen, teils mit Gewittern, Tiefstwerte 16 bis 7 Grad. Tagsüber Wechsel aus Sonne und Wolken mit Schauern und Gewittern, Höchstwerte 18 bis 23 Grad. Am Donnerstag heiter, von Westen her Schauer und Gewitter 18 bis 25 Grad. Am Freitag gebietsweise Schauer und Gewitter 15 bis 22 Grad. Das waren die Nachrichten.
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4: Die A1 Lübeck Richtung Hamburg an der Norderelbbrücke staut es sich in beiden Richtungen aufgrund eines Schwertransports. Das war's auch schon. Ich wünsche Ihnen eine gute und sichere Fahrt.
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4: Mit Milat Kupay. Eine glamouröse Karriere auf dem Laufsteg, das Gesicht großer Marken werden. Davon träumen Menschen in der Modelbranche, vor allem junge Frauen. Dafür müssen sie aber erst einmal entdeckt werden, zum Beispiel durch Model-Scouting. Und genau diese Strukturen soll der Sexualstraftäter Jeffrey Epstein missbraucht haben, um junge Frauen aus Europa in seine Fänge zu bekommen. Journalisten vom NDR, WDR und der Süddeutschen Zeitung haben sich nun nochmals die Epstein-Files angeschaut, mit dem genauen Blick auf das Rekrutieren von europäischen Models. Das System dahinter ist jetzt Thema in 11KM, der Tagesschau-Podcast.
5: Es gibt da eine E-Mail. Und der Empfänger dieser E-Mail, der ist Jeffrey Epstein. Ich lese mal daraus vor, weil die bringt das Problem eigentlich ganz gut auf den Punkt. In diesem Business fühle ich mich wie ein Fischer, ja, ein Fisherman. Manchmal angel ich schnell, manchmal habe ich quasi einen Catch und manchmal gibt's keinen Fisch. Mhm. Manchmal angel ich keinen Fisch.
6: Und die Fische sind die Frauen?
5: Ja. Mhm. Und er schreibt auch, there are millions out there. Also das Angebot ist massig.
6: Diese E-Mail, aus der NDR-Journalistin Anna Klüspies hier gerade zitiert hat, die ist eine von unzähligen Mails aus den Epstein-Files. Anna hat sich mit ihren Kolleginnen und Kollegen für eine Teamrecherche-Doku durch die Akten gearbeitet. Sie erzählt heute bei FKM von der sogenannten Model-Masche. Der verurteilte Sexualstraftäter Epstein ließ sich jahrelang ungestört junge Frauen aus Europa zuführen, um sie dann zu missbrauchen, so erzählen es Betroffene. 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Ein Thema in aller Tiefe. Mein Name ist Nadja Mitzkat. Hallo Anna.
5: Hi Nadja. Wir sind in Spanien. Es ist das Jahr 2016. Und die Frau, um die es geht, heißt Mara. Sie heißt eigentlich anders, aber wir haben sie für unsere Recherche anonymisiert, weil sie nicht erkannt werden möchte. Also wir haben ihr einen anderen Namen gegeben und auch ihre Töne verfremdet durch KI.
7: When this began, I was around 22 years old, studying abroad.
5: Mara studiert in Spanien zu dieser Zeit und sie hat uns erzählt, es ist ein ganz normaler Tag. Sie ist in ein Nagelstudio gegangen, sie hat uns erzählt, dass sie dort oft war und dort hat sie dann einen Mann kennengelernt.
7: He was friendly with all the women there. It seemed that everybody knows him and he approached me friendly. He looked at me and said that like, oh, you're very pretty or you're a model.
5: Sie hat das so geschildert, es war wie ein Event, was dort stattgefunden hat. Und er hat sich ihr dann genähert und hat gesagt, oh wow, du bist total hübsch, bist du ein Model?
7: And I was like, oh, no, not a model.
5: Nein, ich bin kein Model, obwohl sie immer ein bisschen davon geträumt hat. Also sie hat uns erzählt, dass sie es auch mal versucht hatte bei Agenturen, die ihr aber immer gesagt hätten, ah, da fehlt ein bisschen was Besonderes. Und es hat irgendwie nicht so richtig gereicht.
7: I was very excited because I always wanted to be a model. I even approached agencies, but they always refused me.
5: Und da ist jetzt plötzlich dieser Mann, der sagt, wow, du bist total schön, willst du nicht Model werden? Ich könnte dir dabei helfen. Und plötzlich tut sich für sie da so ein kleiner Traum auf und sie ist natürlich erstmal total interessiert.
6: Und der Mann, ist der ein Model-Scout oder warum macht er ihr da Hoffnung in diese Richtung?
5: Genau, also er stellt sich als Model-Scout vor, sagt, er arbeitet in dem Business schon lange, ist da sehr erfolgreich und könnte ihr helfen, Model zu werden. Die beiden bleiben in Kontakt und treffen sich, also bei einem Abendessen. Und Mara ist erstmal vorsichtig, ja, also sie ist Anfang 20, sie ist jung und da ist plötzlich dieser Mann, der ihr dieses Versprechen macht. Sie nimmt dann zu diesem Treffen, zu diesem Abendessen eine Freundin mit, hat sie uns erzählt, um einfach sicher zu sein.
7: He was very openly telling that he found such good models and they have been successful. So we stayed in contact.
5: Also er gibt sich als sehr erfolgreichen Scout aus. Und die beiden bleiben danach auch weiter in Kontakt. Sie tauschen Nummern aus, sie schreiben, treffen sich weiter. Und bei einem anderen Treffen kommt plötzlich das Gespräch auf diesen Freund von ihm.
7: He said he wanted to call one of his friends. He was like, oh, Jeffrey, yes.
5: Jeffrey, sagt er. Er hätte da so einen einflussreichen Freund, der ihr helfen könnte bei dieser Modelkarriere und stellt sie so vor. Und darüber kommt sie dann wirklich in Kontakt mit Jeffrey, der dann gesagt hat, hey, wenn du ins Model-Business einsteigen willst, dann musst du open-minded sein, also du musst aufgeschlossen sein. Und hat sie dann irgendwann gefragt, ob sie Fotos schicken könnte von sich. Und sie dachte halt eben an diese normalen Model-Fotos, so diese Polaroids, das ist so eine Aufnahme vom Gesicht und vom Körper. Und hat gesagt, nee, nee, ich will ein Oben-ohne-Foto von dir.
6: Okay, das ist ja erstmal aber eher ungewöhnlich, ne? Wie hat sie denn darauf reagiert?
5: Ja, sie hat erzählt, dass das ja der erste Moment war, wo sie so ein bisschen, ja, gestockt hat. Eben, weil sie so dachte, hoppla, das ist irgendwie nichts, was sie so kannte oder kennt. Aber er hat ihr halt versichert, sehr glaubwürdig, so, tja, das ist das Business. Wenn du da nicht mitmachst, dann kannst du es direkt vergessen.
7: So he was like, well, for modeling, if you're not open-minded, then like, it doesn't really work that way. And then I felt that yes, maybe like I'm not enough for that.
5: Es war ja auch ihr Traum und vielleicht kennt man so Situationen, wo man so das Gefühl hat, irgendwie ist es nicht ganz okay, aber okay, wenn dieser ältere Mann, der offensichtlich viel Erfahrung in dem Business hat, mir sagt, dass es so läuft, dann mache ich das einfach.
7: And I sent a photo.
5: Sie schickt dieses Nacktfoto, dieses Oben-ohne-Foto und dann dauert es auch nicht mehr lange. Kurz darauf, so erzählte sie uns, hat Epstein sie dann auch tatsächlich nach Miami eingeladen. Also Jeffrey ist Jeffrey Epstein.
8: Jeffrey Epstein, milliardenschwerer Unternehmer, saß wegen des Vorwurfs in Haft, Dutzende minderjährige Mädchen missbraucht und zur Prostitution gezwungen zu haben. Auf seiner Privatinsel in der Karibik soll er einen illegalen Sexhandelring betrieben haben. Einige Mädchen, die gegen Epstein aussagten, waren erst 14 Jahre alt.
9: Jeffrey Epstein hat sich ja 2019 in einem New Yorker Gefängnis das Leben genommen. Und zu dem Epstein-Skandal und Epsteins prominenten Netzwerk, das er ja sogar bis hier nach Europa reichte, haben wir auch schon eigene 11KM-Folgen gemacht. Und zu diesem Mann, Anna, zu Jeffrey Epstein, kommt jetzt also Mara.
5: Sie fliegt nach Miami, der Fahrer holt sie ab. Sie fahren zu diesem großen Haus.
7: It was my first time traveling and going to America. It's not like I ever even imagined that. There was a driver picking me up at the airport and he brought me to this large house where I was met by staff members.
5: Vielleicht haben das Leute auch schon mal jetzt irgendwo im Fernsehen oder so weiter gesehen. Das ist dieses Haus in Palm Beach gewesen. Also dieses weiße, große Beachhaus mit großem Pool. Das beeindruckt sie total.
7: They all were very pleasant and nice to me. Just showing me to the room. And there was even this teddy bear on the pillow.
5: Es liegt sogar ein Teddybär auf dem Bett, wenn sie dort ankommt.
9: Okay, warum?
5: Ja, also das ist creepy. Also Epstein hatte ja es immer auf junge Frauen abgesehen. Ich meine, sie war jetzt Anfang 20, aber das zeigt auch so ein bisschen die Infantilisierung quasi dieser Frauen oder dieser Mädchen, muss man eigentlich sagen, was irgendwie eine super, super schräge Anekdote ist. Ja, sie hat uns erzählt, sie kam eben dort an und dann war auch schon quasi direkt dieses erste Treffen mit Epstein.
7: When I first saw him, he was smiling, he hugged me.
5: Er soll super freundlich gewesen sein, wahnsinnig so charismatisch.
7: He was like, oh, how was your flight? Like he creates the comfort, he asks a lot about you. He asks about your hobbies, what you do, your family.
5: Sie meinte, das war so wie, als würde er wirklich so alles wissen wollen über dich.
7: He gets to know you very, like, a lot, in every detail, and like you trust in you, tell everything.
5: Also eine Atmosphäre schaffen, in der du jemandem dann oder ihm total vertraust und dich ihm auch öffnest.
9: Das ist ja auch was vielfach von Betroffenen beschrieben wurde, ne? Dass Epstein offensichtlich so ein Talent hatte, anderen Leuten, Frauen, aber auch nicht nur, ein Gefühl zu geben von, du wirst gesehen, die Aufmerksamkeit für einen kurzen Moment nur auf die zu richten, ne? Auf diese Person. Was macht das mit Mara in dem Moment?
5: Das gepaart mit dem ganzen Drumherum hat dir einfach ein sehr sicheres Gefühl gegeben. Da ist jetzt dieser Mann, der ja, also es scheint ja alles wahr zu sein, ne? Dieser Mann ist einflussreich, der hat Geld, er ist auch noch total nett und hat ihr erstmal versprochen, ihr bei dieser Modelkarriere zu helfen. Also für sie ist eigentlich in dem Moment der Traum zum Greifen nahe, nur um dann, und das ist echt das Perfide, eigentlich direkt wieder zerstört zu werden. Weil es gibt dieses erste Gespräch, also sie kommt dort an und sie reden miteinander und dann sagt er im Prinzip aber auch direkt zu ihr, Modeln ist vielleicht nicht so dein Ding. Ich glaube, das ist es nicht. Aber du könntest meine Assistentin werden. Und das muss man sich mal quasi vor Augen führen. Du fliegst um die halbe Welt mit dem Versprechen, Model zu werden. Und dann sagt der Typ, der wirklich sehr, sehr nett ist, eigentlich, das ist es nicht. Also da ist eigentlich mehr oder weniger dieser Traum dann schon direkt zerplatzt.
9: Lässt sich Mara darauf ein, eben nicht ihre Modelkarriere voranzutreiben, sondern Jeffrey Epsteins Assistentin zu werden?
5: Also sie sagt erstmal nicht nein, aber sie sagt auch nicht wirklich ja, sondern es ist eine Situation, in der sie, so habe ich das verstanden, auch erstmal total überrumpelt ist, weil es geht dann auch direkt weiter. Dann sagt ihr, hey, ich zeig dir aber erstmal das Haus.
7: Then he took me to show the house and eventually we entered this massage room.
5: Sie erzählt uns, irgendwann kommen sie dann in diesen Raum, wo diese Massageliege ist.
7: And that was the moment when the boundaries changed. You don't expect something from after an interview and just showing the house to turn around so rapidly. He was like, oh, I will teach you how to be like with men or something like that. And he had a toy and then it was just a fast moment when he already was like taking advantage of me.
5: Sie meinte, dann ging das alles relativ schnell, dass er quasi ein Sexspielzeug hatte und sich dann in dieser Situation an ihr vergangen hat.
9: Also sie sagt, Epstein habe sie missbraucht.
5: Genau.
9: Wie konntet ihr das, was Mara euch erzählt hat, überprüfen?
5: Wir haben sie in den Epstein-Files gefunden. Ihr Name war dort offen zu sehen und wir konnten nachverfolgen, wie sie offenbar zu Epstein gelangte, also wie Tickets für sie gebucht wurden, ja, wie diese ganze Reise vorbereitet wurde.
9: Die Epstein-Files sind ja Millionen an Dokumenten, E-Mails, Videos, Fotos. Im Dezember 2025 wurde eine kleinere Menge von diesen Akten veröffentlicht und Ende Januar 2026 dann weitere 3 Millionen Seiten auf einem Portal des amerikanischen Justizministeriums. Und das ist ja auch etwas, worüber wir mit dir schon bei FKM gesprochen haben, nämlich im Februar, weil das der Moment war, wo ihr auch angefangen habt zu gucken, okay, wie können wir uns eigentlich diese Daten verfügbar machen? Wie können wir damit arbeiten? Was mich aber jetzt hier interessieren würde, ist, mit welcher Frage seid ihr eigentlich in diese Recherche gegangen? Ne? Was wolltet ihr wissen?
5: Für uns eine ganz, ganz wichtige Frage von Anfang an war die, wer sind die Komplizen? Wer war daran beteiligt? Das ist ja ein Riesennetzwerk. Da waren ja so viele Leute beteiligt. Wie hat das stattgefunden? Wer wusste davon? Wer hat da mitgemacht? Und wir haben jetzt auch eigentlich einfach wahllos dann darauf lostelefoniert, sondern sind da natürlich auch behutsam vorgegangen, haben gesagt, okay, welche Geschichte können wir wie nachvollziehen? Bei Mara war es so, dass wir das eben sehr gut rekonstruieren konnten und sind bei Mara eben auch auf diesen Scout getroffen, ja, der sie angesprochen hat. Dieser Scout, der sie damals in diesem Nagelstudio angesprochen hat, den haben wir mit über 1800 Treffern in den Files gefunden. Und da wurde uns klar, okay, hoppla, der hat das offenbar nicht einmal gemacht, sondern mehrfach.
9: Was konntet ihr über diesen Mann rausfinden?
5: Dieser Mann, Daniel S., hat gefühlt irgendwie schon sehr, sehr viele Leben gelebt. Also er soll in Nordafrika geboren worden sein.

0: unterwegs ist mit genau dieser Masche.
1: Du hast ja gesagt, Daniel S. taucht über 1800 Mal in den Epstein-Files auf. Was kann man da über ihn erfahren?
0: Wir haben gesehen, dass er und Epstein sich unzählige E-Mails geschrieben haben. Die haben ganz viel über Skype miteinander gechattet und es ging immer um Frauen. Ich habe hier eine gefunden, die ist 20, guck mal, die Russin, die Slowakin, wie findest du die? Hier Foto, da Foto. Ja, es wirkte so, als habe er Frauen rekrutiert für Epstein. Also wir haben gesehen, dass Daniel S., also das konnten wir quasi den Files entnehmen, dass er zwischen 2005 und 2019 mindestens, also Fotos von mindestens 52 Frauen an Epstein geschickt hat. Ob die am Ende alle dann bei Epstein waren und was da passiert ist, das wissen wir nicht. Aber wir können rekonstruieren, okay, es waren wirklich einige Frauen oder Mädchen, die er ihm quasi sozusagen angeboten hat. Wir haben auch versucht, Daniel S. zu sprechen, zu konfrontieren. Wir wollten wissen, wusste er davon, was quasi mit diesen Mädchen passiert? Er hat uns nie geantwortet. Wir haben mehrere Telefonnummern von ihm bekommen. Also im Laufe unserer Recherche sind wir darauf gestoßen. Ich habe bei allen Nummern versucht, ihn anzurufen. Ich habe ihm Nachrichten geschickt. Er hat nirgendwo reagiert. Dann haben wir auch ganz klassisch seine Anwältin Fragen geschickt. Wir haben angefragt, ob wir mit ihm sprechen können. Es wurde nicht reagiert. Also unsere Anfrage wurde nicht beantwortet. Aber er ist auch darauf in diesem Interview im französischen Fernsehen eingegangen und meinte, er wusste nichts davon. Sein Verhältnis zu Epstein war immer sehr professionell. Und er hat die quasi gescoutet in dem Glauben, dass da wirklich ein Job dahinter steht.
1: Du hast es ja auch vorhin schon beschrieben, wie Daniel S. und Jeffrey Epstein miteinander kommuniziert haben per Mail. Wie haben die da über Frauen gesprochen?
0: Im Prinzip haben sich Epstein und Daniel S. über Frauen unterhalten, als wären sie Ware. Es gibt eine Skype-Unterhaltung, da schickt Daniel S. Epstein Fotos und Epstein antwortet dann nur, ja, she's nice, her boobs are awful. Also sie ist nett, aber ihre Brüste sind schrecklich, die muss sie sich nochmal machen lassen. Mhm. Und in einem anderen Fall geht es darum, dass dann Daniel S. Epstein schreibt, was er für Mädels gefunden hat. Also ich habe zwei Mädchen aus Schweden gefunden, eine Slowakin, zwei Französinnen, die Russin. Also da merkst du auch schon mal, okay, das sind super viele Mädchen. Das ist ein bisschen wie so Massenware, so entsteht der Eindruck. Und in einer anderen E-Mail, und das finde ich auch ein sehr verstörendes Zitat, schreibt Daniel S., ich paraphrasiere das jetzt mal, er schreibt es auf Englisch, aber so in diesem Business fühle ich mich wie ein Fischer, ja, ein Fisherman. Manchmal angel ich schnell, manchmal habe ich quasi einen Catch und manchmal gibt es keinen Fisch. Mhm. Manchmal angel ich keinen Fisch.
1: Und die Fische sind die Frauen.
0: Ja. Mhm. Und er schreibt auch, there are millions out there. Also das Angebot ist massig.
1: Okay, es steht also der Vorwurf im Raum, dass Daniel S. Frauen für Jeffrey Epstein rekrutiert hat zur sexuellen Ausbeutung. Wird denn gegen Daniel S. strafrechtlich ermittelt, muss er mit irgendwelchen juristischen Konsequenzen rechnen?
0: Also es gibt in Frankreich Ermittlungen. Wir wissen aber aktuell nicht genau, ob gegen ihn. Wir haben die französische Staatsanwaltschaft angefragt, aber die hat uns nicht geantwortet. Wir haben gehört, dass es Vorermittlungen geben soll, möglicherweise auch gegen ihn. Was wir aber wissen, es haben Frauen Anzeige gegen ihn erstattet und er stellt sich jetzt diesen Vorwürfen im Fernsehen, aber er weist sie vehement zurück. Er sagt, er habe nichts von Epsteins strafbaren Handlungen gewusst und er hat auch nie negative Rückmeldungen von den Frauen bekommen, die er rekrutiert hat.
1: War denn Daniel S. der einzige Model-Scout, der auf diese Art und Weise für Epstein gearbeitet hat oder gab es da noch mehr von?
0: Wir haben bei unserer Recherche festgestellt, es gibt Hinweise auf noch mehrere Scouts. Wir haben mindestens 5 Scouts, die wir identifiziert haben, die für Epstein gescoutet haben sollen. Unser Eindruck war, nach dem, was wir in den Files gesehen haben, dass das diese Modelmasche, wie wir sie nennen, System hatte dahingehend, dass das offenbar die Art war, wie Epstein Frauen, Mädchen rekrutiert hat nach dieser ersten Verurteilung.
1: Das war ja 2008 in Florida.
0: Genau. Das hat möglicherweise auch davor schon angefangen, aber die Files zeigen eben sehr gut, wie das so in den 10er Jahren dann Fahrt aufgenommen hat. Und zwar nicht immer, aber vor allem über dieses Modelversprechen. Also, wir locken junge Frauen, indem wir sagen, du kannst Model werden, entweder über so einen Scout oder Agenturen und bringen sie dann zu Epstein. Da hat dann aber der Missbrauch gewartet. Wir haben eine Liste mit über 100 Frauen, wo wir die Vermutung haben, dass sie Epstein zugeführt wurden. Bei 19 aus Europa können wir mit sehr, sehr großer Wahrscheinlichkeit sagen, dass sie tatsächlich über diese Masche zu Epstein gekommen sind.
1: Dieses System, das du da beschreibst, ne? Da sind ja wahnsinnig viele Leute involviert. Wieso ist das eigentlich nicht früher aufgeflogen?
0: Die Modelszene ist eigentlich der ideale Nährboden.

0: Person gewesen für diesen Missbrauch, weil das eine Branche ist, die per se schon total machtasymmetrisch ist. Also wir reden davon, dass diese Agenturbesitzer oft Männer sind, ältere Männer, und die Angestellten oft minderjährige, junge, sehr unerfahrene Frauen. Und diese Modebranche hat sehr lange so funktioniert, dass du dich dann in die Hände begibst von diesen Agenturen und ihren Chefs, wenn du Karriere machen willst. Also die Agenturen kümmern sich oft um die Wohnung, um Visa. Sie gehen auch in Vorleistungen für Fotoshoots, für diese Setcard. Du hast dann Schulden bei dieser Agentur. Und da entsteht dann eben ganz schnell ein Abhängigkeitsverhältnis. Und das nochmal perfidere ist ja, da spielen jemand mit deinem Traum. Also oft hat Epstein das auch auf Frauen oder Mädchen abgesehen, die aus Ländern kamen, wo Armut herrschte, um es jetzt mal so auszudrücken. Also wo quasi auch Mädchen wirklich den Traum hatten, ein besseres Leben zu führen. Und die kommen dann in diese Modelwelt, die so viel, ja, Angriffsfläche liefert für Missbrauch, der ganz, ganz lange auch irgendwie geduldet war. Also wir gehen quasi in unserer Recherche auch zurück bis in die 90er. Ja, das ist das Jahrzehnt der Topmodels. Also Naomi Campbell, Kate Moss, da hat man super viel Geld verdienen können mit diesen Models. Alle wollten irgendwie Model werden. Und was wir aber gleichzeitig auch bei unserer Recherche festgestellt haben, ist, dass es da grassierende Missbrauchsfälle und Vorwürfe gab. Also Models, die erzählt haben, eigentlich gab es auf jeder Party Drogen und Sex war Standard. Also einflussreiche ältere Männer, die es auf diese Models abgesehen hatten. Und alle wussten es und alle haben da irgendwie mitgemacht.
1: Anna, lass uns mal zu Mara zurückkommen. Das ist ja der Fall, den ihr am ausführlichsten recherchiert habt. Wie lange ist sie bei Epstein geblieben?
0: Ja, Mara ist über anderthalb Jahre mehrmals zu Epstein gefahren. Es war bei ihr dann aber am Ende so, erzählt sie uns, dass Epstein irgendwann das Interesse an ihr verloren hat. Für sie ist es ganz wichtig, das auch nochmal zu erklären, wie das passieren konnte. Also jemand umgarnt dich, umwirbt dich. Also das ist dieses Charismatische, dass Epstein erstmal gesagt hat, wow, ich kann dir helfen.
2: This is very slow, traumatic and torturous, like way of abuse and psychological also, which is not really easy to recognize the psychological abuse, the manipulations.
0: Sie hatte, und ich glaube, das ist einfach, ja, vielleicht schwer erstmal nachzuvollziehen, immer dieses Gefühl von, er kann ja auch nett sein. Das ist ja das, was man auch immer wieder gehört hat. Er war nett, dann hat dieser Missbrauch wieder stattgefunden, sodass man irgendwann denkt, was stimmt mit mir nicht?
2: You stay longer. And then you already stayed some time and you don't know if you can leave and how to leave because you're used to it. It becomes the new normal.
0: Auch weil das Umfeld, sagt sie, quasi um ihn herum alles so normal hat wirken lassen, sodass du denkst, mit dir stimmt irgendwas nicht, weil auch alle um ihn herum so normal sind.
1: Und wie geht's ihr heute?
0: Sie sagt, es hat für sie sehr lange gedauert, bis sie verstanden hat, auch jetzt im Nachhinein durch die Aufarbeitung, durch Therapie. Sie macht seit mehreren Jahren eine Traumatherapie, was das eigentlich war, also wo sie da reingeraten ist und wie sie da reingeraten ist. Ich finde, sie ist sehr mutig, weil sie sich uns gegenübergesetzt hat und gesagt hat, mir ist es total wichtig, auch jungen Frauen zu erklären, wie sowas funktioniert, ja. Also wie man da reingerät. Es ist ja nicht so, dass man das freiwillig macht. Du gehst da ja irgendwie nicht offen in diesen Missbrauch, sondern wie langsam das funktioniert, wie perfide das ist und wie schlecht sie sich da auch gefühlt hat und wie lange es aber doch braucht, bis du dich aus diesem Missbrauch befreien kannst. Aber man merkt schon auch, wie sehr das noch an ihr nagt.
1: Und wenn wir jetzt nochmal rauszoomen, sozusagen das Bigger Picture angucken, was würdest du sagen, haben die Modelagenturen aus all dem, was sich damals abgespielt hat, gelernt? Gibt es da heute irgendwie ein anderes Sicherheitsnetz für junge Mädchen und Frauen, die diesen Traum, Model zu werden, haben und verfolgen wollen?
0: Ja, ich glaube, wir leben heute einfach in einer anderen Zeit zum Glück. Also ich glaube, MeToo hat da viel gemacht und auch sensibilisiert, sodass hoffentlich, aber ich habe jetzt nicht jede einzelne Agentur angerufen, da aber ein anderes Verständnis ist von Vulnerabilität, auch wie quasi wir vor allem mit diesen jungen Mädchen umgehen sollen oder müssen. Aber es gibt wenige Standards. Auch heute sind Models noch sehr abhängig von einer Agentur. Davon, wie die mit ihnen umgehen, welche Fürsorgepflicht da quasi wie verstanden wird. Sodass es quasi auch heute nach diesen Veröffentlichungen der Epstein-Files Models gibt, die sich zusammentun, die sagen, wir brauchen hier einen besseren Schutz. Es gab jetzt in New York eine Verschärfung quasi des Arbeitsrechts für Models. Das ist aber der einzige Ort, wo das gerade tatsächlich stattfindet. Und nochmal, wo quasi eine Asymmetrie herrscht aus junge Mädchen, die einen Traum haben und Leute, die Kontrolle darüber haben, da ist einfach, das ist anfällig für Missbrauch.
1: Bis heute.
0: Ich würde sagen, bis heute.
3: Und das war 11KM, der Tagesschau-Podcast mit Anna Klüßbies und Nadja Mitzkat. 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
3: 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In Deutschland leben so viele Menschen in Armut wie seit 2020 nicht mehr. Das sagt der Paritätische Gesamtverband. Besonders betroffen Alleinerziehende, Alleinlebende und Ältere, wobei regionale Unterschiede da noch weiter groß sind. Was ist da los? Das war unter anderem Thema in einem Gespräch in den Tagesthemen. Da hat Ingo Zamperoni mit einem Soziologen gesprochen, mit Olaf Groh-Samberg von der Uni und von der Uni Bremen. Das Gespräch hören wir gleich und vertiefen das Ganze noch einmal nach den nächsten Nachrichten.

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1: Um 3 Uhr mit Juliette Groß. Die UN-Vollversammlung entscheidet heute darüber, ob Deutschland einen Sitz im Sicherheitsrat der Vereinten Nationen bekommt. Bundesaußenminister Wadephul wirbt in New York um die Stimmen für Deutschland. Giselle Uka in New York mit den Einzelheiten.
2: Dabei betont er natürlich vor allem, dass sich Deutschland schon seit Jahren um Friedensmissionen kümmert, beim Einsatz gegen die Folgen des Klimawandels hilft, bei der Vermittlung zwischen Konfliktparteien. Und genau das will Deutschland in Zukunft auch wieder im UN-Sicherheitsrat tun. Wadephul sagt, dass Deutschland sich auch in der Verantwortung sieht, die internationale regelbasierte Ordnung zu verteidigen, die ja in letzter Zeit immer wieder in Frage gestellt wird, und auch zu zeigen, dass hier in New York der Ort ist, an dem Fragen von Frieden und Sicherheit bei den Vereinten Nationen diskutiert werden.
1: Eine große Mehrheit der Bundesbürger fürchtet laut einer Umfrage, dass die geplante Gesundheitsreform zu einer schlechteren ärztlichen Versorgung führt. Die Rheinische Post berichtet über eine Erhebung im Auftrag des Hausärzteverbands, wonach sich 77% der Befragten entsprechende Sorgen machen. Aus der Nachrichtenredaktion Konstanze Semidey.
3: In Ostdeutschland sind es demnach sogar mehr als 85%, die negative Folgen der Reform erwarten. Am meisten befürchten die Menschen, dass Ärzte künftig weniger Zeit für ihre Patienten haben werden und dass sich die Wartezeiten in den Praxen verlängern. Die Vorsitzende des Hausärztinnen- und Hausärzteverbandes Bulinger Göpfert nannte die geplante Reform der gesetzlichen Krankenversicherung die größte politische Bedrohung für die hausärztliche Versorgung in den letzten 20 Jahren.
1: Russland beschränkt in immer mehr besetzten Gebieten in der Ukraine die Kraftstoffabgabe. In Luhansk erhalten die Bewohner laut der Nachrichtenagentur TASS nur noch 20 Liter Diesel oder Benzin pro Person. Als Gründe wurden die aktuellen Vorräte und die gestiegene Nachfrage angeführt. Am Wochenende gab es auf der besetzten Halbinsel Krim eine vorübergehende Begrenzung von Benzin. Die deutsche Fußballnationalmannschaft ist im WM-Gastgeberland USA angekommen. Nach 8-stündigem Flug landete das Team um Bundestrainer Julian Nagelsmann in Chicago. Dort bezog das Team sein erstes Quartier. Bereits am Vormittag Ortszeit ist ein Training angesetzt. Am Samstag steht das letzte Testspiel gegen die USA auf dem Programm. Am Montag geht es dann weiter ins WM-Hotel in North Carolina. Erster Gegner der deutschen Elf ist zum Turnierauftakt am 14. Juni die Mannschaft aus Curaçao. Das waren die Nachrichten. Das Wetter in Deutschland. Von West nach Ost ziehender Regen, teils mit Gewittern, Tiefstwerte 16 bis 7 Grad. Tagsüber Wechsel aus Sonne und Wolken mit Schauern und Gewittern, Höchstwerte 18 bis 23 Grad. Am Donnerstag heiter, von Westen her Schauer und Gewitter. Es ist 3.03 Uhr.
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4: Die A1 Münster Richtung Osnabrück zwischen Ladbergen und Lengerich. Da gibt es eine Sperrung wegen eines defekten LKW, geht noch bis 6 Uhr. A1 Osnabrück Richtung Bremen ist zwischen Ahlhorner Heide und Wildeshausen West wegen einer Nachtbaustelle bis 6 Uhr früh gesperrt. A1 Lübeck Richtung Hamburg an der Norderelbbrücke. Da haben wir Stau in beiden Richtungen aufgrund eines Schwertransports. Die A71 Suhl Richtung Erfurt ist zwischen Oberhof und Gräfenroda wegen Wartungsarbeiten in den Tunnel Rennsteig und Alte Burg bis ca. 6 Uhr gesperrt. Die Umleitung führt über die U11. A111 Charlottenburg Richtung Dreieck Oranienburg ist zwischen Am Festplatz und Seidelstraße wegen Tunnelwartungsarbeiten bis ca. 5 Uhr früh in beiden Richtungen gesperrt. Und die A113 Schönefeld Richtung Neukölln ist zwischen Schönefeld Süd und Spätstraße wegen Wartungsarbeiten bis ca. 5 Uhr in beiden Richtungen gesperrt. Gute Fahrt!
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4: Ihr kommt von NDR Info in Hamburg. Ich bin Milat Kupay. Schön, dass Sie dabei sind. Armut nimmt weiter zu. Dadurch verschärft sich die soziale Spaltung in Deutschland. Das ist die Einschätzung des Paritätischen Gesamtverbandes, das gestern seinen Bericht vorgestellt hat. 13,3 Millionen Menschen lebten in Armut, was einer Armutsquote von 16,1% entspricht. Im vergangenen Jahr, da hatte der Paritätische nur 15,5% der Bevölkerung zu den Armen gezählt, also rund 13 Millionen Menschen. Sozialpolitiker kritisieren diese Entwicklung. Kirsten Girschig.
5: Rund 13,3 Millionen Menschen leben in Deutschland in Armut. Das schreibt der Paritätische Wohlfahrtsverband in seinem Armutsbericht. Damit sei die Armutsquote auf einem Rekordhoch. Grüne und Linke werfen der Regierung vor, sie bleibe angesichts dieses Anstiegs der Armutsquote tatenlos. Die Grünen-Fraktionsvorsitzende Britta Hasselmann kritisiert, die Bundesregierung baue wirksame Maßnahmen gegen Armut und für faire Chancen nicht aus, sondern streiche diese sogar zusammen. Als Beispiele nennt Hasselmann angedachte Kürzungen beim Wohngeld, der Unterstützung für Alleinerziehende oder die mögliche Absage der BAföG-Erhöhung. Linken-Fraktionschef Sören Pellmann betont, Armut sei längst auch eine Gefahr für Arbeitnehmerinnen und Arbeitnehmer. Für immer mehr Menschen reichten die Löhne nicht aus. Als Maßnahmen gegen Armut fordert Pellmann unter anderem einen Mindestlohn von 15 Euro und die Anhebung der Leistungen in der Grundsicherung.
4: Der Paritätische guckt also mit Sorge auf die anstehenden Sozialreformen, gerade mit Blick auf die Rentner. Gino Eckbers war in einer Kleiderkammer in Langenhagen, nördlich von Hannover, und hat sich erzählen lassen, wer besonders viel Hilfe braucht.
6: Jacken. Dürfen Sie noch zwei Stück mitnehmen? Zwei Jacken, genau.
7: Oh. Axel Jewski ist eigentlich im Ruhestand. Wie die meisten anderen Helferinnen und Helfer engagiert er sich hier ehrenamtlich. Es gibt viel zu tun.
8: Also wir sortieren erstmal, sind die Sachen sauber, sind sie heile, das heißt, haben sie keine Löcher. Bei Jacken zum Beispiel sind die Reißverschlüsse noch heile.
7: Etwa 20 Kundinnen und Kunden sind da. Pro Person kann eine begrenzte Zahl an Kleidern kostenlos mitgenommen werden. Zum Beispiel von Leopoldo Avendano. Der Arbeitssuchende ist auf die Kleiderkammer angewiesen.
9: Also in diesem Moment, ich weiß nicht, das kommt von Gott, dass ich eine Stelle finde. Und in der Zwischenzeit habe ich kein Klamotten, kein nichts. Deswegen bin ich hier und bin ganz froh, dass ich hier die Möglichkeit hätte.
7: Die Krisen der letzten Jahre haben hier ihre Spuren hinterlassen.
10: Wir haben, ich sage jetzt mal, die Ukraine, wo es damit angefangen hat, jetzt auch durch die anderen Kriege, wenn die Leute hierher kommen, die haben ja eigentlich, bis auf das, was sie auf dem Leib haben, gar nichts mehr auf dem Körper. Auch bestimmte Sachen, wenn es um Kinder geht, mit Kinderwagen und sowas, bieten wir ja auch an. Also da ist doch schon die Nachfrage größer geworden.
7: Sagt die Leiterin Iris Domer-Galler. Laut dem Armutsbericht liegt die Region Hannover im Bundesvergleich so ziemlich im Mittelfeld. 16,4% sind hier demnach von Armut betroffen. Der Bundesdurchschnitt liegt bei 16,1%. Anders sieht es in der Region Weser-Ems aus. Dort liegt die Armutsquote bei knapp 21%. Hinter Trier Platz 2 im bundesweiten Vergleich. Besonders schwer haben es laut Bericht Rentner, Frauen, Alleinerziehende, Behinderte und Geflüchtete, Menschen, denen Heidi Holz hilft. Die über 80-Jährige engagiert sich seit dem Start der Kleiderkammer 2015.
11: Die Menschen, die zu uns kommen, sind genauso unterschiedlich wie wir alle. Es gibt Menschen, die sehr forsch kommen, andere sind ganz bescheiden und sehr, sehr dankbar. Und man muss sich immer wieder wundern, wofür der Bedarf doch noch da ist bei den Menschen.
7: Ein anstrengender Job. Für viele Mitarbeiterinnen und Mitarbeiter aber ein Job aus Überzeugung.
8: Manchmal geht man auch nach Hause und sagt, das war schon wieder ein bisschen viel, wenn wirklich viel los war. Aber grundsätzlich, ich glaube, alle, zumindest bei uns im Team, sagen für sich, das ist sinnvoll, hier was zu tun und den Menschen zu helfen.
7: Sagt Axel Jewski. Zusammen mit den anderen Ehrenamtlichen sorgt er dafür, dass hier bedürftige Menschen von Dienstag bis Donnerstag Kleidung bekommen.
4: Dennoch wieder ein Armutsbericht und wieder einer, der zeigt, dass die Armut im Land zunimmt. Kollege Ingo Zamperoni hat darüber in den Tagesthemen mit dem Soziologen Olaf Groh-Samberg von der Uni Bremen gesprochen. Die erste Frage an ihn war die nach den Hauptgründen. Welche falsche Maßnahmen gegen Armut, falsche Politik oder lässt sich der Trend einfach nur schwer aufhalten?
12: Also in der Tat ist es nicht einfach, die Ursachen zu bestimmen. Und der Trend, den Sie angesprochen haben, ist ein langfristiger. Also eigentlich steigt die Armut in Deutschland schon über die letzten 3 bis 4 Jahrzehnte kontinuierlich an. Und sie hört irgendwie nicht auf zu steigen. Und wir hatten immer wieder andere oder unterschiedliche Phasen. Mal war es die ansteigende Arbeitslosigkeit, dann ist die Arbeitslosigkeit zurückgegangen nach 2004, die Armut aber nicht, sie ist weiter gestiegen. Wir hatten eine Ausdehnung des Niedriglohns. In den letzten Jahren haben wir gesehen, dass das Mindestlohngesetz beim Niedriglohn geholfen hat. Aber ja, dann kam Pandemie und weitere Krisen. Also der Trend einer ansteigenden Armut scheint nicht aufzuhalten zu sein.
13: Die Bundesregierung will es trotzdem versuchen, diesen Trend aufzuhalten, will zeitnah die Sozialversicherungen und das Steuersystem reformieren. Das soll Kosten senken, soll mehr Wachstum für die Wirtschaft bringen, sprich mehr Wohlstand. Vor dem Hintergrund des heutigen Berichts, was sollte in diesem Reformpaket drin sein?
12: Also man muss bezweifeln, dass weitere Kürzungen im Sozialstaat, die angeblich Wachstum generieren sollen, was dann unten ankommt, dass diese Strategie funktioniert. Das würde ich sehr stark bezweifeln. Denn ja, wie gesagt, die Armut wächst und wächst und Kürzungen im Sozialstaatsbereich, auch wenn damit die Hoffnung verbunden werden soll, dass das Wohlstand generiert, da hätte ich meine Zweifel, dass der am Ende unten ankommt. Ich glaube, wir müssen wirklich viel eher darüber nachdenken, wie wir die Sozialsysteme wirklich besser armutsfest machen können.
13: Und wie könnten wir das? Haben Sie da Vorschläge?
12: Naja, eben nicht durch Kürzungen, sondern durch eine bessere Grundsicherung, vielleicht auch durch eine solidere Grundsicherung. Dadurch, dass wir gucken, dass wir die Renten stabilisieren. Dieser Bericht zeigt ja auch auf, dass wir jetzt in den letzten Jahren eine deutlich zunehmende Altersarmut haben, die wir eigentlich schon vor 10 Jahren prognostiziert haben, weil das war absehbar, dass die kommen wird. Also wären auch Rentenkürzungen hier ein Problem, vor allem eben am unteren Rand. Also man muss gucken, dass die Sozialversicherungssysteme am unteren Rand armutsfester werden, aber dass auch die Grundsicherung eben besser greift.
13: Die Studie weist ja auch eine Kluft zwischen Regionen in Deutschland auf. Wird sich die auch weiter verstärken?
12: Ja, also auch da hatten wir unterschiedliche Entwicklungen. Also die Kluft zum Beispiel zwischen Ost- und Westdeutschland ist jetzt nicht dramatisch weiter aufgegangen. Die ist noch da, aber hat sich eigentlich tendenziell ein klein bisschen geschlossen. Dafür sehen wir jetzt, dass wir eine Nord-Süd-Kluft zunehmend haben. Also auch regionale Disparitäten spielen natürlich eine Rolle.
13: Und gleichzeitig sehen wir auch einen Anstieg der Zahl sogenannter Superreicher. Geht da die Schere arm-reich wirklich auch weiter auseinander oder sind das halt nur die Extremen an den Rändern?
12: Nein, absolut nicht. Das ist in der Tat der zentrale Punkt. Die Zunahme der Armut geht wirklich einher, auch schon seit Jahrzehnten, mit einer Zunahme auch nicht nur des Superreichtums, der hat auch extrem zugenommen. Aber wir sehen auch, dass in den oberen Einkommensbereichen, in den Wohlstandslagen, dass wir auch da eine kontinuierliche Zunahme haben. Also wir haben nicht nur eine starke Armut in diesem Land, wir haben mittlerweile auch eine sehr große Gruppe, das sind mittlerweile über ein Viertel der Bevölkerung, die in sehr wohlhabenden Lagen leben. Und diese Gruppe ist genauso stark expandiert oder angestiegen wie am unteren Rand die Gruppe der Armut und entsprechend schrumpft der Anteil der Menschen in Deutschland, die sich in mittleren Lagen bewegen. Also es ist eine Polarisierung oben und unten.
13: Und welche Auswirkungen hat das dann auf die Gesellschaft, auf den Zusammenhalt hier auch hierzulande?
12: Ja, gravierende, würde ich schon denken. Und ich glaube, dass man es auch sehen kann. Man sieht es etwa an der Entwicklung des politischen Vertrauens, das in unteren Einkommensgruppen tatsächlich sehr stark weggebrochen ist, während es in den oberen noch recht stabil ist. Wir sehen es an vielen Konflikten, an gesellschaftspolitischen Themen, die wir zu verhandeln haben. Wir haben viele Transformationen als Gesellschaft vor uns, wo es wichtig ist, dass die Gesellschaft zusammenwirkt, dass wir einen Zusammenhalt haben und dass wir gemeinsam an diesen Transformationen arbeiten. Das wird sehr schwierig, wenn es so große ökonomische Ungleichheiten in diesem Land gibt, sodass die Unteren immer befürchten müssen, dass sie erneut diejenigen sind, die den Kürzeren ziehen, während am oberen Rand, sag ich mal, sich reiche oder wohlhabende Menschen aus vielen Dingen auch rauskaufen können, die in diesem Staat nicht gut laufen.
4: Sagt der Soziologe Olaf Groß-Samberg von der Uni Bremen in den ARD-Tagesthemen.
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4: Ein Termin führte Kanzler Merz gestern an den Scharmützelsee, dort im brandenburgischen Bad Saarow. 50 Kilometer Luftlinie vom Kanzleramt entfernt tagte das Ostdeutsche Wirtschaftsforum und der Kanzler war der Hauptredner. Er sehe keinen Grund für Schwarzmalerei. Es liegen sehr gute Jahre vor uns, so der CDU-Vorsitzende und Regierungschef und ratterte Erfolgsbeispiele herunter. Das taten vor ihm schon Digitalminister Wildberger und Ministerpräsident Woidke. Bleibt die Frage, warum dann die anhaltende Unzufriedenheit in Ostdeutschland, die sich auch aufs Wahlverhalten auswirkt?
14: Irgendwann sagt Carsten Wildberger selbst, was allen in Bad Saarow klar ist. Der Bundesminister für Digitales und Staatsmodernisierung ist die Vorband. Er soll einheizen, bevor der Hauptakt auftritt, bevor der Kanzler kommt. Und Wildberger heizt. Es gehe doch voran. 16 Milliarden Euro Bürokratie und Verwaltungskosten sollen abgebaut werden. Die Hälfte davon sei schon auf dem Weg. Das Glasfasernetz werde ausgebaut, die Verwaltung digitalisiert.
15: Beispiel, die digitale Identität, die EUDI-Wallet. Ich habe mich festgelegt, Januar 2027 geht's los. Wir liegen im Zeitplan. Aber der eigentliche Wert dieser Wallet, ähnliche Logik, liegt im Ökosystem um die Wallet herum. Vom Mobilfunkvertrag über die Bankauthentifizierung bis zum digitalen Altersnachweis.
14: 150 Firmen würden schon an Anwendungen für das digitale Portemonnaie, die EUDI-Wallet, arbeiten, sagt Wildberger. Weg von einer Kultur der, Zitat, atomisierten Verantwortung, in der alle kommentieren, aber niemand liefern wolle. Das gibt Applaus in Bad Saarow und den nimmt Friedrich Merz gern mit und betont, wie zuvor schon viele andere Redner auf dem Wirtschaftsforum, ostdeutsche Unternehmen seien doch Veränderung gewohnt.
16: Sie sind uns also im Osten gegenüber dem alten Westen sozusagen voraus mit der frischen Erinnerung daran, was das bedeutet, ein Land durch eine solche Transformation zu führen. Und Sie haben diese Chance in Ostdeutschland genutzt. Meine Damen und Herren, Ostdeutschland ist wirtschaftlich lange schon nicht mehr die Aufholregion unseres Landes.
14: In den letzten Jahren habe der Osten bei der wirtschaftlichen Dynamik vor dem Westen gelegen. Merz spricht von einer Schlüsselrolle bei der Modernisierung des Landes und verweist auf Universitäten und Forschung in Görlitz, Magdeburg, Halle und Jena.
16: Diese Forschungslandschaft ist ein enormer Standortvorteil für ganz Deutschland von internationaler Dimension. Meine Damen und Herren, was die Sachsen so schön Silicon Saxony nennen, ist heute eines der bedeutendsten Mikroelektronik-Cluster ganz Europas. Ich weiß nicht, ob Sie das alle wissen, aber jeder dritte Chip in Europa, der gefertigt wird, stammt mittlerweile aus Sachsen.
14: Sehr erfreulich, sagt Merz, zumal Investitionen in Höhe von 10 Milliarden Euro anstehen. Auch Wasserstoffentwicklung finde sich im Osten. An der, Zitat, Problemlösungskompetenz des Landes habe er keine Zweifel, sagt der Kanzler. Viel Lob, viel Selbstbewusstsein also. Kritik ist, wenn dann, nur sehr abstrakt zu hören. Dafür ein Appell. Derselbe wie zuvor auch bei den Regierungschefs und der Chefin aus Brandenburg, Mecklenburg-Vorpommern und Sachsen-Anhalt.
16: Das Hoffen auf einen großen Befreiungsschlag, auf den großen Tag, auf den großen Big Bang, der alle Probleme auf einmal löst, meine Damen und Herren, den wird es nicht geben. Aber es kann umgekehrt einen Big Bang geben, der dann nicht zum Besseren und zum Guten führt.
14: Wahlsiege der AfD, soll das heißen, wären für die ostdeutsche Wirtschaft keine gute Nachricht. Auch dafür bekommt Friedrich Merz in Bad Saarow viel Applaus.
4: Martin Adam über den Ostdeutschen Wirtschaftsforum in Bad Saarow. Australien hat's vorgemacht, einige andere Länder sind nachgezogen und auch in Deutschland wird ein Social-Media-Verbot für Kinder und Jugendliche unter 16 Jahren diskutiert. Die Bundesregierung kann sich das vorstellen und die zuständigen Ministerinnen, Bildungsministerin Karin Prien und Justizministerin Stefanie Hubig suchen schon mal das Gespräch mit genau denen, die es betrifft, also den Jugendlichen. Amelie Ernst war am Potsdamer Dalton-Gymnasium dabei.
17: Wenn es nach Bundesjustizministerin Stefanie Hubig von der SPD und Bundesbildungsministerin Karin Prien von der CDU geht, dann gilt künftig auch in Deutschland für Kinder und Jugendliche unter 16 ein Social-Media-Verbot. Warum? Das erläutern die beiden den Schülerinnen und Schülern in der Aula des Potsdamer Dalton-Gymnasiums.
18: Bei Social Media bis 14 gar nichts. Zwischen 14 und 16 soll es so eine Jugendversion geben. Und ab 16 dann soll jeder und jede machen dürfen, was sie will. Aber eben mit so einer Voreinstellung, die erstmal wenig erlaubt.
19: Es ist ein bisschen ein Stück weit altersabhängig und umso älter Kinder und Jugendliche werden, umso stärker muss man sie in die Lage versetzen, sich selber zu schützen.
17: Doch die Zuhörerinnen und Zuhörer sind teils skeptisch. Klar, Kinder und Jugendliche müssten im Netz geschützt werden, meint auch Julius aus der siebten. Aber eine starre Altersgrenze findet er schwierig.
20: Allerdings denke ich, dass ein Verbot oder eine Regulierung jeder Art, die irgendwas einschränkt, mehr Nachteile als Vorteile mit sich bringt, indem man das Problem eher verschiebt auf später. Weil ich meine, wenn man jetzt einem Jugendlichen, der jetzt 17 Jahre alt ist, eine höhere Medienkompetenz als einem Jugendlichen, der 16 Jahre alt ist, zuweist, dann sehe ich da drin jetzt nicht gerade die Gerechtfertigung.
17: Die Ministerinnen nicken verständnisvoll. Auch ihre Meinung sei noch nicht final, sagen sie. Schließlich wolle man noch die Einschätzung der Expertenkommission abwarten und den Jugendlichen zuhören, so wie Jonna aus der 10. Klasse.
2: Ich glaube, man sollte teilweise nicht nur uns jüngere Kinder, sondern auch ältere Menschen vor Social Media schützen. Weil teilweise meine Großeltern zum Beispiel haben noch weniger Medienkompetenz als ich.
17: Gerade auch ältere Erwachsene müssten über Social Media, Algorithmen, Falschinfos und Suchtgefahren aufgeklärt werden. Die Debatte um ein Social Media Verbot für Kinder und Jugendliche greife daher zu kurz. Außerdem wüssten gerade Jugendliche schnell, wie man ein Verbot umgehen könne, merken die Schülerinnen an. Auch da allgemeine Zustimmung auf dem Podium. Trotzdem sei ein Verbot richtig und wichtig, meinen CDU-Bildungsministerin Karin Prien und ihr Brandenburger Amts- und Parteikollege Gordon Hoffmann.
21: Das machen wir übrigens bei anderen gefährlichen Substanzen oder Verhaltensweisen ja auch. Das ist ja gar nichts Neues. Man würde ja auch nicht auf die Idee kommen und sagen, naja, also an Alkohol muss man sich auch gewöhnen. Da muss man einem Achtjährigen schon mal die Möglichkeit geben, dass er selber so seine Erfahrung macht.
22: Und trotzdem geht es ja bei so einem Verbot auch immer um die Frage, erleichtere ich den Zugang oder mache ich es möglichst schwer? Und ich glaube, dass auch über so ein Verbot eine gewisse Sensibilisierung für die Gefahren erfolgt. Und deshalb würde ich mir schon wünschen, dass man da stärker durchgreift.
4: Heißt es im Beitrag von Amelie Ernst. Diskutiert wird ein Social-Media-Verbot für Jugendliche bis 16.
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4: Und da feiern wir heute den Geburtstag von Allen Ginsberg. Der wurde heute vor 100 Jahren geboren. Florian Pentsch.
23: Es ist 1956. Im Foyer eines Studentenwohnheims der Reed University in Portland, Oregon, trägt ein etwas zerzauster junger Mann ein etwa halbstündiges Gedicht vor. In Anzug und Krawatte, an einen Tisch gelehnt und wild gestikulierend. Ein Tonband läuft mit.
24: I saw the best minds of my generation destroyed by madness.
23: Lachen und Applaus, als der 30-jährige Beat-Poet Allen Ginsberg Howl vorträgt. Ein Jahr zuvor hatte er das Gedicht zu Papier gebracht. Ein Jahr später sollte er dafür vor Gericht stehen, wegen Verbreitung obszönen Schrifttums. Mit Howl, Geheul, seiner schonungslosen Anklage gegen Konformität, Militarismus und moralischer Enge trifft Ginsberg einen Nerv in einer wütenden US-amerikanischen Nachkriegsgeneration. Sie fühlt sich ausgebeutet, orientierungslos, hungrig nach Literatur, Drogen, Sex und Opposition und findet all das im Geheule der Beat-Generation, die
25: auf dem Union Square erzkommunistische Pamphlete verteilten, schluchzend und sich entkleidend, während die Sirenen von Los Alamos sie niederheulten und die Wall Street runterheulten und die Staten Island-Fähre heulte auch, die weinend zusammenbrachen in weißen Turnhallen, nackt und zitternd vor der Maschinerie anderer Skelette.
23: Die Beats in einer Ginsberg-Gedichtzeile. Sie wedeln mit ihren Genitalien und ihren Manuskripten. Er wächst in New Jersey auf, als Sohn eines Dichters und einer bekennenden Kommunistin und schreibt als Teenager, während der Zweite Weltkrieg tobt, in sein Tagebuch.
25: An die Historiker. Ich werde ein Meister sein, wahrscheinlich in der Literatur ein genialer Meister, ein Egozentriker, wahrscheinlich ein Schizo, aber auf jeden Fall die ersten beiden. I'm a Roadrunner.
23: Es folgen über 50 Jahre Lyrik, Musik, Protest, Drogen, Kontroverse. Ein National Book Award, eine Robert Frost Medaille, eine langjährige offene und öffentliche Beziehung mit dem Dichter Peter Orlovsky.
25: Mein Ziel ist die Befreiung der Massen aus der Misere,
23: schreibt Allen Ginsberg 1973 und lässt sich als Schlüsselfigur der Hippie-Bewegung inszenieren. Zu seinen Weggefährten und künstlerischen Begleitern zählen neben den Beats Patti Smith, John Lennon, Timothy Leary und Bob Dylan. Oh, where have you been, my blue-eyed son? Mit Bob Dylan besucht Ginsberg 1975 vor laufenden Kameras das Grab seines Freundes und Kollegen Jack Kerouac und diskutiert die Kunst und das Sterben. Du bist auch bald dran, sagt Ginsberg zu Dylan. Dylan antwortet, für mich bitte keinen Grabstein.
26: What graves have you seen? Victor Hugo's grave. So, that's what's gonna happen to you? No, I want to be in an unmarked grave.
23: Wer ist dieser Allen Ginsberg? Fragt ihn ein Reporter 1991, 6 Jahre vor Ginsbergs Tod.
26: There is none. Naturally.
25: Es gibt kein, natürlich nicht. Alle Teile des Ichs sind flüchtig. Ich bin Jude, ich bin Buddhist, ich bin schwul, ich war ein Freund von Kerouac. Mein Vater zeugte mich und hieß Louis, meine Mutter war verrückt und hieß Naomi. Ich bin Amerikaner, ich komme aus New York. Es ist sinnlos, sich auf irgendetwas zu berufen, außer auf den Beruf. Also bin ich nur eins, ein Dichter. Except the one that you're working
23: with most, so I would say poet. Der Dichter Allen Ginsberg kam am 3. Juni 1926 in Newark, New Jersey, auf die Welt. Heute vor 100 Jahren.
4: Der Stichtag war das von Florian Bentsch. 3.25 Uhr.
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3: Mit Jan Möller, wenn nicht jetzt, wann dann von den Höhnern. Das war 2007 der große Hit bei der Handball-Weltmeisterschaft. Das deutsche Team hat damals ja auch tatsächlich den Titel geholt. Und dieses Motto, wenn nicht jetzt, wann dann, das gilt nun auch für Deutschlands besten Tennisspieler Alexander Zverev bei den French Open. Es könnte wirklich was werden mit seinem ersten Grand-Slam-Titel. Die vermeintlich größten Konkurrenten, Jannik Sinner und Novak Djokovic, sind schon raus. Carlos Alcaraz ist wegen einer Verletzung gar nicht erst dabei gewesen. Und Zverev selbst, der steht im Halbfinale und hat bislang durchweg überzeugt, auch gegen den erst 19-jährigen Rafael Jodar aus Spanien. 7:6, 6:1, 6:3 stand es am Ende für den Weltranglisten-Dritten aus Hamburg. Und für uns war Guido Ringel dabei.
5: So ist Alexander Zverev kaum zu bezwingen. Hart von der Grundlinie, extrem wenig Fehler und immer wieder dieser sensationelle Aufschlag. Das musste auch der Shootingstar der Szene, Rafael Jodar aus Spanien, anerkennen und hinnehmen. Der junge Mann aus Madrid konnte hier und da zeigen, was er schon kann. Und das ist viel, aber bei weitem nicht genug, um den Hamburger Zverev im Viertelfinale in Bedrängnis zu bringen. Der Deutsche steht im Halbfinale.
6: Ich glaube, es war schon entscheidend, dass ich dann irgendwann auch flacher gespielt habe, irgendwann auch schneller gespielt habe, so dass ich auch selber Druck machen konnte. Und er hatte einen unfassbaren Rhythmus am Anfang und ich halt nicht. Und sobald es das so ein bisschen geändert hat, fand ich, dass ich ein super Match gespielt habe.
5: Wahrscheinlich ist das aktuell der beste Zverev, den es je gab. Kein schlechter Zeitpunkt dafür, ein Grand-Slam-Turnier. 3 Sätze nur gegen Rafael Jodar, dem nach seinen Matches und Leistungen in den letzten Wochen viel mehr zugetraut wurde, auch gegen Zverev. Aber der Deutsche hatte als der große Favorit auf den Titel im Start Roland Garros einfach zu viel zu bieten. Selbstbewusst spielte Zverev und mit diesem immensen Druck, dem keiner standhalten konnte, auch der vermeintlich neue Star Jodar nicht. Dessen Zeit wird noch kommen, ganz sicher 2026 in Paris, aber ist die Zeit des Alexander Zverev.
3: Ja, im Halbfinale am Freitag trifft er wieder auf einen aufstrebenden Jungstar, auf den 20-jährigen Tschechen Jakub Menšík. Der hat den noch ein Jahr jüngeren Brasilianer João Fonseca geschlagen, ebenfalls überzeugend in 3 Sätzen, 6:4, 6:3 und 7:6. Und auch bei den Frauen steht die erste Halbfinalpaarung schon fest. Da trifft die Ukrainerin Marta Kostyuk auf Mira Andreeva aus Russland. Vom Tennis zum Fußball. In der kommenden Woche beginnt ja die Weltmeisterschaft der Männer und das deutsche Team ist am Abend um kurz vor 22:30 in den USA angekommen. Mit dem Linienflug LH434 ging es nach Chicago. Da steigt am Samstag der letzte Test gegen die USA. Und dann wird's auch schon langsam ernst. Für die DFB-Frauen dagegen geht's in den kommenden Tagen erstmal noch darum, sich für ihre WM zu qualifizieren. Die findet im kommenden Jahr in Brasilien statt. Mit einem Sieg am Freitag in Köln im vorletzten Qualispiel gegen Norwegen wäre alles klar. Aber es gibt da ein paar Personalprobleme, unter anderem auch im Tor. Christian Schulze berichtet.
9: Die Schmerzen waren ihr anzusehen und an Paraden mit Flugeinlagen war nicht zu denken. 3 Tage vor dem vorletzten und möglicherweise schon entscheidenden WM-Qualifikationsspiel gegen Norwegen beendete Nationaltorhüterin Ann-Kathrin Berger das Training in Köln letztlich vorzeitig. Ihr Einsatz am Freitag bleibt fraglich.
10: Eine Prellung tut einfach weh. Morgen kann wieder alles weg sein. Morgen kann es noch schlimmer werden. Also man weiß es einfach nicht. Und dann mal sehen, ob es bis Freitag reicht.
9: Die Bauchverletzung hatte sich Berger vor 2 Wochen im Spiel für ihren US-Verein Gotham FC bei einem Zusammenprall zugezogen. In Köln versuchte sie es mit einem Klebepolster im Nierenbereich. Ob das eine Lösung sein kann, wird sich zeigen.
10: Natürlich müssen wir ein paar Sachen jetzt gerade austesten. Ich habe Schmerzen, aber ich glaube, manche Schmerzen sind einfach aushaltbar. Und das versuchen wir jetzt gerade auszutesten, wie weit wir gehen können.
9: Norwegen ist der einzige Konkurrent, der den deutschen Frauenplatz 1 in der Gruppe und damit das direkte WM-Ticket für Brasilien noch streitig machen kann. Bei einem Sieg in Köln ist Deutschland vorzeitig qualifiziert. Dafür muss im Vergleich zum enttäuschenden 0:0 im vergangenen Quali-Spiel in Österreich aber eine Leistungssteigerung her. Egal, ob mit Berger im Tor oder ohne sie.
3: Deutschland gegen Norwegen am Freitag um 20.35 Uhr ist Anpfiff in Köln und das letzte Quali-Spiel in Slowenien, das folgt dann am Dienstag.
4: Der Sport war das mit Jan Möller. 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
1: Um 3.30 Uhr mit Juliette Groß. Die Generalversammlung der Vereinten Nationen entscheidet heute, ob Deutschland 2027 und 2028 einen Sitz im UN-Sicherheitsrat bekommt. Deutschland steht eine Kampfabstimmung bevor, weil auch Österreich und Portugal in das Gremium wollen. Aus New York, Martin Ganselmeier.
2: Die beiden kleineren Staaten hatten ihren Hut deutlich früher als Deutschland in den Ring geworfen. Portugal hat enge Kontakte zu Lateinamerika und Afrika. Österreich wirbt mit seiner politischen Neutralität. Bundesaußenminister Johann Wadephul ist schon seit Freitag in New York, um in einer Art politischem Speeddating noch möglichst viele Staaten für Deutschland zu gewinnen. Wadephul äußerte sich zuversichtlich, dass es am Ende reichen wird und versprach, Deutschland werde die UN stärker und handlungsfähiger machen.
1: Der Deutsche Gewerkschaftsbund fordert die Regierung auf, Superreiche höher zu besteuern, um die Finanzlücken im Haushalt zu schließen. DGB-Vize Körzel sagte dem Redaktionsnetzwerk Deutschland, jeder Euro, der über ein Nettovermögen von 1 Million Euro hinausgeht, müsse mit einer Vermögensteuer belegt werden. Außerdem sollten die reichsten Deutschen eine extra Vermögensabgabe leisten. Der DGB fordert 10% auf alle privaten Nettovermögen ab 10 Millionen Euro, die über 20 Jahre abgetragen werden könnten. In Albanien haben tausende Menschen gegen ein Luxusbauprojekt protestiert, das mit dem Schwiegersohn von US-Präsident Trump, Jared Kushner, in Verbindung steht. Kushners Unternehmen will auf der albanischen Insel Sarzan ein Luxusresort eröffnen. 1,4 Milliarden Euro sollen investiert werden. Die Sonderstaatsanwaltschaft zur Bekämpfung von Korruption und organisierter Kriminalität in Albanien hat nach eigenen Angaben Ermittlungen zu dem Bauprojekt eingeleitet. Noch nie waren Waldbrände in Europa so schlimm wie im letzten Jahr. Mehr als 1 Million Hektar Land sind verbrannt, vor allem in Spanien, Portugal und Griechenland. Jetzt will die EU reagieren. Sie plant für diesen Sommer ihren bisher größten Einsatz gegen Waldbrände. Jan Busche berichtet aus der NDR Nachrichtenredaktion, was geplant ist.
3: Das Besondere ist, Feuerwehrleute aus ganz Europa werden in verschiedenen Ländern im Sommer fest stationiert. Konkret sind es fast 800 Feuerwehrkräfte aus 14 Staaten. Sie kommen in besonders kritischen Waldbrandländern zum Einsatz. Zypern zum Beispiel, Griechenland, Italien, Frankreich, Spanien oder Portugal. Außerdem stationiert die EU in diesen Ländern 22 Flugzeuge und 5 Helikopter aus der EU-Flotte, die im Notfall schnell Waldbrände aus der Luft bekämpfen können. EU-Kommissionspräsidentin von der Leyen nennt es europäische Solidarität in Aktion.
1: Das Wetter in Deutschland. Tagsüber Wechsel aus Sonne und Wolken mit Schauern und Gewittern. Höchstwerte 18 bis 23 Grad. Morgen heiter von Westen her Schauer und Gewitter. Höchstwerte 18 bis 25 Grad. Am Freitag gebietsweise Schauer und Gewitter 15 bis 22 Grad. Am Sonnabend freundlich. Einzelne Schauer und Gewitter möglich 18 bis 24 Grad. Das waren die Nachrichten.
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4: Und da sieht es soweit gut aus, bis auf bei der A1 Lübeck Richtung Hamburg an der Norderelbbrücke. Da gibt es Stau in beiden Richtungen aufgrund eines Schwertransportes. Ich wünsche Ihnen eine gute und sichere Fahrt. Kommen Sie gut an.
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4: Mit Milat Kupay. Mit großer Sorge, so Bundeskanzler Merz, schaut die Bundesregierung auf die jüngste Eskalation der Gewalt im Süden Libanons. Die Terrormiliz Hisbollah müsse sofort aufhören, die Menschen in Israel anzugreifen und sie müsse ihre Waffen niederlegen. Gleichzeitig rief Merz Israel dazu auf, die vereinbarte Waffenruhe einzuhalten. 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
5: Wie mächtig ist eigentlich einer, der dauernd ein Machtwort sprechen muss? Diese Frage stellt sich mit Blick auf Donald Trump und seine mitunter verzweifelt wirkenden Versuche, den Krieg mit dem Iran zu beenden. Der US-Präsident war erneut unter Druck geraten, nachdem das Regime in Teheran Anfang der Woche gedroht hatte, die Verhandlungen für ein Friedensabkommen auszusetzen, weil die Waffenruhe am Kriegsschauplatz Libanon tagtäglich gebrochen werde. Als anhaltendes Verbrechen bezeichnet Irans Führung Israels massives militärisches Vorgehen gegen die pro-iranische Hisbollah-Terrormiliz im Südlibanon, dem immer wieder auch Zivilisten zum Opfer fallen und das mindestens 1 Million Menschen zur Flucht gezwungen hat, zuletzt auch aus der Hauptstadt Beirut. Benjamin Netanyahu hatte den israelischen Streitkräften den Befehl gegeben, ihre Offensive zu verstärken und weite Teile des Südlibanon zu besetzen, was auch international zunehmend für Kritik sorgt. Israel rechtfertigt sein Vorgehen mit anhaltendem Beschuss durch die Terrormiliz Hisbollah, die seit Beginn der Waffenruhe mehrere israelische Soldaten getötet habe. Nun hat Donald Trump seinen Freund Bibi Netanyahu angerufen, laut Nachrichtenportal Axios wüst beschimpft und das Besprochene auch prompt gepostet. Zitat: Es werden keine Truppen nach Beirut entsandt und alle Truppen, die auf dem Weg sind, sind bereits umgekehrt. Zitat Ende. Er habe auch mit der radikal-islamischen Hisbollah-Miliz gesprochen, ließ Trump noch wissen, die habe ebenfalls eingewilligt, dass alle Kampfhandlungen eingestellt werden und damit sei klar, Zitat, dass Israel sie nicht angreifen wird und sie Israel nicht angreifen werden, Zitat Ende. Wissen wir eigentlich, wie Netanyahu reagiert hat, Kai?
6: Mit einem Ja, aber, das wäre meine kurze Antwort darauf. Also ja, vorerst sieht Israel von Angriffen auf die Stadt Beirut ab. Wobei die Verwirrung schon damit ja losgeht, dass Trump von Bodentruppen, also von Truppen sprach, wie du gerade zitiert hast, die nun nicht in Richtung Beirut entsandt würden. Das war ja aber auch nie vorgesehen. Es war stets nur die Rede von Luftangriffen. Die sollen nun tatsächlich ausbleiben. Jetzt kommt das Aber. Netanyahu hat eingeschränkt, sollte die Hisbollah nicht aufhören, israelische Städte und Bürger anzugreifen, werde Israel seinerseits terroristische Ziele in Beirut ins Visier nehmen. Daher heißt es abwarten, ob diese Teilzusage beider Seiten hält. Aber möglicherweise noch viel bedeutsamer, Israel hat keineswegs vor, seine Bodenoffensive im Südlibanon zu beenden, über die du ja gerade schon gesprochen hast. Die Armee dringt dort derzeit so tief in libanesisches Gebiet vor wie seit Jahrzehnten nicht mehr. Und insbesondere die Eroberung der Festung Beaufort, einer alten Kreuzfahrerburg, die gilt ja militärisch wie symbolisch als sehr bedeutsam. Und diese Burg war 1982 von Israel eingenommen und bis ins Jahr 2000 gehalten worden. Das alles ruft Erinnerungen an die israelische Besetzung des Südlibanon in den 80er und 90er Jahren wach. Was Tel Aviv damit bezweckt, hast du auch schon erklärt, ist völlig klar. Es will eine Sicherheits-, es will eine Pufferzone, um sich vor tödlichen Hisbollah-Raketenangriffen zu schützen. Denn genau hinter dieser Linie befinden sich die Hisbollah-Abschussrampen. Aber so ein Militäreinsatz geht einher mit zivilen Opfern, geht einher mit der Vertreibung hunderttausender Menschen. So berichten es ja auch unsere Korrespondentinnen und Korrespondenten. Und ob Israel es eben auf diese Weise schafft, mehr Sicherheit zu erreichen oder ob es nicht vielmehr die Hisbollah damit stärkt, ist eine bislang nicht beantwortete Frage.
5: Vor dem Hintergrund, wie bewertest du Trumps Telefonate? War das ein Machtwort in letzter Minute, um die Friedensverhandlungen mit Teheran nicht zu gefährden? Und ist es dem Iran damit gelungen, einen Keil zwischen Israel und die USA zu treiben?
6: Bei Trump klingt das natürlich so, als habe er ein Machtwort gesprochen und Netanyahu höre auf ihn. Aber die große Frage lautet, wer hat das letzte Machtwort? Keil ist jetzt vielleicht ein noch zu großes Wort für das, was sich zwischen den USA und Israel auftut, aber was der Iran zumindest bewirkt hat, ist der Weltöffentlichkeit vor Augen zu führen, dass die Kriegsziele der USA und Israels nicht komplett deckungsgleich sind. Israel will die Gelegenheit nutzen, die Gefahrenherde in der gesamten Region auszuschalten, als da sind Iran, Hamas und eben die Hisbollah, und hat daher eigentlich kein Interesse an einem schnellen Ende des Einsatzes im Libanon. Trump hingegen braucht, auch mit Blick auf die Kongresswahlen im Herbst, dringend einen belastbaren Waffenstillstand. Wenn der Iran aber darauf beharrt, dass der Libanon Teil einer Vereinbarung sein muss, das heißt, dass dort auch Israel nicht mehr angreift, dann wird's kompliziert. Die USA versuchen, so gut es geht, die beiden Konflikte Libanon und Iran zu trennen. Aber dagegen hat Teheran natürlich etwas und will damit bei Trump auch den Eindruck erwecken, dass Israel einem Frieden im Weg stehe. Das alles ist verzwickter und komplizierter, als sich der, ich habe bereits 8 Kriege per Fingerschnipsen beendet, Präsident das so vorgestellt hatte. Und noch komplizierter wird es natürlich dadurch, dass die libanesische Regierung ja eigentlich mit Israel in den USA weiter verhandelt, aber es eben bislang nicht schafft, die Hisbollah in den Griff zu bekommen.
7: Mhm. Der US-Präsident, der wirkt nach mehr als 3 Monaten Krieg im Nahen Osten jedenfalls zunehmend gefangen zwischen dem, was der Iran fordert, dem, was Trump selbst will, dem, was seine Republikaner unterstützen und dem Empfinden der amerikanischen Öffentlichkeit. Mehr zu Trumps Außenpolitik gleich in unserem Schwerpunkt mit der Politikwissenschaftlerin und Buchautorin Catherine Klüver-Ashbrook. Aber zunächst, wie gewohnt, ein Blick auf die Lage, Kai. Und da beginnen wir mit Russland und der Ukraine.
6: Wir mussten befürchten, Stefan, dass Russland seine massiven Luftangriffe fortsetzen würde, nach der Androhung, dies systematisch in Anführungsstrichen zu tun. Und genau so ist es gekommen. Landesweit, aber auch mit starkem Beschuss der Hauptstadt Kiew in der Nacht zu Dienstag, also zu heute früh, hat die russische Armee ukrainischen Angaben zufolge bei seinem jüngsten Großangriff 73 Raketen und 656 Drohnen abgefeuert. In der Mehrzahl wurden die abgefangen, aber eben nicht alle. 38 Objekte seien getroffen worden, heißt es von ukrainischer Seite. Es gab Todesopfer und Dutzende Verletzte. Allein in der Stadt Dnipro stieg die Zahl der Todesopfer bis Dienstagmittag auf 11. Ob das den US-Präsidenten aus seinem ukrainischen Tiefschlaf weckt und er dem ukrainischen Präsidenten Selenskyj die ja so händeringend benötigten Waffen zur Flugabwehr liefert, daran gibt es trotzdem weiter Zweifel. Erwähnenswert finde ich bei all dem noch, dass offenbar eine Waffe zum Einsatz kam bei diesen russischen Angriffen, mit der Moskau äußerst sparsam eigentlich umgeht, eine Hyperschallrakete, nicht die Oreschnik diesmal, sondern eine, die sich Zirkon nennt.
7: Ja, und es ist nicht das erste Mal, dass Russland diese Zirkon-Rakete einsetzt, übrigens normalerweise seegestützt, aber hilf uns nochmal auf die Sprünge, worum genau es sich dabei handelt.
6: 8 dieser Zirkon-Lenkwaffen sind ukrainischen Angaben zufolge diesmal zum Einsatz gekommen und es erhärtet den von mir erst vor wenigen Tagen geäußerten Verdacht, dass Russland die Ukraine zynischerweise als Testfeld seines Raketenarsenals missbraucht. Es gibt ja ein sehr begehrtes Mineral gleichen Namens, Zirkon, das extrem hart und hitzebeständig ist, unter anderem beim Bau von Atomreaktoren deshalb auch benötigt wird. Und es spricht viel dafür, dass dieses Mineral sozusagen Pate stand bei der Namensgebung, was aber nicht heißt, dass die Hyperschallwaffe deshalb Zirkon enthalten muss. Erstmals erwähnt wurde diese Rakete 2011, dann wurde es ein bisschen ruhig, es wurde offenbar jahrelang getestet, bis dann im Februar 2024 erstmals Trümmerteile der Zirkon nach einem Angriff in der Ukraine gefunden wurden. Machthaber Putin bestätigte auch kurz darauf den Einsatz dieser Rakete. Der Ukraine gelang es jedoch offenbar danach, die Zirkon, die russischen Angaben zufolge mit 8-facher Schallgeschwindigkeit unterwegs ist, bei einer weiteren Attacke abzufangen, was Militärexperten zufolge darauf schließen lässt, dass die russischen Angaben übertrieben sind. Das kennen wir schon von der Oreschnik-Rakete und sich der Flug eben vor dem Einschlag verlangsamt. Alles in allem dienen diese Einsätze aber durchaus dazu, solcherlei Lenkwaffen zu testen und weiter zu verbessern. Und dass Russland seine Luftschläge noch ausweiten wird, davon müssen wir leider ausgehen, weil es eben an den Frontlinien wenig Bewegung gibt und die Ukraine auch russischen Militärbloggern zufolge in den besetzten Gebieten sehr erfolgreich russische Nachschubrouten angreift und zerstört. Das gilt für Lugansk etwa, aber auch für den Süden des Landes, wo sich die Frage stellt, ob die Ukraine hier demnächst eine Gegenoffensive zur Rückeroberung ihres Landes beginnen könnte. Jedenfalls zusammengefasst, militärisch derzeit ist die Lage für Russland eher schwierig, auch wenn unser Experte Franz Stefan Gadi am Freitag ja davor gewarnt hatte, bereits von einer Trendwende zu sprechen.
7: Ja, und schwierig für Russland ist auch die wirtschaftliche Lage zunehmend, zumal die Ukraine mit weitreichenden Drohnen, Ölraffinerien und Verladestationen angreift und trifft. Und auch die russische Schattenflotte gerät ja zunehmend unter Druck.
6: Ja, nur die Frage ist der Druck hoch genug? Denn die Europäer und gerade die Deutschen müssen sich ja beständig vorwerfen lassen, eben nicht zupackend genug zu sein bei der Eindämmung der russischen Schattenflotte. Frankreich allerdings hat nun zum vierten Mal bereits ein russisches Schiff aufgebracht, das mutmaßlich zu dieser Flotte gehört. Staatspräsident Macron postete sogar ein kleines Video, in dem sich Einsatzkräfte im Atlantik auf diesen Öltanker abseilen. Es handelt sich um ein Schiff namens Tagore, das der französischen Seepräfektur zufolge im russischen Arktishafen Murmansk auslief und das offenbar mit Sanktionen belegt war. Und deshalb, und genau darin besteht ja die russische Strategie, diese Sanktionen zu umgehen, unter falscher Flagge unterwegs war, nämlich unter der Madagaskars in diesem Fall. Der Kreml erklärte das französische Vorgehen als illegal, es grenze an Piraterie. Und Russland hat auch angekündigt, künftig Maßnahmen zum Schutz seiner Schiffe zu ergreifen. In der Tat hatten ja schon mal russische Kriegsschiffe wiederholt Tanker begleitet, etwa auf dem Weg durch den Ärmelkanal, um eben NATO-Staaten von Einsätzen wie diesem französischen abzuschrecken. Aber klar ist auch, Russland kann natürlich nicht jedes Handelsschiff von zwei Begleitbooten eskortieren lassen. Und noch letzter Satz zur Einordnung, Stefan, so spektakulär Aktionen wie diese auch scheinen mögen. Die Ukraine ist mit ihren Drohnenangriffen deutlich erfolgreicher dabei, das Füllen von Putins Kriegskasse zu verhindern, als die Europäer es sind mit ihrem Vorgehen gegen die russische Schattenflotte.
7: Danke für den Überblick, Kai. Wir wollen uns im Schwerpunkt dieser Folge nun mit der amerikanischen Außenpolitik beschäftigen. Also mit Trumps Suche nach einem Kurs zwischen Krieg und Frieden. Ich freue mich, dafür die Politikwissenschaftlerin und Buchautorin Catherine Klüver-Ashbrook gewonnen zu haben, eine ausgewiesene Kennerin der USA. Willkommen bei Streitkräfte und Strategien, liebe Catherine.
8: Ja, herzlichen Dank für die Einladung.
7: Wir kennen uns aus meiner Zeit in Washington und duzen uns seitdem, das kurz vorweg, Catherine. Wir haben den Eindruck, dass der US-Präsident ja nach 3 Monaten Krieg fast gefangen wirkt zwischen dem, was der Iran fordert, dem, was Trump selbst will und dem, was seine Republikaner vielleicht noch unterstützen, ganz abgesehen vom Empfinden der amerikanischen Öffentlichkeit. Kannst du mal versuchen zu beschreiben, an welcher Position Trump sich da jetzt gerade befindet?
8: Also es ist eine ziemlich eingeparkte Position in jedem Fall. Die Zeitachse, und das haben wir ja schon zu Anfang des Krieges gesehen, das war nicht die Zeitachse von Donald Trump, es war die Zeitachse von Benjamin Netanyahu. Und dass Donald Trump sich hat einlullen lassen von der Idee, dass über Präzisionsschläge, also ähnlich wie im Herbst des letzten Jahres gegen die Nuklearanlagen des Iran, Fortschritte erlangt werden könnten,

0: die Straße gesetzt worden, weil die Verschwörungstheoretikerin Laura Loomer diese nicht für ausreichend loyal hielt. Ich beschreibe das nur in diesen Farben, um nochmal deutlich zu machen, wie viel Expertise, wie viel langfristiges Nachdenken umgibt eigentlich den Präsidenten. Und auf der anderen Seite natürlich eben die Druckmomente der Straße. Wir sehen verheerende Zahlen aus der amerikanischen Volkswirtschaft im Übrigen. Der Fed hat gerade noch mal Zahlen daraus rausgebracht zur sogenannten Ernährungsunsicherheit von Amerikanern. Da wird deutlich, dass gerade für die unteren zwei Drittel der amerikanischen Volkswirtschaft die Kombination aus hohen Heizungs- und Energiepreisen und natürlich die Erhöhung, die sich jetzt schon auch bemerkbar macht bei Lebensmitteln, dazu führt, dass tatsächlich 20% der Amerikaner, die unter $50,000 verdienen, Hunger leiden, Stefan. Und dieser Druck baut sich natürlich auch im Übrigen bei den Republikanern auf, die sich im November für eine Midterm-Wahl stellen müssen. Also die Druckmomente, die sind unterschiedlich, aber tatsächlich die Auswege zu sehen für Donald Trump, wie er vor allen Dingen das wirtschaftliche Rad für das Land rumreißen müsste, das wird aus den möglichen Lösungswegen in Anführungszeichen für den Iran nicht offensichtlich.
1: Gucken wir noch einmal aufs Militärische. Die anfänglichen operativen Erfolge des US-Militärs im Iran, die wurden ja in den USA durchaus bewundert am Anfang. Jetzt hören wir, dass die US-Streitkräfte in den ersten Wochen des Krieges vielleicht ihr Pulver verschossen haben, buchstäblich. Kann das sein?
0: Es gibt einen ganz, ganz neuen Report vom Center for Strategic and International Studies und man muss es diesen Experten quasi überlassen, das auszurechnen. Denn auf der anderen Seite werden ehemalige Journalisten wie ich, Journalisten wie du, aus der Berichterstattung des Pentagon und auch da gab es diese Woche neue Entwicklungen, nicht nur ausgesperrt, sondern der Presseraum wird jetzt als klassifizierter Raum im Pentagon eingestuft. Das heißt, es gibt eigentlich gar keine Zugänge mehr, wie man diese Zahlen direkt vom Pentagon erfragen könnte. Aber es ist genau, wie du beschreibst. Es wird eingeschätzt, die Nutzung zum Beispiel der Tomahawk Land Attack Raketen, dass sie dort 1000 Stück etwa verbraucht haben. Das wäre dann eine Abnahme von ungefähr 32% des sogenannten Stockpiles, also das, was sie als Reserve haben. Und vielleicht wichtiger, weil wir diese Systeme sehr, sehr gut kennen, ist, was die Patriot-Raketen angeht. Da schätzen die Experten ein, der Stockpile hätte zwischen 46% und 61% Schrumpfung schon erfahren können. Das sind schon große Zahlen. Und vor allem nicht nur zählt das CSIS mit, wie du dir vorstellen kannst, sondern eben natürlich auch die Volksrepublik China, die Russische Föderation und wir in der NATO sowieso. Denn wir haben im Juli einen Gipfel in Ankara und die Verschleppung gerade der möglichen Auslieferungsdynamiken, die wir brauchen, auch um unsere Stockpiles zu erhalten, das schwebt natürlich auch im Raum mit.
1: Also unsere Lagerbestände und du redest von den angekündigten Lieferungen von Raketen ja auch an die NATO-Partner. Ja, das war die Frage. Hexet würde das gerne geheim halten natürlich, wenn es Lieferschwierigkeiten gibt oder wenn die Lagerbestände abnehmen. Geheimniskrämerei im Pentagon wundert uns nicht. Welche Auswirkungen könnte das haben auf Waffenverkäufe an die Ukraine, an Waffendeals, die mit Taiwan ja schon abgeschlossen sind und an das, was die NATO eigentlich erwartet hier in Europa?
0: Der erste Vertrag, bei dem das deutlich wurde, da ging es um die Auslieferung an die Schweizer Streitkräfte. Und eben jetzt wird deutlich, dass auf jeden Fall die bestellten Waffensysteme vermutlich sich zeitlich verschleppen werden. Und das wiederum hat dann natürlich Auswirkungen darauf, was tatsächlich den Ukrainern zur Verfügung gestellt werden können, was eben bei uns als Lagerbestände wirklich als Bestand gilt versus als Bestand, der quasi schon gemarkert ist für die Auslieferung an die Ukraine. Die ganze Taurus-Debatte, die hat ja über die letzten paar Tage wieder einen Aufwind gewonnen, gerade aus der Idee zu sagen, naja, vielleicht müsste man unter diesen neuen Umständen nochmal darüber nachdenken, was man denn eigentlich als Lagerbestand klassifiziert, was man zur Selbstverteidigung einschätzt und was man tatsächlich quasi dann auf schon eine Auslieferungsrampe stellen müsste, um zu gewährleisten, dass besonders in diesen Monaten, wo Russland jetzt zwar offensiv extrem stark weitermacht, aber dennoch eigentlich das Momentum immer da ist, wenn Eis und Schnee geschmolzen sind, Landgewinne tatsächlich zu verteidigen und zu vertiefen.
1: Ich will noch einmal zurück auf den Krieg im Nahen Osten und auf einen Kriegsschauplatz, der hier unterberichtet ist. Ich rede vom Libanon. Israels andauernde Offensive gegen Hisbollah dort, trotz offiziell geltender Waffenruhe, die hat in den USA für Verärgerung gesorgt. Wir haben in der Lage schon darüber berichtet. Kommt es jetzt zum Bruch zwischen Trump und Netanyahu, die sich ja nicht nur als Verbündete, sondern auch als Freunde bezeichnen?
0: Also es muss ein ziemlich gruseliges Telefonat gewesen sein. Donald Trump hat seinen Busenfreund

0: Freund als verrückt bezeichnet in verschiedenen Äußerungen, dass sie hier ganz unterschiedliche Ziele haben und dass tatsächlich Benjamin Netanyahu weiterhin Alleingänge und Querschüsse tatsächlich versucht hat, während gerade mit dem Libanon der Präsident versucht hat, eine diplomatische Lösung zu finden. Wir denken an die ganzen Besuche in Washington der libanesischen Staatsführung. Also nicht auf US-libanesischer Seite schienen da produktivere Gespräche stattzufinden, natürlich als mit den Iranern, also ein quasi normaler und normalisierter diplomatischer Prozess. Aber das hat alles natürlich wenig zu tun mit dem Ansinnen dieser israelischen Staatsführung. Auch da stehen Wahlen ins Haus. Man muss diese Dauerposition verteidigen, natürlich auch intern. Also es knirscht ganz, ganz deutlich, denn die vermeintlichen militärischen Erfolge, die die israelische Armee für sich reklamieren konnte, also die Einnahme dieser Bergstellung, das trägt natürlich in keiner Weise dazu bei, dass da glaubhaft signalisiert wird, dass sich an einen Waffenstillstand gehalten werden könnte, selbst wenn ein Donald Trump das nochmal sehr aktiv gefordert hat. Also es knirscht in dieser Männerfreundschaft und wir müssen nochmal sagen, dass eigentlich diese wirkliche Situation, und das wissen wir aus einem Interview mit John Kerry, tatsächlich natürlich Benjamin Netanyahu, wenn man so will, ihm eingebrockt hat, weil er ihm tatsächlich eine Präsentation schmackhaft gemacht hat, jetzt Trump, die alle vier Vorgänger vor ihm abgewehrt haben.
1: Nämlich ihn ermuntert hat, gegen das iranische Regime vorzugehen,
0: genau.
1: Und ihm
0: ganz genau
1: weiß gemacht hat, das sei sozusagen quasi wehrlos. Zum Abschluss noch eine Frage. Trump hat ja Amerikas Verbündete in seiner ersten Amtszeit schon massiv irritiert, befremdet, ja geschockt. Das war eine Außenpolitik, die ganz anders war als alles, was wir kannten. Jetzt sind 1,5 Jahre der zweiten Amtszeit rum und in Europa, auch hier in Deutschland scheint mir, gibt es immer noch keine Strategie, wie wir mit diesem Mann umgehen sollten. Wundert dich das eigentlich und hättest du einen Rat?
0: Ach, Stefan, darüber habe ich ein ganzes Buch geschrieben, weil diese Frustration mir so aus dem Herzen sprach. Ich habe fast ein Jahr vor der Wahl große Teile des Bundestages durchgebrieft, um zu sagen, das ist eine Möglichkeit, dass er nicht nur wiederkommt, sondern strukturell bestärkt wiederkommt in einer Weise, wo die Macht der USA sich in der Exekutive festsetzt und dann tatsächlich nicht nur die Leitplanken wegfallen, sondern eine Kombination aus systemischem Abbau in den USA dafür sorgt, dass die Willkür, die wir aus dem Weißen Haus wahrnehmen, sich nur noch verstetigt und bei uns kaskadenähnliche Probleme auslöst. Und wir wollten es nicht wahrhaben. Und tatsächlich hätten wir aus mehreren Dingen über das letzte Jahr das nochmal ganz klar rauslesen können. Nicht vielleicht zuletzt aus der nationalen Sicherheitsstrategie und der nationalen Verteidigungsstrategie. Im Verteidigungs-, also im Hard Security Business kommen wir dem auch näher. Aber in unseren erweiterten strategischen Möglichkeiten über neue Verbündete nachzudenken, das haben wir noch nicht weiter vertieft. Und ich meine jetzt nicht im Ersatz mit den Amerikanern, aber tatsächlich unsere Kapazität, unsere Verhandlungsmasse zu bestärken. À la Mark Carney mit der Idee der Mittelmächte. Also im Handelsbereich haben wir es getan. EU, Japan, CETA, das Abkommen mit den Kanadiern, Mercosur und so weiter. Das muss jetzt schnell verfestigt werden, auch der Deal mit den Australiern. Aber wir haben keine strategische Vision, wie es weitergehen sollte, wenn wir die Amerikaner in verschiedener Art und Weise nicht nur abschreiben müssen, sondern sehen, wie sich die Amerikaner auch gegenüber unseren Demokratien und der Resilienz unserer Demokratien feindlich verhalten, hier Gelder einspülen, Strategien einspülen, die dazu dienen sollen, unsere Rechtsstaatlichkeit zu zersetzen. Also wir brauchen hier einen ganzheitlichen neuen Ansatz und wir müssen mit allem, was ganz klar aus Washington telegrafiert wird, mit einer wirklichen neuen Ehrlichkeit rangehen und dann tatsächlich unsere Prozesse verändern, unsere Partnerschaften auch anders verdichten, nicht nur in Europa vertiefen, aber eben auch mit den Kanadiern, Japanern, Südkoreanern, Australiern, nicht nur im Verteidigungsbereich, sondern eben auch in den erweiterten Bereichen, die unser Wirtschaftssystem und unsere Integrität unserer Demokratien beeinflussen.
1: Also, es bleibt viel zu tun und viel zu beobachten. Danke für deine Analyse, liebe Catherine.
0: Sehr, sehr gern, Stefan.
2: 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Es zeichnet sich seit Monaten ab. Jetzt ist es praktisch Gewissheit. Die ungewöhnlich hohen Meerestemperaturen im tropischen Pazifik kündigen das regelmäßig wiederkehrende Wetterphänomen El Niño schon für den Sommer an. Tobias Haller erklärt.
3: Die Weltwetterorganisation WMO berichtet in Genf, dass El Niño mit einer Wahrscheinlichkeit von 80% bereits in den Sommermonaten beginnen wird. Dafür sprechen die aktuell ungewöhnlich hohen Meerestemperaturen im tropischen Pazifik, sagt WMO-Generalsekretärin Celeste Saulo. Es besteht zwar noch einige Unsicherheit in der Vorhersage, wir müssen uns aber auf einen mittelstarken, wenn nicht gar starken El Niño vorbereiten. Das Wetterphänomen tritt alle 2 bis 7 Jahre auf und kann bis zu 12 Monate anhalten. Die Auswirkungen von El Niño sind regional sehr unterschiedlich. Während für Mittelamerika, Australien und Teile Südasiens Dürreperioden und neue Temperaturrekorde drohen, gehen die Experten von viel Niederschlag und Überschwemmungsgefahr im Süden der USA, in Teilen Südamerikas und Zentralasien aus. Direkte Auswirkungen in Europa seien unwahrscheinlich.
4: El Niño conditions will pour fuel on the fire of a warming world.
3: Die Auswirkungen von El Niño gießen Öl in das Feuer der globalen Erwärmung, warnt UNO-Generalsekretär Antonio Guterres. Die einzige wirksame Antwort, so Guterres, sei die Abkehr von fossilen Brennstoffen. Zudem brauche es in allen Ländern Frühwarnsysteme gegen Extremwetterereignisse.

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1: Um 4 Uhr mit Juliette Groß. Die UN-Vollversammlung entscheidet heute darüber, ob Deutschland einen Sitz im Sicherheitsrat der Vereinten Nationen bekommt. Bundesaußenminister Wadephul wirbt in New York um die Stimmen für Deutschland. Giselle Ocker in New York mit den Einzelheiten.
2: Dabei betont er natürlich vor allem, dass sich Deutschland schon seit Jahren um Friedensmissionen kümmert, beim Einsatz gegen die Folgen des Klimawandels hilft, bei der Vermittlung zwischen Konfliktparteien. Und genau das will Deutschland in Zukunft auch wieder im UN-Sicherheitsrat tun. Wadephul sagt, dass Deutschland sich auch in der Verantwortung sieht, die internationale regelbasierte Ordnung zu verteidigen, die ja in letzter Zeit immer wieder in Frage gestellt wird, und auch zu zeigen, dass hier in New York der Ort ist, an dem Fragen von Frieden und Sicherheit bei den Vereinten Nationen diskutiert werden.
1: Eine große Mehrheit der Bundesbürger fürchtet laut einer Umfrage, dass die geplante Gesundheitsreform zu einer schlechteren ärztlichen Versorgung führt. Die Rheinische Post berichtet über eine Erhebung im Auftrag des Hausärzteverbands, wonach sich 77% der Befragten entsprechende Sorgen machen. Aus der Nachrichtenredaktion Constanze Semidey.
3: In Ostdeutschland sind es demnach sogar mehr als 85%, die negative Folgen der Reform erwarten. Am meisten befürchten die Menschen, dass Ärzte künftig weniger Zeit für ihre Patienten haben werden und dass sich die Wartezeiten in den Praxen verlängern. Die Vorsitzende des Hausärztinnen- und Hausärzteverbandes Bulinger Göpfert nannte die geplante Reform der gesetzlichen Krankenversicherung die größte politische Bedrohung für die hausärztliche Versorgung in den letzten 20 Jahren.
1: Das US-Militär hatte nach eigenen Angaben einen größeren Angriff des Irans in der Golfregion abgewehrt. Das zuständige Regionalkommando teilte mit, mehrere Raketen und Drohnen seien abgefangen worden. Außerdem sei eine iranische Militäreinrichtung in der Straße von Hormus angegriffen worden. Kuwait und Bahrain hatten kurz vorher Angriffe mit Raketen und Drohnen gemeldet. In beiden Staaten hat die US-Armee Stützpunkte. Die USA hatten zuvor mitgeteilt, im Persischen Golf einen unbeladenen Öltanker mit einer Rakete angegriffen zu haben. Russland beschränkt in immer mehr besetzten Gebieten in der Ukraine die Kraftstoffabgabe. In Luhansk erhalten die Bewohner laut der Nachrichtenagentur TASS nur noch 20 Liter Diesel oder Benzin pro Person. Als Gründe wurden die aktuellen Vorräte und die gestiegene Nachfrage angeführt. Am Wochenende gab es auf der besetzten Halbinsel Krim eine vorübergehende Begrenzung von Benzin. Das waren die Nachrichten. Das Wetter in Deutschland. Tagsüber Wechsel aus Sonne und Wolken mit Schauern und Gewittern, Höchstwerte 18 bis 23 Grad. Morgen heiter, von Westen her Schauer und Gewitter, Höchstwerte 18 bis 25 Grad. Es ist 4.03 Uhr.
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4: Die A1 Münster Richtung Osnabrück ist zwischen Lartbergen und Lengerich wegen eines defekten LKW bis 6 Uhr früh gesperrt. A1 Osnabrück Richtung Bremen zwischen Ahlhorner Heide und Wildeshausen West eine Sperrung bis morgen früh 6 Uhr wegen einer Nachtbaustelle. Die A4 Chemnitz Richtung Dresden ist zwischen Dreieck Dresden West und Altstadt nach einem LKW-Unfall gesperrt. A40 Essen Richtung Duisburg ist zwischen Kreuz Duisburg und Duisburg-Häfen nach einem Unfall gesperrt. Dann die A71 Suhl Richtung Erfurt ist zwischen Oberhof und Gräfenroda wegen Wartungsarbeiten in dem Tunneln Rennsteig und Alte Burg bis ca. 6 Uhr früh gesperrt. Die Umleitung führt über die U11. Die A111 Charlottenburg Richtung Dreieck Oranienburg ist zwischen Am Festplatz und Seidelstraße wegen Tunnelwartungsarbeiten bis ca. 5 Uhr früh in beiden Richtungen gesperrt. Und die A113 Schönefeld Richtung Neukölln ist zwischen Schönefeld Süd und Spätstraße wegen Wartungsarbeiten bis ca. 5 Uhr früh in beiden Richtungen gesperrt. Gute Fahrt!
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4: Aus dem Studio von NDR Info in Hamburg mit Milat Kupay. Die EU steht vor einer Verschärfung ihrer Asylpolitik. Neben härteren Regeln sollen abgelehnte Bewerber auch in Drittstaaten gebracht werden können. Dafür braucht es jedoch Partnerländer. Für Befürworter ein längst überfälliger Schritt. Kritiker halten das für eine beschämende Entwicklung. Katrin Schmidt fasst das rechtlich umstrittene Vorhaben nochmal für uns zusammen.
5: Mit der Rückführungsverordnung werde es nun gelingen, wieder deutlich mehr Ordnung, Klarheit und Konsequenz in die europäische Migrationspolitik zu bringen, so der deutsche Innenminister Dobrindt, nach der Einigung, die nun den Asylpakt, der in 10 Tagen in Kraft tritt, ergänzen soll. Bisher verlassen nämlich nur 28% aller ausreisepflichtigen Menschen auch wirklich die EU. Diese Zahl soll nun deutlich steigen, im Wesentlichen durch 3 Punkte. Innerhalb der EU sollen die Abschiebeverfahren effizienter werden, auch indem ablehnende Asylbescheide gegenseitig anerkannt und von jedem EU-Land vollzogen werden können. Dazu sollen Ausreisepflichtige stärker zur Kooperation verpflichtet werden. Tun sie das nicht, können einheitlich Leistungen gekürzt werden oder nun eine deutlich verlängerte Abschiebehaft verhängt werden. Und der Weg ist nun frei, um Abschiebezentren in Drittstaaten zu errichten. Dorthin könnten abgelehnte Asylbewerber gebracht werden, deren Abschiebung sonst scheitert, weil etwa das Heimatland sie nicht zurücknimmt. Nun gehe es darum, so Dobrindt, den Aufbau dieser Return Hubs voranzutreiben. Deutschland ist gemeinsam mit anderen EU-Staaten wie den Niederlanden, Dänemark, Griechenland, Österreich und der EU-Kommission dabei, Gespräche mit möglichen Partnerländern zu führen. In diesem Zusammenhang werden häufig Länder wie Ruanda, Uganda, Mauretanien, Usbekistan und Äthiopien genannt.
4: Katrin Schmidt über die neue EU-Rückführungsverordnung. Doch die ist nicht bei allen beliebt. Zu den Gegnern gehört zum Beispiel der grüne Europaabgeordnete Erik Marquardt. Mit ihm hat mein NDR-Kollege Markus Schubert gesprochen. Und der Einstieg in das Gespräch war, das Prinzip der Return Hubs ist klar. Aus den Augen, aus dem Sinn. Wenn jemand die EU erst einmal verlassen hat und in einem Abschiebegefängnis in einem Land steckt, wo sich weder die einheimische Politik noch einheimische Medien übermäßig für das Geschehen interessieren, wie lassen sich Missstände dann noch aufdecken und ihnen begegnen?
6: Ich glaube, das ist eine der Gefahren, die bei diesen Return Hubs besteht. Diese Lager sollen ja abschrecken. Man möchte zeigen, guckt mal, wenn ihr in der EU versucht, Asyl zu bekommen und dabei nicht erfolgreich seid, dann werdet ihr schnell dahin geschickt, wo der Pfeffer wächst und habt dort eben auch sehr schlechte Bedingungen, damit ihr vielleicht dann irgendwie sozusagen freiwillig zurück nach Hause geht. Aber ich glaube, da hat man die Rechnung ohne die Praxis gemacht. Die Menschen verschwinden ja nicht einfach, wenn sie in diesen Lagern untergebracht sind. Und natürlich werden solche Lager nicht nur rechtlich, sondern auch finanziell sehr, sehr hohe Kosten erzeugen, geschweige denn von den menschenrechtlichen Kosten, die da entstehen.
7: Wo sehen Sie solche Zentren entstehen, das bisher ja auch in der Kooperation zwischen Italien und Albanien hakt, eben weil europäische Gerichte im EU-Asylrecht trotz Outsourcing des Rechtsvollzugs ja zuständig bleiben?
6: Genau, es ist sehr einfach, sich auf einem weißen Blatt Papier so ein Zentrum in der Theorie irgendwie aufzumalen, aber sehr schwer Staaten zu finden, die bereit sind, da mitzumachen. Nehmen wir Albanien als Beispiel. Die haben jetzt auch sicherlich, um ihre Aktien beim EU-Beitritt zu erhöhen, zugestimmt, solche Verantwortung für so ein Zentrum zu übernehmen. Aber es hat Italien unheimlich viel Geld gekostet und die rechtlichen Hürden sind immer noch nicht aus dem Weg geräumt. Albanien hat jetzt aber auch gesagt, wir werden das maximal bis 2030 machen, dann wollen wir EU-Beitrittskandidat bzw. Mitglied werden, sodass dann so ein Zentrum dort nicht mehr stattfinden kann. Also die Zahl der Länder, insbesondere der Demokratien, bei denen man sich mit Geld solche Lager kaufen kann, ist wirklich sehr, sehr überschaubar. Mal gucken, ob man überhaupt ein Land findet. Und dann muss man eben auf Diktaturen zurückgreifen, wo quasi qua Definition schon die Bedingungen wahrscheinlich nicht entsprechend der EU Regeln sind, und dann wird man eben auch es mit Gerichten zu tun bekommen, die dann sagen, also das entspricht nicht den EU-Regeln, ihr müsst das Zentrum wieder zumachen. Und unter dem Strich könnte bei diesen, ich muss sagen, populistischen Ideen, die jetzt in die Praxis umgesetzt werden, vor allem stehen, dass es sehr viel Steuergeld kostet und sehr wenig bringt.
7: Wenn Sie, wie ich annehme, präzises Monitoring wollen in solchen Einrichtungen, sofern sie zustande kommen, auch mehr anwaltliche Unterstützung wieder, gerade in solchen Return Hubs, warum sind Sie nicht Teil der gestalterischen Mehrheit geworden, schon bevor der Trilog eingesetzt hat, also schon im Europäischen Parlament? Also die Mehrheit, die die Regeln setzt. Oder war es Ihnen wichtiger, dass Christdemokraten, Konservative von links und rechts zerquetscht werden, um dann auf Sie zeigen zu können? Schaut mal, jetzt blicken Sie nach rechts.
6: Ja, die Gesamtwetterlage im Europäischen Parlament ist nicht nur etwas komplexer, als Sie es in der Frage jetzt dargestellt haben, sondern insgesamt ziemlich komplex. Es ist ja so, also wenn Sie es konkret wissen wollen, wir haben wirklich sehr viele Änderungsanträge zu diesen ganzen Vorschlägen eingereicht und versucht da auch konstruktiv etwas in die richtigen Bahnen zu lenken. Aber in der Tat, wenn man sich eben schon grundsätzlich nicht darauf einigen kann, dass die Menschenrechtslage in solchen Lagern dann auch engmaschig überwacht werden muss, um Menschenrechte dann dort auch sicherzustellen, dann sind für uns eben auch Grenzen überschritten. Es ist ja nicht so, dass wir das nicht versucht hätten, sondern so, dass die Konservativen hier ganz gezielt, das kam ja heraus, dass es da Chatgruppen gab, auch mit Rechtsextremen versucht haben, Kompromisse zu finden. Und jetzt sieht das Ergebnis so aus, dass die Konservativen zusammen mit Rechten und Rechtsextremen, auch die AfD hat ja damit verhandelt, ein Ergebnis gefunden haben, und das ist eher, ich glaube, Ergebnis einer Treibjagd von Rechtspopulisten als einer ernsthaften Analyse der Probleme, die wir zu lösen haben.
7: Aber kann es Zustand in der Migrationspolitik in einem rechtsstaatlichen Europa bleiben, dass einerseits Asyl an Menschen gewährt wird, denen es zusteht, andererseits aber auch mehr als 2/3 der abgelehnten Bewerber bleiben, weil sie nicht ausreichen? Oder hüllt man auch so den gesellschaftlichen Rückhalt für erstens das Asylsystem und die Akzeptanz für Migration im Allgemeinen aus?
6: Es ist ja nicht so, dass jede Person, die nicht erfolgreich ist in einem Asylantrag, dann eben abgeschoben werden kann. Und wenn Sie das zu Ende denken, was Sie gerade ja, also nicht suggestiv, aber sage ich mal mit einer Richtung fragen, dann bedeutet das eben, dass man sagt, also wenn alle, die sofort abgelehnt werden beim Asylantrag, abgeschoben werden, dann muss man auch Menschen abschieben, denen ganz unmittelbar Gefahr an Leib und Leben droht. Und das entspricht eben nicht dem, was wir in der Verfassung und in unserem Rechtsstaat festgelegt haben. Also ich glaube, dass in der ganzen Migrationspolitik, aber besonders bei Rückführung, sehr wichtig wäre, dass wir uns erlauben, und das ist in Demokratien immer sehr wichtig, auch zu differenzieren. Man redet sehr gerne bei Rückführung über die schweren Straftäter. Und nun hat niemand Empathie mit schweren Straftätern. Aber die Regeln, die dann geschaffen werden, treffen eben auch gut integrierte Familien mit Kindern, treffen die Personen, die einem morgens beim Bäcker die Brötchen verkauft, treffen die Menschen aus den Handwerksbetrieben, die dort arbeiten und dringend gebraucht werden, die auch keinen Aufenthaltsstatus in jedem Fall haben. Und sich das einmal genauer anzugucken, statt sozusagen mit Schaum vorm Mund so zu tun, als sei es richtig, einfach jede Person, die in einem Asylverfahren abgelehnt wurde, jetzt sofort dahin zu schicken, wo der Pfeffer wächst. Das ist nicht so, dass man da nur Probleme löst, wenn man das so denkt, sondern man schafft ganz viele neue, schafft im Zweifelsfall Spaltung in der Gesellschaft, aber eben auch Parallelgesellschaften ohne Rechte.
4: Sagt der Grünen-Politiker Erik Marquardt im Gespräch mit meinem NDR-Kollegen Markus Schubert. Die EU hat also den Weg für schnellere Abschiebungen freigemacht, doch viele Fragen sind noch offen, viele Probleme ungelöst. Dazu der Kommentar von ARD-Europa-Korrespondent Andreas Meyer-Feist.
0: Die Meinung.
8: Der für Migration zuständige EU-Kommissar Magnus Brunner lobte die Einigung. Das sei genau das, was sich Bürgerinnen und Bürger erwarteten. Nun werde geliefert. Das könnte sich als eine sehr optimistische Einschätzung erweisen. Rückkehrzentren in Drittstaaten einzurichten und dann auch rechtskonform zu betreiben, wird in der Praxis sehr schwierig werden. Der rechtliche Rahmen ist da, aber die EU sollte nicht falsche Erwartungen wecken. Zumindest sollte sie klar benennen, welche diplomatischen und logistischen Hürden noch zu überwinden sind, ganz zu schweigen von den enormen Kosten, die auch noch nicht geklärt sind. Deutschland sucht schon intensiv nach Partnerstaaten. Es fehlen konkrete Zusagen. Und selbst wenn es die geben wird, die EU-Grundrechteagentur wird genau hinschauen, damit die geplanten Einrichtungen nicht zu rechtsfreien Räumen werden. Die EU sagt, man habe aus Großbritanniens gescheitertem Ruanda-Modell gelernt und auch aus dem blockierten Albanien-Konzept der italienischen Regierung. Das heißt aber nicht, dass alles, was nun geschieht, nicht streng überprüft wird. Und das bedeutet, nationale und europäische Gerichte könnten auch die scheinbar standfeste EU-Version als fragil erscheinen lassen. Die EU kann und wird versuchen, ihr Konzept durchzusetzen. Hier sollte sie aber nicht zu kurzsichtig vorgehen. Sie sollte sich zuallererst an das grundlegende Problem heranwagen. Und das liegt in der Zukunft und wird allzu leicht verdrängt. Irgendwann läuft jede Frist aus. Abgelehnte Asylbewerberinnen und Bewerber, deren Herkunftsländer eine Rücknahme verweigern, können nicht ewig in solchen Zentren verbleiben. Konsequenterweise muss die EU also den Druck auf unkooperative Staaten erhöhen. Die stille Erwartung, dass allein das Konzept dazu führt, dass Europa zu unattraktiven Zielregion wird, kann funktionieren, muss es aber nicht. Das bedeutet, sie stellt die EU erst vor grundsätzliche Probleme. Die irreguläre Migration ganz zu stoppen wird nie funktionieren, auch das muss man ehrlicherweise sagen. Sie zu bremsen und zu steuern, das könnte funktionieren. Aber dabei darf es nicht unmenschlich zugehen, auch das erwarten die Bürgerinnen und Bürger. Auf der anderen Seite sollte sich die EU endlich etwas einfallen lassen, um die Einwanderung, die sie braucht, besser zu steuern. Denn davon hängt ab, wie wir wirtschaftlich aufgestellt sind in der Zukunft. Am Ende auch, wie lange wir arbeiten müssen, um Lücken zu füllen, weil niemand da ist, der wichtige Tätigkeiten übernehmen kann. Das ist eine Zukunftsfrage, die wirklich zählt. Auch darauf erwarten Europäerinnen und Europäer eine gute und glaubwürdige Antwort.
4: Das war die Meinung von Andreas Meyer-Feist. Wir schauen aufs Wetter hier bei uns in der ARD-Infonacht. Hamburg meldet 15 Grad, Berlin 19. Weiter in Dresden, da sind es ebenfalls 15 Grad. Köln meldet 12, Leipzig 16, München 14 und in Stuttgart sind es ebenfalls 14 Grad. Ja, ansonsten tagsüber Wechsel aus Sonne und Wolken. Schauer und Gewitter sind auch mit dabei. Höchstwerte 18 bis 23 Grad.

0: 4.16 Uhr ist es. Guten Morgen.
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0: Gut 3 Wochen nach seinem Amtsantritt hat Bundeskanzler Friedrich Merz Ungarns neuen Ministerpräsidenten Péter Motyor zu seinem Antrittsbesuch empfangen. Merz gratulierte Motyor zu seinem Wahlerfolg. Beide wollen die Zusammenarbeit zwischen beiden Ländern und der EU wieder intensivieren. Georg Schwarte.
2: Da steht der junge, 45-jährige ungarische Premier Péter Motyor im Kanzleramt. Sein Antrittsbesuch. Und der Bundeskanzler kommt aus dem Lächeln und Schwärmen gar nicht mehr heraus.
3: Antrittsbesuche sind ja immer auch ein Neuanfang. Für diesen Besuch gilt das in ganz besonderer Weise.
2: Denn diesem Neuanfang wohnt ein besonderer Zauber inne. Eine Zweidrittelmehrheit hat der ungarische Gast vor wenigen Wochen geholt. Nicht gegen irgendwen, sondern gegen Viktor Orban. 16 Jahre war der Rechtspopulist an der Macht, hatte Merz, der EU, der Ukraine zuletzt wieder und wieder das Leben schwer gemacht. Der Kanzler verhehlt nicht, wie sehr ihn dieser Wahlsieg freut.
3: Das ist ein tiefer Einschnitt in der Geschichte Ungarns nach dem Ende des Kalten Krieges.
2: Und Friedrich Merz hört gar nicht mehr auf zu lächeln und zu loben.
3: Der Wahlsieg ist auch eine Inspiration für ganz Europa.
2: Denn zuletzt waren die Rechtspopulisten in Europa auf dem Vormarsch. Der Blick in die europäische Nachbarschaft machte Merz da nicht nur Hoffnung. Jetzt also das Beispiel Ungarn.
3: Péter Motyor hat bewiesen, das Pendel schwingt nicht nur in eine Richtung, in die Richtung des Illiberalen oder gar Autoritären. Es kann auch zurück und eindrucksvoll in die Mitte zurückschwingen.
2: Der 45-Jährige steht da neben dem Kanzler, selbstbewusst und laut eigener Aussage bereit und willig, Ungarn wieder zu einem konstruktiven Partner in der EU zu machen.
4: Danke sehr, danke Herrn Bundeskanzler, danke für die Möglichkeit, danke für Ihre Einladung.
2: Als er dann gefragt wird, was er dem Kanzler denn raten würde, um die immer stärker werdende AfD hier in Deutschland wieder kleiner zu machen, winkt Motyor allerdings bescheiden ab. Wer bin ich, um dem amtierenden Bundeskanzler hier Ratschläge zu geben, sagt er, um dann aber doch zu erzählen, wie er tausende Kilometer in Ungarn durchs Land und jedes noch so kleine Dorf gezogen sei, um für seine Sache zu werben. Das Geheimnis für den Erfolg meiner Partei, TISA, Arbeit, Arbeit, Arbeit. Merz steht da und hört aufmerksam zu, um Motyor dann zu versichern, alle Türen stünden Ungarn in Berlin jetzt offen, auch für mehr wirtschaftliche Kooperation. Deutschland ist schon jetzt Ungarns wichtigster Handelspartner. In Sachen Ukraine hofft Merz, dass dieses Ungarn jetzt anders als unter Orban einen möglichen EU-Beitrittsprozess nicht mehr blockiert. Und was ist mit militärischer Hilfe?
3: Im Hinblick auf die militärische Unterstützung der Ukraine werden wir jetzt mit der neuen ungarischen Regierung sprechen.
2: Das allerdings dürfte weiterhin schwierig bleiben. Motyor, der gerade mit dem ukrainischen Präsidenten Selenskyj über mehr Grundrechte für die ungarische Minderheit in der Ukraine verhandelt, war hier sehr klar. Unter seiner Führung, sagt er, werde es weiterhin weder Waffen noch Soldaten aus Ungarn für die Ukraine geben.
0: In den vergangenen Wochen hat es für Bundeskanzler Friedrich Merz oft Kritik gehagelt, bis hin zu Beleidigungen, die gab es auch. Das war zuletzt auch öffentlich ein großes Thema, nachdem der Kanzler sich in einem Interview beklagt hatte. Doch wo hört Kritik an Politik auf und wo fängt justiziable Beleidigung an? Caroline Vogt hat versucht, das herauszufinden.
5: Wir leben in emotional aufgeheizten Zeiten, sagt der emeritierte Strafrechtler Thomas Weigent von der Universität Köln. Das Strafgesetzbuch könne daran auch nichts ändern.
6: Wenn jemand das starke Bedürfnis hat, seinen Bürgermeister oder den Bundeskanzler einen dummen Ochsen zu nennen, dann wird er das tun, egal ob die Höchststrafe 1 Jahr oder 3 Jahre ist.
5: Beleidigungen, üble Nachrede, Verleumdung. All das kann strafbar sein, entweder wenn eine betroffene Person einen Strafantrag stellt oder wenn die Staatsanwaltschaft von Amts wegen her aktiv wird. Für Politiker und Politikerinnen gibt es aber seit rund 5 Jahren einen besonderen Schutz mit höherem Strafmaß über den Zusatzparagraphen 188 Strafgesetzbuch. Die Idee kam dem Gesetzgeber nach dem rechtsextrem motivierten Mord am Kasseler Regierungspräsidenten Walter Lübcke. Es ging vor allem darum, Menschen in der Kommunalpolitik besser zu schützen. Grundgedanke, wo gewaltvolle Worte sind, sind Gewalttaten nicht weit.
6: Und deswegen hat man diese Vorschrift geschaffen, um eben auch Abschreckungswirkung zu verstärken gegenüber solchen Angriffen, vor allem im Internet oder in öffentlichen Reden. Dass damit gleichzeitig auch die Bundespolitiker erhöht geschützt werden, ist sozusagen ein Nebeneffekt.
5: So Thomas Weigent. Ein Nebeneffekt, den inzwischen etliche Juristen kritisieren. So beklagte etwa der emeritierte Leipziger Juraprofessor Christoph Degenhardt schon 2024 eine von ihm wahrgenommene zunehmende Empfindlichkeit bestimmter Politiker, die das Strafrecht gegenüber unwillkommener Kritik aus der Bevölkerung zu instrumentalisieren versuchten. Ähnlich äußerte sich jüngst der Jurist und Journalist Ronen Steinke auf der Digitalkonferenz Republika. Er hält es für befremdlich, dass durch den Paragraphen 188 StGB die Ehre eines Politikers mehr wert sein soll als die Ehre des beleidigten Otto Normal. Die Grenzen der Meinungsfreiheit verlaufen oft fließend. Lackaffe, Pinocchio, Merz leck Eier. Das sind die bekannteren Beispiele jüngster Kanzlerbeleidigung. Urteile gibt es zu diesen Fällen noch nicht, aber die Staatsanwaltschaft ist aktiv geworden. Lackaffe geht nach Einschätzung der Staatsanwaltschaft Heilbronn nicht. Sie erließ Strafbefehl wegen Beleidigung. Bei Pinocchio hingegen wurde das Verfahren eingestellt. Das sei zulässige Machtkritik und von der Meinungsfreiheit gedeckt. Gegen den Schüler, der das Merz-Leck-Eier-Plakat auf einer Demo gegen die Wehrpflicht gehalten hat, wird noch ermittelt.
0: Politikerbeleidigung und die Grenzen der Meinungsfreiheit. Ein Beitrag war das von Caroline Vogt. Neonazis, Islamisten, Linksextremistinnen, diese Gruppe sprechen offenbar immer gezielt Jugendliche an, oft über passende Kanäle im Netz. Das ist der Schwerpunkt des neuen Berliner Verfassungsschutzberichtes, der jetzt vorgestellt wurde. Angela Ulrich.
7: Michael Fischer, weißgrauer Bart, mächtige Statur, ist eigentlich nicht so leicht zu erschüttern. Aber als der Leiter des Berliner Verfassungsschutzes seinen aktuellen Bericht präsentiert, wirkt er doch angefasst. Denn diesmal geht es vor allem um junge Leute, die immer radikaler werden.
8: Liegt auch daran, dass wir es hier mit Digital Natives zu tun haben, also Leuten, die sowieso im Internet zu Hause sind und die Anonymität des Internets dann dafür nutzen, mit Hass aufzuwarten und ihre Radikalisierung selbst vorantreiben.
7: Immer stärker nehmen vor allem Rechtsextremisten Jugendliche und junge Erwachsene ins Visier. Sie ködern sie über das Internet, über Instagram, YouTube, Telegram, TikTok. Im Verfassungsschutzbericht ist vom Entstehen einer gewaltorientierten rechtsextremistischen Netzkultur die Rede. Knapp 1500 Personen zählt der Bericht in Berlin dazu. Über die Hälfte gewaltbereit, sagt Innensenatorin Spranger.
9: Der Rechtsextremismus in Berlin ist spürbar jünger und auch aggressiver geworden.
7: Auch Islamisten werben in Berlin verstärkt um junge Leute, warnt der Verfassungsschutzchef.
8: Wenn sie früher sich dafür interessiert haben, in den bewaffneten Kampf zu ziehen, dann mussten sie einen Rekrutierer finden, einen Radikalisierer finden. Das finden sie heute sehr leicht im Internet und den finden sie auch nicht nur nötigerweise in ihrer Stadt, sondern der sitzt dort, wo sie hinwollen.
7: Neben digitalen Anwerbeversuchen passiert auch viel im direkten Kontakt, warnt die Innensenatorin. Islamisten werben junge Leute vor Schulen an. Insgesamt ist die extremistische Bedrohung in Berlin im vergangenen Jahr in allen Bereichen gestiegen, auch im Linksextremismus, das ist Spranger wichtig zu betonen. Fast 3000 Linksextreme, allerdings deutlich weniger davon gewaltbereit als im rechten Spektrum. Das alles könnte eine Gefahr für unsere Demokratie werden, sind sich Innensenatorin und Verfassungsschutzleiter einig. Außerdem steht Berlin vor einer Wahl, was die Stadt verwundbar macht angesichts von Desinformationskampagnen. Grünen-Politiker Mirzai wirft Schwarz-Rot vor, nicht genug gegengesteuert zu haben.
10: Wir müssen Extremismusprävention, den Kampf gegen Rechtsextremismus auch als eine Sicherheitsfrage sehen. Und hier versagt der Senat.
7: Schwarz-Rot habe Präventionsprojekte an Schulen gekürzt, sagt Mirzai. Fahrlässig sei das. Der Senat wolle das wieder mehr in den Blick nehmen, hat Iris Spranger nun zugesagt.
0: Angela Ulrich über den Verfassungsschutzbericht in Berlin.
1: Sport.
11: Mit Christian Hake. Die French Open in Paris biegen so langsam auf die Zielgerade ein. Zumindest ist Tennisprofi Alexander Zverev schon im vorletzten Kapitel unterwegs. Souveräner Sieg im Viertelfinale. Die nächste Hürde, die er am Freitag im Halbfinale nehmen muss, die heißt Jakub Menšík. Der Tscheche setzte sich in der Night Session gegen den Brasilianer Fonseca in 3 Sätzen durch. Frage an unseren Experten vor Ort in Paris, an Guido Ringel. Wie ernst muss Zverev denn diesen Gegner nehmen?
12: Also die ehrliche Antwort wäre gar nicht ernst. Denn das Tennis des Alexander Zverev ist dem von Menšík klar voraus und überlegen. Wenn man das direkt miteinander vergleicht, was man in den Tagen von Paris hier jeweils gesehen hat, dann spielt da die Nummer 3 der Welt und Topfavorit und alle anderen hecheln irgendwie hinterher. Denn das, was der Hamburger hier bislang spielt, ist vielleicht das beste Tennis seines Lebens. Da kommt ein junger Mann, 20 Jahre wie Menzig, noch nicht dran. Ganz einfach. Aber diese Vergleiche sind natürlich immer unfair und werden der Ausgangslage auch nicht ganz gerecht. Denn das ist hier das Halbfinale eines Grand Slam Turniers. Und da kann immer alles passieren. Der eine flattert, der andere wächst über sich hinaus. Klar, Zverev ist der Favorit, aber er muss erstmal sein Niveau wieder zeigen, seine Leistung bestätigen. Und das ist nach fast 2 Wochen Anspannung immer so eine Sache. Die Erfahrung spricht für ihn, Zverev, seine bisherigen Leistungen auch. Aber er ist gut beraten, einen Jakub Menzig aus Tschechien sehr ernst zu nehmen und nicht arrogant in die Partie zu gehen am Freitag.
11: Bis Freitag ist er noch ein bisschen hin, deswegen schaut mein Kollege Steffen Gahr jetzt erstmal auf diesen Mittwoch bei dem French Open.
13: In Paris gibt's italienische Meisterschaften, auf Mallorca eine Torte. Rafael Nadal hat Geburtstag. Der 14-malige Sieger von Roland Garros feiert an diesem Mittwoch seinen 40. Geburtstag. Dabei wollen auf Nadals Lieblingstennisplatz 3 Italiener ins Halbfinale. Flavio Cobolli ist einer von ihnen. Der 24-Jährige stand dieses Jahr im Finale von München. Jetzt trifft er auf Felix Auger-Aliassime. Der Kanadier ist neben Alexander Zverev der letzte verbliebene Top-10-Spieler in Paris. Aber gegen Cobolli hat Auger-Aliassime noch nie gewonnen. Im anderen Viertelfinale treffen Matteo Berrettini und Matteo Arnaldi aufeinander. Diese Partie wird am Abend in der sogenannten Night Session ausgetragen. Zum Start in den Tag kämpfen 4 Frauen um die letzten beiden Plätze im Halbfinale. Auch die Weltranglistenerste Arina Sabalenka will den Sprung dahin schaffen.
11: Die deutsche Fußballnationalmannschaft ist im WM-Land USA angekommen. Um kurz vor 22.30 Uhr unserer Zeit ist die Linienmaschine mit unserem Team in Chicago gelandet. Nach dem Einchecken im Hotel ist erstmal Ausruhen und Akklimatisieren angesagt. Sonntag dann der letzte Test vor dem Turnier gegen die Gastgeber aus den USA. Das erste Spiel bei der WM dann am 14. Juni gegen Curaçao. Und beim Stichwort Fußball-WM in den USA, da kommen natürlich Erinnerungen hoch, allerdings keine guten. 1994 war die Mannschaft als Titelverteidiger ins Turnier gegangen und dann gegen Bulgarien gescheitert. Über dieses Turnier gibt es jetzt eine ganz neue Dokumentation. WM 1994, 11 Helden, ein Albtraum heißt die. Mein Kollege Martin Roschitz hat sie bereits gesehen und er weiß, was diese Doku so besonders macht.
14: Ja, hier geht's nicht nur um Fußball, sondern um ein komplettes Gesellschaftsbild der 90er Jahre. Da prallen Ossis und Wessis aufeinander. Spielerfrauen werden plötzlich Medienthema. Eitelkeiten und Machtkämpfe eskalieren. Und mittendrin der wie aus der Zeit gefallene Bundestrainer Berti Vogts aus Korschenbroich am Niederrhein, der wie früher 11 Freunde auf den Platz schicken will. Aber man kann wirklich zusehen, wie er zunehmend die Kontrolle über sein zerstrittenes Star-Ensemble verliert. Man schaut irgendwann gar nicht mehr so sehr auf die Ergebnisse, sondern darauf, wie dieses Weltmeisterteam peu à peu auseinanderfällt bzw. sich selbst zerlegt.
11: Die Dokumentation WM 1994, 11 Helden, ein Albtraum, sehen Sie ab sofort in der ARD-Mediathek. Ist absolut sehenswert, nicht nur für Fußballfans.
0: Eine Empfehlung von Christian Hake vom Sport. Vor rund einem halben Jahr, da wurden die sogenannten Epstein-Files veröffentlicht. Dokumente über und von dem verurteilten Sexualstraftäter. Das hat in Europa zu 9 Ermittlungen geführt. In mindestens 8 europäischen Ländern durchforsten Ermittlergruppen die Unterlagen. Nochmal ganz besonders, denn es gibt neue Hinweise auf mögliche Komplizen in Europa. Hinweisen, denen auch NDR, WDR und Süddeutsche Zeitung nachgegangen sind. Darüber sprechen wir gleich in der nächsten halben Stunde. Außerdem gibt es Neues aus der Wirtschaft und wir klären in einem etwas ausführlicheren Interview, warum der Darm für unsere Gesundheit eigentlich so wichtig ist. Jetzt aber erstmal die nächsten Nachrichten. Guten Morgen.

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1: Um 4.30 Uhr mit Juliette Groß. Die Generalversammlung der Vereinten Nationen entscheidet heute, ob Deutschland 2027 und 2028 einen Sitz im UN-Sicherheitsrat bekommt. Deutschland steht eine Kampfabstimmung bevor, weil auch Österreich und Portugal in das Gremium wollen. Aus New York, Martin Ganselmeier.
2: Die beiden kleineren Staaten hatten ihren Hut deutlich früher als Deutschland in den Ring geworfen. Portugal hat enge Kontakte zu Lateinamerika und Afrika. Österreich wirbt mit seiner politischen Neutralität. Bundesaußenminister Johann Wadephul ist schon seit Freitag in New York, um in einer Art politischem Speeddating noch möglichst viele Staaten für Deutschland zu gewinnen. Wadephul äußerte sich zuversichtlich, dass es am Ende reichen wird und versprach, Deutschland werde die UN stärker und handlungsfähiger machen.
1: Der Deutsche Gewerkschaftsbund fordert die Regierung auf, Superreiche höher zu besteuern, um die Finanzlücken im Haushalt zu schließen. DGB-Vize Körzel sagte dem Redaktionsnetzwerk Deutschland, jeder Euro, der über ein Nettovermögen von 1 Million Euro hinausgeht, müsse mit einer Vermögensteuer belegt werden. Außerdem sollten die reichsten Deutschen eine extra Vermögensabgabe leisten. Der DGB fordert 10% auf alle privaten Nettovermögen ab 10 Millionen Euro, die über 20 Jahre abgetragen werden könnten. Wiederverwenden, reparieren und recyceln statt wegwerfen. Um das zu erreichen, gibt es in Deutschland seit Ende 2024 eine sogenannte nationale Kreislaufwirtschaftsstrategie. Die soll nach dem Willen der Bundesregierung jetzt gestärkt werden. Umweltminister Schneider stellt heute das Programm dafür vor. Katrin Schirwagen erklärt, worum es dabei genau geht.
3: Das Ziel ist, Abfälle zu vermeiden und Rohstoffe länger zu nutzen und im Umlauf zu halten. Das schont nicht nur die Umwelt und senkt den CO2-Ausstoß, sondern soll Deutschland auch unabhängiger machen von teuren Rohstoffimporten und anfälligen Lieferketten. Ein Beispiel ist das Recycling von Handys. Die Geräte enthalten zahlreiche Metalle, seltene Erden und Kunststoffe, die wiederverwendet werden können. Für Projekte der Kreislaufwirtschaft will der Bund nun mehr Geld zur Verfügung stellen. Rund 250 Millionen Euro.
1: In Albanien haben tausende Menschen gegen ein Luxusbauprojekt protestiert, das mit dem Schwiegersohn von US-Präsident Trump, Jared Kushner, in Verbindung steht. Kushners Unternehmen will auf der albanischen Insel Sarzan ein Luxusresort eröffnen. 1,4 Milliarden Euro sollen investiert werden. Die Sonderstaatsanwaltschaft zur Bekämpfung von Korruption und organisierter Kriminalität in Albanien hat nach eigenen Angaben Ermittlungen zu dem Bauprojekt eingeleitet. Das Wetter in Deutschland. Tagsüber Wechsel aus Sonne und Wolken mit Schauern und Gewittern, Höchstwerte 18 bis 23 Grad. Morgen heiter von Westen her Schauer und Gewitter, Höchstwerte 18 bis 25 Grad. Am Freitag gebietsweise Schauer und Gewitter, 15 bis 22 Grad. Am Sonnabend freundlich, einzelne Schauer und Gewitter möglich, 18 bis 24 Grad. Das waren die Nachrichten.
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4: Sieht soweit gut aus. Wir haben keine größeren Staus oder Verkehrsbehinderungen. Eine gute und sichere Fahrt wünsche ich Ihnen.
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4: Mit Milat Kupay. Er war vermutlich einer der größten Sexualverbrecher der jüngeren Geschichte, Jeffrey Epstein. Amerikanische Behörden schätzen, dass über 1000 Frauen durch ihn missbraucht worden sind. Vor rund einem halben Jahr wurden die sogenannten Epstein-Files veröffentlicht. Dokumente über und von dem verurteilten Sexualstraftäter. Das hat in Europa zu 9 Ermittlungen geführt. In mindestens 8 europäischen Ländern durchforsten Ermittlergruppen die Unterlagen noch einmal ganz genau. Denn es gibt neue Hinweise auf mögliche Komplizen in Europa. Hinweisen, denen auch NDR, WDR und Süddeutsche Zeitung nachgegangen sind. Andrea Brack-Penja berichtet.
5: Mara hat einen Traum. Sie möchte Model werden. Als sie 2016 in Spanien ein Auslandssemester macht, habe sie einen Mann angesprochen, bei einem Event in einem Beauty-Salon.
6: Bist du ein Model? Ich sagte, nein, bin ich nicht. Das zu hören war für mich natürlich sehr aufregend, weil ich immer Model werden wollte.
5: Mara möchte anonym bleiben, ihren Namen haben wir geändert und ihre Stimme nachgesprochen. Der Mann, der sich damals als Model-Scout ausgegeben habe, ist ein Vertrauter Jeffrey Epsteins. Nach Schätzungen von US-Behörden missbrauchte der Multimillionär über 1000 Frauen, auch Mara, damals Anfang 20. Der Model-Scout, so erinnert sich Mara, organisiert ein Treffen zwischen ihr und Epstein, der Verbindungen zu Victoria's Secret haben soll. Epstein fliegt sie nach Miami ein. In seiner Villa angekommen, wird er schnell intim, erinnert sich Mara.
6: Er hatte ein Sexspielzeug und dann ging alles ganz schnell und schon war er dabei, sich an mir zu vergehen.
5: Recherchen von NDR, WDR und Süddeutsche Zeitung zeigen, Jeffrey Epstein nutzte systematisch die Modelbranche, um Missbrauchsopfer zu finden, auch in Europa. Journalistinnen und Journalisten konnten mindestens 5 Personen identifizieren, die Jeffrey Epstein vermeintlich als Model-Scouts Frauen zuführten, darunter auch der Mann, der Mara zu Epstein brachte. Anthony Monsui arbeitet als Journalist in Frankreich. Auch er findet Verbindungen Epsteins in die Welt der Models und erklärt das so.
7: Das ist eine Branche, in der die meisten Agenturen von Männern geleitet werden, mächtigen Männern, während die Beschäftigten junge Frauen sind. Und sobald Frauen in dieses System geraten, stellen sie fest, dass es da 2 Wege gibt. Der eine Weg ist es, Supermodel zu werden. Lange Zeit gab und gibt es bis heute allerdings auch noch den zweiten Weg, nämlich mächtigen Männern vorgestellt zu werden.
5: Mächtige Männer wie Jeffrey Epstein.
6: Er hat eine Umgebung geschaffen, in der man glaubt, man selbst sei verrückt. Alle denken, dass das normal ist. Nur du bist die Seltsame, mit der etwas nicht stimmt.
5: Erinnert sich Mara. Bis heute macht sie eine Traumatherapie. Ob gegen die vermeintlichen Model-Scouts ermittelt wird, beantworten amerikanische und französische Behörden nicht. Dabei zeigen die Recherchen in den Epstein-Files, Hinweise zu mutmaßlichen Komplizen Epsteins in Europa lagen vor, seit mehr als 10 Jahren.
0: Wirtschaft.
4: In vielen Produkten, die wir in Deutschland benutzen, stecken Rohstoffe, die aus Indonesien stammen. Zum Beispiel Palmöl in Lebensmitteln und in Kosmetik. Indonesien ist sehr reich an Rohstoffen. Nicht nur Palmöl, auch Kohle und Nickel werden weltweit exportiert. Jetzt möchte das Land selbst mehr davon profitieren und hat neue Regeln für die Ausfuhr festgelegt, die auch Deutschland betreffen können. Christiane Justus.
8: Die überraschende Neuigkeit verkündete Indonesiens Präsident Prabowo Subianto vergangene Woche vor dem Parlament.
9: Alle Verkäufe unserer Rohstoffprodukte, angefangen bei Palmöl, Kohle und Eisenlegierungen, müssen nun über staatliche Unternehmen abgewickelt werden, die von der Regierung der Republik Indonesien als alleinige Exporteure benannt wurden.
8: Im Klartext, die Ausfuhr von Rohstoffen aus Indonesien soll künftig zentral abgewickelt werden, staatlich kontrolliert über eine neue Gesellschaft, die dem erst kürzlich gegründeten Staatsfonds Danantara unterstellt wurde. Begründung für diesen Schritt sind angebliche Steuerverluste. Dem Präsidenten zufolge seien dem Land Einnahmen von bis zu 150 Milliarden US-Dollar jährlich entgangen, unter anderem, weil ihre Rohstoffe unter Wert ins Ausland verkauft worden seien.
9: Unsere natürlichen Ressourcen gehören uns und wir müssen entscheiden, wohin sie verkauft werden und was ein fairer Preis ist. Wir wollen die ungerechte Behandlung unseres Volkes nicht mehr hinnehmen.
8: Indonesien ist die größte Volkswirtschaft Südostasiens und weltweit führender Exporteur von Kohle, Palmöl, Nickel und anderen wichtigen Bodenschätzen. Hauptabnehmer ist, vor allem bei Nickel, China. Die Entscheidung stellt den traditionellen Handel auf den Kopf. Im Palmölsektor zum Beispiel verbinden bislang kleinteilige Lieferketten Bauern mit Agenten und Zwischenhändlern und globalen Lebensmittelkonzernen. Künftig müssen die Verträge über die zentrale Exportstelle laufen, die Menge und Preis kontrolliert. Oliver Döhne von der Deutschen Wirtschaftsförderungsgesellschaft GTAI arbeitet in Indonesiens Hauptstadt Jakarta. Er geht davon aus, dass Preiserhöhungen auch in Deutschland zu spüren sein werden, zum Beispiel in Produkten, in denen Palmöl stecke. Die neue Exportpolitik habe viele überrascht, vor allem auch, weil Indonesien gerade ein umfassendes Wirtschaftsabkommen mit der EU aushandelt.
10: Es steht schon im Widerspruch zu dem Geist, in dem man eigentlich dieses Freihandelsabkommen abgeschlossen hat, auf jeden Fall. Ja. Also Freihandel ist das nicht mehr. Man möchte ja eigentlich durch jedes Abkommen ein bisschen mehr Freihandel haben, aber das ist jetzt wirklich ein Schritt, der genau in die andere Richtung eigentlich geht.
8: Mit der neuen Politik möchte Indonesien auch die Weiterverarbeitung der eigenen Rohstoffe im Land halten. Unternehmen weltweit sollen in Produktionsstätten in Indonesien investieren. Aus dem Land sollen dann nicht mehr nur Rohstoffe exportiert werden, sondern hochwertige, fertige Produkte, wie zum Beispiel Batterien für Elektromotoren mit indonesischem Nickel. Oliver Döhne von der GTAI hält den Schritt für eine Machtdemonstration, einen Power-Move des indonesischen Präsidenten, aber bei allen Fragezeichen bringe sie auch eine Chance für deutsche Unternehmen mit sich.
10: Wenn man Qualitätsprodukte auch für den Export produzieren möchte, dann braucht man auch Weltklasse-Maschinen. Und da sehen wir eigentlich schon ein gewisses Potenzial hier, mehr als im Moment ist, ne, dass Deutschland, deutsche Unternehmen, Maschinenlieferanten unter anderem, ne, dass die Indonesien dabei unterstützen könnten, diese Wertschöpfungskette hier im ganzen Land auszubauen.
8: Wie die Umsetzung des neuen indonesischen Exportplans im Detail aussehen soll, darüber ist noch nicht viel bekannt. Aber es soll jetzt zügig gehen. Die Übergangsphase ist erstmal nur bis September angesetzt. Danach soll das Geschäft mit Indonesiens Rohstoffen spürbar mehr Einnahmen auch für Indonesien einbringen.
4: Das war unser Wirtschaftsblock für diese Stunde. Er ist die Kanalisation des menschlichen Körpers, der Darmtrakt. Der Zustand unseres Darmes wirkt sich auf viele Organe und sogar auf die Psyche aus. Trotzdem sind das Wissen darüber und die medizinische Versorgung noch unzureichend. Das sagt die Ärztin Dr. Luise Werner. Mein WDR-Kollege Tobi Schäfer hat mit ihr darüber gesprochen, warum ein gesunder Darm so wichtig ist. Und seine erste Frage, der Darm ist 8 Meter lang. Ist das richtig?
11: Ja, das passt. Beim einen ein bisschen länger, beim anderen ein bisschen kürzer, aber so im Schnitt passt das ganz gut.
12: Aber Kanalisation, das ist schon ein bisschen lieblos, ne? Also das würde dem Darm nicht gerecht.
11: Ja, ich glaube, das spricht auch so ein bisschen dem wider, was man oft denkt, dass der Darm wäre so eine Art Rohr, was einmal von oben nach unten führt, Essen rein und was anderes raus. Aber er macht halt deutlich, deutlich mehr. Da gehen wir bestimmt gleich noch drauf ein. Deswegen an sich rein anatomisch passt es grob schon.
12: Ja, wir wollen gleich darüber sprechen, welchen Einfluss der Darm auf unsere Gesamtgesundheit hat. Bei Ihnen ging das ja aber auch los mit Beschwerden. Inwiefern hat der Darm Ihnen da Beschwerden gemacht?
11: Ja, das, was Sie am Anfang schon genannt haben, hat leider bei mir da auch gepasst. Bei mir war das ein ganz häufiger Auslöser einer Lebensmittelvergiftung im Urlaub. Und das kann dazu führen, dass man langfristig Verdauungsbeschwerden hat, zum Beispiel auch ein Reizdarmsyndrom. Und bei mir waren es auch die Klassiker Blähbauch, Durchfall, Bauchschmerzen. Und es kamen noch jegliche Nahrungsmittelunverträglichkeiten, Intoleranzen hinzu von Laktose, Fructose, Histamin, FODMAPs, sodass man dann irgendwann gar nicht mehr richtig wusste, was man überhaupt essen soll, ohne Beschwerden zu bekommen.
12: Aber es war gleich klar, es liegt an der Ernährung.
11: Nee, das war gar nicht klar. Es hat ganz, ganz lange gedauert, bis man da mal auf den grünen Pfad gekommen ist, mit ganz viel Rumprobieren, jahrelang Diagnosen versuchen zu finden. Und so bin ich dann auch zu dem Thema gekommen, weil ich irgendwie gemerkt habe, okay, das, was ich brauche, die Hilfe, die ich brauche, finde ich irgendwie nicht so richtig. Und dann habe ich mich, das war noch im Studium, im Medizinstudium, angefangen selber einzulesen, jegliche Fortbildung gemacht und Co. Und bin jetzt sozusagen selber durch die Erfahrungen zur Expertin in dem Bereich geworden, weil ich's musste und weil es mich mittlerweile auch einfach unglaublich interessiert, weil der ein ziemlich cooles Organ ist.
12: Aber so wie es Ihnen ergangen ist, so geht es ja vielleicht vielen. Die haben dann Probleme, ja. Und es gibt irgendwie keine medizinische Lösung. Wie ist das zu erklären, dass es dann halt wahnsinnig lange braucht, um auch seitens der Medizin da irgendwie Licht ins Dunkel zu bringen?
11: Ja, weil sich viele leider auch mit dem Thema Reizdarm nicht so gut auskennen, muss man auch sagen. Klar, die Gastroenterologen und Gastroenterologinnen, das ist da deren Spezialgebiet, aber viele machen nur noch Darmspiegelung und bieten auch keine richtige Sprechstunde mehr an. Und früher war es ja auch noch ganz oft so ein bisschen eher die psychologische Schiene, dass man ganz oft empfohlen hat, ja, machen Sie mal eine Psychotherapie. Aber mittlerweile weiß man einfach, dass da ganz viele Sachen auch im Darm anders laufen, die man angehen kann. Und es eben keine psychologische Erkrankung ist, sondern eine, man nennt es auch Störung der Darm-Hirn-Achse. Mhm. Also eigentlich eine Störung der Kommunikation zwischen unserem Kopf und unserem Bauchhirn. Und das kann zu Verdauungsbeschwerden führen.
12: Mhm. Das heißt, der Darm hat wie großen Einfluss auf den kompletten Rest des Körpers?
11: Einen riesig großen, auf ganz viele verschiedene Organsysteme. Zum einen durch die sogenannte Darm-Hirn-Achse. Da weiß man, dass ungefähr so knapp ein Zehntel von den Informationen vom Gehirn zum Darm kommt und aber 80-90% eigentlich vom Darm zum Gehirn geleitet wird. Also der hat da alleine, was das angeht, einen riesigen Einfluss. Aber zum Beispiel auch unser Immunsystem, 70-80% sitzen alleine im Darm. Unser Botenstoff Serotonin, was man ja auch so das Glückshormon nennt, wird auch zu über 90% im Darm produziert. Also hat auf viele verschiedene Achsen in unserem Körper, von Organen über Emotionen, über Hormone und Botenstoffe, einen ganz, ganz großen Einfluss.
12: Also Riesenzusammenspiel auch mit der Psyche, ne? Also dann kann man sagen, Angststörungen, Depressionen können zu Darmbeschwerden führen und andersrum gibt es das aber auch?
11: Ja, also man weiß noch nicht so ganz, was ist Henne, was ist Ei. Wahrscheinlich geht beides so ein bisschen Hand in Hand, weil wenn jemand zum Beispiel eine Angststörung oder auch Depression hat, die ernähren sich natürlich auch anders, beziehungsweise können sich oftmals einfach nicht so vielfältig, nicht so ausgewogen ernähren durch die Erkrankung. Und das wiederum kann dann den Darm beeinflussen. Aber natürlich können auch dauerhafte Verdauungsbeschwerden, wenn man jeden Tag Schmerzen hat, wirkt sich das ja irgendwann auch auf die Psyche drauf aus. Mhm. Und da sieht man auch von den Zahlen her, dass sich das sehr häufig überschneidet, beziehungsweise so Komorbiditäten nennt man das auch, dass das gleichzeitig vorkommt.
12: Jetzt haben Sie eben schon ein ganz, ganz wichtiges Wort genannt, Ernährung. Also ich glaube, das ist ja wirklich das, womit man den größten Einfluss auf den Darm haben kann. Ich persönlich merke das auch, wie sehr das dann teilweise was verändert. Jeden Morgen Müsli mit Haferflocken und Obst, das bewirkt irgendwie Wunder, habe ich das Gefühl.
11: Ja.
12: Was ist denn noch gut für den Darm?
11: Also eine Sache, die jetzt gerade schon in dem Frühstück drinsteckt, ist auf jeden Fall mit das Wichtigste, und zwar Ballaststoffe. Also so Pflanzenfasern, die eigentlich in jeglichem Pflanzen, Gemüse, Obst, Getreide, Nüsse, Hülsenfrüchte stecken. Und da essen wir leider im Schnitt einfach zu wenig. Von der Deutschen Gesellschaft für Ernährung werden da mindestens 30 Gramm am Tag empfohlen. Aber wir kommen im Schnitt meistens nur so auf 18-19 Gramm. Und genau diese 10 Gramm Ballaststoffe mehr pro Tag können zu ganz vielen positiven Auswirkungen, und das Coole ist, nicht nur für den Darm, sondern auch für kardiovaskuläre Faktoren, Cholesterinspiegel, Blutzuckerspiegel. Auch da wirkt sich Ballaststoffe, können sich da positiv auswirken. Deswegen, das wäre somit der erste Faktor, den ich mit reinnehmen würde. Und eine Sache, die ich auch immer wieder betone, ist die Pflanzenvielfalt. Also zum Beispiel morgens nicht nur Haferflocken nehmen, sondern eine Vierkornmischung, oder anstelle nur Apfel, Banane nimmt man auch irgendwie eine Beerenmischung mit rein. Denn auch da weiß man, je vielfältiger die Ernährung ist, desto vielfältiger ist auch unser Darmmikrobiom. Mhm. Also diese, ja. Jetzt rede ich schon zu lang.
12: Nein, nee, ich hör gern zu. Ich möchte nur gerne auch noch natürlich abklopfen, was ist denn besonders schlecht bei der Ernährung?
11: Die
12: erwartbaren Klassiker?
11: Die erwartbaren Klassiker leider. Alkohol, viel gesättigte Fette, wenig Ballaststoffe in dem Fall. Oftmals die hochverarbeiteten Lebensmittel, die genau das mitbringen, mit vielen gesättigten Fetten, wenig Ballaststoffe, viel Zucker, viel Salz. Das sind Sachen, auf die wir eher verzichten würden wollen.
12: Und jetzt beschäftigen Sie sich ja sehr intensiv damit bei Social Media.

0: enormen Einfluss drauf.
1: Ja, also ganz genau weiß man nicht, wo, warum das jetzt alles zunimmt, aber Ernährung hat auf jeden Fall einen großen Einfluss, aber auch unser Lebensstil hat sich stark verändert, auch unser Stresslevel, auch das hat einen riesigen Einfluss auf die Verdauung und ich glaube, wir kennen es alle, dass man durch den Tag hetzt und dauerhaft gestresst ist und das macht ganz, ganz viel mit unserem Darm.
0: Wie relevant sind Bewegung und Schlaf? Das bleibt ja dann auch auf der Strecke, wenn man gestresst ist.
1: Gehört auch mit zu den Lebensstilfaktoren. Bewegung, super, super wichtig. Gerade für Leute, die zum Beispiel ein bisschen langsamere Verdauung haben, kann man da sehr viel mitmachen. Und Schlaf und Regeneration ist auch extrem wichtig für die Verdauung, weil auch das wieder, wie Sie schon gemeint haben, das Stresslevel beeinflusst und auch regulieren kann. Also da ganz, ganz wichtige Faktoren.
0: Aber was heißt das denn jetzt, wenn diese Aufmerksamkeit steigt, zumindest bei den Leuten, die es betrifft, aber die Medizin teilweise immer noch so ein bisschen im Trüben fischt, wie wir eben ja auch gehört haben bei Ihnen. Wie geht die Medizin und das Gesundheitswesen grundsätzlich mit dem Thema um? Hat es da auch schon genug Aufmerksamkeit oder muss da einfach mehr passieren?
1: Da muss aus meiner Sicht auf jeden Fall mehr passieren. Ich glaube, das Schwierigste mit ist, dass wir einfach als Ärzte zu wenig Zeit in den Sprechstunden haben. Und das höre ich auch von vielen Kolleginnen, dass man einfach gerne mehr Zeit mit den Patienten haben würde für eine gute Anamnese, wirklich viel sprechen in der Sprechstunde und nicht nur 5 Minuten Medizin machen. Und ich glaube, das ist ein ganz wichtiger Faktor, sowohl für Patienten als auch für Ärzte, um da einfach eine bessere Diagnostik und eine bessere Behandlung anbieten zu können. Weil innerhalb von 5 Minuten oder auch 10, 15 Minuten kann man meistens nicht so viel klären. 15 Minuten wäre schon schön, wenn man das für einen Patienten hätte. Ich glaube, da geht leider viel unter, weil man kann super viel durch ein gutes Gespräch, durch die richtige Diagnostik machen und herausfinden, was dann die richtige Therapie wäre. Aber oft fehlt einfach die Zeit.
0: Und in den Fällen sitzt man ja dann schon beim Mediziner. Noch besser wäre natürlich Vorsorge, Prävention eben möglicherweise durch Ernährung. Braucht es da mehr Ressourcen für Ernährungsberatung, zum Beispiel auch an Schulen ja auch schon?
1: Ja, an Schulen gibt es ja immer wieder ganz coole Initiativen. Ich glaube, davon bräuchte auf jeden Fall noch mehr, sowohl für die Kinder als auch für die Eltern, damit man da einfach weiß, okay, was wäre denn das Richtige? Was kann man da einpacken, dass man direkt von Beginn an gesund startet? Aber mit Ernährung wären zum Beispiel nicht nur Darmfaktoren, sondern die ganzen chronischen Erkrankungen würden ja auch angegangen werden, was ja langfristig super sinnvoll wäre. Also ich würde mir sehr, sehr wünschen, wenn mehr in Ernährung investiert wird, was Aufklärung angeht, aber vielleicht auch ein gutes Angebot in Schulen und Co., was dann Kantinen angeht, also auch in Krankenhäusern. Das ist ja nochmal eine ganz andere Sache. Das kennt, glaube ich, auch jeder mit dem nicht ganz so liebevoll hergerichteten Krankenhausessen.
2: Warum ein gesunder Darm so wichtig ist. Tobi Schäfer vom WDR hat darüber mit der Ärztin Luise Schäfer gesprochen.
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2: Er gehört zu den berühmtesten Kirchen Deutschlands, der Kölner Dom. Bislang konnten wir da umsonst rein, doch ab Juli kostet das ganze 12 Euro. Wie es zu der Entscheidung kam und auch zu dem Preis, Mathis Trapp berichtet.
4: Mit rund 6 Millionen Gästen im Jahr ist der Kölner Dom die meistbesuchte Sehenswürdigkeit in Deutschland. Die gotische Kathedrale zählt zum UNESCO-Weltkulturerbe. Sie ist das Wahrzeichen der Stadt. Wer Köln besucht, für den ist auch ein Besuch im Dom Pflicht. Doch so viel Bekanntheit hat ihren Preis. 16 Millionen Euro kosten Unterhalt und Erhalt des Doms jährlich. Ein Betrag, der nicht durch Spenden und öffentliche Gelder gedeckt wird. Ein touristischer Eintrittspreis soll ab dem 1. Juli helfen, die Finanzierungslücke zu schließen, erklärt Dompropst Guido Assmann.
5: Mal runtergerechnet auf den Tag kostet der Dom jeden Tag 44.000 Euro. Das ist wie ein Kleinwagen, jeden Tag. Und die vielen Menschen, die kommen, über die wir uns wirklich sehr, sehr freuen, durchschnittlich 20.000 Menschen am Tag, die bringen natürlich auch eine Verantwortung mit, und auch von Reinigung, von Aufsicht, von Sicherheit, sodass wir damit auch viele Ausgaben haben.
4: 12 Euro soll der Eintritt in den Innenraum des Kölner Doms ab nächstem Monat kosten. Es wird aber Ausnahmen geben. Schülerinnen und Schüler bis 13 Jahre sowie Schwerbehinderte und ihre Begleitung zahlen nichts. Für Studierende, Auszubildende und Inhaber des NRW-Sozialpasses gibt es eine Ermäßigung. Dompropst Guido Assmann.
5: Mir ist wichtig, dass wir niemanden ausschließen, in den Kölner Dom zu kommen. Dass wir weiter ein Ort des Gebetes sind, ein Ort der Wallfahrt zu den Heiligen Drei Königen und ein Ort des Willkommens.
4: Aus diesem Grund bleibt der Eintritt an bestimmten Feiertagen frei. Unter anderem rund um die Heiligen Drei Könige Anfang Januar, am 1. Mai, am Tag der Deutschen Einheit, aber auch zur Kölner Nacht der Museen. Auch der Besuch der Gottesdienste bleibt kostenlos, ebenso das Gebet. Dafür wird ein neuer Zugang an der Nordseite des Doms im Bereich der Schmuckmadonna eingerichtet, erklärt der Kölner Dombaumeister Peter Füssenich.
6: Also es wird ein Portal immer offen bleiben, jeden Tag, in dem man den Dom auch besichtigen kann. Wer das ein bisschen ausgedehnter macht,

0: möchte, der kauft sich ein Ticket, möglichst ein Online-Ticket, und besichtigt dann den Dom, wie er das gerne möchte.
1: Der Dombaumeister sagt auch, ob sich ein Tourist als Betender ausgibt, um kostenlos in den Innenraum zu kommen, wird nicht kontrolliert.
0: Also es wird selbstverständlich keine Gesinnungsprüfung geben und niemand muss auch seinen Kirchensteuernachweis bereithalten. Also wer am Nordportal des Domes zum Gebet rein möchte und das sagt, der wird auch natürlich da reingelassen.
1: Die Meinungen der Menschen auf dem Domvorplatz zu den 12 Euro gehen auseinander.
2: Also ich finde, wer das sehen will, sollte auch bezahlen. Also ich finde das okay. Ja, und wenn ich Lust habe, gehe ich in den Dom und bezahle.
3: 12 Euro ist schon viel auf jeden Fall.
4: Das ist happig. Das ist sehr happig. Also für viele wird das nicht bezahlbar sein.
5: Ich meine, dass sie es machen müssen, finde ich okay. Aber die Höhe ist nicht okay.
1: Kritik am Eintrittspreis kommt unter anderem von der ehemaligen Kölner Dombaumeisterin Barbara Schock-Werner.
6: Der Dombesuch kann doch nicht nur für Wohlhabende möglich sein. Für mich muss es auch kommerzfreie Räume geben. Ich hätte mir im Vorfeld mal gewünscht, dass überlegt wird, dass man eine Art Stiftung oder Fonds gründet, um die Eintrittsfreiheit des Domes weiterhin zu gewährleisten.
1: Der Aachener Dompropst hätte sich gewünscht, dass Köln den Eintrittspreis mit den anderen Bistümern in Nordrhein-Westfalen abgestimmt hätte. Kölns Dombaumeister Füssenich spricht von einem moderaten Schritt und Preis.
0: Wenn man mal die großen Kathedralen in Europa vergleicht, also die Sagrada Familia, da zahlt man schon mindestens 30 Euro für einen Eintritt. Wir wollen es aber auch nicht mit solchen großen, auch touristischen Kirchen vergleichen. Hier können wir uns vielleicht eher mit Mailand vergleichen. Mailand und Venedig, das sind auch so die Größenordnungen. In diesem Feld liegen wir mit unseren 12 Euro Besichtigungsgebühr ganz gut dabei.
1: Fest steht, in der Anfangsphase ab dem 1. Juli wird es ruckeln. Für den Eintritt im Kölner Dom müssen digitale Bezahlsysteme und Kassen aufgebaut werden. Dann wird sich auch zeigen, wie groß der Ansturm auf die neuen Domtickets ist.
7: Ab Juli nimmt der Kölner Dom Eintritt. Matthias Trapp hat berichtet.
8: Standpunkte.
7: Die EU will in Zukunft härter mit Migranten umgehen. Menschen, deren Asylantrag abgelehnt wurde und die nicht in ihre eigentlichen Herkunftsländer abgeschoben werden können, sollen in Abschiebezentren außerhalb der EU gebracht werden. Dabei spielt es keine Rolle, ob die Menschen eine Verbindung zu dem Land haben, in das sie abgeschoben werden. Auch wenn die EU in Sachen Migration dringend etwas tun muss, das ist der falsche Schritt, findet Daniel Hechler vom SWR in den ARD-Tagesthemen.
9: Es ist richtig, ja überfällig, dass sich Europa beim Thema Migration handlungsfähig zeigt. Dass Verfahren vereinheitlicht, gestraft, Sanktionen gegen Geflüchtete verhängt werden, die nicht kooperieren, Ausreisepflichtige auch ausgewiesen werden. Das mag hart klingen, ist aber gerecht, vor allem denen gegenüber, die wirklich politisch verfolgt werden und weiterhin ein Recht auf Asyl in Europa haben müssen. Für mich aber wird dann eine Grenze überschritten, wenn die EU ihre Probleme mit irregulärer Migration an Drittstaaten auslagert und auch, wenn dort EU-Standards offiziell gelten sollen, wer kontrolliert deren Einhaltung und sollen Geflüchtete, auch Familien mit Kindern, tatsächlich auf unbestimmte Zeit in einem Land festgehalten werden, zu dem sie keinerlei Bezug haben? Hier verrät Europa die Menschenrechtsstandards, die in Reden und Resolutionen so gerne beschworen werden, auf denen die europäische Idee begründet ist. Und eben deshalb ist das ein Irrweg.
7: Die Meinung von Daniel Hechler vom SWR. Auch das Darmstädter Echo bezweifelt, dass Abschiebungen in Drittstaaten mit europäischen Werten vereinbar wären.
10: Wie will man dort die Einhaltung der Menschenrechte gewährleisten? Was will man den Drittländern als Gegenleistung bieten? Einfach das Scheckheft zu zücken, wird nicht reichen. Und was soll aus den dort gestrandeten Menschen eigentlich werden? Die EU hat mit dem scharfen Asylkurs, den sie mittlerweile fährt, auf den grundlegenden Stimmungswandel in Europa reagiert. Das ist die bittere Wahrheit, die nicht ignoriert werden kann. Doch muss die EU aufpassen, dass sie in der Flüchtlingspolitik ihr Wertefundament oder das, was davon übrig ist, nicht komplett über Bord wirft.
7: Die Frankfurter Rundschau geht noch weiter und nennt das Ganze einen schändlichen Deal.
10: Der Schaden ist beträchtlich, ein praktischer Nutzen der Vereinbarungen nicht ersichtlich. Bisher ist nicht erkennbar, dass ein Staat bereit wäre, abgelehnte Asylsuchende aus Europa aufzunehmen. Attraktiv sein könnte es für undemokratische Regime, um ihr Ansehen zu verbessern. Falls sich ein Land finden sollte, das mitmacht, wird das kostspielig. Großbritannien verbrannte sich die Finger bei dem Versuch, Asylsuchende in Ruanda auf ihre Asylentscheidung warten zu lassen. Das Modell scheiterte, nachdem mehr als 800 Millionen Pfund für Vorbereitungen ausgegeben worden waren. Ein Klacks gegen das, was Europa wird zahlen müssen.
7: Und auch die Augsburger Allgemeine hält die neuen Regeln für die richtige Entscheidung.
10: Ein Europa ohne innere Grenzen kann nur dann funktionieren, wenn es seine äußeren Grenzen schützt. Menschen, die vor politischer Verfolgung oder Krieg fliehen, gewährt dieses Europa Schutz. Das ist eine wichtige Errungenschaft. Aber nicht Schlepper und Schleuser dürfen entscheiden, wer dauerhaft in Länder wie Deutschland kommen darf, die mit guten Jobchancen und ja, auch mit hohen Sozialleistungen locken. Die Reform des Asylsystems setzt jetzt den Rahmen, der es der Bundesregierung erlaubt, abgelehnte Asylbewerber abzuschieben, wenn sie selbst oder ihre Herkunftsländer nicht kooperieren.
7: Das waren die Standpunkte. Zusammengestellt hat sie Mareike Markosch. 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Sie hören die ARD-Infonacht gleich mit den nächsten Nachrichten.

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1: Um 5 Uhr mit Juliette Groß. Die UN-Vollversammlung entscheidet heute darüber, ob Deutschland einen Sitz im Sicherheitsrat der Vereinten Nationen bekommt. Bundesaußenminister Badehul wirbt in New York um die Stimmen für Deutschland. Giselle UK in New York mit den Einzelheiten.
2: Dabei betont er natürlich vor allem, dass sich Deutschland schon seit Jahren um Friedensmissionen kümmert, beim Einsatz gegen die Folgen des Klimawandels hilft, bei der Vermittlung zwischen Konfliktparteien. Und genau das will Deutschland in Zukunft auch wieder im UN-Sicherheitsrat tun. Wadefuhl sagt, dass Deutschland sich auch in der Verantwortung sieht, die internationale regelbasierte Ordnung zu verteidigen, die ja in letzter Zeit immer wieder in Frage gestellt wird, und auch zu zeigen, dass hier in New York der Ort ist, an dem Fragen von Frieden und Sicherheit bei den Vereinten Nationen diskutiert werden.
1: Eine große Mehrheit der Bundesbürger fürchtet laut einer Umfrage, dass die geplante Gesundheitsreform zu einer schlechteren ärztlichen Versorgung führt. Die Rheinische Post berichtet über eine Erhebung im Auftrag des Hausärzteverbands, wonach sich 77% der Befragten entsprechende Sorgen machen. Aus der Nachrichtenredaktion Constanze Semidey.
3: In Ostdeutschland sind es demnach sogar mehr als 85%, die negative Folgen der Reform erwarten. Am meisten befürchten die Menschen, dass Ärzte künftig weniger Zeit für ihre Patienten haben werden und dass sich die Wartezeiten in den Praxen verlängern. Die Vorsitzende des Hausärztinnen- und Hausärzteverbandes, Bulinger Göpfert, nannte die geplante Reform der gesetzlichen Krankenversicherung die größte politische Bedrohung für die hausärztliche Versorgung in den letzten 20 Jahren.
1: Russland meldet den Abschuss mehrerer Drohnen über der Region Leningrad. Weitere 13 seien im Anflug auf Moskau gewesen, so der Bürgermeister der Hauptstadt Sobjanin. Am Flughafen St. Petersburg, früher Leningrad, wurde nach Angaben der Luftfahrtbehörde der Verkehr eingeschränkt. In der Metropole beginnt in Kürze das Internationale Wirtschaftsforum. Vertreter aus mehr als 130 Ländern nehmen daran teil, auch aus den USA. Das US-Militär hatte nach eigenen Angaben einen größeren Angriff des Irans in der Golfregion abgewehrt. Das zuständige Regionalkommando teilte mit, mehrere Raketen und Drohnen seien abgefangen worden. Außerdem sei eine iranische Militäreinrichtung in der Straße von Hormus angegriffen worden. Kuwait und Bahrain hatten kurz vorher Angriffe mit Raketen und Drohnen gemeldet. Die USA hatten zuvor mitgeteilt, im Persischen Golf einen unbeladenen Öltanker mit einer Rakete angegriffen zu haben. Das waren die Nachrichten. Das Wetter in Deutschland. Tagsüber Wechsel aus Sonne und Wolken mit Schauern und Gewittern. Höchstwerte 18 bis 23 Grad. Morgen heiter von Westen her Schauer und Gewitter. Es ist 5.03 Uhr.
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4: Die A1 Münster Richtung Osnabrück ist zwischen Ladbergen und Längerich wegen eines defekten LKW bis 6 Uhr gesperrt, also noch eine gute Stunde. Die A1 Osnabrück Richtung Bremen ist zwischen Ahlhorner Heide und Wildeshausen West wegen einer Nachtbaustelle bis 6 Uhr gesperrt. Und die A71 Suhl Richtung Erfurt zwischen Oberhof und Gräfenroda gibt es eine Sperrung wegen Wartungsarbeiten, und zwar in den Tunneln Rennsteig und Alte Burg. Dauert auch noch ungefähr eine Stunde. Die Umleitung führt über die U11. Gute Fahrt!
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4: Die kommt von NDR Info aus Hamburg. Ich bin Milad Kupay. Schönen guten Morgen. Armut nimmt weiter zu. Dadurch verschärft sich die soziale Spaltung in Deutschland. Das ist die Einschätzung des Paritätischen Gesamtverbandes, das gestern seinen Bericht vorgestellt hat. 13,3 Millionen Menschen lebten in Armut, was einer Armutsquote von 16,1% entspricht. Im vergangenen Jahr hatte der Paritätische nur 15,5% der Bevölkerung zu den Armen gezählt, also rund 13 Millionen Menschen. Sozialpolitiker kritisieren diese Entwicklung. Kirsten Girschick.
5: Rund 13,3 Millionen Menschen leben in Deutschland in Armut. Das schreibt der Paritätische Wohlfahrtsverband in seinem Armutsbericht. Damit sei die Armutsquote auf einem Rekordhoch. Grüne und Linke werfen der Regierung vor, sie bleibe angesichts dieses Anstiegs der Armutsquote tatenlos. Die Grünen-Fraktionsvorsitzende Britta Hasselmann kritisiert, die Bundesregierung baue wirksame Maßnahmen gegen Armut und für faire Chancen nicht aus, sondern streiche diese sogar zusammen. Als Beispiele nennt Hasselmann angedachte Kürzungen beim Wohngeld, der Unterstützung für Alleinerziehende oder die mögliche Absage der BAföG-Erhöhung. Linken-Fraktionschef Sören Pellmann betont, Armut sei längst auch eine Gefahr für Arbeitnehmerinnen und Arbeitnehmer. Für immer mehr Menschen reichten die Löhne nicht aus. Als Maßnahmen gegen Armut fordert Pellmann unter anderem einen Mindestlohn von 15 Euro und die Anhebung der Leistungen in der Grundsicherung.
4: Der Paritätische guckt also mit Sorge auf die anstehenden Sozialreformen, gerade mit Blick auf die Rentner. Gino Eckbers war in einer Kleiderkammer in Langenhagen, nördlich von Hannover, und hat sich erzählen lassen, wer besonders Hilfe braucht.
6: Jacken. Dürfen Sie noch zwei Stück mitnehmen? Zwei Jacken, genau.
7: Axel Jewski ist eigentlich im Ruhestand. Wie die meisten anderen Helferinnen und Helfer engagiert er sich hier ehrenamtlich. Es gibt viel zu tun.
8: Also wir sortieren erstmal, sind die Sachen sauber, sind sie heile, das heißt, haben sie keine Löcher. Bei Jacken zum Beispiel sind die Reißverschlüsse noch heile.
7: Etwa 20 Kundinnen und Kunden sind da. Pro Person kann eine begrenzte Zahl an Kleidern kostenlos mitgenommen werden. Zum Beispiel von Leopoldo Avendano. Der Arbeitssuchende ist auf die Kleiderkammer angewiesen.
9: Also in diesem Moment, ich weiß nicht, das kommt von Gott, dass ich eine Stelle finde. Und in der Zwischenzeit habe ich kein Klamotten, kein nichts. Deswegen bin ich hier und ganz froh, dass ich hier die Möglichkeit hätte.
7: Die Krisen der letzten Jahre haben hier ihre Spuren hinterlassen.
10: Wir haben, ich sage jetzt mal, die Ukraine, wo es damit angefangen hat, jetzt auch durch die anderen Kriege, wenn die Leute hierher kommen, die haben ja eigentlich bis auf das, was sie auf dem Leib haben, gar nichts mehr auf dem Körper. Auch bestimmte Sachen, wenn es um Kinder geht, mit Kinderwagen und sowas, bieten wir ja auch an. Also da ist doch schon die Nachfrage größer geworden.
7: Sagt die Leiterin Iris Doma-Galla. Laut dem Armutsbericht liegt die Region Hannover im Bundesvergleich so ziemlich im Mittelfeld. 16,4% sind hier demnach von Armut betroffen. Der Bundesdurchschnitt liegt bei 16,1%. Anders sieht es in der Region Weser-Ems aus. Dort liegt die Armutsquote bei knapp 21%, hinter Trier Platz 2 im bundesweiten Vergleich. Besonders schwer haben es laut Bericht Rentner, Frauen, Alleinerziehende, Behinderte und Geflüchtete, Menschen, denen Heidi Holz hilft. Die über 80-Jährige engagiert sich seit dem Start der Kleiderkammer 2015.
11: Die Menschen, die zu uns kommen, sind genauso unterschiedlich wie wir alle. Es gibt Menschen, die sehr forsch kommen, andere sind ganz bescheiden und sehr, sehr dankbar. Und man muss sich immer wieder wundern, wofür der Bedarf doch noch da ist bei den Menschen.
7: Ein anstrengender Job. Für viele Mitarbeiterinnen und Mitarbeiter aber ein Job aus Überzeugung.
8: Manchmal geht man auch nach Hause und sagt, das war schon wieder ein bisschen viel, wenn wirklich viel los war. Aber grundsätzlich, ich glaube, alle, zumindest bei uns im Team, sagen für sich, das ist sinnvoll, hier was zu tun und den Menschen zu helfen.
7: Sagt Axel Jewski. Zusammen mit den anderen Ehrenamtlichen sorgt er dafür, dass hier bedürftige Menschen von Dienstag bis Donnerstag Kleidung bekommen.
4: Wieder ein Armutsbericht und wieder einer, der zeigt, dass die Armut im Land zunimmt. Mein Kollege Ingo Zamperoni hat darüber in den ARD-Tagesthemen mit dem Soziologen Olaf Groh-Samberg von der Uni Bremen gesprochen. Und die erste Frage an ihn war die nach den Hauptgründen. Falsche Maßnahmen gegen Armut, falsche Politik oder lässt sich der Trend einfach nur schwer aufhalten?
12: Also in der Tat ist es nicht einfach, die Ursachen zu bestimmen. Und der Trend, den Sie angesprochen haben, ist ein langfristiger. Also eigentlich steigt die Armut in Deutschland schon über die letzten 3 bis 4 Jahrzehnte kontinuierlich an. Und sie hört irgendwie nicht auf zu steigen. Und wir hatten immer wieder andere oder unterschiedliche Phasen. Mal war es die ansteigende Arbeitslosigkeit, dann ist die Arbeitslosigkeit zurückgegangen nach 2004, die Armut aber nicht, sie ist weiter gestiegen. Wir hatten eine Ausdehnung des Niedriglohns. In den letzten Jahren haben wir gesehen, dass das Mindestlohngesetz beim Niedriglohn geholfen hat. Aber ja, dann kam Pandemie und weitere Krisen. Also der Trend einer ansteigenden Armut scheint nicht aufzuhalten zu sein.
13: Die Bundesregierung will es trotzdem versuchen, diesen Trend aufzuhalten, will zeitnah die Sozialversicherungen und das Steuersystem reformieren. Das soll Kosten senken, soll mehr Wachstum für die Wirtschaft bringen, sprich mehr Wohlstand. Vor dem Hintergrund des heutigen Berichts, was sollte in diesem Reformpaket drin sein?
12: Also man muss bezweifeln, dass weitere Kürzungen im Sozialstaat, die angeblich Wachstum generieren sollen, was dann unten ankommt, dass diese Strategie funktioniert. Das würde ich sehr stark bezweifeln. Denn ja, wie gesagt, die Armut wächst und wächst und Kürzungen im Sozialstaatsbereich, auch wenn damit die Hoffnung verbunden werden soll, dass das Wohlstand generiert, da hätte ich meine Zweifel, dass der am Ende unten ankommt. Ich glaube, wir müssen wirklich viel eher darüber nachdenken, wie wir die Sozialsysteme wirklich besser armutsfest machen können.
13: Und wie könnten wir das? Haben Sie da Vorschläge?
12: Naja, eben nicht durch Kürzungen, sondern durch eine bessere Grundsicherung, vielleicht auch durch eine solidere Grundsicherung. Dadurch, dass wir gucken, dass wir die Renten stabilisieren. Dieser Bericht zeigt ja auch auf, dass wir jetzt in den letzten Jahren eine deutlich zunehmende Altersarmut haben, die wir eigentlich schon vor 10 Jahren prognostiziert haben, weil das war absehbar, dass die kommen wird. Also wären auch Rentenkürzungen hier ein Problem, vor allem eben am unteren Rand. Also man muss gucken, dass die Sozialversicherungssysteme am unteren Rand armutsfester werden, aber dass auch die Grundsicherung eben besser greift.
13: Die Studie weist ja auch eine Kluft zwischen Regionen in Deutschland auf. Wird sich die auch weiter verstärken?
12: Ja, also auch da hatten wir unterschiedliche Entwicklungen. Also die Kluft zum Beispiel zwischen Ost- und Westdeutschland ist jetzt nicht dramatisch weiter aufgegangen. Die ist noch da, aber hat sich eigentlich tendenziell ein klein bisschen geschlossen. Dafür sehen wir jetzt, dass wir eine Nord-Süd-Kluft zunehmend haben. Also auch regionale Disparitäten spielen natürlich eine Rolle.
13: Und gleichzeitig sehen wir auch einen Anstieg der Zahl sogenannter Superreicher. Geht da die Schere arm-reich wirklich auch weiter auseinander oder sind das halt nur die Extremen an den Rändern?
12: Nein, absolut nicht. Das ist in der Tat der zentrale Punkt. Die Zunahme der Armut geht wirklich einher, auch schon seit Jahrzehnten, mit einer Zunahme auch des, nicht nur des Superreichtums, der hat auch extrem zugenommen. Aber wir sehen auch, dass in den oberen Einkommensbereichen, in den Wohlstandslagen, dass wir auch da eine kontinuierliche Zunahme haben. Also wir haben nicht nur eine starke Armut in diesem Land, wir haben mittlerweile auch eine sehr große Gruppe, das sind mittlerweile über ein Viertel der Bevölkerung, die in sehr wohlhabenden Lagen leben. Und diese Gruppe ist genauso stark expandiert oder angestiegen wie am unteren Rand die Gruppe der Armut und entsprechend schrumpft der Anteil der Menschen in Deutschland, die sich in mittleren Lagen bewegen. Also es ist eine Polarisierung oben und unten.
13: Und welche Auswirkungen hat das dann auf die Gesellschaft, auf den Zusammenhalt hier auch hierzulande?
12: Ja, gravierende, würde ich schon denken. Und ich glaube, dass man es auch sehen kann. Man sieht es etwa an der Entwicklung des politischen Vertrauens, das in unteren Einkommensgruppen tatsächlich sehr stark weggebrochen ist, während es in den oberen noch recht stabil ist. Wir sehen es an vielen Konflikten, an gesellschaftspolitischen Themen, die wir zu verhandeln haben. Wir haben viele Transformationen als Gesellschaft vor uns, wo es wichtig ist, dass die Gesellschaft zusammenwirkt, dass wir einen Zusammenhalt haben und dass wir gemeinsam an diesen Transformationen arbeiten. Das wird sehr schwierig, wenn es so große ökonomische Ungleichheiten in diesem Land gibt, sodass die Unteren immer befürchten müssen, dass sie erneut diejenigen sind, die den Kürzeren ziehen, während am oberen Rand, sag ich mal, sich reiche oder wohlhabende Menschen aus vielen Dingen auch rauskaufen können, die in diesem Staat nicht gut laufen.
4: Sagt der Soziologe Olaf Groß-Samberg von der Uni Bremen in den ARD-Tagesthemen. Schauen wir aufs Wetter hier bei uns in der letzten Stunde der ARD-Infonacht. Zunächst ein paar aktuelle Temperaturen. 15 Grad haben wir in Hamburg, Berlin meldet 19 Grad. 10 Grad, bisschen kühler in Frankfurt am Main, 15 Grad in Dresden, weiter in Köln 12 Grad, Leipzig 16, München 14 und Stuttgart 13 Grad. Ja, ansonsten gibt es tagsüber einen Wechsel aus Sonne und Wolken mit Schauern und Gewittern, die Höchstwerte 18 bis 23 Grad.

0: Und die Zeit, 5.14 Uhr ist es. Guten Morgen.
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0: Der Bundespräsident Frank-Walter Steinmeier, der muss sozusagen seine Koffer packen, weil das Schloss Bellevue marode ist und umgebaut wird, muss er seinen Sitz räumen. Nun ist der erste Teil des Umzugs aus Schloss Bellevue geschafft. Bis auf einen Raum ist alles leer bzw. voller vollgepackter Kisten. Ein ungewohnter Blick für Mitarbeiter und Präsident. Im Sommer kommen die Möbelwagen und dann wird fast alles in einem bunten Neubau wieder ausgepackt. Effi Seibert.
2: Hallo.
3: Es hallt hier. Man hört auch das Echo, ne?
2: Sagt Steffen Tendler. Er wirkt erstaunlich ungestresst, obwohl er den ganzen Schlossumzug organisiert. Jetzt sind die Räume leer.
3: Das ist schon ein bisschen Wehmut letztendlich. Aber das ist auch interessant, mal zu sehen, wie die Schlosswände ohne Bilder aussieht, wie die Farbgestaltung nochmal ganz anders wirkt und wie der Raum auch wirkt ohne Vorhänger. Das ist also eine ganz andere Listsituation. Ich finde es auch schön.
2: Was bisher hier drin stand, ist in Kisten verpackt. Vorher wurde natürlich Inventur gemacht. Alles wurde im großen Saal aufgereiht und durchgezählt. Entstanden sind lange Listen mit Stühlen, Tischen, Büchern und Regalen. Aber auch 537 Tassen stehen drauf und mehr als 2000 Teller. Davon gibt's jetzt zwei weniger.
3: Die Eierbecher sind nicht kaputt gegangen, aber zwei Teller sind schon zu Bruch gegangen. Aber das ist halt normal.
2: Die Schlossmitarbeiter haben dabei auch Dinge entdeckt, die man in normalen Haushalten eher nicht im Schrank hat. Zum Beispiel Gurkenschalen oder das hier.
3: Ich mach das mal auf. Ich weiß nicht, wie die Funktion der Sachen ist.
4: Ist schon kaputt?
3: Nein, das ist nicht kaputt. Das ist so gewollt.
2: Was wie ein kaputtes Sektglas ohne Fuß aussieht, ist eine Glashaube, die man über kleine Appetithappen stülpen kann. Hunderte randvolle Kartons stehen jetzt da, wo früher die Schlossküche war. Die ist gleich zu Beginn ausgeräumt worden und dient jetzt als Lager fürs Geschirr. Beim Geschirr und bei den Möbeln wurde das ein oder andere aussortiert und wird jetzt durch die bundeseigene Verwertungsagentur versteigert. Schlosskoch Jan-Göran Barth hat sich anders entschieden.
5: Beim Auszug denkt man so, man mistet ein bisschen aus, aber dann nimmt man irgendwas in der Hand und denkt, nee, das behalten wir noch. Und in der Küche ist es ja ähnlich wie bei einem Handwerker. Es gibt halt gewisse Dinge, die braucht man vielleicht einmal im Jahr oder alle zwei Jahre einmal.
2: Zum Beispiel?
5: Das können irgendwelche Ausstecher oder Förmchen sein oder irgendwelche Backmatten, die man nicht allgegenwärtig immer benötigt. Und wenn man sie dann alle zwei Jahre einmal rausholt, dann hat man sie wenigstens da.
2: Was haben Sie denn ausgemistet?
5: Gar nichts.
2: Der Koch hat auch Glück. Im Gegensatz zu anderen Räumen, die im neuen Haus wesentlich kleiner sein werden, ist seine neue Küche genauso groß wie die bisherige im Schloss. Hier in Bellevue wird in derselben Etage gekocht und serviert. Im neuen Haus müssen die Speisen in Zukunft Aufzug fahren.
5: Hier haben wir die Hauptküche und das Essen geht direkt zum Gast. Dort kochen wir im Erdgeschoss, dann geht's mit dem Küchenaufzug nach oben in die 6. Etage. Da muss dann alles angerichtet werden.
2: Also etwas komplizierter. Immerhin gibt es einen Reserveaufzug, falls das Dinner mal im Lift stecken bleibt. Was nicht mit umzieht oder aussortiert wurde, wird eingelagert. Zum Beispiel die beiden bekannten Graupner-Bilder, die jeweils über eine ganze Schlosswand gehen. Die kennt man aus dem Fernsehen, weil davor Kanzler und Minister vereidigt werden. Eins ist lila und eins ist gelb. Und beide sind so riesig, dass es im neuen Haus keine einzige Wand gibt, die groß genug wäre, sagt Umzugsmanager Steffen Tendler.
3: Die haben wir jetzt in der Tat das erste Mal abnehmen müssen und auf riesen Papprollen aufgerollt und sind jetzt in der Kunstpedition eingelagert.
2: Staatskatzen wie in England oder Präsidentenhunde wie in den USA gibt es in Berlin zwar nicht, aber auch hier müssen Tiere umziehen, erklärt Eva Delegiannis vom Präsidentenbüro.
6: Die Teichfrösche und die Teichmolche mussten vom kleinen Teich in den großen Teich umgesetzt werden.
2: Weil ihr Heimatteich einer Baustelle weichen muss. Die Frösche von Bellevue haben übrigens ihre eigene Umzugsbeauftragte, eine Biologin. Jeden Morgen ab 7 Uhr werden sie in Eimern von einem Teich zum anderen gebracht. Und im Gegensatz zu den Mitarbeitern des Bundespräsidenten mussten die Frösche und Molche nichts packen und haben jetzt sogar mehr Platz als vorher.
0: Ein unangemessener Kommentar, eine hohe Arbeitsbelastung, ein sexueller Übergriff. Machtmissbrauch im Beruf zeigt sich in vielen Facetten. Der Wissenschaftsbetrieb gilt als besonders anfällig. Das hat mehrere Gründe. Wissenschaftliche Mitarbeiterinnen und Mitarbeiter, also Doktoranden und Postdocs, arbeiten oft unter prekären Bedingungen. Sie sind häufig projektbezogen beschäftigt, haben deshalb befristete Verträge. Außerdem sind sie von den Professoren, die sie betreuen, direkt abhängig. Mit einer neuen Handreichung will die Gewerkschaft Erziehung und Wissenschaft ein Bewusstsein für Machtmissbrauch in der Wissenschaft schaffen. Sie wird heute Abend öffentlich vorgestellt. Britta Mersch berichtet vorab.
4: Ich dachte, das gehört einfach dazu. Dieses Zitat steht auf einer Handreichung, also einem Leitfaden, der Gewerkschaft Erziehung und Wissenschaft, die sich mit Machtmissbrauch an Hochschulen und Forschungseinrichtungen befasst. Denn das Wissenschaftssystem sei dafür anfällig, sagt Eleonora Dolderer, eine der Autorinnen.
7: Hochschule und Wissenschaft in Deutschland ist hierarchisch organisiert. Sie ist geprägt von prekären, befristeten Arbeitsverhältnissen und intransparenten Strukturen bis zu überhaupt keinen Strukturen, die Betroffene unterstützen. Ich glaube, das muss man als erstes verstehen, dass systematisch sozusagen sehr viele Gelegenheiten schon angelegt sind, dass da Freiräume da sind, die Macht irgendwie auch in einer missbräuchlichen Art und Weise auszuüben.
4: Eine umfassende Erhebung fehle, aber Umfragen ließen auf eine Vielzahl von Fällen schließen. GEW-Vorstand Andreas Keller.
8: Ich kriege sehr viel aus Beratungsgesprächen und aus Kontakten zu Betriebs- und Personalräten mit, dass es eine große Dimension hat, der Machtmissbrauch, und auch eine große Dunkelziffer, weil sehr wenige Leute bereit sind, das dann auch offiziell zu melden. Und das spricht dafür, dass man das in der Tat auch mit wissenschaftlichen Methoden einmal erhebt, welche Dimension das tatsächlich hat.
4: Auch das Netzwerk gegen Machtmissbrauch in der Wissenschaft will auf das Problem aufmerksam machen. Das ist ein Zusammenschluss von Forschenden aus Hochschulen und außeruniversitären Forschungseinrichtungen. Der Doktorand Pavlos Leusler von der Universität Bonn ist in der Beratung aktiv.
9: Da ist zum Beispiel eine massive Drucksituation. Da ist oftmals die Ausnutzung der Abhängigkeit dadurch, dass Verträge in der Wissenschaftswelt, also Arbeitsverträge, immer nur sehr kurzfristig geschlossen werden und dann die Vertragsverlängerung als Druckmittel eingesetzt wird. Und wir sehen dann Dinge, wie dass oft Arbeitszeiten überschritten werden, dass Menschen unter Druck gesetzt werden, private Ressourcen, privates Geld einzusetzen, dass Menschen gezwungen werden, ihre Arbeit, ihr geistiges Eigentum an ihre Vorgesetzten sozusagen weiterzugeben, indem dann ein anderer Autor oder eine andere Erstautorin oder so auf dem Paper erscheint.
4: Auch fehlender Kontakt zu den Vorgesetzten, also den Professorinnen und Professoren, sei ein Problem.
9: Und das ist ein wichtiger, oft übersehener Punkt beim Thema Machtmissbrauch, dass es eigentlich um eine Form von Vernachlässigung geht. Also dass nicht so sehr das Problem ist, was Vorgesetzte jetzt aktiv falsch machen, sondern dass es wahrscheinlich einfach eine Überforderung auf Seiten der Vorgesetzten in ihrer Rolle gibt und dadurch dann eben klassische Pflichten wie das Führen sinnvoller Dienstbesprechungen, das Abarbeiten von Anträgen auf Dienstreisen, Urlaub etc. dann hinten rüberfällt oder dass einfach keine vernünftige Betreuung gewährleistet wird.
4: Die Handreichung soll Betroffene über ihre Rechte aufklären. Sie richtet sich auch an Hochschulen und Forschungseinrichtungen, damit sie denjenigen Schutz bieten, die Machtmissbrauch erleben. Denn oft fehlten die passenden Strukturen, sagt Eleonora Dolderer.
7: Beispielsweise Ombudspersonen, die sind an den allermeisten Hochschulen da. Aber die Frage ist, wie gut zugänglich sind die? Wer sind diese Personen? Zum Teil sind die selbst wiederum in strukturellen Abhängigkeitsverhältnissen. Also das sind oft keine unabhängigen Stellen. Das ist ein Problem. Und dass wir wirklich unabhängige Anlaufstellen innerhalb von Hochschulen haben, würde ich sagen, ist immer noch die Seltenheit. Und vor allem, dass diese Wege, wie ich dazu komme als betroffene Person, eben auch oft intransparent sind.
4: Helfen könnte auch, die Betreuungsverhältnisse von Doktoranden und Postdocs neu zu gestalten, sagt Andreas Keller von der GEW.
8: In anderen Ländern ist es üblich, dass eben nicht eine Person eine Doktorarbeit bewertet, unbetreut und noch Fachvorgesetzter ist. Das könnte man entflechten. Und wir setzen uns auch ein für ein Department-Modell, was bedeuten würde, dass wir eben nicht eine Professorin oder einen Professor als Lehrstuhlinhaber haben, wo dann alle Entscheidungen zusammenfallen, sondern dass wir eine Personalstruktur haben, wo dann Wissenschaftlerinnen und Wissenschaftler, egal ob mit oder ohne Professorentitel, dann arbeitsteilig zusammenwirken, auch wenn sie unterschiedliche Funktionen haben. Das sind also zwei Scharniere, wo man auch wirklich Hierarchien abflachen könnte, Machtkonzentration abbauen könnte.
4: Damit Hochschulen und Forschungseinrichtungen sichere Orte sind. Für alle, die dort arbeiten und studieren.
0: Machtmissbrauch in der Wissenschaft. Das war ein Beitrag von Britta Mersch.
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10: Jan Möller, wenn nicht jetzt, wann dann von den Höhnern? Das war 2007 der große Hit bei der Handball-Weltmeisterschaft. Das deutsche Team hat damals ja auch tatsächlich den Titel geholt. Und dieses Motto, wenn nicht jetzt, wann dann, das gilt nun auch für Deutschlands besten Tennisspieler Alexander Zverev bei den French Open. Es könnte wirklich was werden mit seinem ersten Grand-Slam-Titel. Die vermeintlich größten Konkurrenten, Jannik Sinner und Novak Djokovic, sind schon raus. Carlos Alcaraz ist wegen einer Verletzung gar nicht erst dabei gewesen. Und Zverev selbst, der steht im Halbfinale und hat bislang durchweg überzeugt, auch gegen den erst 19-jährigen Rafael Jodar aus Spanien. 7:6, 6:1, 6:3 stand es am Ende für den Weltranglisten-Dritten aus Hamburg. Und für uns war Guido Ringel dabei.
11: So ist Alexander Zverev kaum zu bezwingen. Hart von der Grundlinie, extrem wenig Fehler und immer wieder dieser sensationelle Aufschlag. Das musste auch der Shootingstar der Szene, Rafael Jodar aus Spanien, anerkennen und hinnehmen. Der junge Mann aus Madrid konnte hier und da zeigen, was er schon kann. Und das ist viel, aber bei weitem nicht genug, um den Hamburger Zverev im Viertelfinale in Bedrängnis zu bringen. Der Deutsche steht im Halbfinale.
12: Ich glaube, es war schon entscheidend, dass ich dann irgendwann auch flacher gespielt habe, irgendwann auch schneller gespielt habe, sodass ich auch selber Druck machen konnte. Und er hatte einen unfassbaren Rhythmus am Anfang und ich halt nicht. Und sobald es das so ein bisschen geändert hat, fand ich, dass ich ein super Match gespielt habe.
11: Wahrscheinlich ist das aktuell der beste Zverev, den es je gab. Kein schlechter Zeitpunkt dafür, ein Grand-Slam-Turnier. 3 Sätze nur gegen Rafael Jodar, dem nach seinen Matches und Leistungen in den letzten Wochen viel mehr zugetraut wurde, auch gegen Zverev. Aber der Deutsche hatte als der große Favorit auf den Titel im Start Roland Garros einfach zu viel zu bieten. Selbstbewusst spielte Zverev und mit diesem immensen Druck, dem keiner standhalten konnte, auch der vermeintlich neue Star Jodar nicht. Dessen Zeit wird noch kommen, ganz sicher 2026 in Paris, aber ist die Zeit des Alexander Zverev.
10: Ja, im Halbfinale am Freitag trifft er wieder auf einen aufstrebenden Jungstar, auf den 20-jährigen Tschechen Jakub Menšík. Der hat den noch ein Jahr jüngeren Brasilianer João Fonseca geschlagen, ebenfalls überzeugend in 3 Sätzen, 6:4, 6:3 und 7:6. Und auch bei den Frauen steht die erste Halbfinalpaarung schon fest. Da trifft die Ukrainerin Marta Kostyuk auf Mira Andreeva aus Russland. Vom Tennis zum Fußball. In der kommenden Woche beginnt ja die Weltmeisterschaft der Männer und das deutsche Team ist am Abend um kurz vor 22:30 in den USA angekommen. Mit dem Linienflug LH434 ging es nach Chicago. Da steigt am Samstag der letzte Test gegen die USA. Und dann wird's auch schon langsam ernst. Für die DFB-Frauen dagegen geht's in den kommenden Tagen erstmal noch darum, sich für ihre WM zu qualifizieren. Die findet im kommenden Jahr in Brasilien statt. Mit einem Sieg am Freitag in Köln im vorletzten Quali-Spiel gegen Norwegen wäre alles klar, aber es gibt da ein paar Personalprobleme, unter anderem auch im Tor. Christian Schulze berichtet.
13: Die Schmerzen waren ihr anzusehen und an Paraden mit Flugeinlagen war nicht zu denken. 3 Tage vor dem vorletzten und möglicherweise schon entscheidenden WM-Qualifikationsspiel gegen Norwegen beendete Nationaltorhüterin Ann-Kathrin Berger das Training in Köln letztlich vorzeitig. Ihr Einsatz am Freitag bleibt fraglich.
14: Eine Prellung tut einfach weh. Morgen kann wieder alles weg sein. Morgen kann es noch schlimmer werden. Also man weiß es einfach nicht. Und dann mal sehen, ob es bis Freitag reicht.
13: Die Bauchverletzung hatte sich Berger vor 2 Wochen im Spiel für ihren US-Verein Gotham FC bei einem Zusammenprall zugezogen. In Köln versuchte sie es mit einem Klebepolster im Nierenbereich. Ob das eine Lösung sein kann, wird sich zeigen.
14: Natürlich müssen wir ein paar Sachen jetzt gerade austesten. Ich habe Schmerzen, aber ich glaube, manche Schmerzen sind einfach aushaltbar. Und das versuchen wir jetzt gerade auszutesten, wie weit wir gehen können.
13: Norwegen ist der einzige Konkurrent, der den deutschen Frauenplatz 1 in der Gruppe und damit das direkte WM-Ticket für Brasilien noch streitig machen kann. Bei einem Sieg in Köln ist Deutschland vorzeitig qualifiziert. Dafür muss im Vergleich zum enttäuschenden 0:0 im vergangenen Quali-Spiel in Österreich aber eine Leistungssteigerung her. Egal, ob mit Berger im Tor oder ohne sie.
10: Deutschland gegen Norwegen am Freitag um 20.35 Uhr ist Anpfiff in Köln und das letzte Quali-Spiel in Slowenien, das folgt dann am Dienstag.
0: Neues vom Sport war das mit Jan Möller. In New York entscheidet sich heute, ob Deutschland als nicht ständiges Mitglied in den UN-Sicherheitsrat gewählt wird. Gewählt wird durch die UN-Generalversammlung. Deutschland hofft auf einen Sitz in dem wichtigen UN-Gremium, aber die Wahl ist nicht garantiert. Wir sprechen gleich über die Ausgangslage hier nach den nächsten Nachrichten in der letzten Stunde der ARD-Infonacht. Guten Morgen.

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1: Um 5.29 Uhr mit Juliette Groß. Die Generalversammlung der Vereinten Nationen entscheidet heute, ob Deutschland 2027 und 2028 einen Sitz im UN-Sicherheitsrat bekommt. Deutschland steht eine Kampfabstimmung bevor, weil auch Österreich und Portugal in das Gremium wollen. Aus New York, Martin Ganselmeier.
2: Die beiden kleineren Staaten hatten ihren Hut deutlich früher als Deutschland in den Ring geworfen. Portugal hat enge Kontakte zu Lateinamerika und Afrika. Österreich wirbt mit seiner politischen Neutralität. Bundesaußenminister Johann Wadephul ist schon seit Freitag in New York, um in einer Art politischem Speeddating noch möglichst viele Staaten für Deutschland zu gewinnen. Wadephul äußerte sich zuversichtlich, dass es am Ende reichen wird und versprach, Deutschland werde die UN stärker und handlungsfähiger machen.
1: Heute kommen in Ägypten Vertreter der islamistischen Hamas und weitere palästinensische Gruppen zu Gesprächen über die Zukunft des Gazastreifens zusammen. Auch Vertreter der Türkei und Katars wollen teilnehmen. Aus Kairo, Moritz Behrendt.
3: Unklar ist noch, ob es auch zu einem Treffen mit Nikolai Mladenow kommen wird. Der Bulgare ist der Chefgesandte des von US-Präsident Trump einberufenen Friedensrates. Im letzten Oktober hatten sich Israel und die Hamas auf eine Waffenruhe geeinigt. Dennoch gehören israelische Luftangriffe in Gaza weiterhin zum Alltag. Die Verhandlungen über die Umsetzung der nächsten Phasen des Waffenruheabkommens sind ins Stocken geraten. Knackpunkte sind die Weigerung der Hamas, ihre Waffen niederzulegen, sowie die anhaltende Besatzung von Teilen des Gazastreifens durch Israel.
1: Der Deutsche Gewerkschaftsbund fordert die Regierung auf, Superreiche höher zu besteuern, um die Finanzlücken im Haushalt zu schließen. DGB-Vize Körzel sagte dem Redaktionsnetzwerk Deutschland, jeder Euro, der über ein Nettovermögen von 1 Million Euro hinausgeht, müsse mit einer Vermögensteuer belegt werden. Außerdem sollten die reichsten Deutschen eine Extravermögensabgabe leisten. Der DGB fordert 10% auf alle privaten Nettovermögen ab 10 Millionen Euro, die über 20 Jahre abgetragen werden könnten. In Albanien haben tausende Menschen gegen ein Luxusbauprojekt protestiert, das mit dem Schwiegersohn von US-Präsident Trump, Jared Kushner, in Verbindung steht. Kushners Unternehmen will auf der albanischen Insel Sarzan ein Luxusresort eröffnen. 1,4 Milliarden Euro sollen investiert werden. Die Sonderstaatsanwaltschaft zur Bekämpfung von Korruption und organisierter Kriminalität in Albanien hat nach eigenen Angaben Ermittlungen zu dem Bauprojekt eingeleitet. Das waren die Nachrichten. Das Wetter in Deutschland. Tagsüber Wechsel aus Sonne und Wolken mit Schauern und Gewittern. Höchstwerte 18 bis 23 Grad. Morgen heiter, von Westen her Schauer und Gewitter. Höchstwerte 18 bis 25 Grad. Am Freitag gebietsweise Schauer und Gewitter 15 bis 22 Grad. Am Sonnabend freundlich, einzelne Schauer und Gewitter möglich. 18 bis 24 Grad. Das waren die Nachrichten.
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4: Geht schnell, zwei Meldungen haben wir. Die A1 Münster Richtung Osnabrück zwischen Ladbergen und Lengerich. Da haben wir eine Sperrung wegen eines defekten LKW noch bis 6 Uhr, also noch eine halbe Stunde. Genauso die A1 Osnabrück Richtung Bremen zwischen Ahlhorner Heide und Wildeshausen West. Eine Sperrung wegen einer Nachtbaustelle, die auch ebenfalls in einer halben Stunde zu Ende geht.
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4: Mit Milat Kupay, hallo. In New York entscheidet sich heute, ob Deutschland als nichtständiges Mitglied in den UN-Sicherheitsrat gewählt wird. Sie haben es auch gerade in den Nachrichten gehört. Gewählt wird durch die UN-Generalversammlung. Deutschland hofft auf einen Sitz in dem wichtigen UN-Gremium, aber die Wahl ist nicht garantiert. Vor allem die deutsche Positionierung im Nahostkonflikt wurde in den vergangenen Monaten von einigen Staaten kritisch gesehen. Hat Deutschland alles getan, um diesen Sitz zu bekommen? Wie bewerten das Außenpolitiker und Politikerinnen aus Regierung und Opposition? Ruth Kirchner aus dem ARD-Hauptstadtstudio berichtet.
5: In a world at the crossroads, united action is needed.
6: Werbevideos, Textnachrichten, formelle Briefe auf schwerem Büttenpapier, aber auch Picknickdecken und Gummibärchen als kleine Geschenke. Seit Monaten läuft der Wahlkampf Deutschlands um einen Sitz im UN-Sicherheitsrat. Jetzt sei man sehr guter Dinge, beteuert Regierungssprecher Stefan Cornelius.
7: Der Bundeskanzler hat sich daran stark beteiligt, er hat telefoniert, das Thema ist seit Monaten auf der Agenda der Bundesregierung.
6: Ob es am Ende erreicht, wird sich nach der geheimen Abstimmung in der UN-Generalversammlung zeigen. Boris Mijatovic von den Grünen, Vorsitzender des Unterausschusses für UN-Angelegenheiten im Bundestag, war selbst kürzlich in New York und ist ebenfalls optimistisch. Es gebe viel Sympathie für Deutschland.
8: Ich bin da sehr zuversichtlich, weil wir eben ein zuverlässiger Partner sind. Wir zahlen unsere Beiträge regelmäßig, pünktlich.
6: Deutschland zahlt nicht nur pünktlich, sondern auch viel, gehört zu den größten Geldgebern der Vereinten Nationen und wirbt jetzt mit dem Slogan Respekt, Gerechtigkeit und Frieden für Unterstützung. Die Bundesregierung sieht Deutschland dabei nicht nur als zuverlässigen Partner, sondern auch als Verteidiger der regelbasierten internationalen Ordnung. Doch genau da sieht Isabel Kadematuri von der SPD Defizite, die Deutschland wichtige Stimmen kosten könnten.
9: Unser Ansehen hat natürlich extrem gelitten in den letzten Jahren durch unsere nahezu bedingungslose Unterstützung Israels, oder so wird es zumindest wahrgenommen, in seinen völkerrechtswidrigen Krieg in Gaza, jetzt in Libanon, in unserer zurückhaltenden oder unklaren Bewertung des völkerrechtswidrigen Kriegs im Iran.
6: Ein Selbstläufer wie vor 8 Jahren, als Deutschland für 2 Jahre in den Sicherheitsrat gewählt wurde, ist die Abstimmung daher diesmal nicht. In der Gruppe Westeuropa treten außerdem Österreich und Portugal an. Nur für 2 Länder aus der Gruppe ist laut UN-Statuten Platz. Auch deshalb ist Außenminister Wadephul seit Freitag wieder in New York, um die Werbetrommel zu rühren. Er und Kanzler Merz versprechen sich mehr diplomatischen Einfluss und Sichtbarkeit durch den Sitz im Sicherheitsrat.
10: Unser Interesse ist, dass dieses UN-System weiter funktioniert. Es gibt kein besseres System als dieses. Das ist das Forum, wo über Frieden und Sicherheit verhandelt werden.
6: Der Sicherheitsrat kann Sanktionen verhängen, Waffenembargos beschließen, Friedenstruppen entsenden. Allerdings nur, wenn keines der 5 ständigen Mitglieder sein Vetorecht nutzt. Das aber hat den Rat in den letzten Jahren oft blockiert. Russland hat Resolutionen zur Ukraine gestoppt, die USA zu Gaza. Solche Blockaden habe es auch früher schon gegeben, sagt Grünen-Politiker Mijatovic. Trotzdem bleibe der Sicherheitsrat wichtig.
8: Die Vorteile sind, dass Deutschland konstruktiv an die aktuellen Aufgaben rangeht und hier eine Mittlerrolle einnehmen kann. Es geht nicht darum, die Welt zu retten, sondern es geht darum, Reformen und Veränderungen anzusprechen und Vorschläge zu machen, wie es gehen kann.
6: Damit Deutschland für 2 Jahre am Tisch des wichtigsten sicherheitspolitischen UN-Gremiums Platz nehmen kann, ist eine 2/3-Mehrheit in der UN-Generalversammlung nötig. Ob die Anstrengungen der Bundesregierung dafür ausreichen, es bleibt spannend. Bis zum Schluss.
5: For respect, justice and peace.
4: Ein Beitrag von Ruth Kirchner.
5: Wirtschaft.
4: Der Star unter den Börsen weltweit ist seit einiger Zeit Taiwan. Denn Taiwan baut die Chips und Prozessoren für jene Technik, die alles umkrempelt. Ganz genau, für künstliche Intelligenz. Auch Europa würde da gerne mitspielen, zumindest ein bisschen. Die EU-Kommission wird heute ihren Vorschlag für einen Chips Act 2.0 vorstellen. Aber der Abstand zu den Chips aus den USA und Taiwan ist groß, berichtet Konstantin Röse.
11: Mit Superlativen versucht der US-Chip-Hersteller Nvidia gerade aufzufallen.
12: This is the most amazing chip the world has ever built.
11: Das sei der verblüffendste Chip, den die Welt je gebaut habe, sagt Nvidia-Chef Jensen Huang. Auf der größten Computermesse Asiens hat Nvidia erstmals einen Windows-PC mit seinem KI-Chip vorgestellt. Das sei eine ebenso große Sache wie die Weiterentwicklung des Telefons zum Smartphone, so Huang.
12: There is no question, this reinvention of the computer is as big of a deal as the reinvention of the phone into what we now know as the smartphone.
11: Hergestellt wird der Chip in Taiwan. Nicht nur Nvidia, auch Konkurrent AMD oder Apple lassen hier ihre Halbleiter fertigen. Rund 90% der modernsten KI-Chips kommen aus dem kleinen Inselstaat. Taiwan ist zu einem Epizentrum der KI-Revolution geworden.
13: Vieles hat sich dort auch neu angesiedelt. Es gibt wunderbare neue Unternehmen dort und viel Intelligenz ist eben in Taiwan, was aktuell den Markt beflügelt.
11: Sagt Askan Iredi von der Vermögensverwaltung Plutos. Die Zahlen sind beeindruckend. Dank des Booms rund um künstliche Intelligenz und massiven Investitionen ins Land rechnet Taiwan in diesem Jahr mit einem Wirtschaftswachstum von rund 10%. Von solchen Prognosen können andere Länder nur träumen. Doch Sorgen bereiten die geopolitischen Spannungen. Taiwan pocht auf seine Unabhängigkeit und ist Spielball zwischen den USA und China. Strategisch immer wichtiger wird Taiwan auch für Europa. Denn egal ob Autoindustrie oder Maschinenbau, Europa ist von modernen Prozessoren und Speicherchips aus Asien abhängig, erklärt Clemens Fischer, Professor für internationale Beziehungen an der Uni Köln.
14: Die Abhängigkeiten werden sich nicht ändern, sie werden sich eher verstärken, vor allem im Bereich der seltenen Erden. Frau von der Leyen hat zwar jetzt eine Art europäischen Chips-Hub ausgerufen, das ist zwar sehr gut und die Produktion kann man ja auch versuchen hochzufahren, aber ohne die Rohstoffe wird auch die Produktion nicht gehen. Das heißt aber, die Europäer sind Getriebene.
11: Mit einem Chips-Gesetz hat die EU schon vor 3 Jahren versucht, die heimische Mikrochip-Produktion zu fördern. Doch getan hat sich zu wenig, findet Dorothee Hillrichs, Halbleiterexpertin vom Münchner IFO-Institut.
15: Es ist noch nicht das Ziel erreicht, das gesteckt worden ist, 20% der weltweiten Chipherstellung bis 2030. Und ich glaube, wir sind so ungefähr von 8% auf 11% der weltweiten Chipherstellung gekommen. Auf der anderen Seite muss man aber eben auch sehen, dass es auch einfach dauert, um so eine Chip-Fabrikation auf die Beine zu stellen.
11: Es brauche jetzt die Sicherheit, dass Chips auch Abnehmer in Europa finden. Hohe Kosten machten es bislang unattraktiv, hier eine Produktion zu errichten, erklärt Hillrichs. Genau das versucht die EU mit einem neuen Anlauf beim sogenannten Chips Act zu ändern. Statt auf eine Förderung des Angebots liegt der Fokus jetzt auf der Nachfrageseite. Behörden sollen zum Beispiel vorrangig bei heimischen Startups Prozessoren bestellen. Auch der Bau von Rechenzentren soll beschleunigt werden, damit europäische Firmen ihre KI-Modelle trainieren können.
4: Das war der Wirtschaftsblock mit Konstantin Röser.

0: 5.41 Uhr ist es.
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0: Heute, am 3. Juni, ist es genau 20 Jahre her, dass Montenegro unabhängig wurde. Lange nach dem Ende der Balkankriege löste sich das Land aus dem Staatenbund mit Serbien heraus und steuerte in Richtung Westen und trat auch der NATO bei. Am Freitag findet in der montenegrinischen Adria-Stadt Tivat der diesjährige EU-Westbalkan-Gipfel statt. Montenegro ist auch aktuell das Land, das bei den EU-Beitrittsverhandlungen am weitesten ist. 2028 will es der EU beitreten, aber es gibt noch ein paar gewaltige Baustellen auf dem Weg dahin. Mehr dazu von unserem Südosteuropa-Korrespondenten Oliver Schosch.
2: Die mangelnde Rechtsstaatlichkeit ist das größte Problem Montenegros auf dem Weg in die EU. Montenegro ist die Heimat von berüchtigten Kokain-Clans, die weltweit vernetzt sind. In Montenegro sind die Politik und die organisierte Kriminalität eng miteinander verbandelt und auch die Justiz hängt da zum Teil mit drinnen. Doch zuletzt wurden Montenegro Fortschritte bescheinigt. Die Justiz greife spürbar härter durch. Es gab mehrere Festnahmen hochrangiger Politiker, Justizvertreter und Beamter, die mit der Mafia zusammengearbeitet hatten. Veselin Radulovic ist ein bekannter, unabhängiger Anwalt in Montenegro, der seit vielen Jahren für eine saubere Justiz in seinem Land kämpft. Er sieht die aktuelle Entwicklung allerdings nicht so positiv, sondern eher skeptisch.
3: Wir können sagen, dass wir auf einem guten Weg sind, was den EU-Beitritt angeht. Aber nur, weil der Beitritt ein geopolitisches Ziel der EU ist. Was es leider nicht gibt, das sind echte qualitative Reformen in Montenegro. Das Entscheidende in diesem Bereich ist, dass man an das Vermögen herangeht, das durch Korruption und organisierte Kriminalität erworben wurde. Aber das gibt es bei uns noch nicht.
2: Nun stellt seit 2023 die neue pro-europäische liberale Partei Europa Jetzt mit Milojkos Spajic den Premierminister und Regierungschef. Er ist sehr jung, er ist 38. Er kommt aus dem Finanzsektor. Er hat in Tokio bei Citigroup und in Singapur bei Goldman Sachs gearbeitet, um dann zurückzukehren und sein Heimatland voranzubringen. Spajic will Montenegro nun final in die EU führen, bis 2028, so der Plan. Er baue eine funktionierende Justiz in Montenegro auf. Ob das so stimmt, darüber wird im montenegrinischen Parlament oft heftig gestritten. Bei einer Parlamentssitzung Ende April nannte der Oppositionsführer der DPS-Partei Daniel Živković die typischen Vorwürfe an Premier Spajic und sein Team.
3: Wir haben hier eine Regierung, die den Rekord hält, was Versprechungen angeht, die nicht eingehalten wurden. Sie, Herr Premierminister, haben den Bürgern einen höheren Lebensstandard versprochen und viele Investitionen, die nie gekommen sind. Sie haben den Bürgern eine Meritokratie versprochen, in der sich Leistung und Können auszahlen und in der Vetternwirtschaft und die Beschäftigung von Parteimitgliedern gestoppt werden. Doch all das geht bei Ihnen einfach weiter. Sie haben vor allem eines erreicht. Sie haben den größten Regierungsapparat aufgebaut, den es jemals in Montenegro gab und ich glaube auch in der ganzen Welt. Ihr Kabinett hat 32 Mitglieder, 25 Minister und 7 Vizepremiers. Montenegro hat aber nur 620.000 Einwohner. China zum Beispiel hat 1,4 Milliarden Einwohner und kommt mit 21 Ministerien aus. China ima milijardu i 400
2: miliona stanovnika sa 21 ministarstvom. In Montenegro gibt es so viele Ministerien, weil es eine ziemlich komplexe Regierungskoalition mit vielen Beteiligten gibt, die alle zufriedengestellt werden wollten. Spajic und seine Europa-Jetzt-Partei mussten mit 4 Parteien und Bündnissen zusammenarbeiten und dazu mit Minderheitsvertretern von Albanern, Bosniaken und Kroaten. In der Regierungskoalition sind auch serbisch-nationalistische und russlandfreundliche Vertreter. Sie müssen in Schach gehalten werden, damit sie den EU-Kurs nicht torpedieren. Bislang klappt das, die montenegrinische Regierung hält. Premier Milojko Spajic versucht in politischen Auseinandersetzungen immer mit seinen Erfolgen im EU-Beitrittsprozess zu punkten.
3: An all diejenigen, die behaupten, wir würden nur in die EU aufgenommen werden, weil die EU das unbedingt will. An all diejenigen habe ich eine ganz einfache Frage. Was haben wir denn bislang nicht erfüllt von den Beitrittskriterien? Wir haben jetzt in wenigen Monaten das geschafft, was die Vorgängerregierungen 10 Jahre lang nicht geschafft haben. Alle 33 Verhandlungskapitel sind eröffnet. Die früheren Regierungen haben davon gerade mal 3 Kapitel abgeschlossen. Mit uns sind jetzt 14 Kapitel abgeschlossen. Und von den übrigen 19 Kapiteln sind die meisten zu 90-95% erledigt. Wir werden alles bis Ende dieses Jahres erledigen. Und dann geht es auf die politische Bühne. Dann reden wir darüber, ob wir die Unterstützung von allen 27 EU-Mitgliedern haben oder nicht.
0: Oliver Schosch mit der Frage, ob Montenegro 20 Jahre nach seiner Unabhängigkeit auf dem finalen Weg in die EU ist. 5.47 Uhr.
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0: Maggie O'Farrell gehört zu den wichtigsten irisch-britischen Autorinnen ihrer Generation und Verfilmung ihres Bestsellers Judith und Hamnet war in diesem Jahr für den Oscar nominiert. Jetzt ist ihr neuer Roman Land auf Deutsch erschienen und Katja Esbach stellt ihn vor.
4: Es ist unmöglich, diesem Roman in 3 Minuten und 45 Sekunden gerecht zu werden. So lange ungefähr dauert hier gewöhnlich eine Rezension und auch für Maggie O'Farrell wird da keine Ausnahme gemacht. Dabei ist dieses Buch so reich und vielschichtig, so berührend und kompliziert. Es ist ebenso ein Familienepos wie die Geschichte eines Landes. Und es beginnt 1865 auf einer irischen Halbinsel. Thomas arbeitet als Kartograf für die Rotröcke, die Soldaten der britischen Besatzerarmee.
5: Es ist ein notwendiger, aber wenig beneidenswerter Teil seiner derzeitigen Aufgabe. All das, was sich hier seit Entstehung der ersten Karten ereignet hat, mit Tinte und Symbolen und geordneten Linien auf Papier zu bannen.
4: Als Thomas eines Tages bei seiner Arbeit in einem abgelegenen Tal ein geheimnisvolles Stück Land entdeckt, das auf der Karte gar nicht existiert, ist für ihn nichts mehr wie zuvor. Mit aller Macht will er dieses Land schützen vor den Rotröcken.

0: verlassenes Haus und richtet es her.
1: Das Haus wird gekalkt, der Boden geebnet, das Bett den Hang hinaufgeschafft und im hinteren Zimmer zusammengebaut. Auf dem Dachboden werden für die Kinder Pritschen mit Strohsäcken aufgestellt. Im Schuppen wird Kleinholz zum Anfeuern gestapelt. Tischbeine werden unter ein Brett genagelt. Eine Bank wird gezimmert. Von der Mauer zu einem jungen Baum wird eine Wäscheleine gespannt. Ein Stück Land wird umgegraben, von Unkraut befreit und besät.
0: Maggie O'Farrell schreibt in ihrer eigenen Klasse, emotional und komplex, wie nur sie es kann. Ihre Sprache ist betörend und ja, manchmal bestimmt auch kitschverdächtig. Und wie immer bei der Autorin muss man sich einlesen, der Geschichte Raum geben, etwas Geduld haben. Und dann betritt man eine Welt voller Poesie und Wahrhaftigkeit. O'Farrell erzählt über ein Land, das gezeichnet ist von der großen Hungersnot der 1840er Jahre, die Millionen Menschen das Leben gekostet und ganze Landstriche verwüstet hat. Und von einer Familie auf der Suche nach dem Glück. In Rückblenden erfährt man, wie die Eltern Fina und Thomas im Armenhaus aufwuchsen.
1: Die Aufseher zogen den Kindern an, was immer gerade zur Hand war, wiesen ihnen eine mit Sacklein bezogene Schlafstatt zu und versorgten sie mit einer Scheibe Brot und einer Schüssel dünnen Mehlbrei pro Tag. Sie schickten sie zur Arbeit. Sie verscharrten die, die am Morgen nicht mehr aufstanden, bei einer kargen Zeremonie.
0: Die vier Kinder des Paares verstehen unter Glück jeder etwas anderes und sie werden auf drei Kontinenten danach suchen. Land von Maggie O'Farrell lässt das Herz höher schlagen und man könnte noch ewig davon schwärmen. Aber Sie wissen ja, die Zeit dafür ist hier begrenzt.
2: Und das Buch ist bei Piper erschienen, wenn Sie es lesen wollen. Es kostet 26 Euro. Katja Esbach hat Land von Maggie O'Farrell vorgestellt.
3: Standpunkte.
2: Die EU will in Zukunft härter mit Migranten umgehen. Menschen, deren Asylantrag abgelehnt wurde und die nicht in ihre eigentlichen Herkunftsländer abgeschoben werden können, sollen in Abschiebezentren außerhalb der EU gebracht werden. Dabei spielt es keine Rolle, ob die Menschen eine Verbindung zu dem Land haben, in das sie abgeschoben werden. Auch wenn die EU in Sachen Migration dringend etwas tun muss, das ist der falsche Schritt, findet Daniel Hechler vom SWR in den ARD-Tagesthemen.
4: Es ist richtig, ja überfällig, dass sich Europa beim Thema Migration handlungsfähig zeigt. Dass Verfahren vereinheitlicht, gestraft, Sanktionen gegen Geflüchtete verhängt werden, die nicht kooperieren. Ausreisepflichtige auch ausgewiesen werden. Das mag hart klingen, ist aber gerecht, vor allem denen gegenüber, die wirklich politisch verfolgt werden und weiterhin ein Recht auf Asyl in Europa haben müssen. Für mich aber wird dann eine Grenze überschritten, wenn die EU ihre Probleme mit irregulärer Migration an Drittstaaten auslagert und auch, wenn dort EU-Standards offiziell gelten sollen, wer kontrolliert deren Einhaltung und sollen Geflüchtete, auch Familien mit Kindern, tatsächlich auf unbestimmte Zeit in einem Land festgehalten werden, zu dem sie keinerlei Bezug haben? Hier verrät Europa die Menschenrechtsstandards, die in Reden und Resolutionen so gerne beschworen werden, auf denen die europäische Idee begründet ist. Und eben deshalb ist das ein Irrweg.
2: Die Meinung von Daniel Hechler vom SWR. Die Frankfurter Rundschau geht noch weiter und nennt das Ganze einen schändlichen Deal.
5: Der Schaden ist beträchtlich, ein praktischer Nutzen der Vereinbarungen nicht ersichtlich. Bisher ist nicht erkennbar, dass ein Staat bereit wäre, abgelehnte Asylsuchende aus Europa aufzunehmen. Attraktiv sein könnte es für undemokratische Regime, um ihr Ansehen zu verbessern. Falls sich ein Land finden sollte, das mitmacht, wird das kostspielig. Großbritannien verbrannte sich die Finger bei dem Versuch, Asylsuchende in Ruanda auf ihre Asylentscheidung warten zu lassen. Das Modell scheiterte, nachdem mehr als 800 Millionen Pfund für Vorbereitungen ausgegeben worden waren. Ein Klacks gegen das, was Europa wird zahlen müssen.
2: Ganz anders beurteilt das die Welt und schreibt, nur weil in Sachen Abschiebezentren noch nicht alle Details zur Umsetzung geklärt sind, heißt das nicht, dass die EU es nicht versuchen sollte.
5: Die Drittstaatenlösung ist die beste Idee, um den Kern des Problems der illegalen Migration zu bekämpfen. Wer an der EU-Grenze um Asyl bittet, darf nicht abgewiesen werden. Das Gesuch muss geprüft werden. Und selbst bei einer Ablehnung ist es praktisch

0: unmöglich, den illegal Eingewanderten wieder zurückzubringen. Die Drittstaatenlösung hingegen bringt den Asylbewerber in ein Land außerhalb der EU. Wird sein Gesuch abgelehnt, muss er zurück in die Heimat. Scheitert die Abschiebung, bleibt er im Drittstaat, in der Regel einem Land, das nicht dem europäischen Traum entspricht. Für jene Flüchtlinge, die keine Chance auf Anerkennung haben, entfällt somit der Anreiz, auf EU-Territorium zu gelangen und dann trotz Ablehnung dort zu bleiben. Das neue System wird nicht alle Migrationsprobleme der EU lösen. Aber in der Zwischenzeit muss man tun, was geht. Anstatt, ob aus Taktik oder Verzagtheit, selbst die besten Ideen pauschal zu verwerfen.
1: Und auch die Augsburger Allgemeine hält die neuen Regeln für die richtige Entscheidung.
0: Ein Europa ohne innere Grenzen kann nur dann funktionieren, wenn es seine äußeren Grenzen schützt. Menschen, die vor politischer Verfolgung oder Krieg fliehen, gewährt dieses Europa Schutz. Das ist eine wichtige Errungenschaft. Aber nicht Schlepper und Schleuser dürfen entscheiden, wer dauerhaft in Länder wie Deutschland kommen darf, die mit guten Jobchancen und ja, auch mit hohen Sozialleistungen locken. Die Reform des Asylsystems setzt jetzt den Rahmen, der es der Bundesregierung erlaubt, abgelehnte Asylbewerber abzuschieben, wenn sie selbst oder ihre Herkunftsländer nicht kooperieren.
1: Das waren die Standpunkte. Zusammengestellt hat sie Mareike Markosch. 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
3: 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Es spricht Margret Wegner, Pastorin am Dom zu Lübeck.
4: Noch vor wenigen Jahrzehnten pfiffen die Spatzen von allen Dächern. Inzwischen sind die kleinen graubraunen Vögel selten geworden. Wer vermisst schon den gewöhnlichen Sperling? Er ist weder besonders hübsch, noch singt er. In manchen Biergärten und Eiscafés picken sie schließlich noch in Scharen herabgefallene Krümel auf und hüpfen frech bis an die Kuchenteller heran. Das sind dann sogenannte Spatzeninseln, wo sich eine Population gut anpassen konnte. Doch insgesamt machen Flächenversiegelung, Nahrungs- und Brutplatzmangel den Spatzen in den Städten schwer zu schaffen. In biblischer Zeit gab es jede Menge Spatzen. So viele, dass sie den Menschen nicht viel wert waren. Verkauft man nicht zwei Sperlinge für einen Groschen, sagt Jesus einmal. Dennoch fällt keiner von ihnen auf die Erde ohne euren Vater. Bei euch aber sind sogar die Haare auf dem Haupte alle gezählt. Darum fürchtet euch nicht. Ihr seid kostbarer als viele Sperlinge. Ein Spatz mehr oder weniger, macht das einen Unterschied? Für Gott in jedem Fall. Und für Menschen auch. Die Auswirkungen können dramatisch sein. In China startete Ende der 1950er Jahre Mao Zedong eine Kampagne gegen die Spatzen. Die kleinen Vögel galten als Schädlinge, weil sie Getreide fraßen. Also wurden sie millionenfach gejagt, getötet, ausgerottet. Kinder, Soldaten, ganze Dörfer trieben sie mit Lärm in den Tod. Zuerst schien es ein Erfolg. Mehr Korn blieb auf den Feldern. Doch was kam, war eine Katastrophe. Die Insektenpopulation explodierte, Ernten wurden vernichtet, Millionen Menschen verhungerten. Das Kleine hat seinen Platz im Gleichgewicht der Welt. Sein Fehlen bringt das Ganze aus dem Lot. Die Bibel sieht mehr als ein ökologisches Gleichgewicht. Jesus spricht von Würde. Wenn Gott selbst auf das Schicksal eines Spatzen achtet, wie viel mehr dann auf jeden Menschen? Nicht, weil wir groß sind oder mächtig, sondern gerade, weil wir oft klein sind, verletzlich, übersehen und dennoch geliebt. Das Kleine ist bei Gott nie gering. Im Gegenteil, oft ist es der Ort, an dem seine Liebe am deutlichsten aufleuchtet. In einem Spatz, in einem Kind. Darum freue ich mich über jeden Spatz, der auf einem Dach chillt.
3: 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Es sprach Margret Wegner, Pastorin am Dom zu Lübeck. 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
1: Um 6 Uhr mit Michael Hafke. Die Generalversammlung der Vereinten Nationen entscheidet heute, ob Deutschland 2027 und 2028 einen Sitz im UN-Sicherheitsrat bekommt. Deutschland steht eine Kampfabstimmung bevor, weil auch Österreich und Portugal in das Gremium wollen. Aus New York, Martin Ganselmeier.
2: Die beiden kleineren Staaten hatten ihren Hut deutlich früher als Deutschland in den Ring geworfen. Portugal hat enge Kontakte zu Lateinamerika und Afrika. Österreich wirbt mit seiner politischen Neutralität. Bundesaußenminister Johann Wadephul ist schon seit Freitag in New York, um in einer Art politischem Speeddating noch möglichst viele Staaten für Deutschland zu gewinnen. Wadephul äußerte sich zuversichtlich, dass es am Ende reichen wird und versprach, Deutschland werde die UN stärker und handlungsfähiger machen.
1: Eine große Mehrheit der Bundesbürger fürchtet laut einer Umfrage, dass die geplante Gesundheitsreform zu einer schlechteren ärztlichen Versorgung führt. Die Rheinische Post berichtet über eine Erhebung im Auftrag des Hausärzteverbands, wonach sich 77% der Befragten entsprechende Sorgen machen. Aus der Nachrichtenredaktion Constanze Semede.
3: In Ostdeutschland sind es demnach sogar mehr als 85%, die negative Folgen der Reform erwarten. Am meisten befürchten die Menschen, dass Ärzte künftig weniger Zeit für ihre Patienten haben werden und dass sich die Wartezeiten in den Praxen verlängern. Die Vorsitzende des Hausärztinnen- und Hausärzteverbandes, Bulinger Göpfert, nannte die geplante Reform der gesetzlichen Krankenversicherung die größte politische Bedrohung für die hausärztliche Versorgung in den letzten 20 Jahren.
1: Das US-Militär hat nach eigenen Angaben einen größeren Angriff des Irans in der Golfregion abgewehrt. Das zuständige Regionalkommando teilte mit, mehrere Raketen und Drohnen seien abgefangen worden. Außerdem sei eine iranische Militäreinrichtung in der Straße von Hormus angegriffen worden. Kuwait und Bahrain hatten zuvor Angriffe mit Raketen und Drohnen gemeldet. In beiden Staaten hat die US-Armee Stützpunkte. Die USA hatten zuvor mitgeteilt, im Persischen Golf einen unbeladenen Öltanker mit einer Rakete angegriffen zu haben. Seit Mitte April blockiert das US-Militär alle iranischen Häfen. Die EU-Kommission will die Abhängigkeit von Digitalkonzernen aus den USA verringern. Dazu stellt sie heute ein Maßnahmenpaket vor. Aus Brüssel Sabrina Fritz.
4: Laut Untersuchungen liegt die Mehrheit der europäischen Daten auf den Servern von 3 amerikanischen Anbietern. Diese Abhängigkeit will die EU-Kommission zumindest entschärfen. Der Vorschlag, der heute präsentiert wird, sieht unter anderem vor, dass europäische Cloud-Anbieter bei öffentlichen Ausschreibungen bevorzugt werden, berichtet das Handelsblatt. Die zweite große Droge für die Wirtschaft ist die künstliche Intelligenz. Auch hier sollen mehr europäische Anbieter zum Zuge kommen. Auch Halbleiter werden von der europäischen Industrie fast ausschließlich in den USA und in Asien bestellt. Sie braucht man für Computer, Smartphones, Autos und die Steuerung von Maschinen. Wenn die Lieferketten zum Beispiel nach Taiwan unterbrochen werden, hat dies massive Auswirkungen auf die europäische Wirtschaft.
1: Der Deutsche Gewerkschaftsbund fordert die Regierung auf, Superreiche höher zu besteuern, um die Finanzlücken im Haushalt zu schließen. DGB-Vize Körzell sagte dem Redaktionsnetzwerk Deutschland, statt für die Breite der arbeitenden Menschen den Rotstift anzusetzen, müsse die Bundesregierung endlich die Nutznießer der ungleichen Verteilung in die Pflicht nehmen. Jeder Euro, der über ein Nettovermögen von 1 Million Euro hinausgeht, müsse mit einer Vermögenssteuer belegt werden. Außerdem sollten die reichsten Deutschen eine extra Vermögensabgabe leisten. Der DGB fordert 10% auf alle privaten Nettovermögen ab 10 Millionen Euro, die über 20 Jahre abgetragen werden könnten. Die deutsche Fußballnationalmannschaft ist im WM-Gastgeberland USA angekommen. Nach 8-stündigem Flug landete das Team um Bundestrainer Julian Nagelsmann in Chicago. Dort bezog das Team sein erstes Quartier. Bereits am Vormittag Ortszeit ist ein Training angesetzt. Am Samstag steht das letzte Testspiel gegen die USA auf dem Programm. Am Montag geht es dann weiter ins WM-Hotel in North Carolina. Erster Gegner der deutschen Elf ist zum Turnierauftakt am 14. Juni die Mannschaft aus Curaçao. Und das waren die Nachrichten.
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5: Regional ist es heute stark bewölkt. Es wird auch regnen. Im Tagesverlauf auch einzelne Gewitter dabei. Die Höchstwerte heute 18 Grad auf Jüst, 22 Grad in Uelzen. Auch morgen ist es bewölkt, aber es wird auch ein bisschen Sonnenschein geben. Dann aber wieder teils kräftige Gewitter, Hagel und Sturm. Vor allem in Niedersachsen bei 18 bis 23 Grad. Und am Freitag wechseln sich Sonne, Wolken, Schauer und Gewitter ab bei 17 bis 20 Grad. Am Sonnabend das Wetter ganz genauso bei dann 18 bis 22 Grad. Ende der Info, der Verkehrsservice. Da liegen uns keine Meldungen über Störungen vor. Allen unterwegs eine gute Fahrt. Am Mikrofon ist Liane Kossmann. Schönen guten Morgen. In New York entscheidet sich heute, ob Deutschland als nichtständiges Mitglied in den UN-Sicherheitsrat gewählt wird für die Jahre 2027-28. Bei früheren Kandidaturen wurde Deutschland stets gewählt. Als einer der wichtigsten Beitragszahler der Vereinten Nationen gilt Deutschland als Stütze der UN. Diesmal aber ist die Wahl in der Generalversammlung keinesfalls sicher. Kampfabstimmung, kommt Deutschland in den UN-Sicherheitsrat? Unser NDR-Info-Thema heute. Denn für die beiden frei werdenden Sitze der Westeuropäer bewerben sich drei Länder. Neben Deutschland auch Portugal und Österreich. Und Deutschlands Positionierung im Nahostkonflikt, die Unterstützung für Israel, die wurde von vielen Staaten der UN zuletzt doch sehr kritisch gesehen. Aus New York, Giselle Ucker.
6: Es geht um jede Stimme bei der geheimen Wahl der UN-Mitgliedstaaten. Deutschland muss 2/3 der Länder hinter sich vereinen, um einen Sitz im mächtigsten Gremium der Vereinten Nationen zu bekommen. Außenminister Johann Wadephul ist schon Tage vor der Abstimmung nach New York angereist, führt ein Last-Minute-Gespräch nach dem anderen und versucht zu überzeugen.
7: Wir gehen mit Zuversicht und einem guten Angebot in diese Wahl. Wir setzen uns für die Vereinten Nationen ein. Wir wollen insbesondere die nicht ständigen Mitglieder zu einem wichtigen Faktor innerhalb des UN-Sicherheitsrates auch machen.
6: Deutschland hat es in der Vergangenheit schon 6-mal als nicht ständiges Mitglied in den Sicherheitsrat geschafft. Bisher war jede Bewerbung ein Erfolg. Diesmal könnte es anders sein. Für die beiden frei werdenden Plätze für westeuropäische Länder haben sich insgesamt 3 Nationen beworben. Neben Deutschland wollen auch Österreich und Portugal einen Sitz. Deshalb kommt es diesmal zur Kampfabstimmung, was die Europäer sonst versuchen zu vermeiden. Daniel Forti ist verantwortlich für UN-Fragen bei der Denkfabrik International Crisis Group. Er glaubt, das Rennen ist völlig offen. Die Chancen für Deutschland stehen aber nicht schlecht.
8: You know, Germany is a very visible and prominent state on world affairs.
9: Deutschland spielt bei weltpolitischen Angelegenheiten eine sehr sichtbare und herausragende Rolle und ist unmittelbar an vielen Fragen, nicht nur der europäischen Sicherheit, beteiligt. Das ist für viele Mitgliedstaaten wichtig. Sie versprechen sich von Deutschland, dass es dazu beiträgt, gemeinsame internationale Positionen zu finden.
6: Deutschland gehört zu den größten Beitragszahlern der Vereinten Nationen und gilt als zuverlässiger und engagierter Partner. Schon seit Jahren kümmern sich die Deutschen um Friedensmissionen, helfen beim Einsatz gegen die Folgen des Klimawandels und auch bei der Vermittlung zwischen Konfliktparteien. Doch es gibt auch Kritik. Die Bundesregierung äußert sich meist nur zurückhaltend zum Vorgehen der israelischen Regierung. Im Gegensatz zu vielen anderen Ländern hat Deutschland Palästina auch nicht als unabhängigen Staat anerkannt. Kanzler Merz nahm weder an der Palästina-Konferenz noch an der UN-Generalversammlung im vergangenen September in New York teil.
9: Die Frage der besetzten palästinensischen Gebiete ist einer der prägenden Konflikte, mit denen UN-Mitgliedstaaten derzeit konfrontiert sind. Deswegen werden viele Unterstützer Palästinas genau gucken, wie sich die Bewerberstaaten da positionieren.
6: Österreich und Portugal haben den Vorteil, dass sie sich bereits vor Deutschland für einen Sitz im Sicherheitsrat beworben haben und möglicherweise schon früh Vereinbarungen mit anderen Staaten treffen konnten. Als Nicht-NATO-Mitglied gilt Österreich außerdem als neutraler als Deutschland, was bei Vetomächten wie Russland und China ein Vorteil sein könnte. Portugal hat historisch und kulturell enge Beziehungen zu afrikanischen und lateinamerikanischen Ländern. Die Wahl der Mitglieder für den Sicherheitsrat gilt auch als Gradmesser dafür, wie Deutschland international wahrgenommen wird. Eine Niederlage wäre ein herber Rückschlag für das außenpolitische Ansehen der Bundesregierung.
5: Aus New York war das Giselle Uecker. Kampfabstimmung. Kommt Deutschland in den UN-Sicherheitsrat? Unser NDR-Info-Thema heute. Und in gut 40 Minuten schauen wir nochmal genauer auf diesen UN-Sicherheitsrat. Wie setzt er sich zusammen? Was macht er eigentlich? Und dann sprechen wir auch nochmal mit unserer Korrespondentin über die Chancen Deutschlands auf einen Sitz im UN-Sicherheitsrat. Jetzt ist es 6:09.
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5: Im Jade-Weser-Port in Niedersachsen hat der Zoll rund 8 Tonnen Kokain sichergestellt. Die Drogen wurden in einem Container aus Westafrika entdeckt. Nach Angaben der Behörden handelt es sich um einen der größten und wertvollsten Drogenfunde in Deutschland. Benedikt Strunz.
10: Bereits Anfang Februar haben die Ermittler des Zolls zugeschlagen. Der Container, in dem sich die Drogen befanden, sollte eigentlich Säcke mit Kakaobohnen enthalten. Nach NDR-Informationen stellten die Zöllner darin 8 Tonnen Kokain sicher, verpackt in schwarzen Paketen. Der Wert der Drogen geht in die hunderte Millionen Euro. Eine so große Kokainmenge wurde im Jade-Weser-Port bislang noch nicht sichergestellt. Auch deutschlandweit sind die 8 Tonnen eine der größten Sicherstellungen der vergangenen Jahre. Experten warnen seit geraumer Zeit davor, dass Schmuggelbanden verstärkt auf kleinere Häfen ausweichen. Zuletzt hatten mehrere große europäische Häfen wie Rotterdam, Antwerpen und auch Hamburg ihre Sicherheitsmaßnahmen gegen den Kokainschmuggel massiv erhöht.
5: Hamburg soll zum Vorreiter für ein neues Arztsystem in Deutschland werden, das sogenannte Primärarztsystem. Dafür macht sich Sozialsenatorin Melanie Schlotzhauer stark. Die SPD-Politikerin hat gestern Abend im Gesundheitsausschuss der Bürgerschaft für Reformen im deutschen Gesundheitssystem geworben. Jörn Strillerpohl.
11: Viele Patienten kennen dieses Modell schon von ihrem Hausarzt. Sie verpflichten sich für mindestens 12 Monate, dass sie zuerst immer zu ihm gehen, anstatt gleich zum Facharzt. Beispielsweise mit Rückenschmerzen. Der Hausarzt übernimmt dann eine sogenannte Lotsenfunktion. Das geplante Primärarztsystem sieht vor, dass dieses Modell mehr oder weniger verbindlich für alle wird. Das jedenfalls plant Bundesgesundheitsministerin Nina Wagen. Ihr Ziel ist eine bessere Patientensteuerung, damit langfristig auch die Wartezeiten beim Facharzt kürzer werden. Hamburgs Sozialsenatorin Melanie Schlotzhauer sagt, wir müssen endlich ins Machen kommen und deshalb wäre es gut, dieses neue System erst einmal in einer Modellregion wie Hamburg zu testen. Konkretere Überlegungen gibt es aber noch nicht. Zuletzt war Hamburg auch eine der Modellregionen für die elektronische Patientenakte gewesen.
5: Und wir bleiben noch in Hamburg. Dort haben sich gestern Medienschaffende zum Hamburger Mediendialog getroffen mit Vertretern aus Politik und Gesellschaft. Frauke Reinig.
12: Freie und unabhängige Medien sind eine zentrale Säule der Demokratie, stellt der erste Bürgermeister Peter Tschentscher fest. KI mache es Nutzerinnen und Nutzern aber schwieriger zu unterscheiden.
13: Welche Quelle ist vertrauenswürdig? Was ist echt? Qualitätsjournalismus gewinnt dadurch gesellschaftlich an Bedeutung, steht aber auch wirtschaftlich enorm unter Druck. Denn ökonomisch belohnt wird nicht Qualität, sondern Aufmerksamkeit.
12: Europa darf aber nicht von superreichen Tech-Mogulen abhängig bleiben und auch nicht von Staaten wie den USA oder China, sagt die Innovationsökonomin Francesca Pria. Die internationale Expertin für Digitalpolitik war als Gastrednerin eingeladen.
14: What we lack is not ideas.
12: Sie meint, in Europa fehle es nicht an Ideen oder Kapital, sondern an Ambition, Geschwindigkeit und dem Willen, gemeinsam Alternativen zu entwickeln. Together. Europa muss eine eigene digitale Infrastruktur bauen, meint Brias. Technologie für die Menschen, die aber auch den Menschen gehört. Auf Basis gemeinsamer Demokratie.
5: In Mecklenburg-Vorpommern läuft die Aufklärung im Fall Fabian weiter. Vor Gericht wurden gestern wichtige Spuren an einem Tümpel bei Klein-Upal thematisiert. Auch weitere Zeugen haben ausgesagt. Jürgen Jakob Gericke.
15: Mit mehreren Millionen von Lasermessungen in der Sekunde arbeitet ein Spezialgerät, das ein Ermittler am Fundort von Fabians Leiche eingesetzt hat. Damit konnten die Verfahrensbeteiligten den Tatort aus verschiedenen Blickwinkeln anschauen. Einige Schuhabdrücke, die dort registriert worden sind, passen laut einem Spezialisten des Landeskriminalamtes ziemlich sicher zu einem Modell, das Fabian getragen hat. Daneben sind Spuren registriert worden, die von solchen Turnschuhen hinterlassen werden, die bei der Angeklagten sichergestellt worden sind. Auch weitere Abdrücke in der Nähe passen demnach zu Stiefeln von Gina H. Die Staatsanwaltschaft hat sich von den Aussagen in ihrer Anklage bestätigt gesehen. Die Verteidigung dagegen sprach von Schuhmodell Massenware. Die Analyse liefere keine eindeutigen Beweise.
5: Die deutsche Fußballnationalmannschaft ist in den USA angekommen. Gestern am späten Abend landete das WM-Team in Chicago und dort findet heute dann auch schon die erste Trainingseinheit statt. Mehr dazu gleich bei uns im Sport. zuvor. Das Wichtigste in Kürze, 6.14 Uhr.
1: Deutschland will Teil des UN-Sicherheitsrats werden, also des mächtigsten Gremiums der Vereinten Nationen. Heute wird bei der UN-Generalversammlung darüber abgestimmt, ob Deutschland 2027 und 2028 einen Sitz bekommt. Es wird ein knappes Rennen erwartet, denn Österreich und Portugal treten bei der Abstimmung gegen Deutschland an und es können nicht alle drei einen Sitz erhalten. Die USA und Iran haben sich trotz Waffenruhe wieder ein schweres Feuergefecht geliefert. Irans Revolutionsgarden sollen Raketen und Drohnen auf die benachbarten Golfstaaten Kuwait und Bahrain abgefeuert haben. Nach iranischen Angaben wurden dort US-Militärstützpunkte angegriffen. Laut US-Armee wurden die Angriffe abgefangen. Außerdem sei im Gegenzug eine iranische Militäreinrichtung in der Straße von Hormuz attackiert worden. Die ersten Waldbrände in Europa lodern. Die EU will dieses Jahr besser vorbereitet sein. Fast 800 Feuerwehrleute sollen in besonders gefährdeten Gebieten stationiert werden, darunter Griechenland, Italien, Spanien und Portugal. Laut EU-Kommission soll außerdem ein Feuerwehrnotfallzentrum in Zypern eingerichtet werden, vor allem für bessere Vorsorge im südlichen Mittelmeerraum. Und das Wetter in Norddeutschland, es ist regional stark bewölkt, gibt Regen, im Tagesverlauf auch einzelne Gewitter bei 18 bis 22 Grad. Soweit unser kurzer Überblick. Weiter mit Liane Kossmann.
5: Schönen guten Morgen.
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5: 8 Tage sind es nur noch, dann wird die Fußball-Weltmeisterschaft eröffnet und mittlerweile ist auch die deutsche Nationalmannschaft in den USA angekommen. Lars Bente.
16: Ja, 8,5 Stunden war das DFB-Team in der Luft unterwegs, von Frankfurt am Main bis dann zum Zielflughafen in Chicago. Um 15.30 Uhr Ortszeit die Landung und damit quasi der Start in diese letzte Vorbereitungsetappe vor der WM. Für uns vor Ort war und ist DFB-Reporter Thomas Kunze, aber nicht nur der.
17: Begrüßt wurde das Team auch von den US-amerikanischen Fluglotsen, die über den Funk mit Welcome to the German Team die Mannschaft willkommen hießen. Julian Nagelsmann und seine Mannschaft wurden auf diesem Linienflug von Frankfurt zwar von allen anderen Passagieren getrennt, beim Abflug und dem Gruppenbild an der Gangway und bei der Einreise in die USA bekamen die Mitreisenden die Nationalspieler dann aber doch näher zu Gesicht. Kapitän Joshua Kimmich übrigens war der Letzte, der die Passkontrolle absolvierte. Während die mehreren 100 Kilo Gepäck für eine hoffentlich lange WM verladen wurden, reiste das Team bereits ins 25 Kilometer entfernte Hotel in der Innenstadt von Chicago. Das erste Training hat der Bundestrainer für 18 Uhr deutscher Zeit angesetzt, und zwar auf dem Gelände des MLS-Clubs Chicago Fire, für den Sportschau-Experte Bastian Schweinsteiger einst tätig war.
16: Ja, und auch Fans der deutschen Nationalmannschaft waren zur Begrüßung in Chicago vor Ort und die trauen dem DFB-Team ja unterschiedlich viel zu für diese WM.
18: Gewinn hoffentlich. Ich bin like ein German Fan, since ich geboren bin. Ich bin heimgewachsen in das. Und ja, ich hoffe, ist alles das Beste für die.
19: Ich glaube, die Routine spielt eine Rolle, speziell bei dieser Weltmeisterschaft. Eben der Mix mit der jungen Mannschaft und natürlich auch die ganzen Talente wie Musiala, Karl, Wirtz. Ich bin sehr gespannt und bin auch sehr positiv, dass sie zumindest ins Viertelfinale kommen.
16: Ja, es darf zumindest bezweifelt werden, dass Nagelsmann und Co. das reichen würde, das Viertelfinale. Am Sonnabend gibt es noch eine letzte Generalprobe gegen Co-Gastgeber USA. Und am 14. Juni beginnt die WM dann auch fürs deutsche Team mit dem ersten Gruppenspiel gegen Außenseiter Curaçao in Houston, Texas, also rund 2,5 Stunden Flugzeug entfernt von Chicago. Ja, blicken wir nun aber wieder Richtung Europa, nach Paris, um genauer zu sein. Denn dort könnte der lang ersehnte Traum von Tennisprofi Alexander Zverev endlich in Erfüllung gehen. Also endlich aus seiner Sicht auf jeden Fall. Der erste Titel bei einem Grand-Slam-Turnier. Der Hamburger, der hat sich sehr souverän bis ins Halbfinale gespielt. Seine größten Konkurrenten, die sind ja alle nicht mehr mit dabei. Die vorletzte Hürde bei den French Open, die heißt übermorgen nun Jakub Menzik. Wie ernst muss Zverev denn diesen jungen Tschechen nehmen, Guido Ringe?
20: Also die ehrliche Antwort wäre gar nicht ernst. Denn das Tennis des Alexander Zverev ist dem von Menzik klar voraus und überlegen. Wenn man das direkt miteinander vergleicht, was man in den Tagen von Paris hier jeweils gesehen hat, dann spielt da die Nummer 3 der Welt und Topfavorit und alle anderen hecheln irgendwie hinterher. Denn das, was der Hamburger hier bislang spielt, ist vielleicht das beste Tennis seines Lebens. Da kommt ein junger Mann, 20 Jahre wie Menzik, noch nicht dran. Ganz einfach. Aber diese Vergleiche sind natürlich immer unfair und werden der Ausgangslage auch nicht ganz gerecht, denn das ist hier das Halbfinale eines Grand-Slam-Turniers Und da kann immer alles passieren. Der eine flattert, der andere wächst über sich hinaus. Klar, Zverev ist der Favorit, aber er muss erst mal sein Niveau wieder zeigen, seine Leistung bestätigen. Und das ist nach fast 2 Wochen Anspannung immer so eine Sache. Die Erfahrung spricht für ihn, Zverev, seine bisherigen Leistungen auch. Aber er ist gut beraten, einen Jakub Menzik aus Tschechien sehr ernst zu nehmen und nicht arrogant in die Partie zu gehen am Freitag.
16: Ja, und heute wird es aus deutscher Sicht im Mixed-Doppelwettbewerb interessant, denn da spielt Laura Siegemund mit ihrem französischen Partner am Nachmittag um den Einzug ins Finale. Es geht gegen ein Duo aus Italien, das in der Weltrangliste auf Platz 1 steht. Die Favoritenrolle, die ist dort also klar, aber die 38-jährige Siegemund, die konnte ja schon vor 2 Jahren diesen Titel in Paris gewinnen.
5: Der Sport mit Lars Bente. Eine Arbeitskoalition wollten sie sein, Union und SPD, und von Anfang an schien die Zusammenarbeit in der Regierungskoalition in Berlin schwierig. Immer wieder berichten Medien über Streits zwischen SPD und Union. Auch Spekulationen über eine Regierungskrise oder den vorzeitigen Bruch der Koalition sind nicht weit. Wie viel von der Krise ist mediengemacht? Unsere Reporterinnen Konstanze Nastarowitz und Lea Eichhorn sind der Frage nachgegangen.
2: Ein kleines Podcast-Studio in Berlin. Der Politikjournalist Robin Alexander sitzt heute alleine vor dem Mikrofon. Seine Kollegin Dagmar Rosenfeld hat sich per Video zugeschaltet. Für ihren Podcast Machtwechsel analysieren die beiden 2x pro Woche das politische Geschehen. Bis ins kleinste Detail.
21: Jetzt ist jede Woche brenzlig. Jetzt ist das der Zeitpunkt, wo die sich einigen müssen.
2: Seit Beginn an macht die schwarz-rote Koalition immer wieder Schlagzeilen mit Auseinandersetzungen. Eine gescheiterte Richterwahl, unterschiedliche Ideen zur Rentenreform oder die Frage, wie mit den hohen Energiepreisen umzugehen ist. Seit Monaten klingen die Schlagzeilen so dramatisch.
22: Streit.
23: Koalitionsstreit.
24: Streitspirale.
2: Der ehemalige Pressesprecher der Ampelkoalition, Steffen Hebestreit, hat die andere Seite dieser Berichterstattung erlebt. Er kritisiert:
25: Die Realität ist, dass die Politikberichterstattung sich mehr und mehr der Sportberichterstattung anneigt. Also man kommentiert den Spielverlauf, man sagt, wer sich durchgesetzt hat, man kommentiert die Taktik, die einzelne Koalitionspartner vielleicht gewählt haben. Man spitzt zu auf Personen, weil man sich an schöne Geschichten anhand von Personen erzählen kann.
2: Fakt ist, die Koalition steht vor schwierigen Kompromissen. Die politische Lage ist angespannt. Aber Streit gehört in einer Demokratie dazu, besonders in einer Koalition, in der unterschiedliche Parteien zusammenarbeiten. Übertreiben die Medien es also mit dem Dauerfokus auf dem Streit? Der ehemalige Chefredakteur der Zeitung Die Welt und heutiger Podcaster Robin Alexander weist diese Kritik von sich.
21: Sind die Leute frustriert vom Streit einer Regierung? Ja. Sollte ich als Journalist daraus den Schluss ziehen, über diesen Streit nicht zu berichten? Nein. Ich meine, da würde ich doch die Leute für dumm verkaufen. Also, die 3 führenden Männer der Ampelkoalition treffen sich 200 Stunden und schaffen es nicht, einen Bundeshaushalt aufzustellen. Soll ich das gesund beten? Es ist doch geschehen.
2: Die ehemalige Ampelkoalition gilt inzwischen als Paradebeispiel einer dauerstreitenden Koalition. Ricarda Lang war als Parteivorsitzende der Grünen hautnah dabei. Heute ist sie einfache Bundestagsabgeordnete. Sie kritisiert, Medien und Politik würden politische Aushandlungen häufig als Wettkampf betrachten. Und auch so erzählen.
26: Wer kann sich am Ende ein Sternchen in sein Hausaufgabenheft reinkleben? Ist es dann ein grüner Erfolg, ein roter Erfolg, ein schwarzer Erfolg, ein gelber Erfolg? Juckt da draußen niemand. Ich habe noch nie Bürger gefragt, Frau Lang, ist das ein Erfolg für die Grünen oder für die SPD? Sondern die Leute wollen wissen, wer bezahlt, wie funktioniert, was bedeutet es für mich und für meine Kinder?
2: Streit ist emotional und damit auch für Medien eine lukrative Erzählung. Damit der Streit aber nicht zum Selbstzweck wird, stehen Journalistinnen und Journalisten vor einer Herausforderung. Sie müssen präzise benennen, was der Streit inhaltlich bedeutet.
5: Und die NDR-Medienredaktion ZAP beschäftigt sich in ihrer aktuellen Reportage ausführlich mit diesem Thema. Sie finden diese ab heute Nachmittag 17 Uhr in der ARD-Mediathek.
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5: Die Europäische Union will in Zukunft härter mit Migranten umgehen. Menschen, deren Asylantrag abgelehnt wurde und die nicht in ihre eigentlichen Herkunftsländer abgeschoben werden können, sollen in Abschiebezentren außerhalb der EU gebracht werden. Dabei spielt es keine Rolle, ob die Menschen eine Verbindung zu dem Land haben, in das sie abgeschoben werden. Auch wenn die EU in Sachen Migration dringend etwas tun muss, das ist der falsche Schritt, findet Daniel Hechler vom SWR in den ARD-Tagesthemen.
3: Es ist richtig, ja überfällig, dass sich Europa beim Thema Migration handlungsfähig zeigt. Dass Verfahren vereinheitlicht, gestraft, Sanktionen gegen Geflüchtete verhängt werden, die nicht kooperieren. Ausreisepflichtige auch ausgewiesen werden. Das mag hart klingen, ist aber gerecht, vor allem denen gegenüber, die wirklich politisch verfolgt werden und weiterhin ein Recht auf Asyl in Europa haben müssen. Für mich aber wird dann eine Grenze überschritten, wenn die EU ihre Probleme mit irregulärer Migration an Drittstaaten auslagert. Und auch, wenn dort EU-Standards offiziell gelten sollen, wer kontrolliert deren Einhaltung? Und sollen Geflüchtete, auch Familien mit Kindern, tatsächlich auf unbestimmte Zeit in einem Land festgehalten werden, zu dem sie keinerlei Bezug haben? Hier verrät Europa die Menschenrechtsstandards, die in Reden und Resolutionen so gerne beschworen werden, auf denen die europäische Idee begründet ist. Und eben deshalb ist das ein Irrweg.
5: Die Meinung von Daniel Hechler vom SWR. Auch das Darmstädter Echo bezweifelt, dass Abschiebungen in Drittstaaten mit europäischen Werten vereinbar wären.
4: Wie will man dort die Einhaltung der Menschenrechte gewährleisten? Was will man den Drittländern als Gegenleistung bieten? Einfach das Scheckheft zu zücken, wird nicht reichen. Und was soll aus den dort gestrandeten Menschen eigentlich werden? Die EU hat mit dem scharfen Asylkurs, den sie mittlerweile fährt, auf den grundlegenden Stimmungswandel in Europa reagiert. Das ist die bittere Wahrheit, die nicht ignoriert werden kann. Doch muss die EU aufpassen, dass sie in der Flüchtlingspolitik ihr Wertefundament oder das, was davon übrig ist, nicht komplett über Bord wirft.
5: Die Frankfurter Rundschau geht noch weiter und nennt das Ganze einen schändlichen Deal.
4: Der Schaden ist beträchtlich, ein praktischer Nutzen der Vereinbarungen nicht ersichtlich. Bisher ist nicht erkennbar, dass ein Staat bereit wäre, abgelehnte Asylsuchende aus Europa aufzunehmen. Attraktiv sein könnte es für undemokratische Regime, um ihr Ansehen zu verbessern. Falls sich ein Land finden sollte, das mitmacht, wird das kostspielig. Großbritannien verbrannte sich die Finger bei dem Versuch, Asylsuchende in Ruanda auf ihre Asylentscheidung warten zu lassen. Das Modell scheiterte, nachdem mehr als 800 Millionen Pfund für Vorbereitungen ausgegeben worden waren. Ein Klacks gegen das, was Europa wird zahlen müssen.
5: Ganz anders beurteilt das die Welt und schreibt, nur weil in Sachen Abschiebezentren noch nicht alle Details zur Umsetzung geklärt sind, heißt das nicht, dass die EU es nicht versuchen sollte.
4: Die Drittstaatenlösung ist die beste Idee, um den Kern des Problems der illegalen Migration zu bekämpfen. Wer an der EU-Grenze um Asyl bittet, darf nicht abgewiesen werden. Das Gesuch muss geprüft werden. Und selbst bei einer Ablehnung ist es praktisch unmöglich, den illegal Eingewanderten wieder zurückzubringen. Die Drittstaatenlösung hingegen bringt den Asylbewerber in ein Land außerhalb der EU. Wird sein Gesuch abgelehnt, muss er zurück in die Heimat. Scheitert die Abschiebung, bleibt er im Drittstaat, in der Regel einem Land, das nicht dem europäischen Traum entspricht. Für jene Flüchtlinge, die keine Chance auf Anerkennung haben, entfällt somit der Anreiz, auf EU-Territorium zu gelangen und dann trotz Ablehnung dort zu bleiben. Das neue System wird nicht alle Migrationsprobleme der EU lösen. Aber in der Zwischenzeit muss man tun, was geht, anstatt, ob aus Taktik oder Verzagtheit, selbst die besten Ideen pauschal zu verwerfen.
5: Und auch die Augsburger Allgemeine hält die neuen Regeln für die richtige Entscheidung.
4: Ein Europa ohne innere Grenzen kann nur dann funktionieren, wenn es seine äußeren Grenzen schützt. Menschen, die vor politischer Verfolgung oder Krieg fliehen, gewährt dieses Europa Schutz. Das ist eine wichtige Errungenschaft. Aber nicht Schlepper und Schleuser dürfen entscheiden, wer dauerhaft in Länder wie Deutschland kommen darf, die mit guten Jobchancen und ja, auch mit hohen Sozialleistungen locken. Die Reform des Asylsystems setzt jetzt den Rahmen, der es der Bundesregierung erlaubt, abgelehnte Asylbewerber abzuschieben, wenn sie selbst oder ihre Herkunftsländer nicht kooperieren.
5: Das waren die Standpunkte. Zusammengestellt hat sie Mareike Makosch. 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

80 Jahre FDP Schleswig-Holstein, dieses Jubiläum haben die Liberalen gestern in Kiel gefeiert. Und da gab es ja auch einiges zu besprechen, denn seit dem Wochenende haben die Liberalen einen neuen Bundesvorsitzenden, Wolfgang Kubicki. Wie ist also die Stimmung nach seiner Wahl? Unser Reporter berichtet gleich nach den Nachrichten.

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1: Um 6.29 Uhr mit Michael Hafke. Die UN-Vollversammlung entscheidet heute darüber, ob Deutschland einen Sitz im Sicherheitsrat der Vereinten Nationen bekommt. Weitere Kandidaten sind Österreich und Portugal. Daher ist es nicht sicher, ob die Bundesrepublik wiedergewählt wird. Bundesaußenminister Wadephul wirbt in New York um die Stimmen für Deutschland. Aus New York, Giselle Uka.
2: Dabei betont er natürlich vor allem, dass sich Deutschland schon seit Jahren um Friedensmissionen kümmert, beim Einsatz gegen die Folgen des Klimawandels hilft, bei der Vermittlung zwischen Konfliktparteien. Und genau das will Deutschland in Zukunft auch wieder im UN-Sicherheitsrat tun. Wadephul sagt, dass Deutschland sich auch in der Verantwortung sieht, die internationale regelbasierte Ordnung zu verteidigen, die ja in letzter Zeit immer wieder in Frage gestellt wird, und auch zu zeigen, dass hier in New York der Ort ist, an dem Fragen von Frieden und Sicherheit bei den Vereinten Nationen diskutiert werden.
1: Deutschlands Bewerbung für den UN-Sicherheitsrat ist heute das NDR-Info-Thema. Mehr dazu hören Sie in etwa 20 Minuten im Gespräch mit unserer Korrespondentin. Und heute kommen in Ägypten Vertreter der islamistischen Hamas und weitere palästinensische Gruppen zu Gesprächen über die Zukunft des Gazastreifens zusammen. Auch Vertreter der Türkei und Katars wollen teilnehmen. Aus Kairo Moritz Behrendt.
3: Unklar ist noch, ob es auch zu einem Treffen mit Nikolai Mladenow kommen wird. Der Bulgare ist der Chefgesandte des von US-Präsident Trump einberufenen Friedensrates. Im letzten Oktober hatten sich Israel und die Hamas auf eine Waffenruhe geeinigt. Dennoch gehören israelische Luftangriffe in Gaza weiterhin zum Alltag. Die Verhandlungen über die Umsetzung der nächsten Phasen des Waffenruheabkommens sind ins Stocken geraten. Immerhin, im Rahmen des sogenannten Friedensplans für Gaza wurden die letzten israelischen Geiseln freigelassen, sowie im Gegenzug eine große Zahl palästinensischer Gefangener. Danach hatte sich US-Präsident Trump im ägyptischen Sharm el-Sheikh bei einem großen Friedensgipfel feiern lassen. Weitere Fortschritte blieben jedoch bislang aus. Knackpunkte sind die Weigerung der Hamas, ihre Waffen niederzulegen, sowie die anhaltende Besatzung von Teilen des Gazastreifens durch Israel.
1: In Niedersachsen hat der Zoll rund 8 Tonnen Kokain sichergestellt. Die Drogen wurden nach Recherchen des NDR im Jade-Weser-Port in einem Container aus Westafrika gefunden. Aus der NDR-Nachrichtenredaktion Nina Schön.
4: Schon Anfang Februar hatte der Zoll das Kokain in einem Container entdeckt, in dem eigentlich Säcke mit Kakaobohnen sein sollten. Stattdessen fanden die Beamten riesige Mengen von schwarzen Kokainpaketen. Sie sind hunderte Millionen Euro wert. Der Drogenfund ist deutschlandweit einer der größten der vergangenen Jahre. Im Jade-Weser-Port ist er bisher einmalig. Nach Angaben von Experten weichen Drogenschmuggler inzwischen mehr auf kleinere Häfen aus, weil die großen wie Rotterdam, Hamburg oder Antwerpen ihre Sicherheitsmaßnahmen gegen den Schmuggel massiv verstärkt haben.
1: Russland meldet den Abschuss mehrerer Drohnen über der Region Leningrad. Weitere 13 seien im Anflug auf Moskau gewesen, so der Bürgermeister der Hauptstadt Sobjanin. Am Flughafen St. Petersburg, früher Leningrad, wurde nach Angaben der Luftfahrtbehörde der Verkehr eingeschränkt. In der Metropole beginnt in Kürze das Internationale Wirtschaftsforum. Vertreter aus mehr als 130 Ländern nehmen daran teil, auch aus den USA. Aus Deutschland reisen 2 AfD-Bundestagsabgeordnete zu dem Treffen. Die EU plant für diesen Sommer ihren bisher größten Einsatz gegen Waldbrände. Dafür werden fast 800 Feuerwehrleute aus ganz Europa fest in Ländern mit besonders großer Waldbrandgefahr stationiert, zum Beispiel Zypern, Griechenland, Italien oder Portugal. Außerdem stationiert die EU in diesen Ländern 22 Flugzeuge und 5 Helikopter aus der EU-Flotte. EU-Kommissionspräsidentin von der Leyen nannte den Plan Europäische Solidarität in Aktion. Das gemeinsame Ziel sei es, Menschen, Häuser und Wälder zu schützen. Ein Notfallkoordinierungszentrum soll rund um die Uhr verfügbar sein, um Einsätze zu steuern und zu unterstützen. Das Bundeskabinett berät heute über die sogenannte nationale Kreislaufwirtschaftsstrategie von Umweltminister Schneider. Beschlossen werden soll ein Aktionsprogramm, das die Umsetzung der Strategie beschleunigen soll. Aus Berlin Dietrich Karlmeurer.
5: Ziel ist es, Rohstoffe länger zu nutzen und Abfälle zu vermeiden. Besonders wichtig ist das zum Beispiel beim Recycling von Batterien. Sie enthalten viele wertvolle Materialien, die wiederverwendet werden können. Damit soll auch die Abhängigkeit von Importen verringert werden. Deutschland ist bei Rohstoffen wie Lithium oder seltenen Erden fast vollständig auf das Ausland angewiesen. Recycling und Wiederverwendung sollen dazu beitragen, mehr dieser Stoffe im eigenen Wirtschaftskreislauf zu halten und langfristig Kosten zu senken. Laut einer Studie könnten Recycling und Wiederverwendung bis 2045 bis zu 40% der Rohstoffimporte ersetzen.
1: In Paris ist die Kunstinstallation Die Höhle von Pont-Neuf bei einem Gewitter beschädigt worden. Starke Winde lösten eine Plane, die mit Felsmotiven bedruckt war. Aus Paris, Karl Rienecker.
6: Der französische Street-Art-Künstler J.R. arbeitet seit Monaten an dem Projekt. Es ist als eine Hommage an die Künstler Christo und Jean-Claude gedacht. Sie hatten die historische Pariser Brücke Pont-Neuf 1985 verhüllt. Vor 2 Wochen war J.R.'s Konstruktion, die an einen riesigen Felsen erinnert, über Nacht aufgeblasen worden. Im Inneren fanden seitdem Arbeiten für ein immersives Kunsterlebnis statt. Ab Samstag sollte die Höhle für Publikum begehbar werden. Die Eröffnung ist nun auf einen unbekannten Termin verschoben worden.
1: Und das waren die Nachrichten.
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7: 18 Grad auf Jüst, 22 Grad in Uelzen, das sind die Höchstwerte heute. Dazu ist es regional stark bewölkt. Es wird regnen, im Tagesverlauf wird es auch einzelne Gewitter dabei sein. Auch morgen ist es bewölkt, aber auch ein bisschen Sonnenschein dabei. Dann wieder teils kräftige Gewitter, Hagel und Sturm, vor allem in Niedersachsen. Das Ganze dann bei 18 bis 23 Grad maximal. Und am Freitag wechseln sich Sonne, Wolken, Schauer und Gewitter ab. Bei 17 bis 20 Grad am Sonnabend das Wetter ganz ähnlich bei dann 18 bis 22 Grad. NDR Info, der Verkehrsservice mit einer Meldung: A25 Geesthacht Richtung Hamburg. Zwischen Nettelnburg und Allermöhe 3 Kilometer stockender Verkehr. Am Mikrofon ist Liane Kossmann. Schönen guten Morgen. 80 Jahre FDP Schleswig-Holstein. Dieses Jubiläum haben die Liberalen gestern in Kiel gefeiert. Dabei ging es auch um Rückblicke, aber vor allem um die Zukunft der FDP. Denn die hat ja seit dem Wochenende mit Wolfgang Kubicki einen neuen Bundesvorsitzenden und der durfte gestern dann auch nicht fehlen in Schleswig-Holstein. Wie ist die Stimmung nach seiner Wahl? Unser Reporter Uwe Jahn hat sich beim Jubiläumsfest gestern Abend umgehört.
8: An diesem Sommerabend in Kiel haben die Liberalen viel zu besprechen. Dabei setzt der ehemalige Vorsitzende der Bundespartei, Christian Lindner, den Ton.
9: Das heute ist keine Traditionsveranstaltung. Es ist der erste Schritt auf dem Weg zum Comeback der FDP nach dem Parteitag.
8: Auf diesem Parteitag hatte Wolfgang Kubicki sich als neuer Vorsitzender durchgesetzt. Gegen Marie-Agnes Strack-Zimmermann, die überraschend kandidierte und immerhin 39% einfuhr. Doch auch das ist schon Geschichte.
10: Der Parteitag hat entschieden, es gibt einen Bundesvorsitzenden der Freien Demokratischen Partei, der heißt Wolfgang Kubicki. Und wir haben in Schleswig-Holstein gute Erfahrungen damit gemacht, dass man sich hinter dem gewählten Vorsitzenden versammelt und gemeinsam mit dem politischen Gegner ringt um die besseren Lösungen. Das wird auch auf Bundesebene so sein.
8: Dabei spricht an diesem Abend auch Wolfgang Kubicki über die Vergangenheit der FDP, die viele Höhen, aber auch Tiefen gesehen hat. Dass es nach denen meist wieder bergauf ging, verstärkt die Zuversicht des vorwiegend freidemokratischen Publikums noch.
11: Weil wir durchaus auch merken, welche Möglichkeiten und Chancen für liberale Überzeugungen bestehen, gerade im Land zwischen den Meeren. Und deswegen wird es absolut nicht getrübt, ganz im Gegenteil, eher von ganz viel Euphorie jetzt begleitet.
12: Wir haben richtig Bock, mit Wolfgang Kubicki als Team die FDP voranzubringen. Und ich glaube, wir senden viele Signale. Die Umfragen stehen wieder bei 5%, dass es auch mit den Liberalen wieder was werden kann.
8: So sehen es Gide Jensen und Maximilian Mordhorst, beide ehemals Mitglieder des Bundestages. Etwas anders mag es bei Helmer Krane sein. Der Vorsitzende der Programmkommission für die Landtagswahl hat dieses Amt niedergelegt. Eine Konsequenz daraus, dass er am Wochenende überraschend Strack-Zimmermann unterstützt hatte. Nun sagt er:
13: Uns allen, auch Wolfgang Kubicki, geht es um sozialen Aufstieg, es geht um Mittelstandsfreundlichkeit und es geht um einen verlässlichen Rechtsstaat. Und da passt auch zwischen uns inhaltlich kein Blatt dazwischen.
8: Christopher Vogt, Landes- und Fraktionschef der FDP Schleswig-Holstein, sieht seine Partei nach der Wahl Kubickis im Aufwind.
14: Das hat ein neues Interesse an der FDP geweckt. Ich merke es ja auch in Schleswig-Holstein. Wir haben Leute, die uns wieder unterstützen wollen. Wir haben Neumitglieder auch hier heute Abend wieder, die heute Abend eingetreten sind. Also insofern das Interesse an der FDP ist wieder da.
8: Christian Lindner, der Ex-Vorsitzende, der einst die Ampelregierung in Berlin hat platzen lassen, fühlt sich sichtlich wohl. In seiner langen Rede über die Geschichte der Liberalen wird er noch einmal aktuell.
9: Weil die Bedeutung einer liberalen Stimme im Parlament so groß ist, sollten sich ab heute alle freiheitsliebenden Menschen innerhalb und außerhalb der FDP hinter Wolfgang Kubicki versammeln.
8: 80 Jahre FDP Schleswig-Holstein. Dabei feiern die Liberalen sich selbst und auch, dass sie hier und heute den Bundesvorsitzenden stellen.
7: Der Bericht von Uwe Jahn.
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7: Frischkäse von Buko, Butter von Kärgarden, Käse von Milram oder Brei von Alete. Eines dieser Produkte haben Sie bestimmt schon mal gekauft. Die Milch darin, die kommt von den Großmolkereien Arla und Deutsches Milchkontor, kurz DMK. Und die schließen sich nun zusammen zu einer riesigen Molkereigenossenschaft, die künftig nur noch den Namen Arla trägt. Mit Hauptsitz in Dänemark und rund 20 Milliarden Euro Umsatz. Die Milch, die liefern werden rund 12.000 Landwirte, viele davon auch aus dem Norden. Welche Auswirkungen diese Fusion haben wird auf den Milchmarkt, Verbraucherinnen und Milchbauern, das wollen wir jetzt besprechen mit Astrid Kühn aus unserer Wirtschaftsredaktion. Sie ist bei mir im Studio. Astrid, wieso schließen sich diese beiden Molkereien zusammen?
15: Weil sie sich durch noch mehr Größe eine bessere Marktposition versprechen, zum Beispiel für Verhandlungen mit dem Lebensmitteleinzelhandel oder wenn sie Milchprodukte auf dem Weltmarkt verkaufen. Denn Genossenschaftsmolkereien dieser Größe vermarkten große Teile ihrer Milch international über verschiedene Tochtergesellschaften, denn das vergrößert die Absatzchancen. Nur 13% der deutschen Rohmilch werden als Trinkmilch im Inland vermarktet, der Rest geht in Verarbeitung und Export. Auf dem Weltmarkt schwanken die Preise. Da kann ein groß und breit aufgestellter Player mit mehr Menge und Macht besser verhandeln als kleinere. Das ist die Hoffnung.
7: Aber Arla und DMK waren davor doch auch schon groß, oder nicht?
15: Ja, das stimmt. Die nehmen mehr Milchmenge auf als die drei nächstgrößten Molkereien zusammen. Dass sie sich nun miteinander fusionieren, liegt auch daran, dass sich die Produktpaletten ganz gut ergänzen. Während DMK regionale Marken wie Milram oder Oldenburger hat, ist Arla eher international aufgestellt und gilt als Führer in der Molke- und Proteinherstellung. Und mit Whey-Protein, also aus Molke hergestellten Proteinen, kann man gerade sehr gutes Geld verdienen. Denn anders als bei klassischer Trinkmilch steigt der Absatz von Protein als Rohstoff, etwa für High-Protein-Produkte, aber auch bei Joghurt, Skyr und Käse im Moment stark an. DMK und Arla arbeiten in dem Bereich schon länger zusammen und das soll jetzt noch weiter vertieft werden.
7: Was ändert sich denn für mich als Verbraucherin dadurch im Supermarkt?
15: Also Sichtbares erstmal eher wenig. Die Marken bleiben alle erhalten. Milram, Oldenburger, Humana, Alete, Buko, Arla und viele mehr. Da gibt's jetzt also kein neues Logo am Regal oder so. Und es sollen auch keine Werke geschlossen werden, heißt es aus dem Konzern. Das sind natürlich erstmal gute Nachrichten für die rund 30.000 Mitarbeitenden, unter anderem im Werk in Zeven in Niedersachsen, aber auch an verschiedenen Standorten in Schleswig-Holstein und Mecklenburg-Vorpommern.
7: Und in Bezug auf die Preise, was kann man da jetzt erwarten?
15: Tja, direkte Preiswirkungen vorherzusagen ist natürlich immer schwierig. Die EU-Kommission zumindest sieht keine wettbewerbsrechtlichen Probleme, weil es noch genug Konkurrenz und Angebot gäbe, auch im Handel. Also die Lebensmittelketten seien jetzt nicht auf Produkte von DMK und Arla angewiesen, sondern können ausweichen auf andere Anbieter wie Nestlé, Danone oder Lactalis. Aber es ist klar, wenn immer weniger, immer größere Unternehmen den Markt unter sich aufteilen, dann kann langfristig der Wettbewerb darunter leiden. Und wenn wir mal auf die günstigen Produkte schauen, die Arla über die Fusion mit DMK jetzt ja auch zunehmend im Portfolio hat, da läuft die Preisbildung sowieso über die Entwicklung des Rohstoffs Milch am Weltmarkt, also unabhängig von den Produktionskosten, die wir hier in Deutschland haben. Das ist ganz wichtig. Ob man diesem Druck aber als größere oder kleinere Molkerei besser standhalten kann, ja, da gehen die Meinungen auseinander.
7: Damit sind wir bei den Erzeugern, Astrid, also den Landwirten, die ihre Milch an die Molkereien verkaufen und als Mitglieder der Genossenschaft ja auch mitbestimmen. Wie sehen die denn diese Fusion?
15: Also zunächst mal ganz klares Votum. 90% der Landwirte, die ihre Milch an DMK und Arla liefern, haben dieser Fusion zugestimmt. Von der Arbeitsgemeinschaft Bäuerliche Landwirtschaft, ABL, oder dem Bundesverband Deutscher Milchviehhalter gibt's aber trotzdem Kritik. Die warnen nämlich, dass durch solche Fusionen die großen Molkereien immer mächtiger würden und die Bedingungen zum Nachteil der Erzeuger diktieren können. Konkret, wenn ich als Bäuerin jetzt nicht zufrieden bin mit dem Milchgeld, das ich von meiner Molkerei ausgezahlt bekomme, dann habe ich natürlich ein Problem, wenn es in meiner Region kaum Alternativen gibt. Die Landwirte stehen ja immer am Ende der Kette, bekommen den Milchpreis erst mitgeteilt, wenn die Molkerei Abnehmer gefunden hat, und bei den Preisverhandlungen Tarifverhandlungen haben die Landwirte selbst keine Mitsprache.
7: Wer gewinnt also am Ende? Verbraucher, Bauern oder Ahla?
15: Tja, auch das wird man beobachten müssen. Als erstes Mal gewinnt Ahla, nämlich Marktmacht, Verhandlungsstärke gegenüber den großen Supermarktketten und eben die Chance, im boomenden Proteinmarkt richtig groß zu werden. Verbraucherinnen bekommen in dem Bereich vielleicht mehr Auswahl, ja, aber nicht automatisch zu niedrigeren Preisen. Für die Bauern ist es ein Stück weit eine Wette. Sie hoffen, dass die Größe sie stabiler durch künftige Krisen trägt. Aber ob das aufgeht, hängt eben davon ab, wie die Molkerei ihre Gewinne verteilt. Und das, sagen Kritiker, lässt sich bei einem Unternehmen dieser Größe von außen kaum noch überprüfen.
7: Astrid Kühn war das aus unserer Wirtschaftsredaktion. Deutschland will in den UN-Sicherheitsrat zum 7. Mal und bei früheren Kandidaturen, da wurde Deutschland auch immer gewählt. Diesmal aber ist die Wahl offen. Kampfabstimmung, kommt Deutschland in den UN-Sicherheitsrat, fragen wir heute in unserem NDR-Info-Thema und darauf schauen wir gleich ausführlich mit unserer Korrespondentin in New York. Zuvor alles Wichtige dazu, kurz und kompakt, 6.45 Uhr.
1: Deutschland will Teil des UN-Sicherheitsrats werden, also des mächtigsten Gremiums der Vereinten Nationen. Heute wird bei der UN-Generalversammlung darüber abgestimmt, ob Deutschland 2027 und 2028 einen Sitz bekommt. Es wird ein knappes Rennen erwartet, denn Österreich und Portugal treten bei der Abstimmung gegen Deutschland an und es können nicht alle drei einen Sitz erhalten. Im von Russland besetzten Teil der Ostukraine soll es einen tödlichen Drohnenangriff gegeben haben. Nach Angaben russischer Behörden wurden in der Region Donetsk 7 Menschen getötet und 11 Menschen verletzt. Eine ukrainische Drohne soll einen Reisebus getroffen haben, der zwischen Moskau und der Halbinsel Krim unterwegs war. Der deutsche Zoll hat eine Rekordmenge Kokain im Jadeweserport in Wilhelmshaven beschlagnahmt. Das zeigen Recherchen des NDR. Es handelt sich demnach um 8 Tonnen Kokain, die schon Anfang Februar sichergestellt wurden. Der Wert liegt bei hunderten Millionen Euro. Es war die bisher größte Kokainsicherstellung im Jadeweserport. Und das Wetter in Norddeutschland, es ist regional stark bewölkt, es gibt Regen, im Tagesverlauf kommen einzelne Gewitter dazu bei 18 bis 22 Grad. Soweit der Kurzüberblick, weiter mit Liane Kossmann.
7: Deutschland tritt gegen Österreich und Portugal an. Was so klingt wie ein Ausblick auf die Fußball-Weltmeisterschaft, beschreibt die Ausgangslage Deutschlands, wir haben es ja schon kurz im Überblick gehört, vor der Abstimmung heute über einen Sitz im UN-Sicherheitsrat. 2 Plätze, 3 Bewerber und plötzlich war so etwas wie Wahlkampf. Seit Monaten klappert Außenminister Johann Wadephul die UN-Mitglieder ab, um Stimmen für Deutschland zu sammeln. Kampfabstimmung, kommt Deutschland in den UN-Sicherheitsrat, fragen wir heute in unserem NDR-Info-Thema. Und bevor wir darüber gleich mit unserer Korrespondentin in New York sprechen, erklärt Martin Ganselmeier erstmal, was der UN-Sicherheitsrat eigentlich macht und wie er sich zusammensetzt.
16: Im UN-Sicherheitsrat gibt es 5 ständige Mitgliedstaaten. Das sind die 5 Vetomächte USA, Russland, China, Großbritannien und Frankreich. Hinzu kommen 10 nicht ständige Mitgliedstaaten, die jeweils für 2 Jahre im mächtigsten Gremium der Vereinten Nationen mitarbeiten. Von diesen 10 kommen 3 aus Afrika, 2 aus Asien, 2 aus Lateinamerika, 2 aus Westeuropa und 1 Staat aus Osteuropa. Nur der UN-Sicherheitsrat kann völkerrechtlich bindende Entscheidungen über Krieg und Frieden beschließen, nicht die UN-Vollversammlung mit allen 193 Mitgliedstaaten. Damit ein Beschluss im UN-Sicherheitsrat völkerrechtlich bindend ist, müssen mindestens 9 der 15 Mitgliedstaaten zustimmen. Und es darf keine der 5 Vetomächte mit Nein stimmen. Wenn das gelingt, kann der UN-Sicherheitsrat zum Beispiel Sanktionen gegen kriegführende Staaten verhängen, Friedenstruppen entsenden, sogenannte Blauhelme, oder auch eigene militärische Einsätze beschließen. Allerdings war es in den vergangenen Jahren oft so, dass die Vetomächte Russland und USA Beschlüsse im UN-Sicherheitsrat blockiert haben. Russland zum Beispiel, wenn es um den Krieg in der Ukraine ging, die USA, wenn die Weltgemeinschaft das Vorgehen Israels in Gaza oder im Libanon verurteilen wollte. Deutschland war bereits 6-mal nicht ständiges Mitglied im Weltsicherheitsrat und zwar alle 8 Jahre, zuletzt 2019-2020. Diesmal aber haben Österreich und Portugal deutlich früher ihr Interesse angemeldet. Deutschlands Kandidatur ist also kein Selbstläufer.
7: Soweit Martin Ganselmeier. Und wir haben es gehört, das wird kein Selbstläufer heute für Deutschland. Und darüber habe ich kurz vor der Sendung mit Giselle Uecker gesprochen, unserer Korrespondentin in New York, und sie gefragt, wie stehen denn die Chancen? Was kann Deutschland in die Waagschale werfen?
2: Deutschland hat wirklich einen super guten Ruf hier bei den Vereinten Nationen in New York, gilt als sehr zuverlässiger und engagierter Partner, setzt sich stark für Friedensmissionen ein, für die Bekämpfung von Klimawandelfolgen, was übrigens gerade betroffene Staaten sehr schätzen, weil das Thema so ein bisschen in Vergessenheit gerät. Und Deutschland gehört auch zu den größten Beitragszahlern der UN, zahlt immer pünktlich. Auch das hilft den Vereinten Nationen, weil andere bei Entwicklungshilfe gerade drastisch kürzen. Und Deutschland gilt auch als Land mit Einfluss, mit einem guten diplomatischen Netzwerk, mit Vertretungen auf der ganzen Welt. Da hoffen einfach viele.

0: natürlich auch noch mal Gas bis zur letzten Minute.
1: Vor allem Deutschlands Unterstützung für Israel wurde ja von vielen Staaten in den letzten Monaten doch eher kritisch gesehen. Welche Bedeutung wird die Nahostfrage für die Abstimmung haben heute?
0: Also Außenminister Wadephul sagt hier in New York immer wieder, das sei kein Problem. Die Mitgliedstaaten wüssten, warum Deutschland eine besondere Verantwortung Israel gegenüber habe. Ich glaube aber schon, dass das für viele Unterstützer, zum Beispiel der Palästinenser, eine Rolle spielen wird. Der Krieg der israelischen Regierung in Gaza, der war eines der Themen hier in letzter Zeit bei den Vereinten Nationen. Macron hat im September am Rande der UN-Generalversammlung sogar eine Palästina-Konferenz abgehalten, wo viele hohe Vertreter der Länder da waren und Palästina als unabhängigen Staat anerkannt haben. Kanzler Merz, der war nicht da. Er war auch nicht bei der UN-Vollversammlung. Man hatte den Eindruck, er wollte sich da wegducken. Und das ist genau das Gegenteil von dem, was man von einem Mitglied des Sicherheitsrats erwartet. Da sollten die Mitglieder schon klar völkerrechtswidrige Aktionen kritisieren.
1: Durchsetzen muss sich Deutschland ja heute in dieser Abstimmung zumindest gegen einen der europäischen Partner, die mit im Rennen sind. Was spricht denn für die anderen beiden, für Portugal oder Österreich?
0: Vor allem erstmal, dass diese beiden sich schon lange vor Deutschland für einen Sitz ab 2027 beworben haben. Da sagen viele hier hinter den Kulissen, Deutschland war da einfach spät dran. Wir haben jetzt schon den anderen beiden unsere Stimme zugesagt. Österreich kann bei manchen damit punkten, dass es kein NATO-Mitglied ist und deshalb auch als neutraler gilt. Und Portugal hat als ehemalige Kolonialmacht viele Verbindungen zu afrikanischen Staaten und durch sprachliche, durch kulturelle Nähe auch zu Lateinamerika. Amerikanischen Staaten. Also man sieht, das wird wirklich spannend.
1: Ja, spannend wird's. Was verspricht sich denn Deutschland? Warum will man unbedingt diesen Sitz im UN-Sicherheitsrat?
0: Ja, der Sicherheitsrat, der ist zumindest in der Theorie das wichtigste und auch das sichtbarste Gremium der Vereinten Nationen. Allein deswegen will Deutschland natürlich sehr regelmäßig da rein. So nach dem Motto, wenn wir schon so viel Geld reinzahlen in das System und uns so engagieren, dann ist das doch auch unser gutes Recht. Außenminister Wadephul hat außerdem gesagt, dass Deutschland sich auch in der Verantwortung sieht, die internationale regelbasierte Ordnung mit einem Sitz im Sicherheitsrat zu verteidigen, die ja in letzter Zeit immer wieder in Frage gestellt wird. Und er will wohl auch zeigen, dass New York und die Vereinten Nationen der Ort sind, an dem Fragen von Frieden und Sicherheit diskutiert werden sollten.
1: Heute ab 16 Uhr unserer Zeit beginnt dann diese entscheidende Wahl. Wie läuft die dann eigentlich ab?
0: Es geht mit dem ersten Wahlgang los. Alle Länder geben ihre Stimmen geheim ab. Jedes Land kann 5 Stimmen abgeben. Es werden nämlich insgesamt 5 neue Mitglieder gewählt aus unterschiedlichen Ländergruppen, also 2 aus Westeuropa, 1 aus Afrika, 1 aus der asiatisch-pazifischen Ländergruppe und 1 aus Lateinamerika bzw. der Karibik. Und nur die Bewerber, die 2/3 aller Stimmen bekommen, haben dann auch den Platz im Sicherheitsrat. Es kann also durchaus sein, dass es mehrere Wahlgänge braucht, bis in der Westeuropa-Gruppe zum Beispiel 2 von 3 Ländern eine solche Mehrheit erreicht haben.
1: Und wenn es für Deutschland nicht reichen sollte, wie schätzen Sie das ein? Wäre das eine Blamage?
0: Natürlich ist so eine Wahl ein gewisser Gradmesser dafür, wie das Ansehen der Deutschen in der Welt ist. Insofern wäre eine Niederlage natürlich schon ein Rückschlag. Andererseits glaube ich, dass das für die Bundesregierung auch nicht so dramatisch wäre. Der Kanzler, auch der Außenminister, die merken natürlich selbst, dass der Sicherheitsrat in den letzten Jahren an Bedeutung verliert und nicht mehr der große Ort der Konfliktlösungen ist, auch gerade für die großen Player in der Welt. Und mit einer Mitgliedschaft im Sicherheitsrat, das muss man ja auch sagen, kann man sich ja auch nicht mehr so leicht wegducken bei vielen Fragen, muss Stellung zu vielen Dingen beziehen. Und da tun sich die Deutschen ja auch immer mal wieder schwer und machen das nicht so gerne.
1: Die Einschätzung unserer Korrespondentin in New York, Giselle Uecker, zu unserem NDR-Info-Thema heute: Kampfabstimmung. Kommt Deutschland in den UN-Sicherheitsrat? Und in einer Dreiviertelstunde fragen wir, hat Deutschland alles getan, um diesen Sitz zu bekommen? Unsere Berlin-Korrespondentin hat sich dazu umgehört.
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1: Stromberg, Extrawurst, der Spitzname. Eine deutsche Kinokomödie scheint derzeit kaum möglich ohne Beteiligung von Christoph Maria Herbst. Aber der kann auch ganz anders und das darf er nun beweisen in der NDR-Produktion Sommer auf Asphalt. Wally Müller stellt den Film vor.
3: Soll sie oder soll sie nicht das Kind bekommen, das ihr so gar nicht in den Lebensplan passt? Valeska, im Freundeskreis Les genannt, sitzt in Turn

0: Schwarz bei der Beratung und ist sich
1: super sicher, super duper sicher. Zu viel Rohrfisch. Ich esse 10 Matthias-Brötchen am Tag, das geht nicht in der Schwangerschaft. Mayonnaise, auch ganz wichtig in meinem Leben. Das geht dann alles nicht mehr.
0: Und mit Babybauch auf dem Rennrad durch Hamburg sausen, auch nicht ideal. Les, gespielt von Mala Emde, arbeitet als Fahrradkurierin. Sie liebt ihren Job und die kleine Firmenfamilie.
2: Wir lassen Kopf an Kopfrennen des Todes. Les oder Tyler, hä? Wer wird Kurierin des Monats?
0: Kollege Tyler ist ihr bester Freund und ihr zufällig Vater des Babys. Eine Beziehung haben und wollen sie nicht. Les ist auch eher in Roja verliebt. Aber ein Kind gerne, sagt Tyler.
3: Fuck, wie nice ist das denn?
4: Also ich hätte schon Bock, Vater zu sein. Ja, safe.
1: Aber ich werde es nicht kriegen. Ich dachte nur, es wäre, wenn du es weißt.
4: Ey, Mann, ich bin auf jeden Fall ready, ey. Was los? Wir werden krasse Eltern, ey. Let's go!
0: Aaron Hilmer hat als Tyler beim Rollenprofil die Jugend-Slang-Karte gezogen. Ein bisschen aufgesetzt und anfangs eher nervig als amüsant. Aber man gewöhnt sich dran und fängt an, die Figuren ins Herz zu schließen. Da hat Les also kurz vor ihrem 30. Geburtstag diese große Lebensentscheidung zu treffen. Und ausgerechnet jetzt steht unangemeldet ihr Vater Bert vor der Tür. Sie ist überbehütet bei ihm auf dem Dorf aufgewachsen, hat sich in der Großstadt freigestrampelt und über die Jahre von ihm entfremdet.
1: Ich beziehe dir mal das Sofa.
5: Ich kann aber auch in ein Hotel gehen.
1: Wie lange wolltest du denn so bleiben?
5: Nicht lange. Würde auch gar nicht stören.
1: Nein, du störst nicht. Wie lange ist denn nicht so lange?
5: 3-4 Tage.
0: Schön, Christoph Maria Herbst hier mal nicht in seiner gewohnten Rolle des schlagfertigen Zynikers zu erleben, findet auch Herbst selbst.
6: Wenn ich König von Deutschland wäre, hätte ich Herrn Herbst schon längst mal noch viel mehr gegen den Strich besetzt.
0: Bert ist eher Typ Trauerkloß, ein bisschen steif und verdruckst. Bevor er mit dem wahren Grund für seinen Besuch herausrücken kann, hat Les einen Fahrradunfall und Papa Bert springt spontan als Kurier für sie ein.
7: Jo, hab die 2 Blutkonserven, Großmeimer, Doppelkonserve, wer ruft?
5: Ich kann das machen, Doppelzwo, die Blutkonserve. Ich sag mal 10 over.
7: 10 Minuten sind da, Anzeige.
0: Sommer auf Asphalt ist eine Vater-Tochter-Komödie, die schwungvoll das Thema Familie erforscht. Einerseits, wie schön es sein kann, die man schon hat, wieder zu entdecken. Andererseits, wie auch Freunde Familie sein können. Es ist kein exklusiver Begriff. Er gilt immer da, wo Menschen füreinander da sein wollen. Papa Bert gefällt das Konzept Wahlverwandtschaft so gut, dass er gar nicht wieder zurück in sein einsames altes Leben möchte.
5: Wir werden ein Spitzenteam.
1: Ich meine eher so, ich verdiene wieder Geld und du kannst heim.
5: Deine Clique, die mögen dich alle so sehr. Das sind ja unsere Freunde. Wir sind ein Team.
0: Die plötzliche Sorge, den gesundheitlich angeschlagenen Vater zu verlieren, bringt nochmal eine neue Dynamik in die Beziehung der beiden. Mala Emde und Christoph Maria Herbst schaut man dabei gerne zu, weil sie die Figuren mit so viel Wärme und Leben füllen. Sommer auf Asphalt ist trotz bekannter Handlungsmuster eine sommerleichte Komödie, die man lächelnd in Erinnerung behält. Oder wie Mala Emde es in der Talkshow 3 nach 9 so schön auf den Punkt brachte.
1: Das ist, glaube ich, ein richtig schöner, guter Cheeseburger des Kinos.
8: Sagt Mala Emde im Bericht von Mawalli Müller. Sommer auf Asphalt ist heute Abend der Eröffnungsfilm beim Filmfest Emden-Norderney. Ab morgen läuft er dann überall in den Kinos.
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1: Um 7 Uhr mit Michael Hafke. Die UN-Generalversammlung entscheidet heute, ob Deutschland 2027 und 2028 einen Sitz im Sicherheitsrat bekommt. Deutschland steht eine Kampfabstimmung bevor, weil auch die EU-Partner Österreich und Portugal in den Rat wollen, der Gruppe der Westeuropäer aber nur 2 freie Sitze zustehen. Aus der NDR Nachrichtenredaktion Katharina Jetter.
2: Deutschland benötigt eine Zweidrittelmehrheit der abgegebenen Stimmen. Ob das gelingt, ist völlig ungewiss. Sollte Deutschland scheitern, wäre das ein Rückschlag für die Bemühungen von Bundeskanzler Merz und Außenminister Wadephul, bei der Lösung von Kriegen und Konflikten eine größere Rolle zu spielen. Wadephul ist deshalb seit vergangenen Freitag in New York. Er will bis zur letzten Minute um Zustimmung werben. Neben dem Sitz für die Westeuropäer entscheidet die Vollversammlung heute über 3 weitere nicht ständige Sitze. Ständig im Gremium vertreten sind die Vetomächte USA, China, Großbritannien, Frankreich und Russland. Deutschland hatte zuletzt 2019 und 2020 einen Sitz im Sicherheitsrat.
1: Angesichts der geplanten Einsparungen im Gesundheitswesen fürchten die Deutschen eine schlechtere ärztliche Versorgung. Die Rheinische Post zitiert eine Umfrage, wonach 77% negative Folgen einer Reform erwarten. In den ostdeutschen Bundesländern lag die Quote sogar bei über 85%. Am häufigsten sorgten sich die Befragten, dass Ärzte künftig weniger Zeit für ihre Patienten haben und dass sich die Wartezeiten in den Praxen verlängern werden. Die Vorsitzende des Hausärztinnen- und Hausärzteverbandes Buhlinger-Göpfert nannte die geplante Reform der gesetzlichen Krankenversicherung die größte politische Bedrohung für die hausärztliche Versorgung in den letzten 20 Jahren. Der deutsche Zoll hat nach Recherchen des NDR eine Rekordmenge Kokain im Jade-Weser-Port in Wilhelmshaven beschlagnahmt. Der Fund wirft ein Schlaglicht auf die wachsende Bedeutung neuer Schmuggelmethoden für den globalen Kokainhandel. Aus Hamburg Benedikt Strunz.
3: Bereits Anfang Februar haben die Ermittler des Zolls zugeschlagen. Der Container, in dem sich die Drogen befanden, sollte eigentlich Säcke mit Kakaobohnen enthalten. Nach NDR-Informationen stellten die Zöllner darin 8 Tonnen Kokain sicher. Der Wert der Drogen geht in die hunderte Millionen Euro. Experten warnen seit geraumer Zeit davor, dass Schmuggelbanden verstärkt auf kleinere Häfen ausweichen. Zuletzt hatten mehrere große europäische Häfen wie Rotterdam, Antwerpen und auch Hamburg ihre Sicherheitsmaßnahmen gegen den Kokainschmuggel massiv erhöht.
1: Die Neuregelung der Fluggastrechte lässt auf sich warten. Vertreter der EU-Staaten und des Europäischen Parlaments konnten sich trotz langer Verhandlungen in der Nacht nicht einigen. Das Parlament teilte mit, es sei nicht zu einem Kompromiss bereit gewesen, der das Recht der Fluggäste verwässere. Strittig sind vor allem die Entschädigungen bei Verspätungen. Bisher können Reisende Geld bekommen, wenn der Flug 3 Stunden oder mehr verspätet ist. Die EU-Staaten wollen, dass das künftig erst bei 4 Stunden Verzögerung der Fall ist, bei Langstrecken erst bei 6 Stunden. Russland beschränkt in immer mehr besetzten Gebieten in der Ukraine die Kraftstoffabgabe. In Luhansk erhalten die Bewohner laut der Nachrichtenagentur TASS nur noch 20 Liter Diesel pro oder Benzin pro Person. Als Gründe wurden die aktuellen Vorräte und die gestiegene Nachfrage angeführt. Am Wochenende gab es auf der besetzten Halbinsel Krim eine vorübergehende Begrenzung von Benzin. Die russische Regierung hatte zuvor einen Exportstopp für Kerosin bis Ende November verhängt. Die Ukraine fliegt seit Monaten verstärkt Angriffe auf Russlands Ölindustrie. Leistungsstarke KI-Modelle sollen ab sofort in den USA vor ihrer Veröffentlichung von staatlichen Stellen überprüft werden. Präsident Trump hat gestern ein entsprechendes Dekret unterzeichnet. Aus Washington, Anne Schneider.
4: Hintergrund sind wachsende Sorgen in Washington über immer leistungsfähigere KI-Modelle. Gleichzeitig deutet die Maßnahme einen Kurswechsel an. Trump hatte bisher eher für Zurückhaltung bei der Regulierung des Technologiesektors plädiert. Branchengrößen wie Google, OpenAI und Anthropic führen bereits Gespräche mit der Regierung. Geplant ist außerdem eine zentrale Koordinationsstelle, die Sicherheitslücken in Software aufspüren und deren Behebung organisieren soll.
1: Und das waren die Nachrichten.
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5: Regional ist es heute stark bewölkt. Es wird regnen. Im Tagesverlauf wird es auch einzelne Gewitter geben. Das Ganze bei 18 Grad auf Jüst und 22 Grad in Uelzen. Auch morgen ist es bewölkt. Es wird aber auch etwas Sonnenschein geben. Dann wieder teils kräftige Gewitter, Hagel und Sturm. Vor allem in Niedersachsen bei 18 bis 23 Grad maximal. Am Freitag wechseln sich Sonne, Wolken, Schauer und Gewitter ab bei 17 bis 20 Grad. Und am Sonnabend geht es dann auch genauso weiter bei dann maximal 18 bis 22 Grad. 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A1 Osnabrück Richtung Bremen. Zwischen Bremen-Brinkum und Hemelingen 4 Kilometer Stau. Und A25 Geesthacht Richtung Hamburg zwischen Nettelnburg und Allermöhe 3 Kilometer stockender Verkehr. Am Mikrofon ist Liane Kossmann. Schönen guten Morgen. Seit Jahren verschärft die EU ihre gemeinsame Asylpolitik. Jetzt wird die Schraube eine Umdrehung weiter angezogen. Es soll schärfere Regeln geben, um mehr Menschen abschieben zu können. Ein zentraler Punkt dabei, sogenannte Abschiebezentren außerhalb der EU. Dorthin sollen abgelehnte Asylbewerber kommen, die nicht in ihre Herkunftsländer zurückgebracht werden können. Beispielsweise, solange sich das Heimatland weigert, sie aufzunehmen. Unklar ist noch, wo es diese Zentren geben wird. Wir sprechen gleich noch mit der Migrationsexpertin der EVP-Fraktion im Europaparlament, Lena Dupont, wollen aber erstmal nach Großbritannien schauen, denn dort haben ja konservative Regierungen über Jahre hinweg versucht, das sogenannte Ruanda-Modell umzusetzen. Am Ende aber landete kein einziger Asylsuchender in Ruanda. Trotzdem kostete das Projekt hunderte Millionen. Aus London, Gabi Biesinger.
6: Asylsuchende aus dem Vereinigten Königreich nach Ruanda abzuschieben. Diesen Plan stellte der damalige konservative Premierminister Boris Johnson im April 2022 erstmals vor. Bootsflüchtlinge aus Frankreich sollten von der gefährlichen Überfahrt über den Ärmelkanal abgehalten werden.
7: If they come across the channel illegally,
8: wenn diese Personen illegal die Überfahrt antreten, dann riskieren sie, nicht im Vereinigten Königreich anzukommen, sondern in Ruanda. Das ist aus meiner Sicht eine gute Abschreckung.
6: Der Ruanda-Plan sah vor, dass Asylsuchende, die illegal aus einem sicheren Drittstaat im Vereinigten Königreich ankommen, nach Ruanda gebracht werden. Dort sollten ihre Asylanträge bearbeitet werden. Im Fall einer positiven Entscheidung hätten sie dort bleiben dürfen. Dafür vereinbarte die britische Regierung Zahlungen von etwa 145 Millionen Euro an Ruanda. Doch Kritik an diesen Plänen folgte auf dem Fuß. Im House of Lords, dem Oberhaus, wurde der Gesetzentwurf heftig diskutiert und mehrmals zurückverwiesen. Im Juni 2022 sollte der erste Ruanda-Flug starten, wurde aber wenige Minuten vor dem Abheben gestoppt. Der Europäische Gerichtshof für Menschenrechte hatte interveniert, denn zu diesem Zeitpunkt waren eine Reihe rechtlicher Anfechtungen vor Londoner Gerichten anhängig. Ab Oktober 2022 wollte dann der neue konservative Premierminister Rishi Sunak den Ruanda-Plan vorantreiben. Der britische oberste Gerichtshof hatte entschieden, dass Ruanda kein sicheres Land sei. Sunaks Regierung wollte daraufhin Ruanda per Gesetz zum sicheren Land erklären lassen. Letzten Endes wurde nie ein Asylsuchender nach Ruanda ausgeflogen. Trotzdem hat der Plan nach Angaben des Innenministeriums insgesamt mehr als 900 Millionen Euro verschlungen, unter dem Strich ziemlich teurer Populismus, der nebenbei noch am Rechtsstaat rüttelte. Als im Juli 2024 Premierminister Keir Starmer von der Labour-Opposition die Regierung übernahm, stoppte er das Ruanda-Programm. Es sei von Anfang an tot gewesen und als Abschreckung hätte es nie funktioniert.
9: Look, the Rwanda scheme was dead and buried before it started. It's never been a deterrent.
6: Doch die ruandische Regierung pochte auf bestehende Verträge und verklagte das Vereinigte Königreich auf Zahlung von mehr als 100 Millionen Euro.
10: The UK will not have to pay Rwanda millions of pounds linked to the abandoned.
6: Der internationale Gerichtshof in Den Haag entschied zu Wochenbeginn, dass die Briten nicht zahlen müssen. Vielleicht die einzige Erfolgsmeldung, die es im Zusammenhang mit dem Ruanda-Programm je gab.
5: Aus London war das Gabi Biesinger. Und schon mitgehört hat Lena Dupont. Sie ist Abgeordnete der EVP-Fraktion im Europaparlament und Mitglied im Ausschuss für bürgerliche Freiheiten, Justiz und Inneres. Schönen guten Morgen.
11: Guten Morgen, Frau Kossmann.
5: Frau Dupont, wir haben das Beispiel Großbritannien gehört. Auch entsprechende Bemühungen Italiens mit Albanien haben sich ja als kostspielig und vor allem rechtlich heikel erwiesen. Wie hoch ist also die Gefahr, dass die jetzt in der EU getroffene Vereinbarung von den Gerichten wieder kassiert wird?
11: Lassen Sie mich zunächst erstmal darauf hinweisen, dass das, was wir jetzt in der vorläufigen Einigung zwischen Rat, Kommission und Parlament erzielt haben, ja sich nicht nur um die Return Hubs dreht, sondern vor allen Dingen auch an die Ineffizienzen sozusagen des europäischen Rückführungssystems. Bisher in der Gewaltenteilung zwischen der europäischen und der nationalstaatlichen Ebene bei uns im föderalen System ja auch nochmal sozusagen mit ein paar mehr Layern durchzogen als in anderen Mitgliedstaaten richtet. Das ist vor allen Dingen auch Flexibilität für die Mitgliedstaaten schafft, um dem Umstand Rechnung zu tragen, dass bisher nur einer von fünf Ausreisepflichtigen tatsächlich auch effektiv die Europäische Union verlässt. Die Rückführungszentren in Drittstaaten können dabei ein weiteres Tool für die Mitgliedstaaten sein. Der Ball liegt jetzt vor allen Dingen auch in den Händen der Mitgliedstaaten. Es gibt eine Initiative von insgesamt 6 Staaten der Europäischen Union, unter anderem auch Deutschland, die gemeinsam versuchen, ein Vertragskonstrukt und vor allen Dingen auch Drittstaaten zu finden, solche Rückführungszentren durchzuführen. Entscheidend dabei ist, dass auch nach nationalem, internationalem, europäischem Recht weiterhin gilt, es muss effektiver Schutz gewährleistet sein. Non-Refoulement muss eingehalten sein. Es muss eine Perspektive für diejenigen vor Ort auch gehen. Dann kann es ein weiteres Instrument sein, tatsächlich auch an die bisher nicht zufriedenstellenden Zahlen der Rückführung innerhalb der Europäischen Union dran zu gehen.
5: Ja, aber wo sehen Sie diese Zentren denn entstehen, wenn es bisher auch in der Kooperation beispielsweise eben zwischen Italien und Albanien hakt, eben weil europäische Gerichte im EU-Asylrecht trotz Outsourcing des Rechtsvollzugs ja zuständig bleiben?
11: Da muss man ein kleines bisschen tatsächlich differenzieren. Die bisherigen Modelle, das angesprochene Großbritannien, Ruanda-Modell, auch Uganda ja mal in der Diskussion gewesen, Italien, Albanien, sind jeweils unterschiedliche Konstrukte, die an unterschiedlichen Stellen von Asyl- oder Rückführungsverfahren ansetzen. Der entscheidende Punkt ist, dass all die Rechtsgrundlage sozusagen, all die Debatten, die auch vor Gericht geprüft worden sind, auf der im Grunde genommen in der zwischen veralteten europäischen Rechtsgrundlage auch beruhten. Das heißt, wir haben ja nicht ohne Grund uns lange Zeit genommen, über eine gemeinsame europäische Asyl- und Migrationspolitik zu diskutieren, die vor allen Dingen auch auf sozusagen das Grundprinzip Rücksicht nimmt und achtet, nämlich Schutz zu gewähren für diejenigen, die schutzberechtigt sind, Verantwortung, Solidarität innerhalb der Europäischen Union zu teilen, aber eben auch konsequent diejenigen zurückzuführen, die keine Bleiberecht haben. Und dass die Rückführungsverordnung inklusive der Return Hubs jetzt ist ein Teil sozusagen dieses gesamten Ansatzes.
5: Der Bundesinnenminister Alexander Dobrindt, der hat gestern gesagt, er sieht jetzt gute Chancen, mit Drittstaaten konkrete Vereinbarungen für sogenannte Rückführungszentren zu schließen. Als mögliche Partner werden da ja unter anderem genannt Libyen oder etwa Äthiopien. Angesichts der Situation dort, ist das denn vertretbar für Sie?
11: Erstgenannteres sehe ich tatsächlich nicht, weil die weiteren Staaten, die mal in der Diskussion gewesen sind, werden sicherlich auch weiterhin gut geprüft werden. Ich gehe davon aus, dass die Mitgliedstaaten die Initiative sozusagen, die wir gerade multilateral zwischen einzelnen Staaten der Mitgliedstaaten der Europäischen Union haben, dass sie sehr wohl auch einen Blick auf die rechtliche Umsetzung haben und dementsprechend natürlich auch einen Blick darauf haben werden, dass Grund- und Menschenrechte eingehalten werden müssen, dass es entsprechende Überprüfungsmechanismen und Möglichkeiten auch gibt. Und nochmal, das europäische Recht insofern hat sich ja nicht verändert, als dass effektiver Schutz gewährleistet sein muss.
5: Aber wie lassen sich Missstände dann noch aufdecken und ihnen begegnen, wenn die Leute erstmal raus sind aus der Europäischen Union in diesen Rückführungszentren? Wie will die EU da ein Mindestmaß an Rechtssicherheit garantieren? Nee,
11: zunächst erst einmal auch darum tatsächlich, dass man Verträge abschließt mit dem Ansinnen, sie auch einzuhalten und deren Kontrolle auch zu gewährleisten. Der zweite Punkt ist, dass wir vielleicht das erste Mal in der Geschichte der Europäischen Union jetzt auch einen gemeinsamen Ansatz fahren, was tatsächlich unsere Drittstaatskooperation angeht. Die Mitgliedstaaten deutlich stärker sich untereinander koordinieren, als das bisher der Fall gewesen ist. Die Europäische Union auch. Und das bedeutet, dass sie eingebettet sind und sein werden in Abkommen, die wirtschaftliche Zusammenarbeit vorsehen, die Sicherheitspartnerschaften vorsehen, die eben auch Rückführungszentren, Zusammenarbeit im Bereich Asyl und Migration vorsehen, aber eben auch sozusagen ein bisschen von dem, was die Europäische Union bieten kann, beispielsweise auch Visapolitik, dann mit reingenommen werden und sozusagen ein umfassendes Verständnis auch von Drittstaatskooperationen beinhalten.
5: Ja, aber auch das wird ja gerade sehr kritisch gesehen. Der SPD-Europaabgeordnete René Ripasi, der hat gestern von einer zynischen Situation gesprochen, dass ein Drittstaat mit Visaerleichterungen oder Geld zur Aufnahme von Menschen gebracht werden müsse. Das sei politisch falsch, sagt er. Warum ist das für Sie in Ordnung?
11: Es geht schlicht und ergreifend darum, dass wir, abgesehen davon, dass es im Übrigen die internationale Verpflichtung gibt, seine eigenen Staatsangehörigen auch zurückzunehmen, ein Tool brauchen, um tatsächlich auch gewährleisten zu können, dass Schutz an anderen Stellen außer innerhalb der Europäischen Union gewährleistet kann. Und ich glaube, so zu tun, als wenn es außerhalb der Europäischen Union keine sicheren Drittstaaten gäbe, halte ich in dem Fall dann genauso für zynisch und auch ehrlicherweise ein bisschen weltfremd. Die Kollegen der SPD sind herzlich eingeladen gewesen, sich auch an den Verhandlungen zu beteiligen. Sie haben ab einem bestimmten Zeitpunkt entschieden, nicht mehr dabei sein zu wollen. Ich finde, das ist ein Umstand gewesen, der im Übrigen auch von ihren eigenen Parteikollegen bzw. Fraktionskollegen aus anderen Mitgliedstaaten nicht mitgetragen worden ist. Sie haben jetzt nochmal die Gelegenheit zur Schlussabstimmung, diesen Kurs auch nochmal zu überdenken.
5: Ja, Frau Dupont, dieser Einigung jetzt war ja auch ein Aufschrei im EU-Parlament vorausgegangen. Sie haben es gerade schon ein bisschen angedeutet, weil Christdemokraten, EVP sowie rechte und rechtsextreme Fraktionen inklusive der AfD gemeinsam abgestimmt haben. Diese Mehrheit, die sich da gefunden hat, ist das jetzt das neue Normal?
11: Zunächst einmal die Mehrheit, die sich dort gefunden hat, hat bestanden aus EVP-Teilen, tatsächlich der ECR. Sie war aber genauso gut auch von der Renew, also den Liberalen, mitgetragen. Der Berichterstatter im Übrigen immer noch ein Liberaler. Ein Hinweis darauf, dass der Text nun weiß Gott nicht radikal ist. Und auch einzelne Delegationen der Sozialdemokraten haben es mitgetragen. Unter anderem die Dänen, denen man nun wahrlich nicht vorwerfen kann, dass sie kein Rechtsstaat seien. Insofern lade ich nochmal auch die Kollegen der S&D-Fraktion herzlich ein, sich im Übrigen auch an das zu halten, was sie auf Bundesebene in der Großen Koalition gemeinsam beschlossen haben.
5: Sagt Laura Dupont, Abgeordnete der EVP-Fraktion im Europaparlament und Mitglied im Ausschuss für bürgerliche Freiheiten, Justiz und Inneres. Kampfabstimmung. Kommt Deutschland in den UN-Sicherheitsrat? Das ist unser NDR-Info-Thema, denn heute ist die entscheidende Abstimmung in New York. Der Wahlkampf, der läuft schon seit Monaten. Hat die Bundesregierung alles dafür getan? Unsere Berlin-Korrespondentin ist der Frage nachgegangen. Dazu gleich mehr bei uns nach dem Sport. Zuvor das Wichtigste in Kürze, 7.16 Uhr.
1: Deutschland will Teil des UN-Sicherheitsrats werden, also des mächtigsten Gremiums der Vereinten Nationen. Heute wird bei der UN-Generalversammlung darüber abgestimmt, ob Deutschland 2027 und 2028 einen Sitz bekommt. Es wird ein knappes Rennen erwartet, denn Österreich und Portugal treten bei der Abstimmung gegen Deutschland an und es können nicht alle drei einen Sitz erhalten. Die USA und Iran haben sich trotz Waffenruhe wieder ein schweres Feuergefecht geliefert. Irans Revolutionsgarden sollen Raketen und Drohnen auf die benachbarten Golfstaaten Kuwait und Bahrain abgefeuert haben. Nach iranischen Angaben wurden dort US-Militärstützpunkte angegriffen. Laut US-Armee wurden die Angriffe abgefangen. Außerdem sei im Gegenzug eine iranische Militäreinrichtung in der Straße von Hormuz attackiert worden. Die ersten Waldbrände in Europa lodern. Die EU will dieses Jahr besser vorbereitet sein. Fast 800 Feuerwehrleute sollen in besonders gefährdeten Gebieten stationiert werden, darunter Griechenland, Italien, Spanien und Portugal. Laut EU-Kommission soll außerdem ein Feuerwehrnotfallzentrum in Zypern eingerichtet werden, vor allem für bessere Vorsorge im südlichen Mittelmeerraum. Und das Wetter in Norddeutschland ist regional stark bewölkt, es fällt Regen, im Tagesverlauf kommen einzelne Gewitter dazu bei 18 bis 22 Grad. Soweit unser kurzer Überblick, weiter mit Liane Kossmann.
5: Schönen guten Morgen.
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5: Um 15.30 Uhr Ortszeit war es soweit. Die deutsche Fußballnationalmannschaft ist in Chicago gelandet und hat damit quasi WM-Boden betreten. Lars Bente.
12: Ja, sie ist nun Far Away in America, so hieß ja 1994 der WM-Song, den das DFB-Team zusammen mit den Village People gesungen hat. Zugegeben, damals war in den USA im Viertelfinale schon Schluss. Das soll dieses Mal erfolgreicher laufen. Zumindest verlief der Flug schon mal relativ reibungslos, abgesehen von einer 52-minütigen Verspätung. Ja, und mit dem Flieger saß auch unser Reporter Holger Dahl und den habe ich gefragt, wie es denn so war im Flieger zusammen mit der Mannschaft.
13: So viel hat man von der deutschen Fußballnationalmannschaft jetzt als normaler Passagier gar nicht wahrgenommen. Also wir waren zuerst im Flugzeug, dann kam die Mannschaft, hat noch ein kurzes Foto für die wartenden Medienvertreter gemacht. Dann haben sie sich's gemütlich gemacht vorne im Businessbereich. Das ist ja schon ziemlich getrennt, also kaum einen hat man da gesehen. So ein paar aus dem Staff der Mannschaft hat ein bisschen weiter hinten gesessen. Es gab nochmal so einen Einspielfilm. Thomas Müller war da zu sehen, Mario Götze und ein paar deutsche Fans, die der Mannschaft so Rückenwind mitgegeben haben. Und das war's dann eigentlich auch. Nach 8 Stunden dann wieder aussteigen, die Mannschaft zuerst. Die sah ein bisschen besser aus als alle anderen, weil sie natürlich in der Businessklasse schon auch mehr Möglichkeiten hatten, so ein bisschen die Füße hochzulegen. Bei der Einwanderungsbehörde ist Joshua Kimmich als letztes durch. Den habe ich noch gesehen, da habe ich mir gedacht, oh, also die Anzughose hat aber relativ wenig Falten. Also sie scheinen gut angekommen zu sein in Chicago. Mal gucken, wie es jetzt weitergeht.
12: Ja, wie geht's denn jetzt weiter fürs DFB-Team?
13: Ja, also nach der ersten Nacht steht dann direkt für den ersten Tag natürlich auch ein bisschen Training auf dem Programm. Das wird sicher erstmal sanft ablaufen, weil es geht ja auch darum, den Jetlag irgendwie so ein bisschen zu verarbeiten. Das werden die schon hinbekommen, haben ja genug Zeit. Bis Samstag, dann ist das Testspiel gegen die USA hier in Chicago. Trainieren werden sie übrigens auf der Anlage des Major League Soccer Clubs Chicago Fire. Da hat Bastian Schweinsteiger, unser Sportschau-Experte, hier eine Weile Fußball gespielt. Also die Trainingsbedingungen werden ziemlich perfekt sein und dann geht es darum, so den letzten Feinschliff zu finden, bevor es dann ins endgültige WM-Trainingsquartier nach North Carolina, nach Winston-Salem geht und dann kann das Turnier losgehen.
12: Ja, am 14. Juni trifft das DFB-Team im ersten Gruppenspiel dann auf Außenseiter Curaçao. Übrigens, für die Nationalspieler ist es jetzt gerade 0.20 Uhr. Wir wünschen also gute WM-Träume, wenn es denn mit dem Jetlag überhaupt klappt, mit dem Schlafen. Ja, und einen ganz großen Traum möchte sich übrigens Tennisprofi Alexander Zverev am Sonntag erfüllen. Der Hamburger, der ist ja ganz dicht dran an seinem ersten Titel bei einem Grand-Slam-Turnier in Paris. Da konnte er sich in den vergangenen Tagen souverän bis ins Halbfinale spielen. Seine größten Konkurrenten sind alle schon ausgeschieden oder sind erst gar nicht angetreten, verletzungsbedingt. Ja, und in Paris wartet dann übermorgen der junge Tscheche Jakub Menšík im Halbfinale. Der liegt in der Weltrangliste 24 Plätze hinter Zverev. Aber auch schon heute steht die Konkurrenz auf dem Platz. Steffen Gahr, der blickt voraus auf diese Viertelfinalbegegnung der Männer mit unter anderem 3 Italienern.
14: Flavio Cobolli ist einer von ihnen. Der 24-Jährige stand dieses Jahr im Finale von München. Jetzt trifft er auf Felix Auger-Aliassime. Der Kanadier ist neben Alexander Zverev der letzte verbliebene Top-10-Spieler in Paris. Aber gegen Cobolli hat Auger-Aliassime noch nie gewonnen. Im anderen Viertelfinale treffen Matteo Berrettini und Matteo Arnaldi aufeinander. Diese Partie wird am Abend in der sogenannten Night Session ausgetragen. Zum Start in den Tag kämpfen 4 Frauen um die letzten beiden Plätze im Halbfinale. Auch die Weltranglisten-Erste Arina Sabalenka will den Sprung dahin schaffen.
12: Ja, die deutsche Laura Siegemund, die spielt heute übrigens um den Finaleinzug in Paris und zwar im Mixed-Doppel-Wettbewerb. Mit ihrem französischen Partner geht es gegen ein Duo aus Italien, das in der Weltrangliste auf Platz 1 steht. Die 38-jährige Siegemund, die konnte vor 2 Jahren ja den French Open-Titel in genau diesem Wettbewerb feiern.
5: Der Sport mit Lars Bente. Bekommt Deutschland wieder einen Sitz im UN-Sicherheitsrat? 6-mal hat sich die Bundesrepublik bislang um einen 2-jährigen Sitz im mächtigsten Gremium der Vereinten Nationen bemüht. 6-mal ist sie gewählt worden. Aber auch heute, wenn in der Generalversammlung abgestimmt wird über 5 Sitze, die für die Jahre 2027-28 zu vergeben sind, das ist unser NDR-Info-Thema heute, denn um die 2 für die Gruppe der Westeuropäer reservierten Plätze bewerben sich jedenfalls 3 Staaten. Heißt, Deutschland geht in eine Kampfkandidatur gegen Portugal und Österreich. Der Ausgang gilt als offen und knapp. Der deutsche Außenminister Johann Wadephul jedenfalls hat in den letzten Tagen in New York nochmal intensive Gespräche geführt. Die deutsche Kampagne unter dem Motto Respekt, Gerechtigkeit, Frieden läuft aber schon seit Wochen.
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16: Werbevideos, Textnachrichten, formelle Briefe auf schwerem Büttenpapier, aber auch Picknickdecken und Gummibärchen als kleine Geschenke. Seit Monaten läuft der Wahlkampf Deutschlands um einen Sitz im UN-Sicherheitsrat. Jetzt sei man sehr guter Dinge, beteuert Regierungssprecher Stefan Cornelius.
17: Der Bundeskanzler hat sich daran stark beteiligt, er hat telefoniert, das Thema ist seit Monaten auf der Agenda der Bundesregierung.
16: Ob es am Ende reicht? erreicht, wird sich nach der geheimen Abstimmung in der UN-Generalversammlung zeigen. Boris Mijatovic von den Grünen, Vorsitzender des Unterausschusses für UN-Angelegenheiten im Bundestag, war selbst kürzlich in New York und ist ebenfalls optimistisch. Es gebe viel Sympathie für Deutschland.
18: Ich bin da sehr zuversichtlich, weil wir eben ein zuverlässiger Partner sind. Wir zahlen unsere Beiträge regelmäßig, pünktlich.
16: Deutschland zahlt nicht nur pünktlich, sondern auch viel, gehört zu den größten Geldgebern der Vereinten Nationen und wirbt jetzt mit dem Slogan Respekt, Gerechtigkeit und Frieden für Unterstützung. Die Bundesregierung sieht Deutschland dabei nicht nur als zuverlässigen Partner, sondern auch als Verteidiger der regelbasierten internationalen Ordnung. Doch genau da sieht Isabel Kadematuri von der SPD Defizite, die Deutschland wichtige Stimmen kosten könnten.
19: Unser Ansehen hat natürlich extrem gelitten in den letzten Jahren durch unsere nahezu bedingungslose Unterstützung Israels, oder so wird es zumindest wahrgenommen, in seinen völkerrechtswidrigen Krieg in Gaza, jetzt in Libanon, in unserer zurückhaltenden oder unklaren Bewertung des völkerrechtswidrigen Kriegs im Iran.
16: Ein Selbstläufer wie vor 8 Jahren, als Deutschland für 2 Jahre in den Sicherheitsrat gewählt wurde, ist die Abstimmung daher diesmal nicht. In der Gruppe Westeuropa treten außerdem Österreich und Portugal an. Nur für 2 Länder aus der Gruppe ist laut UN-Statuten Platz. Auch deshalb ist Außenminister Wadephul seit Freitag wieder in New York, um die Werbetrommel zu rühren. Er und Kanzler Merz versprechen sich mehr diplomatischen Einfluss und Sichtbarkeit durch den Sitz im Sicherheitsrat.
20: Unser Interesse ist, dass dieses UN-System weiter funktioniert. Es gibt kein besseres System als dieses. Das ist das Forum, wo über Frieden und Sicherheit verhandelt werden.
16: Der Sicherheitsrat kann Sanktionen verhängen, Waffenembargos beschließen, Friedenstruppen entsenden. Allerdings nur, wenn keines der 5 ständigen Mitglieder sein Vetorecht nutzt. Das aber hat den Rat in den letzten Jahren oft blockiert. Russland hat Resolutionen zur Ukraine gestoppt, die USA zu Gaza. Solche Blockaden habe es auch früher schon gegeben, sagt Grünen-Politiker Mijatovic. Trotzdem bleibe der Sicherheitsrat wichtig.
18: Die Vorteile sind, dass Deutschland konstruktiv an die aktuellen Aufgaben rangeht und hier eine Mittlerrolle einnehmen kann. Es geht nicht darum, die Welt zu retten, sondern es geht darum, Reformen und Veränderungen anzusprechen und Vorschläge zu machen, wie es gehen kann.
16: Damit Deutschland für 2 Jahre am Tisch des wichtigsten sicherheitspolitischen UN-Gremiums Platz nehmen kann, ist eine Zweidrittelmehrheit in der UN-Generalversammlung nötig. Ob die Anstrengungen der Bundesregierung dafür ausreichen, es bleibt spannend bis zum Schluss.
15: For respect, justice and peace.
5: Respekt, Gerechtigkeit, Frieden, das ist das Motto der deutschen Kampagne für die Wahl heute in der UN-Generalversammlung. Kampfabstimmung, kommt Deutschland in den UN-Sicherheitsrat? Unser NDR-Info-Thema heute aus Berlin berichtete Ruth Kirchner. Und in gut 20 Minuten erzählt dann unsere Korrespondentin aus New York, wie die Chancen für Deutschland stehen.
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5: Die EU will in Zukunft härter mit Migranten umgehen. Menschen, deren Asylantrag abgelehnt wurde und die nicht in ihre eigentlichen Herkunftsländer abgeschoben werden können, sollen in Abschiebezentren außerhalb der EU gebracht werden. Dabei spielt es keine Rolle, ob die Menschen eine Verbindung zu dem Land haben, in das sie abgeschoben werden. Auch wenn die EU in Sachen Migration dringend etwas tun muss, das sei der falsche Schritt, findet Daniel Hechler vom SWR in den ARD-Tagesthemen.
21: Es ist richtig, ja überfällig, dass sich Europa beim Thema Migration handlungsfähig zeigt. Dass Verfahren vereinheitlicht, gestraft, Sanktionen gegen Geflüchtete verhängt werden, die nicht kooperieren. Ausreisepflichtige auch ausgewiesen werden. Das mag hart klingen, ist aber gerecht, vor allem denen gegenüber, die wirklich politisch verfolgt werden und weiterhin ein Recht auf Asyl in Europa haben müssen. Für mich aber wird dann eine Grenze überschritten, wenn die EU ihre Probleme mit irregulärer Migration an Drittstaaten auslagert und auch, wenn dort EU-Standards offiziell gelten sollen, wer kontrolliert deren Einhaltung und sollen Geflüchtete, auch Familien mit Kindern, tatsächlich auf unbestimmte Zeit in einem Land festgehalten werden, zu dem sie keinerlei Bezug haben? Hier verrät Europa die Menschenrechtsstandards, die in Reden und Resolutionen so gerne beschworen werden, auf denen die europäische Idee begründet ist. Und eben deshalb ist das ein Irrweg.
5: Die Meinung von Daniel Hechler vom SWR. Die Frankfurter Rundschau geht noch weiter und nennt das Ganze einen schändlichen Deal.
2: Der Schaden ist beträchtlich, ein praktischer Nutzen der Vereinbarungen nicht ersichtlich. Bisher ist nicht erkennbar, dass ein Staat bereit wäre, abgelehnte Asylsuchende aus Europa aufzunehmen. Attraktiv sein könnte es für undemokratische Regime, um ihr Ansehen zu verbessern. Falls sich ein Land finden sollte, das mitmacht, wird das kostspielig. Großbritannien verbrannte sich die Finger bei dem Versuch, Asylsuchende in Ruanda auf ihre Asylentscheidung warten zu lassen. Das Modell scheiterte, nachdem mehr als 800 Millionen Pfund für Vorbereitungen ausgegeben worden waren. Ein Klacks gegen das, was Europa wird zahlen müssen.
5: Ganz anders beurteilt das die Welt und schreibt, nur weil in Sachen Abschiebezentren noch nicht alle Details zur Umsetzung geklärt sind, heißt das nicht, dass die EU es nicht versuchen sollte.
2: Die Drittstaatenlösung ist die beste Idee, um den Kern des Problems der illegalen Migration zu bekämpfen. Wer an der EU-Grenze um Asyl bittet, darf nicht abgewiesen werden. Das Gesuch muss geprüft werden. Und selbst bei einer Ablehnung ist es praktisch unmöglich, den illegal Eingewanderten wieder zurückzubringen. Die Drittstaatenlösung hingegen bringt den Asylbewerber in ein Land außerhalb der EU. Wird sein Gesuch abgelehnt, muss er zurück in die Heimat. Scheitert die Abschiebung, bleibt er im Drittstaat, in der Regel einem Land, das nicht dem europäischen Traum entspricht. Für jene Flüchtlinge, die keine Chance auf Anerkennung haben, entfällt somit der Anreiz, auf EU-Territorium zu gelangen und dann trotz Ablehnung dort zu bleiben. Das neue System wird nicht alle Migrationsprobleme der EU lösen. Aber in der Zwischenzeit muss man tun, was geht. Anstatt, ob aus Taktik oder Verzagtheit, selbst die besten Ideen pauschal zu verwerfen.
5: Und auch die Augsburger Allgemeine hält die neuen Regeln für die richtige Entscheidung.
2: Ein Europa ohne innere Grenzen kann nur dann funktionieren, wenn es seine äußeren Grenzen schützt. Menschen, die vor politischer Verfolgung oder Krieg fliehen, gewährt dieses Europa Schutz. Das ist eine wichtige Errungenschaft. Aber nicht Schlepper und Schleuser dürfen entscheiden, wer dauerhaft in Länder wie Deutschland kommen darf, die mit guten Jobchancen und ja, auch mit hohen Sozialleistungen locken. Die Reform des Asylsystems setzt jetzt den Rahmen, der es der Bundesregierung erlaubt, abgelehnte Asylbewerber abzuschieben, wenn sie selbst oder ihre Herkunftsländer nicht kooperieren.
5: Das waren die Standpunkte. Zusammengestellt hat sie Mareike Markosch.
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1: Um 7.30 Uhr mit Michael Hafke. Die Generalversammlung der Vereinten Nationen entscheidet heute, ob Deutschland 2027 und 2028 einen Sitz im UN-Sicherheitsrat bekommt. Deutschland steht eine Kampfabstimmung bevor, weil auch Österreich und Portugal in das Gremium wollen. Aus New York Martin Ganselmeier.
3: Die beiden kleineren Staaten hatten ihren Hut deutlich früher als Deutschland in den Ring geworfen. Portugal hat enge Kontakte zu Lateinamerika und Afrika. Österreich wirbt mit seiner politischen Neutralität. Bundesaußenminister Johann Wadephul ist schon seit Freitag in New York, um in einer Art politischem Speeddating noch möglichst viele Staaten für Deutschland zu gewinnen. Wadephul äußerte sich zuversichtlich, dass es am Ende reichen wird und versprach, Deutschland werde die UN stärker und handlungsfähiger machen.
1: Eine große Mehrheit der Bundesbürger fürchtet laut einer Umfrage, dass die geplante Gesundheitsreform zu einer schlechteren ärztlichen Versorgung führt. Die Rheinische Post berichtet über eine Erhebung im Auftrag des Hausärzteverbands, wonach sich 77% der Befragten entsprechende Sorgen machen. Aus der Internachtredaktion Constanze Semide.
22: In Ostdeutschland sind es demnach sogar mehr als 85%, die negative Folgen der Reform erwarten. Am meisten befürchten die Menschen, dass Ärzte künftig weniger Zeit für ihre Patienten haben werden und dass sich die Wartezeiten in den Praxen verlängern. Die Vorsitzende des Hausärztinnen- und Hausärzteverbandes Bulinger Göpfert nannte die geplante Reform der gesetzlichen Krankenversicherung die größte politische Bedrohung für die hausärztliche Versorgung in den letzten 20 Jahren. Das Bundeskabinett hat ein Paket beschlossen, das die gesetzlichen Krankenkassen 2027 um mehr als 16 Milliarden Euro entlasten soll. Für Versicherte bringt es einige Einschränkungen. Sie sollen weniger Leistungen für ihre Beiträge erhalten und für Klinikaufenthalte und Medikamente mehr zuzahlen müssen. Gering- oder gar nicht verdienende Ehepartner sollen nicht mehr beitragsfrei mitversichert werden.
1: Das US-Militär hat nach eigenen Angaben einen größeren Angriff des Irans in der Golfregion abgewehrt. Das zuständige Regionalkommando teilte mit, mehrere Raketen und Drohnen seien abgefangen worden. Außerdem sei eine iranische Militäreinrichtung in der Straße von Hormus angegriffen worden. Kuwait und Bahrain hatten kurz zuvor Angriffe mit Raketen und Drohnen gemeldet. In beiden Staaten hat die US-Armee Stützpunkte. Die USA hatten zuvor mitgeteilt, im Persischen Golf einen unbeladenen Öltanker mit einer Rakete angegriffen haben. Seit Mitte April blockiert das US-Militär alle iranischen Häfen. Bei einem ukrainischen Drohnenangriff auf einen Reisebus sind in der von Russland besetzten Region Donetsk 7 Menschen getötet worden. Das melden russische Behörden. Der Bus sei auf der Straße der Strecke zwischen der russischen Hauptstadt Moskau und der von Russland annektierten Halbinsel Krim unterwegs gewesen, heißt es. Mindestens 11 Menschen seien verletzt worden. Russland hat außerdem den Abschuss mehrerer Drohnen über der Region Leningrad gemeldet. Weitere 13 seien im Anflug auf Moskau gewesen, so der Bürgermeister der Hauptstadt Sobjanin. Am Flughafen St. Petersburg wurde nach Angaben der Luftfahrtbehörde der Verkehr eingeschränkt. Die EU-Kommission will die Abhängigkeit von Digitalkonzernen aus den USA verringern. Dazu stellt sie heute ein Maßnahmenpaket vor. Aus Brüssel Sabrina Fritz.
4: Laut Untersuchungen liegt die Mehrheit der europäischen Daten auf den Servern von 3 amerikanischen Anbietern. Diese Abhängigkeit will die EU-Kommission zumindest entschärfen. Der Vorschlag, der heute präsentiert wird, sieht unter anderem vor, dass europäische Cloud-Anbieter bei öffentlichen Ausschreibungen bevorzugt werden, berichtet das Handelsblatt. Die zweite große Droge für die Wirtschaft ist die künstliche Intelligenz. Auch hier sollen mehr europäische Anbieter zum Zuge kommen. Auch Halbleiter werden von der europäischen Industrie fast ausschließlich in den USA und in Asien bestellt. Sie braucht man für Computer, Smartphones, Autos und die Steuerung von Maschinen. Wenn die Lieferketten zum Beispiel nach Taiwan unterbrochen werden, hat dies massive Auswirkungen auf die europäische Wirtschaft.
1: In Albanien haben tausende Menschen gegen ein Luxusbauprojekt protestiert, das mit dem Schwiegersohn von US-Präsident Trump, Jared Kushner, in Verbindung steht. Kushners Unternehmen will auf der albanischen Insel Sazan ein Luxusressort eröffnen. 1,4 Milliarden Euro sollen investiert werden. Demonstranten in der Hauptstadt Tirana forderten unter anderem, das Ressortprojekt wegen möglicher Umweltschäden und Bestechung zu stoppen. Die Sonderstaatsanwaltschaft zur Bekämpfung von Korruption und organisierter Kriminalität in Albanien hat nach eigenen Angaben Ermittlungen zu dem Bauprojekt eingeleitet. In Paris ist die Kunstinstallation Die Höhle von Pont-Neuf bei einem Gewitter beschädigt worden. Starke Winde lösten eine Plane, die mit Felsmotiven bedruckt war. Aus Paris, Kai Rienecker.
7: Der französische Street-Art-Künstler J.R. arbeitet seit Monaten an dem Projekt. Es ist als eine Hommage an die Künstler Christo und Jean-Claude gedacht. Sie hatten die historische Pariser Brücke Pont-Neuf 1985 verhüllt. Vor 2 Wochen war J.R.'s Konstruktion, die an einen riesigen Felsen erinnert, über Nacht aufgeblasen worden. Im Inneren fanden seitdem Arbeiten für ein immersives Kunsterlebnis statt. Ab Samstag sollte die Höhle für Publikum begehbar werden. Die Eröffnung ist nun auf einen unbekannten Termin verschoben worden.
1: Und das waren die Nachrichten.
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5: 18 Grad auf Jüst, 22 Grad in Uelzen. Das sind die Höchstwerte heute. Dazu ist es regional stark bewölkt. Es wird regnen. Im Tagesverlauf kann es auch einzelne Gewitter geben. Auch morgen ist es bewölkt. Es wird aber auch etwas Sonnenschein geben. Dann aber wieder teils kräftige Gewitter, Hagel und Sturm. Vor allem in Niedersachsen bei dann 18 bis 23 Grad. Am Freitag wechseln sich Sonne, Wolken, Schauer und Gewitter ab bei 17 bis 20 Grad. Und am Sonnabend geht es dann ganz ähnlich weiter mit dem Wetter. Dann bei 18 bis 22 Grad maximal. 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A1 Bremen Richtung Osnabrück zwischen Bremen-Arsten und Dreieck Stur 6 Kilometer Stau. A2 Berlin Richtung Hannover zwischen Peine und Lehrte Ost 4 Kilometer stockender Verkehr im Baustellenbereich. A2 Hannover Richtung Berlin zwischen Allerengersleben und Alsleben 6 Kilometer stockender Verkehr wegen Bauarbeiten. A7, Hannover Richtung Flensburg, zwischen Hamburg-Heimfeld und dem Elbtunnel 4 Kilometer stockender Verkehr. Und A25, Geesthacht Richtung Hamburg, zwischen Nettelnburg und Allermöhe 3 Kilometer stockender Verkehr. Am Mikrofon ist Liane Kossmann. Schönen guten Morgen. Im September stehen die nächsten Landtagswahlen an in Sachsen-Anhalt und in Mecklenburg-Vorpommern. Und wenn wir uns Umfragen anschauen mit Blick auf das BSW, dann muss das von Sarah Wagenknecht gegründete Bündnis zittern. Aktuell steht das BSW in Sachsen-Anhalt bei 4-5 und in Mecklenburg-Vorpommern bei 5%. Das könnte also knapp werden. Aber sollte das BSW den Sprung über die 5%-Hürde und damit in die Landtage schaffen, dann könnte das BSW das Zünglein an der Waage sein, wenn es dann darum geht, eine Regierung zu bilden. Sarah Wagenknecht jedenfalls hat da jetzt den Ton gesetzt. Sie sagt, mit einer Stimme für das BSW wird die Brandmauer abgewählt. Das BSW wolle einen unabhängigen Ministerpräsidenten, der mit wechselnden Mehrheiten regiert, ohne Parteien auszugrenzen. So hat sie es jetzt der Bild gesagt. Bringt sie ihre Partei damit als Machtoption für eine AfD-Regierung in Stellung? Wie hält es das BSW mit der AfD? Fragen wir BSW-Parteichefin Amira Mohamed Ali. Sie ist jetzt bei mir am Telefon. Schönen guten Morgen.
8: Guten Morgen.
5: Frau Mohamed Ali, worauf haben sich Wähler einzustellen? BSW wählen, AfD bekommen?
8: Wer BSW wählt, wählt eine vernünftige Politik. Wir werden Politik machen, auch ohne Scheuklappen. Das heißt, wir werden anders als, ich sage mal in Anführungszeichen, die Brandmauerparteien darauf abzielen, dass wir vernünftige Politik machen und niemanden ausgrenzen.
5: Warum dann aber diese Äußerungen von Sarah Wagenknecht? Warum dieses offensive Kokettieren mit einer Unterstützung für die AfD?
8: Das ehrlich gesagt in der Aussage, die Sie auch eingespielt haben, gar nicht rausgehört, dass es ein Kokettieren mit der AfD sei. Uns geht es, also die Situation in Sachsen-Anhalt und auch in Mecklenburg-Vorpommern ist doch ziemlich eindeutig. Ein ganz großer Anteil der Bevölkerung, über 40% nach Umfragen, wählt aktuell die AfD. Und das ist der falsche Weg. Und das ist auch der vollkommen falsche und auch undemokratische Weg zu sagen, man grenzt diese Wähler weiter komplett aus. Und deswegen werden wir es, nachdem wir in den Landtag einziehen, handhaben, wie wir es immer handhaben. Wir gehen nach Inhalten. Wenn ein Antrag kommt, der gut ist, dann stimmen wir dem zu. Wenn ein Antrag kommt, den wir für falsch halten, dann werden wir ihn ablehnen. Uns geht es nach Inhalten. Die Art und Weise, wie die Parteien oder viele Parteien in den letzten Jahren Politik gemacht haben, nämlich bei allem, was die AfD sagt, pauschal Nein zu sagen, völlig egal, was es ist, weil es von der AfD kommt, das ist eine Politik, die Brandmauerpolitik, die dazu geführt hat, dass die AfD immer stärker und stärker geworden ist. Und das ist erkennbar der falsche Weg und wir wollen das durchbrechen. Wir haben uns als BSW gegründet, um für Vernunft in der Politik einzustehen und auch um das Land wirklich zu verändern. Und was die Brandmauerparteien machen, ist immer nur das Gleiche weiterhin. Das ist der falsche Weg.
5: Also eine Koalition mit der AfD schließen Sie aus, aber die Politik der AfD, die könnten Sie mittragen, wenn sich da inhaltliche Überschneidungen für Sie ergeben.
8: Nein, das wissen Sie, ja, eine Koalition mit der AfD schließen wir in der Tat aus. Sie reden über die AfD, ist eine Partei, von der uns wirklich grundlegende Dinge massiv trennen. Eine Partei, die wir auf diesem Wege auch nicht unterstützen werden. Aber pauschal bei allem, was die AfD sagt, pauschal zu sagen, das ist falsch, einfach nur, weil es von der AfD kommt, ist erkennbar der falsche Weg. Was wir aber vorschlagen, das haben Sie im Einspieler ja auch richtig wiedergegeben, ist etwas anderes. Wir haben eine Situation in den ostdeutschen Bundesländern, die hochpolarisiert ist. Egal, welche Seite auch immer, möglicherweise am Ende eine haarscharfe Mehrheit hat, die wird von der anderen Seite der Bevölkerung abgelehnt. Deswegen ist das der falsche Weg und man muss neue Wege beschreiten. Und deswegen sagen wir, wir möchten einen überparteilichen Ministerpräsidenten, der überparteilich anerkannt ist und der mit wechselnden Mehrheiten regiert. Das ist unserer Ansicht nach eine gute Möglichkeit, um da die Fronten auch wieder zusammenzuführen und zu versöhnen. Also was wir ja erleben, ist, dass die Gesellschaft sich immer stärker aufspaltet. Und diese Gräben muss man versuchen zu überwinden, indem man Offenheit mitbringt für alle Seiten.
5: In Sachsen-Anhalt und Mecklenburg-Vorpommern bliebe dann ja aber für das BSW, sollten Sie es denn in den Landtag schaffen, dann ja aber eigentlich nur die Option parteiloser Ministerpräsident, fallweise Sachabstimmung oder geduldete Minderheitsregierung. Kommt das denn für Sie in Frage?
8: Also nochmal, wir werden nicht pauschal, also wir werden in keine Koalition gehen und wir werden auch nicht pauschal sagen, in einer Minderheitsregierung werden wir die AfD schützen, auf gar keinen Fall. Wir werden es in der Sache entscheiden. Wenn Dinge für uns vernünftig erscheinen, dann werden wir Ja sagen. Wenn sie unvernünftig erscheinen, werden wir dazu Nein sagen. So wird es sein. Und wir werden, was wir auf gar keinen Fall tun werden, das ist vollkommen klar, ist, wie wir es in Thüringen in gewisser Weise getan haben, eine Allparteienkoalition zu stützen, deren einzige Gemeinsamkeit darin besteht, die AfD zu verhindern. Das ist nicht erfolgreich, das ist keine gute Politik und es führt auch immer nur dazu, dass die AfD stärker wird. Wir haben uns als BSW nicht dazu gegründet, die AfD stärker zu machen, im Gegenteil.
5: Also bei einer Koalition, alle gegen die AfD, würden Sie nicht mitmachen, habe ich jetzt richtig verstanden. Und als BSW, nehmen wir mal an, sollte die AfD in Sachsen-Anhalt keine absolute Mehrheit erringen, würden Sie dann als BSW eine AfD-Minderheitsregierung unterstützen, ja oder nein?
8: Na, ich habe es ja gerade schon beantwortet. Wir werden nicht pauschal eine Minderheitsregierung unterstützen, wir werden in der Sache entscheiden. Das heißt, wenn Anträge kommen von einer Minderheitsregierung, die wir richtig finden, dann werden wir ihr zustimmen, den Anträgen zustimmen. Wenn wir Anträge kommen, die wir nicht richtig finden, werden wir ablehnen.
5: Aber Sie haben
8: wir werden in der Sache entscheiden.
5: Und wann widerspräche das dann Ihren Grundsätzen, die Sie als BSW ja für sich vor sich hertragen, wenn Sie sagen, es gibt da gar nicht so große Schnittmengen zwischen AfD und BSW?
8: Na, die AfD ist eine Partei, die in weiten Teilen extremistisch ist, die Dinge fordert wie die Remigration, das heißt Menschen mit deutschem Pass sollen ausgewiesen werden. Eine Partei, die ein Gesellschaftsbild hat, was auf nicht auf Meinungsfreiheit gemünzt ist, sondern im Gegenteil, Meinungen sollen gecancelt werden. Wogegen die AfD ja aufsteht, ist, oder anders gesagt, die AfD möchte eigentlich eine Politik haben von Meinungsverboten, nur unter anderem Vorzeichen. Also zum Beispiel jetzt ja die Brandmauerparteien wollen. Das ist kein Wechsel. Die AfD steht auch für Sozialkürzungen. Sie steht für eine immer weiter fortschreitende Militarisierung. Das sind alles Dinge, die mit uns nichts zu tun haben. Das heißt, alles, was in so eine Richtung geht, werden wir nicht unterstützen. Aber wir werden es so handhaben, wie wir es immer tun. Wir schauen uns Dinge an. Wenn wir da Dinge, Inhalte sind, die wir richtig finden, werden wir zustimmen. Zum Beispiel, wir haben es ja erlebt, es war im Sachsen im Landtag, da haben die Grünen einen Antrag gestellt, da ging es um kleine Schlachthöfe. Es war ein Antrag, der den Tierschutz gefördert hat. Wir haben diesen Antrag zugestimmt. Die AfD hat auch zugestimmt und der Antrag hat eine Mehrheit bekommen. Daraufhin haben die Grünen gesagt, oh, wir möchten nochmal abstimmen, das darf keine Mehrheit mit der AfD haben. Das ist eine, ich möchte gar sagen, schwachsinnige Politik. Man muss nach Inhalten entscheiden und wenn etwas richtig ist, sagt man ja.
5: Sagt BSW-Parteichefin Amira Mohamed Ali.
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5: Der Star unter den Börsen weltweit ist seit einiger Zeit Taiwan. Denn Taiwan baut die Chips und Prozessoren für jene Technik, die alles umkrempelt, für künstliche Intelligenz. Auch Europa würde da gerne mitspielen, zumindest ein bisschen. Die EU-Kommission wird heute ihren Vorschlag für einen Chips Act 2.0 vorstellen. Aber der Abstand zu den Chips aus den USA und Taiwan ist groß, berichtet Konstantin Röse.
6: Mit Superlativen versucht der US-Chip-Hersteller Nvidia gerade aufzufallen.
9: This is the most amazing chip the world has ever built.
6: Das sei der verblüffendste Chip, den die Welt je gebaut habe, sagt Nvidia-Chef Jensen Huang. Auf der größten Computermesse Asiens hat Nvidia erstmals einen Windows-PC mit seinem KI-Chip vorgestellt. Das sei eine ebenso große Sache wie die Weiterentwicklung des Telefons zum Smartphone, so Huang.
9: There is no question, this reinvention of the computer is as big of a deal as the reinvention of the phone. Into what we now know as the smartphone.
6: Hergestellt wird der Chip in Taiwan. Nicht nur Nvidia, auch Konkurrent AMD oder Apple lassen hier ihre Halbleiter fertigen. Rund 90% der modernsten KI-Chips kommen aus dem kleinen Inselstaat. Taiwan ist zu einem Epizentrum der KI-Revolution geworden.
10: Vieles hat sich dort auch neu angesiedelt. Es gibt wunderbare neue Unternehmen dort und viel Intelligenz ist eben in Taiwan, was aktuell den Markt beflügelt.
6: Sagt Askan Iredi von der Vermögensverwaltung Plutos. Die Zahlen sind beeindruckend. Dank des Booms rund um künstliche Intelligenz und massiven Investitionen ins Land rechnet Taiwan in diesem Jahr mit einem Wirtschaftswachstum von rund 10%. Von solchen Prognosen können andere Länder nur träumen. Doch Sorgen bereiten die geopolitischen Spannungen. Taiwan pocht auf seine Unabhängigkeit und ist Spielball zwischen den USA und China. Strategisch immer wichtiger wird Taiwan auch für Europa. Denn egal ob Autoindustrie oder Maschinenbau, Europa ist von modernen Prozessoren und Speicherchips aus Asien abhängig, erklärt Clemens Fischer, Professor für internationale Beziehungen an der Uni Köln.
23: Die Abhängigkeiten werden sich nicht ändern, sie werden sich eher verstärken, vor allem im Bereich der seltenen Erden. Frau von der Leyen hat zwar jetzt eine Art europäischen Chips-Hub ausgerufen, das ist zwar sehr gut und die Produktion kann man ja auch versuchen hochzufahren, aber ohne die Rohstoffe wird auch die Produktion nicht gehen. Das heißt aber, die Europäer sind Getriebene.
6: Mit einem Chips-Gesetz hat die EU schon vor 3 Jahren versucht, die heimische Mikrochip-Produktion zu fördern. Doch getan hat sich zu wenig, findet Dorothee Hillrichs, Halbleiterexpertin vom Münchner IFO-Institut.
24: Es ist noch nicht das Ziel erreicht, das gesteckt worden ist, 20% der weltweiten Chipherstellung bis 2030. Und ich glaube, wir sind so ungefähr von 8% auf 11% der weltweiten Chipherstellung gekommen. Auf der anderen Seite muss man aber eben auch sehen, dass es auch einfach dauert, um so eine Chip-Fabrikation auf die Beine zu stellen.
6: Es brauche jetzt die Sicherheit, dass Chips auch Abnehmer in Europa finden. Hohe Kosten machten es bislang unattraktiv, hier eine Produktion zu errichten, erklärt Hillrichs. Genau das versucht die EU mit einem neuen Anlauf beim sogenannten Chips Act zu ändern. Statt auf eine Förderung des Angebots liegt der Fokus jetzt auf der Nachfrageseite. Behörden sollen zum Beispiel vorrangig bei heimischen Startups Prozessoren bestellen. Auch der Bau von Rechenzentren soll beschleunigt werden, damit europäische Firmen ihre KI-Modelle trainieren können.
5: Der Bericht von Konstantin Röse. Deutschland will in den UN-Sicherheitsrat zum 7. Mal und bei früheren Kandidaturen, da wurde Deutschland auch immer gewählt. Diesmal aber ist die Wahl offen. Kommt Deutschland in den UN-Sicherheitsrat? Unser NDR-Info-Thema heute. Und darauf schauen wir gleich ausführlich mit unserer Korrespondentin in New York. Zuvor alles Wichtige dazu, kurz und kompakt, 7.48 Uhr.
1: Deutschland will Teil des UN-Sicherheitsrats werden, also des mächtigsten Gremiums der Vereinten Nationen. Heute wird bei der UN-Generalversammlung darüber abgestimmt, ob Deutschland 2027 und 2028 einen Sitz bekommt. Es wird ein knappes Rennen erwartet, denn Österreich und Portugal treten bei der Abstimmung gegen Deutschland an und es können nicht alle drei einen Sitz erhalten. Welche Rechte haben Flugreisende künftig bei Verspätungen und Ausfällen? EU-Staaten und EU-Parlament haben sich noch nicht auf einen Kompromiss verständigen können, trotz langer Verhandlungen. Die Staaten wollen, dass es erst ab mindestens 4 Stunden Verspätung eine Entschädigung gibt und dass Passagiere weniger Geld bekommen. Das Parlament will ähnliche Entschädigungen wie bisher, also ab 3 Stunden Verspätung. Der deutsche Zoll hat eine Rekordmenge Kokain im Jade-Weser-Port in Wilhelmshaven beschlagnahmt. Das zeigen Recherchen des NDR. Es handelt sich demnach um 8 Tonnen Kokain, die schon Anfang Februar sichergestellt wurden. Der Wert liegt bei hunderten Millionen Euro. Es war die bisher größte Kokainsicherstellung im Jade-Weser-Port. Und das Wetter in Norddeutschland ist jetzt regional stark bewölkt. Es fällt Regen, im Tagesverlauf kommen einzelne Gewitter dazu und die Temperaturen liegen zwischen 18 und 22 Grad. Soweit der kurze Überblick.

0: sicher drei Länder, neben Deutschland auch Portugal und Österreich. Und Deutschlands Positionierung im Nahostkonflikt, die Unterstützung für Israel, die wurde von vielen UN-Staaten zuletzt doch recht kritisch gesehen. Aus New York, Giselle Uecker.
1: Es geht um jede Stimme bei der geheimen Wahl der UN-Mitgliedstaaten. Deutschland muss 2/3 der Länder hinter sich vereinen, um einen Sitz im mächtigsten Gremium der Vereinten Nationen zu bekommen. Außenminister Johann Wadephul ist schon Tage vor der Abstimmung nach New York angereist, führt ein Last-Minute-Gespräch nach dem anderen und versucht zu überzeugen.
2: Wir gehen mit Zuversicht und einem guten Angebot in diese Wahl. Wir setzen uns für die Vereinten Nationen ein. Wir wollen insbesondere die nicht ständigen Mitglieder zu einem wichtigen Faktor innerhalb des UN-Sicherheitsrates auch machen.
1: Deutschland hat es in der Vergangenheit schon 6-mal als nicht ständiges Mitglied in den Sicherheitsrat geschafft. Bisher war jede Bewerbung ein Erfolg. Diesmal könnte es anders sein. Für die beiden frei werdenden Plätze für westeuropäische Länder haben sich insgesamt 3 Nationen beworben. Neben Deutschland wollen auch Österreich und Portugal einen Sitz. Deshalb kommt es diesmal zur Kampfabstimmung, was die Europäer sonst versuchen zu vermeiden. Daniel Forti ist verantwortlich für UN-Fragen bei der Denkfabrik International Crisis Group. Er glaubt, das Rennen ist völlig offen. Die Chancen für Deutschland stehen aber nicht schlecht.
3: You know, Germany is a very visible and prominent state on world affairs.
4: Deutschland spielt bei weltpolitischen Angelegenheiten eine sehr sichtbare und herausragende Rolle und ist unmittelbar an vielen Fragen, nicht nur der europäischen Sicherheit, beteiligt. Das ist für viele Mitgliedstaaten wichtig. Sie versprechen sich von Deutschland, dass es dazu beiträgt, gemeinsame internationale Positionen zu finden.
1: Deutschland gehört zu den größten Beitragszahlern der Vereinten Nationen und gilt als zuverlässiger und engagierter Partner. Schon seit Jahren kümmern sich die Deutschen um Friedensmissionen, helfen beim Einsatz gegen die Folgen des Klimawandels und auch bei der Vermittlung zwischen Konfliktparteien. Doch es gibt auch Kritik. Die Bundesregierung äußert sich meist nur zurückhaltend zum Vorgehen der israelischen Regierung. Im Gegensatz zu vielen anderen Ländern hat Deutschland Palästina auch nicht als unabhängigen Staat anerkannt. Kanzler Merz nahm weder an der Palästina-Konferenz noch an der UN-Generalversammlung im vergangenen September in New York teil.
4: Die Frage der besetzten palästinensischen Gebiete ist einer der prägenden Konflikte, mit denen UN-Mitgliedstaaten derzeit konfrontiert sind. Deswegen werden viele Unterstützer Palästinas genau gucken, wie sich die Bewerberstaaten da positionieren.
1: Österreich und Portugal haben den Vorteil, dass sie sich bereits vor Deutschland für einen Sitz im Sicherheitsrat beworben haben und möglicherweise schon früh Vereinbarungen mit anderen Staaten treffen konnten. Als Nicht-NATO-Mitglied gilt Österreich außerdem als neutraler als Deutschland, was bei Vetomächten wie Russland und China ein Vorteil sein könnte. Portugal hat historisch und kulturell enge Beziehungen zu afrikanischen und lateinamerikanischen Ländern. Die Wahl der Mitglieder für den Sicherheitsrat gilt auch als Gradmesser dafür, wie Deutschland international wahrgenommen wird. Eine Niederlage wäre ein herber Rückschlag für das außenpolitische Ansehen der Bundesregierung.
0: Aus New York war das Giselle Uecker. Kampfabstimmung. Kommt Deutschland in den UN-Sicherheitsrat? Unser NDR-Info-Thema heute. Und in einer Stunde schauen wir dann nochmal genauer auf diesen UN-Sicherheitsrat. Wie setzt er sich zusammen und was macht er eigentlich? Und dann sprechen wir auch mit unserer Korrespondentin über die Chancen Deutschlands auf einen Sitz im UN-Sicherheitsrat.
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0: Eine Impfung als Krebstherapie. Beim schwarzen Hautkrebs könnte genau das bald Realität werden. Nach einer Operation kehrt das Melanom bislang bei etwa der Hälfte der Patienten zurück, oft als Metastasen. Neue Daten, vorgestellt auf dem amerikanischen Onkologenkongress in Chicago, zeigen jetzt, ein personalisierter mRNA-Impfstoff in Kombination mit einer Immuntherapie kann diese Rückfälle um rund die Hälfte verringern. Martin Winkelheide erklärt, wie das funktioniert und hat auch mit einem Studienteilnehmer sprechen können.
6: Ich habe das gemerkt, nachdem ich nach einem Tennisspielen zu Hause habe ich plötzlich Schmerzen im linken Arm gehabt. Dann bin ich eben halt in die Klinik gefahren und dabei ist eben halt die Diagnose herausgekommen, Melanom.
7: Also schwarzer Hautkrebs. Der Patient weiß, auch wenn der Tumor entfernt ist, kann er wiederkommen oder Tochtergeschwulste bilden. Dieses Risiko ist beim schwarzen Hautkrebs sehr hoch. Der Patient entschließt sich, an einer Studie teilzunehmen, deren Ziel ist, herauszufinden, ob eine mRNA-Impfung gegen sein Melanom

0: Rückfallrisiko senken kann. Die Impfung soll dem Immunsystem beibringen, Tumorzellen zu erkennen und abzutöten.
1: Wir wissen, dass bei faktisch jedem immungesunden Patienten mit einem Melanom bereits eine Immunattacke abläuft. Das Immunsystem bereits versucht, diese Zellen anzugreifen und zu zerstören. Diese Immunreaktion gilt es zu verstärken.
0: Christopher Gebhardt von der Klinik für Dermatologie an der Universitätsklinik Hamburg-Eppendorf leitet die Studie. Sie verbindet zwei Konzepte, die beide am Immunsystem ansetzen. Alle Patienten in der Studie erhalten Medikamente als Infusion. Diese sogenannten Checkpoint-Inhibitoren aktivieren das Immunsystem.
1: Tatsächlich wissen wir auch, dass die Medikamente wirksam sind, aber auch dort wahrscheinlich nur bei einem Teil, vielleicht etwa der Hälfte der Patienten. Und die andere Hälfte, die scheint immunresistent zu sein.
0: Die mRNA-Impfung soll die Checkpoint-Inhibitoren ergänzen, indem sie die Immunzellen gezielt auf die Krebszellen hinweist.
2: Ich habe jetzt meine fünfte Infusion und meine dritte Impfung. Von den Impfungen habe ich überhaupt nichts gespürt. Leichter Schmerz dort nach der Injektion, aber sonst keine anderen typischen Reaktionen.
0: Die Behandlung läuft über ein Jahr. Der mRNA-Impfstoff wird für jeden Patienten passend zu seinem Tumor hergestellt. Dazu wird eine Gewebeprobe an den Impfstoffhersteller Moderna geschickt. Das Erbgut der Tumorzellen wird entschlüsselt und mit dem von gesunden Körperzellen abgeglichen. Eine erste kleinere Studie mit 157 Teilnehmern hat gezeigt, die Kombination von Immuntherapie und mRNA-Impfung senkt das Risiko, einen Rückfall zu erleiden, deutlicher als die Immuntherapie alleine. Ralf Gutzmer, Direktor der Universitätshautklinik Minden und Vorsitzender der Arbeitsgemeinschaft Dermatologischer Onkologie.
3: Und dann ist halt immer die Frage, ist das nur ein temporärer Effekt oder ist das ein langfristiger Effekt?
0: Jetzt, nach 5 Jahren, ist noch einmal geschaut worden, wie es den Studienteilnehmern geht, wer einen Rückfall erlitten hat und wer nicht. Die Auswertung der Studiendaten ergab, wenn das Immunsystem erfolgreich lernt, den Tumor zu bekämpfen, dann hält der Effekt lange an.
3: Da sehen wir, es ist kein temporärer Effekt, also weniger Rezidive, weniger Fernmetastasen. Das heißt, mehr Patienten bleiben gesund, obwohl sie sonst ein hohes Risiko hätten, wenn wir die Therapie nicht machen würden. Hier haben wir jetzt das erste Mal 5 Jahresdaten, die gezeigt haben, dass dieser Effekt nach 5 Jahren immer noch anhält.
0: Das ist eine neue Erkenntnis und sie bestärkt die Erwartungen, die Mediziner in die mRNA-Impfung setzen. Auch Christopher Gebhardt von der Universitätshautklinik Hamburg-Eppendorf ist optimistisch.
1: Die mRNA-Vakzinetechnologie könnte die Melanomtherapie revolutionieren und könnte dazu führen, dass wir mehr Patienten als bis dato von dieser Erkrankung heilen können.
0: Noch allerdings ist die mRNA-Impfung gegen das Melanom nicht als Behandlung zugelassen. Als Voraussetzung dafür gilt, dass eine große sogenannte Phase-3-Studie mit mehr als 1000 Patienten zu ähnlich positiven Befunden kommt.
4: Erste Erfolge aber bei einer mRNA-Impfung gegen schwarzen Hautkrebs, Martin Winkelheide berichtete.

Rund 8 Tonnen Kokain hat der Zoll im Jade-Weser-Port Niedersachsen sichergestellt. Dieser Rekordfund ist in mehrfacher Hinsicht ungewöhnlich. Warum? Das besprechen wir gleich nach den Nachrichten mit unserem Reporter Benedikt Strunz, der die Geschichte recherchiert hat.

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1: Um 8 Uhr mit Michael Hafke. Die UN-Generalversammlung entscheidet heute, ob Deutschland 2027 und 2028 einen Sitz im Sicherheitsrat bekommt. Deutschland steht eine Kampfabstimmung bevor, weil auch die EU-Partner Österreich und Portugal in den Rat wollen, der Gruppe der Westeuropäer aber nur 2 freie Sitze zustehen. Aus der NDR-Nachrichtenredaktion Katharina Jetter.
2: Deutschland benötigt eine Zweidrittelmehrheit der abgegebenen Stimmen. Ob das gelingt, ist völlig ungewiss. Sollte Deutschland scheitern, wäre das ein Rückschlag für die Bemühungen von Bundeskanzler Merz und Außenminister Wadefuhl, bei der Lösung von Kriegen und Konflikten eine größere Rolle zu spielen. Wadefuhl ist deshalb seit vergangenen Freitag in New York. Er will bis zur letzten Minute um Zustimmung werben. Neben dem Sitz für die Westeuropäer entscheidet die Vollversammlung heute über 3 weitere nicht ständige Sitze. Ständig im Gremium vertreten sind die Vetomächte USA, China, Großbritannien, Frankreich und Russland. Deutschland hatte zuletzt 2019 und 2020 einen Sitz im Sicherheitsrat.
1: Angesichts der geplanten Einsparungen im Gesundheitswesen fürchten die Deutschen eine schlechtere ärztliche Versorgung. Die Rheinische Post zitiert eine Umfrage, wonach 77% negative Folgen einer Reform erwarten. In den ostdeutschen Bundesländern lag die Quote sogar bei über 85%. Am häufigsten sorgten sich die Befragten, dass Ärzte künftig weniger Zeit für ihre Patienten haben und dass sich die Wartezeiten in den Praxen verlängern werden. Die Vorsitzende des Hausärztinnen- und Hausärzteverbands Buhlinger Göpfrath nannte die geplante Reform der gesetzlichen Krankenversicherung die größte politische Bedrohung für die hausärztliche Versorgung in den letzten 20 Jahren. Durch eine Abschaffung der Frührente könnte der Staat 9,5 Milliarden Euro pro Jahrgang sparen. Das zeigt eine Studie der Bertelsmann Stiftung. Aus Gütersloh, Julia Thies.
3: Außerdem könnte der Arbeitsmarkt profitieren. Die Forschenden rechnen damit, dass rund 125.000 Vollzeitstellen länger besetzt bleiben könnten, weil Arbeitnehmer nicht früher in Rente gehen. Im Schnitt würden Beschäftigte ihren Renteneintritt um etwa 10 Monate verschieben. Die Frührente gilt für Menschen, die mindestens 45 Jahre lang in die Rentenversicherung eingezahlt haben. In Deutschland würden rund 1/3 die Option nutzen, ohne finanzielle Einbußen früher in Rente zu gehen.
1: Wiederverwenden, reparieren und recyceln statt wegwerfen. Um das zu erreichen, gibt es in Deutschland seit Ende 2024 eine sogenannte nationale Kreislaufwirtschaftsstrategie. Die soll nach dem Willen der Bundesregierung jetzt gestärkt werden. Umweltminister Schneider stellt heute das Programm dafür vor. Katrin Schierwagen erklärt, worum es genau geht.
4: Das Ziel ist, Abfälle zu vermeiden und Rohstoffe länger zu nutzen und im Umlauf zu halten. Das schont nicht nur die Umwelt und senkt den CO2-Ausstoß, sondern soll Deutschland auch unabhängiger machen von teuren Rohstoffimporten und anfälligen Lieferketten. Ein Beispiel ist das Recycling von Handys. Die Geräte enthalten zahlreiche Metalle, seltene Erden und Kunststoffe, die wiederverwendet werden können. Für Projekte der Kreislaufwirtschaft will der Bund nun mehr Geld zur Verfügung stellen. Rund 250 Milliarden Euro.
1: Die Neuregelung der Fluggastrechte lässt auf sich warten. Vertreter der EU-Staaten und des Europäischen Parlaments konnten sich trotz langer Verhandlungen in der Nacht nicht einigen. Das Parlament teilte mit, es sei nicht zu einem Kompromiss bereit gewesen, der das Recht der Fluggäste verwässere. Strittig sind vor allem die Entschädigungen bei Verspätungen. Bisher können Reisende Geld bekommen, wenn der Flug 3 Stunden oder mehr verspätet ist. Die EU-Staaten wollen, dass das künftig erst bei 4 Stunden Verzögerung der Fall ist, bei Langstrecken erst bei 6 Stunden. Russland beschränkt in immer mehr besetzten Gebieten in der Ukraine die Kraftstoffabgabe. In Luhansk erhalten die Bewohner laut der Nachrichtenagentur TASS nur noch 20 Liter Diesel oder Benzin pro Person. Als Gründe wurden die aktuellen Vorräte und die gestiegene Nachfrage angeführt. Am Wochenende gab es auf der besetzten Halbinsel Krim eine vorübergehende Begrenzung von Benzin. Die russische Regierung hatte zuvor einen Exportstopp für Kerosin bis Ende November verhängt. Die Ukraine fliegt seit Monaten verstärkt Angriffe auf Russlands Ölindustrie. Und das waren die Nachrichten.
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5: Regional ist es stark bewölkt heute. Es wird regnen. Im Tagesverlauf sind auch einzelne Gewitter möglich. Das Ganze bei 18 Grad auf Amrum und bis 22 Grad in Lauenburg. Morgen ist es bewölkt, aber auch ein bisschen Sonnenschein dabei. Dann wieder teils kräftige Gewitter, Hagel und Sturm, vor allem in Niedersachsen bei 18 bis 23 Grad. Am Freitag wechseln sich dann Sonne, Wolken, Schauer und Gewitter ab bei 17 bis 20 Grad. Und am Sonnabend geht es dann mit dem Wetter genauso weiter. Bisschen wärmer wird es, 18 bis 22 Grad, dann die Höchstwerte. NDR Info, der Verkehrsservice mit Staus und Behinderungen ab 3 Kilometern. A1 Lübeck Richtung Hamburg, zwischen Hamburg-Billstedt und Norderelbbrücke 4 Kilometer stockender Verkehr. A1 Osnabrück Richtung Bremen, zwischen Dreieck Stur und Bremen-Arsten 6 Kilometer Stau. A2 Berlin Richtung Hannover, zwischen Peine und Lehrte Ost 5 Kilometer stockender Verkehr. A2, Hannover Richtung Berlin, zwischen Allerengersleben und Eilsleben, 4 Kilometer stockender Verkehr wegen Bauarbeiten. A7, Hannover Richtung Flensburg, zwischen Hamburg-Heimfeld und dem Elbtunnel, 4 Kilometer stockender Verkehr. A24, Berlin Richtung Hamburg, zwischen Kreuz Hamburg-Ost und Hamburg-Horn, 3 Kilometer stockender Verkehr. A25, Geesthacht Richtung Hamburg, zwischen Nettelnburg und Allermöhe, 3 Kilometer stockender Verkehr. Und A27 Bremen Richtung Bremerhaven, zwischen Bremerhaven Süd und Wulsdorf, 4 Kilometer Stau vor der Baustelle. Am Mikrofon ist Liane Kossmann. Schönen guten Morgen. Dem Zoll in Niedersachsen ist ein Schlag gegen den organisierten Drogenhandel gelungen. Zöllner konnten nach NDR-Informationen 8 Tonnen Kokain im Jade-Weser-Port sicherstellen. Der Rekordfund ist in mehrfacher Hinsicht ungewöhnlich. Warum, das wollen wir besprechen mit NDR-Inforeporter Benedikt Strunz, der die Geschichte recherchiert hat. Er ist uns jetzt zugeschaltet. Guten Morgen.
6: Guten Morgen.
5: Benedikt, zuerst mal, was ist über den Fund bekannt?
6: Also der Container stammte aus Westafrika und sollte eigentlich Kakaobohnen enthalten. Tatsächlich fanden die Zöllnerinnen und Zöllner darin dann 400 schwarze große Pakete, die jeweils 20 Blöcke Kokain enthielten, insgesamt also 8 Tonnen. Und der Schwarzmarktwert, wenn man dieses Kokain jetzt im Großhandel sozusagen verkaufen würde, der dürfte bei etwa 160 Millionen Euro liegen, also richtig, richtig viel. Auf der Straße bringt das dann nochmal ein Vielfaches dieses Preises ein. Das ist ein Rekordfund im Jade-Weser-Port und zwar ein absoluter Rekord. Da wurden noch nie irgendwie Kokainmengen im Tonnenbereich gefunden. Das ist ja ein kleiner Hafen. Und es ist auch deutschlandweit eine der größten Einzelsicherstellungen der letzten Jahre.
5: Und was macht den Fall aus deiner Sicht ungewöhnlich?
6: Der Fall zeigt sehr deutlich, dass sich die Schmuggelmuster im transatlantischen Kokainhandel verändert haben. Nach NDR-Informationen kam dieser fragliche Container eben nicht aus Lateinamerika, wo das Kokain ja hergestellt wird, sondern er kam aus Sierra Leone in Westafrika. Das ist bisher völlig ungewöhnlich. In den vergangenen Monaten, muss man aber auch sagen, taucht Sierra Leone immer wieder in der internationalen Presse auf im Zusammenhang mit dem wirklich ganz, ganz groß angelegten Kokainschmuggel. Vor knapp 3 Wochen hat die spanische Polizei ein Schiff aus Sierra Leone vor den Kanarischen Inseln aufgebracht. Und da waren dann sage und schreibe 30 Tonnen Kokain an Bord. Dazu noch viele bewaffnete Leute mit Maschinenpistolen. Wie gesagt, dieses Boot stammte auch aus Sierra Leone. Also man muss wirklich sagen, und das berichten auch Quellen aus verschiedenen Sicherheitsbehörden, dieses Land da an der westafrikanischen Küste, das hat sich wirklich jetzt zum Hotspot des transatlantischen Kokainhandels entwickelt. Und das betrifft auch uns dann hier in Norddeutschland.
5: Und gibt es dafür eine Erklärung? Wie kommt es dazu?
6: Ja, es gibt dafür mindestens 2 Gründe. Ein ganz wichtiger Grund dafür, dass Westafrika hier eine größere Bedeutung im Drogenschmuggel bekommt, der liegt hier bei uns im Norden. Die großen Häfen Rotterdam, Antwerpen, auch Hamburg haben in den vergangenen Jahren ihre Sicherheitsvorkehrungen gegen Schmuggelbanden ganz massiv erhöht. Deshalb suchen die Banden jetzt nach neuen Methoden. Und eine Methode besteht eben darin, die Herkunft sozusagen zu verschleiern, da jetzt stärker auf Westafrika zu setzen, um die Drogen dann weiter zu verschiffen nach Europa. Und dann gibt es aber noch einen zweiten Grund. Einer der meistgesuchten Drogenhändler Europas, Jos Leidecker, ein Niederländer, soll seit geraumer Zeit in Sierra Leone Unterschlupf gefunden haben. Es sind Bilder aufgetaucht, die ihn zeigen mit der Tochter des Präsidenten von Sierra Leone. Es gibt auch Gerüchte, dass er mit dieser Frau zusammen ist und ein Kind hat. Und die Opposition in Sierra Leone wirft der Regierung mittlerweile vor, dass sie darüber Bescheid weiß und diesen Mann auch unterstützt, unter Umständen auch kooperiert. Es laufen da jetzt auch Auslieferungsbemühungen der Niederländer mit Sierra Leone. Aber die Regierung weist diese Vorwürfe bisher vehement von sich. Mal schauen, wie es da weitergeht.
5: Benedikt, in den vergangenen Jahren sind die Sicherstellungsmengen von Kokain ja in mehreren großen europäischen Häfen deutlich nach unten gegangen, auch hier in Hamburg. Markiert der 8-Tonnen-Fund nun da nochmal eine erneute Trendwende?
6: Ja und nein, also er markiert keine Trendwende in Sachen Kokainwelle. Nach wie vor kommt wahnsinnig viel Kokain nach Europa. Alle Zahlen, die mir vorliegen, belegen das. Und diese Mengen steigen auch weiter Jahr für Jahr. Also wir haben weiterhin ein ganz, ganz großes Kokainproblem. Egal, ob jetzt die Sicherstellungsmengen in großen Häfen runtergegangen sind oder nicht, dieses Problem besteht. Und dann auf der anderen Seite, ja, dieser Fund markiert insofern eine Trendwende, weil er eben eine neue Schmuggelmethode zeigt und zeigt, dass die derzeit angewandt wird. Und diese Schmuggelmethode heißt, der Fokus von großen Kokainschmuggelbanden liegt auch auf kleineren Häfen. Und damit meine ich jetzt nicht nur Jade Weserport und Bremen, sondern auch unter Umständen deutlich, deutlich kleinere Häfen, die sich in den kommenden Monaten und Jahren, befürchte ich, mit dieser Thematik stark auseinandersetzen werden müssen. Das wird nicht das letzte Mal gewesen sein, dass wir uns mit dieser Thematik Kokainschmuggel in kleinen Häfen hier bei uns im Norden beschäftigen müssen.
5: NDR-Inforeporter Benedikt Strunz war das.
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5: Und da bleiben wir gleich in Niedersachsen. Die Techniker Krankenkasse Niedersachsen verzeichnet so viele Verdachtsfälle auf Behandlungsfehler wie noch nie. Ein Anstieg um 18%. Auch bundesweit verzeichnet die TK einen neuen Höchstwert. Christina Haaland erklärt, bei welchen Eingriffen besonders viel schiefläuft.
7: Tatsächlich beziehen sich die meisten Verdachtsfälle, nämlich 28%, auf chirurgische Behandlungen. Mit 14%, also halb so häufig, folgt die Zahnmedizin und Kieferorthopädie. 12% der Behandlungsfehler sollen in der Pflege vorgekommen sein, weitere 11 in Geburtshilfe und Gynäkologie. Insgesamt haben das fast 650 Versicherte der TK in Niedersachsen gemeldet. Nach Auskunft der Kasse ist erfahrungsgemäß an jedem dritten Verdacht etwas dran. Die Dunkelziffer sei groß. Annette Hempen, Leiterin der TK-Landesvertretung, sagt, feste Standards und Qualitätsvorgaben könnten Fehler reduzieren. Darum gehe es bei den sogenannten Leistungsgruppen der Krankenhausreform. Diese Standards dürften von den Ländern nicht verwässert werden. Außerdem fordert sie ein einheitliches Melderegister.
5: Hamburg soll zum Vorreiter für ein neues Arztsystem in Deutschland werden. Das sogenannte Primärarztsystem. Dafür macht sich Sozialsenatorin Melanie Schlotzhauer stark. Die SPD-Politikerin hat gestern Abend im Gesundheitsausschuss der Bürgerschaft für Reformen im deutschen Gesundheitssystem geworben. Jörn Strelapol.
8: Viele Patienten kennen dieses Modell schon von ihrem Hausarzt. Sie verpflichten sich für mindestens 12 Monate, dass sie zuerst immer zu ihm gehen, anstatt gleich zum Facharzt. Beispielsweise mit Rückenschmerzen. Der Hausarzt übernimmt dann eine sogenannte Lotsenfunktion. Das geplante Primärarztsystem sieht vor, dass dieses Modell mehr oder weniger verbindlich für alle wird. Das jedenfalls plant Bundesgesundheitsministerin Nina Wagen. Ihr Ziel ist eine bessere Patientensteuerung, damit langfristig auch die Wartezeiten beim Facharzt kürzer werden. Hamburgs Sozialsenatorin Melanie Schlotzhauer sagt, wir müssen endlich ins Machen kommen und deshalb wäre es gut, dieses neue System erst einmal in einer Modellregion wie Hamburg zu testen. Konkretere Überlegungen gibt es aber noch nicht. Zuletzt war Hamburg auch eine der Modellregionen für die elektronische Patientenakte gewesen.
5: In Mecklenburg-Vorpommern läuft die Aufklärung im Fall Fabian weiter. Vor Gericht wurden gestern wichtige Spuren an einem Tümpel bei Klein-Upal thematisiert. Außerdem haben weitere Zeugen ausgesagt. Jürgen Jakob Gericke.
9: Mit mehreren Millionen von Lasermessungen in der Sekunde arbeitet ein Spezialgerät, das ein Ermittler am Fundort von Fabians Leiche eingesetzt hat. Damit konnten die Verfahrensbeteiligten den Tatort aus verschiedenen Blickwinkeln anschauen. Einige Schuhabdrücke, die dort registriert worden sind, passen laut einem Spezialisten des Landeskriminalamtes ziemlich sicher zu einem Modell, das Fabian getragen hat. Daneben sind Spuren registriert worden, die von solchen Turnschuhen hinterlassen werden, die bei der Angeklagten sichergestellt worden sind. Auch weitere Abdrücke in der Nähe passen demnach zu Stiefeln von Gina H. Die Staatsanwaltschaft hat sich von den Aussagen in ihrer Anklage bestätigt gesehen. Die Verteidigung dagegen sprach von Schuhmodell Massenware. Die Analyse liefere keine eindeutigen Beweise.
5: Die deutsche Fußballnationalmannschaft ist in den USA angekommen. Gestern am späten Abend landete das WM-Team in Chicago. Und jetzt gilt es sich eben vorzubereiten. Heute gibt es schon die erste Trainingseinheit. Dazu gleich mehr bei uns im Sport. Zuvor das Wichtigste in Kürze, 8:14 Uhr.
1: Deutschland will Teil des UN-Sicherheitsrats werden, also des mächtigsten Gremiums der Vereinten Nationen. Heute wird bei der UN-Generalversammlung darüber abgestimmt, ob Deutschland 2027 und 2028 einen Sitz bekommt. Es wird ein knappes Rennen erwartet, denn Österreich und Portugal treten bei der Abstimmung gegen Deutschland an und es können nicht alle drei einen Sitz erhalten. Im von Russland besetzten Teil der Ostukraine soll es einen tödlichen Drohnenangriff gegeben haben. Nach Angaben russischer Behörden wurden in der Region Donetsk 7 Menschen getötet und 11 verletzt. Eine ukrainische Drohne soll einen Reisebus getroffen haben, der zwischen Moskau und der Halbinsel Krim unterwegs war. Die ersten Waldbrände in Europa lodern. Die EU will dieses Jahr besser vorbereitet sein. Fast 800 Feuerwehrleute sollen in besonders gefährdeten Gebieten stationiert werden, darunter Griechenland, Italien, Spanien und Portugal. Laut EU-Kommission soll außerdem ein Feuerwehrnotfallzentrum in Zypern eingerichtet werden, vor allem für bessere Vorsorge im südlichen Mittelmeerraum. Und das Wetter in Norddeutschland, es ist regional stark bewölkt, mit Regen, im Tagesverlauf kommen einzelne Gewitter dazu und das bei 18 bis 22 Grad. Soweit unser kurzer Überblick, weiter mit Liane Kossmann.
10: Schönen guten Morgen.
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5: Am 19. Juli werden wir wissen, wer der nächste Fußballweltmeister ist. Vielleicht ja Deutschland. Das DFB-Team ist für diese Mission mittlerweile in den USA angekommen. Lars Bente.
11: Ja, zugegeben, Liane, die deutsche Nationalmannschaft, die zählt jetzt nicht zu den Top-Favoriten auf den Titel. Aber wenn man sich schon mal auf den weiten Weg macht, dann möchte man ja auch nicht mit leeren Händen zurückkehren. Um 15.30 Uhr Ortszeit ist der WM-Flieger des DFB-Teams in Chicago gelandet. Vom Flughafen ging es dann ins Hotel. Ja, und für uns vor Ort war und ist Florian Eckel. Und den habe ich gefragt, wie denn der Empfang so war für Nagelsmann und Co.
12: Ja, so zwischen 20 und 30 deutsche Fans haben die Mannschaft von Julian Nagelsmann vor dem Hotel in Chicago, dem Waldorf Astoria, in Empfang genommen. Zwei Spieler haben sich auch ein bisschen Zeit genommen für Selfies und ein paar Autogramme. Das waren zum einen Stuttgarts Torhüter Nübel und zum anderen der Dortmunder Schlotterbeck. Der Rest ist gleich schnurstracks rein ins Hotel. Und nachdem man angekommen ist, gab es auch gleich einen kleinen Spaziergang. Halbe, dreiviertel Stunde Richtung Lake Michigan. Einfach mal ein bisschen die Beine vertreten, den Flug aus den Knochen kriegen und vor allem sich auch ein bisschen akklimatisieren. Denn die deutschen Spieler müssen sich neben den Wetterverschiebungen auch an die Zeitverschiebung anpassen.
11: Ja, die Spieler mussten ihre Uhren 7 Stunden zurückstellen übrigens. Ja, wir haben bei den Fans vor Ort in Chicago auch mal nachgefragt, was sie denn dem DFB-Team so zutrauen bei der WM.
13: Gewinn hoffentlich. Ich bin like ein German Fan, since ich geboren bin. Ich bin heimgewachsen in das. Und ja, ich hoffe, ist alles das Beste für die.
14: Ich glaube, die Routine spielt eine Rolle, speziell bei dieser Weltmeisterschaft. Eben der Mix mit der jungen Mannschaft und natürlich auch die ganzen Talente wie Musiala, Karl, Wirtz. Ich bin sehr gespannt und bin auch sehr positiv, dass sie zumindest ins Viertelfinale kommen.
11: Ja, aktuell möchte sich das DFB-Team aber noch ideal auf diese WM vorbereiten. Heute Abend das erste Training auf US-amerikanischem Boden. Am Sonnabend gibt es dann die letzte Generalprobe gegen eben Co-Gastgeber USA. Und am 14. Juni beginnt die WM dann auch für das deutsche Team mit dem ersten Gruppenspiel gegen Außenseiter Curaçao in Houston, Texas. Ja, blicken wir nun aber wieder nach Europa. Nach Paris, um genauer zu sein. Denn dort könnte der lang ersehnte Traum von Tennisprofi Alexander Zverev Ende der Woche in Erfüllung gehen. Der erste Titel bei einem Grand-Slam-Turnier. Ja, der Hamburger, der hat sich sehr souverän bis ins Halbfinale gespielt. Seine größten Konkurrenten, die sind alle nicht mehr dabei. Die vorletzte Hürde bei dem French Open, die heißt übermorgen dann Jakub Mensik. Wie ernst muss Zverev denn diesen jungen Tschechen nehmen, Guido Ringel?
15: Also die ehrliche Antwort wäre gar nicht ernst, denn das Tennis des Alexander Zverev ist dem von Mensik klar voraus und überlegen. Wenn man das direkt miteinander vergleicht, was man in den Tagen von Paris hier jeweils gesehen hat, dann spielt da die Nummer 3 der Welt und Topfavorit und alle anderen hecheln irgendwie hinterher. Denn das, was der Hamburger hier bislang spielt, ist vielleicht das beste Tennis seines Lebens. Da kommt ein junger Mann, 20 Jahre wie Mensik, noch nicht dran. Ganz einfach. Aber diese Vergleiche sind natürlich immer unfair und werden der Ausgangslage auch nicht ganz gerecht, denn das ist hier das Halbfinale eines Grand-Slam-Turniers Und da kann immer alles passieren. Der eine flattert, der andere wächst über sich hinaus. Klar, Zverev ist der Favorit, aber er muss erst mal sein Niveau wieder zeigen, seine Leistung bestätigen. Und das ist nach fast 2 Wochen Anspannung immer so eine Sache. Die Erfahrung spricht für ihn, Zverev, seine bisherigen Leistungen auch. Aber er ist gut beraten, einen Jakub Menzik aus Tschechien sehr ernst zu nehmen und nicht arrogant in die Partie zu gehen am Freitag.
11: Ja, und heute wird es aus deutscher Sicht im Mixed-Doppelwettbewerb interessant, denn da spielt Laura Siegemund mit ihrem französischen Partner am Nachmittag um den Einzug ins Finale. Es geht dann gegen ein Duo aus Italien, das in der Weltrangliste auf Platz 1 steht. Die Favoritenrolle ist dort also klar. Aber die 38-jährige Siegemund, die konnte ja schon vor 2 Jahren diesen Titel in Paris gewinnen.
5: Der Sport mit Lars Bente. Seit Jahren verschärft die EU ihre gemeinsame Asylpolitik und jetzt wird die Schraube eine Umdrehung weiter angezogen. Es soll schärfere Regeln geben, um mehr Menschen abschieben zu können. Ein zentraler Punkt dabei, sogenannte Abschiebezentren außerhalb der EU. Dorthin sollen abgelehnte Asylbewerber kommen, die nicht in ihre Herkunftsländer zurückgebracht werden können, beispielsweise solange sich das Heimatland weigert, sie aufzunehmen. Unklar ist noch, wo es diese Zentren geben wird. Wir sprechen gleich noch mit der Migrationsexpertin der EVP-Fraktion im Europaparlament, Lena Dupont, wollen aber erstmal nach Großbritannien schauen. Dort haben ja konservative Regierungen über Jahre hinweg versucht, das sogenannte Ruanda-Modell umzusetzen. Am Ende landete kein einziger Asylsuchender in Ruanda. Trotzdem kostete das Projekt hunderte Millionen. Aus London, Gabi Biesinger.
10: Asylsuchende aus dem Vereinigten Königreich nach Ruanda abzuschieben. Diesen Plan stellte der damalige konservative Premierminister Boris Johnson im April 2022 erstmals vor. Bootsflüchtlinge aus Frankreich sollten von der gefährlichen Überfahrt über den Ärmelkanal abgehalten werden.
16: Wenn diese Personen illegal die Überfahrt antreten, dann riskieren sie, nicht im Vereinigten Königreich anzukommen, sondern in Ruanda. Das ist aus meiner Sicht eine gute Abschreckung.
10: Der Ruanda-Plan sah vor, dass Asylsuchende, die illegal aus einem sicheren Drittstaat im Vereinigten Königreich ankommen, nach Ruanda gebracht werden. Dort sollten ihre Asylanträge bearbeitet werden. Im Fall einer positiven Entscheidung hätten sie dort bleiben dürfen. Dafür vereinbarte die britische Regierung Zahlungen von etwa 145 Millionen Euro an Ruanda. Doch Kritik an diesen Plänen folgte auf dem Fuß. Im House of Lords, dem Oberhaus, wurde der Gesetzentwurf heftig diskutiert und mehrmals zurückverwiesen. Im Juni 2022 sollte der erste Ruanda-Flug starten, wurde aber wenige Minuten vor dem Abheben gestoppt. Der Europäische Gerichtshof für Menschenrechte hatte interveniert, denn zu diesem Zeitpunkt waren eine Reihe rechtlicher Anfechtungen vor Londoner Gerichten anhängig. Ab Oktober 2022 wollte dann der neue konservative Premierminister Rishi Sunak den Ruanda-Plan vorantreiben. Der britische oberste Gerichtshof hatte entschieden, dass Ruanda kein sicheres Land sei. Sunaks Regierung wollte daraufhin Ruanda per Gesetz zum sicheren Land erklären lassen. Letzten Endes wurde nie ein Asylsuchender nach Ruanda ausgeflogen. Trotzdem hat der Plan nach Angaben des Innenministeriums insgesamt mehr als 900 Millionen Euro verschlungen. Unter dem Strich ziemlich teurer Populismus, der nebenbei noch am Rechtsstaat rüttelte. Als im Juli 2024 Premierminister Keir Starmer von der Labour-Opposition die Regierung übernahm, stoppte er das Ruanda-Programm. Es sei von Anfang an tot gewesen und als Abschreckung hätte es nie funktioniert.
17: Look, the Rwanda scheme was dead and buried before it started. It's never been a deterrent.
10: Doch die ruandische Regierung pochte auf bestehende Verträge und verklagte das Vereinigte Königreich auf Zahlung von mehr als 100 Millionen Euro.
18: The UK will not have to pay Rwanda millions of pounds linked to the abandoned Migrant Deportation Scheme.
10: Der internationale Gerichtshof in Den Haag entschied zu Wochenbeginn, dass die Briten nicht zahlen müssen. Vielleicht die einzige Erfolgsmeldung, die es im Zusammenhang mit dem Ruanda-Programm je gab.
5: Aus London war das Gabi Biesinger. Wir haben das Beispiel Großbritannien gehört. Auch entsprechende Bemühungen Italiens mit Albanien haben sich ja als kostspielig und vor allem rechtlich heikel erwiesen. Darüber habe ich mit Lena Dupont gesprochen. Sie ist Abgeordnete der EVP-Fraktion im Europaparlament und Mitglied im Ausschuss für bürgerliche Freiheiten, Justiz und Inneres. Und ich habe sie gefragt, wie hoch ist die Gefahr, dass die jetzt in der EU getroffene Vereinbarung von den Gerichten auch wieder kassiert wird?
19: Lassen Sie mich zunächst erstmal darauf hinweisen, dass das, was wir jetzt in der vorläufigen Einigung zwischen Rat, Kommission und Parlament erzielt haben, ja sich nicht nur um die Return Hubs dreht, sondern vor allen Dingen auch an die Ineffizienzen sozusagen des europäischen Rückführungssystems. Bisher in der Gewaltenteilung zwischen der europäischen und der nationalstaatlichen Ebene bei uns im föderalen System ja auch nochmal sozusagen mit ein paar mehr Layern durchzogen als in anderen Mitgliedstaaten richtet. Das ist vor allen Dingen auch Flexibilität für die Mitgliedstaaten schafft, um dem Umstand Rechnung zu tragen, dass bisher nur einer von fünf Ausreisepflichtigen tatsächlich auch effektiv die Europäische Union verlässt. Die Rückführungszentren in Drittstaaten können dabei ein weiteres Tool für die Mitgliedstaaten sein. Der Ball liegt jetzt vor allen Dingen auch in den Händen der Mitgliedstaaten. Es gibt eine Initiative von insgesamt 6 Staaten der Europäischen Union, unter anderem auch Deutschland, die gemeinsam versuchen, ein Vertragskonstrukt und vor allen Dingen auch Drittstaaten zu finden, solche Rückführungszentren durchzuführen. Entscheidend dabei ist, dass auch nach nationalem, internationalem, europäischem Recht weiterhin gilt, es muss effektiver Schutz gewährleistet sein. Non-Refoulement muss eingehalten sein. Es muss eine Perspektive für diejenigen vor Ort auch gehen. Dann kann es ein weiteres Instrument sein, tatsächlich auch an die bisher nicht zufriedenstellenden Zahlen der Rückführung innerhalb der Europäischen Union dranzugehen.
20: Ja, aber wo sehen Sie diese Zentren denn entstehen, wenn es bisher auch in der Kooperation beispielsweise eben zwischen Italien und Albanien hakt, eben weil europäische Gerichte im EU-Asylrecht trotz Outsourcing des Rechtsvollzugs ja zuständig bleiben?
19: Da muss man ein kleines bisschen tatsächlich differenzieren. Die bisherigen Modelle, das angesprochene Großbritannien, Ruanda-Modell, auch Uganda ja mal in der Diskussion gewesen, Italien, Albanien sind jeweils unterschiedliche Konstrukte, die an unterschiedlichen Stellen von Asyl- oder Rückführungsverfahren ansetzen. Der entscheidende Punkt ist, dass all die Rechtsgrundlage sozusagen, all die Debatten, die auch vor Gericht geprüft worden sind, auf der im Grunde genommen in der zwischen veralteten europäischen Rechtsgrundlage auch beruhten. Das heißt, wir haben ja nicht ohne Grund uns lange Zeit genommen, über eine gemeinsame europäische Asyl- und Migrationspolitik zu diskutieren, die vor allen Dingen auch auf sozusagen das Grundprinzip Rücksicht nimmt und achtet, nämlich Schutz zu gewähren für diejenigen, die schutzberechtigt sind, Verantwortung, Solidarität innerhalb der Europäischen Union zu teilen, aber eben auch konsequent diejenigen zurückzuführen, die keine Bleiberecht haben. Und dass die Rückführungsverordnung inklusive der Return Hubs jetzt ist ein Teil sozusagen dieses gesamten Ansatzes.
20: Der Bundesinnenminister Alexander Dobrindt, der hat gestern gesagt, er sieht jetzt gute Chancen, mit Drittstaaten konkrete Vereinbarungen für sogenannte Rückführungszentren zu schließen. Als mögliche Partner werden da ja unter anderem genannt Libyen oder etwa Äthiopien. Angesichts der Situation dort, ist das denn vertretbar für Sie?
19: Erstgenannteres sehe ich tatsächlich nicht, weil die weiteren Staaten, die mal in der Diskussion gewesen sind, werden sicherlich auch weiterhin gut geprüft werden. Ich gehe davon aus, dass die Mitgliedstaaten die Initiative sozusagen, die wir gerade multilateral zwischen einzelnen Staaten der Mitgliedstaaten der Europäischen Union haben, dass sie sehr wohl auch einen Blick auf die rechtliche Umsetzung haben und dementsprechend natürlich auch einen Blick darauf haben werden, dass Grund- und Menschenrechte eingehalten werden müssen, dass es entsprechende Überprüfungsmechanismen und Möglichkeiten auch gibt. Und nochmal, das europäische Recht insofern hat sich ja nicht verändert, als dass effektiver Schutz gewährleistet sein muss.
20: Aber wie lassen sich Missstände dann noch aufdecken und ihnen begegnen, wenn die Leute erstmal raus sind aus der Europäischen Union in diesen Rückführungszentren? Wie will die EU da ein Mindestmaß an Rechtssicherheit garantieren? Nee,
19: zunächst erst einmal auch darum tatsächlich, dass man Verträge abschließt mit dem Ansinn, sie auch einzuhalten und deren Kontrolle auch zu gewährleisten. Der zweite Punkt ist, dass wir vielleicht das erste Mal in der Geschichte der Europäischen Union jetzt auch einen gemeinsamen Ansatz fahren, was tatsächlich unsere Drittstaatskooperation angeht. Die Mitgliedstaaten deutlich stärker sich untereinander koordinieren, als das bisher der Fall gewesen ist. Die Europäische Union auch. Und das bedeutet, dass sie eingebettet sind und sein werden in Abkommen, die wirtschaftliche Zusammenarbeit vorsehen, die Sicherheitspartnerschaften vorsehen, die eben auch Rückführungszentren, Zusammenarbeit im Bereich Asyl und Migration vorsehen, aber eben auch sozusagen ein bisschen von dem, was die Europäische Union bieten kann, beispielsweise auch Visapolitik, dann mit reingenommen werden und sozusagen ein umfassendes Verständnis auch von Drittstaatskooperationen beinhalten.
20: Ja, aber auch das wird ja gerade sehr kritisch gesehen. Der SPD-Europaabgeordnete René Ripasi, der hat gestern von einer zynischen Situation gesprochen, dass ein Drittstaat mit Visaerleichterungen oder Geld zur Aufnahme von Menschen gebracht werden müsse. Das sei politisch falsch, sagt er. Warum ist das für Sie in Ordnung?
19: Es geht schlicht und ergreifend darum, dass wir, abgesehen davon, dass es im Übrigen die internationale Verpflichtung gibt, seine eigenen Staatsangehörigen auch zurückzunehmen, ein Tool brauchen, um tatsächlich auch gewährleisten zu können, dass Schutz an anderen Stellen außer innerhalb der Europäischen Union gewährleistet kann. Und ich glaube, so zu tun, als wenn es außerhalb der Europäischen Union keine sicheren Drittstaaten gäbe, halte ich in dem Fall dann genauso für zynisch und auch ehrlicherweise ein bisschen weltfremd. Die Kollegen der SPD sind herzlich eingeladen gewesen, sich auch an den Verhandlungen zu beteiligen. Sie haben ab einem bestimmten Zeitpunkt entschieden, nicht mehr dabei sein zu wollen. Ich finde, das ist ein Umstand gewesen, der im Übrigen auch von ihren eigenen Parteikollegen bzw. Fraktionskollegen aus anderen Mitgliedstaaten nicht mitgetragen worden ist. Sie haben jetzt nochmal die Gelegenheit zur Schlussabstimmung, diesen Kurs auch nochmal zu überdenken.
20: Ja, Frau Dupont, dieser Einigung jetzt war ja auch ein Aufschrei im EU-Parlament vorausgegangen. Sie haben es gerade schon ein bisschen angedeutet, weil Christdemokraten, EVP sowie rechte und rechtsextreme Fraktionen inklusive der AfD gemeinsam abgestimmt haben. Diese Mehrheit, die sich da gefunden hat, ist das jetzt das neue Normal?
19: Zunächst einmal die Mehrheit, die sich dort gefunden hat, hat bestanden aus EVP, Teilen tatsächlich der ECR. Sie war aber genauso gut auch von der Renew, also den Liberalen, mitgetragen. Der Berichterstatter im Übrigen immer noch ein Liberaler. Ein Hinweis darauf, dass der Text nun weiß Gott nicht radikal ist. Und auch einzelne Delegationen der Sozialdemokraten haben es mitgetragen. Unter anderem die Dänen, denen man nun wahrlich nicht vorwerfen kann, dass sie kein Rechtsstaat seien. Insofern lade ich nochmal auch die Kollegen der S&D-Fraktion herzlich ein, sich im Übrigen auch an das zu halten, was sie auf Bundesebene in der Großen Koalition gemeinsam beschlossen haben.
20: Lena Dupont war das, Abgeordnete der EVP-Fraktion im Europaparlament und Mitglied im Ausschuss für bürgerliche Freiheiten, Justiz und Inneres.
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1: Um 8.30 Uhr mit Michael Hafke. Die UN-Vollversammlung entscheidet heute darüber, ob Deutschland einen Sitz im Sicherheitsrat der Vereinten Nationen bekommt. Weitere Kandidaten sind die Westeuropäer Österreich und Portugal. Daher ist es nicht sicher, ob die Bundesrepublik wiedergewählt wird. Bundesaußenminister Wadephul wirbt in New York um die Stimmen für Deutschland. Aus New York, Giselle Uka.
2: Dabei betont er natürlich vor allem, dass sich Deutschland schon seit Jahren um Friedensmissionen kümmert, beim Einsatz gegen die Folgen des Klimawandels hilft, bei der Vermittlung zwischen Konfliktparteien. Und genau das will Deutschland in Zukunft auch wieder im UN-Sicherheitsrat tun. Wadephul sagt, dass Deutschland sich auch in der Verantwortung sieht, die internationale regelbasierte Ordnung zu verteidigen, die ja in letzter Zeit immer wieder in Frage gestellt wird, und auch zu zeigen, dass hier in New York der Ort ist, an dem Fragen von Frieden und Sicherheit bei den Vereinten Nationen diskutiert werden.
1: Eine große Mehrheit der Bundesbürger fürchtet laut einer Umfrage, dass die geplante Gesundheitsreform zu einer schlechteren ärztlichen Versorgung führt. Die Rheinische Post berichtet über eine Erhebung im Auftrag des Hausärzteverbands, wonach sich 77% der Befragten entsprechende Sorgen machen. Aus der Nachrichtenredaktion Constanze Semide.
21: In Ostdeutschland sind es demnach sogar mehr als 85%, die negative Folgen der Reform erwarten. Am meisten befürchten die Menschen, dass Ärzte künftig weniger Zeit für ihre Patienten haben werden und dass sich die Wartezeiten in den Praxen verlängern. Die Vorsitzende des Hausärztinnen- und Hausärzteverbandes Bulinger Göpfert nannte die geplante Reform der gesetzlichen Krankenversicherung die größte politische Bedrohung für die hausärztliche Versorgung in den letzten 20 Jahren.
1: Heute kommen in Ägypten Vertreter der islamistischen Hamas und weitere palästinensische Gruppen zu Gesprächen über die Zukunft des Gazastreifens zusammen. Auch Vertreter der Türkei und Katars wollen teilnehmen. Aus Kairo, Moritz Behrendt.
22: Unklar ist noch, ob es auch zu einem Treffen mit Nikolai Mladenov kommen wird. Der Bulgare ist der Chefgesandte des von US-Präsident Trump einberufenen Friedensrates. Im letzten Oktober hatten sich Israel und die Hamas auf eine Waffenruhe geeinigt. Dennoch gehören israelische Luftangriffe in Gaza weiterhin zum Alltag. Die Verhandlungen über die Umsetzung der nächsten Phasen des Waffenruheabkommens sind ins Stocken geraten. Immerhin, im Rahmen des sogenannten Friedensplans für Gaza wurden die letzten israelischen Geiseln freigelassen, sowie im Gegenzug eine große Zahl palästinensischer Gefangener. Danach hatte sich US-Präsident Trump im ägyptischen Sharm el-Sheikh bei einem großen Friedensgipfel feiern lassen. Weitere Fortschritte blieben jedoch bislang aus. Knackpunkte sind die Weigerung der Hamas, ihre Waffen niederzulegen, sowie die anhaltende Besatzung von Teilen des Gazastreifens durch Israel.
1: Bei einem ukrainischen Drohnenangriff auf einen Reisebus sind in der von Russland besetzten Region Donetsk 7 Menschen getötet worden. Das melden russische Behörden. Der Bus sei auf der Strecke zwischen der russischen Hauptstadt Moskau und der von Russland annektierten Halbinsel Krim unterwegs gewesen, heißt es. Mindestens 11 Menschen seien verletzt worden. Russland hat außerdem außerdem den Abschuss mehrerer Drohnen über der Region Leningrad gemeldet. Weitere 13 seien im Anflug auf Moskau gewesen, so der Bürgermeister der Hauptstadt Sobjanin. Am Flughafen St. Petersburg wurde nach Angaben der Luftfahrtbehörde der Verkehr eingeschränkt. Die EU plant für diesen Sommer ihren bisher größten Einsatz gegen Waldbrände. Dafür werden fast 800 Feuerwehrleute aus ganz Europa fest in Ländern mit besonders großer Waldbrandgefahr stationiert, zum Beispiel Zypern, Griechenland, Italien oder Portugal. Außerdem stationiert die EU in diesen Ländern 22 Flugzeuge und 5 Helikopter aus der EU-Flotte. EU-Kommissionspräsidentin von der Leyen nannte den Plan Europäische Solidarität in Aktion. Das gemeinsame Ziel sei es, Menschen, Häuser und Wälder zu schützen. Ein Notfallkoordinierungszentrum soll rund um die Uhr verfügbar sein, um Einsätze zu steuern und zu unterstützen. In Niedersachsen hat der Zoll rund 8 Tonnen Kokain sichergestellt. Die Drogen wurden nach Recherchen des NDR im Jade-Weser-Port in einem Container aus Westafrika gefunden. Aus der NDR-Nachrichtenredaktion Nina Schön.
3: Schon Anfang Februar hatte der Zoll das Kokain in einem Container entdeckt, in dem eigentlich Säcke mit Kakaobohnen sein sollten. Stattdessen fanden die Beamten riesige Mengen von schwarzen Kokainpaketen. Sie sind hunderte Millionen Euro wert. Der Drogenfund ist deutschlandweit einer der größten der vergangenen Jahre. Im Jade-Weser-Port ist er bisher einmalig. Nach Angaben von Experten weichen Drogenschmuggler inzwischen mehr auf kleinere Häfen aus, weil die großen wie Rotterdam, Hamburg oder Antwerpen ihre Sicherheitsmaßnahmen gegen den Schmuggel massiv verstärkt haben.
1: Und das waren die Nachrichten.
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20: 18 Grad auf Amrum, 22 Grad in Lauenburg. Das sind die Höchstwerte heute. Dazu ist es regional stark bewölkt. Es wird auch regnen. Im Tagesverlauf kann es auch einzelne Gewitter geben. Morgen ist es bewölkt. Es gibt aber auch ein bisschen Sonnenschein. Dann wieder teils kräftige Gewitter, Hagel und Sturm, vor allem in Niedersachsen bei 18 bis 23 Grad. Und am Freitag wechseln sich Sonne, Wolken, Schauer und Gewitter ab bei 17 bis 20 Grad. Am Sonnabend geht es dann genauso weiter bei dann 18 bis 22 Grad. NDR Info, der Verkehrsservice mit Staus und Behinderungen ab 3 Kilometern. A1, Lübeck Richtung Hamburg. Zwischen Hamburg-Bildstedt und Norderelbbrücke 4 Kilometer stockender Verkehr. A1, Osnabrück Richtung Bremen. Zwischen Dreieck Stur und Bremen-Arsten 6 Kilometer Stau. A1, Bremen Richtung Lübeck. Zwischen Maschener Kreuz und Norderelbbrücke 5 Kilometer stockender Verkehr. A2, Berlin Richtung Hannover, zwischen Peine und Lehrte Ost, 5 Kilometer stockender Verkehr. A2, Braunschweig Richtung Dortmund, zwischen Kreuz Hannover Ost und Bodfeld, 6 Kilometer stockend. A2, Hannover Richtung Berlin, zwischen Allerengersleben und Alsleben, 4 Kilometer stockender Verkehr wegen Bauarbeiten. A7, Hannover Richtung Flensburg, zwischen Dreieck Hamburg Südwest und dem Elbtunnel, 9 Kilometer stockender Verkehr. A25, Geesthacht Richtung Hamburg, zwischen Nettelnburg und Allermöhe, 3 Kilometer stockender Verkehr. Und A27, Bremen Richtung Bremerhaven, zwischen Bremerhaven Süd und Wuhlsdorf, 3 Kilometer Stau vor der Baustelle. Am Mikrofon ist Liane Kossmann. Schönen guten Morgen. Eine Arbeitskoalition wollten sie sein, Union und SPD. Und von Anfang an schien die Zusammenarbeit in der Regierungskoalition in Berlin schwierig. Immer wieder berichten Medien über Streits zwischen SPD und Union. Auch Spekulationen über eine Regierungskrise oder den vorzeitigen Bruch der Koalition sind nicht weit. Wie viel von der Krise ist mediengemacht? Unsere Reporterinnen Konstanze Nastarowitz und Lea Eichhorn sind der Frage nachgegangen.
4: Ein kleines Podcaststudio in Berlin. Der Politikjournalist Robin Alexander sitzt heute alleine vor dem Mikrofon. Seine Kollegin Dagmar Rosenfeld hat sich per Video zugeschaltet. Für ihren Podcast Machtwechsel analysieren die beiden zweimal pro Woche das politische Geschehen. Bis ins kleinste Detail.
6: Jetzt ist jede Woche brenzlig. Jetzt ist das der Zeitpunkt, wo die sich einigen müssen.
4: Seit Beginn an macht die schwarz-rote Koalition immer wieder Schlagzeilen mit Auseinandersetzungen. Eine gescheiterte Richterwahl, unterschiedliche Ideen zur Rentenreform oder die Frage, wie mit den hohen Energiepreisen umzugehen ist. Seit Monaten klingen die Schlagzeilen so dramatisch.
23: Streit.
24: Koalitionsstreit.
23: Streitspirale.
4: Der ehemalige Pressesprecher der Ampelkoalition, Steffen Hebestreit, hat die andere Seite dieser Berichterstattung erlebt. Er kritisiert:
25: Die Realität ist, dass die Politikberichterstattung sich mehr und mehr der Sportberichterstattung anneigt. Also man kommentiert den Spielverlauf. Man sagte, wer sich durchgesetzt hat. Man kommentiert die Taktik, die einzelne Koalitionspartner vielleicht gewählt haben. Man spitzt zu auf Personen, weil man sich an schöne Geschichten anhand von Personen erzählen kann.
4: Fakt ist, die Koalition steht vor schwierigen Kompromissen. Die politische Lage ist angespannt. Aber Streit gehört in einer Demokratie dazu. Besonders in einer Koalition, in der unterschiedliche Parteien zusammenarbeiten. Übertreiben die Medien uns also mit dem Dauerfokus auf dem Streit? Der ehemalige Chefredakteur der Zeitung Die Welt und heutiger Podcaster Robin Alexander weist diese Kritik von sich.
6: Sind die Leute frustriert vom Streit einer Regierung? Ja. Sollte ich als Journalist daraus den Schluss ziehen, über diesen Streit nicht zu berichten? Nein. Ich meine, da würde ich doch die Leute für dumm verkaufen. Also, die drei führenden Männer der Ampelkoalition treffen sich 200 Stunden und schaffen es nicht, einen Bundeshaushalt aufzustellen. Soll ich das gesund beten? Es ist doch geschehen.
4: Die ehemalige Ampelkoalition gilt inzwischen als Paradebeispiel einer dauerstreitenden Koalition. Ricarda Lang war als Parteivorsitzende der Grünen hautnah dabei. Heute ist sie einfache Bundestagsabgeordnete. Sie kritisiert, Medien und Politik würden politische Aushandlungen häufig als Wettkampf betrachten. Und auch so erzählen.
7: Wer kann sich am Ende ein Sternchen in sein Hausaufgabenheft reinkleben? Ist es dann ein grüner Erfolg, ein roter Erfolg, ein schwarzer Erfolg, ein gelber Erfolg? Juckt da draußen niemand. Wir haben noch nie Bürger gefragt, Frau Lang, ist das ein Erfolg für die Grünen oder für die SPD? Sondern die Leute wollen wissen, wer bezahlt, wie funktioniert, was bedeutet es für mich und für meine Kinder?
4: Streit ist emotional und damit auch für Medien eine lukrative Erzählung. Damit der Streit aber nicht zum Selbstzweck wird, stehen Journalistinnen und Journalisten vor einer Herausforderung. Sie müssen präzise benennen, was der Streit inhaltlich bedeutet.
20: Und die NDR-Medienredaktion ZAP beschäftigt sich in ihrer aktuellen Reportage ausführlich mit diesem Thema. Sie finden diese ab heute Nachmittag 17 Uhr in der ARD-Mediathek.
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20: Frischkäse von Buko, Butter von Kergarden, Käse von Milram oder Brei von Alete. Eines dieser Produkte haben Sie bestimmt schon mal gekauft. Die Milch darin, die kommt von den Großmolkereien Arla und Deutsches Milchkontor, kurz DMK. Und die schließen sich jetzt zusammen zu einer riesigen Molkereigenossenschaft, die künftig nur noch den Namen Arla trägt. Mit Hauptsitz in Dänemark und rund 20 Milliarden Euro Umsatz. Die Milch liefern werden rund 12.000 Landwirte, viele davon aus dem Norden hier bei uns. Welche Auswirkungen wird diese Fusion haben auf den Milchmarkt, auf VerbraucherInnen und Milchbauern? Das habe ich mit Astrid Kühn aus unserer Wirtschaftsredaktion besprochen und sie erstmal gefragt, warum sich diese beiden Molkereien zusammenschließen.
8: Weil sie sich durch noch mehr Größe eine bessere Marktposition versprechen, zum Beispiel für Verhandlungen mit dem Lebensmitteleinzelhandel oder wenn sie Milchprodukte auf dem Weltmarkt verkaufen. Denn Genossenschaftsmolkereien dieser Größe vermarkten große Teile ihrer Milch international über verschiedene Tochtergesellschaften, denn das vergrößert die Absatzchancen. Nur 13% der deutschen Rohmilch werden als Trinkmilch im Inland vermarktet, der Rest geht in Verarbeitung und Export. Auf dem Weltmarkt schwanken die Preise. Da kann ein groß und breit aufgestellter Player mit mehr Menge und Macht besser verhandeln als kleinere. Das ist die Hoffnung.
20: Aber Arla und DMK waren davor doch auch schon groß, oder nicht?
8: Ja, das stimmt. Die nehmen mehr Milchmenge auf als die drei nächstgrößten Molkereien zusammen. Dass sie sich nun miteinander fusionieren, liegt auch daran, dass sich die Produktpaletten ganz gut ergänzen. Während DMK regionale Marken wie Milram oder Oldenburger hat, ist Arla eher international aufgestellt und gilt als führend in der Molke- und Proteinherstellung. Und mit Whey-Protein, also aus Molke hergestellten Proteinen, kann man gerade sehr gutes Geld verdienen. Denn anders als bei klassischer Trinkmilch steigt der Absatz von Protein als Rohstoff, etwa für High-Protein-Produkte, aber auch bei Joghurt, Skyr und Käse im Moment stark an. DMK und Arla arbeiten in dem Bereich schon länger zusammen und das soll jetzt noch weiter vertieft werden.
20: Was ändert sich denn für mich als Verbraucherin dadurch im Supermarkt?
8: Also Sichtbares erstmal eher wenig. Nicht. Die Marken bleiben alle erhalten. Milram, Oldenburger, Humana, Alete, Buko, Arla und viele mehr. Da gibt es jetzt also kein neues Logo am Regal oder so. Und es sollen auch keine Werke geschlossen werden, heißt es aus dem Konzern. Das sind natürlich erstmal gute Nachrichten für die rund 30.000 Mitarbeitenden, unter anderem im Werk in Zeven in Niedersachsen, aber auch an verschiedenen Standorten in Schleswig-Holstein und Mecklenburg-Vorpommern.
20: Und in Bezug auf die Preise, was kann man da jetzt erwarten?
8: Tja, direkte Preiswirkungen vorherzusagen ist natürlich immer schwierig. Die EU-Kommission zumindest sieht keine wettbewerbsrechtlichen Probleme, weil es noch genug Konkurrenz und Angebot gäbe, auch im Handel. Also die Lebensmittelketten seien jetzt nicht auf Produkte von DMK und Ala angewiesen, sondern können ausweichen auf andere Anbieter wie Nestlé, Danone oder Lactalis. Aber es ist klar, wenn immer weniger, immer größere Unternehmen den Markt unter sich aufteilen, dann kann langfristig der Wettbewerb darunter leiden. Und wenn wir mal auf die günstigen Produkte schauen, die Ala über die Fusion mit DMK jetzt ja auch zunehmend im Portfolio hat, da läuft die Preisbildung sowieso über die Entwicklung des Rohstoffs Milch am Weltmarkt, also unabhängig von den Produktionskosten, die wir hier in Deutschland haben. Das ist ganz wichtig. Ob man diesem Druck aber als größere oder kleinere Molkerei besser standhalten kann, ja, da gehen die Meinungen auseinander.
20: Damit sind wir bei den Erzeugern, Astrid, also den Landwirten, die ihre Milch an die Molkereien verkaufen und als Mitglieder der Genossenschaft ja auch mitbestimmen. Mhm. Wie sehen die denn diese Fusion?
8: Also zunächst mal ganz klares Votum. 90% der Landwirte, die ihre Milch an DMK und Ala liefern, haben dieser Fusion zugestimmt. Von der Arbeitsgemeinschaft Bäuerliche Landwirtschaft, ABL, oder dem Bundesverband Deutscher Milchviehhalter gibt's aber trotzdem Kritik. Die warnen nämlich, dass durch solche Fusionen die großen Molkereien immer mächtiger würden und die Bedingungen zum Nachteil der Erzeuger diktieren können. Konkret, wenn ich als Bäuerin jetzt nicht zufrieden bin mit dem Milchgeld, das ich von meiner Molkerei ausgezahlt bekomme, dann habe ich natürlich ein Problem, wenn es in meiner Region kaum Alternativen gibt. Die Landwirte stehen ja immer am Ende der Kette, bekommen den Milchpreis erst mitgeteilt, wenn die Molkerei Abnehmer gefunden hat. Und bei den Preisverhandlungen haben die Landwirte selbst keine Mitsprache.
20: Wer gewinnt also am Ende? Verbraucher, Bauern oder Ala?
8: Tja, auch das wird man beobachten müssen. Als erstes Mal gewinnt Ala, nämlich Marktmacht, Verhandlungsstärke gegenüber den großen Supermarktketten und eben die Chance, im boomenden Proteinmarkt richtig groß zu werden. Verbraucherinnen bekommen in dem Bereich vielleicht mehr Auswahl, ja, aber nicht automatisch zu niedrigeren Preisen. Für die Bauern ist es ein Stück weit eine Wette. Sie hoffen, dass die Größe sie stabiler durch künftige Krisen trägt. Aber ob das aufgeht, hängt eben davon ab, wie die Molkerei ihre Gewinne verteilt. Und das, sagen Kritiker, lässt sich bei einem Unternehmen dieser Größe von außen kaum noch überprüfen.
20: Astrid Kühn war das aus unserer Wirtschaftsredaktion. Kampfabstimmung. Kommt Deutschland in den UN-Sicherheitsrat? Das ist unser NDR-Info-Thema, denn heute ist die entscheidende Abstimmung in New York. Darauf schauen wir gleich mit unserer Korrespondentin ausführlich. Zuvor das Wichtigste dazu in Kürze, 8.46 Uhr.
1: Deutschland will wieder einen vorübergehenden Sitz im UN-Sicherheitsrat, im mächtigsten Gremium der Vereinten Nationen. Heute stimmen die UN-Mitgliedstaaten darüber ab. Bisher war Deutschland schon 6-mal im Sicherheitsrat vertreten, als sogenanntes nicht ständiges Mitglied. Für Westeuropa bewerben sich aber auch Österreich und Portugal. Nur 2 der 3 Staaten können einen Sitz erhalten. In den Bundesländern regt sich Widerstand gegen die geplante Gesundheitsreform. Kommende Woche wird im Bundesrat zum ersten Mal darüber beraten. Gesundheitsministerin Waken von der CDU will Milliarden einsparen, um die gesetzlichen Krankenkassen zu entlasten und höhere Beiträge zu vermeiden. Allerdings kritisieren mehrere Bundesratsausschüsse, dass die Sparpläne bei Krankenhäusern, Arztpraxen und Apotheken zu weit gehen. Die Zahl der Einbürgerungen hat einen neuen Höchststand erreicht. Im vergangenen Jahr haben mehr als 332.000 Ausländerinnen und Ausländer die deutsche Staatsangehörigkeit erworben. Das hat das Statistische Bundesamt bekannt gegeben. Die meisten Eingebürgerten stammen aus Syrien. Auf den Plätzen dahinter folgen die Türkei und Russland. Und das Wetter in Norddeutschland, es ist regional stark bewölkt. Es gibt Regen, im Tagesverlauf kommen einzelne Gewitter dazu bei 18 bis 22 Grad. Soweit der kurze Überblick. Weiter mit Liane Kossmann.
20: Deutschland tritt gegen Österreich und Portugal an. Was so klingt wie ein Ausblick auf die Fußball-Weltmeisterschaft, beschreibt die Ausgangslage Deutschlands vor der Abstimmung heute über einen Sitz im UN-Sicherheitsrat. 2 Plätze, 3 Bewerber und plötzlich war so etwas wie Wahlkampf. Seit Monaten klappert Außenminister Johann Wadephul die UN-Mitglieder ab, um Stimmen für Deutschland zu sammeln. Kampfabstimmung, kommt Deutschland in den UN-Sicherheitsrat, fragen wir heute in unserem NDR-Info-Thema. Und bevor wir darüber gleich mit unserer Korrespondentin in New York sprechen, erklärt Martin Ganselmeier, was der UN-Sicherheitsrat eigentlich macht und wie er sich zusammensetzt.
9: Im UN-Sicherheitsrat gibt es 5 ständige Mitgliedstaaten. Das sind die 5 Vetomächte USA, Russland, China, Großbritannien und Frankreich. Hinzu kommen 10 nicht ständige Mitgliedstaaten, die jeweils für 2 Jahre im mächtigsten Gremium der Vereinten Nationen mitarbeiten. Von diesen 10 kommen 3 aus Afrika, 2 aus Asien, 2 aus Lateinamerika, 2 aus Westeuropa und 1 Staat aus Osteuropa. Nur der UN-Sicherheitsrat kann völkerrechtlich bindende Entscheidungen über Krieg und Frieden beschließen, nicht die UN-Vollversammlung mit allen 193 Mitgliedstaaten. Damit ein Beschluss im UN-Sicherheitsrat völkerrechtlich bindend ist, müssen mindestens 9 der 15 Mitgliedstaaten zustimmen. Und es darf keine der 5 Vetomächte mit Nein stimmen. Wenn das gelingt, kann der UN-Sicherheitsrat zum Beispiel Sanktionen gegen kriegführende Staaten verhängen, Friedenstruppen entsenden, sogenannte Blauhelme, oder auch eigene militärische Einsätze beschließen. Allerdings war es in den vergangenen Jahren oft so, dass die Vetomächte Russland und USA Beschlüsse im UN-Sicherheitsrat blockiert haben. Russland zum Beispiel, wenn es um den Krieg in der Ukraine ging, die USA, wenn die Weltgemeinschaft das Vorgehen Israels in Gaza oder im Libanon verurteilen wollte. Deutschland war bereits 6-mal nicht ständiges Mitglied im Weltsicherheitsrat, und zwar alle 8 Jahre, zuletzt 2019-2020. Diesmal aber haben Österreich und Portugal deutlich früher ihr Interesse angemeldet. Deutschlands Kandidatur ist also kein Selbstläufer.
20: Soweit Martin Ganselmeier. Und wir haben es gehört, das wird kein Selbstläufer heute für Deutschland. Ich habe darüber mit Giselle Uca gesprochen, unserer Korrespondentin in New York, und sie gefragt, wie die Chancen denn stehen. Was kann Deutschland in die Waagschale werfen?
12: Deutschland hat wirklich einen super guten Ruf hier bei den Vereinten Nationen in New York, gilt als sehr zuverlässiger und engagierter Partner, setzt sich stark für Friedensmissionen ein, für die Bekämpfung von Klimawandelfolgen, was übrigens gerade betroffene Staaten sehr schätzen, weil das Thema so ein bisschen in Vergessenheit gerät. Und Deutschland gehört auch zu den größten Beitragszahlern der UN, zahlt immer pünktlich. Auch das hilft den Vereinten Nationen, weil andere bei Entwicklungshilfe gerade drastisch kürzen. Und Deutschland

0: Zwei Drittel aller Stimmen braucht Deutschland, um einen Sitz im Sicherheitsrat zu bekommen. Wenn Wadefuhl nicht hier wäre, hätte er einen Nachteil den Konkurrenten gegenüber, denn die geben natürlich auch noch mal Gas bis zur letzten Minute.
1: Vor allem Deutschlands Unterstützung für Israel wurde ja von vielen Staaten in den letzten Monaten doch eher kritisch gesehen. Welche Bedeutung wird die Nahostfrage für die Abstimmung haben heute?
0: Also Außenminister Wadefuhl sagt hier in New York immer wieder, das sei kein Problem. Die Mitgliedstaaten wüssten, warum Deutschland eine besondere Verantwortung Israel gegenüber habe. Ich glaube aber schon, dass das für viele Unterstützer, zum Beispiel der Palästinenser, eine Rolle spielen wird. Der Krieg der israelischen Regierung in Gaza, der war eines der Themen hier in letzter Zeit bei den Vereinten Nationen. Macron hat im September am Rande der UN-Generalversammlung sogar eine Palästina-Konferenz abgehalten, wo viele hohe Vertreter der Länder da waren und Palästina als unabhängigen Staat anerkannt haben. Kanzler Merz, der war nicht da. Er war auch nicht bei der UN-Vollversammlung. Man hatte den Eindruck, er wollte sich da wegducken. Und das ist genau das Gegenteil von dem, was man von einem Mitglied des Sicherheitsrats erwartet. Da sollten die Mitglieder schon klar völkerrechtswidrige Aktionen kritisieren.
1: Durchsetzen muss sich Deutschland ja heute in dieser Abstimmung zumindest gegen einen der europäischen Partner, die mit im Rennen sind. Was spricht denn für die anderen beiden, für Portugal oder Österreich?
0: Vor allem erstmal, dass diese beiden sich schon lange vor Deutschland für einen Sitz ab 2027 beworben haben. Da sagen viele hier hinter den Kulissen, Deutschland war da einfach spät dran. Wir haben jetzt schon den anderen beiden unsere Stimme zugesagt. Österreich kann bei manchen damit punkten, dass es kein NATO-Mitglied ist und deshalb auch als neutraler gilt. Und Portugal hat als ehemalige Kolonialmacht viele Verbindungen zu afrikanischen Staaten und durch sprachliche, durch kulturelle Nähe auch zu Lateinamerika. Amerikanischen Staaten. Also man sieht, das wird wirklich spannend.
1: Ja, spannend wird's. Was verspricht sich denn Deutschland? Warum will man unbedingt diesen Sitz im UN-Sicherheitsrat?
0: Ja, der Sicherheitsrat, der ist zumindest in der Theorie das wichtigste und auch das sichtbarste Gremium der Vereinten Nationen. Allein deswegen will Deutschland natürlich sehr regelmäßig da rein. So nach dem Motto, wenn wir schon so viel Geld reinzahlen in das System und uns so engagieren, dann ist das doch auch unser gutes Recht. Außenminister Wadefuhl hat außerdem gesagt, dass Deutschland sich auch in der Verantwortung sieht, die internationale regelbasierte Ordnung mit einem Sitz im Sicherheitsrat zu verteidigen, die ja in letzter Zeit immer wieder in Frage gestellt wird. Und er will wohl auch zeigen, dass New York und die Vereinten Nationen der Ort sind, an dem Fragen von Frieden und Sicherheit diskutiert werden sollten.
1: Heute ab 16 Uhr unserer Zeit beginnt dann diese entscheidende Wahl. Wie läuft die dann eigentlich ab?
0: Es geht mit dem ersten Wahlgang los. Alle Länder geben ihre Stimmen geheim ab. Jedes Land kann 5 Stimmen abgeben. Es werden nämlich insgesamt 5 neue Mitglieder gewählt aus unterschiedlichen Ländergruppen, also 2 aus Westeuropa, 1 aus Afrika, 1 aus der asiatisch-pazifischen Ländergruppe und 1 aus Lateinamerika bzw. der Karibik. Und nur die Bewerber, die 2/3 aller Stimmen bekommen, haben dann auch den Platz im Sicherheitsrat. Es kann also durchaus sein, dass es mehrere Wahlgänge braucht, bis in der Westeuropa-Gruppe zum Beispiel 2 von 3 Ländern eine solche Mehrheit erreicht haben.
1: Und wenn es für Deutschland nicht reichen sollte, wie schätzen Sie das ein? Wäre das eine Blamage?
0: Natürlich ist so eine Wahl ein gewisser Gradmesser dafür, wie das Ansehen der Deutschen in der Welt ist. Insofern wäre eine Niederlage natürlich schon ein Rückschlag. Andererseits glaube ich, dass das für die Bundesregierung auch nicht so dramatisch wäre. Der Kanzler, auch der Außenminister, die merken natürlich selbst, dass der Sicherheitsrat in den letzten Jahren an Bedeutung verliert und nicht mehr der große Ort der Konfliktlösung ist, auch gerade für die großen Player in der Welt. Und mit einer Mitgliedschaft im Sicherheitsrat, das muss man ja auch sagen, kann man sich ja auch nicht mehr so leicht wegducken bei vielen Fragen, muss Stellung zu vielen Dingen beziehen. Und tun sich die Deutschen ja auch immer mal wieder schwer und machen das nicht so gerne.
1: Die Einschätzung unserer Korrespondentin in New York, Giselle Uecker, zu unserem NDR-Info-Thema heute. Kampfabstimmung, kommt Deutschland in den UN-Sicherheitsrat? Und um 9:50 fragen wir dann nochmal, hat Deutschland alles getan, um diesen Sitz zu bekommen? Unsere Berlin-Korrespondentin hat sich dazu umgehört.
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1: Er war Dichter, Provokateur und eine der prägendsten Stimmen der amerikanischen Gegenkultur. Heute, vor 100 Jahren, wurde der Schriftsteller Allen Ginsberg geboren. Mit seinem Gedicht Howl, auf Deutsch Geheul, wurde er zur Ikone der Beat-Generation und zum Sprachrohr einer ganzen Generation.

0: Es ist 1956. Im Foyer eines Studentenwohnheims der Reed University in Portland, Oregon, trägt ein etwas zerzauster junger Mann ein etwa halbstündiges Gedicht vor. In Anzug und Krawatte, an einen Tisch gelehnt und wild gestikulierend. Ein Tonband läuft mit.
1: I saw the best minds of my generation destroyed by madness.
0: Lachen und Applaus, als der 30-jährige Beat-Poet Allen Ginsberg Howl vorträgt. Ein Jahr zuvor hatte er das Gedicht zu Papier gebracht, ein Jahr später sollte er dafür vor Gericht stehen, wegen Verbreitung obszönen Schrifttums. Mit Howl, Geheul, seiner schonungslosen Anklage gegen Konformität, Militarismus und moralischer Enge, trifft Ginsberg einen Nerv in einer wütenden US-amerikanischen Nachkriegsgeneration. Sie fühlt sich ausgebeutet, orientierungslos, hungrig nach Literatur, Drogen, Sex und Opposition und findet all das im Geheule der Beat-Generation, die
2: auf dem Union Square erzkommunistische Pamphlete verteilten, schluchzend und sich entkleidend, während die Sirenen von Los Alamos sie niederheulten und die Wall Street runterheulten und die Staten Island-Fähre heulte auch, die weinend zusammenbrachen in weißen Turnhallen, nackt und zitternd vor der Maschinerie anderer Skelette.
0: Die Beats in einer Ginsberg-Gedichtzeile. Sie wedeln mit ihren Genitalien und ihren Manuskripten. Er wächst in New Jersey auf, als Sohn eines Dichters und einer bekennenden Kommunistin und schreibt als Teenager, während der Zweite Weltkrieg tobt, in sein Tagebuch.
2: An die Historiker. Ich werde ein Meister sein, wahrscheinlich in der Literatur ein genialer Meister, ein Egozentriker, wahrscheinlich ein Schizo, aber auf jeden Fall die ersten beiden. I'm a roadrunner.
0: Es folgen über 50 Jahre Lyrik, Musik, Protest, Drogen, Kontroverse. Ein National Book Award, eine Robert Frost Medaille, eine langjährige offene und öffentliche Beziehung mit dem Dichter Peter Orlovsky.
2: Mein Ziel ist die Befreiung der Massen aus der Misere,
0: schreibt Allen Ginsberg 1973 und lässt sich als Schlüsselfigur der Hippie-Bewegung inszenieren. Zu seinen Weggefährten und künstlerischen Begleitern zählen neben den Beats Patti Smith, John Lennon, Timothy Leary und Bob Dylan. Oh, where have you been, my blue-eyed son? Mit Bob Dylan besucht Ginsberg 1975 vor laufenden Kameras das Grab seines Freundes und Kollegen Jack Kerouac und diskutiert die Kunst und das Sterben. Du bist auch bald dran, sagt Ginsberg zu Dylan. Dylan antwortet, für mich bitte keinen Grabstein.
3: What graves have you seen? Victor Hugo's grave. So, that's what's gonna happen to you?
4: No, I want to be in an unmarked grave.
0: Wer ist dieser Allen Ginsberg? Fragt ihn ein Reporter 1991, 6 Jahre vor Ginsbergs Tod.
3: There is none. Naturally.
2: Es gibt keinen. Natürlich nicht. Alle Teile des Ichs sind flüchtig. Ich bin Jude. Ich bin Buddhist. Ich bin schwul. Ich war ein Freund von Kerouac. Mein Vater zeugte mich und hieß Louis. Meine Mutter war verrückt und hieß Naomi. Ich bin Amerikaner. Ich komme aus New York. Es ist sinnlos, sich auf irgendetwas zu berufen, außer auf den Beruf. Also bin ich nur eins. Ein Dichter.
3: Except the one that you're working with most, so I would say poet.
5: Heute, vor 100 Jahren, wurde Allen Ginsberg geboren. Das war Florian Bentsch mit einem Porträt des Schriftstellers. Hier gleich die 9 Uhr Nachrichten und dann übernimmt mein Kollege Andreas Sperling.
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7: Um 9 Uhr mit Tarek Yusbashi. Die UN-Generalversammlung entscheidet heute, ob Deutschland 2027 und 2028 einen Sitz im Sicherheitsrat bekommt. Deutschland steht eine Kampfabstimmung bevor, weil auch die EU-Partner Österreich und Portugal in den Rat wollen, der Gruppe der Westeuropäer aber nur 2 freie Sitze zustehen. Aus der NDR-Nachrichtenredaktion Katharina Jetter.
8: Deutschland benötigt eine Zweidrittelmehrheit der abgegebenen Stimmen. Ob das gelingt, ist völlig ungewiss. Sollte Deutschland scheitern, wäre das ein Rückschlag für die Bemühungen von Bundeskanzler Merz und Außenminister Wadephul, bei der Lösung von Kriegen und Konflikten eine größere Rolle zu spielen. Wadephul ist deshalb seit vergangenen Freitag in New York. Er will bis zur letzten Minute um Zustimmung werben. Neben dem Sitz für die Westeuropäer entscheidet die Vollversammlung heute über drei weitere nichtständige Sitze.
7: Angesichts der geplanten Einsparungen im Gesundheitswesen fürchten die Deutschen eine schlechtere ärztliche Versorgung. Die Rheinische Post zitiert eine Umfrage, wonach 77% negative Folgen einer Reform erwarten. In den ostdeutschen Bundesländern lag die Quote sogar bei über 85%. Am häufigsten sorgten sich die Befragten, dass Ärzte künftig weniger Zeit für ihre Patienten haben und dass sich die Wartezeiten in den Praxen verlängern werden. Die Vorsitzende des Hausärztinnen- und Hausärzteverbands Bulinger-Göpfert nannte die geplante Reform der gesetzlichen Krankenversicherung die größte politische Bedrohung für die hausärztliche Versorgung in den letzten 20 Jahren. Bei iranischen Drohnenangriffen auf den Flughafen der Hauptstadt von Kuwait sind mehrere Menschen verletzt worden, teilte ein Sprecher des dortigen Verteidigungsministeriums mit. Außerdem habe es schwere Sachschäden gegeben. Alle für heute geplanten Flüge wurden laut der Behörde für zivile Luftfahrt ausgesetzt oder umgeleitet. Kurz vor dem Angriff hatte das US-Militär erklärt, es habe im Persischen Golf einen unbeladenen Öltanker mit einer Rakete angegriffen. Das Schiff habe versucht, einen iranischen Hafen anzulaufen. Außerdem hatte das Militär nach eigenen Angaben einen größeren Angriff des Iran abgewehrt. Die innenpolitische Sprecherin der EVP-Fraktion Dupont hat die neue EU-Rückführungsverordnung gegenüber Kritik der SPD im EU-Parlament verteidigt. Auf NDR Info sagte sie, die EU-Länder hätten mit den neuen Regeln mehr Kontrolle darüber, dass Abschiebungen konsequent umgesetzt werden. Dabei seien die Abschiebezentren in Drittländern ein geeignetes Werkzeug.
9: So zu tun, als wenn es außerhalb der Europäischen Union keine sicheren Drittstaaten gäbe, halte ich in dem Fall dann genauso für zynisch und auch ehrlicherweise ein bisschen weltfremd. Die Kollegen der SPD sind herzlich eingeladen gewesen, sich auch an den Verhandlungen zu beteiligen. Sie haben ab einem bestimmten Zeitpunkt entschieden, nicht mehr dabei sein zu wollen. Ich finde, das ist ein Umstand gewesen, der im Übrigen auch von ihren eigenen Parteikollegen bzw. Fraktionskollegen aus anderen Mitgliedstaaten nicht mitgetragen worden ist. Sie haben jetzt nochmal die Gelegenheit zur Schlussabstimmung, diesen Kurs auch nochmal zu überdenken.
7: Die innenpolitische Sprecherin der EVP-Fraktion Dupont auf NDR Info. Noch nie waren Waldbrände in Europa so schlimm wie im letzten Jahr. Mehr als 1 Million Hektar Land sind verbrannt, vor allem in Spanien, Portugal und Griechenland. Jetzt will die EU reagieren. Sie plant für diesen Sommer ihren bisher größten Einsatz gegen Waldbrände. Jan Busche berichtet aus der NDR-Nachrichtenredaktion, was geplant ist.
10: Das Besondere ist, Feuerwehrleute aus ganz Europa werden in verschiedenen Ländern im Sommer fest stationiert. Konkret sind es fast 800 Feuerwehrkräfte aus 14 Staaten. Sie kommen in besonders kritischen Waldbrandländern zum Einsatz. Zypern zum Beispiel, Griechenland, Italien, Frankreich, Spanien oder Portugal. Außerdem stationiert die EU in diesen Ländern 22 Flugzeuge und 5 Helikopter aus der EU-Flotte, die im Notfall schnell Waldbrände aus der Luft bekämpfen können. EU-Kommissionspräsidentin von der Leyen nennt es europäische Solidarität in Aktion.
7: Die deutsche Fußballnationalmannschaft ist im WM-Gastgeberland USA angekommen. Nach 8-stündigem Flug landete das Team um Bundestrainer Julian Nagelsmann in Chicago. Dort bezog das Team sein erstes Quartier. Bereits am Vormittag Ortszeit ist ein Training angesetzt. Am Samstag steht das letzte Testspiel gegen die USA auf dem Programm. Am Montag geht es dann weiter ins WM-Hotel in North Carolina. Erster Gegner der deutschen Elf ist zum Turnierauftakt am 14. Juni die Mannschaft aus Curaçao. Das waren die Nachrichten.
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11: Zunächst das Wetter in Norddeutschland heute am 3. Juni, regional stark bewölkt. Es kann regnen, im Tagesverlauf einzelne Gewitter. Die Temperaturen bis 18 Grad auf Amrum und bis 22 Grad in Lauenburg. Das Wetter morgen bewölkt und etwas Sonne. Dann teils kräftige Gewitter. Hagel ist dabei, Sturm ist dabei morgen, vor allem in Niedersachsen. Und die Temperaturen 18 bis 23 Grad. NDR Info, der Verkehrsservice, Stau oder stockender Verkehr ab einer Länge von 3 Kilometern. A1 Lübeck Richtung Hamburg, zwischen Hamburg-Billstedt und Norderelbbrücke 4 Kilometer stockend. A1 Osnabrück Richtung Bremen, zwischen Dreieck Stur und Bremen-Arsten 6 Kilometer Stau. A2 Braunschweig Richtung Dortmund, zwischen Kreuz Hannover Ost und Bodfeld 6 Kilometer stockender Verkehr. Ebenfalls 6 Kilometer stockend vor einer Baustelle auf der A2 Dortmund Richtung Hannover zwischen Hannover-Herrenhausen und Bodfeld. Dann die A2 Hannover Richtung Berlin. Zwischen Lehrte und Hämeler Wald steht ein defekter LKW vor der Baustelle. Im Moment gibt es 5 Kilometer stockenden Verkehr. Und A7 Hannover Richtung Flensburg zwischen Hamburg-Heimfeld und dem Elbtunnel 8 Kilometer stockend. 9:06. Sie haben NDR Info eingeschaltet. Heute am Mittwoch früh am Mikrofon Andreas Sperling. Es ist jetzt 40 Jahre her, 1986, die Reaktorkatastrophe von Tschernobyl. Eine Konsequenz war damals, dass Deutschland ein neues Ministerium bekommen hat, das Bundesumweltministerium, auch Ministerium für nukleare Sicherheit. Politisch gesehen war das eine Zeitenwende. Der Umweltgedanke bekam einen größeren Stellenwert. Manchmal, muss man sagen, manchmal auch nur einen Alibi-Stellenwert. Und viele Ministerinnen und Minister haben versucht, dem Thema ihren Stempel aufzusetzen. Eine davon war Angela Merkel von der CDU, die spätere Bundeskanzlerin. Sie hat jetzt gestern Abend ihrem ehemaligen Ministerium zum Geburtstag gratuliert. Gabor Hallers war für uns dabei an diesem Abend, bei dem es auch musikalisch um den Umweltschutz ging.
12: Es wird gelacht an diesem Abend in Berlin, aber so richtig lustig sind die Umweltsongs aus 40 Jahren nicht.

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1: 1986, nach der Katastrophe von Tschernobyl, wird ein neues Ministerium gegründet für Umwelt- und auch Reaktorsicherheit. Und 1994 kommt eine neue Ministerin.
2: Und in bewährter Weise wird sicherlich auch Angela Merkel das Umweltministerium führen.
3: Die Begeisterung in Bonn hielt sich in Grenzen.
1: Dr. Angela Merkel, Physikerin, hat aber wenig Zeit zum Ankommen im neuen Amt, denn vor ihr liegen große Aufgaben.
3: Wir fühlen zwar, dass vieles nicht in Ordnung ist, aber bitte heute noch keinen Preis dafür, noch keine Aufgabe dafür, noch keine Last dafür übernehmen.
1: Merkel war damals noch überzeugt von der Atomenergie, aber sie hatte mit den Folgen zu kämpfen, musste Castoren, also Atommülltransporte, verantworten. Es war eine Zeit, in der sie heftig kritisiert wurde, auch von dem Politiker, der ihr bald nachfolgen sollte, dem Grünen Jürgen Trittin.
4: Jeder Betreiber einer Pommesbude hätte bei solch klaren Verstößen gegen rechtliche Rahmenbestimmungen den Laden dicht gemacht bekommen.
1: Heute treffen sich die beiden Politikrentner wieder und es klingt versöhnlicher.
5: Sie hat ja selber gesagt, dass sie in ihrer Zeit als Kanzlerin bestimmte Dinge befürwortet hat, aber dass sie nicht so weit gekommen wäre, wie sie sich es selber gewünscht hätte. Und ich glaube, dazu gehört ja auch zu der Größe, die eigenen Grenzen zu erkennen und kritisch zu hinterfragen.
1: Angela Merkel hat ihre Meinung zur Kernkraft geändert nach 2011 und der Katastrophe von Fukushima.
3: Diesmal konnte ich die Katastrophe nicht auf Stamperei wie in Tschernobyl zurückführen. Ich bin bis heute der Meinung, dass wir unsere Klimaziele auch ohne die Kernenergie erreichen können und damit auch an anderen Ländern auf der Welt Mut machen.
1: Unter der Umweltministerin Merkel findet die erste Weltklimakonferenz statt und das Thema begleitet sie auch als Kanzlerin. 2015 wird das Pariser Klimaschutzabkommen ausgehandelt und Merkel muss am Ende ihrer politischen Karriere trotzdem eingestehen, es war nicht genug.
3: Immer wieder handelten wir nach dem Prinzip Hoffnung und nicht nach dem Vorsorgeprinzip. Und auch nach dem Ausscheiden aus dem Amt treibt mich deshalb die Frage um, ob wir Menschen willens und in der Lage sind, im Sinne der Vorsorge Warnungen der Expertinnen und Experten ernst zu nehmen.
1: Die ehemalige Kanzlerin gibt heute denen recht, die sie damals gedrängt haben, denen sie damals nicht folgen konnte, obwohl sie sich vielleicht in vielen Punkten einig waren und die sie damit vielleicht auch groß gemacht hat, wie zum Beispiel Fridays for Future und Luisa Neubauer.
6: Weil wir felsenfest überzeugt waren, wenn wir viele sind, wenn wir laut sind, wenn wir uns zusammentun mit vielen, dann werden wir gehört. Und das, finde ich, ist ein wichtiger Teil davon. Deswegen muss es, finde ich, gar nicht dann immer irgendwie das Einhaken und Ringe reintanzen sein, sondern dass sich gegenseitig annehmen und ernst nehmen.
1: Angela Merkel muss heute zugeben, nicht genug getan zu haben und wirbt dafür, dass ihre Nachfolger es einmal anders machen.
7: Gabor Hallas aus Berlin.
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7: Im Jade Weserport in Niedersachsen hat der Zoll rund 8 Tonnen Kokain sichergestellt. Die Drogen wurden in einem Container aus Westafrika entdeckt. Nach Angaben der Behörden handelt es sich um einen der größten und auch teuersten Drogenfunde in Deutschland. Benedikt Strunz.
9: Bereits Anfang Februar haben die Ermittler des Zolls zugeschlagen. Der Container, in dem sich die Drogen befanden, sollte eigentlich Säcke mit Kakaobohnen enthalten. Nach NDR-Informationen stellten die Zöllner darin 8 Tonnen Kokain sicher, verpackt in schwarzen Paketen. Der Wert der Drogen geht in die hunderte Millionen Euro. Eine so große Kokainmenge wurde im Jade Weserport bislang noch nicht sichergestellt. Auch deutschlandweit sind die 8 Tonnen eine der größten Sicherstellungen der vergangenen Jahre. Experten warnen seit geraumer Zeit davor, dass Schmuggelbanden verstärkt auf kleinere Häfen ausweichen. Zuletzt hatten mehrere große europäische Häfen wie Rotterdam, Antwerpen und auch Hamburg ihre Sicherheitsmaßnahmen gegen den Kokainschmuggel massiv erhöht.
7: Hamburg soll zum Vorreiter für ein neues Arztsystem in Deutschland werden, das sogenannte Primärarztsystem. Dafür macht sich Sozialsenatorin Schlotzhauer stark. Die SPD-Politikerin hat gestern Abend im Gesundheitsausschuss der Bürgerschaft für Reformen im deutschen Gesundheitssystem geworben. Jörn Strehler-Pohl.
0: Viele Patienten kennen dieses Modell schon von ihrem Hausarzt. Sie verpflichten sich für mindestens 12 Monate, dass sie zuerst immer zu ihm gehen, anstatt gleich zum Facharzt. Beispielsweise mit Rückenschmerzen. Der Hausarzt übernimmt dann eine sogenannte Lotsenfunktion. Das geplante Primärarztsystem sieht vor, dass dieses Modell mehr oder weniger verbindlich für alle wird. Das jedenfalls plant Bundesgesundheitsministerin Nina Wagen. Ihr Ziel ist eine bessere Patientensteuerung, damit langfristig auch die Wartezeiten beim Facharzt kürzer werden. Hamburgs Sozialsenatorin Melanie Schlotzhauer sagt, wir müssen endlich ins Machen kommen und deshalb wäre es gut, dieses neue System erst einmal in einer Modellregion wie Hamburg zu testen. Konkretere Überlegungen gibt es aber noch nicht. Zuletzt war Hamburg auch eine der Modellregionen für die elektronische Patientenakte gewesen.
7: Und noch ein weiteres Thema aus Hamburg. Dort haben sich gestern Medienschaffende zum Hamburger Mediendialog mit Vertretern aus Politik und Gesellschaft getroffen. Frauke Reinig.
10: Freie und unabhängige Medien sind eine zentrale Säule der Demokratie, stellt der erste Bürgermeister Peter Tschentscher fest. KI mache es Nutzerinnen und Nutzern aber schwieriger zu unterscheiden.
11: Welche Quelle ist vertrauenswürdig? Was ist echt? Qualitätsjournalismus gewinnt dadurch gesellschaftlich an Bedeutung, steht aber auch wirtschaftlich enorm unter Druck. Denn ökonomisch belohnt wird nicht Qualität, sondern Aufmerksamkeit.
10: Europa darf aber nicht von superreichen Tech-Mogulen abhängig bleiben und auch nicht von Staaten wie den USA oder China, sagt die Innovationsökonomin Francesca Pria. Die internationale Expertin für Digitalpolitik war als Gastrednerin eingeladen.
12: What we lack is not ideas.
10: Sie meint, in Europa fehle es nicht an Ideen oder Kapital, sondern an Ambition, Geschwindigkeit und dem Willen, gemeinsam Alternativen zu entwickeln. Europa muss eine eigene digitale Infrastruktur bauen, meint Brias. Technologie für die Menschen, die aber auch den Menschen gehört. Auf Basis gemeinsamer Demokratie.
7: In Mecklenburg-Vorpommern läuft die Aufklärung im Fall Fabian weiter. Vor Gericht wurden gestern wichtige Spuren an einem Tümpel bei Klein-Upal thematisiert. Auch haben weitere Zeugen ausgesagt. Jon Jakob Gericke.
13: Mit mehreren Millionen von Lasermessungen in der Sekunde arbeitet ein Spezialgerät, das ein Ermittler am Fundort von Fabians Leiche eingesetzt hat. Damit konnten die Verfahrensbeteiligten den Tatort aus verschiedenen Blickwinkeln anschauen. Einige Schuhabdrücke, die dort registriert worden sind, passen laut einem Spezialisten des Landeskriminalamtes ziemlich sicher zu einem Modell, das Fabian getragen hat. Daneben sind Spuren registriert worden, die von solchen Turnschuhen hinterlassen werden, die bei der Angeklagten sichergestellt worden sind. Auch weitere Abdrücke in der Nähe passen demnach zu Stiefeln von Gina H. Die Staatsanwaltschaft hat sich von den Aussagen in ihrer Anklage bestätigt gesehen. Die Verteidigung dagegen sprach von Schuhmodell Massenware. Die Analyse liefere keine eindeutigen Beweise.
7: Und das waren Themen aus den norddeutschen Bundesländern. Wenn junge Menschen, Frauen und Männer in der Wissenschaft arbeiten, dann sind sie meistens abhängig von Professoren, von Doktoren, Betreuern, Geldgebern und. Und eine solche Abhängigkeit kann schnell ausgenutzt werden. Machtmissbrauch oder generell Missbrauch in der Wissenschaft, das wird selten thematisiert. Aber es gibt viele solcher Fälle. Und wir berichten darüber gleich nach dem Sport. Heute gibt es in New York eine wichtige Abstimmung, die für Deutschland von großer Bedeutung ist. Damit beginnt jetzt unser kurzes aktuelles Update.
14: Ja, denn Deutschland will Teil des UN-Sicherheitsrats werden, also des mächtigsten Gremiums der Vereinten Nationen. Heute wird bei der UN-Generalversammlung darüber abgestimmt, ob Deutschland 2027 und 2028 einen Sitz bekommt. Es wird ein knappes Rennen erwartet, denn Österreich und Portugal treten bei der Abstimmung gegen Deutschland an und es können nicht alle drei einen Sitz erhalten. Die USA und Iran haben sich trotz Waffenruhe wieder ein schweres Feuergefecht geliefert. Irans Revolutionsgarden sollen Raketen und Drohnen auf die benachbarten Golfstaaten Kuwait und Bahrain abgefeuert haben. Nach iranischen Angaben wurden dort US-Militärstützpunkte angegriffen. Laut US-Armee wurden die Angriffe abgefangen. Außerdem sei im Gegenzug eine iranische Militäreinrichtung in der Straße von Hormus attackiert worden. Die ersten Waldbrände in Europa lodern. Die EU will dieses Jahr besser vorbereitet sein. Fast 800 Feuerwehrleute sollen in besonders gefährdeten Gebieten stationiert werden, darunter Griechenland, Italien, Spanien und Portugal. Laut EU-Kommission soll außerdem ein Feuerwehr-Notfallzentrum in Zypern eingerichtet werden, vor allem für bessere Vorsorge im südlichen Mittelmeerraum. Das Wetter in Norddeutschland, regional stark bewölkt und Regen, im Tagesverlauf einzelne Gewitter bei maximal 18 bis 22 Grad. Das war unser kurzer Überblick. Es geht weiter mit Andreas Sperling.
7: Und es ist jetzt 9.17 Uhr.
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7: 8 Tage sind es noch, dann wird die Fußball-Weltmeisterschaft eröffnet und mittlerweile ist auch die deutsche Nationalmannschaft in den USA angekommen. Lars Bente.
15: Ja, 8,5 Stunden war das DFB-Team in der Luft unterwegs, von Frankfurt am Main bis zum Zielflughafen in Chicago. Um 15.30 Uhr Ortszeit dann die Landung und damit ja quasi der Start in diese letzte Vorbereitungsetappe vor der WM. Und für uns vor Ort war und ist DFB-Reporter Thomas Kunze, aber nicht nur der.
16: Begrüßt wurde das Team auch von den US-amerikanischen Fluglotsen, die über den Funk mit Welcome to the German Team die Mannschaft willkommen hießen. Julian Nagelsmann und seine Mannschaft wurden auf diesem Linienflug von Frankfurt zwar von allen anderen Passagieren getrennt, beim Abflug und dem Gruppenbild an der Gangway und bei der Einreise in die USA bekamen die Mitreisenden die Nationalspieler dann aber doch näher zu Gesicht. Kapitän Joshua Kimmich übrigens war der Letzte, der die Passkontrolle absolvierte. Während die mehreren 100 Kilo Gepäck für eine hoffentlich lange WM verladen wurden, reiste das Team bereits ins 25 Kilometer entfernte Hotel in der Innenstadt von Chicago. Das erste Training hat der Bundestrainer für 18 Uhr deutscher Zeit angesetzt, und zwar auf dem Gelände des MLS-Clubs Chicago Fire, für den Sportschau-Experte Bastian Schweinsteiger einst tätig war.
15: Ja, am Sonnabend gibt's dann die letzte Generalprobe gegen Co-Gastgeber USA und am 14. Juni startet die WM dann für das deutsche Team mit dem ersten Gruppenspiel gegen Außenseiter Curaçao. Jetzt gerade ist es beim DFB-Team übrigens 2.18 Uhr mitten in der Nacht. Wenn der Jetlag also nicht plagt, dann sollte geschlafen werden. Und wir kommen jetzt aber wieder in unsere Zeitzone zurück und blicken nach Paris. Und da spricht aktuell vieles dafür, dass Tennisprofi Alexander Zverev seinen lang ersehnten ersten Titel bei einem Grand-Slam-Turnier holen könnte. Dafür spricht zum einen, dass seine großen Konkurrenten allesamt nicht mehr dabei sind bei den French Open und zum anderen, dass der Hamburger bisher eindrucksvoll souverän durchs Turnier gekommen ist. Im Halbfinale wartet übermorgen der junge Tscheche Jakub Menšík. Ja, und der liegt in der Weltrangliste 24 Plätze hinter Zverev, also der Deutsche, wieder großer Favorit. Aber auch schon heute steht die Konkurrenz auf dem Platz. Steffen Gaab blickt voraus auf die Viertelfinalbegegnung der Männer mit unter anderem 3 Italienern.
17: Flavio Cobolli ist einer von ihnen. Der 24-Jährige stand dieses Jahr im Finale von München. Jetzt trifft er auf Felix Auger-Aliassime. Der Kanadier ist neben Alexander Zverev der letzte verbliebene Top-10-Spieler in Paris. Aber gegen Cobolli hat Auger-Aliassime noch nie gewonnen. Im anderen Viertelfinale treffen Matteo Berrettini und Matteo Arnaldi aufeinander. Diese Partie wird am Abend in der sogenannten Night Session ausgetragen. Zum Start in den Tag kämpfen 4 Frauen um die letzten beiden Plätze im Halbfinale. Auch die Weltranglistenerste Arina Sabalenka will den Sprung dahin schaffen.
15: Ja, die deutsche Laura Siegemund, die spielt heute um den Finaleinzug in Paris und zwar im Mixed-Doppelwettbewerb. Mit ihrem französischen Partner geht es gegen ein Duo aus Italien, das in der Weltrangliste auf Platz 1 steht. Die 38-jährige Siegemund, die konnte vor 2 Jahren ja den French Open-Titel in diesem Wettbewerb gewinnen. Ja, und wir haben diesen Sportblock in den USA angefangen und hören dort auch auf, denn in der nordamerikanischen Eishockeyliga, der NHL, da geht es aktuell um den Titel. Und in der Nacht, da ist diese Finalserie losgegangen. Wie es lief, das weiß Sarah Schwedmann.
10: Erstes Finalspiel, erster, wenn auch knapper Sieg für die Vegas Golden Knights bei den Carolina Hurricanes. Mann des Spiels war Tomáš Hertl. Der Tscheche traf 3,5 Minuten vor dem Ende des Schlussdrittels zum entscheidenden 5:4. Braden McNabb und Shea Theodore steuerten jeweils 3 Scorerpunkte bei. Nikolai Ehlers traf doppelt für die Canes, die erst ihre 2. Niederlage der laufenden Playoffs kassierten. Carolina hat die Hauptrunde als bestes Team im Osten abgeschlossen und hat auch im 2. Spiel in der Nacht zu Freitag Heimrecht. Die Finalspiele werden im Best-of-Seven-Modus ausgetragen. Das Ziel bleibt der 1. Stanley Cup seit 2006. Für die Vegas Golden Knights ist es das 3. Stanley Cup-Finale in 9 Jahren. Geholt haben die Knights die Trophäe einmal, vor 3 Jahren.
15: Ja, deutsche Eishockeyspieler sind bei diesen beiden Teams nicht dabei. Der deutsche Topstar Leon Dreiseitel, der war mit seinen Edmonton Oilers ja schon in der 1. Playoff-Runde ausgeschieden.
7: Soweit Lars Bente aus der Sportredaktion. Manchmal ist es nur ein unbedachter Kommentar, eine unangemessene Bemerkung. Es kann aber auch ein sexueller Übergriff sein. Machtmissbrauch im Arbeitsleben, das hat viele Facetten. Als besonders anfällig dafür gilt der Wissenschaftsbetrieb. Das hat mehrere Gründe. Wissenschaftliche Beschäftigte arbeiten manchmal unter prekären Bedingungen. Sie haben dann nur befristete Verträge. Außerdem sind sie von den Professoren, die sie betreuen, direkt abhängig. Die Gewerkschaft Erziehung und Wissenschaft will jetzt ein Bewusstsein für Machtmissbrauch in der Wissenschaft schaffen. Ein Papier, eine Handreichung dazu wird heute Abend öffentlich vorgestellt. Und Britta Mersch schildert, wie manche Betroffene mit dem Thema umgehen.
18: Ich dachte, das gehört einfach dazu. Dieses Zitat steht auf einer Handreichung, also einem Leitfaden, der Gewerkschaft Erziehung und Wissenschaft, die sich mit Machtmissbrauch an Hochschulen und Forschungseinrichtungen befasst. Denn das Wissenschaftssystem sei dafür anfällig, sagt Eleonora Dolderer, eine der Autorinnen.
19: Hochschule und Wissenschaft in Deutschland ist hierarchisch organisiert. Sie ist geprägt von prekären, befristeten Arbeitsverhältnissen und intransparenten Strukturen bis zu überhaupt keinen Strukturen, die Betroffene unterstützen. Ich glaube, das muss man als erstes verstehen, dass systematisch sozusagen sehr viele Gelegenheiten schon angelegt sind, dass da Freiräume da sind, die Macht irgendwie auch in einer missbräuchlichen Art und Weise auszuüben.
18: Eine umfassende Erhebung fehle, aber Umfragen ließen auf eine Vielzahl von Fällen schließen. GEW-Vorstand Andreas Keller.
20: Ich kriege sehr viel aus Beratungsgesprächen und aus Kontakten zu Betriebs- und Personalräten mit, dass es eine große Dimension hat, der Machtmissbrauch, und auch eine große Dunkelziffer, weil sehr wenige Leute bereit sind, das dann auch offiziell zu melden. Und das spricht dafür, dass man das in der Tat auch mit wissenschaftlichen Methoden einmal erhebt, welche Dimension das tatsächlich hat.
18: Auch das Netzwerk gegen Machtmissbrauch in der Wissenschaft will auf das Problem aufmerksam machen. Das ist ein Zusammenschluss von Forschenden aus Hochschulen und außeruniversitären Forschungseinrichtungen. Der Doktorand Pavlos Leusler von der Universität Bonn ist in der Beratung aktiv.
21: Da ist zum Beispiel eine massive Drucksituation. Da ist oftmals die Ausnutzung der Abhängigkeit dadurch, dass Verträge in der Wissenschaftswelt, also Arbeitsverträge, immer nur sehr kurzfristig geschlossen werden und dann die Vertragsverlängerung als Druckmittel eingesetzt wird. Und wir sehen dann Dinge, wie dass oft Arbeitszeiten überschritten werden, dass Menschen unter Druck gesetzt werden, private Ressourcen, privates Geld einzusetzen, dass Menschen gezwungen werden, ihre Arbeit, ihr geistiges Eigentum an ihre Vorgesetzten sozusagen weiterzugeben, indem dann ein anderer Autor oder eine andere Erstautorin oder so auf dem Paper erscheint.
18: Auch fehlender Kontakt zu den Vorgesetzten, also den Professorinnen und Professoren, sei ein Problem.
21: Und das ist ein wichtiger, oft übersehener Punkt beim Thema Machtmissbrauch, dass es eigentlich um eine Form von Vernachlässigung geht. Also dass nicht so sehr das Problem ist, was Vorgesetzte jetzt aktiv falsch machen, sondern dass es wahrscheinlich einfach eine Überforderung auf Seiten der Vorgesetzten in ihrer Rolle gibt und dadurch dann eben klassische Pflichten wie das Führen sinnvoller Dienstbesprechungen, das Abarbeiten von Anträgen auf Dienstreisen, Urlaub etc. dann hinten rüberfällt oder dass einfach keine vernünftige Betreuung gewährleistet wird.
18: Die Handreichung soll Betroffene über ihre Rechte aufklären. Sie richtet sich auch an Hochschulen und Forschungseinrichtungen, damit sie denjenigen Schutz bieten, die Machtmissbrauch erleben. Denn oft fehlten die passenden Strukturen, sagt Eleonora Dolderer.
19: Beispielsweise Ombudspersonen, die sind an den allermeisten Hochschulen da. Aber die Frage ist, wie gut zugänglich sind die? Wer sind diese Personen? Zum Teil sind die selbst wiederum in strukturellen Abhängigkeitsverhältnissen. Also das sind oft keine unabhängigen Stellen. Das ist ein Problem. Und dass wir wirklich unabhängige Anlaufstellen innerhalb von Hochschulen haben, würde ich sagen, ist immer noch die Seltenheit. Und vor allem, dass diese Wege, wie ich dazu komme als betroffene Person, eben auch oft intransparent sind.
18: Helfen könnte auch, die Betreuungsverhältnisse von Doktoranden und Postdocs neu zu gestalten, sagt Andreas Keller von der GEW.
20: In anderen Ländern ist es üblich, dass eben nicht eine Person eine Doktorarbeit bewertet und betreut und noch Fachvorgesetzter ist. Das könnte man entflechten. Und wir setzen uns auch ein für ein Department-Modell, was bedeuten würde, dass wir eben nicht eine Professorin oder einen Professor als Lehrstuhlinhaber haben, wo dann alle Entscheidungen zusammenfallen, sondern dass wir eine Personalstruktur haben, wo dann Wissenschaftlerinnen und Wissenschaftler, egal ob mit oder ohne Professorentitel, dann arbeitsteilig zusammenwirken, auch wenn sie unterschiedliche Funktionen haben. Das sind also zwei Scharniere, wo man auch wirklich Hierarchien abflachen könnte, Macht, Konzentration abbauen könnte.
18: Damit Hochschulen und Forschungseinrichtungen sichere Orte sind. Für alle, die dort arbeiten und studieren.
7: Britta Mersch über Machtmissbrauch in der Wissenschaft.
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7: Die EU will den Weg frei machen für Abschiebezentren außerhalb der EU. Das sei der falsche Schritt, findet Daniel Hechler vom SWR in den ARD-Tagesthemen.
2: Es ist richtig, ja überfällig, dass sich Europa beim Thema Migration handlungsfähig zeigt. Das Verfahren vereinheitlicht, gestraft, Sanktionen gegen Geflüchtete verhängt werden, die nicht kooperieren. Ausreisepflichtige auch ausgewiesen werden. Das mag hart klingen, ist aber gerecht, vor allem denen gegenüber, die wirklich politisch verfolgt werden und weiterhin ein Recht auf Asyl in Europa haben müssen. Für mich aber wird dann eine Grenze überschritten, wenn die EU ihre Probleme mit irregulärer Migration an Drittstaaten auslagert und auch, wenn dort EU-Standards offiziell gelten sollen, wer kontrolliert deren Einhaltung und sollen Geflüchtete, auch Familien mit Kindern, tatsächlich auf unbestimmte Zeit in einem Land festgehalten werden, zu dem sie keinerlei Bezug haben? Hier verrät Europa die Menschenrechtsstandards, die in Reden und Resolutionen so gerne beschworen werden, auf denen die europäische Idee begründet ist. Und eben deshalb ist das ein Irrweg.
7: Auch das Darmstädter Echo bezweifelt, dass Abschiebungen in Drittstaaten mit europäischen Werten vereinbar wären.
4: Wie will man dort die Einhaltung der Menschenrechte gewährleisten? Was will man den Drittländern als Gegenleistung bieten? Einfach das Scheckheft zu zücken, wird nicht reichen. Und was soll aus den dort gestrandeten Menschen eigentlich werden? Die EU hat mit dem scharfen Asylkurs, den sie mittlerweile fährt, auf den grundlegenden Stimmungswandel in Europa reagiert. Das ist die bittere Wahrheit, die nicht ignoriert werden kann. Doch muss die EU aufpassen, dass sie in der Flüchtlingspolitik ihr Wertefundament oder das, was davon übrig ist, nicht komplett über Bord wirft.
7: Die Frankfurter Rundschau geht noch weiter und nennt das Ganze einen schändlichen Deal.
4: Der Schaden ist beträchtlich, ein praktischer Nutzen der Vereinbarungen nicht ersichtlich. Bisher ist nicht erkennbar, dass ein Staat bereit wäre, abgelehnte Asylsuchende aus Europa aufzunehmen. Attraktiv sein könnte es für undemokratische Regime, um ihr Ansehen zu verbessern. Falls sich ein Land finden sollte, das mitmacht, wird das kostspielig. Großbritannien verbrannte sich die Finger bei dem Versuch, Asylsuchende in Ruanda auf ihre Asylentscheidung warten zu lassen. Das Modell scheiterte, nachdem mehr als 800 Millionen Pfund für Vorbereitungen ausgegeben worden waren. Ein Klacks gegen das, was Europa wird zahlen müssen.
7: Ganz anders beurteilt das die Welt und schreibt, nur weil in Sachen Abschiebezentren noch nicht alle Details zur Umsetzung geklärt sind, bedeutet das nicht, dass die EU es nicht versuchen sollte.
4: Die Drittstaatenlösung ist die beste Idee, um den Kern des Problems der illegalen Migration zu bekämpfen. Wer an der EU-Grenze um Asyl bittet, darf nicht abgewiesen werden. Das Gesuch muss geprüft werden. Und selbst bei einer Ablehnung ist es praktisch unmöglich, den illegal Eingewanderten wieder zurückzubringen. Die Drittstaatenlösung hingegen bringt den Asylbewerber in ein Land außerhalb der EU. Wird sein Gesuch abgelehnt, muss er zurück in die Heimat. Scheitert die Abschiebung, bleibt er im Drittstaat, in der Regel einem Land, das nicht dem europäischen Traum entspricht. Für jene Flüchtlinge, die keine Chance auf Anerkennung haben, entfällt somit der Anreiz, auf EU-Territorium zu gelangen und dann trotz Ablehnung dort zu bleiben. Das neue System wird nicht alle Migrationsprobleme der EU lösen. Aber in der Zwischenzeit muss man tun, was geht. Anstatt, ob aus Taktik oder Verzagtheit, selbst die besten Ideen pauschal zu verwerfen.
7: Auch die Augsburger Allgemeine hält die neuen Regeln für die richtige Entscheidung.
4: Ein Europa ohne innere Grenzen kann nur dann funktionieren, wenn es seine äußeren Grenzen schützt. Menschen, die vor politischer Verfolgung oder Krieg fliehen, gewährt dieses Europa Schutz. Das ist eine wichtige Errungenschaft. Aber nicht Schlepper und Schleuser dürfen entscheiden, wer dauerhaft in Länder wie Deutschland kommen darf, die mit guten Jobchancen und ja, auch mit hohen Sozialleistungen locken. Die Reform des Asylsystems setzt jetzt den Rahmen, der es der Bundesregierung erlaubt, abgelehnte Asylbewerber abzuschieben, wenn sie selbst oder ihre Herkunftsländer nicht kooperieren.
7: Soweit Standpunkte, zusammengestellt von Mareike Markosch.
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14: Um 9.31 Uhr mit Tarek Yusbashi. Die Mitglieder der UN-Generalversammlung stimmen heute über einen Sitz Deutschlands im Sicherheitsrat ab. Auch Österreich und Portugal bewerben sich um einen nicht ständigen Sitz ab 2027. Es stehen aber nur 2 Plätze zur Verfügung. Im Fall einer Wahl Deutschlands möchte Bundesaußenminister Wadephul vor dem Hintergrund zahlreicher Konflikte gemeinsame Positionen der 10 nichtständigen Mitglieder erarbeiten. Auf diese Weise soll mehr internationale Sicherheit erreicht werden, sagte Wadephul im Deutschlandfunk.
5: Wir müssen eben wieder dafür sorgen, dass der Weltsicherheitsrat und dass die Vereinten Nationen das Forum sind, wo derartige Konflikte besprochen, gelöst und befriedet werden und nicht andere Gremien gesucht werden. Hier sind die Staaten der Welt repräsentiert. Hier haben sie alle eine Stimme und dafür wird Deutschland sich einsetzen. Was unser Engagement in den Vereinten Nationen angeht, da gehören wir zu den klaren Verfechtern der Durchsetzung des Völkerrechts, übrigens auch zu den klaren Unterstützern aller internationalen Gerichtshöfe, die es gibt. Und das gilt ja nicht nur finanziell, sondern auch politisch und personell.
14: Bundesaußenminister Wadephul. Durch eine Abschaffung der Frührente könnte der Staat 9,5 Milliarden Euro pro Jahrgang sparen. Das zeigt eine Studie der Bertelsmann Stiftung. Aus Gütersloh, Julia Thies.
22: Außerdem könnte der Arbeitsmarkt profitieren. Die Forschenden rechnen damit, dass rund 125.000 Vollzeitstellen länger besetzt bleiben könnten, weil Arbeitnehmer nicht früher in Rente gehen. Im Schnitt würden Beschäftigte ihren Renteneintritt um etwa 10 Monate verschieben. Die Frührente gilt für Menschen, die mindestens 45 Jahre lang in die Rentenversicherung eingezahlt haben. In Deutschland würden rund ein Drittel die Option nutzen, ohne finanzielle Einbußen früher in Rente zu gehen. Die Studie weist aber auch auf Probleme hin. Menschen mit gesundheitlichen Einschränkungen könnten stärker belastet werden. Für sie müssten andere Lösungen gefunden werden, sagen die Autoren. Insgesamt zeigt die Studie, eine Abschaffung hätte finanzielle Vorteile und würde den Arbeitsmarkt entlasten. Ausnahmen müsste es aber weiterhin geben.
14: In Niedersachsen hat der Zoll rund 8 Tonnen Kokain sichergestellt. Die Drogen wurden nach Recherchen des NDR im Jade-Weser-Port in einem Container aus Westafrika gefunden. Aus der NDR-Nachrichtenredaktion Nina Schön.
23: Schon Anfang Februar hatte der Zoll das Kokain in einem Container entdeckt, in dem eigentlich Säcke mit Kakaobohnen sein sollten. Stattdessen fanden die Beamten riesige Mengen von schwarzen Kokainpaketen. Sie sind hunderte Millionen Euro wert. Der Drogenfund ist deutschlandweit einer der größten der vergangenen Jahre. Im Jade-Weser-Port ist er bisher einmalig. Nach Angaben von Experten weichen Drogenschmuggler inzwischen mehr auf kleinere Häfen aus, weil die großen wie Rotterdam, Hamburg oder Antwerpen ihre Sicherheitsmaßnahmen gegen den Schmuggel massiv verstärkt haben.
14: Bei einem ukrainischen Drohnenangriff auf einen Reisebus sind in der von Russland besetzten Region Donetsk 7 Menschen getötet worden. Das melden russische Behörden. Der Bus sei auf der Strecke zwischen der russischen Hauptstadt Moskau und der von Russland annektierten Halbinsel Krim unterwegs gewesen, heißt es. Mindestens 11 Menschen seien verletzt worden. Russland hat außerdem den Abschuss mehrerer Drohnen über der Region Leningrad gemeldet. Weitere 13 seien im Anflug auf Moskau gewesen, so der Bürgermeister der Hauptstadt Sobjanin. Am Flughafen St. Petersburg wurde nach Angaben der Luftfahrtbehörde der Verkehr eingeschränkt. Das Bundeskabinett berät heute über die sogenannte nationale Kreislaufwirtschaftsstrategie von Umweltminister Schneider. Beschlossen werden soll ein Aktionsprogramm, das die Umsetzung der Strategie beschleunigen soll. Aus Berlin, Dietrich Karl-Meurer.
24: Ziel ist es, Rohstoffe länger zu nutzen und Abfälle zu vermeiden. Besonders wichtig ist das zum Beispiel beim Recycling von Batterien. Sie enthalten viele wertvolle Materialien, die wiederverwendet werden können. Damit soll auch die Abhängigkeit von Importen verringert werden. Deutschland ist bei Rohstoffen wie Lithium oder seltenen Erden fast vollständig auf das Ausland angewiesen. Recycling und Wiederverwendung sollen dazu beitragen, mehr dieser Stoffe im eigenen Wirtschaftskreislauf zu halten und langfristig Kosten zu senken. Laut einer Studie könnten Recycling und Wiederverwendung bis 2045 bis zu 40% der Rohstoffimporte ersetzen.
14: Die Neuregelung der Fluggastrechte lässt auf sich warten. Vertreter der EU-Staaten und des Europäischen Parlaments konnten sich trotz langer Verhandlungen in der Nacht nicht einigen. Das Parlament teilte mit, es sei nicht zu einem Kompromiss bereit gewesen, der das Recht der Fluggäste verwässere. Strittig sind vor allem die Entschädigungen bei Verspätungen. Bisher können Reisende Geld bekommen, wenn der Flug 3 Stunden oder mehr verspätet ist. Die EU-Staaten wollen, dass das künftig erst bei 4 Stunden Verzögerung der Fall ist, bei Langstrecken erst bei 6 Stunden. Im vergangenen Jahr sind in Deutschland so viele Menschen eingebürgert worden wie noch nie. Laut dem Statistischen Bundesamt in Wiesbaden erhielten 332.500 Ausländerinnen und Ausländer die deutsche Staatsbürgerschaft. Ein Fünftel von ihnen stammt aus Syrien. Mit deutlichem Abstand folgten Menschen aus der Türkei und Russland. Im Regelfall setzt die Einbürgerung voraus, dass sich die Menschen seit 5 Jahren in Deutschland aufhalten. Im Durchschnitt waren sie diesmal aber schon mehr als 12 Jahre im Land. Und das waren die Nachrichten.
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7: Es ist regional stark bewölkt heute. Es kann regnen. Im Tagesverlauf einzelne Gewitter. Temperaturen 18 bis 22 Grad. Morgen auch bewölkt, etwas Sonne ist dabei, dann aber auch teils kräftige Gewitter, Hagel, Sturm. Das alles vor allem in Niedersachsen bei 18 bis 23 Grad. NDR Info, der Verkehrsservice mit 7 Meldungen. Stau oder stockender Verkehr ab 3 Kilometer Länge. A1 Lübeck Richtung Hamburg. Zwischen Hamburg-Billstedt und Norderelbbrücke 3 Kilometer stockend. A1 Osnabrück Richtung Bremen. Zwischen Dreieck Stur und Bremen-Arsten 6 Kilometer Stau. A1 Bremen Richtung Lübeck, zwischen Harburg und Norderelbbrücke 6 Kilometer stockend. 5 Kilometer stockender Verkehr auf der A2 Braunschweig Richtung Dortmund, zwischen Kreuz Hannover Ost und Hannover Bothfeld. A2 Dortmund Richtung Braunschweig, zwischen Garbsen und Hannover Lahr 8 Kilometer stockend vor einer Baustelle. A2 Hannover Richtung Berlin, zwischen Lehrte und Hämelerwald ein defekter LKW vor der Baustelle, im Moment 5 Kilometer stockender Verkehr. Und A7 Hannover Richtung Flensburg zwischen Hamburg-Heimfeld und dem Elbtunnel 8 Kilometer stockend. 9.38 Uhr NDR Info mit Andreas Sperling. Die FDP in Schleswig-Holstein hatte und hat Grund zu feiern. Sie feierte 80 Jahre FDP Schleswig-Holstein. Den großen Festakt, die Feierveranstaltung, das gab es gestern Abend in Kiel anlässlich dieses Jubiläums. Dabei ging es natürlich, wie das so üblich ist, um Rückblicke. Es ging aber auch um den Blick in die Zukunft der FDP. Eine Zukunft unter dem neuen Bundesvorsitzenden Wolfgang Kubicki. Und der kommt ja aus Schleswig-Holstein. Uwe Jahn berichtet.
0: An diesem Sommerabend in Kiel haben die Liberalen viel zu besprechen. Dabei setzt der ehemalige Vorsitzende der Bundespartei, Christian Lindner, den Ton.
1: Das heute ist keine Traditionsveranstaltung. Es ist der erste Schritt auf dem Weg zum Comeback der FDP nach dem Parteitag.
0: Auf diesem Parteitag hatte Wolfgang Kubicki sich als neuer Vorsitzender durchgesetzt gegen Marie-Agnes Strack-Zimmermann, die überraschend kandidierte und immerhin 39% einfuhr. Doch auch das ist schon Geschichte.
6: Der Parteitag hat entschieden, es gibt einen Bundesvorsitzenden der Freien Demokratischen Partei, der heißt Wolfgang Kubicki. Und wir haben in Schleswig-Holstein gute Erfahrungen damit gemacht, dass man sich hinter dem gewählten Vorsitzenden versammelt und gemeinsam mit den politischen Gegnern ringt um die besseren Lösungen. Das wird auch auf Bundesebene so sein.
0: Dabei spricht an diesem Abend auch Wolfgang Kubicki über die Vergangenheit der FDP, die viele Höhen, aber auch Tiefen gesehen hat. Dass es nach denen meist wieder bergauf ging, verstärkt die Zuversicht des vorwiegend freidemokratischen Publikums noch.
9: Weil wir durchaus auch merken, welche Möglichkeiten und Chancen für liberale Überzeugungen bestehen, gerade im Land zwischen den Meeren. Und deswegen wird es absolut nicht getrübt, ganz im Gegenteil, eher von ganz viel Euphorie jetzt begleitet.
11: Wir haben richtig Bock, mit Wolfgang Kubicki als Team die FDP voranzubringen. Und ich glaube, wir senden viele Signale. Die Umfragen stehen wieder bei 5%, dass es auch mit den Liberalen wieder was werden kann.
0: So sehen es Gide Jensen und Maximilian Mordhorst, beide ehemals Mitglieder des Bundestages. Etwas anders mag es bei Helmer Krane sein. Der Vorsitzende der Programmkommission für die Landtagswahl hat dieses Amt niedergelegt. Eine Konsequenz daraus, dass er am Wochenende überraschend Strack-Zimmermann unterstützt hatte. Nun sagt er:
25: Uns allen, auch Wolfgang Kubicki, geht es um sozialen Aufstieg, es geht um Mittelstandsfreundlichkeit und es geht um einen verlässlichen Rechtsstaat. Und da passt auch zwischen uns inhaltlich kein Blatt dazwischen.
0: Christopher Vogt, Landes- und Fraktionschef der FDP Schleswig-Holstein, sieht seine Partei nach der Wahl Kubickis im Aufwind.
10: Das hat neues Interesse an der FDP geweckt. Ich merke es ja auch in Schleswig-Holstein. Wir haben Leute, die uns wieder unterstützen wollen. Wir haben neue Mitglieder auch hier heute Abend wieder, die heute Abend eingetreten sind. Also insofern, das Interesse an der FDP ist wieder da.
0: Christian Lindner, der Ex-Vorsitzende, der einst die Ampelregierung in Berlin hat platzen lassen, fühlt sich sichtlich wohl. In seiner langen Rede über die Geschichte der Liberalen wird er noch einmal aktuell.
1: Weil die Bedeutung einer liberalen Stimme im Parlament so groß ist, sollten sich ab heute alle freiheitsliebenden Menschen innerhalb und außerhalb der FDP hinter Wolfgang Kubicki versammeln.
0: 80 Jahre FDP Schleswig-Holstein. Dabei feiern die Liberalen sich selbst und auch, dass sie hier und heute den Bundesvorsitzenden stellen.
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7: Öl und Gas haben Norwegen reich gemacht. Das skandinavische Land hat aber noch einen weiteren Rohstoff, den viele nicht auf dem Schirm haben. Algen. Die könnten in Zukunft einen wichtigen Beitrag zur Lösung vieler globaler Probleme leisten. Als Nahrungsquelle für Millionen Menschen, Plastikersatz und sogar als Biokraftstoff. Momentan wachsen noch fast alle weltweit kultivierten Algen in Asien. Auf dem kleinen europäischen Markt ist Norwegen, auch dank seiner langen Küstenlinie, da ist Norwegen ein Hoffnungsträger. Mehr dazu von Jana Sinram.
12: Eine Farm im Meer vor der Insel Frøya an der norwegischen Westküste. Diogo Raposo steht auf einem kleinen Schiff und muss ordentlich kurbeln, um das tonnenschwere Seil aus dem Wasser zu bekommen. Denn es ist voll besetzt mit meterlangen Braunalgen. Die sind für den Anbau ideal geeignet, erklärt der Portugiese.
13: Sie wachsen schnell und sie nehmen die Nährstoffe auf, die natürlicherweise im Wasser verfügbar sind. Wir brauchen keinen Dünger in der Meereswirtschaft.
12: 7 Monate lang sind die Algen hier im europäischen Nordmeer gewachsen. Der Mai ist für die kleine norwegische Firma ein entscheidender Monat. Fast jeden Tag ist das internationale Team von Seaweed Solutions 12 Stunden hier draußen auf dem Wasser.
13: Es ist sehr intensiv. Wir haben einen Monat, um unsere gesamte Ernte einzubringen.
15: Luca, du musst abschneiden!
12: Immer abwechselnd schneiden Diogo und sein Kollege im Boot gegenüber die Seile mit dem braunen Flügeltang durch, damit das Ernteboot sie einholen kann. Eine Maschine schneidet die meisten Algenblätter automatisch vom Seil. Was übrig bleibt, säbelt Christian Kato Haugen mit einem Messer in eine große weiße Kiste. Die Algen verkauft die kleine Firma an verschiedene Nahrungsmittelproduzenten, auch in Deutschland, zum Beispiel als Thunfischersatz. Christian hat früher auf Lachsfarmen gearbeitet. Algen zu essen kam dem Norweger damals nicht in den Sinn.
16: Sie haben einen sehr nussigen Geschmack, der gut zu Rührei oder Salat passt. Aber das wäre mir wahrscheinlich gar nicht klar, wenn ich nicht damit arbeiten würde.
12: Auch die EU preist Algen als Nahrungsquelle an und als Biomasse der Zukunft. Die Kommission hat sogar eine ganze Algenstrategie verabschiedet. Denn Algen haben ein riesiges Potenzial, unterstreicht der Meeresbiologe David Aldridge vom Forschungsinstitut SINTEF in Trondheim.
17: Wir können Algen als Düngemittel verwenden und als Tierfutter. Und wir können Biokunststoff und andere Baumaterialien daraus herstellen oder sogar Kleidung.
12: Irgendwann könnte man aus Algen sogar Biokraftstoff gewinnen. Noch ist es aber nicht so weit.
17: Im Moment werden in Europa und Nordamerika Hunderte, vielleicht ein paar Tausend Tonnen Algen produziert. Für Biokraftstoffe bräuchten wir aber Hunderttausende bis Millionen Tonnen.
12: Zurück bei der kleinen norwegischen Algenfirma auf der Insel Frøya. Hier arbeiten sie daran, dass solche Dimensionen irgendwann Wirklichkeit werden. In einer Fabrikhalle kippt ein Gabelstapler den geernteten Flügeltang auf ein Fließband. Gemeinsam mit Saisonkräften prüft Innovationsmanagerin Maren Säter ihre Qualität und packt die Algen in Kisten.
26: In diesem Jahr werden wir etwa 100 Tonnen ernten, die vollständig für die Nahrungsmittelproduktion verwendet werden. Wir sind aber gerade in einer Expansionsphase. Wir hoffen, dass wir nächstes Jahr die Produktion steigern können.
12: Die Norwegerin ist sich sicher, der Bedarf an Algen wird steigen. Für Norwegen eine Zukunftsbranche.
26: Wir haben viel Erfahrung mit anderen Aquakulturen. Es gibt also schon eine gewisse Infrastruktur. Ich bin sicher, dass das ein Erfolg sein kann.
12: Und vielleicht liegt in norwegischen Algen sogar der Schlüssel für eine nachhaltigere Zukunft.
7: Jana Sinram war das über Algen als Biomasse der Zukunft. Schauplatz Jade-Weser-Port in Wilhelmshaven. Dort ist dem Zoll eine Rekordmenge Rauschgift ins Netz gegangen. Unsere Investigativreporter berichten heute früh darüber. Wir nehmen das zum Anlass, mit einem unserer Kollegen über die Masche der Rauschgiftschmuggler zu sprechen, über neue Methoden und die Frage, welche Rolle Sierra Leone dabei spielt. Mehr dazu gleich. Jetzt erstmal die kurze aktuelle Übersicht und da geht es zunächst um ein ambitioniertes Ziel Deutschlands.
14: Deutschland will wieder einen vorübergehenden Sitz im UN-Sicherheitsrat, im mächtigsten Gremium der Vereinten Nationen. Heute stimmen die UN-Mitgliedstaaten darüber ab. Bisher war Deutschland schon 6-mal im Sicherheitsrat vertreten, als sogenanntes nichtständiges Mitglied. Für Westeuropa bewerben sich aber auch Österreich und Portugal. Nur 2 der 3 Staaten können einen Sitz erhalten. Im von Russland besetzten Teil der Ostukraine soll es einen tödlichen Drohnenangriff gegeben haben. Nach Angaben russischer Behörden wurden in der Region Donetsk 7 Menschen getötet und 11 Menschen verletzt. Eine ukrainische Drohne soll einen Reisebus getroffen haben, der zwischen Moskau und der Halbinsel Krim unterwegs war. Der Facebook-Konzern Meta muss sich an schärfere Regeln halten, und zwar mit seinem Dienst Messenger. Das hat das Gericht der Europäischen Union entschieden und damit eine Klage der Facebook-Mutter zurückgewiesen. Die EU-Kommission stuft Meta als Konzern mit besonders großer Marktmacht ein. Deshalb gelten für bestimmte Dienste schärfere Regeln, zum Beispiel beim Schutz von geschäftlichen Nutzern und beim Umgang mit persönlichen Daten. Das Wetter in Norddeutschland, regional stark bewölkt und Regen, im Tagesverlauf einzelne Gewitter bei maximal 18 bis 22 Grad. Das war unser kurzer Überblick. Es geht weiter mit Andreas Sperling.
7: Und ich habe es eben schon gesagt, dem Zoll in Niedersachsen ist, wir haben schon darüber berichtet, dem Zoll ist ein Schlag gegen den organisierten Drogenhandel gelungen. Nach NDR-Informationen hat er im Jade-Weser-Port in Wilhelmshaven 8 Tonnen Kokain sichergestellt. Es ist von einem Rekordfund die Rede und von einem Fall, der in mehrfacher Hinsicht ungewöhnlich ist. Warum? Das möchte ich mit NDR-Info-Investigativreporter Benedikt Strunz besprechen, der die Geschichte mit recherchiert hat. Ich habe ihn gebeten, zunächst noch mal zu sagen, was über den Fund bekannt ist.
2: Also der Container, in dem die Drogen lagen, der stammt aus Westafrika und sollte eigentlich Kakaobohnen enthalten. Tatsächlich fanden die Zöllnerinnen und Zöllner dann bei einer gezielten Kontrolle in diesem Container 400 schwarze große Pakete, die jeweils 20 Blöcke Kokain enthielten, insgesamt also 8 Tonnen Kokain. Der Schwarzmarktwert dieser Drogen dürfte bei etwa 160 Millionen Euro liegen. Das ist ein Rekordfund. Im Jade-Weser-Port, da wird Kokain, wenn es überhaupt gefunden wird, im Kilobereich gefunden. Das ist ja eher ein kleinerer Hafen. Das ist aber auch deutschlandweit eine der größten Einzelsicherheitsstellungen in der Geschichte der Drogenfahndung.
7: Ja, Rekordfund haben wir gesagt. Wir haben auch gesagt, der Fall sei in mehrfacher Hinsicht ungewöhnlich. Was macht den denn aus deiner Sicht so ungewöhnlich?
2: Also der Fall zeigt sehr, sehr deutlich, dass sich die Schmuggelmuster im Kokainhandel verändert haben. Denn nach NDR-Informationen kam der fragliche Container eben nicht aus Lateinamerika, wo das Kokain ja hergestellt wird, sondern er kam aus Sierra Leone in Westafrika. Das ist bisher völlig ungewöhnlich. In den vergangenen Monaten taucht Sierra Leone aber immer mal wieder im Zusammenhang mit wirklich ganz, ganz großen Kokainsicherstellungen auf. Beispielsweise vor knapp 3 Wochen, da hat die spanische Polizei ein Schiff vor den Kanarischen Inseln aufgebracht, das sage und schreibe 30 Tonnen Kokain geladen hatte. Dazu dann eben viele grimmig schauende Männer mit Maschinenpistolen. Und dieses Schiff stammte eben auch aus Sierra Leone. Also man muss wirklich sagen, und das berichten mir auch Quellen aus verschiedenen Sicherheitsbehörden, das Land hat sich wirklich zu einem Hotspot des transatlantischen Kokainhandels entwickelt. Und das betrifft dann uns auch hier in Norddeutschland.
7: Ja, da schließt sich ja die Frage an, warum gerade Sierra Leone? Wie kommt es dazu, dass gerade dieses Land jetzt so als Hotspot gehandelt wird?
2: Also es gibt dafür mindestens 2 Gründe. Ein ganz wichtiger Grund für die wachsende Bedeutung Westafrikas insgesamt im Drogenschmuggel.

0: gesetzt auf ihn. Der soll sich seit geraumer Zeit in Sierra Leone aufhalten. Diese Vorwürfe stammen nicht von ungefähr. Es sind Bilder aufgetaucht, die ihn jetzt ausgerechnet mit der Tochter des Präsidenten von Sierra Leone zeigen. Das wirkt vertraut, wie er da neben ihr sitzt. Es gibt da auch noch weitere Bilder. Und die Opposition in Sierra Leone, die wirft der Regierung mittlerweile vor, dass sie darüber Bescheid weiß, dass sie diesen Mann, Bolle Jost genannt, der pummelige Jos, dass sie den eben schützt und dass sie unter Umständen selbst vom Kokainhandel profitiert. Die Niederlande bemühen sich jetzt gerade um eine Auslieferung von diesem Bolle Jost, aber die Regierung in Sierra Leone weist diese Vorwürfe bisher vehement von sich.
1: Benedikt, wenn wir generell mal gucken auf die Drogenkriminalität, auf die Bilanz auch, die Erfolge der Fahnder, dann sieht man in den Zahlen der vergangenen Jahre ja auch, dass die Menge des sichergestellten Kokains in mehreren großen europäischen Häfen deutlich nach unten gegangen ist, auch hier in Hamburg, im Hamburger Hafen. Jetzt aber die Meldungen über diesen neuen 8-Tonnen-Fund. Ist das jetzt wieder eine Trendwende nach oben?
0: Ja und nein. Also nein, es ist insofern keine Trendwende in Sachen Kokainwelle. Wir dürfen uns da keine Illusionen hingeben. Nach wie vor kommt wahnsinnig viel Kokain nach Europa. Es wird mehr konsumiert, viel mehr als noch vor einigen Jahren. Und die Mengen, die hier gehandelt werden und ankommen, die steigen Jahr für Jahr. Und zwar ganz egal, ob jetzt in den großen Häfen mehr oder weniger gefunden wird. Das ist konstant. Die Ermittler haben einfach derzeit nicht die Chancen, so viel zu beschlagnahmen, weil sie nicht genau wissen, wo sie eigentlich suchen sollen. Auf der anderen Seite kann man aber sagen, ja, dieser Fund markiert eine Trendwende insofern, dass wir hier ganz, ganz deutlich eine neue Schmuggelmethode sehen. Und die neue Schmuggelmethode heißt, der Fokus von wirklich großen, großen Kokainbanden, der liegt jetzt auch auf kleineren Häfen. Und damit meine ich jetzt bei uns im Norden nicht nur Bremerhaven und den Jade-Weser-Port, sondern ich gehe davon aus, dass sich auch noch deutlich kleinere Häfen in den kommenden Monaten und Jahren mit dieser Thematik auseinandersetzen müssen und entsprechend auch ihre Sicherheitsvorkehrungen anpassen müssen. Also das wird doch ziemlich spannend.
1: Soweit Informationen von unserem Investigativreporter Benedikt Strunz.
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1: Stromberg, Extrawurst, der Spitzname. Eine deutsche Kinokomödie scheint derzeit kaum möglich ohne Beteiligung von Christoph Maria Herbst. Aber der kann auch ganz anders und das darf er jetzt beweisen. In der NDR-Produktion Sommer auf Asphalt. Walli Müller stellt den Film vor.
3: Soll sie oder soll sie nicht das Kind bekommen, das ihr so gar nicht in den Lebensplan passt? Valeska, im Freundeskreis Les genannt, sitzt in Turnshorts bei der Beratung und isst sich
4: super sicher, super duper sicher. Zu viel Rohrfisch. Ich esse 10 Matthiasbrötchen am Tag, das geht nicht in der Schwangerschaft. Mayonnaise, auch ganz wichtig in meinem Leben. Das geht dann alles nicht mehr.
3: Und mit Babybauch auf dem Rennrad durch Hamburg sausen, auch nicht ideal. Les, gespielt von Mala Emde, arbeitet als Fahrradkurierin. Sie liebt ihren Job und die kleine Firmenfamilie.
5: Wir lassen Kopf an Kopf rennen des Todes. Les oder Tyler, hä? Wer wird Kurierin des Monats?
3: Kollege Tyler ist ihr bester Freund und ihr zufällig Vater des Babys. Eine Beziehung haben und wollen sie nicht. Les ist auch eher in Roja verliebt. Aber ein Kind gerne, sagt Tyler.
6: Fuck, wie nice ist das denn?
7: Also ich hätte schon Bock, Vater zu sein. Ja, safe.
8: Aber ich werde es nicht kriegen. Ich dachte nur, es ist fair, wenn du es weißt.
7: Ey, Mann, ich bin auf jeden Fall ready, ey. Was los? Wir werden krasse Eltern, ey. Let's go!
3: Aaron Hilmer hat als Tyler beim Rollenprofil die Jugend-Slang-Karte gezogen. Ein bisschen aufgesetzt und anfangs eher nervig als amüsant. Aber man gewöhnt sich dran und fängt an, die Figuren ins Herz zu schließen. Da hat Les also kurz vor ihrem 30. Geburtstag diese große Lebensentscheidung zu treffen. Und ausgerechnet jetzt steht unangemeldet ihr Vater Bert vor der Tür. Sie ist überbehütet bei ihm auf dem Dorf aufgewachsen, hat sich in der Großstadt freigestrampelt und über die Jahre von ihm entfremdet.
9: Ich beziehe dir mal das Sofa.
10: Ich kann aber auch in ein Hotel gehen.
9: Wie lange wolltest du denn so bleiben?
10: Nicht lange. Aber doch gar nicht stören.
9: Nein, du störst nicht. Wie lange ist denn nicht so lange?
10: 3-4 Tage.
3: Schön, Christoph Maria Herbst hier mal nicht in seiner gewohnten Rolle des schlagfertigen Zynikers zu erleben, findet auch Herbst selbst.
11: Wenn ich König von Deutschland wäre, hätte ich Herrn Herbst schon längst mal noch viel mehr gegen den Strich besetzt.
3: Bert ist eher Typ Trauerkloß, ein bisschen steif und verdruckst. Bevor er mit dem wahren Grund für seinen Besuch herausrücken kann, hat Les einen Fahrradunfall und Papa Bert springt spontan als Kurier für sie ein.
12: Jo, hab die 2 Blutkonserven, Großmeimer, Dr. K. Wer ruft?
13: Ich kann das machen.

0: Doppel-2, die Blutkonserve.
1: Ich sag mal 10 over.
2: 10 Minuten sind da, zeige dir.
3: Sommer auf Asphalt ist eine Vater-Tochter-Komödie, die schwungvoll das Thema Familie erforscht. Einerseits, wie schön es sein kann, die man schon hat, wieder zu entdecken. Andererseits, wie auch Freunde Familie sein können. Es ist kein exklusiver Begriff. Er gilt immer da, wo Menschen füreinander da sein wollen. Papa Bert gefällt das Konzept Wahlverwandtschaft so gut, dass er gar nicht wieder zurück in sein einsames altes Leben möchte.
4: Wir werden ein spitzen Team.
5: Ich meine eher so, ich verdiene wieder Geld und du kannst heim.
4: Deine Clique, die mögen dich alle so sehr. Das sind ja unsere Freunde. Wir sind ein Team.
3: Die plötzliche Sorge, den gesundheitlich angeschlagenen Vater zu verlieren, bringt nochmal eine neue Dynamik in die Beziehung der beiden. Mala Emde und Christoph Maria Herbst schaut man dabei gerne zu, weil sie die Figuren mit so viel Wärme und Leben füllen. Sommer auf Asphalt ist trotz bekannter Handlungsmuster eine sommerleichte Komödie, die man lächelnd in Erinnerung behält. Oder wie Mala Emde es in der Talkshow 3 nach 9 so schön auf den Punkt brachte.
6: Das ist, glaube ich, ein richtig schöner, guter Cheeseburger des Kinos.
7: Und heute Abend ist Sommer auf Asphalt, der Eröffnungsfilm beim Filmfest Emden-Norderney. Von morgen an läuft er dann überall in den Kinos.
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1: Um 10 Uhr mit Tarek Yusbashi. Iranische Drohnenangriffe haben Schäden am internationalen Flughafen von Kuwait verursacht. Mehrere Menschen seien verletzt worden, teilte das Verteidigungsministerium Kuwaits mit. Aus Kairo Moritz Behrendt.
2: Die iranischen Drohnen hätten das Passagiergebäude ins Visier genommen. Der Flughafen von Kuwait war wegen des Krieges am Golf für mehrere Wochen geschlossen gewesen. Erst vorgestern hatte er seinen Betrieb wieder aufgenommen. Auch im Inselstaat Bahrain hat es in der Nacht Luftalarm gegeben. Die iranischen Revolutionsgarden behaupten, sie hätten dort das Hauptquartier der 5. Flotte der US-Marine angegriffen. Als Reaktion auf einen US-Angriff auf einen Öltanker, der versucht habe, den Iran zu erreichen. Nach Angaben des US-Militärs seien auf Bahrain gerichtete Raketen abgefangen worden, ebenso wie mehrere Drohnen, die auf Militärstützpunkte in Kuwait abgefeuert wurden. Als Reaktion auf israelisch-amerikanische Angriffe beschießt der Iran seit Ende Februar die arabischen Staaten der Golfregion.
1: Die UN-Vollversammlung entscheidet heute darüber, ob Deutschland einen Sitz im Sicherheitsrat der Vereinten Nationen bekommt. Weitere Kandidaten sind die Westeuropäer Österreich und Portugal. Daher ist es nicht sicher, ob die Bundesrepublik wieder gewählt wird. Bundesaußenminister Wadephul wirbt in New York um die Stimmen für Deutschland. Aus New York Giselle Uka.
3: Dabei betont er natürlich vor allem, dass sich Deutschland schon seit Jahren um Friedensmissionen kümmert, beim Einsatz gegen die Folgen des Klimawandels hilft, bei der Vermittlung zwischen Konfliktparteien. Und genau das will Deutschland in Zukunft auch wieder im UN-Sicherheitsrat tun. Wadephul sagt, dass Deutschland sich auch in der Verantwortung sieht, die internationale regelbasierte Ordnung zu verteidigen, die ja in letzter Zeit immer wieder in Frage gestellt wird, und auch zu zeigen, dass hier in New York der Ort ist, an dem Fragen von Frieden und Sicherheit bei den Vereinten Nationen diskutiert werden.
1: In Niedersachsen hat der Zoll rund 8 Tonnen Kokain sichergestellt. Die Drogen wurden nach Recherchen des NDR im Jade-Weser-Port in einem Container aus Westafrika gefunden. Aus der NDR-Nachrichtenredaktion Nina Schön.
4: Schon Anfang Februar hatte der Zoll das Kokain in einem Container entdeckt, in dem eigentlich Säcke mit Kakaobohnen sein sollten. Stattdessen fanden die Beamten riesige Mengen von schwarzen Kokainpaketen. Sie sind hunderte Millionen Euro wert. Der Drogenfund ist deutschlandweit einer der größten der vergangenen Jahre. Im Jade-Weser-Port ist er bisher einmalig. Nach Angaben von Experten weichen Drogenschmuggler inzwischen mehr auf kleinere Häfen aus, weil die großen wie Rotterdam, Hamburg oder Antwerpen ihre Sicherheitsmaßnahmen gegen den Schmuggel massiv verstärkt haben.
1: Am Tag der Eröffnung des Wirtschaftsforums in St. Petersburg haben ukrainische Drohnen Energie- und Militäranlagen der russischen Stadt angegriffen. Der zuständige Gouverneur Beglow teilte mit, mehrere Orte seien getroffen worden, es gebe Verletzte. Nach Angaben des ukrainischen Präsidenten Selenskyj wurde auch das Ölterminal in St. Petersburg angegriffen, außerdem eine Rüstungsfabrik südlich von Moskau. An dem dreitägigen Wirtschaftsforum mit internationalen Gästen wird auch der russische Präsident Putin teilnehmen. Leistungsstarke KI-Modelle sollen ab sofort in den USA vor ihrer Veröffentlichung von staatlichen Stellen überprüft werden. Präsident Trump hat gestern Abend ein entsprechendes Dekret unterzeichnet. Aus Washington Anne Schneider.
5: Hintergrund sind wachsende Sorgen in Washington über immer leistungsfähigere KI-Modelle. Gleichzeitig deutet die Maßnahme einen Kurswechsel an. Trump hatte bisher eher für Zurückhaltung bei der Regulierung des Technologiesektors plädiert. Branchengrößen wie Google, OpenAI und Anthropic führen bereits Gespräche mit der Regierung. Geplant ist außerdem eine zentrale Koordinationsstelle, die Sicherheitslücken in Software aufspüren und deren Behebung organisieren soll.
1: In Paris ist die Kunstinstallation Die Höhle von Pont-Neuf bei einem Gewitter beschädigt worden. Starke Winde lösten eine Plane, die mit Felsmotiven bedruckt war. Aus Paris Kai Rienecker.
6: Der französische Street-Art-Künstler J.R. arbeitet seit Monaten an dem Projekt. Es ist als eine Hommage an die Künstler Christo und Jean-Claude gedacht. Sie hatten die historische Pariser Brücke Pont-Neuf 1985 verhüllt. Vor 2 Wochen war J.R.'s Konstruktion, die an einen riesigen Felsen erinnert, über Nacht aufgeblasen worden. Im Inneren fanden seitdem Arbeiten für ein immersives Kunsterlebnis statt. Ab Samstag sollte die Höhle für Publikum begehbar werden. Die Eröffnung ist nun auf einen unbekannten Termin verschoben worden.
1: Das waren die Nachrichten.
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7: So sieht es heute aus beim Wetter. Regional stark bewölkt und Regen. Im Tagesverlauf einzelne Gewitter bei 18 Grad auf Amrum bis 22 Grad in Lauenburg. Morgen bewölkt und etwas Sonne, dann teils kräftige Gewitter, Hagel und Sturm. Das alles vor allem in Niedersachsen. Und die Temperaturen dann so ähnlich wie heute 18 bis 23 Grad. NDR Info, der Verkehrsservice, Stau oder stockender Verkehr ab 3 Kilometern Länge. A1 Osnabrück Richtung Bremen zwischen Dreieck Stur und Bremen-Arsten 6 Kilometer Stau. A1 Bremen Richtung Lübeck zwischen Harburg und Norderelbbrücke 6 Kilometer stockender Verkehr. Ebenfalls 6 Kilometer stockend auf der A2 Berlin Richtung Hannover zwischen Peine und Lehrte Ost. A2 Braunschweig Richtung Dortmund zwischen Kreuz Hannover Ost und Hannover Bodfeld 3 Kilometer stockend. A2 Dortmund Richtung Braunschweig zwischen Hannover Nordhafen und Lahe 7 Kilometer stockend. A2 Hannover Richtung Berlin zwischen Lehrte und Hämelerwald ein defekter LKW vor der Baustelle. Im Moment 5 Kilometer stockender Verkehr. Und zum Schluss die A7 Hannover Richtung Flensburg zwischen Hamburg-Heimfeld und dem Elbtunnel 8 Kilometer stockender Verkehr. 10 Uhr und 6 Minuten. Sie haben NDR Info eingeschaltet heute am Mittwochvormittag. Am Mikrofon Andreas Sperling. Deutschland möchte gerne wieder einen Sitz im Sicherheitsrat der Vereinten Nationen. 6-mal hat sich die Bundesrepublik bislang schon um so einen 2-jährigen Sitz im mächtigen Gremium bemüht. 6-mal ist sie auch gewählt worden. Aber diesmal gibt's eine Kampfkandidatur, wenn man so will, gegen Portugal und Österreich. Die deutsche Kampagne unter dem Motto Respekt, Gerechtigkeit, Frieden, die läuft schon seit Wochen.
8: In a world at the crossroads, united action is needed.
9: Werbevideos, Textnachrichten, formelle Briefe auf schwerem Büttenpapier, aber auch Picknickdecken und Gummibärchen als kleine Geschenke. Seit Monaten läuft der Wahlkampf Deutschlands um einen Sitz im UN-Sicherheitsrat. Jetzt sei man sehr guter Dinge, beteuert Regierungssprecher Stefan Cornelius.
10: Der Bundeskanzler hat sich daran stark beteiligt, er hat telefoniert, das Thema ist seit Monaten auf der Agenda der Bundesregierung.
9: Ob es am Ende reicht, wird sich nach der geheimen Abstimmung in der UN-Generalversammlung zeigen. Boris Mijatovic von den Grünen, Vorsitzender des Unterausschusses für UN-Angelegenheiten im Bundestag, war selbst kürzlich in New York und ist ebenfalls optimistisch. Es gebe viel Sympathie für Deutschland.
11: Ich bin da sehr zuversichtlich, weil wir eben ein zuverlässiger Partner sind. Wir zahlen unsere Beiträge regelmäßig, pünktlich.
9: Deutschland zahlt nicht nur pünktlich, sondern auch viel, gehört zu den größten Geldgebern der Vereinten Nationen und wirbt jetzt mit dem Slogan Respekt, Gerechtigkeit und Frieden für Unterstützung. Die Bundesregierung sieht Deutschland dabei nicht nur als zuverlässigen Partner, sondern auch als Verteidiger der regelbasierten internationalen Ordnung. Doch genau da sieht Isabel Kadematuri von der SPD Defizite, die Deutschland wichtige Stimmen kosten könnten.
12: Unser Ansehen hat natürlich extrem gelitten in den letzten Jahren durch unsere nahezu bedingungslose Unterstützung Israels, oder so wird es zumindest wahrgenommen, in seinen völkerrechtswidrigen Krieg in Gaza, jetzt in Libanon. In unserer zurückhaltenden oder unklaren Bewertung des völkerrechtswidrigen Kriegs im Iran.
9: Ein Selbstläufer wie vor 8 Jahren, als Deutschland für 2 Jahre in den Sicherheitsrat gewählt wurde, ist die Abstimmung daher diesmal nicht. In der Gruppe Westeuropa treten außerdem Österreich und Portugal an. Nur für 2 Länder aus der Gruppe ist laut UN-Statuten Platz. Auch deshalb ist Außenminister Wadephul seit Freitag wieder in New York, um die Werbetrommel zu rühren. Er und Kanzler Merz versprechen sich mehr diplomatischen Einfluss und Sichtbarkeit durch den Sitz im Sicherheitsrat.
13: Unser Interesse ist, dass dieses UN-System weiter funktioniert. Es gibt kein besseres System als dieses. Das ist das Forum, wo über Frieden und Sicherheit verhandelt werden.
9: Der Sicherheitsrat kann Sanktionen verhängen, Waffenembargos beschließen, Friedenstruppen entsenden. Allerdings nur, wenn keines der 5 ständigen Mitglieder sein Vetorecht nutzt. Das aber hat den Rat in den letzten Jahren oft blockiert. Russland hat Resolutionen zur Ukraine gestoppt, die USA zu Gaza. Solche Blockaden habe es auch früher schon gegeben, sagt Grünen-Politiker Mijatovic. Trotzdem bleibe der Sicherheitsrat wichtig.
11: Die Vorteile sind, dass Deutschland konstruktiv an die aktuellen Aufgaben rangeht und hier eine Mittlerrolle einnehmen kann. Es geht nicht darum, die Welt zu retten, sondern es geht darum, Reformen und Veränderungen anzusprechen und Vorschläge zu machen, wie es gehen kann.
9: Damit Deutschland für 2 Jahre am Tisch des wichtigsten sicherheitspolitischen UN-Gremiums Platz nehmen kann, ist eine Zweidrittelmehrheit in der UN-Generalversammlung nötig. Ob die Anstrengungen der Bundesregierung dafür ausreichen, es bleibt spannend. Bis zum Schluss.
14: For respect, justice and peace.
7: Respekt, Gerechtigkeit, Frieden. Das Motto der deutschen Kampagne für einen Sitz im UN-Sicherheitsrat. Aus Berlin berichtete Ruth Kirchner.
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7: Nach mehr als 4 Jahren Debatte will die rot-rote Koalition in Mecklenburg-Vorpommern heute im Landtag ein Klimagesetz verabschieden. Es sieht feste Ziele für weniger Treibhausgase vor für die Bereiche wie Energie, Verkehr oder Industrie. Im Jahr 2045 will Mecklenburg-Vorpommern klimaneutral sein. Stefan Luttmann aus Schwerin.
15: Zum Start der rot-roten Koalition vor fast 5 Jahren formulierte Ministerpräsidentin Schwesig noch ehrgeizige Ziele. Schon 2040 wolle Mecklenburg-Vorpommern weitgehend auf klimaschädliche Treibhausgase verzichten. Das Ziel Klimaneutralität wurde dann allerdings um 5 Jahre verschoben. Zuletzt gab es bei einem weiteren Kernpunkt, dem Moorschutz, einen Rückzieher. Eine verpflichtende Wiedervernässung der Flächen und damit ein Ende von Treibhausgasen wird es vorerst nicht geben. Minister Backhaus sieht in dem Gesetz dennoch einen wichtigen Beitrag zur Zukunftsfähigkeit des Landes. Klimaschutz stehe weiter vorn. AfD und CDU halten das Gesetz für überflüssig. Den Grünen geht es nicht weit genug. Mecklenburg-Vorpommern dürfe beim Klimaschutz keine Zeit verlieren.
7: In Niedersachsen haben es zuletzt immer häufiger Cyberkriminelle auf personenbezogene Daten abgesehen. Dem Landesbeauftragten für Datenschutz wurden im ersten Quartal etwa ein Viertel mehr Fälle gemeldet als vor einem Jahr. Er verlangt deshalb Konsequenzen. Annika Fallack erklärt, was die Datenschützer fordern.
16: Unternehmen, Behörden und vor allem IT-Dienstleister sollen konsequenter vorsorgen, fordert der Landesbeauftragte für Datenschutz Lehmkemper. Für Kriminelle sind besonders diese Dienstleister attraktive Ziele, denn dort lassen sich mit einem Angriff oft sehr viele Datensätze von unterschiedlichen Auftraggebern auf einmal erbeuten. Und da hatten wir ja gerade 2 Fälle bei uns im Land, bei denen es insgesamt um Daten von wohl mehreren 10.000 Patienten ging. Der Landesdatenschutzbeauftragte betont aber auch, selbst wenn Daten für Aufträge an externe Dienstleister weitergegeben werden, laut Datenschutzgrundverordnung liege die Verantwortung für die Daten weiterhin beim Auftraggeber. Er muss also auch dafür sorgen, dass es gemeldet wird, wenn Hacker Daten abgreifen und bei einem hohen Risiko auch die betroffenen Personen informieren. Denn wer solche Daten erbeutet und beim Besitzer gelöscht oder gesperrt hat, kann damit entweder dort Lösegeld erpressen oder sie bei den Betroffenen selbst für Betrugsversuche nutzen.
7: Hamburg soll zum Vorreiter für ein neues Arztsystem in Deutschland werden, das sogenannte Primärarztsystem. Dafür macht sich Sozialsenatorin Schlotzhauer stark. Die SPD-Politikerin hat gestern Abend im Gesundheitsausschuss der Bürgerschaft für Reformen im deutschen Gesundheitssystem geworben. Jörn Strehler-Pohl.
17: Viele Patienten kennen dieses Modell schon von ihrem Hausarzt. Sie verpflichten sich für mindestens 12 Monate, dass sie zuerst immer zu ihm gehen, anstatt gleich zum Facharzt. Beispielsweise mit Rückenschmerzen. Der Hausarzt übernimmt dann eine sogenannte Lotsenfunktion. Das geplante Primärarztsystem sieht vor, dass dieses Modell mehr oder weniger verbindlich für alle wird. Das jedenfalls plant Bundesgesundheitsministerin Nina Wagen. Ihr Ziel ist eine bessere Patientensteuerung, damit langfristig auch die Wartezeiten beim Facharzt kürzer werden. Hamburgs Sozialsenatorin Melanie Schlotzhauer sagt, wir müssen endlich ins Machen kommen und deshalb wäre es gut, dieses neue System erst einmal in einer Modellregion wie Hamburg zu testen. Konkretere Überlegungen gibt es aber noch nicht. Zuletzt war Hamburg auch eine der Modellregionen für die elektronische Patientenakte gewesen.
7: In Mecklenburg-Vorpommern läuft die Aufklärung im Fall Fabian weiter. Vor Gericht wurden gestern wichtige Spuren an einem Tümpel bei Klein-Upal thematisiert. Auch haben weitere Zeugen ausgesagt. Jon Jakob Gericke.
18: Mit mehreren Millionen von Lasermessungen in der Sekunde arbeitet ein Spezialgerät, das ein Ermittler am Fundort von Fabians Leiche eingesetzt hat. Damit konnten die Verfahrensbeteiligten den Tatort aus verschiedenen Blickwinkeln anschauen. Einige Schuhabdrücke, die dort registriert worden sind, passen laut einem Spezialisten des Landeskriminalamtes ziemlich sicher zu einem Modell, das Fabian getragen hat. Daneben sind Spuren registriert worden, die von solchen Turnschuhen hinterlassen werden, die bei der Angeklagten sichergestellt worden sind. Auch weitere Abdrücke in der Nähe passen demnach zu Stiefeln von Gina H. Die Staatsanwaltschaft hat sich von den Aussagen in ihrer Anklage bestätigt gesehen. Die Verteidigung dagegen sprach von Schuhmodell Massenware. Die Analyse liefere keine eindeutigen Beweise.
7: Soweit Informationen aus Norddeutschland. Und hier bei uns gibt es gleich ein Interview mit der Vorsitzenden des Bündnis Sarah Wagenknecht BSW, Amira Mohammed Ali. Das BSW ist noch, wenn man so will, auf der Suche nach einem geeigneten Platz im Parteienspektrum und ist immer wieder auch mit der Frage konfrontiert, ob eine Tolerierung der AfD denkbar wäre und ob die Brandmauer falsch ist. Das Interview dazu hören Sie gleich nach dem Sport. Und jetzt erstmal in rund 90 Sekunden wichtige Themen des Tages.
1: Bei einem iranischen Drohnenangriff auf Kuwait ist auch der Hauptstadtflughafen in Kuwait-Stadt getroffen worden. Der Golfstaat meldet mehrere Verletzte. Alle für heute geplanten Flüge sollen ausgesetzt oder umgeleitet werden. Kuwait hatte in der Nacht neue iranische Angriffe gemeldet. Nach Angaben der USA sollten auch US-Militärstützpunkte getroffen werden. Es sei eine Welle von Drohnen abgefangen worden. Deutschland will Teil des UN-Sicherheitsrats werden, also des mächtigsten Gremiums der Vereinten Nationen. Heute wird bei der UN-Generalversammlung darüber abgestimmt, ob Deutschland 2027 und 2028 einen Sitz bekommt. Es wird ein knappes Rennen erwartet, denn Österreich und Portugal treten bei der Abstimmung gegen Deutschland an und es können nicht alle drei einen Sitz erhalten. Welche Rechte haben Flugreisende künftig bei Verspätungen und Ausfällen? EU-Staaten und EU-Parlament haben sich noch nicht auf einen Kompromiss verständigen können, trotz langer Verhandlungen. Die Staaten wollen, dass es erst ab mindestens 4 Stunden Verspätung eine Entschädigung gibt und dass Passagiere weniger Geld bekommen. Das Parlament will ähnliche Entschädigungen wie bisher, also ab 3 Stunden Verspätung. Das Wetter in Norddeutschland, regional stark bewölkt und Regen, im Tagesverlauf einzelne Gewitter bei maximal 18 bis 22 Grad. Das war unser kurzer Überblick. Weiter mit Andreas Sperling.
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7: Gestern Nachmittag 15.30 Uhr Ortszeit, da war es soweit. Die deutsche Fußballnationalmannschaft ist in Chicago gelandet und hat damit quasi WM-Boden betreten. Lars Bente.
19: Ja, und dieser Flug, der verlief zumindest schon mal reibungslos, abgesehen von einer 52-minütigen Verspätung. Und mit dem Flieger, da saßen auch einige Journalistinnen und Journalisten, unter anderem auch unser Reporter Holger Dahl. Ja, und den habe ich gefragt, wie denn der Flug so war, zusammen mit der Mannschaft.
20: So viel hat man von der deutschen Fußballnationalmannschaft jetzt als normaler Passagier gar nicht wahrgenommen. Also wir waren zuerst im Flugzeug, dann kam die Mannschaft, hat noch ein kurzes Foto für die wartenden Medienvertreter gemacht. Dann haben sie sich's gemütlich gemacht vorne im Businessbereich. Das ist ja schon ziemlich getrennt, also kaum einen hat man da gesehen. So ein paar aus dem Staff der Mannschaft hat ein bisschen weiter hinten gesessen. Es gab nochmal so einen Einspielfilm. Thomas Müller war da zu sehen, Mario Götze und ein paar deutsche Fans, die der Mannschaft so Rückenwind mitgegeben haben. Und das war's dann eigentlich auch. Nach 8 Stunden dann wieder aussteigen, die Mannschaft zuerst. Die sah ein bisschen besser aus als alle anderen, weil sie natürlich in der Businessklasse schon auch mehr Möglichkeiten hatten, so ein bisschen die Füße hochzulegen. Bei der Einwanderungsbehörde ist Joshua Kimmich als letztes durch. Den habe ich noch gesehen, da habe ich mir gedacht, oh, also die Anzughose hat aber relativ wenig Falten. Also sie scheinen gut angekommen zu sein in Chicago. Mal gucken, wie es jetzt weitergeht.
19: Ja, jetzt ist es ja gerade mitten in der Nacht in Chicago. Wie geht's denn weiter fürs DFB-Team?
20: Ja, also nach der ersten Nacht steht dann direkt für den ersten Tag natürlich auch ein bisschen Training auf dem Programm. Das wird sicher erstmal sanft ablaufen, weil es geht ja auch darum, den Jetlag irgendwie so ein bisschen zu verarbeiten. Das werden die schon hinbekommen, haben ja genug Zeit bis Samstag. Dann ist das Testspiel gegen die USA hier in Chicago. Trainieren werden sie übrigens auf der Anlage des Major League Soccer Clubs Chicago Fire. Da hat Bastian Schweinsteiger, unser Sportschau-Experte, hier eine Weile Fußball gespielt. Also die Trainingsbedingungen werden ziemlich perfekt sein. sein und dann geht es darum, so den letzten Feinschliff zu finden, bevor es dann ins endgültige WM-Trainingsquartier nach North Carolina, nach Winston-Salem geht und dann kann das Turnier losgehen.
19: Ja, am 14. Juni trifft das DFB-Team im ersten Gruppenspiel auf Außenseiter Curaçao und einen ganz großen Traum möchte sich währenddessen quasi in Paris der Tennisprofi Alexander Zverev schon am Sonntag erfüllen. Der Hamburger, der ist ja ganz dicht dran an seinem ersten Titel bei einem Grand-Slam-Turnier in Paris. Da konnte er sich in den vergangenen Tagen souverän bis ins Halbfinale spielen. Dort wartet übermorgen der junge Tscheche Jakub Menšík. Der liegt in der Weltrangliste 24 Plätze hinter Zverev. Der Deutsche, der wird dann von den Rängen unter anderem wieder von seiner Oma Natalia unterstützt, die mittlerweile ja mit zu den Turnieren reist. Warum das auf einmal so ist, das hat Zverev gestern bei der Pressekonferenz erklärt.
2: Mein Großvater ist leider verstorben vor einiger Zeit und da haben wir sie nach Europa gebracht und es ist halt relativ schwierig, ein Visum zu bekommen. Es hat halt etwas länger gedauert, weil sie halt einen russischen Pass immer noch hat. Und jetzt hat sie ein Visum und jetzt reist sie halt so ein bisschen mit und genießt halt das Leben auch so ein bisschen und genießt halt ihre Enkelkinder und ihre Großenkelkinder und so. Deswegen, also sie hat jetzt wenig zu tun in der Heimat in Sochi. Deswegen, ja, versucht sie so viel wie möglich bei uns zu bleiben, zu sein.
19: Ja, vielleicht ist sie ja der Glücksbringer, der Zverev sonst immer gefehlt hat bei den vergangenen Turnieren. Oma Zverev möchte sicherlich auch gerne bis Sonntag in Paris dann bleiben, denn dann steigt das Männerfinale bei den French Open vielleicht ja mit ihrem Enkel.
21: Das war Lars Bente aus der Sportredaktion. Im September stehen die nächsten Landtagswahlen an, in Sachsen-Anhalt und in Mecklenburg-Vorpommern. Und wenn wir auf die Umfragen gucken, auch mit Blick auf das BSW, das Bündnis von Sarah Wagenknecht gegründet, dann muss dieses BSW zittern. Es könnte knapp werden. Über die aktuelle Situation, die Umfragen, über Meldungen, über einen Flirt mit der AfD, über den immer wieder berichtet wird, hat meine Kollegin Liane Kossmann heute früh hier auf NDR Info mit der BSW-Parteichefin gesprochen, Amira Mohammed Ali. Und die erste Frage war, worauf haben sich Wähler einzustellen? BSW wählen, AfD bekommen?
22: Wer BSW wählt, wählt eine vernünftige Politik. Wir werden Politik machen auch ohne Scheuklappen. Das heißt, wir werden anders als, ich sag mal in Anführungszeichen, die Brandmauerparteien darauf abzielen, dass wir vernünftige Politik machen und niemanden ausgrenzen.
23: Warum dann aber diese Äußerung von Sarah Wagenknecht? Warum dieses offensive Kokettieren mit einer Unterstützung für die AfD?
22: Ich habe das ehrlich gesagt in der Aussage gar nicht rausgehört, dass es ein Kokettieren mit der AfD sei. Uns geht es, also die Situation in Sachsen-Anhalt und auch in Mecklenburg-Vorpommern ist doch ziemlich eindeutig. Ein ganz großer Anteil der Bevölkerung, über 40%, nach Umfragen wählt aktuell die AfD. Und das ist der falsche Weg. Und das ist auch der vollkommen falsche und auch undemokratische Weg zu sagen, man grenzt diese Wähler weiter komplett aus. Und deswegen werden wir es, nachdem wir in den Landtag einziehen, handhaben, wie wir es immer handhaben. Wir gehen nach Inhalten. Wenn ein Antrag kommt, der gut ist, dann stimmen wir dem zu. Wenn ein Antrag kommt, den wir für falsch halten, dann werden wir ihn ablehnen. Uns geht es nach Inhalten. Die Art und Weise, wie die Parteien oder viele Parteien in den letzten Jahren Politik gemacht haben, nämlich bei allem, was die AfD sagt, pauschal Nein zu sagen, völlig egal, was es ist, weil es von der AfD kommt. Das ist eine Politik, die Brandmauerpolitik, die dazu geführt hat, dass die AfD immer stärker und stärker geworden ist. Und das ist erkennbar der falsche Weg und wir wollen das durchbrechen. Wir haben uns als BSW gegründet, um für Vernunft in der Politik einzustehen und auch um das Land wirklich zu verändern. Und was die Brandmauerparteien machen, ist immer nur das Gleiche weiterhin. Das ist der falsche Weg.
23: Also eine Koalition mit der AfD schließen Sie aus, aber die Politik der AfD, die könnten Sie mittragen, wenn sich da inhaltliche Überschneidungen für Sie ergeben.
22: Nein, wissen Sie, ja, eine Koalition mit der AfD schließen wir in der Tat aus. Sie reden über die AfD, ist eine Partei, von der uns wirklich grundlegende Dinge massiv trennen. Eine Partei, die wir auf diesem Wege auch nicht unterstützen werden. Aber pauschal bei allem, was die AfD sagt, pauschal zu sagen, das ist falsch, einfach nur, weil es von der AfD kommt, ist erkennbar der falsche Weg. Was wir aber vorschlagen, das haben wir da ja auch richtig wiedergegeben, ist etwas anderes. Wir haben eine Situation in den ostdeutschen Bundesländern, die hochpolarisiert ist. Egal, welche Seite auch immer, möglicherweise am Ende eine haarscharfe Mehrheit hat, die wird von der anderen Seite der Bevölkerung abgelehnt. Deswegen ist das der falsche Weg und man muss neue Wege beschreiten. Und deswegen sagen wir, wir möchten einen überparteilichen Ministerpräsidenten, der überparteilich anerkannt ist und der mit wechselnden Mehrheiten regiert. Das ist unserer Ansicht nach eine gute Möglichkeit, um da die Fronten auch wieder zusammenzuführen und zu versöhnen. Also Was wir ja erleben, ist, dass die Gesellschaft sich immer stärker aufspaltet. Und diese Gräben muss man versuchen zu überwinden, indem man Offenheit mitbringt für alle Seiten.
23: In Sachsen-Anhalt und Mecklenburg-Vorpommern bliebe dann ja aber für das BSW, sollten Sie es denn in den Landtag schaffen, dann ja aber eigentlich nur die Option parteiloser Ministerpräsident, fallweise Sachabstimmung oder geduldete Minderheitsregierung. Kommt das denn für Sie in Frage?
22: Also nochmal, wir werden nicht pauschal, also wir werden in keine Koalition gehen und wir werden auch nicht pauschal sagen, in einer Minderheitsregierung werden wir die AfD schützen, auf gar keinen Fall. Wir werden es in der Sache entscheiden. Wenn Dinge für uns vernünftig erscheinen, dann werden wir Ja sagen. Wenn sie unvernünftig erscheinen, werden wir dazu Nein sagen. So wird es sein. Und wir werden, was wir auf gar keinen Fall tun werden, das ist vollkommen klar, ist, wie wir es in Thüringen in gewisser Weise getan haben, eine Allparteienkoalition zu stützen, deren einzige Gemeinsamkeit darin besteht, die AfD zu verhindern. Das ist nicht erfolgreich, das ist keine gute Politik und es führt auch immer nur dazu, dass die AfD stärker wird. Wir haben uns als BSW nicht dazu gegründet, die AfD stärker zu machen, im Gegenteil.
23: Also bei einer Koalition, alle gegen die AfD, würden Sie nicht mitmachen, habe ich jetzt richtig verstanden. Und als BSW, nehmen wir mal an, sollte die AfD in Sachsen-Anhalt keine absolute Mehrheit erringen, würden Sie dann als BSW eine AfD-Minderheitsregierung unterstützen, ja oder nein?
22: Na, ich habe es ja gerade schon beantwortet. Wir werden nicht pauschal eine Minderheitsregierung unterstützen, wir werden in der Sache entscheiden. Das heißt, wenn Anträge kommen von einer Minderheitsregierung, die wir richtig finden, dann werden wir ihr zustimmen, den Anträgen zustimmen. Wenn wir Anträge kommen, die wir nicht richtig finden, werden wir ablehnen.
23: Aber Sie haben
22: wir werden in der Sache entscheiden.
23: Und wann widerspräche das dann Ihren Grundsätzen, die Sie als BSW ja für sich vor sich hertragen, wenn Sie sagen, es gibt da gar nicht so große Schnittmengen zwischen AfD und BSW?
22: Na, die AfD ist eine Partei, die in weiten Teilen extremistisch ist, die Dinge fordert wie die Remigration, das heißt Menschen mit deutschem Pass sollen ausgewiesen werden. Eine Partei, die ein Gesellschaftsbild hat, was nicht auf Meinungsfreiheit gemünzt ist, sondern im Gegenteil, Meinungen sollen gecancelt werden. Wogegen die AfD ja aufsteht, ist, oder anders gesagt, die AfD möchte eigentlich eine Politik haben von Meinungsverboten, nur unter anderem Vorzeichen. Also zum Beispiel jetzt, ja, die Brandmauerparteien wollen. Das ist kein Wechsel. Die AfD steht auch für Sozialkürzungen. Sie steht für eine immer weiter fortschreitende Militarisierung. Das sind alles Dinge, die mit uns nichts zu tun haben. Das heißt, alles, was in so eine Richtung geht, werden wir nicht unterstützen. Aber wir werden es so handhaben, wie wir es immer tun. Wir schauen uns Dinge an. Wenn wir da Dinge, Inhalte sind, die wir richtig finden, werden wir zustimmen. Zum Beispiel, wir haben es ja erlebt, es war in Sachsen im Landtag, da haben die Grünen einen Antrag gestellt, da ging es um kleine Schlachthöfe. Es war ein Antrag, der den Tierschutz gefördert hat. Wir haben diesen Antrag zugestimmt. Die AfD hat auch zugestimmt und der Antrag hat eine Mehrheit bekommen. Daraufhin haben die Grünen gesagt, oh, wir möchten noch mal abstimmen, das darf keine Mehrheit mit der AfD haben. Das ist eine, ich möchte gar sagen, schwachsinnige Politik. Man muss nach Inhalten entscheiden und wenn etwas richtig ist, sagt man ja.
21: Das sagt die BSW-Parteichefin Amira Mohammed Ali im Interview hier auf NDR Info.
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1: Um gleich 10.30 Uhr mit Tarek Yusbashi. Kuwait meldet Schäden und Verletzte nach einem iranischen Drohnenangriff auf den internationalen Flughafen. Der Flugverkehr wurde deshalb unterbrochen. Seit der Nacht gibt es wieder verstärkt gegenseitige Angriffe des Irans und der USA. Aus Istanbul Paul Jens.
2: Der Iran hat in der Nacht nach eigenen Angaben das Hauptquartier der 5. US-Flotte in Bahrain sowie einen Luftwaffenstützpunkt in Kuwait mit Raketen und Drohnen attackiert. Zudem habe die Revolutionsgarde Raketen auf ein Containerschiff im Persischen Golf geschossen. Die Angriffe sind nach iranischer Darstellung eine Reaktion auf einen Einsatz des US-Militärs am Dienstag, bei dem ein unbeladener Öltanker vor einem iranischen Hafen getroffen worden sein soll. Das US-Militär reagierte nach eigener Darstellung mit Angriffen auf iranische Militäreinrichtungen auf der Insel Keshem. Während die gegenseitigen Angriffe eines der schwersten Feuergefechte seit Beginn der Waffenruhe zwischen den USA und Iran sind, ist der Stand der Verhandlungen über ein Rahmenabkommen weiter unklar. US-Präsident Donald Trump hatte gestern gesagt, dass die Verhandlungen andauerten. Iranische Quellen hatten zuvor von einem Aussetzen der indirekten Gespräche berichtet.
1: Die Generalversammlung der Vereinten Nationen entscheidet heute, ob Deutschland 2027 und 2028 einen Sitz im UN-Sicherheitsrat bekommt. Deutschland steht eine Kampfabstimmung bevor, weil auch Österreich und Portugal in das Gremium wollen. Aus New York, Martin Ganselmeier.
3: Die beiden kleineren Staaten hatten ihren Hut deutlich früher als Deutschland in den Ring geworfen. Portugal hat enge Kontakte zu Lateinamerika und Afrika. Österreich wirbt mit seiner politischen Neutralität. Bundesaußenminister Johann Wadephul ist schon seit Freitag in New York, um in einer Art politischem Speeddating noch möglichst viele Staaten für Deutschland zu gewinnen. Wadephul äußerte sich zuversichtlich, dass es am Ende reichen wird und versprach, Deutschland werde die UN stärker und handlungsfähiger machen.
1: Angesichts der geplanten Einsparungen im Gesundheitswesen fürchten die Deutschen eine schlechtere ärztliche Versorgung. Die Rheinische Post zitiert eine Umfrage, wonach 77% negative Folgen einer Reform erwarten. In den ostdeutschen Bundesländern lag die Quote sogar bei über 85%. Am häufigsten sorgten sich die Befragten, dass Ärzte künftig weniger Zeit für ihre Patienten haben und dass sich die Wartezeiten in den Praxen verlängern werden. Die Vorsitzende des Hausärztinnen- und Hausärzteverbands Buhlinger Göpfert nannte die geplante Reform der gesetzlichen Krankenversicherung die größte politische Bedrohung für die hausärztliche Versorgung in den letzten 20 Jahren. Wiederverwenden, reparieren und recyceln statt wegwerfen. Um das zu erreichen, gibt es in Deutschland seit Ende 2024 eine sogenannte nationale Kreislaufwirtschaftsstrategie. Die soll nach dem Willen der Bundesregierung jetzt gestärkt werden. Umweltminister Schneider stellt heute das Programm dafür vor. Katrin Schirwagen erklärt, worum es genau geht.
4: Das Ziel ist, Abfälle zu vermeiden und Rohstoffe länger zu nutzen und im Umlauf zu halten. Das schont nicht nur die Umwelt und senkt den CO2-Ausstoß, sondern soll Deutschland auch unabhängiger machen von teuren Rohstoffimporten und anfälligen Lieferketten. Ein Beispiel ist das Recycling von Handys. Die Geräte enthalten zahlreiche Metalle, seltene Erden und Kunststoffe, die wiederverwendet werden können. Für Projekte der Kreislaufwirtschaft will der Bund nun mehr Geld zur Verfügung stellen. Rund eine Viertelmilliarde Euro.
1: Die innenpolitische Sprecherin der EVP-Fraktion Dupont hat die neue EU-Rückführungsverordnung gegenüber Kritik der SPD im EU-Parlament verteidigt. Auf NDR Info sagte sie, die EU-Länder hätten mit den neuen Regeln mehr Kontrolle darüber, dass Abschiebungen konsequent umgesetzt werden. Dabei seien die Abschiebezentren in Drittländern ein geeignetes Werkzeug.
5: So zu tun, als wenn es außerhalb der Europäischen Union keine sicheren Drittstaaten gäbe, halte ich in dem Fall dann genauso für zynisch und auch ehrlicherweise ein bisschen weltfremd. Die Kollegen der SPD sind herzlich eingeladen gewesen, sich auch an den Verhandlungen zu beteiligen. Sie haben ab einem bestimmten Zeitpunkt entschieden, nicht mehr dabei sein zu wollen. Ich finde, das ist ein Umstand gewesen, der im Übrigen auch von ihren eigenen Parteikollegen bzw. Fraktionskollegen aus anderen Mitgliedstaaten nicht mitgetragen worden ist. Sie haben jetzt nochmal die Gelegenheit zur Schlussabstimmung, diesen Kurs auch nochmal zu überdenken.
1: Die innenpolitische Sprecherin der EVP-Fraktion Dupont auf NDR Info. Die Europäische Union plant für diesen Sommer ihren bisher größten Einsatz gegen Waldbrände. Feuerwehrleute sollen in besonders kritische Waldbrandgebiete geschickt werden und dort bleiben, zum Beispiel nach Portugal, Griechenland und Frankreich. Aus der NDR-Nachrichtenredaktion Johnny Thump.
6: Konkret geht es um fast 800 Leute aus 14 Staaten. Sie sollen auch Equipment bekommen, nämlich 22 Flugzeuge und 5 Helikopter, damit sie im Notfall die Waldbrände auch aus der Luft bekämpfen können. Und es soll ein Koordinierungszentrum geben, das rund um die Uhr bereit ist und Einsätze steuern soll. EU-Kommissionspräsidentin von der Leyen nennt es europäische Solidarität in Aktion. Das gemeinsame Ziel sei es, Menschen, Häuser und Wälder zu schützen.
1: In Albanien haben tausende Menschen gegen ein Luxusbauprojekt protestiert, das mit dem Schwiegersohn von US-Präsident Trump, Jared Kushner, in Verbindung steht. Kushners Unternehmen will auf der albanischen Insel Sazan ein Luxusresort eröffnen. 1,4 Milliarden Euro sollen investiert werden. Demonstranten in der Hauptstadt Tirana forderten unter anderem, das Resortprojekt wegen möglicher Umweltschäden und Bestechung zu stoppen. Die Sonderstaatsanwaltschaft zur Bekämpfung von Korruption und organisierter Kriminalität in Albanien hat nach eigenen Angaben Ermittlungen zu dem Bauprojekt eingeleitet. Und das waren die Nachrichten.
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7: Zunächst die Wetteraussichten für den heutigen Tag. Regional stark bewölkt und Regen. Im Tagesverlauf einzelne Gewitter. Temperaturen 18 Grad auf Amrum bis 22 Grad in Lauenburg. Das Wetter morgen bewölkt und etwas Sonne, dann teils kräftige Gewitter, Hagel und Sturm. Das Ganze vor allem in Niedersachsen. Temperaturen wie heute 18 bis 23 Grad. Noch kurz der Blick auf die kommenden Tage. Freitag Wechsel aus Sonne, Wolken, Schauern und Gewittern bei 17 bis 20 Grad. Und am Sonnabend sieht es genauso aus bei 18 bis 22 Grad. NDR Info, der Verkehrsservice, Stau oder stockender Verkehr ab 3 Kilometern Länge. A1 Osnabrück Richtung Bremen zwischen Dreieck Stur und Bremen-Arsten 6 Kilometer Stau. A1 Bremen Richtung Lübeck zwischen Harburg und Norderelbbrücke 6 Kilometer stockend. A2 Dortmund Richtung Hannover zwischen Hannover-Langenhagen und Bodfeld 3 Kilometer stockend vor der Baustelle. A2 Hannover Richtung Berlin zwischen Lehrte und Hämelerwald ein defekter LKW vor der Baustelle. Dadurch staut sich der Verkehr auf 7 Kilometer Länge. Und A7 Hannover Richtung Flensburg zwischen Hamburg-Hausbruch und dem Elbtunnel 5 Kilometer stockend. 10.37 Uhr, NDR Info mit Andreas Sperling. Der Bundespräsident sitzt auf gepackten Koffern, sozusagen. Er arbeitet ja bekanntlich und repräsentiert im Berliner Schloss Bellevue. Ein durchaus prächtiger Bau mit schönem Park direkt an der Spree. Aber dieser Bau muss von Grund auf saniert werden. Schon allein, weil Sicherheitstechnik und Brandschutz nicht mehr auf dem neuesten Stand sind. Außerdem ist das Dach undicht und. Deshalb zieht der Amtssitz des Präsidenten um in ein Provisorium und im Schloss Bellevue haben dann die Handwerker das Sagen. Evi Seibert war im leergeräumten Schloss Bellevue.
8: Hallo.
9: Es hallt hier. Man hört auch das Echo, ne?
8: Sagt Steffen Tendler. Er wirkt erstaunlich ungestresst, obwohl er den ganzen Schlossumzug organisiert. Jetzt sind die Räume leer.
9: Das ist schon ein bisschen Wehmut letztendlich. Aber das ist auch interessant, mal zu sehen, wie die Schlosswände ohne Bilder aussieht, wie die Farbgestaltung nochmal ganz anders wirkt und wie der Raum auch wirkt ohne Vorhänge. Das ist also eine ganz andere Listsituation. Ich finde es auch schön.
8: Was bisher hier drin stand, ist in Kisten verpackt. Vorher wurde natürlich Inventur gemacht. Alles wurde im großen Saal aufgereiht und durchgezählt. Entstanden sind lange Listen mit Stühlen, Tischen, Büchern und Regalen. Aber auch 537 Tassen stehen drauf. Und mehr als 2000 Teller. Davon gibt es jetzt 2 weniger.
9: Die Eierwäscher sind nicht kaputt gegangen, aber 2 Teller sind schon zu Bruch gegangen. Aber das ist halt normal.
8: Die Schlossmitarbeiter haben dabei auch Dinge entdeckt, die man in normalen Haushalten eher nicht im Schrank hat. Zum Beispiel Gurkenschalen oder das hier.
9: Ich mach das mal auf. Ich weiß nicht, wie die Funktion der Sachen ist.
10: Schon kaputt?
9: Nein, das ist nicht kaputt. Das ist so gewollt.
8: Was wie ein kaputtes Sektglas ohne Fuß aussieht, ist eine Glashaube, die man über kleine Appetithappen stülpen kann. Hunderte randvolle Kartons stehen jetzt da, wo früher die Schlossküche war. Die ist gleich zu Beginn ausgeräumt worden und dient jetzt als Lager fürs Geschirr. Beim Geschirr und bei den Möbeln wurde das ein oder andere aussortiert und wird jetzt durch die bundeseigene Verwertungsagentur versteigert. Schlosskoch Jan-Göran Barth hat sich anders entschieden.
10: Beim Auszug denkt man so, man mistet ein bisschen aus, aber dann nimmt man irgendwas in der Hand und denkt, nee, das behalten wir noch. Und in der Küche ist es ja ähnlich wie bei einem Handwerker. Es gibt halt gewisse Dinge, die braucht man vielleicht einmal im Jahr oder alle zwei Jahre einmal.
8: Zum Beispiel?
10: Das können irgendwelche Ausstecher oder Förmchen sein oder irgendwelche Backmatten, die man nicht allgegenwärtig immer benötigt. Und wenn man sie dann alle zwei Jahre einmal rausholt, dann hat man sie wenigstens da.
8: Was haben Sie denn ausgemistet?
10: Gar nichts.
8: Der Koch hat auch Glück. Im Gegensatz zu anderen Räumen, die im neuen Haus wesentlich kleiner sein werden, ist seine neue Küche genauso groß wie die bisherige im Schloss. Hier in Bellevue wird in derselben Etage gekocht und serviert. Im neuen Haus müssen die Speisen in Zukunft Aufzug fahren.
10: Hier haben wir die Hauptküche und das Essen geht direkt zum Gast. Dort kochen wir im Erdgeschoss. Dann geht's mit dem Küchenaufzug nach oben in die 6. Etage. Da muss dann alles angerichtet werden.
8: Also etwas komplizierter. Immerhin gibt es einen Reserveaufzug, falls das Dinner mal im Lift stecken bleibt. Was nicht mit umzieht oder aussortiert wurde, wird eingelagert. Zum Beispiel die beiden bekannten Graupner-Bilder, die jeweils über eine ganze Schlosswand gehen. Die kennt man aus dem Fernsehen, weil davor Kanzler und Minister vereidigt werden. Eins ist lila und eins ist gelb. Und beide sind so riesig, dass es im neuen Haus keine einzige Wand gibt, die groß genug wäre, sagt Umzugsmanager Steffen Tendler.
9: Die haben wir jetzt in der Tat das erste Mal abnehmen müssen und auf riesen Papprollen aufgerollt und sind jetzt in der Kunstspedition eingelagert.
8: Staatskatzen wie in England oder Präsidentenhunde wie in den USA gibt es in Berlin zwar nicht, aber auch hier müssen Tiere umziehen, erklärt Eva Delegiannis vom Präsidentenbüro.
11: Die Teichfrösche und die Teichmolche mussten vom kleinen Teich in den großen Teich umgesetzt werden.
8: Weil ihr Heimatteich einer Baustelle weichen muss. Die Frösche von Bellevue haben übrigens ihre eigene Umzugsbeauftragte, eine Biologin. Jeden Morgen ab 7 Uhr werden sie in Eimern von einem Teich zum anderen gebracht. Und im Gegensatz zu den Mitarbeitern des Bundespräsidenten mussten die Frösche und Molche nichts packen und haben jetzt sogar mehr Platz als vorher.
7: Ein Präsident ohne Möbel, Effi Seibert, war im leeren Schloss Bellevue in Berlin.
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7: Der Star unter den Börsen weltweit ist seit einiger Zeit Taiwan. Denn Taiwan baut die Chips und Prozessoren für jene Technik, die alles umkrempelt, nämlich für künstliche Intelligenz. Auch Europa würde da gerne mitspielen, zumindest ein bisschen. Die EU-Kommission wird deshalb heute ihren Vorschlag für einen Chips Act 2.0 vorstellen. Aber der Abstand zu den Chips aus den USA und Taiwan ist groß, berichtet Konstantin Röse.
12: Mit Superlativen versucht der US-Chip-Hersteller Nvidia gerade aufzufallen.
13: This is the most amazing chip the world has ever built.
12: Das sei der verblüffendste Chip, den die Welt je gebaut habe, sagt Nvidia-Chef Jensen Huang. Auf der größten Computermesse Asiens hat Nvidia erstmals einen Windows-PC mit seinem KI-Chip vorgestellt. Das sei eine ebenso große Sache wie die Weiterentwicklung des Telefons zum Smartphone, so Huang.
13: There is no question, this reinvention of the computer is as big of a deal as the reinvention of the phone into what we now know as the smartphone.
12: Hergestellt wird der Chip in Taiwan. Nicht nur Nvidia, auch Konkurrent AMD oder Apple lassen hier ihre Halbleiter fertigen. Rund 90% der modernsten KI-Chips kommen aus dem kleinen Inselstaat. Taiwan ist zu einem Epizentrum der KI-Revolution geworden.
14: Vieles hat sich dort auch neu angesiedelt. Es gibt wunderbare neue Unternehmen dort und viel Intelligenz ist eben in Taiwan, was aktuell den Markt beflügelt.
12: Sagt Askan Iredi von der Vermögensverwaltung Plutos. Die Zahlen sind beeindruckend. Dank des Booms rund um künstliche Intelligenz und massiven Investitionen ins Land rechnet Taiwan in diesem Jahr mit einem Wirtschaftswachstum von rund 10%. Von solchen Prognosen können andere Länder nur träumen. Doch Sorgen bereiten die geopolitischen Spannungen. Taiwan pocht auf seine Unabhängigkeit und ist Spielball zwischen den USA und China. Strategisch immer wichtiger wird Taiwan auch für Europa. Denn egal ob Autoindustrie oder Maschinenbau, Europa ist von modernen Prozessoren und Speicherchips aus Asien abhängig, erklärt Clemens Fischer, Professor für internationale Beziehungen an der Uni Köln.
15: Die Abhängigkeiten werden sich nicht ändern, sie werden sich eher verstärken, vor allem im Bereich der seltenen Erden. Frau von der Leyen hat zwar jetzt eine Art europäischen Chips-Hub ausgerufen, das ist zwar sehr gut und die Produktion kann man ja auch versuchen hochzufahren, aber ohne die Rohstoffe wird auch die Produktion nicht gehen. Das heißt aber, die Europäer sind Getriebene.
12: Mit einem Chips-Gesetz hat die EU schon vor 3 Jahren versucht, die heimische Mikrochip-Produktion zu fördern. Doch getan hat sich zu wenig, findet Dorothee Hillrichs, Halbleiterexpertin vom Münchner IFO-Institut.
16: Es ist noch nicht das Ziel erreicht, das gesteckt worden ist, 20% der weltweiten Chipherstellung bis 2030. Und ich glaube, wir sind so ungefähr von 8% auf 11% der weltweiten Chipherstellung gekommen. Auf der anderen Seite muss man aber eben auch sehen, dass es auch einfach dauert, um so eine Chip-Fabrikation auf die Beine zu stellen.
12: Es brauche jetzt die Sicherheit, dass Chips auch Abnehmer in Europa finden. Hohe Kosten machten es bislang unattraktiv, hier eine Produktion zu errichten, erklärt Hillrichs. Genau das versucht die EU mit einem neuen Anlauf beim sogenannten Chips Act zu ändern. Statt auf eine Förderung des Angebots liegt der Fokus jetzt auf der Nachfrageseite. Behörden sollen zum Beispiel vorrangig bei heimischen Startups Prozessoren bestellen. Auch der Bau von Rechenzentren soll beschleunigt werden, damit europäische Firmen ihre KI-Modelle trainieren können.
7: Konstantin Röse über Taiwans KI-Boom und Europas Abhängigkeit. Und um KI geht's bei uns auch gleich. Gestern hatte der US-Präsident ja ein Dekret zur künstlichen Intelligenz unterzeichnet. Da steht zum Beispiel, dass es für neue KI-Modelle keine staatliche Zulassung geben sollte. Wir berichten jetzt gleich aber nicht über KI-Modelle, sondern mehr über die Gegner der KI bzw. der Folgen von KI. Denn in den USA wächst die Zahl derer, die gegen die wachsende Zahl von neuen Datenzentren mobil machen. Und eine ist da ganz vorne mit dabei, die Schauspielerin Julia Roberts. Das ist unser Thema gleich. Und jetzt erstmal die kurze aktuelle Übersicht. Da gibt es zu Beginn neue besorgniserregende Meldungen aus dem Nahen bzw. Mittleren Osten.
1: Ja, die Gefechte zwischen den USA und Iran sind wieder eskaliert. Das US-Militär hatte einen unbeladenen Öltanker vor einem iranischen Hafen angegriffen. Danach attackierten Irans Revolutionsgarden US-Militärstützpunkte in Kuwait und Bahrain. Die US-Armee hat die iranischen Angriffe nach eigenen Angaben abgewehrt. Allerdings wurde in Kuwait der dortige Hauptstadtflughafen getroffen und schwer beschädigt. Mehrere Menschen wurden verletzt. Deutschland will wieder einen vorübergehenden Sitz im UN-Sicherheitsrat, im mächtigsten Gremium der Vereinten Nationen. Heute stimmen die UN-Mitgliedstaaten darüber ab. Bisher war Deutschland schon 6-mal im Sicherheitsrat vertreten, als sogenanntes nichtständiges Mitglied. Für Westeuropa bewerben sich aber auch Österreich und Portugal. Nur 2 der 3 Staaten können einen Sitz erhalten. Der deutsche Zoll hat eine Rekordmenge Kokain im Jade Weserport in Wilhelmshaven beschlagnahmt. Das zeigen Recherchen des NDR. Es handelt sich demnach um 8 Tonnen Kokain, die schon Anfang Februar sichergestellt wurden. Der Wert liegt bei hunderten Millionen Euro. Es war die bisher größte Kokainsicherstellung im Jade Weserport. Das Wetter in Norddeutschland, regional stark bewölkt und Regen, im Tagesverlauf einzelne Gewitter bei maximal 18 bis 22 Grad. Das war unser kurzer Überblick. Weiter geht's mit Andreas Sperling.
7: Julia Roberts hat sie verkörpert. Seitdem hat die Schauspielerin einen Oscar und die Figur Erin Brockovich ist weltweit bekannt. Eines der neuesten Projekte der US-Verbraucherschutzaktivistin. Sie sammelt Bürgerbeschwerden gegen KI-Datenzentren, die gerade überall in den USA gebaut werden. Die Menschen seien besorgt, nicht nur wegen der mangelnden Nachhaltigkeit, auch wegen mangelnder Transparenz der KI-Firmen. Nils Dams berichtet aus dem Silicon Valley.
17: Die Leute sind sauer.
18: They're upset,
17: sagt Erin Brockovich in einem Interview.
18: I decided to create a map where
17: Menschen, die in der Nähe von Rechenzentren leben, können auf meiner Seite berichten, was bei ihnen passiert.
18: What was going on in their own backyard.
17: Die Webseite brockovichdatacenter.com gibt es seit knapp 2 Monaten. Sie zählt schon über 3600 Beschwerden von Menschen aus fast allen US-Bundesstaaten.
18: And I was shocked,
17: ich war geschockt, dass fast überall dieselben Sorgen und Probleme aufgetaucht sind.
18: The exact same issues.
17: Die meisten Einträge, über 700, beziehen sich auf Rechenzentren in Texas. Auch Elon Musks Firmen SpaceX und XAI bebauen hier riesige Flächen mit den grauen Hallen, vollgestopft mit zehntausenden surrenden, stromfressenden Rechnern. Die Menschen in der Nähe von Rechenzentren sorgen sich über steigende Stromkosten. Was ist mit den Grundstückspreisen, dem hohen Wasserverbrauch, dem Lärm und den Wildtieren? Menschen beschweren sich auch, sagt Brockovich, weil sich viele Bürger nicht ausreichend informiert und eingebunden fühlen. Kernstück ihrer Seite ist eine digitale Landkarte der USA. Darauf sind hunderte Punkte. Sie zeigen an, wo genau die von den Usern kritisierten Rechenzentren liegen. Ein Punkt mit gleich mehreren Beschwerden ist auch auf der Gemeinde Saline in Michigan. Die Tech-Unternehmen Oracle und OpenAI bauen hier ein Rechenzentrum für 16 Milliarden Dollar. Sie nennen es The Barn, die Scheune.
19: They can call it whatever they want. It's not going to fit in.
17: Sie können das nennen, wie sie wollen. Wir wollen es hier nicht.
19: You know, something that this community wants.
17: Sagt einer von rund 9000 Bewohnern Salines im Lokalfernsehen. Michigans demokratische Gouverneurin Gretchen Whitmer sieht das beim Spatenstich am Montag etwas anders.
20: You know, we are breaking ground on the largest economic deal in Michigan history.
17: Das ist das größte Wirtschaftsprojekt in der Geschichte Michigans. Das ist eines der fortschrittlichsten KI-Projekte in den USA. Das bringt dem Staat Milliarden Dollar ein, 2500 Jobs während des Baus und über 450 dauerhafte danach. OpenAI-Chef Sam Altman betont, wie eng man mit den Bewohnern vor Ort zusammengearbeitet habe.
21: So we've talked about not increasing energy prices. We've talked about.
17: Wir haben über Strompreise gesprochen, die nicht ansteigen werden. Es wird weniger Wasser verbrauchen als ein normales Bürogebäude. Meine Hoffnung ist, dass das hier ein Vorbild für die Welt sein kann. Die Welt profitiert von KI und die Menschen hier vor Ort sind begeistert.
21: And the local community can be thrilled with the decision.
17: Doch viele bezweifeln solche Versprechen von KI-Firmen. In einer Umfrage der Meinungsforschungsfirma Gallup lehnen rund 70% der Amerikaner Rechenzentren in der eigenen Nachbarschaft ab. Laut Medienberichten haben allein in Michigan rund 50 Städte Verfahren eingeleitet, um den Bau von Rechenzentren zu stoppen. Wegen des Widerstands habe sich die Rhetorik von Projektverantwortlichen geändert, beobachtet New York Times-Journalistin Karen Weise.
22: So increasingly you hear the tech companies talk about
17: Tech-Firmen sprechen jetzt häufiger von KI-Fabriken, wo was Sinnvolles hergestellt wird, wodurch KI Krebs geheilt wird, all diese Sachen. Genau das macht KI-Boss Sam Altman am Montag beim Spatenstich auch. Er sagt, es ist leicht, mit Zahlen um sich zu werfen, ein Gigawatt Leistung oder viele Milliarden Dollar. Das hier könnte das Gebäude sein, in dem Krebs geheilt wird. Auf dem Beschwerdeportal gegen Rechenzentren von Aaron Brockovich spricht niemand über die Heilung von Krebs. Es geht um die Sorgen der Menschen, dass die Rechenzentren zu viel Energie und Wasser verbrauchen. Wer auf der Seite was meldet, was vor der eigenen Haustür passiert,

0: Kombination mit einer Immuntherapie kann diese Rückfälle um rund die Hälfte reduzieren. Martin Winkelheider erklärt, wie das funktioniert, und er hat auch mit einem Studienteilnehmer sprechen können.
1: Ich habe das gemerkt, nachdem ich nach einem Tennisspielen zu Hause habe ich plötzlich Schmerzen im linken Arm gehabt. Dann bin ich eben halt in die Klinik gefahren und dabei ist eben halt die Diagnose herausgekommen, Melanom.
2: Also schwarzer Hautkrebs. Der Patient weiß, auch wenn der Tumor entfernt ist, kann er wiederkommen oder Tochtergeschwulste bilden. Dieses Risiko ist beim schwarzen Hautkrebs sehr hoch. Der Patient entschließt sich, an einer Studie teilzunehmen, deren Ziel ist, herauszufinden, ob eine mRNA-Impfung gegen sein Melanom das Rückfallrisiko senken kann. Die Impfung soll dem Immunsystem beibringen, Tumorzellen zu erkennen und abzutöten.
3: Wir wissen, dass bei faktisch jedem immungesunden Patienten mit einem Melanom bereits eine Immunattacke abläuft. Das Immunsystem bereits versucht, diese Zellen anzugreifen und zu zerstören. Diese Immunreaktion gilt es zu verstärken.
2: Christopher Gebhardt von der Klinik für Dermatologie an der Universitätsklinik Hamburg-Eppendorf leitet die Studie. Sie verbindet zwei Konzepte, die beide am Immunsystem ansetzen. Alle Patienten in der Studie erhalten Medikamente als Infusion. Diese sogenannten Checkpoint-Inhibitoren aktivieren das Immunsystem.
3: Tatsächlich wissen wir auch, dass die Medikamente wirksam sind, aber auch dort wahrscheinlich nur bei einem Teil, vielleicht etwa der Hälfte der Patienten. Und die andere Hälfte, die scheint immunresistent zu sein.
2: Die mRNA-Impfung soll die Checkpoint-Inhibitoren ergänzen, indem sie die Immunzellen gezielt auf die Krebszellen hinweist.
1: Ich habe jetzt meine fünfte Infusion und meine dritte Impfung. Von den Impfungen habe ich überhaupt nichts gespürt. Leichter Schmerz dort nach der Injektion, aber sonst keine anderen typischen Reaktionen.
2: Die Behandlung läuft über ein Jahr. Der mRNA-Impfstoff wird für jeden Patienten passend zu seinem Tumor hergestellt. Dazu wird eine Gewebeprobe an den Impfstoffhersteller Moderna geschickt. Das Erbgut der Tumorzellen wird entschlüsselt und mit dem von gesunden Körperzellen abgeglichen. Eine erste kleinere Studie mit 157 Teilnehmern hat gezeigt, die Kombination von Immuntherapie und mRNA-Impfung senkt das Risiko, einen Rückfall zu erleiden, deutlicher als die Immuntherapie alleine. Ralf Gutzmer, Direktor der Universitätshautklinik Minden und Vorsitzender der Arbeitsgemeinschaft Dermatologischer Onkologie.
4: Und dann ist halt immer die Frage, ist das nur ein temporärer Effekt oder ist das ein langfristiger Effekt?
2: Jetzt, nach 5 Jahren, ist noch einmal geschaut worden, wie es den Studienteilnehmern geht, wer einen Rückfall erlitten hat und wer nicht. Die Auswertung der Studiendaten ergab, wenn das Immunsystem erfolgreich lernt, den Tumor zu bekämpfen, dann hält der Effekt lange an.
4: Da sehen wir, es ist kein temporärer Effekt, also weniger Rezidive, weniger Fernmetastasen. Das heißt, mehr Patienten bleiben gesund, obwohl sie sonst ein hohes Risiko hätten, wenn wir die Therapie nicht machen würden. Hier haben wir jetzt das erste Mal 5 Jahresdaten, die gezeigt haben, dass dieser Effekt nach 5 Jahren immer noch anhält.
2: Das ist eine neue Erkenntnis und sie bestärkt die Erwartungen, die Mediziner in die mRNA-Impfung setzen. Auch Christopher Gebhardt von der Universitätshautklinik Hamburg-Eppendorf ist optimistisch.
3: Die mRNA-Vakzinetechnologie könnte die Melanomtherapie revolutionieren und könnte dazu führen, dass wir mehr Patienten als bis dato von dieser Erkrankung heilen können.
2: Noch allerdings ist die mRNA-Impfung gegen das Melanom nicht als Behandlung zugelassen. Als Voraussetzung dafür gilt, dass eine große sogenannte Phase-3-Studie mit mehr als 1.000 Patienten zu ähnlich positiven Befunden kommt.
0: Martin Winkelheide über eine Impfung gegen schwarzen Hautkrebs.
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0: Die EU will den Weg freimachen für Abschiebezentren außerhalb des EU-Gebiets. Die Pläne liegen seit gestern auf dem Tisch. Auch wenn die EU in Sachen Migration dringend etwas tun müsse, sei das der falsche Weg, findet Daniel Hechler vom SWR in den ARD-Tagesthemen.
6: Es ist richtig, ja überfällig, dass sich Europa beim Thema Migration handlungsfähig zeigt. Das Verfahren vereinheitlicht, gestraft, Sanktionen gegen Geflüchtete verhängt werden, die nicht kooperieren. Ausreisepflichtige

0: auch ausgewiesen werden. Das mag hart klingen, ist aber gerecht, vor allem denen gegenüber, die wirklich politisch verfolgt werden und weiterhin ein Recht auf Asyl in Europa haben müssen. Für mich aber wird dann eine Grenze überschritten, wenn die EU ihre Probleme mit irregulärer Migration an Drittstaaten auslagert. Und auch, wenn dort EU-Standards offiziell gelten sollen, wer kontrolliert deren Einhaltung? Und sollen Geflüchtete, auch Familien mit Kindern, tatsächlich auf unbestimmte Zeit in einem Land festgehalten werden, zu dem sie keinerlei Bezug haben? Hier verrät Europa die Menschenrechtsstandards, die in Reden und Resolutionen so gerne beschworen werden, auf denen die europäische Idee begründet ist. Und eben deshalb ist das ein Irrweg.
1: Die Meinung von Daniel Hechler vom SWR. Die Frankfurter Rundschau geht noch weiter und nennt das Ganze einen schändlichen Deal.
2: Der Schaden ist beträchtlich, ein praktischer Nutzen der Vereinbarungen nicht ersichtlich. Bisher ist nicht erkennbar, dass ein Staat bereit wäre, abgelehnte Asylsuchende aus Europa aufzunehmen. Attraktiv sein könnte es für undemokratische Regime, um ihr Ansehen zu verbessern. Falls sich ein Land finden sollte, das mitmacht, wird das kostspielig. Großbritannien verbrannte sich die Finger bei dem Versuch, Asylsuchende in Ruanda auf ihre Asylentscheidung warten zu lassen. Das Modell scheiterte, nachdem mehr als 800 Millionen Pfund für Vorbereitungen ausgegeben worden waren. Ein Klacks gegen das, was Europa wird zahlen müssen.
1: Und hier noch eine ganz andere Stimme. Die Welt beurteilt das anders und schreibt, nur weil in Sachen Abschiebezentren noch nicht alle Details zur Umsetzung geklärt seien, bedeutet das nicht, dass die EU es nicht versuchen sollte.
2: Die Drittstaatenlösung ist die beste Idee, um den Kern des Problems der illegalen Migration zu bekämpfen. Wer an der EU-Grenze um Asyl bittet, darf nicht abgewiesen werden. Das Gesuch muss geprüft werden. Und selbst bei einer Ablehnung ist es praktisch unmöglich, den illegal Eingewanderten wieder zurückzubringen. Die Drittstaatenlösung hingegen bringt den Asylbewerber in ein Land außerhalb der EU. Wird sein Gesuch abgelehnt, muss er zurück in die Heimat. Scheitert die Abschiebung, bleibt er im Drittstaat, in der Regel einem Land, das nicht dem europäischen Traum entspricht. Für jene Flüchtlinge, die keine Chance auf Anerkennung haben, entfällt somit der Anreiz, auf EU-Territorium zu gelangen und dann trotz Ablehnung dort zu bleiben. Das neue System wird nicht alle Migrationsprobleme der EU lösen. Aber in der Zwischenzeit muss man tun, was geht, anstatt, ob aus Taktik oder Verzagtheit, selbst die besten Ideen pauschal zu verwerfen.
1: Und das waren die Standpunkte. Mareike Markosch hat sie zusammengestellt.
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4: Um 11 Uhr mit Tarek Yusbashi. Iranische Drohnenangriffe haben Schäden am internationalen Flughafen von Kuwait verursacht. Mehrere Menschen seien verletzt worden. Das teilte das Verteidigungsministerium Kuwaits mit. Aus Kairo Moritz Behrendt.
5: Die iranischen Drohnen hätten das Passagiergebäude ins Visier genommen. Der Flughafen von Kuwait war wegen des Krieges am Golf für mehrere Wochen geschlossen gewesen. Erst vorgestern hatte er seinen Betrieb wieder aufgenommen. Auch im Inselstaat Bahrain hat es in der Nacht Luftalarm gegeben. Die iranischen Revolutionsgarden behaupten, sie hätten dort das Hauptquartier der 5. Flotte der US-Marine angegriffen, als Reaktion auf einen US-Angriff auf einen Öltanker, der versucht habe, den Iran zu erreichen.
4: Die Mitglieder der UN-Generalversammlung stimmen heute über einen Sitz Deutschlands im Sicherheitsrat ab. Auch Österreich und Portugal bewerben sich um einen nicht ständigen Sitz ab 2027. Es stehen aber nur 2 Plätze zur Verfügung. Im Falle einer Wahl Deutschlands möchte Bundesaußenminister Wadefuhl vor dem Hintergrund zahlreicher Konflikte gemeinsame Positionen der 10 nichtständigen Mitglieder erarbeiten. Auf diese Weise soll mehr internationale Sicherheit erreicht werden, sagte Wadefuhl im Deutschlandfunk.
6: Wir müssen eben wieder dafür sorgen, dass der Weltsicherheitsrat und dass die Vereinten Nationen das Forum sind, wo derartige Konflikte besprochen, gelöst und befriedet werden und nicht andere Gremien gesucht werden. Hier sind die Staaten der Welt repräsentiert. Hier haben sie alle eine Stimme und dafür wird Deutschland sich einsetzen. Was unser Engagement in den Vereinten Nationen angeht, da gehören wir zu den klaren Verfechtern der Durchsetzung des Völkerrechts, übrigens auch zu den klaren Unterstützern aller internationalen Gerichtshöfe, die es gibt. Und das gilt ja nicht nur finanziell, sondern auch politisch und personell.
4: Bundesaußenminister Wadefuhl. Am Tag der Eröffnung des Wirtschaftsforums in St. Petersburg haben ukrainische Drohnen Energie- und Militäranlagen der russischen Stadt angegriffen. Der zuständige Gouverneur Bjeglow teilte mit, mehrere Orte seien getroffen worden, es gebe Verletzte. Nach Angaben des ukrainischen Präsidenten Selenskyj wurde auch das Ölterminal in St. Petersburg angegriffen. Außerdem eine Rüstungsfabrik südlich von Moskau. An dem dreitägigen Wirtschaftsforum mit internationalen Gästen wird auch der russische Präsident Putin teilnehmen. Im vergangenen Jahr haben mehr als 332.000 Ausländerinnen und Ausländer einen deutschen Pass bekommen. Das waren laut dem Statistischen Bundesamt so viele Einbürgerungen wie noch nie. Aus Wiesbaden, Ursula Mayer.
7: Im Vergleich zum Jahr davor war das ein Plus von 14%, der höchste Wert seit Beginn der Auswertung im Jahr 2000. Am häufigsten ließen sich letztes Jahr Menschen aus Syrien einbürgern, insgesamt rund 65.600. Der Grund: nach ihrer Flucht aus ihrer Heimat wegen des Bürgerkriegs lebten sie im Schnitt bereits knapp 8 Jahre in Deutschland und damit lang genug, um einen deutschen Pass zu erhalten. Den beantragten auch viele Menschen mit türkischen und russischen Wurzeln. Dort gab es einen deutlichen Anstieg, weil seit Ende Juni 2024 infolge einer Reform mehrere Staatsangehörigkeiten möglich sind.
4: Die EU-Kommission will die Abhängigkeit von Digitalkonzernen aus den USA verringern. Dazu stellt sie heute ein Maßnahmenpaket vor. Aus Brüssel Sabrina Fritz.
8: Laut Untersuchungen liegt die Mehrheit der europäischen Daten auf den Servern von 3 amerikanischen Anbietern. Diese Abhängigkeit will die EU-Kommission zumindest entschärfen. Der Vorschlag, der heute präsentiert wird, sieht unter anderem vor, dass europäische Cloud-Anbieter bei öffentlichen Ausschreibungen bevorzugt werden, berichtet das Handelsblatt. Die zweite große Droge für die Wirtschaft ist die künstliche Intelligenz. Auch hier sollen mehr europäische Anbieter zum Zuge kommen. Auch Halbleiter werden von der europäischen Industrie fast ausschließlich in den USA und in Asien bestellt. Sie braucht man für Computer, Smartphones, Autos und die Steuerung von Maschinen. Wenn die Lieferketten zum Beispiel nach Taiwan unterbrochen werden, hat dies massive Auswirkungen auf die europäische Wirtschaft.
4: Der Deutsche Gewerkschaftsbund fordert die Regierung auf, Superreiche höher zu besteuern, um die Finanzlücken im Haushalt zu schließen. DGB-Vize Kurt Zell sagte dem Redaktionsnetzwerk Deutschland, statt für die Breite der arbeitenden Menschen den Rotstift anzusetzen, müsse die Bundesregierung endlich die Nutznießer der ungleichen Verteilung in die Pflicht nehmen. Jeder Euro, der über ein Nettovermögen von 1 Million Euro hinausgeht, müsse mit einer Vermögenssteuer belegt werden. Außerdem sollten die reichsten Deutschen eine extra Vermögensabgabe leisten. Das waren die Nachrichten.
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1: Es ist heute an diesem Mittwoch regional stark bewölkt. Es kann regnen, im Tagesverlauf einzelne Gewitter. Und die Temperaturen 18 Grad auf Amrum bis 22 Grad in Lauenburg. Morgen bewölkt und etwas Sonne, dann teils kräftige Gewitter, Hagel und Sturm, das vor allem in Niedersachsen. Bei Temperaturen so ähnlich wie heute 18 bis 23 Grad. Hier ist der NDR-Info-Verkehrsservice. Stau oder stockender Verkehr ab 3 Kilometern Länge. A1 Osnabrück Richtung Bremen zwischen Dreieck Stur und Bremen-Arsten 6 Kilometer Stau. A1 Bremen Richtung Lübeck zwischen Harburg und Norderelbbrücke 6 Kilometer stockend. A2 Dortmund Richtung Hannover zwischen Hannover-Langenhagen und Bodfeld 3 Kilometer stockend vor einer Baustelle. A2 Hannover Richtung Berlin zwischen Lehrte und Hämelerwald ein defekter LKW vor der Baustelle. 7 Kilometer stockender Verkehr. Und A7 Hannover Richtung Flensburg zwischen Hamburg-Hausbruch und dem Elbtunnel 5 Kilometer stockend. 11 Uhr und 5 Minuten. 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Mein Name ist Andreas Sperling. Guten Tag. Es ist jetzt 40 Jahre her, 1986, damals die Reaktorkatastrophe von Tschernobyl. Und eine Konsequenz war, dass Deutschland ein neues Ministerium bekommen hat, das Bundesumweltministerium, auch Ministerium für nukleare Sicherheit. Politisch gesehen war das eine Zeitenwende. Der Umweltgedanke bekam einen größeren Stellenwert. Manchmal, das muss man auch sagen, manchmal nur einen Alibi-Stellenwert. Und viele Ministerinnen und Minister, die haben versucht, dem Thema ihren Stempel aufzudrücken. Eine davon war Angela Merkel von der CDU, die spätere Kanzlerin. Sie hat gestern Abend ihrem ehemaligen Ministerium zum Geburtstag gratuliert und sich dabei auch durchaus selbstkritisch geäußert. Gabor Hallers war dabei an diesem Abend, bei dem es auch musikalisch um den Umweltschutz ging.
9: Es wird gelacht an diesem Abend in Berlin, aber so richtig lustig sind die Umweltsongs aus 40 Jahren nicht.
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1: 1986, nach der Katastrophe von Tschernobyl, wird ein neues Ministerium gegründet für Umwelt und auch Reaktorsicherheit. Und 1994 kommt eine neue Ministerin.
2: Und in bewährter Weise wird sicherlich auch Angela Merkel das Umweltministerium führen.
3: Die Begeisterung in Bonn hielt sich in Grenzen.
1: Dr. Angela Merkel, Physikerin, hat aber wenig Zeit zum Ankommen im neuen Amt, denn vor ihr liegen große Aufgaben.
3: Wir fühlen zwar, dass vieles nicht in Ordnung ist, aber bitte heute noch keinen Preis dafür, noch keine Aufgabe dafür, noch keine Last dafür übernehmen.
1: Merkel war damals noch überzeugt von der Atomenergie, aber sie hatte mit den Folgen zu kämpfen, musste Castoren, also Atommülltransporte, verantworten. Es war eine Zeit, in der sie heftig kritisiert wurde, auch von dem Politiker, der ihr bald nachfolgen sollte, dem Grünen Jürgen Trittin.
4: Jeder Betreiber einer Pommesbude hätte bei solch klaren Verstößen gegen rechtliche Rahmenbestimmungen den Laden dicht gemacht bekommen.
1: Heute treffen sich die beiden Politikrentner wieder und es klingt versöhnlicher.
5: Sie hat ja selber gesagt, dass sie in ihrer Zeit als Kanzlerin bestimmte Dinge befürwortet hat, aber dass sie nicht so weit gekommen wäre, wie sie sich es selber gewünscht hätte. Und ich glaube, dazu gehört ja auch zu der Größe, die eigenen Grenzen zu erkennen und kritisch zu hinterfragen.
1: Angela Merkel hat ihre Meinung zur Kernkraft geändert nach 2011 und der Katastrophe von Fukushima.
3: Diesmal konnte ich die Katastrophe nicht auf Stamperei wie in Tschernobyl zurückführen. Ich bin bis heute der Meinung, dass wir unsere Klimaziele auch ohne die Kernenergie erreichen können und damit auch an anderen Ländern auf der Welt Mut machen.
1: Unter der Umweltministerin Merkel findet die erste Weltklimakonferenz statt und das Thema begleitet sie auch als Kanzlerin. 2015 wird das Pariser Klimaschutzabkommen ausgehandelt und Merkel muss am Ende ihrer politischen Karriere trotzdem eingestehen, es war nicht genug.
3: Immer wieder handelten wir nach dem Prinzip Hoffnung und nicht nach dem Vorsorgeprinzip. Und auch nach dem Ausscheiden aus dem Amt treibt mich deshalb die Frage um, ob wir Menschen willens und in der Lage sind, im Sinne der Vorsorge Warnungen der Expertinnen und Experten ernst zu nehmen.
1: Die ehemalige Kanzlerin gibt heute denen recht, die sie damals gedrängt haben, denen sie damals nicht folgen konnte, obwohl sie sich vielleicht in vielen Punkten einig waren und die sie damit vielleicht auch groß gemacht hat, wie zum Beispiel Fridays for Future und Luisa Neubauer.
6: Weil wir felsenfest überzeugt waren, wenn wir viele sind, wenn wir laut sind, wenn wir uns zusammentun mit vielen, dann werden wir gehört. Und das, finde ich, ist ein wichtiger Teil davon. Deswegen muss es, finde ich, gar nicht dann immer irgendwie das Einhaken und Ringe reintanzen sein, sondern dass sich gegenseitig annehmen und ernst nehmen.
1: Angela Merkel muss heute zugeben, nicht genug getan zu haben und wirbt dafür, dass ihre Nachfolger es einmal anders machen.
7: Soweit Gabor Hallas aus Berlin.
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7: Die Techniker Krankenkasse Niedersachsen verzeichnet so viele Verdachtsfälle auf Behandlungsfehler wie noch nie. Ein Anstieg um 18%. Auch bundesweit verzeichnet die TK einen neuen Höchstwert. Christina Harland erklärt, bei welchen Eingriffen offenbar besonders viel schiefläuft.
9: Tatsächlich beziehen sich die meisten Verdachtsfälle, nämlich 28%, auf chirurgische Behandlungen. Mit 14%, also halb so häufig, folgt die Zahnmedizin und Kieferorthopädie. 12% der Behandlungsfehler sollen in der Pflege vorgekommen sein, weitere 11 in Geburtshilfe und Gynäkologie. Insgesamt haben das fast 650 Versicherte der TK in Niedersachsen gemeldet. Nach Auskunft der Kasse ist erfahrungsgemäß an jedem dritten Verdacht etwas dran. Die Dunkelziffer sei groß. Annette Hempen, Leiterin der TK-Landesvertretung, sagt, feste Standards und Qualitätsvorgaben könnten Fehler reduzieren. Darum gehe es bei den sogenannten Leistungsgruppen der Krankenhausreform. Diese Standards dürften von den Ländern nicht verwässert werden. Außerdem fordert sie ein einheitliches Melderegister.
7: Hamburg soll zum Vorreiter für ein neues Arztsystem in Deutschland werden, das sogenannte Primärarztsystem. Dafür macht sich Sozialsenatorin Schlotzhauer stark. Die SPD-Politikerin hat gestern Abend im Gesundheitsausschuss der Bürgerschaft für Reformen im deutschen Gesundheitssystem geworben. Mehr dazu von Jörn Strehler-Pohl.
0: Viele Patienten kennen dieses Modell schon von ihrem Hausarzt. Sie verpflichten sich für mindestens 12 Monate, dass sie zuerst immer zu ihm gehen, anstatt gleich zum Facharzt, beispielsweise mit Rückenschmerzen. Der Hausarzt übernimmt dann eine sogenannte Lotsenfunktion. Das geplante Primärarztsystem sieht vor, dass dieses Modell mehr oder weniger verbindlich für alle wird. Das jedenfalls plant Bundesgesundheitsministerin Nina Wagen. Ihr Ziel ist eine bessere Patientensteuerung, damit langfristig auch die Wartezeiten beim Facharzt kürzer werden. Hamburgs Sozialsenatorin Melanie Schlotzhauer sagt, wir müssen endlich ins Machen kommen und deshalb wäre es gut, dieses neue System erst einmal in einer Modellregion wie Hamburg zu testen. Konkretere Überlegungen gibt es aber noch nicht. Zuletzt war Hamburg auch eine der Modellregionen für die elektronische Patientenakte gewesen.
7: In Mecklenburg-Vorpommern läuft die Aufklärung im Fall Fabian weiter. Vor Gericht wurden gestern wichtige Spuren an einem Tümpel bei Klein-Opal thematisiert. Auch haben weitere Zeugen ausgesagt. Jon Jakob Gericke.
10: Mit mehreren Millionen von Lasermessungen in der Sekunde arbeitet ein Spezialgerät, das ein Ermittler am Fundort von Fabians Leiche eingesetzt hat. Damit konnten die Verfahrensbeteiligten den Tatort aus verschiedenen Blickwinkeln anschauen. Einige Schuhabdrücke, die dort registriert worden sind, passen laut einem Spezialisten des Landeskriminalamtes ziemlich sicher zu einem Modell, das Fabian getragen hat. Daneben sind Spuren registriert worden, die von solchen Turnschuhen hinterlassen werden, die bei der Angeklagten sichergestellt worden sind. Auch weitere Abdrücke in der Nähe passen demnach zu Stiefeln von Gina H. Die Staatsanwaltschaft hat sich von den Aussagen in ihrer Anklage bestätigt gesehen. Die Verteidigung dagegen sprach von Schuhmodell Massenware. Die Analyse liefere keine eindeutigen Beweise.
7: In Hamburg haben sich gestern Medienschaffende zum Hamburger Mediendialog mit Vertretern aus Politik und Gesellschaft getroffen. Frauke Reinig war dabei.
11: Freie und unabhängige Medien sind eine zentrale Säule der Demokratie, stellt der erste Bürgermeister Peter Tschentscher fest. KI mache es Nutzerinnen und Nutzern aber schwieriger zu unterscheiden.
12: Welche Quelle ist vertrauenswürdig? Was ist echt? Qualitätsjournalismus gewinnt dadurch gesellschaftlich an Bedeutung, steht aber auch wirtschaftlich enorm unter Druck. Denn ökonomisch belohnt wird nicht Qualität, sondern Aufmerksamkeit.
11: Europa darf aber nicht von superreichen Tech-Mogulen abhängig bleiben und auch nicht von Staaten wie den USA oder China, sagt die Innovationsökonomin Francesca Pria. Die internationale Expertin für Digitalpolitik war als Gastrednerin eingeladen.
13: What we lack is not ideas.
11: Sie meint, in Europa fehle es nicht an Ideen oder Kapital, sondern an Ambition, Geschwindigkeit und dem Willen, gemeinsam Alternativen zu entwickeln. Together. Europa muss eine eigene digitale Infrastruktur bauen, meint Brias. Technologie für die Menschen, die aber auch den Menschen gehört. Auf Basis gemeinsamer Demokratie.
7: Soweit Themen aus den norddeutschen Bundesländern. Wenn junge Menschen, Frauen, Männer in der Wissenschaft arbeiten, dann sind sie dort meistens abhängig. Abhängig von Professoren, von Doktoren, von Betreuern, von Geldgebern und. Und eine solche Abhängigkeit kann schnell ausgenutzt werden. Machtmissbrauch oder generell Missbrauch in der Wissenschaft, das wird selten thematisiert. Es gibt aber viele solche Fälle. Und wir berichten darüber gleich nach dem Sport. Und in der Golfregion gibt es neue Angriffe, die jetzt gemeldet werden. Damit beginnt die kurze aktuelle Übersicht.
14: Bei einem iranischen Drohnenangriff auf Kuwait ist auch der Hauptstadtflughafen in Kuwait-Stadt getroffen worden. Der Golfstaat meldet mehrere Verletzte. Alle für heute geplanten Flüge sollen ausgesetzt oder umgeleitet werden. Kuwait hatte in der Nacht neue iranische Angriffe gemeldet. Nach Angaben der USA sollten auch US-Militärstützpunkte getroffen werden. Es sei eine Welle von Drohnen abgefangen worden. NATO-Generalsekretär Rutte ist zu einem unangekündigten Besuch in Kiew eingetroffen. Das hat der ukrainische Bahnbetreiber bekannt gegeben. Es handelt sich demzufolge um eine Geste der Solidarität. In rund einem Monat gibt es den nächsten NATO-Gipfel. Rutte hat viele NATO-Staaten dazu aufgerufen, mehr Geld für die Ukraine-Unterstützung bereitzustellen. Als positive Beispiele hat er Deutschland, die Niederlande und Schweden genannt. In den Bundesländern regt sich Widerstand gegen die geplante Gesundheitsreform. Kommende Woche wird im Bundesrat zum ersten Mal darüber beraten. Gesundheitsministerin Wagen von der CDU will Milliarden einsparen, um die gesetzlichen Krankenkassen zu entlasten und höhere Beiträge zu vermeiden. Allerdings kritisieren mehrere Bundesratsausschüsse, dass die Sparpläne bei Krankenhäusern, Arztpraxen und Apotheken zu weit gehen. Das Wetter in Norddeutschland, regional stark bewölkt und Regen, im Tagesverlauf einzelne Gewitter bei maximal 18 bis 22 Grad. Das war unser kurzer Überblick. Weiter geht's mit Andreas Sperling.
7: 11 Uhr um 17.
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7: Es ist ja fast schon ein Running Gag. Tennisprofi Alexander Zverev will endlich ein Grand-Slam-Turnier gewinnen. Also eines der vier großen Turniere der Welt. Dieses Mal aber wirklich. Moritz Kasserlet aus der Sportredaktion. Jetzt könnte bald Schluss mit lustig sein, oder?
15: Ja, es muss kein Witz bleiben. Der Titel bei den French Open geht nur noch über den Hamburger. Zverev steht seit gestern im Halbfinale. Seine beiden vermeintlich größten Konkurrenten, Jannik Sinner, Carlos Alcaraz, sind ausgeschieden bzw. verletzt gar nicht angetreten. Und unabhängig davon macht Zverev in Paris einen bärenstarken Eindruck. Also ja, zum ersten Mal könnte er ein Grand-Slam-Turnier gewinnen. Aus Paris berichtet Steffen Gahr.
16: Wenn es auf den Fluren des Pariser Tennisstadions leer wird, wenn Richtung Turnierende immer weniger Spieler hier herumlaufen, dann ist das für Alexander Zverev ein gewohntes Bild. Fünftes Pariser Halbfinale in 6 Jahren, alles reine Routine.
17: Ich bin jetzt hier, ich weiß nicht, ich gebe jetzt das Interview, dann gehe ich was essen, dann gehe ich Massage machen, spiele Mario Kart und gehe schlafen.
16: Also alles wie so oft, alles wie Zverev es kennt. Er ist 29, hat schon 40 Grand-Slam-Turniere gespielt. Auf der anderen Seite des Netzes aber stehen immer öfter junge Kerle.
17: Wenn das alles das erste Mal ist, spürst du keinen Druck und es ist alles sehr, sehr exciting für dich. Es macht alles Riesenspaß.
16: Rafael Jodá, gerade mal 19, Zverevs Gegner im Viertelfinale. Jakub Mensik, 20, Zverevs Gegner im Halbfinale. Verdammt jung, aber schon verdammt gut. Sturm und Drang auf rotem Sand.
17: Die spielen sehr, sehr gutes Tennis. Die haben alle unfassbares Potenzial, klar. Aber ich, wie schon gesagt, ich konzentriere mich auf mich und ich vertraue mir selber und ich muss mein Spiel auch selber vertrauen.
16: Zverev weiß, wie das ist als Neuling auf der Tour. Aber so jung wie die jungen Kerle jetzt, war selbst Zverev nicht, als er auf die ganz große Grand-Slam-Bühne trat.
17: Ich habe mein erstes Halbfinale beim Slam gespielt. Da war ich 22, da war ich schon etwas älter und habe schon auf der Tour viele Turniere gewonnen und es war eine andere Situation für mich. Ich habe ja bei Grand Slams immer mehr meine Zeit genommen, ne?
16: Der verspätete Zverev. Auch mit dem Titel hat er sich Zeit gelassen. Premiere mit 29, danach sieht es aus. Weil die Topstars nicht oder nicht mehr da sind und weil Zverev die Jugend im Griff hat. Aus Erfahrung gut.
17: Immer wenn man jung ist, versucht man unfassbar aggressiv zu spielen, unfassbar auf die Bälle drauf zu gehen und ich glaube, das kommt alles so ein bisschen runter irgendwann. Und man versucht, seine Waffen besser einzusetzen.
16: Bislang hat das funktioniert. Gegen Jakub Mensik hat Zverev vor kurzem in Madrid gewonnen, wenn auch nur knapp. Aber ob jung oder alt, Zverev ist es egal. Denn Paris, leere Flure, Halbfinale, Zverev kennt das alles. Es ist die Routine eines Erfahrenen.
17: Ich bin jetzt hier, ich weiß nicht, ich gebe jetzt das Interview, dann gehe ich was essen, dann gehe ich Massage machen, spiele Mario Kart und gehe schlafen. Also für mich ändert jetzt mein Leben nicht sonderlich, ob ich jetzt gegen Djokovic spiele im Halbfinale oder gegen einen von den jungen Jungs. Ich weiß, dass es ein toughes Match wird und für mich ändert sich von der Vorbereitung her nichts.
15: Sagt Alexander Zverev, der sich heute in Paris auf sein Halbfinale morgen vorbereitet, unter anderem Mario Kart auf der Konsole spielt. So, Achtung, eine Durchsage.
18: Wir freuen uns, dass wir Sie heute hier pünktlich nach Chicago bringen konnten.
15: Tja, die deutsche Fußballnationalmannschaft ist in den USA angekommen, gut eine Woche vor Beginn der WM. Heute hat sie in Chicago ihr erstes Training. Am Samstag noch ein Testspiel gegen die USA. Ansonsten heißt es akklimatisieren, an die Zeitverschiebung gewöhnen. Wir sind Chicago 5 Stunden voraus. Und neue Regeln lernen. Wie so oft vor Weltmeisterschaften hat der Weltverband FIFA ein paar Dinge geändert. Zum Beispiel gibt es einige neue Regeln, die Zeitspiel verhindern sollen. Frage an Thomas Kos aus der Sportredaktion. Was ist da so angedacht?
19: Da wird jetzt ziemlich konsequent gegen Zeitspiel vorgegangen. Torhüter haben künftig nur noch 5 Sekunden Zeit, den Ball wieder ins Spiel zu bringen. Schafft der Torhüter das nicht, gibt's eine Ecke für den Gegner. Auch bei Einwürfen soll deutlich weniger getrödelt werden und bei Spielerwechseln wird es ebenfalls strenger. Wer ausgewechselt wird, hat nur noch 10 Sekunden Zeit, das Feld zu verlassen. Das Ziel dahinter ist klar, weniger Unterbrechungen und mehr echte Spielzeit.
15: Ja, was man häufiger sieht, Spieler halten sich die Hand oder das Trikot vor den Mund. Das machen ja manche, damit die Kameras eben nicht sehen, was der eine zum anderen sagt. Das soll künftig eine rote Karte geben. Aber einige wischen sich ja auch nur mal kurz mit dem Trikot das Gesicht ab. Zählt das dann auch schon als Regelverstoß?
19: Nein, natürlich nicht. Wer sich kurz den Schweiß aus dem Gesicht wischt, hat nichts zu befürchten. Es geht vielmehr um Situationen, in denen Spieler bewusst den Mund verdecken, um Beleidigungen oder Provokationen vor Kameras und Mikrofonen zu verstecken. Hintergrund sind einige unschöne Vorfälle, zuletzt in der Champions League auf dem Platz. Die Regel soll dafür sorgen, dass solche Dinge künftig leichter aufgeklärt und geahndet werden können.
15: Und dann gibt's noch einen ganzen Katalog an neuen VAR-Regeln, also Videobeweis. Da befürchten jetzt einige schon, dass es deswegen bei jedem Spiel 20 Minuten Nachspielzeit gibt. Was sagst du?
19: Ja, manche Fans fragen sich schon, ob Schiedsrichter auf dem Platz irgendwann überhaupt noch gebraucht werden. Künftig sollen noch mehr Situationen per Video überprüft werden, zum Beispiel bei gelb-roten Karten, die entscheidende zweite gelbe Karte oder strittige Spielfortsetzungen. Ob das am Ende wirklich für längere Unterbrechungen sorgt, wird sich zeigen. Dazu kommen feste Trinkpausen aufgrund der hohen Temperaturen. Das hat die FIFA schon festgelegt und das gilt wetterunabhängig für alle Spiele bei der WM. Das heißt, eine Unterbrechung pro Halbzeit für 3 Minuten. Der größte Gewinner könnte am Ende die FIFA neben der Werbeindustrie sein. Denn jede zusätzliche Pause schafft natürlich auch neue Werbeflächen.
15: Danke an Thomas Kohs für diesen Überblick.
7: Und das war's vom Sport. Uhr. Manchmal ist es nur ein unbedachter Kommentar, eine unangemessene Bemerkung. Es kann aber auch ein sexueller Übergriff sein. Machtmissbrauch, Missbrauch im Arbeitsleben, das hat viele Facetten. Als besonders anfällig dafür gilt der Wissenschaftsbetrieb. Das hat mehrere Gründe. Wissenschaftliche Beschäftigte arbeiten oft unter prekären Bedingungen. Sie haben manchmal nur befristete Verträge. Außerdem sind sie von Professoren, die sie betreuen, direkt abhängig. Die Gewerkschaft Erziehung und Wissenschaft will jetzt ein Bewusstsein für Machtmissbrauch in der Wissenschaft schaffen. Ein Papier oder wie es heißt, eine Handreichung dazu wird heute Abend öffentlich vorgestellt. Britta Mersch schildert, wie manche Betroffene mit dem Thema umgehen.
20: Ich dachte, das gehört einfach dazu. Dieses Zitat steht auf einer Handreichung, also einem Leitfaden der Gewerkschaft Erziehung und Wissenschaft, die sich mit Machtmissbrauch an Hochschulen und Forschungseinrichtungen befasst. Denn das Wissenschaftssystem sei dafür anfällig, sagt Eleonora Dolderer, eine der Autorinnen.
21: Hochschule und Wissenschaft in Deutschland ist hierarchisch organisiert. Sie ist geprägt von prekären, befristeten Arbeitsverhältnissen und intransparenten Strukturen bis zu überhaupt keinen Strukturen, die Betroffene unterstützen. Ich glaube, das muss man als erstes verstehen, dass systematisch sozusagen sehr viele Gelegenheiten schon angelegt sind, dass da Freiräume da sind, die Macht irgendwie auch in einer missbräuchlichen Art und Weise auszuüben.
20: Eine umfassende Erhebung fehle, aber Umfragen ließen auf eine Vielzahl von Fällen schließen. GEW-Vorstand Andreas Keller.
22: Ich kriege sehr viel aus Beratungsgesprächen und aus Kontakten zu Betriebs- und Personalräten mit, dass es eine große Dimension hat, der Machtmissbrauch, und auch eine große Dunkelziffer, weil sehr wenige Leute bereit sind, das dann auch offiziell zu melden. Und das spricht dafür, dass man das in der Tat auch mit wissenschaftlichen Methoden einmal erhebt, welche Dimension das tatsächlich hat.
20: Auch das Netzwerk gegen Machtmissbrauch in der Wissenschaft will auf das Problem aufmerksam machen. Das ist ein Zusammenschluss von Forschenden aus Hochschulen und außeruniversitären Forschungseinrichtungen. Der Doktorand Pavlos Leusler von der Universität Bonn ist in der Beratung aktiv.
23: Da ist zum Beispiel eine massive Drucksituation. Da ist oftmals die Ausnutzung der Abhängigkeit dadurch, dass Verträge in der Wissenschaftswelt, also Arbeitsverträge, immer nur sehr kurzfristig geschlossen werden und dann die Vertragsverlängerung als Druckmittel eingesetzt wird. Und wir sehen dann Dinge, wie dass oft Arbeitszeiten überschritten werden, dass Menschen unter Druck gesetzt werden, private Ressourcen, privates Geld einzusetzen, dass Menschen gezwungen werden, ihre Arbeit, ihr geistiges Eigentum an ihre Vorgesetzten sozusagen weiterzugeben, indem dann ein anderer Autor oder eine andere Erstautorin oder so auf dem Paper erscheint.
20: Auch fehlender Kontakt zu den Vorgesetzten, also den Professorinnen und Professoren, sei ein Problem.
23: Und das ist ein wichtiger, oft übersehener Punkt beim Thema Machtmissbrauch, dass es eigentlich um eine Form von Vernachlässigung geht. Also dass nicht so sehr das Problem ist, was Vorgesetzte jetzt aktiv falsch machen, sondern dass es wahrscheinlich einfach eine Überforderung auf Seiten der Vorgesetzten in ihrer Rolle gibt und dadurch dann eben klassische Pflichten wie das Führen sinnvoller Dienstbesprechungen, das Abarbeiten von Anträgen auf Dienstreisen, Urlaub etc. dann hinten rüberfällt oder dass einfach keine vernünftige Betreuung gewährleistet wird.
20: Die Handreichung soll Betroffene über ihre Rechte aufklären. Sie richtet sich auch an Hochschulen und Forschungseinrichtungen, damit sie denjenigen Schutz bieten, die Machtmissbrauch erleben. Denn oft fehlten die passenden Strukturen, sagt Eleonora Dolderer.
21: Beispielsweise Ombudspersonen, die sind an den allermeisten Hochschulen da. Aber die Frage ist, wie gut zugänglich sind die? Wer sind diese Personen? Zum Teil sind die selbst wiederum in strukturellen Abhängigkeitsverhältnissen. Also das sind oft keine unabhängigen Stellen. Das ist ein Problem. Und dass wir wirklich unabhängige Anlaufstellen innerhalb von Hochschulen haben, würde ich sagen, ist immer noch die Seltenheit. Und vor allem, dass diese Wege, wie ich dazu komme als betroffene Person, eben auch oft intransparent sind.
20: Helfen könnte auch, die Betreuungsverhältnisse von Doktoranden und Postdocs neu zu gestalten, sagt Andreas Keller von der GEW.
22: In anderen Ländern ist es üblich, dass eben nicht eine Person eine Doktorarbeit bewertet und betreut und noch Fachvorgesetzter ist. Das könnte man entflechten. Und wir setzen uns auch ein für ein Department-Modell, was bedeuten würde, dass wir eben nicht eine Professorin oder einen Professor als Lehrstuhlinhaber haben, wo dann alle Entscheidungen zusammenfallen, sondern dass wir eine Personalstruktur haben, wo dann Wissenschaftlerinnen und Wissenschaftler, egal ob mit oder ohne Professorentitel, dann arbeitsteilig zusammenwirken, auch wenn sie unterschiedliche Funktionen haben. Das sind also zwei Scharniere, wo man auch wirklich Hierarchien abflachen könnte, Machtkonzentration abbauen könnte.
20: Damit Hochschulen und Forschungseinrichtungen sichere Orte sind. Für alle, die dort arbeiten und studieren.
7: Britta Mersch war das über Machtmissbrauch in der Wissenschaft.
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14: Um 11.29 Uhr mit Tarek Yusbashi. Kuwait meldet Schäden sowie einen Toten und mehrere Verletzte nach einem iranischen Drohnenangriff auf den internationalen Flughafen. Der Flugverkehr wurde deshalb unterbrochen. Seit der Nacht gibt es wieder verstärkt gegenseitige Angriffe des Irans und der USA. Aus Istanbul, Paul Jens.
2: Der Iran hat in der Nacht nach eigenen Angaben das Hauptquartier der 5. US-Flotte in Bahrain sowie einen Luftwaffenstützpunkt in Kuwait mit Raketen und Drohnen attackiert. Zudem habe die Revolutionsgarde Raketen auf ein Containerschiff im Persischen Golf geschossen. Die Angriffe sind nach iranischer Darstellung eine Reaktion auf einen Einsatz des US-Militärs am Dienstag, bei dem ein unbeladener Öltanker vor einem iranischen Hafen getroffen worden sein soll. Das US-Militär reagierte nach eigener Darstellung mit Angriffen auf iranische Militäreinrichtungen auf der Insel Keshem. Während die gegenseitigen Angriffe eines der schwersten Feuergefechte seit Beginn der Waffenruhe zwischen den USA und Iran sind, ist der Stand der Verhandlungen über ein Rahmenabkommen weiter unklar. US-Präsident Donald Trump hatte gestern gesagt, dass die Verhandlungen andauerten. Iranische Quellen hatten zuvor von einem Aussetzen der indirekten Gespräche berichtet.
14: Die UN-Generalversammlung entscheidet heute, ob Deutschland 2027 und 2028 einen Sitz im Sicherheitsrat bekommt. Deutschland steht eine Kampfabstimmung bevor, weil auch die EU-Partner Österreich und Portugal in den Rat wollen. Der Gruppe der Westeuropäer aber nur zwei freie, nicht ständige Sitze zustehen. Aus der NDR-Nachrichtenredaktion Katharina Jetter.
3: Deutschland benötigt eine Zweidrittelmehrheit der abgegebenen Stimmen. Ob das gelingt, ist völlig ungewiss. Sollte Deutschland scheitern, wäre das ein Rückschlag für die Bemühungen von Bundeskanzler Merz und Außenminister Wadefuhl, bei der Lösung von Kriegen und Konflikten eine größere Rolle zu spielen. Wadefuhl ist deshalb seit vergangenen Freitag in New York. Er will bis zur letzten Minute um Zustimmung werben. Neben dem Sitz für die Westeuropäer entscheidet die Vollversammlung heute über drei weitere nicht ständige Sitze. Ständig im Gremium vertreten sind die Vetomächte USA, China, Großbritannien, Frankreich und Russland. Deutschland hatte zuletzt 2019 und 2020 einen Sitz im Sicherheitsrat.
14: Kurz vor der Eröffnung des Internationalen Wirtschaftsforums in St. Petersburg hat die Ukraine Ziele in der russischen Metropole beschossen. Nach Angaben des ukrainischen Präsidenten Selenskyj wurde auch ein Ölterminal getroffen. Aus Moskau Björn Blaschke.
4: Mehrere Infrastruktureinrichtungen seien beschädigt, dabei jedoch niemand getötet worden. Das teilte der Gouverneur von St. Petersburg, Alexander Beglow, mit. Der Angriff ukrainischer Drohnen zielte offenbar auf Energie- und Militäranlagen der russischen Stadt und das kurz vor Beginn des Wirtschaftsforums, an dem unter anderem Kreml-Chef Wladimir Putin teilnehmen soll. Der größte Flughafen von St. Petersburg stellte aufgrund der Angriffe für mehrere Stunden seinen Betrieb ein. Insgesamt werden rund 20.000 Besucher aus 130 Ländern zu dem Treffen erwartet. Das St. Petersburger Internationale Wirtschaftsforum wird seit 1997 jährlich von der russischen Regierung ausgerichtet.
14: Der deutsche Zoll hat nach Recherchen des NDR eine Rekordmenge Kokain im Jade-Weser-Port in Wilhelmshaven beschlagnahmt. Der Fund wirft ein Schlaglicht auf die wachsende Bedeutung neuer Schmuggelmethoden für den globalen Kokainhandel. Aus Hamburg, Benedikt Strunz.
1: Bereits Anfang Februar haben die Ermittler des Zolls zugeschlagen. Der Container, in dem sich die Drogen befanden, sollte eigentlich Säcke mit Kakaobohnen enthalten. Nach NDR-Informationen stellten die Zöllner darin 8 Tonnen Kokain sicher, verpackt in schwarzen Paketen. Der Wert der Drogen geht in die hunderte Millionen Euro. Eine so große Kokainmenge wurde im Jade-Weser-Port bislang noch nicht sichergestellt. Auch deutschlandweit sind die 8 Tonnen eine der größten Sicherstellungen der vergangenen Jahre. Experten warnen seit geraumer Zeit davor, dass Schmuggelbanden verstärkt auf kleinere Häfen ausweichen. Zuletzt hatten mehrere große europäische Häfen wie Rotterdam, Antwerpen und auch Hamburg ihre Sicherheitsmaßnahmen gegen den Kokainschmuggel massiv erhöht.
14: Die EU plant für diesen Sommer ihren bisher größten Einsatz gegen Waldbrände. Dafür werden fast 800 Feuerwehrleute aus ganz Europa fest in Ländern mit besonders großer Waldbrandgefahr stationiert, zum Beispiel Zypern, Griechenland, Italien oder Portugal. Außerdem stellt die EU in diesen Ländern 22 Flugzeuge und 5 Helikopter aus der EU-Flotte bereit. EU-Kommissionspräsidentin von der Leyen nannte den Plan »Europäische Solidarität in Aktion«. Das gemeinsame Ziel sei es, Menschen, Häuser und Wälder zu schützen. Ein Notfallkoordinierungszentrum soll rund um die Uhr verfügbar sein, um Einsätze zu steuern und zu unterstützen. Im vergangenen Jahr sind in Deutschland so viele Menschen eingebürgert worden wie noch nie. Laut dem Statistischen Bundesamt erhielten 332.500 Ausländerinnen und Ausländer die deutsche Staatsbürgerschaft. Ein Fünftel von ihnen stammt aus Syrien. Mit deutlichem Abstand folgten Menschen aus der Türkei und Russland. Im Regelfall setzt die Einbürgerung voraus, dass sich die Menschen seit 5 Jahren in Deutschland aufhalten. Im Durchschnitt waren sie diesmal aber schon mehr als 12 Jahre im Land. Und das waren die Nachrichten.
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7: Wir beginnen mit den Wetteraussichten für den heutigen Mittwoch. Regional stark bewölkt und Regen, im Tagesverlauf einzelne Gewitter, Temperaturen 18 bis 22 Grad. An diesen Temperaturen ändert sich morgen wenig, da sind es 18 bis 23 Grad. Es ist den Tag über bewölkt mit etwas Sonne. Es gibt aber auch zum Teil kräftige Gewitter, Hagel und Sturm, das vor allem in Niedersachsen. Noch kurz der Blick auf die kommenden Tage. Am Freitag Wechsel aus Sonne, Wolken, Schauern und Gewittern bei 17 bis 20 Grad. Und Sonnabend, da ist es so ähnlich, bei 18 bis 22 Grad. 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Stau oder stockender Verkehr ab 3 Kilometern Länge. A1 Fehmarn Richtung Lübeck zwischen Pansdorf und Seretz, 5 Kilometer stockender Verkehr. A1 Osnabrück Richtung Bremen zwischen Dreieck Stur und Bremen-Arsten, 4 Kilometer stockend. 9 Kilometer stockender Verkehr auf der A1 Bremen Richtung Lübeck zwischen Maschnerkreuz und Dreieck Norderelbe. A2 Berlin Richtung Hannover zwischen Peine und Lehrte Ost 5 Kilometer stockend. A2 Hannover Richtung Berlin zwischen Lehrte und Hemeler Wald ein defekter LKW vor der Baustelle. Im Moment 7 Kilometer stockender Verkehr. A7 Hannover Richtung Hamburg zwischen Mellendorf und Berghof 4 Kilometer stockend. A7 Hannover Richtung Hamburg zwischen Dreieck Walsrode und Dorfmark, auch 7 Kilometer stockend. Und zum Schluss die A7 Hannover Richtung Flensburg zwischen Hamburg-Hausbruch und dem Elbtunnel, 5 Kilometer stockender Verkehr. 11.36 Uhr, NDR Info mit Andreas Sperling. Heute ist der Welttag des Fahrrads und deshalb gucken wir jetzt nach Indien. Vielleicht ist es Ihnen ja auch schon mal aufgefallen, in der Mitte der indischen Nationalflagge ist zwischen Grün und Orange ein Rad zu sehen, das sogenannte Dharma Chakra, das Rad des Gesetzes und der ewigen Bewegung. Aber es könnte genauso gut ein Fahrrad sein, denn Fahrradfahren, das hält diese riesige Nation Indien am Laufen, im Leben wie im Film.
0: Das Fahrrad, in vielen Bollywood-Klassikern ein Symbol für Entwicklung, Liebe, Romantik, aber auch für den Willen, immer weiterzumachen, wie in Shaw von 1972. Leben bedeutet, sich vorwärts zu bewegen, weiter zu radeln, morgens und abends. Das Leben nicht als Ziel, sondern als Reise, per Rad. Es wird Hindernisse, Enttäuschungen, Misserfolge und Traurigkeit geben. Aber gibt nicht auf, so die Botschaft, die die von Tragödien geplagte Hauptfigur singt beim Radfahren. Die Motivation, sich abzustrampeln, ist unglaublich hoch in Indien, im Wortsinne. Auf Fahrrädern werden beeindruckende Lasten transportiert. Kühlschränke oder Sofas, hochgestapelte Berge von Recyclingmüll oder Kleinfamilien. Als Rikschas sind sie Einkommensquelle, allerdings für hart verdientes Geld. Ein Fahrer quält sich mit seiner menschlichen Last durch den dichten Verkehr, riskiert Leben und Gesundheit in der verschmutzten Luft und erarbeitet sich dabei einen Lohn von knapp 5 Euro am Tag. Andere pfiffige Kleinunternehmer nutzen ihre Räder als mobile Verkaufsfläche für Obst und Gemüse, das sie im Lenker und auf dem Gepäckträger transportieren, oder als Kochstand. Sattel rausgenommen, stattdessen Sonnenschirm in die Halterung gesteckt, kleinen Gaskocher auf einer Platte auf der Querstange fixiert und kleine Gerichte frisch zubereitet verkauft. Für Messerschleifer sind Räder eine mobile Werkstatt. Mit den Pedalen treiben sie ihren Schleifstein an. Verkehrsmittel sind sie natürlich auch für Abermillionen von Farmern, Fachleuten, Milchmännern, für Lieferjungs, Schüler und Studierende. Am liebsten in der besonders robusten, klassischen Variante. Schwarz und altmodisch britisch. Außer in Bollywood. Da kann es auch mal ein silbernes Rad sein und ein goldener Sattel. Komm schon, Liebling, lass uns losradeln. Leichter gesungen als getan, wie dieser Radfahrer beschreibt.
5: Radfahrer, egal wie vorsichtig ihr auf Delhis Straßen oder in Indiens Großstädten fahrt, ihr werdet immer wieder solche Idioten sehen, die von überall herkommen. Schaut, links, rechts, sie rammen alles, sie hupen grundlos, schaut, schaut, schaut.
0: Weil der Verkehr auf Indiens Straßen aber so irrsinnig unberechenbar ist und von allen Seiten gleichzeitig zu kommen scheint, fahren weniger Menschen Rad als in anderen Ländern. In Indien sind es 9 Räder auf 100 Einwohner, während in den Niederlanden jeder mindestens ein Fiets sein eigen nennt. Darum appelliert Radfahrer Roy an die Oberen.
5: Ich denke, die Regierung sollte verstehen, wenn wir in ganz Indien Radwege entlang der Straßen einrichten, dann führt das höchstwahrscheinlich zu einem deutlich verbesserten Verkehrsfluss. Viele Menschen werden aufs Rad umsteigen, wenn ihnen diese Möglichkeit geboten wird. Dadurch sinkt die Anzahl der Autos auf den Straßen automatisch. Auch die Umweltverschmutzung wird zurückgehen. Und ganz sicher kommt es der Gesundheit der Bevölkerung zugute.
0: Momentan gibt es in 41 Städten Indiens Fahrradwege. 41 von den mehr als 4000 Städten des Landes. Bis sich das ändert, bleibt Fahrradfahren auf dem Subkontinent noch riskant. Mindestens so riskant wie die Abenteuer der Liebe und die Gefahren eines gebrochenen Herzens, wie sie hier im Film einer jungen, radelnden Frau beschrieben werden. Ganz schön heiter für so viel Gefahr.
7: Lena Bodewein war das aus dem Studio Neu-Delhi, heute zum Welttag des Fahrrads.
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7: Norwegen ist vor allem durch Öl und durch Gas reich geworden. Das skandinavische Land hat aber noch einen weiteren Rohstoff, den viele nicht auf dem Schirm haben: Algen. Die könnten in Zukunft einen wichtigen Beitrag zur Lösung vieler globaler Probleme leisten. Als Nahrungsquelle für Millionen Menschen, als Plastikersatz, sogar als Biokraftstoff. Im Moment wachsen noch fast alle weltweit kultivierten Algen in Asien. Aber auf dem kleinen europäischen Markt ist Norwegen ein Hoffnungsträger, wie Jana Sinram berichtet.
6: Eine Farm im Meer vor der Insel Frøya an der norwegischen Westküste. Diogo Raposo steht auf einem kleinen Schiff und muss ordentlich kurbeln, um das tonnenschwere Seil aus dem Wasser zu bekommen. Denn es ist voll besetzt mit meterlangen Braunalgen. Die sind für den Anbau ideal geeignet, erklärt der Portugiese.
9: Sie wachsen schnell und sie nehmen die Nährstoffe auf, die natürlicherweise im Wasser verfügbar sind. Wir brauchen keinen Dünger in der Meereswirtschaft.
6: 7 Monate lang sind die Algen hier im europäischen Nordmeer gewachsen. Der Mai ist für die kleine norwegische Firma ein entscheidender Monat. Fast jeden Tag ist das internationale Team von Seaweed Solutions 12 Stunden hier draußen auf dem Wasser.
9: Es ist sehr intensiv. Wir haben einen Monat, um unsere gesamte Ernte einzubringen.
10: Luca,
9: du musst abschneiden!
6: Immer abwechselnd schneiden Diogo und sein Kollege im Boot gegenüber die Seile mit dem braunen Flügeltang durch, damit das Ernteboot sie einholen kann. Eine Maschine schneidet die meisten Algenblätter automatisch vom Seil. Was übrig bleibt, säbelt Christian Kato Haugen mit einem Messer in eine große weiße Kiste. Die Algen verkauft die kleine Firma an verschiedene Nahrungsmittelproduzenten, auch in Deutschland, zum Beispiel als Thunfischersatz. Christian hat früher auf Lachsfarmen gearbeitet. Algen zu essen kam dem Norweger damals nicht in den Sinn.
12: Sie haben einen sehr nussigen Geschmack, der gut zu Rührei oder Salat passt. Aber das wäre mir wahrscheinlich gar nicht klar, wenn ich nicht damit arbeiten würde.
6: Auch die EU preist Algen als Nahrungsquelle an und als Biomasse der Zukunft. Die Kommission hat sogar eine ganze Algenstrategie verabschiedet. Denn Algen haben ein riesiges Potenzial, unterstreicht der Meeresbiologe David Aldridge vom Forschungsinstitut SINTEF in Trondheim.
24: Wir können Algen als Düngemittel verwenden und als Tierfutter. Und wir können Biokunststoff und andere Baumaterialien daraus herstellen oder sogar Kleidung.
6: Irgendwann könnte man aus Algen sogar Biokraftstoff gewinnen. Noch ist es aber nicht so weit.
24: Im Moment werden in Europa und Nordamerika Hunderte, vielleicht ein paar Tausend Tonnen Algen produziert. Für Biokraftstoffe bräuchten wir aber Hunderttausende bis Millionen Tonnen.
6: Zurück bei der kleinen norwegischen Algenfirma auf der Insel Frøya. Hier arbeiten sie daran, dass solche Dimensionen irgendwann Wirklichkeit werden. In einer Fabrikhalle kippt ein Gabelstapler den geernteten Flügeltang auf ein Fließband. Gemeinsam mit Saisonkräften prüft Innovationsmanagerin Maren Säter ihre Qualität und packt die Algen in Kisten.
25: In diesem Jahr werden wir etwa 100 Tonnen ernten, die vollständig für die Nahrungsmittelproduktion verwendet werden. Wir sind aber gerade in einer Expansionsphase. Wir hoffen, dass wir nächstes Jahr die Produktion steigern können.
6: Die Norwegerin ist sich sicher, der Bedarf an Algen wird steigen. Für Norwegen eine Zukunftsbranche.
25: Wir haben viel Erfahrung mit anderen Aquakulturen. Es gibt also schon eine gewisse Infrastruktur. Ich bin sicher, dass das ein Erfolg sein kann.
6: Und vielleicht liegt in norwegischen Algen sogar der Schlüssel für eine nachhaltigere Zukunft.
7: Soweit Jana Sinram über Algen als Biomasse der Zukunft. Schauplatz der Jade-Weser-Port in Wilhelmshaven. Dort ist dem Zoll eine Rekordmenge Rauschgift ins Netz gegangen. Unsere Investigativreporter berichten seit heute früh darüber. Ich habe das zum Anlass genommen, mit einem der Kollegen zu sprechen über die Masche der Rauschgiftschmuggler, über neue Methoden und auch über die Frage, welche Rolle Sierra Leone dabei spielt. Das Gespräch gibt es gleich. Jetzt gibt es erstmal wichtige Themen des Tages in der kurzen Zusammenfassung.
14: Im Iran-Krieg hatte es trotz geltender Feuerpause neue gegenseitige Attacken gegeben. Die Golfstaaten Kuwait und Bahrain meldeten jeweils iranische Drohnenangriffe auf US-Stützpunkte. In Kuwait-Stadt wurde außerdem ein Passagierterminal am Flughafen getroffen. Ein Mensch sei getötet, viele weitere seien verletzt worden, hieß es von den Behörden. Der Flugbetrieb wurde ausgesetzt. Vorher hatte das US-Militär in der Region einen Tanker beschossen, der einen iranischen Hafen anlaufen wollte. Laut dem Iran wurden außerdem auf der für den Ölexport wichtigen Insel Khark Satellitenanlagen angegriffen. Deutschland will wieder vorübergehend mit dem UN-Sicherheitsrat sitzen, dem mächtigsten Gremium der Vereinten Nationen. Am Nachmittag stimmen die UN-Mitgliedstaaten darüber ab. Deutschland konkurriert dabei aber mit Österreich und Portugal. Nur zwei der drei Länder können den sogenannten nichtständigen Sitz im Sicherheitsrat bekommen. Es geht um die kommenden zwei Jahre. Die Bundesregierung verspricht sich davon, international mehr Einfluss nehmen zu können, gerade mit Blick auf Krisen und Kriege. Die Zahl der Einbürgerungen hat einen neuen Höchststand erreicht. Im vergangenen Jahr haben mehr als 332.000 Ausländerinnen und Ausländer die deutsche Staatsangehörigkeit erworben. Das hat das Statistische Bundesamt bekannt gegeben. Die meisten Eingebürgerten stammen aus Syrien. Auf den Plätzen dahinter folgen die Türkei und Russland. Das Wetter in Norddeutschland, regional stark bewölkt und Regen, im Tagesverlauf einzelne Gewitter bei maximal 18 bis 22 Grad. Das war unser kurzer Überblick. Weiter geht's mit Andreas Sperling.
7: Dem Zoll in Niedersachsen ist, wir haben ja schon drüber berichtet, dem ist ein Schlag gegen die organisierte Kriminalität, gegen den organisierten Drogenhandel gelungen. Nach NDR-Informationen hat er im Jahr der Weserport in Wilhelmshaven 8 Tonnen Kokain sichergestellt. Von einem Rekordfund ist die Rede und von einem Fall, der in mehrfacher Hinsicht ungewöhnlich ist. Warum, das wollte ich von unserem NDR-Investigativreporter Benedikt Strunz wissen, der an dieser Geschichte mit recherchiert hat. Ich habe ihn gebeten, zunächst noch mal zu sagen, was über diesen Fund bekannt ist.
11: Also der Container, in dem die Drogen lagen, der stammt aus Westafrika und sollte eigentlich Kakaobohnen enthalten. Tatsächlich fanden die Zöllnerinnen und Zöllner dann bei einer gezielten Kontrolle in diesem Container 400 schwarze große Pakete, die jeweils 20 Blöcke Kokain enthielten, insgesamt also 8 Tonnen Kokain. Der Schwarzmarktwert dieser Drogen dürfte bei etwa 160 Millionen Euro liegen. Das ist ein Rekordfund. Im Jahr der Weserport, da wird Kokain, wenn es überhaupt gefunden wird, im Kilobereich gefunden. Das ist ja eher ein kleinerer Hafen. Das ist aber auch deutschlandweit eine der größten Einzelsicherheitsstellungen in der Geschichte der Drogenfahndung.
7: Ja, Rekordfund haben wir gesagt. Wir haben auch gesagt, der Fall sei in mehrfacher Hinsicht ungewöhnlich. Was macht den denn aus deiner Sicht so ungewöhnlich?
11: Also der Fall zeigt sehr, sehr deutlich, dass sich die Schmuggelmuster im Kokainhandel verändert haben. Denn nach NDR-Informationen kam der fragliche Container eben nicht aus Lateinamerika, wo das Kokain ja hergestellt wird, sondern er kam aus Sierra Leone in Westafrika. Das ist bisher völlig ungewöhnlich. In den vergangenen Monaten taucht Sierra Leone aber immer mal wieder im Zusammenhang mit wirklich ganz, ganz großen Kokainsicherstellungen auf. Beispielsweise vor knapp 3 Wochen, da hat die spanische Polizei ein Schiff vor den Kanarischen Inseln aufgebracht, das sage und schreibe 30 Tonnen Kokain geladen hatte. Dazu dann eben viele grimmig schauende Männer mit Maschinenpistolen. Und dieses Schiff stammte eben auch aus Sierra Leone. Also man muss wirklich sagen, und das berichten mir auch Quellen aus verschiedenen Sicherheitsbehörden, das Land hat sich wirklich zu einem Hotspot des transatlantischen Kokainhandels entwickelt. Und das betrifft dann uns auch hier in Norddeutschland.
7: Ja, da schließt sich ja die Frage an, warum gerade Sierra Leone? Wie kommt es dazu, dass gerade dieses Land jetzt so als Hotspot gehandelt wird?
11: Also es gibt dafür mindestens 2 Gründe. Ein ganz wichtiger Grund für die wachsende Bedeutung Westafrikas insgesamt im Drogenschmuggel, der ist auch hier bei uns zu suchen, nämlich im Norden. Die großen Häfen Rotterdam, Antwerpen und auch Hamburg haben in den vergangenen Jahren ihre Sicherheitsvorkehrungen gegen Schmuggelbanden massiv erhöht. Und ich sag mal, alles, was direkt aus Südamerika, aus bestimmten Ländern kommt, da schaut man schon mal genauer hin. Deshalb suchen Banden jetzt eben nach neuen Methoden. Eine Methode besteht darin, das Kokain erst nach Westafrika zu bringen und von da aus wird es dann weiter verschifft, um die Route so ein bisschen zu verschleiern. Und dann gibt es aber noch einen zweiten ganz wichtigen Grund. Einer der meistgesuchten Drogenhändler Europas, Jos Leidecker, Kopfgeld von 200.000 Euro ausgesetzt auf ihn, der soll sich seit geraumer Zeit in Sierra Leone aufhalten. Diese Vorwürfe stammen nicht von ungefähr. Es sind Bilder aufgetaucht, die ihn jetzt ausgerechnet mit der Tochter des Präsidenten von Sierra Leone zeigen. Das wirkt vertraut, wie er da neben ihr sitzt. Es gibt da auch noch weitere Bilder. Und die Opposition in Sierra Leone, die wirft der Regierung mittlerweile vor, dass sie darüber Bescheid weiß, dass sie diesen Mann, Bolle Jost genannt, der pummelige Jost, dass sie den eben schützt und dass sie unter Umständen selbst vom Kokainhandel profitiert. Die Niederlande bemühen sich jetzt gerade um eine Auslieferung von diesem Bolle Jost, aber die Regierung in Sierra Leone weist diese Vorwürfe bisher vehement von sich.
7: Benedikt, wenn wir generell mal gucken auf die Drogenkriminalität, auf die Bilanz auch, die Erfolge der Fahnder, dann sieht man in den Zahlen der vergangenen Jahre ja auch, dass die Menge des sichergestellten Kokains in mehreren großen europäischen Häfen deutlich nach unten gegangen ist, auch hier in Hamburg, im Hamburger Hafen. Jetzt aber die Meldungen über diesen neuen 8-Tonnen-Fund. Ist das jetzt wieder eine Trendwende nach oben?
11: Ja und nein. Also nein, es ist insofern keine Trendwende in Sachen Kokainwelle. Wir dürfen uns da keine Illusionen hingeben. Nach wie vor kommt wahnsinnig viel Kokain nach Europa. Es wird mehr konsumiert, viel mehr als noch vor einigen Jahren. Und die Mengen, die hier gehandelt werden und ankommen, die steigen Jahr für Jahr. Und zwar ganz egal, ob jetzt in den großen Häfen mehr oder weniger gefunden wird. Das ist konstant. Die Ermittler haben einfach derzeit nicht die Chancen, so viel zu beschlagnahmen, weil sie nicht genau wissen, wo sie eigentlich suchen sollen. Auf der anderen Seite kann man aber sagen, ja, dieser Fund markiert

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1: Heute, an diesem Mittwoch, startet das 36. internationale Filmfest Emden-Norderney mit Weltpremieren, mit prominenten Gästen, mit jeder Menge norddeutschem Flair zwischen Hafen, Insel, Kino und rotem Teppich. 8 Tage lang zeigt das Festival internationale Filmkunst, neue deutsche Filme und zahlreiche Premieren. Einen Überblick gibt es jetzt von Florian Schmidt.
2: Das Filmfest Emden-Norderney versteht sich seit Jahren als Festival am Meer. Nahbar, publikumsfreundlich und trotzdem international. Mehr als 30 Premieren und Erstaufführungen stehen diesmal auf dem Programm. Festivalleiter Edzard Wagener setzt dabei auf große Emotionen und auf Filme mit regionaler Verbindung.
3: Der Heimatlose, dieser Film, ist in weiten Teilen auf Norderney gedreht worden und mit Unterstützung der Insel und vielen Norderneyern, die dort als Statisten in diesem Film mitgewirkt haben.
2: Der Film Der Heimatlose erzählt von einem Mann, der nach Jahren zurückkehrt und plötzlich um seine eigene Identität kämpfen muss.
4: Ich bin dein Sohn, Hein.
5: Aber nein, Hein sah ganz anders aus.
2: Ein düsteres Heimkehrdrama zwischen Nordsee, Erinnerung und Identität. Für Wagener ist die Vorführung auf der Insel ein Heimspiel im besten Sinne.
3: Ich sag mal, der Heimatlose kehrt heim. Und Cast- und Crew-Mitglieder sind am Samstagabend, also an einem der Haupttage, Primetime, im Inselkino auf Norderney. Und ich denke, das wird eine Riesenparty halt immer einfach dort drüben werden.
2: Eröffnet wird das Festival mit Sommer auf Asphalt, einer NDR-Produktion mit Maler Emde und Christoph Maria Herbst.
6: Ich mach die OP.
7: Und wenn er zu viel wegschneidet, dann wirst du Gemüse und dann...
6: Denk dran, Gemüse immer waschen, besonders in der Schwangerschaft.
7: Jetzt nimm das doch mal ernst.
6: Klingst du wieder ein Vater?
2: Für Wagener ist das warmherzige Familiendrama ein Wunschfilm.
3: Der Eröffnungsfilm Sommer auf Asphalt ist für mich ein total besonderer Film, weil ich mich zum einen ganz lange um den bemüht habe, um den zu bekommen. Und wir uns natürlich total freuen, dass wir mit richtig großem Cast und Crew eine richtige Weltpremiere bauen.
2: Neben großen Premieren und internationalen Produktionen setzt das Festival im Kurzfilmprogramm einen Schwerpunkt auf Inklusion.
3: Da geht es um Autismus, da geht es um Sehbehinderung, da geht es um Down-Syndrom und da geht es am Ende sogar um einen Film, der komplett ohne Worte tatsächlich in Gebärdensprache inszeniert wird.
2: Außerdem laufen internationale Produktionen über Klimawandel, künstliche Intelligenz oder gesellschaftliche Konflikte. Von der Arktis-Dokumentation Frost Without Snow and Ice bis zum Social-Media-Film Molly vs. the Machines. Und es wird einen Schwerpunkt zum Thema Film and Food geben. Ein weiterer Höhepunkt, der Emder Schauspielpreis für Florian Lukas. Gezeigt werden insgesamt 5 seiner Filme, unter anderem Absolute Giganten, Nordwand und Rosenthal.
3: Ja, also Florian Lukas mit dem Emder Schauspielpreis auszuzeichnen, ist eigentlich längst überfällig. Er ist einer der ganz großen deutschen Charakterdarsteller, ist ein Ausnahmetalent, wandlungsfähig, intensiv und ein absolut netter und zugewandter Mensch.
2: Und Lukas selbst freut sich vor allem auf die Rückkehr an die Nordsee. Denn vor rund 10 Jahren stand er auf Norderney für den ZDF-Krimi Friesland, Irrfeuer, vor der Kamera.
8: Diese Landschaft, diese Weite und auch die Schönheit dieser Landschaft bei schlechtem Wetter, das hat was unglaublich Befreiendes und Klares. Aber nicht nur, was die Luft anbelangt oder das Wetter, sondern die Struktur der Landschaft. Und die Menschen liegen mir.
2: Und Gelegenheit zur Begegnung gibt es reichlich. Florian Lukas hat angekündigt, bei allen 5 Filmvorführungen persönlich dabei zu sein.
1: Heute beginnt also das internationale Filmfest Emden-Norderney und das war ein Ausblick auf das Programm.
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1: Zum wiederholten Mal geht es in den internationalen Pressestimmen um die Friedensbemühungen der US-Regierung im Gesprächen mit dem Iran. Die Zeitung Népszavar aus Ungarn vergleicht den US-Präsidenten mit einem Jahrmarktsgaukler.
9: Jeden Nachmittag kündigt der Illusionskünstler an, dass er den Elefanten bis um 8 Uhr abends zum Verschwinden bringen wird. Um 8 Uhr teilt er mit, dass der Elefant zwar noch da ist, aber sein Verschwinden so nah sei wie noch nie. Der Frieden ist Trump zufolge erneut zum Greifen nah. Höchstens, dass Teheran, Jerusalem und Beirut noch nichts

0: davon wissen. Die Methode ist bekannt. Zuerst kommt eine große Ankündigung, dann das Märchen von den sehr gut laufenden Verhandlungen, am Ende schließlich peinliche Stille, wenn sich herausstellt, dass die andere Seite in einem ganz anderen Film ist.
1: Die Zeitung The Age aus Australien denkt, dass der US-Präsident langsam sein Interesse an einem Ende des Iran-Kriegs verliert.
0: Trump wendet seine Aufmerksamkeit inzwischen anderen Dingen zu. Seinen und Amerikas Geburtstagsfeierlichkeiten. Nachdem der US-Präsident den Verlauf des Angriffs auf Iran völlig falsch eingeschätzt hatte, hat er offenbar auch unterschätzt, wie schwierig es sein würde, ein Ende des Konflikts auszuhandeln und die Wiederöffnung einer Meerenge zu erreichen, die bis zum amerikanischen Angriff auf den Iran nie geschlossen war. Am Montag erklärte er, die Verhandlungen seien seiner Meinung nach sehr langweilig geworden und es sei ihm gleichgültig, dass sie ohne Ergebnis beendet worden seien.
1: Und Aftonbladet aus Schweden kommentiert die Prioritäten von US-Präsident Trump angesichts seiner Baupläne im Weißen Haus in Zeiten internationaler Krisen.
0: Am selben Tag, an dem Trump Drohungen gegen den Iran aussprach, berief er eine Pressekonferenz ein. Und dabei ging es nicht um den Iran. Es ging um den Bau eines Ballsaals. Er selbst meint, dass er nicht nur einen Job als US-Präsident hat. Ich habe zwei Jobs. Ich habe einen Baujob, der für mich eigentlich Entspannung bedeutet, weil ich das mein ganzes Leben lang gemacht habe, sagt Trump. Man fragt sich, was sein zweiter Job ist. Der Iran hat sich gerade aus den Friedensverhandlungen mit den USA zurückgezogen, aus Protest dagegen, dass Israel weiterhin den Libanon bombardiert. Trump sagt, Israel habe zugestimmt, alle Angriffe einzustellen, doch unmittelbar nach der Erklärung des Präsidenten wurden weitere Angriffe gemeldet.
1: Soweit Auszüge aus Kommentaren der internationalen Presse, zusammengestellt von Michael Hafke.

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1: Um 12 Uhr mit Benjamin Kirsch. Iranische Drohnenangriffe haben Schäden am internationalen Flughafen von Kuwait verursacht. Laut dem Verteidigungsministerium gibt es mindestens einen Toten sowie mehrere Verletzte. Aus Kairo Moritz Behrendt.
2: Die iranischen Drohnen hätten das Passagiergebäude ins Visier genommen. Der Flughafen von Kuwait war wegen des Krieges am Golf für mehrere Wochen geschlossen gewesen. Erst vorgestern hatte er seinen Betrieb wieder aufgenommen. Auch im Inselstaat Bahrain hat es in der Nacht Luftalarm gegeben. Die iranischen Revolutionsgarden behaupten, sie hätten dort das Hauptquartier der 5. Flotte der US-Marine angegriffen. Als Reaktion auf einen US-Angriff auf einen Öltanker, der versucht habe, den Iran zu erreichen. Nach Angaben des US-Militärs seien auf Bahrain gerichtete Raketen abgefangen worden, ebenso wie mehrere Drohnen, die auf Militärstützpunkte in Kuwait abgefeuert wurden. Als Reaktion auf israelisch-amerikanische Angriffe beschießt der Iran seit Ende Februar die arabischen Staaten der Golfregion.
1: In Washington sollen heute die Gespräche zwischen Israel und dem Libanon fortgesetzt werden. Verhandelt wird unter anderem über einen möglichen schrittweisen Abzug von Israels Truppen aus dem Nachbarland, die Stationierung der libanesischen Armee und eine Festigung der Waffenruhe. Trotz einer vermittelten Feuerpause greifen sich das israelische Militär und die vom Iran unterstützte Hisbollah-Miliz im Libanon immer wieder gegenseitig an. Über die aktuelle Lage dort berichtet Sophie von der Tann aus Tel Aviv.
3: Die Hezbollah hat weiterhin vor allen Dingen mit Drohnen angegriffen. Auch Israel greift weiterhin im Libanon an, zwar nicht in Beirut und tiefer im Land wie angedroht, aber im Süden in der Grenzregion und hat auch weitere Evakuierungsaufforderungen veröffentlicht für Orte im Libanon. Außerdem gibt es gegenseitige Drohungen, das weiter auszuweiten. Also da ist nach wie vor Eskalationspotenzial. Diese Gespräche in Washington zwischen israelischen Vertretern und Vertretern der libanesischen Regierung, die laufen parallel dazu. Und da hieß es aus Washington, es gäbe Fortschritte, aber es ist unklar, wie viel da tatsächlich erreicht werden kann, wenn man sich vor Augen führt, dass die libanesische Regierung wenig Einfluss hat auf die Hezbollah.
1: Im polnischen Gdynia hat die diesjährige NATO-Marineübung Baltops begonnen. Etwa 6000 Soldaten und Soldatinnen sind beteiligt. Sie kommen aus 15 Nationen. Auch von deutscher Seite sind mehrere Schiffe im Einsatz. Im Fokus steht die Sicherung des Seeverkehrs in der Ostsee sowie eine robuste Abschreckung. Angeführt wird das Großmanöver erneut von der US-Marine. Es dauert 2 Wochen. Das Bundeskabinett hat ein Förderprogramm beschlossen, um das Recycling zu stärken. Ziel ist es, dass Produkte mit wertvollen Rohstoffen weniger oft im Müll landen. Aus Berlin Uwe Berndt.
4: Alte Handys gehören nicht in den Müll, denn die darin enthaltenen seltenen Erden sind wertvoll. Die Rückgewinnung dieser Stoffe, wie zum Beispiel Lithium, kann zu einem guten Geschäft werden. Doch dafür müssen neue Verfahren entwickelt werden. Dies will die Bundesregierung in den kommenden Jahren mit rund 260 Millionen Euro fördern. Damit sollen zum Beispiel kleine Start-up-Unternehmen unterstützt werden, die an neuen Technologien zur Rückgewinnung von wertvollen Rohstoffen forschen. Auch im Bausektor soll es künftig mehr Recycling geben können. Zum Beispiel durch Gebäude, die man leichter zurückbauen kann und deren Elemente dann in Neubauten wiederverwendet werden. Auf einer gemeinsamen Plattform sollen nun Ideen gesammelt und ausgetauscht werden. Um die Kreislaufwirtschaft zu beschleunigen, können die Daten dann mit Hilfe von künstlicher Intelligenz ausgewertet und so ganz neue Einsatzmöglichkeiten für Stoffe gefunden werden, die bisher auf der Müllkippe landen.
1: Die deutsche Schienenstrecke zum künftigen Fehmarn-Belt-Tunnel nach Dänemark wird offenbar deutlich teurer als bislang angegeben. Der Schleswig-Holsteinische Zeitungsverlag berichtet unter Berufung auf einen vertraulichen Vermerk des Bundesrechnungshofes, dass die Deutsche Bahn inzwischen von 10,7 Milliarden Euro Gesamtkosten ausgeht. Der Konzern hatte zuletzt öffentlich von 3,5 Milliarden Euro für den Aus- und Neubau der Gleise zwischen Lübeck und Puttgarden gesprochen. Auch das Bundesverkehrsministerium geht dem Bericht zufolge von einer deutlichen Kostensteigerung aus. Gründe seien vor allem die Inflation und die aktuelle Lage in der Baubranche. Das waren die Nachrichten.
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5: Viele Wolken am Himmel heute. Ein paar Aufhellungen sind dabei, später aber auch Schauer und Gewitter. Die Temperaturen den Tag über 18 bis 22 Grad. Morgen im Osten trocken, von Westen teils kräftige Schauer und Gewitter bei 18 bis 23 Grad. NDR Info, der Verkehrsservice, Stau oder stockender Verkehr ab 3 Kilometern Länge. A1 Osnabrück Richtung Bremen zwischen Dreieck Stur und Bremen-Arsten 3 Kilometer stockend. A1 Bremen Richtung Lübeck zwischen Maschner Kreuz und Dreieck Norderelbe 10 Kilometer stockend. A2 Berlin Richtung Hannover zwischen Peine und Lehrte Ost 5 Kilometer stockender Verkehr. A2 Hannover Richtung Dortmund zwischen Dreieck Hannover West und Hannover Herrenhausen ist nur eine Spur frei. Dadurch staut es sich ab Hannover Langenhagen. A2 Hannover Richtung Berlin zwischen Lehrte Ost und Hämeler Wald ist nur eine Spur frei. Es staut sich ab dem Kreuz Hannover Ost. Dann die A7 Hannover Richtung Hamburg zwischen Mellendorf und Berghof 4 Kilometer stockender Verkehr. Und das gleiche auf der A7 Hannover Richtung Flensburg zwischen Hamburg-Hausbruch und dem Elbtunnel. NDR Info am Mittwochmittag gleich 12:06 am Mikrofon Andreas Sperling. Schönen guten Tag. Der Bundespräsident sitzt auf gepackten Koffern, wenn man so will. Er arbeitet ja bekanntlich und repräsentiert im Berliner Schloss Bellevue. Ein prächtiger Bau mit einem schönen Park direkt an der Spree. Aber dieser Bau muss von Grund auf saniert werden. Schon allein, weil Sicherheitstechnik und Brandschutz nicht mehr auf dem neuesten Stand sind. Außerdem ist das Dach undicht. Und. Deshalb zieht der Amtssitz des Präsidenten um in ein neues Provisorium. Und im Schloss Bellevue haben dann die Handwerker das Sagen. Evi Seibert war im leergeräumten Schloss Bellevue.
6: Hallo.
7: Es hallt hier. Man hört auch das Echo, ne?
6: Sagt Steffen Tendler. Er wirkt erstaunlich ungestresst, obwohl er den ganzen Schlossumzug organisiert. Jetzt sind die Räume leer.
7: Das ist schon ein bisschen Wehmut letztendlich, aber das ist auch interessant, mal zu sehen, wie die Schlosswände ohne Bilder aussieht, wie die Farbgestaltung nochmal ganz anders wirkt und wie der Raum auch wirkt ohne Vorhänge. Das ist also eine ganz andere Listsituation. Ich finde es auch schön.
6: Was bisher hier drin stand, ist in Kisten verpackt. Vorher wurde natürlich Inventur gemacht. Alles wurde im großen Saal aufgereiht und durchgezählt. Entstanden sind lange Listen mit Stühlen, Tischen, Büchern und Regalen, aber auch 537 Tassen stehen drauf und mehr als 2000 Teller. Davon gibt's jetzt zwei weniger.
7: Die Eierwäscher sind nicht kaputt gegangen, aber zwei Teller sind schon zu Bruch gegangen. Aber das ist halt normal.
6: Die Schlossmitarbeiter haben dabei auch Dinge entdeckt, die man in normalen Haushalten eher nicht im Schrank hat. Zum Beispiel Gurkenschalen oder das hier.
7: Ich mach das mal auf. Ich weiß nicht, wie die Funktion der Sachen ist.
8: Ist schon kaputt?
7: Nein, das ist nicht kaputt. Das ist so gewollt.
6: Was wie ein kaputtes Sektglas ohne Fuß aussieht, ist eine Glashaube, die man über kleine Appetithappen stülpen kann. Hunderte randvolle Kartons stehen jetzt da, wo früher die Schlossküche war. Die ist gleich zu Beginn ausgeräumt worden und dient jetzt als Lager fürs Geschirr. Beim Geschirr und bei den Möbeln wurde das ein oder andere aussortiert und wird jetzt durch die bundeseigene Verwertungsagentur versteigert. Schlosskoch Jan-Göran Barth hat sich anders entschieden.
9: Beim Auszug denkt man so, man mistet ein bisschen aus, aber dann nimmt man irgendwas an der Hand und denkt, nee, das behalten wir noch. Und in der Küche ist es ja ähnlich wie bei einem Handwerker. Es gibt halt gewisse Dinge, die braucht man vielleicht einmal im Jahr oder alle zwei Jahre einmal.
6: Zum Beispiel?
9: Das können irgendwelche Ausstecher oder Förmchen sein oder irgendwelche Backmatten, die man nicht allgegenwärtig immer benötigt. Und wenn man sie dann alle zwei Jahre einmal rausholt, dann hat man sie wenigstens da.
6: Was haben Sie denn ausgemistet?
9: Gar nichts.
6: Der Koch hat auch Glück. Im Gegensatz zu anderen Räumen, die im neuen Haus wesentlich kleiner sein werden, ist seine neue Küche genauso groß wie die bisherige im Schloss. Hier in Bellevue wird in derselben Etage gekocht und serviert. Im neuen Haus müssen die Speisen in Zukunft Aufzug fahren.
9: Hier haben wir die Hauptküche und das Essen geht direkt zum Gast. Dort kochen wir im Erdgeschoss. Dann geht's mit dem Küchenaufzug nach oben in die 6. Etage. Da muss dann alles angerichtet werden.
6: Also etwas komplizierter. Immerhin gibt es einen Reserveaufzug, falls das Dinner mal im Lift stecken bleibt. Was nicht mit umzieht oder aussortiert wurde, wird eingelagert. Zum Beispiel die beiden bekannten Graupner-Bilder, die jeweils über eine ganze Schlosswand gehen. Die kennt man aus dem Fernsehen, weil davor Kanzler und Minister vereidigt werden. Eins ist lila und eins ist gelb. Und beide sind so riesig, dass es im neuen Haus keine einzige Wand gibt, die groß genug wäre, sagt Umzugsmanager Steffen Tendler.
7: Die haben wir jetzt in der Tat das erste Mal abnehmen müssen und auf riesen Papprollen aufgerollt und sind jetzt in der Kunstpetition eingelagert.
6: Staatskatzen wie in England oder Präsidentenhunde wie in den USA gibt es in Berlin zwar nicht, aber auch hier müssen Tiere umziehen, erklärt Eva Delegiannis vom Präsidentenbüro.
10: Die Teichfrösche und die Teichmolche mussten vom kleinen Teich in den großen Teich umgesetzt werden.
6: Weil ihr Heimatteich einer Baustelle weichen muss. Die Frösche von Bellevue haben übrigens ihre eigene Umzugsbeauftragte, eine Biologin. Jeden Morgen ab 7 Uhr werden sie in Eimern von einem Teich zum anderen gebracht. Und im Gegensatz zu den Mitarbeitern des Bundespräsidenten mussten die Frösche und Molche nichts packen und haben jetzt sogar mehr Platz als vorher.
5: Ein Präsident ohne Möbel. Evi Seibert war im leeren Schloss Bellevue.
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5: Wir berichten schon seit heute früh darüber. Im Jahr der Weserport in Niedersachsen in Wilhelmshaven hat der Zoll rund 8 Tonnen Kokain sichergestellt. Die Drogen wurden in einem Container aus Westafrika entdeckt. Nach Angaben der Behörden handelt es sich um einen der größten Drogenfunde in Deutschland. Mehr dazu von Benedikt Strunz.
8: Bereits Anfang Februar haben die Ermittler des Zolls zugeschlagen. Der Container, in dem sich die Drogen befanden, sollte eigentlich Säcke mit Kakaobohnen enthalten. Nach NDR-Informationen stellten die Zöllner darin 8 Tonnen Kokain sicher, verpackt in schwarzen Paketen. Der Wert der Drogen geht in die hunderte Millionen Euro. Eine so große Kokainmenge wurde im Jahr der Weserport bislang noch nicht sichergestellt. Auch deutschlandweit sind die 8 Tonnen eine der größten Sicherstellungen der vergangenen Jahre. Experten warnen seit geraumer Zeit davor, dass Schmuggelbanden verstärkt auf kleinere Häfen ausweichen. Zuletzt hatten mehrere große europäische Häfen wie Rotterdam, Antwerpen und auch Hamburg ihre Sicherheitsmaßnahmen gegen den Kokainschmuggel massiv erhöht.
5: Nach mehr als 4 Jahren Debatte will die rot-rote Koalition in Mecklenburg-Vorpommern heute im Landtag ein Klimagesetz verabschieden. Geplant sind feste Ziele für weniger Treibhausgase bei Energie, Verkehr und Industrie. Im Jahr 2045 will das Land klimaneutral sein. Stefan Ludmann aus Schwerin.
11: Zum Start der rot-roten Koalition vor fast 5 Jahren formulierte Ministerpräsidentin Schwesig noch ehrgeizige Ziele. Schon 2040 wolle Mecklenburg-Vorpommern weitgehend auf klimaschädliche Treibhausgase verzichten. Das Ziel Klimaneutralität wurde dann allerdings um 5 Jahre verschoben. Zuletzt gab es bei einem weiteren Kernpunkt, dem Moorschutz, einen Rückzieher. Eine verpflichtende Wiedervernässung der Flächen und damit ein Ende von Treibhausgasen wird es vorerst nicht geben. Minister Backhaus sieht in dem Gesetz dennoch einen wichtigen Beitrag zur Zukunftsfähigkeit des Landes. Klimaschutz stehe weiter vorn. AfD und CDU halten das Gesetz für überflüssig. Den Grünen geht es nicht weit genug. Mecklenburg-Vorpommern dürfe beim Klimaschutz keine Zeit verlieren.
5: In Niedersachsen haben es zuletzt immer häufiger Cyberkriminelle auf personenbezogene Daten abgesehen. Dem Landesbeauftragten für Datenschutz wurden im 1. Quartal etwa 1/4 mehr Fälle gemeldet als vor einem Jahr. Er verlangt deshalb Konsequenzen. Annika Fallack erklärt, was die Datenschützer fordern.
12: Unternehmen, Behörden und vor allem IT-Dienstleister sollen konsequenter vorsorgen, fordert der Landesbeauftragte für Datenschutz Lehmkemper. Für Kriminelle sind besonders diese Dienstleister attraktive Ziele, denn dort lassen sich mit einem Angriff oft sehr viele Datensätze von unterschiedlichen Auftraggebern auf einmal erbeuten. Und da hatten wir ja gerade 2 Fälle bei uns im Land, bei denen es insgesamt um Daten von wohl mehreren 10.000 Patienten ging. Der Landesdatenschutzbeauftragte betont aber auch, selbst wenn Daten für Aufträge an externe Dienstleister weitergegeben werden, laut Datenschutzgrundverordnung liege die Verantwortung für die Daten weiterhin beim Auftraggeber. Er muss also auch dafür sorgen, dass es gemeldet wird, wenn Hacker Daten abgreifen und bei einem hohen Risiko auch die betroffenen Personen informieren. Denn wer solche Daten erbeutet und beim Besitzer gelöscht oder gesperrt hat, kann damit entweder dort Lösegeld erpressen oder sie bei den Betroffenen selbst für Betrugsversuche nutzen.
5: Heute ist der Weltfahrradtag und passend dazu haben knapp 6.500 Menschen aus Schleswig-Holstein für eine NDR-Fragt-Umfrage ihre Meinung zur Fahrradinfrastruktur im Land abgegeben. Kiel schneidet dabei am besten ab. Die Umfrage ist nicht repräsentativ, wurde aber statistisch gewichtet und gilt als aussagekräftiges Stimmungsbild. Es gehe Demir Basch dazu.
13: 80% der Befragten aus Kiel bewerten die Fahrradinfrastruktur als gut oder eher gut. Positiv bewertet werden dabei vor allem die Velorouten, die mehrere Stadtteile direkt mit der Innenstadt verbinden. Das Fahrrad spielt auch landesweit eine große Rolle. 60% der Befragten in Schleswig-Holstein fahren mindestens einmal pro Woche. Ebenfalls gut schneidet Rendsburg-Eckernförde ab. Deutlich kritischer fällt die Bewertung dagegen in Flensburg und Lübeck aus. Viele Befragte wünschen sich breitere und besser ausgebaute Radwege, die stärker vom Autoverkehr getrennt sind. Häufig genannt werden außerdem ein durchgängiges Radwegnetz und mehr Rücksicht im Straßenverkehr. Als Vorbilder nennen viele Befragte Städte wie Kopenhagen oder die Niederlande mit ihrer fahrradfreundlichen Infrastruktur.
5: Das waren Themen aus den norddeutschen Bundesländern. Hier bei uns gleich der Sport. Da gibt's, wie häufig jetzt in diesen Tagen, einen weiteren Vorgeschmack auf die Fußball-WM, die ja in 8 Tagen beginnt. Jetzt gucken wir gleich mal auf das Team Spaniens. Und anschließend berichten wir über ein Land, das in den EU-Beitrittsverhandlungen so weit ist wie kein anderes, nämlich Montenegro. Aber erstmal gibt es wichtige Themen vom Tage in der kurzen Zusammenfassung.
1: Im Iran-Krieg ist es wieder zu schweren gegenseitigen Angriffen gekommen. In Kuwait-Stadt wurde bei iranischen Drohnenattacken auch ein Terminal des internationalen Flughafens getroffen. Ein Mensch kam laut Behörden ums Leben, viele weitere wurden verletzt. Alle für heute geplanten Flüge wurden gestrichen oder umgeleitet. Außerdem wurden in Kuwait und auch in Bahrain amerikanische Militärstützpunkte angegriffen. Zuvor hatte ein US-Kampfflugzeug einen unbeladenen Tanker beschossen, der auf dem Weg in einen iranischen Hafen war. NATO-Generalsekretär Rutte ist zu einem Solidaritätsbesuch in der ukrainischen Hauptstadt Kiew eingetroffen. Laut seiner Sprecherin wird er dabei von mehreren Botschaftern der NATO-Staaten begleitet. Das genaue Programm des Besuchs ist aus Sicherheitsgründen nicht bekannt. Vermutlich wird sich Rutte aber mit dem ukrainischen Präsidenten Selenskyj treffen. Vorher hatte Russland neue ukrainische Drohnenangriffe gemeldet, unter anderem auf St. Petersburg. Dort findet ein Wirtschaftsforum statt, an dem auch Präsident Putin teilnehmen soll. In den Bundesländern regt sich Widerstand gegen die geplante Gesundheitsreform. Kommende Woche wird im Bundesrat zum ersten Mal darüber beraten. Gesundheitsministerin Wagen von der CDU will Milliarden einsparen, um die gesetzlichen Krankenkassen zu entlasten und höhere Beiträge zu vermeiden. Allerdings kritisieren mehrere Bundesratsausschüsse, dass die Sparpläne bei Krankenhäusern, Arztpraxen und Apotheken zu weit gehen. Das Wetter in Norddeutschland. Viele Wolken, teils Aufhellungen, später Schauer und Gewitter. 18 bis 22 Grad. Das war der kurze Überblick. Weiter mit Andreas Sperling.
5: Und die Zeit, es ist jetzt 12.17 Uhr.
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5: Und zum Sport ist jetzt wieder mein Kollege Moritz Kasserlet im Studio. Er berichtet über Fußball, das habe ich ja schon angekündigt, aber er schaltet auch live nach Paris zum Tennis, wo Alexander Zverev in dieser Woche Geschichte schreiben will.
14: Tja, der Hamburger ist inzwischen 29 Jahre alt. Er ist schon Olympiasieger geworden. Er war Weltmeister inoffiziell, aber das ganz große Ding fehlt ihm eben noch, ein Grand-Slam-Titel. Er will eines der 4 großen Turniere gewinnen und bei den French Open in Paris ist er inzwischen der große Favorit bei den Herren. Morgen spielt Zverev im Halbfinale gegen den jungen Tschechen Jakob Menzik. Guido Ringel in Paris. Was macht Zverev heute?
15: Ja, es ist das übliche Programm. Es gibt jetzt nichts Außergewöhnliches, was die Routine eines Tennisprofis bei einem großen Turnier durchbrechen würde. Jedenfalls nichts, was uns bekannt ist. Das heißt, schlafen, gut frühstücken, trainieren, logischerweise hier auf den Plätzen der Anlage. Denn die Untergründe sind natürlich jeweils ähnlich, auch wenn der Platz hier, der große, der Center Court, immer ein bisschen anders ist, sagen die Spieler, als die Trainingsplätze. Aber insgesamt geht es darum, hier im Stadion zu sein, Bälle zu schlagen, locker zu bleiben, sich nicht zu sehr ablenken zu lassen. Das ist Tennisalltag, Profialltag. Und so wie ich Alexander Zverev hier in den Tagen von Paris wahrnehme, glaube ich, dass er da sehr konzentriert ist und sich in der Tat eben nicht ablenken lässt von irgendwelchen Spekulationen oder Favoritenrollen oder anderen Diskussionen. Also ich habe ihn selten so konzentriert erlebt.
14: Ja, wir hören schon, es wird gespielt. Sie haben den Center Court angesprochen. Was sind die sportlichen Highlights heute auf dem roten Sand von Paris?
15: Naja, weniger das Match, das gerade läuft, um ehrlich zu sein. Anna Kalinskaja, Rückfrage, wer ist das? Oder anders gefragt, wer ist die Gegnerin? Maja Schwalinska. Ich nehme die Antwort selbst vorweg. Kennen Sie nicht, kennt keiner. Ich übertreibe jetzt natürlich und will das jetzt auch gar nicht irgendwie despektierlich darstellen. Aber das ist natürlich jetzt kein Traumviertelfinale. Eher interessant wird es dann, wenn Arina Sabalenka kommt, die Weltranglistenerste mit ihrem Power-Tennis gegen Diana Schneider. Und natürlich auch aus Sicht von Alexander Zverev interessant. Felix Auger-Aliassime, der letzte verbliebene Top-10-Spieler, der Kanadier, hat es mit Flavio Cobolli zu tun und gegebenenfalls ist ja Auger-Aliassime einer fürs Endspiel, aber der ist auf Sand jetzt auch nicht so super stark. Dennoch wird es interessant, dessen Viertelfinalmatch nachher genauer zu beobachten.
14: Das werden wir tun. Danke, Guido Ringel in Paris. Die große Tennisanlage ja übrigens direkt neben dem Prinzenparkstadion, also der Heimat von Fußball-Champions-League-Sieger PSG. Die Pariser haben den silbernen Henkelpott gerade zum 2. Mal hintereinander geholt. Real Madrid hat ihn schon 15 Mal gewonnen. erlebt gerade aber eine kleine Durchstrecke. In der spanischen Liga waren die Königlichen chancenlos gegen Barcelona. In der Champions League sind sie im Viertelfinale gegen Bayern München ausgeschieden. Und bei der nun anstehenden Fußball-WM zeigt sich die Schwächephase von Real peinlich deutlich. Aus Madrid berichtet Charlin Janocha.
16: Zum ersten Mal in der Geschichte Spaniens steht kein Spieler von Real Madrid im WM-Kader. Das heißt, der Fokus liegt plötzlich nicht mehr auf dem großen Club aus Madrid, sondern auf der Entscheidung des Nationaltrainers Luis de la Fuente. Und der erklärt seinen Ansatz sehr klar.
17: No miro si tiene de un equipo que de otro. Yo no tengo esa mentalidad local o localista que puede tener.
16: Er macht deutlich, nicht der Verein entscheidet über eine Nominierung, sondern die aktuelle Form und sportliche Leistung. Und genau diese Entscheidung sorgt in Spanien für Diskussionen. Statt auf Spieler von Real Madrid setzt Spaniens Nationaltrainer De La Fuente vor allem auf den FC Barcelona. Gleich 8 Barca-Profis stehen im Kader, darunter Lamine Yamal, Pedri und Dani Olmo. Mit Marc Pubil und Alex Baena stehen sogar 2 eher unbekanntere Spieler von Stadtrivale Atletico Madrid im Aufgebot. Experten äußern Zweifel, ob es aktuell überhaupt Spieler von Real Madrid gibt, die in Frage gekommen wären. Das Ergebnis ist immer das gleiche. Große Namen hat der Verein zu Genüge, Gonzalo Garcia, Dani Ceballos oder Raúl Asensio, doch rein sportlich gesehen reicht es derzeit nicht für einen Platz im Nationalteam. Trotzdem kritisieren Teile der spanischen Sportmedien.
18: No nos quieren, ellos sabrán. El equipo más grande de España siempre tiene que estar representado por su país, pero Federación Española, tenéis que querer a todo.
16: Der Vorwurf, der Verband löst sich bewusst von der engen Verbindung zwischen den großen Clubs und der Nationalmannschaft. Auch in Deutschland kennt man dieses Prinzip. Der FC Bayern München war über Jahre das Rückgrat der Nationalmannschaft mit Spielern wie Neuer, Lahm, Schweinsteiger und Kroos. Eine eingespielte Achse, die fast selbstverständlich die Nationalelf geprägt hat. Doch dieses Modell ist heute nicht mehr gesetzt. Real Madrid, ein Verein, der Maßstäbe setzt, aber in dieser Saison seinem Ruf der Königlichen nicht gerecht geworden ist. Eine Saison voller Schlagzeilen, Unruhe und Reibung auf und neben dem Platz. Und all das prägt Form und Konstanz. Und das zeigt, selbst dieses hohe Niveau garantiert keine feste Rolle im Nationalteam. Ein Club, der alles hat, der alles sein kann. Ein großer Name, eine große Bühne und trotzdem keine Option für Luis de la Fuente und seine spanische Nationalmannschaft.
14: Ja, und trotzdem oder vielleicht auch deswegen, das wird sich zeigen, gehört Spanien zu den Mitfavoriten bei dieser WM, die kommende Woche beginnt. Die deutsche Mannschaft ist gestern Abend in Chicago angekommen, hat heute ihr erstes Training in den USA und dann am Samstag noch einen letzten Test gegen den WM-Mitgastgeber.
5: Soweit der Sport für diese Stunde mit Moritz Kasserlet. Zu den Ländern, die im Beitrittsprozess der Europäischen Union am weitesten fortgeschritten sind, gehört Montenegro. Es ist sogar am weitesten von allen Beitrittskandidaten. Die EU hat beschlossen, jetzt damit zu beginnen, den Beitrittsvertrag für Montenegro auszuarbeiten und aufzusetzen. Die Nachricht kommt zu einem besonderen Zeitpunkt, denn heute, vor 20 Jahren, ist Montenegro unabhängig geworden. Oliver Schosch über das Land, das vielleicht schon 2028 zur EU gehören könnte, aber auch noch Hausaufgaben machen muss.
19: Die mangelnde Rechtsstaatlichkeit ist das größte Problem Montenegros auf dem Weg in die EU. Montenegro ist die Heimat von berüchtigten Kokain-Clans, die weltweit vernetzt sind. In Montenegro sind die Politik und die organisierte Kriminalität eng miteinander verbandelt und auch die Justiz hängt da zum Teil mit drinnen. Doch zuletzt wurden Montenegro Fortschritte bescheinigt. Die Justiz greife spürbar härter durch. Es gab mehrere Festnahmen hochrangiger Politiker, Justizvertreter und Beamter, die mit der Mafia zusammengearbeitet hatten. Veselin Radulovic ist ein bekannter, unabhängiger Anwalt in Montenegro, der seit vielen Jahren für eine saubere Justiz in seinem Land kämpft. Er sieht die aktuelle Entwicklung allerdings nicht so positiv, sondern eher skeptisch.
20: Wir können sagen, dass wir auf einem guten Weg sind, was den EU-Beitritt angeht. Aber nur weil der Beitritt ein geopolitisches Ziel der EU ist. Was es leider nicht gibt, das sind echte qualitative Reformen in Montenegro. Das Entscheidende in diesem Bereich ist, dass man an das Vermögen herangeht, das durch Korruption und organisierte Kriminalität erworben wurde. Aber das gibt es bei uns noch nicht.
19: Nun stellt seit 2023 die neue pro-europäische liberale Partei Europa Jetzt mit Miloš Krstajić den Premierminister und Regierungschef. Er ist sehr jung, er ist 38. Er kommt aus dem Finanzsektor. Er hat in Tokio bei Citigroup und in Singapur bei Goldman Sachs gearbeitet, um dann zurückzukehren und sein Heimatland voranzubringen. Krstajić will Montenegro nun final in die EU führen, bis 2028, so der Plan. Er baue eine funktionierende Justiz in Montenegro auf. Ob das so stimmt, darüber wird im montenegrinischen Parlament oft heftig gestritten. Bei einer Parlamentssitzung Ende April nannte der Oppositionsführer der DPS-Partei Daniel Živković die typischen Vorwürfe an Premier Krstajić und sein Team.
20: Wir haben hier eine Regierung, die den Rekord hält, was Versprechungen angeht, die nicht eingehalten wurden. Sie, Herr Premierminister, haben den Bürgern einen höheren Lebensstandard versprochen und viele Investitionen, die nie gekommen sind. Sie haben den Bürgern eine Meritokratie versprochen, in der sich Leistung und Können auszahlen und in der Vetternwirtschaft und die Beschäftigung von Parteimitgliedern gestoppt werden. Doch all das geht bei Ihnen einfach weiter. Sie haben vor allem eines erreicht. Sie haben den größten Regierungsapparat aufgebaut, den es jemals in Montenegro gab und ich glaube auch in der ganzen Welt. Ihr Kabinett hat 32 Mitglieder, 25 Minister und 7 Vizepremiers. Montenegro hat aber nur 620.000 Einwohner. China zum Beispiel hat 1,4 Milliarden Einwohner und kommt mit 21 Ministerien aus. China ima milijardu i 400
19: miliona stanovnika sa 21 ministarstvom. In Montenegro gibt es so viele Ministerien, weil es eine ziemlich komplexe Regierungskoalition mit vielen Beteiligten gibt, die alle zufriedengestellt werden wollten. Krstajić und seine Europa-Jetzt-Partei mussten mit 4 Parteien und Bündnissen zusammenarbeiten und dazu mit Minderheitsvertretern von Albanern, Bosniaken und Kroaten. In der Regierungskoalition sind auch serbisch-nationalistische und russlandfreundliche Vertreter. Sie müssen in Schach gehalten werden, damit sie den EU-Kurs nicht torpedieren. Bislang klappt das, die montenegrinische Regierung hält. Premier Miloš Krstajić versucht in politischen Auseinandersetzungen immer mit seinen Erfolgen im EU-Beitrittsprozess zu punkten.
20: An all diejenigen, die behaupten, wir würden nur in die EU aufgenommen werden, weil die EU das unbedingt will, an all diejenigen habe ich eine ganz einfache Frage. Was haben wir denn bislang nicht erfüllt von den Beitrittskriterien? Wir haben jetzt in wenigen Monaten das geschafft, was die Vorgängerregierungen 10 Jahre lang nicht geschafft haben. Alle 33 Verhandlungskapitel sind eröffnet. Die früheren Regierungen haben davon gerade mal 3 Kapitel abgeschlossen. Mit uns sind jetzt 14 Kapitel abgeschlossen. Und von den übrigen 19 Kapiteln sind die meisten zu 90-95% erledigt. Wir werden alles bis Ende dieses Jahres erledigen. Und dann geht es auf die politische Bühne. Dann reden wir darüber, ob wir die Unterstützung von allen 27 EU-Mitgliedern haben oder nicht.
5: Montenegro seit 20 Jahren unabhängig und auf dem finalen Weg in die EU. 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
1: Um 12.30 Uhr mit Benjamin Kirsch. Kuwait meldet Schäden sowie einen Toten und mehrere Verletzte nach einem iranischen Drohnenangriff auf den internationalen Flughafen. Der Flugverkehr wurde deshalb unterbrochen. Seit der Nacht gibt es wieder verstärkt gegenseitige Angriffe des Irans und der USA. Aus Istanbul, Paul Jens.
2: Der Iran hat in der Nacht nach eigenen Angaben das Hauptquartier der 5. US-Flotte in Bahrain sowie einen Luftwaffenstützpunkt in Kuwait mit Raketen und Drohnen attackiert. Zudem habe die Revolutionsgarde Raketen auf ein Containerschiff im Persischen Golf geschossen. Die Angriffe sind nach iranischer Darstellung eine Reaktion auf einen Einsatz des US-Militärs am Dienstag, bei dem ein unbeladener Öltanker vor einem iranischen Hafen getroffen worden sein soll. Das US-Militär reagierte nach eigener Darstellung mit Angriffen auf iranische Militäreinrichtungen auf der Insel Keshem. Während die gegenseitigen Angriffe eines der schwersten Feuergefechte seit Beginn der Waffenruhe zwischen den USA und Iran sind, ist der Stand der Verhandlungen über ein Rahmenabkommen weiter unklar. US-Präsident Donald Trump hatte gestern gesagt, dass die Verhandlungen andauerten. Iranische Quellen hatten zuvor von einem Aussetzen der indirekten Gespräche berichtet.
1: Im russischen Sankt Petersburg hat es einen Angriff mit ukrainischen Drohnen auf Energie- und Militäranlagen gegeben. Der zuständige Gouverneur spricht von mehreren beschädigten Einrichtungen und von Verletzten. Nach Angaben des ukrainischen Präsidenten Selenskyj wurde unter anderem das Ölterminal angegriffen. Die Attacke ereignete sich kurz vor der Eröffnung eines Wirtschaftsforums in der Stadt. Dazu werden internationale Gäste erwartet. Auch der russische Präsident Putin nimmt teil. Die Mitglieder der UN-Generalversammlung stimmen heute über einen Sitz Deutschlands im Sicherheitsrat ab. Auch Österreich und Portugal bewerben sich um einen nichtständigen Sitz ab 2027. Es stehen aber nur 2 Plätze zur Verfügung. Im Fall einer Wahl Deutschlands möchte Bundesaußenminister Wadephul vor dem Hintergrund zahlreicher Konflikte gemeinsame Positionen der 10 nichtständigen Mitglieder erarbeiten. Auf diese Weise soll mehr internationale Sicherheit erreicht werden, sagte Wadephul im Deutschlandfunk.
3: Wir müssen eben wieder dafür sorgen, dass der Weltsicherheitsrat und dass die Vereinten Nationen das Forum sind, wo derartige Konflikte besprochen, gelöst und befriedet werden und nicht andere Gremien gesucht werden. Hier sind die Staaten der Welt repräsentiert. Hier haben sie alle eine Stimme und dafür wird Deutschland sich einsetzen. Was unser Engagement in den Vereinten Nationen angeht, da gehören wir zu den klaren Verfechtern der Durchsetzung des Völkerrechts, übrigens auch zu den klaren Unterstützern aller internationalen Gerichtshöfe, die es gibt. Und das gilt ja nicht nur finanziell, sondern auch politisch und personell.
1: Bundesaußenminister Wadephul. Die Bundesregierung möchte das Recycling seltener Rohstoffe stärker fördern. Das Kabinett hat einen Gesetzentwurf von Umweltminister Schneider auf den Weg gebracht. Plan ist, die Forschung zu seltenen Erden voranzutreiben, vor allem zur Frage, wie die Stoffe zum Beispiel aus Handys zurückgewonnen und wiederverwertet werden können. Von dem Aktionsprogramm sollen auch kleine Start-up-Unternehmen profitieren. Insgesamt sind 260 Millionen Euro vorgesehen. Die Bundesregierung will damit die Abhängigkeit von Rohstoffimporteuren verringern. Immer wieder kommt es in Deutschland zu Streit zwischen Taxiunternehmern und Anbietern wie Uber. Der Bundesgerichtshof hat jetzt in einem konkreten Fall entschieden. Dabei geht es um die sogenannte Rückkehrpflicht für Uber-Fahrer. Diese Pflicht sieht vor, dass sie nach jeder Fahrt erst einmal zu ihrem Betriebssitz zurückkehren müssen. Das hat das Gericht jetzt bestätigt. Aus Karlsruhe, Antonetta Stefani.
4: Anbieter von Uber-Fahrten gelten rechtlich als Mietwagenanbieter. Deshalb müssen Uber-Wagen, anders als Taxis, nach jeder Fahrt wieder zu ihrem Betriebssitz zurückkehren, es sei denn, sie bekommen unterwegs einen neuen Auftrag. In Köln hatte sich ein Uber-Fahrer nicht an diese grundsätzliche Rückkehrpflicht gehalten. Ein Kölner Taxiunternehmen hatte deshalb geklagt, bis zum Bundesgerichtshof in Karlsruhe, wo die Taxifirma nun einen Erfolg gegen Uber erzielen konnte. Der Uber-Anbieter hatte argumentiert, die Rückkehrpflicht für Uber-Wagen sei verfassungswidrig. Das sieht der BGH allerdings anders und wiederholt, was das Bundesverfassungsgericht schon 1989 zur Rückkehrpflicht gesagt hat. Die Rückkehrpflicht für Anbieter wie Uber schütze das Taxigewerbe.
1: Die Techniker Krankenkasse Niedersachsen hat so viele Verdachtsfälle auf Behandlungsfehler verzeichnet wie noch nie. Demnach gibt es einen Anstieg um 18%. Bundesweit sind es 14% mehr als im Vorjahr. Aus Hannover, Christina Harland.
5: Tatsächlich beziehen sich die meisten Verdachtsfälle, nämlich 28%, auf chirurgische Behandlungen. Mit 14%, also halb so häufig, folgt die Zahnmedizin und Kieferorthopädie. 12% der Behandlungsfehler sollen in der Pflege vorgekommen sein, weitere 11 in Geburtshilfe und Gynäkologie. Insgesamt haben das fast 650 Versicherte der TK in Niedersachsen gemeldet. Nach Auskunft der Kasse ist erfahrungsgemäß an jedem dritten Verdacht etwas dran. Die Dunkelziffer sei groß. Annette Hempen, Leiterin der TK-Landesvertretung, sagt, feste Standards und Qualitätsvorgaben könnten Fehler reduzieren. Darum gehe es bei den sogenannten Leistungsgruppen der Krankenhausreform. Diese Standards dürften von den Ländern nicht verwässert werden. Außerdem fordert sie ein einheitliches Melderegister.
1: Das waren die Nachrichten.
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6: Das Wetter heute, viele Wolken, zum Teil Aufhellungen, später Schauer und Gewitter bei 18 bis 22 Grad. Dann das Wetter morgen, im Osten trocken, von Westen teils kräftige Schauer und Gewitter bei 18 bis 23 Grad. Und noch die weiteren Aussichten, am Freitag wechselhaft bei 17 bis 20 Grad, am Sonnabend teils freundlich, teils Schauer, bei Temperaturen um die 20 Grad. Hier ist der NDR Info Verkehrsservice, Stau oder stockender Verkehr ab 3 Kilometern Länge. A1 Osnabrück Richtung Bremen zwischen Dreieck Stur und Bremen-Arsten 3 Kilometer stockend. A1 Bremen Richtung Lübeck zwischen Maschner Kreuz und Dreieck Norderelbe 10 Kilometer stockender Verkehr. A2 Berlin Richtung Hannover zwischen Peine und Lehrte Ost 5 Kilometer stockend. Dann die A2 Hannover Richtung Dortmund. Zwischen Dreieck Hannover West und Hannover Herrenhausen ist nur eine Spur frei. Dadurch staut es sich ab Hannover Bodfeld. A2 Hannover Richtung Berlin. Zwischen Lehrte Ost und Hämelerwald ist nur eine Spur frei. Stau ab dem Kreuz Hannover Ost. A7 Hannover Richtung Hamburg. Zwischen Mellendorf und Berghof 4 Kilometer stockender Verkehr. Und A7 Hannover Richtung Hamburg. Zwischen Bad Fallingbostel und Soltau Ost 8 Kilometer stockender Verkehr. 12.37 Uhr, NDR Info mit Andreas Sperling. Die FDP in Schleswig-Holstein hatte und hat Grund zum Feiern. Sie feiert ein Jubiläum. 80 Jahre FDP in Schleswig-Holstein. Und dieses Jubiläum haben die Liberalen nun gerade gestern Abend in Kiel gefeiert. Und es ging da natürlich, wie immer bei solchen Feierstunden, es ging um Rückblicke, aber es ging auch um den Blick in die Zukunft. In die Zukunft unter einem neuen Bundesvorsitzenden, Wolfgang Kubicki, der ja aus Schleswig-Holstein kommt und der auch bei dieser Feierstunde gestern dabei war. Uwe Jahn berichtet.
7: An diesem Sommerabend in Kiel haben die Liberalen viel zu besprechen. Dabei setzt der ehemalige Vorsitzende der Bundespartei, Christian Lindner, den Ton.
8: Das heute ist keine Traditionsveranstaltung. Es ist der erste Schritt auf dem Weg zum Comeback der FDP nach dem Parteitag.
7: Auf diesem Parteitag hatte Wolfgang Kubicki sich als neuer Vorsitzender durchgesetzt. Gegen Marie-Agnes Strack-Zimmermann, die überraschend kandidierte und immerhin 39% einfuhr. Doch auch das ist schon Geschichte.
9: Der Parteitag hat entschieden, es gibt einen Bundesvorsitzenden der Freien Demokratischen Partei, der heißt Wolfgang Kubicki. Und wir haben in Schleswig-Holstein gute Erfahrungen damit gemacht, dass man sich hinter dem gewählten Vorsitzenden versammelt und gemeinsam mit den politischen Gegnern ringt um die besseren Lösungen. Das wird auch auf Bundesebene so sein.
7: Dabei spricht an diesem Abend auch Wolfgang Kubicki über die Vergangenheit der FDP, die viele Höhen, aber auch Tiefen gesehen hat. Dass es nach denen meist wieder bergauf ging, verstärkt die Zuversicht des vorwiegend freidemokratischen Publikums noch.
10: Weil wir durchaus auch merken, welche Möglichkeiten und Chancen für liberale Überzeugungen bestehen, gerade im Land zwischen den Meeren. Und deswegen wird es absolut nicht getrübt, ganz im Gegenteil, eher von ganz viel Euphorie jetzt begleitet.
11: Wir haben richtig Bock, mit Wolfgang Kubicki als Team die FDP voranzubringen. Und ich glaube, wir senden viele Signale. Die Umfragen stehen wieder bei 5%, dass es auch mit den Liberalen wieder was werden kann.
7: So sehen es Gide Jensen und Maximilian Mordhorst, beide ehemals Mitglieder des Bundestages. Etwas anders mag es bei Helmer Krane sein. Der Vorsitzende der Programmkommission für die Landtagswahl hat dieses Amt niedergelegt. Eine Konsequenz daraus, dass er am Wochenende überraschend Strack-Zimmermann unterstützt hatte. Nun sagt er,
12: uns allen, auch Wolfgang Kubicki, geht es um sozialen Aufstieg, es geht um Mittelstandsfreundlichkeit und es geht um einen verlässlichen Rechtsstaat. Und da passt auch zwischen uns inhaltlich kein Blatt dazwischen.
7: Christopher Vogt, Landes- und Fraktionsvorsitzender Fraktionschef der FDP Schleswig-Holstein sieht seine Partei nach der Wahl Kubikis im Aufwind.
13: Das hat neues Interesse an der FDP geweckt. Ich merke es ja auch in Schleswig-Holstein. Wir haben Leute, die uns wieder unterstützen wollen. Wir haben Neumitglieder auch hier heute Abend wieder, die heute Abend eingetreten sind. Also insofern, das Interesse an der FDP ist wieder da.
7: Christian Lindner, der Ex-Vorsitzende, der einst die Ampelregierung in Berlin hat platzen lassen, fühlt sich sichtlich wohl. In seiner langen Rede über die Geschichte der Liberalen wird er noch einmal aktuell.
8: Weil die Bedeutung einer liberalen Stimme im Parlament so groß ist, sollten sich ab heute alle freiheitsliebenden Menschen innerhalb und außerhalb der FDP hinter Wolfgang Kubicki versammeln.
7: 80 Jahre FDP Schleswig-Holstein. Dabei feiern die Liberalen sich selbst und auch, dass sie hier und heute den Bundesvorsitzenden stellen.
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6: Um das Klima zu schützen, hat Europa dem CO2-Ausstoß einen Preis gegeben. Jedes Industrieunternehmen muss den zahlen, je nachdem, wie viel CO2 aus den Schornsteinen kommt. Jahr für Jahr wird das ein bisschen teurer. Und das erbost die Chemiebranche. Auf dem Ostdeutschen Wirtschaftsforum, das jetzt zu Ende gegangen ist, haben die heimischen Chemieunternehmen von den Auswirkungen berichtet. Durch die steigenden CO2-Preise könnten sie im internationalen Wettbewerb kaum mehr mithalten, heißt es da. Sie fordern deshalb eine Pause beim Klimaschutz. Ralf Geißler beschäftigt sich mit der Lage in dieser energieintensiven Branche.
14: Christoph Günther managt den größten Chemiepark Ostdeutschlands, Leuna in Sachsen-Anhalt. Viele Anlagen dort stoßen jede Menge CO2 aus. Deswegen müssen die Unternehmen Zertifikate der EU kaufen, sogenannte Verschmutzungsrechte. Doch womöglich können sie das bald nicht mehr, weil sie unter der finanziellen Last pleite gehen. So sieht das Manager Günther.
15: Und das System, das europäische System, wird schrittweise immer weiter verschärft. Das heißt also, die Unternehmen müssen künftig dann noch mehr Geld ausgeben für diese CO2-Zertifikate. Und das ist eine zusätzliche Kostenlast, die keine andere chemische Industrie weltweit zu tragen hat. Das ist nur in Europa der Fall.
14: Das System der CO2-Preise führe zur Deindustrialisierung, kritisiert Günther, weil ausländische Wettbewerber die Europäer verdrängen. Der Leuna-Manager fordert eine Pause und er bekommt Unterstützung von Sachsen-Anhalts Ministerpräsident Sven Schulze.
16: Ich sehe das ehrlich gesagt genauso.
14: Schulze spricht von einem echten Problem.
16: Und es ist übrigens nicht nur die Chemieindustrie. Wenn ich sehe, dass bei uns ein großes Kohlekraftwerk, was wir dringend noch bis 2034 brauchen in Schkopau, zeitweise Kosten hat von 70-75% ausschließlich aufgrund der Zertifikatepreise, dann ist das ein maximales Problem.
14: Schulze will sich bei der EU dafür einsetzen, dass die Menge der CO2-Zertifikate vorerst nicht weiter reduziert wird. Er kann sich auch einen Preisdeckel vorstellen oder ein ganz anderes Modell. Unternehmen zahlen den CO2-Preis nicht mehr an den Staat, sondern auf ein eigenes Sonderkonto. Dieses Geld müssen sie dann direkt in grüne Technologien investieren.
16: Ich habe jetzt Beispiele aufgezeigt. Deswegen glaube ich, dass man da auch gemeinsam, wenn man es wirklich will, eine Lösung finden kann.
14: Tatsächlich verhandelt die EU gerade, wie es mit dem CO2-Preis weitergehen soll. Die Regeln zu lockern findet aber nicht jeder gut. Nicht einmal in der Industrie. Nils Aldag stellt mit seiner Dresdner Firma Sunfire Elektrolyseure für grünen Wasserstoff her. Die Kunden kaufen seine Anlagen im Glauben, dass der Staat klimaschädliche Produktion verteuert per CO2-Preis.
17: Wenn man jetzt dieses Instrument aufweicht, dann signalisiert man diesen Unternehmen, dass sie letztlich was falsch gemacht haben und es sich eher gelohnt hätte, weiter die Umwelt zu verschmutzen und eben nicht in solche grünen Technologien zu investieren. Das ist insofern für uns bzw. unsere Kunden ein erhebliches Problem und auch eine Gefahr für unser Geschäftsmodell.
14: Auch in Leuna gibt es solche neuen Geschäftsmodelle. Der Gasspezialist Linde macht bald grünen Wasserstoff. Der Papierkonzern UPM will Chemie auf Holzbasis produzieren. Es sind Großinvestitionen und dennoch zarte Pflänzchen. Der SPD-Europaabgeordnete Matthias Ecke sagt, bei einer Reform der CO2-Preise müsse man das im Blick haben.
18: Wir müssen natürlich aufpassen, dass wir die, die innovativ sind, die sich nach vorn gewagt haben, die Pioniere sind, dass wir nicht nachträglich deren Geschäftsmodell in Frage stellen. Das heißt aber, aber nicht, dass wir uns nicht die aktuelle Situation angucken können.
14: Politiker Ecke, Mitglied im Industrieausschuss, glaubt an einen Kompromiss. Europa könne traditionellen Chemiefirmen helfen, ohne die neuen zu beschädigen. Es klingt nach einem Spagat, auch für den Chemiepark Leuna, wo alte und neue Chemie nebeneinander stehen. Leuna wird dieses Jahr 110 Jahre alt. Die Frage ist nun, wie gut ein Spagat in diesem Alter noch gelingt.
19: Der US-Präsident hat gestern ja gerade ein Dekret zur künstlichen Intelligenz unterzeichnet. Da steht zum Beispiel, dass es für neue KI-Modelle keine staatliche Zulassung geben sollte. Wir berichten jetzt aber nicht über KI-Modelle, sondern wir berichten über die Gegner der KI bzw. der Folgen von KI. Denn in den USA wächst die Zahl derer, die gegen die zunehmenden Datenzentren auf dem Land mobil machen. Das ist gleich unser Thema. Jetzt gibt's erstmal wichtige Themen dieses Tages. Alles, was wichtig ist, in rund 90 Sekunden.
1: Im Irankrieg hat es trotz geltender Feuerpause neue gegenseitige Attacken gegeben. Die Golfstaaten Kuwait und Bahrain meldeten jeweils iranische Drohnenangriffe auf US-Stützpunkte. In Kuwait-Stadt wurde außerdem ein Passagierterminal am Flughafen getroffen. Ein Mensch sei getötet und viele weitere verletzt worden, hieß es von den Behörden. Der Flugbetrieb wurde ausgesetzt. Vorher hatte das US-Militär in der Region einen Tanker beschossen, der einen iranischen Hafen anlaufen wollte. Laut dem Iran wurden außerdem auf der für den Ölexport wichtigen Insel Chark Satellitenanlagen angegriffen. Mit 260 Millionen Euro will die Bundesregierung Recycling und nachhaltige Produkte voranbringen. Das Kabinett hat dafür ein Aktionsprogramm beschlossen. Vorgesehen ist unter anderem, dass bei Produkten künftig auch darüber informiert wird, wie sie repariert und entsorgt werden können. Umweltminister Schneider hält das Programm auch deshalb für wichtig, weil Deutschland wichtige Rohstoffe wie seltene Erden fast ausschließlich importieren muss. Dem deutschen Zoll ist in Wilhelmshaven einer der größten Kokainfunde der vergangenen Jahre gelungen. Mehr als 8 Tonnen der Droge wurden sichergestellt, wie die Staatsanwaltschaft Aurich und die Zolldirektion in Köln offiziell bekannt gegeben haben. Vorher hatte schon der NDR exklusiv berichtet. Das Kokain war bereits Anfang Februar gefunden worden. Wegen der laufenden Ermittlungen wurde der Fall bisher aber geheim gehalten. Der Verkaufswert der Drogen liegt schätzungsweise bei rund 500 Millionen Euro. Das Wetter in Norddeutschland, viele Wolken, teils Aufhellungen, später Schauer und Gewitter, 18 bis 22 Grad. Das war der kurze Überblick. Weiter geht's mit Andreas Sperling.
19: Die Schauspielerin Julia Roberts hat sie verkörpert und seitdem hat die Schauspielerin einen Oscar. Und die Figur, auch die reale Person, Erin Brockovich, ist weltweit bekannt. Eines der neuesten Projekte der US-Verbraucherschutzaktivistin. Sie sammelt Bürgerbeschwerden gegen KI-Datenzentren, die gerade überall in den USA gebaut werden. Die Menschen seien besorgt, nicht nur wegen der mangelnden Nachhaltigkeit, auch sie seien auch besorgt wegen der mangelnden Transparenz der KI-Firmen, heißt es. Nils Dams berichtet aus dem Silicon Valley.
20: Die Leute sind sauer, sagt Erin Brockovich in einem Interview. Menschen, die in der Nähe von Rechenzentren leben, können auf meiner Seite berichten, was bei ihnen passiert. Die Webseite brockovichdatacenter.com gibt es seit knapp 2 Monaten. Sie zählt schon über 3600 Beschwerden von Menschen aus fast allen US-Bundesstaaten. Ich war geschockt, dass fast überall dieselben Sorgen und Probleme aufgetaucht sind. Die meisten Einträge, über 700, beziehen sich auf Rechenzentren in Texas. Auch Elon Musks Firmen SpaceX und XAI bebauen hier riesige Flächen mit den grauen Hallen, vollgestopft mit zehntausenden surrenden, stromfressenden Rechnern. Die Menschen in der Nähe von Rechenzentren sorgen sich über steigende Stromkosten. Was ist mit den Grundstückspreisen, dem hohen Wasserverbrauch, dem Lärm und den Wildtieren? Menschen beschweren sich auch, sagt Brockovich, weil sich viele Bürger nicht ausreichend informiert und eingebunden fühlen. Kernstück ihrer Seite ist eine digitale Landkarte der USA. Darauf sind hunderte Punkte. Sie zeigen an, wo genau die von den Usern kritisierten Rechenzentren liegen. Ein Punkt mit gleich mehreren Beschwerden ist auch auf der Gemeinde Saline in Michigan. Die Tech-Unternehmen Oracle und OpenAI bauen hier ein Rechenzentrum für 16 Milliarden Dollar. Sie nennen es The Barn, die Scheune. Sie können das nennen, wie sie wollen. Wir wollen es hier nicht.
2: You know, something that this community wants.
20: Sagt einer von rund 9000 Bewohnern Salines im Lokalfernsehen. Michigans demokratische Gouverneurin Gretchen Whitmer sieht das beim Spatenstich am Montag etwas anders.
21: You know, we are breaking ground on the largest economic deal in Michigan history.
20: Das ist das größte Wirtschaftsprojekt in der Geschichte Michigans. Das ist eines der fortschrittlichsten KI-Projekte in den USA. Das bringt dem Staat Milliarden Dollar ein, 2500 Jobs während des Baus und über 450 dauerhafte danach. OpenAI-Chef Sam Altman betont, wie eng man mit den Bewohnern vor Ort zusammengearbeitet habe.
22: So we've talked about not increasing energy prices. We've talked about.
20: Wir haben über Strompreise gesprochen, die nicht ansteigen werden. Es wird weniger Wasser verbrauchen als ein normales Bürogebäude. Meine Hoffnung ist, dass das hier ein Vorbild für die Welt sein kann. Die Welt profitiert von KI und die Menschen hier vor Ort sind begeistert. Doch viele bezweifeln solche Versprechen von KI-Firmen. In einer Umfrage der Meinungsforschungsfirma Gallup lehnen rund 70% der Amerikaner Rechenzentren in der eigenen Nachbarschaft ab. Laut Medienberichten haben allein in Michigan rund 50 Städte Verfahren eingeleitet, um den Bau von Rechenzentren zu stoppen. Wegen des Widerstands habe sich die Rhetorik von Projektverantwortlichen geändert, beobachtet New York Times-Journalistin Karen Weise.
23: So increasingly you hear the tech companies talk about
20: Tech-Firmen sprechen jetzt häufiger von KI-Fabriken, wo was Sinnvolles hergestellt wird, wodurch KI Krebs geheilt wird, all diese Sachen. Genau das macht KI-Boss Sam Altman am Montag beim Spatenstich auch. Er sagt, es ist leicht, mit Zahlen um sich zu werfen, ein Gigawatt Leistung oder viele Milliarden Dollar. Das hier könnte das Gebäude sein, in dem Krebs geheilt wird. Auf dem Beschwerdeportal gegen Rechenzentren von Aaron Brockovich spricht niemand über die Heilung von Krebs. Es geht um die Sorgen der Menschen, dass die Rechenzentren zu viel Energie und Wasser verbrauchen. Wer auf der Seite was meldet, was vor der eigenen Haustür passiert, sieht, dass das nicht nur einen selbst betrifft, sondern das ganze Land.
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19: Kaum eine deutsche Autorin hat die Widersprüche des geteilten und später wieder vereinten Deutschlands so beharrlich beschrieben wie Monika Maron. Bekannt wurde sie 1981 mit ihrem Roman Flugasche, der in der DDR nicht erscheinen durfte. 7 Jahre später konnte Maron das Land dann verlassen, ging in den Westen. Nach der Wende sorgte sie immer wieder für Kontroversen und Debatten. Heute wird Monika Maron 85 Jahre alt. Joachim Dix mit einem Porträt.
24: Quer über die Gleise heißt ein Essayband von Monika Maron aus dem Jahr 2000, in dem sie sich bereits als Querdenkerin präsentiert hat, lange bevor dieser Begriff politisch bedenklich wurde. Wahrscheinlich, weil sie ihr Leben lang die politischen Verhältnisse gegen den Strich gebürstet hatte. Zu DDR-Zeiten, aber auch danach, konnte sie die heftigen Reaktionen auf ihre kritischen Äußerungen zur Rolle des Islam in Deutschland nur schwer nachvollziehen.
25: Natürlich wird man für manches nicht gemocht, was man denkt und schreibt oder so. Das halte ich für normal. Aber dass man dafür angefeindet wird, verdächtigt wird, mit Prädikaten bedacht wird, wie neurechte Schriftstellerin oder sowas, das habe ich nicht für

0: Frage des Temperaments, meine ich immer. Fast alle Artikel, die ich je zu solchen Themen geschrieben habe, zu aktuellen oder politischen, fangen für mich alle immer mit dem Satz an, jetzt reicht's mir aber.
1: Dieser Satz gilt zum Teil auch für ihr literarisches Werk. In ihrem ersten Roman Flugasche prangerte sie schon 1981 die ökologischen Schäden durch die Industrie am Beispiel Bitterfeld an. Der Zensur in der DDR erschien das Buch als zu gefährlich. So konnte es zunächst nur in Westdeutschland erscheinen. 7 Jahre später verließ Monika Maron die DDR.
0: Ich habe einen Satz, den habe ich auch schon mal veröffentlicht, ja? Und der heißt, man darf 2 Dinge im Leben nicht werden, Opfer und Zeitzeuge.
1: Ganz gelungen ist ihr weder das eine noch das andere. Ihre Bücher und Aufsätze und auch ihre jüngst veröffentlichten Tagebücher zeigen nicht nur eine kämpferische, sondern auch eine verletzliche Autorin, die auch aus der Opferperspektive zu erzählen weiß. Und Zeitzeugin ist sie ohnehin. Wie auch nicht und vor allem, warum auch nicht? Wir brauchen Zeitzeuginnen wie sie, die ihre Erfahrungen für uns in literarische Texte verwandeln. Erinnert sei nicht nur an Flugasche, sondern auch an Animal Triste, Endmoränen und an ihren jüngsten Roman Das Haus. Nicht zufällig kommt in ihren Büchern mehrmals die surrealistische Künstlerin Leonora Carrington vor.
0: Weil die Carrington einfach eine Anarchistin ist im Geiste. Und das hat mir damals so gefallen. Die stellt die Welt auf den Kopf und das geht so und so. Einfach die Selbstverständlichkeit, mit der sie die Dinge durcheinander wirbelt und aus ihrer Ordnung reißt, das hat mir so gefallen, mich so ermutigt und erheitert, dass diese Frau mir einfach nie wieder aus dem Kopf gegangen ist.
1: Zum Geburtstag hat sich Monika Maron schon früher vor allem eines gewünscht. Möge ihr dieser Wunsch auch heute in Erfüllung gehen.
0: Schönes Wetter. Weil sonst müssen alle Raucher, ich weiß nicht wohin, weil da, wo wir feiern, darf man nicht rauchen. Also, wir können keinen Regen gebrauchen.
2: Ja, das wünscht sich die Schriftstellerin Monika Maron, die heute 85 wird.
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2: Nicht zum ersten Mal geht es in der internationalen Presse um die Friedensbemühungen der US-Regierung mit dem Iran. Die Zeitung Népszavó aus Ungarn vergleicht den US-Präsidenten mit einem Jahrmarktsgaukler.
4: Jeden Nachmittag kündigt der Illusionskünstler an, dass er den Elefanten bis um 8 Uhr abends zum Verschwinden bringen wird. Um 8 Uhr teilt er mit, dass der Elefant zwar noch da ist, aber sein Verschwinden so nah sei wie noch nie. Der Frieden ist Trump zufolge erneut zum Greifen nah. Höchstens, dass Teheran, Jerusalem und Beirut noch nichts davon wissen. Die Methode ist bekannt. Zuerst kommt eine große Ankündigung, dann das Märchen von den sehr gut laufenden Verhandlungen, am Ende schließlich peinliche Stille, wenn sich herausstellt, dass die andere Seite in einem ganz anderen Film ist.
2: The Age aus Australien denkt, dass der US-Präsident langsam sein Interesse an einem Ende des Iran-Kriegs verliert.
4: Trump wendet seine Aufmerksamkeit inzwischen anderen Dingen zu, seinen und Amerikas Geburtstagsfeierlichkeiten. Nachdem der US-Präsident den Verlauf des Angriffs auf Iran völlig falsch eingeschätzt hatte, hat er offenbar auch unterschätzt, wie schwierig es sein würde, ein Ende des Konflikts auszuhandeln und die Wiederöffnung einer Meerenge zu erreichen, die bis zum amerikanischen Angriff auf den Iran nie geschlossen war. Am Montag erklärte er, die Verhandlungen seien seiner Meinung nach sehr langweilig geworden und es sei ihm gleichgültig, dass sie ohne Ergebnis beendet worden seien.
2: Aftonbladet aus Schweden kommentiert die Prioritäten von US-Präsident Trump angesichts seiner Baupläne im Weißen Haus in Zeiten internationaler Krisen.
4: Am selben Tag, an dem Trump Drohungen gegen den Iran aussprach, berief er eine Pressekonferenz ein. Und dabei ging es nicht um den Iran. Es ging um den Bau eines Ballsaals. Er selbst meint, dass er nicht nur einen Job als US-Präsident hat. Ich habe 2 Jobs. Ich habe einen Baujob, der für mich eigentlich Entspannung bedeutet, weil ich das mein ganzes Leben lang gemacht habe, sagt Trump. Man fragt sich, was sein 2. Job ist. Der Iran hat sich gerade aus den Friedensverhandlungen mit den USA zurückgezogen, aus Protest dagegen, dass Israel weiterhin den Libanon bombardiert. Trump sagt, Israel habe zugestimmt, alle Angriffe einzustellen, doch unmittelbar nach der Erklärung des Präsidenten wurden weitere Angriffe gemeldet.
2: De Volkskrant aus den Niederlanden fragt sich, ob der Iran das einzige Land der Welt ist, das in der Lage ist, die Gewalttaten Israels im Gazastreifen und im Libanon zu stoppen.
4: Dies scheint das bemerkenswerte Ergebnis des unüberlegten Krieges zu sein, den die USA und Israel Ende Februar

0: Februar in der naiven Absicht begonnen haben, den Iran in die Knie zu zwingen. Das Gegenteil ist eingetreten. 3 Monate später steht der Iran dank seiner Kontrolle über den internationalen Schiffsverkehr und die Weltwirtschaft durch die Sperrung der Straße von Hormus stärker da als zuvor.
1: Das waren Auszüge aus Kommentaren der internationalen Presse, zusammengestellt von Michael Hafke. Deutschland möchte gerne wieder einen Sitz im UN-Sicherheitsrat haben. Heute Nachmittag wird abgestimmt in New York und es gibt Gegenkandidaten, nämlich Österreich und Portugal. Deutschland in den UN-Sicherheitsrat, das ist heute unser NDR-Info-Thema. Und die wichtigsten Statements, Auszüge aus unseren Interviews und den Beiträgen haben wir für Sie nochmal zusammengefasst. Die gibt es dann gleich nach den 13 Uhr Nachrichten. Und dann ist hier mein Kollege Sebastian Ottowitz am Mikrofon. Mein Name ist Andreas Sperling. Ich wünsche Ihnen noch einen schönen Mittwoch.

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1: Um 13 Uhr mit Benjamin Kirsch. Iranische Drohnenangriffe haben Schäden am internationalen Flughafen von Kuwait verursacht. Laut dem Verteidigungsministerium gibt es mindestens einen Toten sowie mehrere Verletzte. Aus Kairo Moritz Behrendt.
2: Die iranischen Drohnen hätten das Passagiergebäude ins Visier genommen. Der Flughafen von Kuwait war wegen des Krieges am Golf für mehrere Wochen geschlossen gewesen. Erst vorgestern hatte er seinen Betrieb wieder aufgenommen. Auch im Inselstaat Bahrain hat es in der Nacht Luftalarm gegeben. Die iranischen Revolutionsgarden behaupten, sie hätten dort das Hauptquartier der 5. Flotte der US-Marine angegriffen. Als Reaktion auf einen US-Angriff auf einen Öltanker, der versucht habe, den Iran zu erreichen. Nach Angaben des US-Militärs seien auf Bahrain gerichtete Raketen abgefangen worden, ebenso wie mehrere Drohnen, die auf Militärstützpunkte in Kuwait abgefeuert wurden. Als Reaktion auf israelisch-amerikanische Angriffe beschießt der Iran seit Ende Februar die arabischen Staaten der Golfregion.
1: Kurz vor der Eröffnung eines internationalen Wirtschaftsforums in Sankt Petersburg hat die Ukraine Ziele in der russischen Metropole beschossen. Nach Angaben des ukrainischen Präsidenten Selenskyj wurde auch ein Ölterminal getroffen. Aus Moskau Björn Blaschke.
3: Mehrere Infrastruktureinrichtungen seien beschädigt, dabei jedoch niemand getötet worden. Das teilte der Gouverneur von St. Petersburg, Alexander Beglow, mit. Der Angriff ukrainischer Drohnen zielte offenbar auf Energie- und Militäranlagen der russischen Stadt. Und das kurz vor Beginn des Wirtschaftsforums, an dem unter anderem Kremlchef Wladimir Putin teilnehmen soll. Der größte Flughafen von St. Petersburg stellte aufgrund der Angriffe für mehrere Stunden seinen Betrieb ein. Insgesamt werden rund 20.000 Besucher aus 130 Ländern zu dem Treffen erwartet. Das St. Petersburger Internationale Wirtschaftsforum wird seit 1997 jährlich von der russischen Regierung ausgerichtet.
1: In der ukrainischen Hauptstadt Kiew ist NATO-Generalsekretär Rutte eingetroffen. Begleitet wird er von den Botschaftern der NATO-Staaten. Das Programm für den Ukraine-Besuch hat das Militärbündnis aus Sicherheitsgründen nicht veröffentlicht. Die NATO unterstützt das Land im Krieg gegen Russland mit Waffenlieferungen. Rutte war schon öfter in Kiew, um Präsident Selenskyj und andere Politiker zu treffen. Der Zoll hat in Wilhelmshaven in einem einzigen Fund insgesamt 8 Tonnen Kokain sichergestellt. Nach Angaben des Zollkriminalamtes hat der Fund einen Wert von rund 500 Millionen Euro. Aus Hamburg, Lea Eichhorn.
4: Auf einer Pressekonferenz präsentiert der Zoll heute Mittag in Köln einen Teil des sichergestellten Rauschgifts. 8 Tonnen Kokain waren in einem Container versteckt gewesen, der eigentlich Kakaobohnen enthalten sollte. Der Leiter des Zollkriminalamts, Tino Igelmann, kündigt bei der Pressekonferenz an, um noch schlagkräftiger gegen grenzüberschreitende organisierte Kriminalität vorgehen zu können, solle es zukünftig eine gemeinsame Ermittlungsgruppe, unter anderem mit dem Bundeskriminalamt, geben. Das Schiff hatte Wilhelmshaven schon im Februar aus Sierra Leone kommend angesteuert. Das westafrikanische Land spielt nach Angaben des BKA eine größer werdende Rolle im transatlantischen Kokainhandel. In den vergangenen Jahren hatten größere europäische Häfen wie Hamburg, Rotterdam und Antwerpen ihre Sicherheitsmaßnahmen ausgeweitet. Nun rücken offenbar kleinere Häfen in den Fokus der Drogenkriminalität.
1: Im vergangenen Jahr sind in Deutschland so viele Menschen eingebürgert worden wie noch nie. Laut dem Statistischen Bundesamt erhielten 332.500 Ausländerinnen und Ausländer die deutsche Staatsbürgerschaft. Ein Fünftel von ihnen stammt aus Syrien. Mit deutlichem Abstand folgten Menschen aus der Türkei und Russland. Im Regelfall setzt die Einbürgerung voraus, dass sich die Menschen seit 5 Jahren in Deutschland aufhalten. Im Durchschnitt waren sie diesmal aber schon mehr als 12 Jahre im Land. In Dänemark bleibt Mette Frederiksen Ministerpräsidentin des Landes. Sie hat heute König Frederik ihr Kabinett vorgestellt. Aus Stockholm Christian Blenker.
5: Erstmals sind unter den 21 Ministerinnen und Ministern Dänemarks mehr Frauen als Männer vertreten. Trotz unruhiger Zeiten, so Frederiksen in einem Statement, sei diese Regierung ein stabiles Fundament für Dänemarks Zukunft. Frederiksen will nun mit einem Mitte-Links-Bündnis aus Sozialdemokraten, Sozialistischer Volkspartei, den Moderaten und der Sozialliberalen Partei in einer Minderheitsregierung in ihre dritte Amtszeit gehen.
1: Das waren die Nachrichten.
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6: Heute haben wir Wolken, zum Teil aber auch Auflockerungen. Auch Schauer und Gewitter sind heute mit dabei. Also von allem ein bisschen was. bei 18 bis 22 Grad. In der Nacht gebietsweise trocken, ein paar Schauer und Gewitter, die Tiefstwerte dann 15 bis 11 Grad. Und morgen im Osten trocken, von Westen her ziehen aber teils kräftige Schauer und auch Gewitter auf, die Höchstwerte dann 18 bis 23 Grad. NDR Info ist hier mit dem Verkehrsservice. Stau oder stockender Verkehr ab 3 Kilometern. A1 Osnabrück Richtung Bremen zwischen Dreieck Stur und Bremen-Arsten 4 Kilometer stockender Verkehr. A1 Bremen Richtung Lübeck zwischen Maschener Kreuz und Dreieck Norderelbe 10 Kilometer stockender Verkehr hier. Dann die A2 Hannover Richtung Dortmund zwischen Dreieck Hannover West und Hannover Herrenhausen. Hier ist nach einem Unfall nur eine Spur frei, dadurch 8 Kilometer Stau ab Hannover-Lahl. Es staut sich dadurch auch auf der A352 in Richtung der A2. A2 Hannover Richtung Berlin zwischen Lehrte Ost und Hämeler Wald. Hier ist nur eine Spur frei, dadurch staut es sich ab Kreuz Hannover Ost. Und eine Meldung haben wir noch von der A7 Hannover Richtung Hamburg zwischen Bad Fallingbostel und Soltau Ost. 6 Kilometer stockender Verkehr. NDR Info um 6:06 mit Sebastian Ottowitz. In New York entscheidet sich heute, ob Deutschland als nicht ständiges Mitglied in den UN-Sicherheitsrat kommt in den Jahren 2027 und 2028. Bei früheren Kandidaturen wurde Deutschland immer gewählt. Als einer der wichtigsten Beitragszahler der Vereinten Nationen gilt die Bundesrepublik ja als Stütze der UN. Diesmal aber ist die Wahl in der Generalversammlung auf keinen Fall sicher. Denn um die zwei frei werdenden Plätze für Westeuropa bewerben sich drei Länder, neben Deutschland auch Portugal und Österreich. Kampfabstimmung also in der UN-Generalversammlung. Unser NDR-Info-Thema heute mit Peter Mücke.
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8: In a world at the crossroads, united action is needed for respect, justice and peace.
9: Mit solchen Werbevideos und mit Textnachrichten, Briefen auf schwerem Büttenpapier, aber auch mit Picknickdecken und Gummibärchen als Giveaways wirbt Deutschland in New York seit Monaten um Stimmen. Es geht um einen sogenannten nicht ständigen Sitz im Sicherheitsrat der Vereinten Nationen für die Jahre 2027 und 2028. Wer dabei ist, kann mitreden, wenn über globale Krisen verhandelt, über Friedensmissionen, Militäreinsätze und Sanktionen entschieden wird. Die deutsche Bewerbung auf einen dieser Plätze ist eigentlich Routine. Alle 8 Jahre drängt die Bundesrepublik in das mächtigste Gremium der Vereinten Nationen und die Wahl war meist ein Selbstläufer. Aber dieses Mal ist das anders. Um die 2 Sitze für die westeuropäischen Staaten rangeln 3 Länder. Neben Deutschland auch Portugal und Österreich. Und die sehen gar nicht ein, dem großen Konkurrenten das Feld zu überlassen. Es könnte also eng werden bei der Abstimmung heute Nachmittag in New York. Kampfabstimmung. Schafft es Deutschland in den UN-Sicherheitsrat? Das ist das NDR-Info-Thema heute. Es ist Mittwoch, der 3. Juni und ich bin Peter Mücke. Hallo. Deutschland will mit einem Sitz im Sicherheitsrat wieder mehr Gewicht in der Weltdiplomatie bekommen und deshalb ist Bundesaußenminister Wadephul schon seit Tagen in New York unterwegs, um Wahlkampf für die Bundesrepublik zu machen.
10: Wir gehen mit Zuversicht und einem guten Angebot in diese Wahl. Wir setzen uns für die Vereinten Nationen ein. Wir wollen insbesondere die nicht ständigen Mitglieder zu einem wichtigen Faktor innerhalb des UN-Sicherheitsrates auch machen.
9: Der Sicherheitsrat der Vereinten Nationen besteht ja aus 5 ständigen Mitgliedstaaten. Das sind die 5 Vetomächte, USA, Russland, China, Großbritannien und Frankreich. Und dazu kommen 10 nicht ständige Mitgliedstaaten. Die sitzen jeweils für 2 Jahre im Sicherheitsrat mit am Tisch. Welche 10 das sind, dafür gibt es spezielle Quoten. 3 kommen immer aus Afrika, 2 aus Asien, 2 aus Lateinamerika, 2 aus Westeuropa und 1 Staat aus Osteuropa. Heute werden 5 dieser 10 nicht ständigen Mitglieder neu gewählt, unter anderem die 2 aus Westeuropa. Alle Mitgliedsländer der Vereinten Nationen stimmen ab, außer Afghanistan und Venezuela, die sind derzeit nicht stimmberechtigt. Man braucht 128 Stimmen, um zu gewinnen, eine Zweidrittelmehrheit also. Und Bundesaußenminister Wadephul rechnet sich auch gute Chancen aus.
10: Es wird viel Vertrauen in Deutschland gesetzt. Wir bekommen sehr viel Unterstützung vom afrikanischen Kontinent, was uns dauerhaft verpflichtet. Wir bekommen auch Unterstützung von Staaten, die besonders dem Klimawandel ausgesetzt sind. Und es zeigt, dass hier ein langfristiges Engagement Deutschlands gesehen wird.
9: Aber es wird eine Kampfkandidatur geben bei den Europäern. Sowas hat man eigentlich immer versucht zu vermeiden im Vorfeld einer solchen Abstimmung. Aber Österreich und Portugal wollen auch in den Sicherheitsrat. Daniel Forti von der Denkfabrik International Crisis Group hält das Rennen für völlig offen. Die Chancen für Deutschland stünden aber nicht schlecht.
11: Deutschland spielt bei weltpolitischen Angelegenheiten eine sehr sichtbare und herausragende Rolle und ist unmittelbar an vielen Fragen, nicht nur der europäischen Sicherheit, beteiligt. Das ist für viele Mitgliedstaaten wichtig. Sie versprechen sich von Deutschland, dass es dazu beiträgt, gemeinsame internationale Positionen zu finden.
9: Hohes Ansehen also für Deutschland, doch es gibt ein Thema, bei dem Deutschland in der Kritik steht, nämlich wenn es um das Vorgehen der israelischen Regierung gegenüber den Palästinensern geht.
11: Die Frage der besetzten palästinensischen Gebiete ist einer der prägenden Konflikte, mit denen UN-Mitgliedstaaten derzeit konfrontiert sind. Deswegen werden viele Unterstützer Palästinas genau gucken, wie sich die Bewerberstaaten da positionieren.
9: Sagt Daniel Forti vom Think Tank International Crisis Group. Wir wollten von unserer New York-Korrespondentin Giselle Uka wissen, was dafür spricht, dass Deutschland die Wahl heute für sich entscheiden kann.
12: Deutschland hat wirklich einen super guten Ruf hier bei den Vereinten Nationen in New York, gilt als sehr zuverlässiger und engagierter Partner, setzt sich stark für Friedensmissionen ein, für die Bekämpfung von Klimawandelfolgen, was übrigens gerade betroffene Staaten sehr schätzen, weil das Thema so ein bisschen in Vergessenheit gerät. Und Deutschland gehört auch zu den größten Beitragszahlern der UN, zahlt immer pünktlich. Auch das hilft den Vereinten Nationen, weil andere bei Entwicklungshilfe gerade drastisch kürzen. Und Deutschland gilt auch als Land mit Einfluss, mit einem guten diplomatischen Netzwerk, mit Vertretungen auf der ganzen Welt. Da hoffen einfach viele, dass das im Sicherheitsrat hilft, Konflikte zu lösen.
9: Allerdings, Deutschlands Unterstützung für Israel wird ja von vielen Staaten gerade in den vergangenen Monaten doch eher kritisch gesehen. Das hatten wir eben auch schon kurz angesprochen. Welchen Einfluss hat das auf die Abstimmung heute?
12: Außenminister Wadephul sagt hier in New York immer wieder, das sei kein Problem. Die Mitgliedstaaten wüssten, warum Deutschland eine besondere Verantwortung Israel gegenüber habe. Ich glaube aber schon, dass das für viele Unterstützer, zum Beispiel der Palästinenser, eine Rolle spielen wird. Der Krieg der israelischen Regierung in Gaza, der war eines der Themen hier in letzter Zeit bei den Vereinten Nationen. Macron hat im September am Rande der UN-Generalversammlung sogar eine Palästina-Konferenz abgehalten, wo viele hohe Vertreter der Länder da waren und Palästina als unabhängigen Staat anerkannt haben. Kanzler Merz, der war nicht da. Er war auch nicht bei der UN-Vollversammlung. Man hatte den Eindruck, er wollte sich da wegducken. Und das ist genau das Gegenteil von dem, was man von einem Mitglied des Sicherheitsrats erwartet. Da sollten die Mitglieder schon klar völkerrechtswidrige Aktionen kritisieren.
9: Jetzt gibt es ja heute eine der seltenen Kampfabstimmungen in der Gruppe der europäischen Staaten. Um die zwei Sitze konkurrieren drei Länder, neben Deutschland auch noch Österreich und Portugal. Was spricht denn für diese beiden Länder?
12: Vor allem erstmal, dass diese beiden sich schon lange vor Deutschland für einen Sitz ab 2027 beworben haben. Da sagen viele hier hinter den Kulissen, Deutschland war da einfach spät dran. Wir haben jetzt schon den anderen beiden unsere Stimme zugesagt. Österreich kann bei manchen damit punkten, dass es kein NATO-Mitglied ist und deshalb auch als neutraler gilt. Und Portugal hat als ehemalige Kolonialmacht viele Verbindungen zu afrikanischen Staaten und durch sprachliche, durch kulturelle Nähe auch zu Lateinamerika. Amerikanischen Staaten. Also man sieht, das wird wirklich spannend.
9: Heute ab 16 Uhr deutscher Zeit beginnt die Abstimmung in der Generalversammlung. Wie läuft die Wahl denn genau ab?
12: Es geht mit dem ersten Wahlgang los. Alle Länder geben ihre Stimmen geheim ab. Jedes Land kann 5 Stimmen abgeben. Es werden nämlich insgesamt 5 neue Mitglieder gewählt aus unterschiedlichen Ländergruppen, also 2 aus Westeuropa, 1 aus Afrika, 1 aus der asiatisch-pazifischen Ländergruppe und 1 aus Lateinamerika bzw. der Karibik. Und nur die Bewerber, die 2/3 aller Stimmen bekommen, haben dann auch den Platz im Sicherheitsrat. Es kann also durchaus sein, dass es mehrere Wahlgänge braucht, bis in der Westeuropa-Gruppe zum Beispiel 2 von 3 Ländern eine solche Mehrheit erreicht haben.
9: Und dann wollten wir von unserer Korrespondentin Giselle Uka noch wissen, was es bedeuten würde, wenn es nicht reicht am Ende für Deutschland, ob das eine Blamage wäre.
12: Natürlich ist so eine Wahl ein gewisser Gradmesser dafür, wie das Ansehen der Deutschen in der Welt ist. Insofern wäre eine Niederlage natürlich schon ein Rückschlag. Andererseits glaube ich, dass das für die Bundesregierung auch nicht so dramatisch wäre. Der Kanzler, auch der Außenminister, die merken natürlich selbst, dass der Sicherheitsrat in den letzten Jahren an Bedeutung verliert und nicht mehr der große Ort der Konfliktlösungen ist, auch gerade für die großen Player in der Welt. Und mit einer Mitgliedschaft im Sicherheitsrat, das muss man ja auch sagen, kann man sich ja auch nicht mehr so leicht wegducken bei vielen Fragen, muss Stellung zu vielen Dingen beziehen. Und da tun sich die Deutschen ja auch immer mal wieder schwer und machen das nicht so gerne.
6: Das war das NDR Info Thema als Podcast. 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Die Interviews hat Liane Kossmann geführt. Unser Thema morgen: Putins Russland nach mehr als 4 Jahren Krieg. 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Er will den Grand Slam-Titel und er hat es bei den French Open auch schon ins Halbfinale geschafft. Was jetzt auch für den großen Triumph spricht, hören wir gleich. Davor der Überblick mit Benjamin Kirsch und 9 Vorfällen im Nahen Osten.
1: Im Iran-Krieg ist es wieder zu schweren gegenseitigen Angriffen gekommen. In Kuwait-Stadt wurde bei iranischen Drohnenattacken auch ein Terminal des internationalen Flughafens getroffen. Ein Mensch kam laut Behörden ums Leben, viele weitere wurden verletzt. Alle für heute geplanten Flüge wurden gestrichen oder umgeleitet. Außerdem wurden in Kuwait und auch in Bahrain amerikanische Militärstützpunkte angegriffen. Zuvor hatte ein US-Kampfflugzeug einen unbeladenen Tanker beschossen, der auf dem Weg in einen iranischen Hafen war. NATO-Generalsekretär Rutte ist zu einem Solidaritätsbesuch in der ukrainischen Hauptstadt Kiew eingetroffen. Laut seiner Sprecherin wird er dabei von mehreren Botschaftern der NATO-Staaten begleitet. Das genaue Programm des Besuchs ist aus Sicherheitsgründen nicht bekannt. Vermutlich wird sich Rutte aber mit dem ukrainischen Präsidenten Selenskyj treffen. Vorher hatte Russland neue ukrainische Drohnenangriffe gemeldet, unter anderem auf St. Petersburg. Dort findet ein Wirtschaftsforum statt, an dem auch Präsident Putin teilnehmen soll. Die OECD hat ihre Wirtschaftsprognose für Deutschland gesenkt. Danach rechnet die Organisation für wirtschaftliche Zusammenarbeit und Entwicklung für das laufende Jahr nur noch mit einem Wachstum von 0,7%. Das sind 0,1 Prozentpunkte weniger als in der März-Prognose. Auch für 2027 fallen die Erwartungen düsterer aus als zuletzt. Grund sind laut den Experten die gestiegenen Energiepreise wegen des Krieges im Nahen Osten. Das Wetter in Norddeutschland: viele Wolken, teils Aufhellungen, später Schauer und Gewitter bei 18 bis 22 Grad. Das war der kurze Überblick. Weiter mit Sebastian Ottowitz.
6: Vielen Dank. 13.18 Uhr ist es.
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6: Und da ist Moritz Kasserlit jetzt bei mir im Studio und er hat ein frisches und überraschendes Ergebnis mitgebracht von den French Open der Tennisprofis.
13: Ja, das ist so ein kleines Märchen, das eine Polin dort schreibt. Bei den Frauen steht die nächste Halbfinalistin fest. Die polnische Qualifikantin Maja Fralinska hat gerade glatt in 2 Sätzen gegen die Russin Kalinskaja gewonnen. Also das ist eine Erfolgsgeschichte. Heute Nachmittag und Abend werden dann noch 2 weitere Halbfinalisten bei den Herren ermittelt. Alexander Zverev hat die Runde der letzten 4 ja schon erreicht, spielt dort morgen gegen den jungen Tschechen Jakub Menzik. Zverev darf von seinem ersten Grand-Slam-Titel träumen. Aus Paris berichtet Steffen Gahr.
14: Wenn es auf den Fluren des Pariser Tennisstadions leer wird, wenn Richtung Turnierende immer weniger Spieler hier herumlaufen, dann ist das für Alexander Zverev ein gewohntes Bild. 5. Pariser Halbfinale in 6 Jahren, alles reine Routine.
15: Ich bin jetzt hier, ich weiß nicht, ich gebe jetzt das Interview, dann gehe ich was essen, dann gehe ich Massage machen und spiele Mario Kart und gehe schlafen.
14: Also alles wie so oft, alles wie Zverev es kennt. Er ist 29, hat schon 40 Grand-Slam-Turniere gespielt. Auf der anderen Seite des Netzes aber stehen immer öfter junge Kerle.
15: Wenn das alles das erste Mal ist, spürst du keinen Druck und es ist alles sehr, sehr exciting für dich. Es macht alles riesen Spaß.
14: Rafael Jodar, gerade mal 19, Zverevs Gegner im Viertelfinale. Jakub Menzik, 20, Zverevs Gegner im Halbfinale. Verdammt jung, aber schon verdammt gut. Sturm und Drang auf rotem Sand.
15: Die spielen sehr, sehr gutes Tennis. Die haben alle unfassbares Potenzial, klar. Aber ich, wie schon gesagt, ich konzentriere mich auf mich und ich vertraue mir selber und ich muss mein Spiel auch selber vertrauen.
14: Zverev weiß, wie das ist als Neuling auf der Tour. Aber so jung wie die jungen Kerle jetzt, war selbst Zverev nicht, als er auf die ganz große Grand-Slam-Bühne trat.
15: Ich habe mein erstes Halbfinale beim Slam gespielt. Da war ich 22, da war ich schon etwas älter und habe schon auf der Tour viele Turniere gewonnen und es war eine andere Situation für mich. Ich habe ja bei Grand Slams immer mehr meine Zeit genommen. Ne?
14: Der verspätete Zverev. Auch mit dem Titel hat er sich Zeit gelassen. Premiere mit 29, danach sieht es aus. Weil die Topstars nicht oder nicht mehr da sind und weil Zverev die Jugend im Griff hat. Aus Erfahrung gut.
15: Immer wenn man jung ist, versucht man unfassbar aggressiv zu spielen, unfassbar auf die Bälle drauf zu gehen und ich glaube, das kommt alles so ein bisschen runter irgendwann. Und man versucht, seine Waffen besser einzusetzen.
14: Bislang hat das funktioniert. Gegen Jakub Mensik hat Zverev vor kurzem in Madrid gewonnen, wenn auch nur knapp. Aber ob jung oder alt, Zverev ist es egal. Denn Paris, leere Flure, Halbfinale, Zverev kennt das alles. Es ist die Routine eines Erfahrenen.
15: Ich bin jetzt hier, ich weiß nicht, ich gebe jetzt das Interview, dann gehe ich was essen, dann gehe ich Massage machen und spiele Mario Kart und gehe schlafen. Also für mich ändert jetzt mein Leben nicht sonderlich, ob ich jetzt gegen Djokovic spiele im Halbfinale oder gegen einen von den jungen Jungs. Ich weiß, dass es ein toughes Match wird und für mich ändert sich von der Vorbereitung her nichts.
13: Sagt Alexander Zverev, der sich heute in Paris auf sein Halbfinale morgen vorbereitet, unter anderem Mario Kart spielt auf der Konsole, hat er uns verraten. In gut einer Woche beginnt die Fußball-Weltmeisterschaft, die ja hauptsächlich in den USA ausgetragen wird. In Amerikas größter Stadt, New York, aber ist die WM derzeit noch total zweitrangig, denn der Big Apple ist im großen Basketballfieber. Die New York Knicks stehen erstmals seit 1999 wieder in den Finalspielen der nordamerikanischen Profiliga NBA, treffen hier, wie schon vor 27 Jahren, auf die San Antonio Spurs. Und das sorgt für reichlich Hype und Hysterie, berichtet Heiko Olderb aus den USA.
16: New York City, das ist in diesen Tagen ein Thema und ein Team. Die Knicks, die erstmals seit 27 Jahren wieder um den Titel in Nordamerikas Basketball-Profiliga NBA spielen.
17: Believe it, Knicks-Fans, for the first time in 27 years, the New York Knicks are going to the NBA Finals. The dream season continues.
16: Ja, diese Traumsaison geht tatsächlich weiter. 4 Siege fehlen den Knicks noch, um endlich mal wieder Meister zu werden. Denn der bislang letzte Titel stammt aus dem Jahr 1973. Doch in diesem Frühling ist irgendwie alles anders. Die Knicks sind wieder da, sie sind selbstbewusst, lässig und sie sind laut. Amerikas Megametropole New York ist im Basketballrausch und in Orange und Blau. Die Vereinsfarben der Knicks sind die Farben des Frühlings im Big Apple. Das Empire State Building leuchtet in Orange und Blau, der Madison Square Garden ebenso. In den Endspielen trifft New York auf die San Antonio Spurs. Und Endspiele mit den Knicks sind immer ein landesweites Gesprächsthema. Selbst in den berühmten Late-Night-Shows.
18: The New York Knicks are going to the NBA Finals for the first time in 27 years!
16: Allerdings sorgen Endspiele mit den Knicks auch für mitunter exorbitante Preise. So kostet beim Heimspiel ein Platz in der ersten Reihe, Achtung, mehr als $173,000.
19: Some courtside tickets are listed for more than $173,000.
16: Damit selbst die kleinen New Yorker den vielleicht größten Triumph des Traditionsvereins seit mehr als 50 Jahren miterleben können, also zumindest vor den TV-Geräten, hat sich sogar Bürgermeister Soran Mamdani eingeschaltet.
20: Executive order is signed. I don't know when I was. Bedtime is repealed. All of you can watch the finals.
16: Umgeben von Kindern unterzeichnete er eine, wenn auch nicht ganz ernst gemeinte Anordnung, mit der die Schlafenszeit an den Spieltagen dieser NBA-Finalserie aufgehoben ist.
13: Die New York Knicks wollen die Basketballkrone und ein Norddeutscher ist übrigens mittendrin. Ariel Hugporti ist in Stralsund geboren und der 8. Basketballprofi aus Deutschland, der im NBA-Finale steht.
21: Vielen Dank. Moritz Kasserletz
13: gerne
21: aus unserer Sportredaktion.
22: Wer geht schon gerne zum Zahnarzt? Die Angst vor Schmerzen, wenn man dort auf dem Behandlungsstuhl sitzt, die ist bei vielen im wahrsten Sinne des Wortes tief verwurzelt. Wie bei so vielen Dingen im Moment kommt auch hier jetzt künstliche Intelligenz ins Spiel. Die soll helfen, Schmerzen bei der Zahnbehandlung zu verringern. Und noch dazu sollen dadurch die Kosten sinken. Klingt nach Utopie. Was dran ist, sagt uns Norbert Hackel.
2: Manuela Behlke in Dresden hatte seit vielen Jahren eine Zahnlücke im hinteren Wangenbereich. Die 3 fehlenden Zähne wollte sie durch Implantate ersetzen lassen, hat aber immer wieder gezögert. Aus 3 Gründen.
3: Als erstes natürlich die hohen Kosten. Ich habe leider keine Zahnzusatzversicherung. Dann die Schmerzen, das natürlich auch alles sehr lange dauert.
2: Sie fasste sich schließlich ein Herz und holte sich zunächst Kostenvoranschläge ein. Je nach Zahnarzt liegen die Behandlungs- und Materialkosten für die 3 Zahnimplantate zwischen 3.000 und 9.000 Euro. Dr. Olaf Schenk vom Vorstand der Deutschen Gesellschaft für computergestützte Zahnheilkunde erklärt, wie es zu diesen Unterschieden kommt.
4: Wenn man die Kostenvoranschläge miteinander vergleicht, dann vergleicht man allerdings auch tatsächlich 2 verschiedene OP-Ansätze. Bei dem einen günstigeren Kostenvoranschlag hat der Operateur in seiner Planung auf einen Knochenaufbau verzichten können. Und da hat man natürlich schon Preisunterschiede, die durchaus eklatant sind.
2: Unsere Patientin in Dresden wendet sich an den Zahnarzt Dr. Konrad Kühnöl. Seit Jahren schon setzt er in seiner Praxis auf den Einsatz künstlicher Intelligenz, virtuelle Modelle, 3D-Druck und moderne Fräsmaschinen für den Zahnersatz.
23: Wir können mit der Digitalisierung ganz viel simulieren. Wir können Operationen, die wir früher am lebenden Objekt machen, jetzt am digitalen Zwilling machen. Dadurch haben wir weniger operativen Eingriff, somit weniger Schmerzen. Und durch die geringere Zeit, die wir brauchen, ist es natürlich finanziell für den Patienten noch günstiger.
2: Laut einer Studie der Universitätsklinik Kiel wird sich die Digitalisierung in den deutschen Zahnarztpraxen in den nächsten Jahren noch mehr durchsetzen, wie die Studienleiterin Professor Maximiliane Schlenz-Helmke sagt.
24: Uns hat natürlich auch interessiert, wie sind denn die Zukunftsperspektiven? Und dort haben eben 60% der Befragten angegeben, dass sie sich innerhalb der nächsten 5 Jahre weiter digitalisieren wollen.
2: In der Dresdner Praxis von Dr. Konrad Kühnöl profitiert Manuela Beck bereits heute davon. Für die 3 Implantate zahlt sie hier 3.216 Euro. Und davon übernimmt ihre Krankenkasse einen Teil, den sogenannten Festzuschuss. Am Röntgenbild erklärt Dr. Kühnöl, dass der Einsatz ihrer 3 Implantate am Computer bereits virtuell durchgespielt wurde. Dabei zeigte sich, dass der teure Kieferknochenaufbau bei ihr nicht notwendig ist und
23: dass wir das letzte Stückchen Knochen so ausnutzen können. Wir brauchen keine Schnitte, wir brauchen nicht zu nähen, sondern es wird ganz präzise genau an die Stelle gesetzt, das Implantat, wo wir es brauchen.
2: Bei der Operation nutzt der Zahnarzt eine Bohrschablone, die zuvor exakt nach den Daten des digitalen Zwillings gefertigt wurde. Die Implantate werden dadurch genau dort eingesetzt, wo es der Computer zuvor geplant hat. Der eigentliche Eingriff dauert nur wenige Minuten. Danach der Blick auf das Röntgenbild.
23: Also steht doch dieses Implantat und dieses Implantat genauso, wie es stehen soll. Herzlichen Glückwunsch.
3: Alles gut, ging ganz schnell. Also so schnell hätte ich es gar nicht vermutet. Bin total glücklich, wenn ich das Röntgenbild sehe.
2: Und während Manuela Beck nach Hause geht, plant Dr. Konrad Kühnöl in seiner voll digitalisierten Praxis am Computer bereits die Vollkeramikronen, die nach 4 Monaten auf ihre Implantate gesetzt werden. Die kommen direkt aus der modernen Fräsmaschine im eigenen Zahnlabor.
22: Norbert Hackel über moderne und kostengünstige Zahnimplantate.

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1: Um 13.30 Uhr mit Benjamin Kirsch. Kuwait meldet Schäden sowie einen Toten und zahlreiche Verletzte nach einem iranischen Drohnenangriff auf den internationalen Flughafen. Der Flugverkehr wurde deshalb unterbrochen. Seit der Nacht gibt es wieder verstärkt gegenseitige Angriffe des Irans und der USA. Aus Istanbul, Paul Jens.
2: Der Iran hat in der Nacht nach eigenen Angaben das Hauptquartier der 5. US-Flotte in Bahrain sowie einen Luftwaffenstützpunkt in Kuwait mit Raketen und Drohnen attackiert. Zudem habe die Revolutionsgarde Raketen auf ein Containerschiff im Persischen Golf geschossen. Die Angriffe sind nach iranischer Darstellung eine Reaktion auf einen Einsatz des US-Militärs am Dienstag, bei dem ein unbeladener Öltanker vor einem iranischen Hafen getroffen worden sein soll. Das US-Militär reagierte nach eigener Darstellung mit Angriffen auf iranische Militäreinrichtungen auf der Insel Keshem. Während die gegenseitigen Angriffe eines der schwersten Feuergefechte seit Beginn der Waffenruhe zwischen den USA und Iran sind, ist der Stand der Verhandlungen über ein Rahmenabkommen weiter unklar. US-Präsident Donald Trump hatte gestern gesagt, dass die Verhandlungen andauerten. Iranische Quellen hatten zuvor von einem Aussetzen der indirekten Gespräche berichtet.
1: In Washington sollen heute die Gespräche zwischen Israel und dem Libanon fortgesetzt werden. Verhandelt wird unter anderem über einen möglichen schrittweisen Abzug von Israels Truppen aus dem Nachbarland, die Stationierung der libanesischen Armee und eine Festigung der Waffenruhe. Trotz einer vermittelten Feuerpause greifen sich das israelische Militär und die vom Iran unterstützte Hisbollah-Miliz im Libanon immer wieder gegenseitig an. Über die aktuelle Lage dort berichtet Sophie von der Tann aus Tel Aviv.
3: Die Hisbollah hat weiterhin vor allen Dingen mit Drohnen angegriffen. Auch Israel greift weiterhin im Libanon an, zwar nicht in Beirut und tiefer im Land wie angedroht, aber im Süden in der Grenzregion und hat auch weitere Evakuierungsaufforderungen veröffentlicht für Orte im Libanon. Außerdem gibt es gegenseitige Drohungen, das weiter auszuweiten. Also da ist nach wie vor Eskalationspotenzial. Diese Gespräche in Washington zwischen israelischen Vertretern und Vertretern der libanesischen Regierung, die laufen parallel dazu. Und da hieß es aus Washington, es gäbe Fortschritte, aber es ist unklar, wie viel da tatsächlich erreicht werden kann, wenn man sich vor Augen führt, dass die libanesische Regierung wenig Einfluss hat auf die Hisbollah.
1: Im polnischen Gdynia hat die diesjährige NATO-Marineübung Baltops begonnen. Etwa 6000 Soldaten und Soldatinnen sind beteiligt. Sie kommen aus 15 Nationen. Auch von deutscher Seite sind mehrere Schiffe im Einsatz. Im Fokus steht die Sicherung des Seeverkehrs in der Ostsee sowie eine robuste Abschreckung. Angeführt wird das Großmanöver erneut von der US-Marine. Es dauert 2 Wochen. Das Bundeskabinett hat ein Förderprogramm beschlossen, um das Recycling zu stärken. Ziel ist es, dass Produkte mit wertvollen Rohstoffen weniger oft im Müll landen. Aus Berlin, Uwe Berndt.
4: Alte Handys gehören nicht in den Müll, denn die darin enthaltenen seltenen Erden sind wertvoll. Die Rückgewinnung dieser Stoffe, wie zum Beispiel Lithium, kann zu einem guten Geschäft werden, doch dafür müssen neue Verfahren entwickelt werden. Dies will die Bundesregierung in den kommenden Jahren mit rund 260 Millionen Euro fördern. Damit sollen zum Beispiel kleine Start-up-Unternehmen unterstützt werden, die an neuen Technologien zur Rückgewinnung von wertvollen Rohstoffen forschen. Auch im Bausektor soll es künftig mehr Recycling geben können, zum Beispiel durch Gebäude, die man leichter zurückbauen kann und deren Elemente dann in Neubauten wiederverwendet werden. Auf einer gemeinsamen Plattform sollen nun Ideen gesammelt und ausgetauscht werden. Um die Kreislaufwirtschaft zu beschleunigen, können die Daten dann mit Hilfe von künstlicher Intelligenz ausgewertet und so ganz neue Einsatzmöglichkeiten für Stoffe gefunden werden, die bisher auf der Müllkippe landen.
1: Die EU-Kommission will erreichen, dass Europa weniger abhängig von Digitalkonzernen aus den USA wird. Dazu stellt sie heute ein Maßnahmenpaket vor. Aus Brüssel Sabrina Fritz.
5: Laut Untersuchungen liegt die Mehrheit der europäischen Daten auf den Servern von 3 amerikanischen Anbietern. Diese Abhängigkeit will die EU-Kommission zumindest entschärfen. Der Vorschlag, der heute präsentiert wird, sieht unter anderem vor, dass europäische Cloud-Anbieter bei öffentlichen Ausschreibungen bevorzugt werden, berichtet das Handelsblatt. Die zweite große Droge für die Wirtschaft ist die künstliche Intelligenz. Auch hier sollen mehr europäische Anbieter zum Zuge kommen. Auch Halbleiter werden von der europäischen Industrie fast ausschließlich in den USA und in Asien bestellt. Sie braucht man für Computer, Smartphones, Autos und die Steuerung von Maschinen. Wenn die Lieferketten zum Beispiel nach Taiwan unterbrochen werden, hat dies massive Auswirkungen auf die europäische Wirtschaft.
1: Im indischen Neu-Delhi sind bei einem Brand in einem Hotel mindestens 21 Menschen ums Leben gekommen. Zahlreiche weitere wurden verletzt. Wie unsere Korrespondentin Franziska Amler berichtet, handelt es sich um einen der schwersten derartigen Vorfälle in der indischen Hauptstadt.
6: Lokale Fernsehbilder, die zeigen, wie Flammen aus dem Gebäude im Süden der Hauptstadt schlugen, während Feuerwehrfahrzeuge und Rettungskräfte im Großeinsatz waren. Das Feuer, das brach nach Angaben der Polizei am Vormittag im Restaurant des Hotels aus, das sich im Erdgeschoss dieses mehrstöckigen Gebäudes befand. Und anschließend griffen die Flammen dann eben auf die Zimmer über. Die meisten Gäste schliefen offenbar, als das Feuer ausbrach. Und auf Videos ist auch zu sehen, wie einige aus dem brennenden Gebäude sprangen, um eben ihr Leben zu retten. In dem Hotel sollen sich auch örtlichen Medien zufolge Ausländer aufgehalten haben, die wohl nach Neu-Delhi gekommen sind, um sich hier medizinisch behandeln zu lassen. Laut Polizei dauert die Suche nach möglichen weiteren Opfern an. Der Brand, der sei aber mittlerweile unter Kontrolle. Warum das Feuer ausbrach, das ist aber noch unklar.
1: Das waren die Nachrichten.
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7: Immer mal wieder zeigt sich die Sonne heute zwischendurch. Ansonsten haben wir dichte Wolken. Teilweise sind auch Schauer und Gewitter heute möglich. Bei 18 bis 22 Grad. Die Nacht zumindest gebietsweise trocken, aber wir erwarten auch ein paar Schauer und Gewitter. Bei Tiefstwerten von 15 bis 11 Grad. Ja, und morgen ganz ähnlich. Im Osten noch trocken, aber von Westen dann teils kräftige Schauer und Gewitter. 18 bis 23 Grad. Und auch der Freitag wird wechselhaft. Bisschen kühler, 17 bis 20 Grad. Hier ist NDR Info mit dem Verkehrsservice. Stau oder stockender Verkehr jetzt ab 3 Kilometern. Los geht's auf der A1 Osnabrück Richtung Bremen zwischen Dreieck Stuhr und Bremen Arsten 5 Kilometer stockender Verkehr. Dann die A1 Bremen Richtung Lübeck zwischen Maschener Kreuz und Dreieck Norderelbe. Hier stockt es auf 10 Kilometern. A2 Hannover Richtung Dortmund zwischen Dreieck Hannover West und Hannover Herrenhausen. Nach einem Unfall ist hier nur eine Spur frei, dadurch 8 Kilometer Stau ab Hannover Lahe. Es staut sich dadurch aber auch auf der A352 in Richtung der A2. Dann nochmal die A2 Hannover Richtung Berlin. Zwischen Lehrte Ost und Hämeler Wald ist nur eine Spur frei. Es staut sich ab Kreuz Hannover Ost. Und A7 haben wir auch noch. Hannover Richtung Hamburg. Zwischen Bad Fallingbostel und Soltau Ost. Hier 6 Kilometer stockender Verkehr. NDR Info am Mittwochmittag mit Sebastian Ottowitz. Wie sind Sie denn heute zur Arbeit, zum Supermarkt oder zu Ihrer Familie gefahren? Mit dem Auto? Mit dem Zug? Oder aus aktuellem Anlass mit dem Rad. Denn heute am 3. Juni ist Welttag des Fahrrads. Anlass für uns, über eine echte Fahrradnation zu sprechen, nämlich Indien. Dort ist das Rad viel mehr als ein Fortbewegungsmittel, um von A nach B zu kommen. Lena Bodewein nimmt uns mit und zeigt uns, welchen Stellenwert das Fahrrad in Indien hat.
8: Das Fahrrad, in vielen Bollywood-Klassikern ein Symbol für Entwicklung, Liebe, Romantik, aber auch für den Willen, immer weiterzumachen, wie in Shaw von 1972. Leben bedeutet, sich vorwärts zu bewegen, weiter zu radeln, morgens und abends. Das Leben nicht als Ziel, sondern als Reise, per Rad. Es wird Hindernisse, Enttäuschungen, Misserfolge und Traurigkeit geben. Aber gibt nicht auf, so die Botschaft, die die von Tragödien geplagte Hauptfigur singt beim Radfahren. Die Motivation, sich abzustrampeln, ist unglaublich hoch in Indien, im Wortsinne. Auf Fahrrädern werden beeindruckende Lasten transportiert. Kühlschränke oder Sofas, hochgestapelte Berge von Recyclingmüll oder Kleinfamilien. Als Rikschas sind sie Einkommensquelle, allerdings für hart verdientes Geld. Ein Fahrer quält sich mit seiner menschlichen Last durch den dichten Verkehr, riskiert Leben und Gesundheit in der verschmutzten Luft und erarbeitet sich dabei einen Lohn von knapp 5 € am Tag. Andere pfiffige Kleinunternehmer nutzen ihre Räder als mobile Verkaufsfläche für Obst und Gemüse, das sie im Lenker und auf dem Gepäckträger transportieren, oder als Kochstand. Sattel rausgenommen, stattdessen Sonnenschirm in die Halterung gesteckt, kleinen Gaskocher auf einer Platte auf der Querstange fixiert und kleine Gerichte frisch zubereitet verkauft. Für Messerschleifer sind Räder eine mobile Werkstatt. Mit den Pedalen treiben sie ihren Schleifstein an. Verkehrsmittel sind sie natürlich auch für Abermillionen von Farmern, Fachleuten, Milchmännern, für Lieferjungs, Schüler und Studierende. Am liebsten in der besonders robusten, klassischen Variante. Schwarz und altmodisch britisch. Außer in Bollywood. Da kann es auch mal ein silbernes Rad sein und ein goldener Sattel. Komm schon, Liebling, lass uns losradeln. Leichter gesungen als getan, wie dieser Radfahrer beschreibt.
9: Radfahrer, egal wie vorsichtig ihr auf Delhis Straßen oder in Indiens Großstädten fahrt, ihr werdet immer wieder solche Idioten sehen, die von überall herkommen. Schaut, links, rechts, sie rammen alles, sie hupen grundlos, schaut, schaut, schaut.
8: Weil der Verkehr auf Indiens Straßen aber so irrsinnig unberechenbar ist und von allen Seiten gleichzeitig zu kommen scheint, fahren weniger Menschen Rad als in anderen Ländern. In Indien sind es 9 Räder auf 100 Einwohner, während in den Niederlanden jeder mindestens ein Fiets sein eigen nennt. Darum appelliert Radfahrer Roy an die Oberen.
9: Ich denke, die Regierung sollte verstehen, wenn wir in ganz Indien Radwege entlang der Straßen einrichten, dann führt das höchstwahrscheinlich zu einem deutlich verbesserten Verkehrsfluss. Viele Menschen werden aufs Rad umsteigen, wenn ihnen diese Möglichkeit geboten wird. Dadurch sinkt die Anzahl der Autos auf den Straßen automatisch. Auch die Umweltverschmutzung wird zurückgehen. Und ganz sicher kommt es der Gesundheit der Bevölkerung zugute.
8: Momentan gibt es in 41 Städten Indiens Fahrradwege. 41 von den mehr als 4000 Städten des Landes. Bis sich das ändert, bleibt Fahrradfahren auf dem Subkontinent noch riskant. Mindestens so riskant wie die Abenteuer der Liebe und die Gefahren eines gebrochenen Herzens, wie sie hier im Film einer jungen, radelnden Frau beschrieben werden. Ganz schön heiter für so viel Gefahr.
7: Lena Bodewein über den Stellenwert des Fahrrads in Indien am heutigen Welttag des Rades.
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7: Ein Uber ist kein Taxi. So könnte man wohl das Urteil zusammenfassen, das der Bundesgerichtshof heute gefällt hat. Uber sind Mietwagen und Mietwagen müssen nach Ende der Mietdauer wieder an ihren Betriebssitz zurückkehren. Taxen müssen das nicht. Sie dürfen auch gleich den nächsten Kunden vom Straßenrand picken. Was dieses Urteil nun für Plattformen wie Uber bedeutet, das sagt uns aus Karlsruhe Antonetta Stefani.
10: Zum Flughafen, spätabends nach Hause oder zum Arzt. Für diese Wege ruft man sich manchmal ein Taxi oder heutzutage auch ein Uber. Für die Fahrgäste ist das praktisch kaum ein Unterschied. Rechtlich gelten für Taxi und Uber aber ganz andere Regeln. Eine dieser Regeln, die Rückkehrpflicht. Danach müssen Uber-Fahrer nach jeder Fahrt wieder zu ihrem Betriebssitz zurückkehren, wenn sie nicht schon unterwegs einen neuen Auftrag erhalten. Das müssen Taxen hingegen nicht. Die dürfen für alle sichtbar in der Stadt stehen und haben oftmals ja sogar extra Taxistände. Volkan Aykatsch, ein Taxifahrer aus Karlsruhe, erklärt die Rückkehrpflicht so.
11: Es gibt Gesetze, die vorgeschrieben sind. Für uns ist vorgeschrieben, im Stadtgebiet, im Pflichtfahrgebiet nach dem Taxometer zu fahren, was uns die Stadt Karlsruhe den Tarif vorgibt. Die Mietwagenbetreiber haben das nicht, aber die haben eine Regelung wiederum, dass sie in ihren Betriebssitz zurückfahren müssten.
10: Oftmals wird diese Rückkehrpflicht in der Praxis aber wohl nicht eingehalten.
11: Ich habe es mal interessehalber sehr oft beobachtet. Wenn ein Fahrgast ausgeladen wird, wird dann in der Nähe gelauert. Ich habe noch wirklich bis heute noch nie gesehen, dass ein Mietwagenfahrzeug zurück zu seinem Betriebssitz gefahren ist.
10: Auch in Köln gab es so einen Fall. Als ein Uber-Fahrer am Hauptbahnhof wartete und damit gegen die Rückkehrpflicht verstieß, beobachtete das ein Kölner Taxiunternehmen und klagte gegen den Fahrdienst. Doch der wandte vor Gericht ein, dass die Rückkehrpflicht gegen die Verfassung und auch gegen Europarecht verstoßen würde und zog durch alle Instanzen. Der Bundesgerichtshof sah das heute allerdings anders und wiederholte, was das Bundesverfassungsgericht schon 1989 zur Rückkehrpflicht gesagt hat. Die Rückkehrpflicht für Anbieter wie Uber schütze das Taxigewerbe. Und das zu Recht, denn Taxis seien wichtig für unsere Gesellschaft, da sie jeden befördern müssen. Uber-Fahrer hingegen können Fahrten auch einfach ablehnen. Thomas Mohnke, Geschäftsführer des Unternehmens Safe Driver, das Fahrten über Uber anbietet, zeigt sich enttäuscht von dem Urteil. Er argumentiert gegen die Rückkehrpflicht und nennt auch Umweltschutzgründe.
12: Das Fraunhofer-Institut hat allein für Berlin berechnet, dass pro Kalendertag in der Stadt Berlin 200.000 Kilometer überflüssigerweise gefahren werden. Das heißt CO2-Ausstoß ohne Not, das heißt Feinstaub ohne Not und Verkehrsbelastung ohne Not. Und das muss aufhören.
10: Offen bleibt nach dem Urteil heute aber die Frage, ob die Rückkehrpflicht mit dem Europarecht vereinbar ist. Das war hier nicht zu prüfen, denn so der Vorsitzende des ersten Zivilsenats am BGH Thomas Koch bei der Urteilsverkündung.
13: Sowohl bei der Klägerin als auch bei der Beklagten handelt es sich um deutsche Unternehmen mit Sitz in Deutschland. Es geht ausschließlich um innerdeutsche Personenbeförderung, nämlich im Stadtgebiet von Köln.
10: Und deshalb spiele das Europarecht hier keine Rolle. Der Uber-Fahrdienst hat aber bereits angekündigt, nach Möglichkeiten zu suchen, die Rückkehrpflicht auf Grundlage des EU-Rechts erneut vor Gericht zu bringen. Wahrscheinlich wurde heute also noch nicht das letzte Wort zur Rückkehrpflicht gesprochen.
7: Deutschland will dabei sein, im wichtigsten Gremium der Vereinten Nationen mitreden, wenn die wichtigen Entscheidungen im UN-Sicherheitsrat fallen. Aber es ist nicht sicher, dass die Wahl heute Nachmittag auch klappt. Wie der Außenminister um Stimmen wirbt und welche Folgen ein Scheitern hätte, sagt uns gleich unsere Korrespondentin. Vorher hat Benjamin Kirsch einen aktuellen Überblick um 13.45 Uhr.
1: Im Irankrieg hat es trotz geltender Feuerpause neue gegenseitige Attacken gegeben. Die Golfstaaten Kuwait und Bahrain meldeten jeweils iranische Drohnenangriffe auf US-Stützpunkte. In Kuwait-Stadt wurde außerdem ein Passagierterminal am Flughafen getroffen. Ein Mensch sei getötet, viele weitere seien verletzt worden, hieß es von den Behörden. Der Flugbetrieb wurde ausgesetzt. Vorher hatte das US-Militär in der Region einen Tanker beschossen, der einen iranischen Hafen anlaufen wollte. Laut dem Iran wurden außerdem auf der für den Ölexport wichtigen Insel Chag Satellitenanlagen angegriffen. Die EU-Kommission will die Schuldenregeln für die Mitgliedstaaten weiter lockern. Hintergrund sind die durch den Iran-Krieg gestiegenen Energiepreise. Die Kommission schlägt jetzt vor, dass auch Investitionen aus der erlaubten Schuldenobergrenze herausgenommen werden, die Energiewende voranbringen sollen. Konkret gehe es darum, die Abhängigkeit von fossilen Brennstoffen zu verringern. Für Militärausgaben gilt bei der erlaubten Verschuldung schon eine Ausnahmeregelung. Bei der Schienenanbindung an den Fehmarn-Belt-Tunnel drohen offenbar die Kosten zu explodieren. Wie der Schleswig-Holsteinische Zeitungsverlag schreibt, rechnet die Bahn jetzt damit, dass der Bau insgesamt fast 11 Milliarden Euro kostet. Vorher war von etwa 3,5 Milliarden Euro die Rede, zumindest öffentlich. Der Verlag beruft sich auf vertrauliche Angaben vom Bundesrechnungshof. Der Tunnel soll in Zukunft Fehmarn und die dänische Insel Lolland verbinden und sowohl für Autos sowie Züge befahrbar sein. Das Wetter in Norddeutschland, viele Wolken, teils Aufhellungen, später Schauer und Gewitter bei 18 bis 22 Grad. Das war der kurze Überblick. Weiter mit Sebastian Ottowitz.
7: Vielen Dank. Der UN-Sicherheitsrat bekommt heute viel Aufmerksamkeit, denn es geht darum, wer darf Teil davon sein. Heute wird gewählt. Insgesamt sind ja 15 Länder vertreten, 5 davon ständige Mitglieder. Das sind die USA, Russland, China, Frankreich und Großbritannien. Sie haben auch ein Vetorecht. Die anderen 10 Plätze, die nicht ständigen Mitglieder, werden immer für 2 Jahre gewählt. Heute wählen die UN-Mitgliedstaaten 5 dieser Sitze neu. Und Deutschland bewirbt sich um einen davon. Christina Nagel ist unsere Korrespondentin in Berlin. Ich wollte wissen, was sich die Bundesregierung davon verspricht, auch in diesem Gremium wieder mit am Tisch zu sitzen.
14: Na, zum einen geht es da natürlich um Renommee. Es ist das wichtigste Gremium der Vereinten Nationen. Da will man natürlich mit am Tisch sitzen, da will man zuhören, aber da will man natürlich im besten Fall auch mitmischen. Und die Bundesregierung hat immer schon gesagt, wir wollen eigentlich dafür sorgen, dass die Vereinten Nationen wieder mehr Gewicht bekommen und dass sie vor allen Dingen irgendwann mal reformiert werden. Dafür will man sich einsetzen und da hofft man natürlich, dass man unter den nicht ständigen Mitgliedern einen Konsens hinkriegt und dann einfach Druck machen kann auf die ständigen Mitgliedern, die ja auch ein Vetorecht haben, um tatsächlich doch Politik der Vereinten Nationen voranzutreiben und im besten Fall dafür zu sorgen, dass Kriege eben enden oder dass die Vereinten Nationen reformiert werden, vielleicht wieder ein bisschen schlagkräftiger werden und damit auch mehr Gewicht auf der internationalen Bühne haben.
7: Es geht also um mögliche Reformen bei den Vereinten Nationen. Hat der Bundesaußenminister denn konkrete Ziele formuliert für eine mögliche 2-jährige Amtszeit?
14: Also zum einen geht es ihm in einem ersten Schritt erstmal darum, dass er sagt, gemeinsame Positionen zu entwickeln, zusammen mit eben den anderen nichtständigen Mitgliedern, um dann eben dafür zu sorgen, dass man als Vereinte Nationen wieder tatsächlich mehr Gewicht hat. Das ist ja gerade ein bisschen unter die Räder gekommen, einfach weil die Vereinigten Staaten Donald Trump namentlich ein anderes Gremium schon selbst initiiert hat, um den Vereinten Nationen zu attestieren, dass sie eh nichts hinbekommen. Und da will man einfach wieder dafür sorgen, dass da mehr passiert. Dann will man Anwalt des Völkerrechts sein. Das ist natürlich ein sehr heikles Thema, weil da eben viele sagen, Deutschland misst da selber mit zweierlei Maß. Also wie kann es da eigentlich Anwalt des Völkerrechts sein? Es geht darum, die regelbasierte Ordnung wieder nach vorne zu bringen, dem mehr Gewicht zu verleihen und dann eben darum nochmal zu gucken, kann man nicht diese Vereinten Nationen, die ja sehr starr in ihrer Form sind, nicht doch reformieren? Und da wirbt man unter anderem dafür, dass man sagt, der globale Süden muss eben mehr Stimmen bekommen, mehr Stimmrecht haben. Und da hofft man natürlich im Gegenzug dafür, dass für einen solchen Einsatz dann auch der globale Süden, also die Länder des globalen Südens am Ende auch für Deutschland stimmen und dafür sorgen, dass man diesen Sitz am Tisch auch bekommt.
7: Das ist also ein Argument, mit dem der Bundesaußenminister schon seit Tagen in New York Gespräche führt und eben um Stimmen für Deutschland wirbt. Ist das das Einzige, was er anbieten kann?
14: Nein, es gibt auch Kugelschreiber und Notizblöcke, haben wir gelernt. Also es geht auch manchmal sehr banal dabei zu. Aber natürlich geht es im Großen und Ganzen immer darum, dass man versucht klarzumachen, warum wichtig ist, dass Deutschland mit am Tisch sitzt. Und da fallen natürlich auch noch andere Argumente. Das eine Argument ist natürlich, dass Deutschland ein sehr verlässlicher Partner ist. Das heißt, die Vereinten Nationen bekommen sehr viel Geld von Deutschland und zwar auch immer pünktlich. Das wissen auch sehr viele zu schätzen, weil das natürlich Planungssicherheit bietet, gerade wenn es zum Beispiel darum geht, humanitäre Hilfsorganisationen abzudecken. Dafür ist sowas alles wichtig. Aber es gibt auch noch andere Argumente, wo man sagt, wir haben in vielen Konflikten keine eigenen wirtschaftlichen Interessen. Das heißt, wir können als neutraler Vermittler da auch ein Stück weit fungieren. Und auch damit wirbt man immer wieder und sagt, deshalb sind wir eigentlich genau die Richtigen, die in einem solchen Gremium einen Platz haben sollten. Wobei bei dem neutralen Vermittler eben spätestens beim Nahostkonflikt das eben auch aufhört. Da gibt es viel Kritik daran, dass man da eben alles andere als neutral ist.
7: Ja, eben diese Israel-Politik ist ja einer der Knackpunkte bei der deutschen Bewerbung. Aber da hat Wadephul auch keinen Richtungswechsel in Aussicht gestellt.
14: Nein, da argumentiert man sehr klar, indem man immer wieder sagt, es gibt ja auch diejenigen Länder, die scharfe Kritik an der israelischen Regierung üben. Das führt aber auch nicht dazu, dass sich irgendetwas bewegt. Also sagt man, wir als Deutschland übernehmen dann doch weiterhin die Rolle, einen Gesprächskanal offen zu halten. Wir sind dann auch bereit, als Bote zu fungieren und Nachrichten zu übermitteln. Das hat ja der Außenminister tatsächlich auch schon ganz real gemacht und eine Botschaft zum anderen wieder hingetragen und auch wieder zurückgetragen. Da sagt man, es ist besser, diesen Gesprächskanal zu erhalten. Dafür gäbe es auch viel Verständnis. Ich habe es zum Teil so wahrgenommen, dass es eben nicht nur Verständnis gibt. Man weiß um die besondere Beziehung Deutschlands zu Israel. Aber wie weit das Verständnis dafür noch da ist, für das, was im Gazastreifen passiert ist, auch dass es noch keine völkerrechtliche Einordnung gegeben hat des Angriffs der Israelis und der Amerikaner auf den Iran, das nehmen schon viele übel und da sehen schon viele auch ein Problem drin.
7: Sechsmal war Deutschland schon nicht ständiges Mitglied im UN-Sicherheitsrat. Die Wahl war da nie ein großes Problem. Dieses Mal heißt die Konkurrenz um die beiden Sitze für westeuropäische Staaten Österreich und Portugal. Wie zuversichtlich ist der Bundesaußenminister, dass das Werben so erfolgreich war, dass Deutschland ja mindestens einen davon hinter sich lässt?
14: Der Außenminister ist ja ein bisschen ein Berufsoptimist. Insofern sagt er immer, ja, das wird schon klappen. Er ist da optimistisch. Aber er hat natürlich, und das wissen auch alle anderen, er weiß natürlich auch, dass es diesmal sehr knapp werden wird. Zum einen haben die beiden anderen Länder sehr viel früher damit begonnen, um Stimmen zu werben. Und das muss man sich so vorstellen, dass da auch so ein bisschen Kuhhandel betrieben wird. Das heißt, für die

0: alle wissen, dass wir Gewicht haben, auch in der Welt auf internationalem Parkett. Also versucht man da natürlich den anderen beiden auch ein bisschen das Wasser abzugraben und sagt, das wäre doch gut. Einer von den kleineren Ländern und ein großer, und das sind wir, also wählt uns doch.
1: Jetzt gehen wir aber mal davon aus, es geht schief heute am späten Nachmittag bei der Wahl. Wie sehr würde das das Ansehen von Deutschland beschädigen und vielleicht auch das Ansehen des Ministers?
0: Das könnte schon dazu führen, dass da das Ansehen angekratzt ist, weil diese Wahl schon auch ein bisschen als Gradmesser wahrgenommen wird, wie Deutschland international wahrgenommen wird. Und es wird dann vermutlich nicht nur den Außenminister treffen, wenn es schief geht, sondern auch den Kanzler. Denn wir haben ja einen Kanzler, der sich außenpolitisch sehr stark engagiert, der oft genug dann deshalb auch Außenkanzler genannt wird und der immer gesagt hat, wir wollen eine größere Rolle in der Welt spielen. Und wenn das jetzt nicht klappt, weil die Welt irgendwie das Gefühl hat, uns ist wichtiger, dass andere Länder da am Tisch sitzen und eben nicht Deutschland, dann hat das Auswirkungen. Zum einen wird es am eigenen Selbstverständnis nagen und zum anderen wird es natürlich auch Einfluss auf die Außenwirkungen haben. Innenpolitisch ist das Ganze ohnehin dann nicht ohne, weil da einige Oppositionsparteien sicherlich mit Freude drauf rumhacken werden und sagen werden, na, seht her, es klappt so vieles in der Innenpolitik schon nicht, aber auch bei der Außenpolitik, da wird es jetzt auch nichts mehr, da schafft man es nicht mal mehr, einen nicht ständigen Sitz bei den Vereinten Nationen zu bekommen.
1: Einschätzungen von unserer Hauptstadtkorrespondentin Christina Nagel.
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1: Heute beginnt das 36. Internationale Filmfest Emden-Norderney mit Weltpremieren, prominenten Gästen und jeder Menge norddeutschem Flair. Zwischen Hafen, Inselkino und rotem Teppich. 8 Tage lang zeigt das Festival internationale Filmkunst, neue deutsche Filme und zahlreiche Premieren. Florian Schmidt gibt uns mal einen Überblick.
3: Das Filmfest Emden-Norderney versteht sich seit Jahren als Festival am Meer. Nahbar, publikumsfreundlich und trotzdem international. Mehr als 30 Premieren und Erstaufführungen stehen diesmal auf dem Programm. Festivalleiter Edzard Wagener setzt dabei auf große Emotionen und auf Filme mit regionaler Verbindung.
4: Der Heimatlose, dieser Film, ist in weiten Teilen auf Norderney gedreht worden und mit Unterstützung der Insel und vielen, vielen, vielen Norderneyern, die dort als Statisten in diesem Film mitgewirkt haben.
3: Der Film Der Heimatlose erzählt von einem Mann, der nach Jahren zurückkehrt und plötzlich um seine eigene Identität kämpfen muss.
5: Ich bin dein Sohn Hein.
6: Papa, nein. Hein sah ganz anders aus.
3: Ein düsteres Heimkehrdrama zwischen Nordsee, Erinnerung und Identität. Für Wagener ist die Vorführung auf der Insel ein Heimspiel im besten Sinne.
4: Ich sag mal, der Heimatlose kehrt heim. Und Cast- und Crew-Mitglieder sind am Samstagabend, also an einem der Haupttage, Primetime, im Inselkino auf Norderney. Und ich denke, das wird eine Riesenparty halt immer einfach dort drüben werden.
3: Eröffnet wird das Festival mit Sommer auf Asphalt, einer NDR-Produktion mit Marla Emde und Christoph Maria Herbst.
7: Ich mach die OP.
8: Und wenn er zu viel wegschneidet, dann wirst du Gemüse und dann...
7: Denk dran, Gemüse immer waschen, besonders in der Schwangerschaft.
8: Mies, nimm das doch mal ernst.
7: Du kriegst ja wieder einen Vater.
3: Für Wagener ist das warmherzige Familiendrama ein Wunschfilm.
4: Der Eröffnungsfilm Sommer auf Asphalt ist für mich ein total besonderer Film, weil ich mich zum einen ganz lange um den bemüht habe, um den zu bekommen. Und wir uns natürlich total freuen, dass wir mit richtig großem Cast und Crew eine richtige Weltpremiere bauen.
3: Neben großen Premieren und internationalen Produktionen setzt das Festival im Kurzfilmprogramm einen Schwerpunkt auf Inklusion.
4: Da geht es um Autismus, da geht es um Sehbehinderung, da geht es um Down-Syndrom und da geht es am Ende sogar um einen Film, der komplett ohne Worte tatsächlich in Gebärdensprache inszeniert wird.
3: Außerdem laufen internationale Produktionen über Klimawandel, künstliche Intelligenz oder gesellschaftliche Konflikte. Von der Arktis-Dokumentation Frost Without Snow and Ice bis zum Social-Media-Film Molly vs. The Machines. Und es wird einen Schwerpunkt zum Thema Film and Food geben. Ein weiterer Höhepunkt, der Emder Schauspielpreis für Florian Lukas. Gezeigt werden insgesamt 5 seiner Filme, unter anderem Absolute Giganten, Nordwand und Rosenthal.
4: Ja, also Florian Lukas mit dem Emder Schauspielpreis auszuzeichnen, ist eigentlich längst überfällig. Er ist einer der ganz

0: großen deutschen Charakterdarsteller, ist ein Ausnahmetalent, wandlungsfähig, intensiv und ein absolut netter und zugewandter Mensch.
1: Und Lukas selbst freut sich vor allem auf die Rückkehr an die Nordsee. Denn vor rund 10 Jahren stand er auf Norderney für den ZDF-Krimi Friesland – Irrfeuer vor der Kamera.
2: Diese Landschaft, diese Weite und auch die Schönheit dieser Landschaft bei schlechtem Wetter, das hat was unglaublich Befreiendes und Klares. Aber nicht nur, was die Luft anbelangt oder das Wetter, sondern die Struktur der Landschaft. Und die Menschen liegen mir.
1: Und Gelegenheit zur Begegnung gibt es reichlich. Florian Lukas hat angekündigt, bei allen 5 Filmvorführungen persönlich dabei zu sein.
3: Florian Schmidt war das mit einem Ausblick auf das internationale Filmfest Emden-Norderney. Das beginnt heute.
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5: Um 14 Uhr mit Benjamin Kirsch. Der Iran hat die Golfstaaten Kuwait und Bahrain angegriffen. Auf dem Flughafen Kuwait kam nach Angaben des Verteidigungsministeriums ein Mensch ums Leben. Aus der NDR-Nachrichtenredaktion Thorsten Lange.
6: Zudem gab es mehr als 60 Verletzte und schwere Sachschäden, wie die Behörden des Landes mitteilten. Ein Teil des Airports konnte den Betrieb inzwischen wieder aufnehmen. Der Iran nennt die Drohnenangriffe eine Reaktion auf den Beschuss eines Tankers durch US-Militär. Sowohl in Kuwait als auch in Bahrain gibt es große US-Stützpunkte. Das amerikanische Militär teilte mit, dass es weitere iranische Drohnenangriffe in der Nacht abgewehrt habe und seinerseits Angriffe auf eine iranische Militäranlage im Persischen Golf geflogen hat. Unklar ist, wie der Stand der Gespräche zwischen dem Iran und den USA über eine Beendigung des Krieges ist. Während es aus Teheran heißt, die Gespräche seien abgebrochen worden, wies US-Präsident Trump diese Darstellung zurück.
5: Auf die russische Stadt Sankt Petersburg hat es Luftangriffe gegeben. Aus der Ukraine heißt es, man habe Langstreckendrohnen eingesetzt, die ein Ölterminal in Brand gesetzt hätten. Auch der Marinestützpunkt Kronstadt wurde demnach beschossen. Das russische Verteidigungsministerium bestätigte den Angriff, nannte aber keine Einzelheiten. Der Betrieb auf dem Flughafen Sankt Petersburg musste vorübergehend eingestellt werden. In der Stadt an der Ostsee beginnt heute eine internationale Wirtschaftskonferenz, auf der am Freitag auch Präsident Putin sprechen will. Die Generalversammlung der Vereinten Nationen entscheidet heute darüber, ob Deutschland 2027 und 2028 einen Sitz im Sicherheitsrat bekommt. Der Ausgang der Wahl ist ungewiss, denn auch Österreich und Portugal streben einen nichtständigen Sitz für den Zeitraum an. Für die Westeuropäer stehen aber nur 2 zur Verfügung. Nötig ist eine Zweidrittelmehrheit. Außenminister Wadefuhl ist schon seit Freitag in New York und wirbt um Stimmen. Wertvolle Stoffe wiederverwerten, das will die Bundesregierung stärker fördern. Umweltminister Schneider hat sein Programm dafür vorgestellt. Das Kabinett hat es heute auf den Weg gebracht. Demnach sollen in den nächsten 3 Jahren 260 Millionen Euro investiert werden. Unter anderem in Unternehmen, die neue Techniken entwickeln, um seltene Erden zurückzugewinnen und wiederzuverwenden. Ziel ist laut Schneider, Deutschland selbstbestimmter zu machen.
7: Deutschland ist ein Land mit wenig Rohstoffen. Also wenig eigenen, aber die wir haben, die sollten wir auch für die Wirtschaft nutzen. Und die wir importieren müssen, sollten wir dann immer wieder verwenden und auch wieder verwerten. Das macht uns unabhängiger. Wir sind in der Kreislaufwirtschaft seit Jahren weltweit Spitzenreiter. Das habe ich nicht nur bei meinen Reisen, die ich dieses Jahr nach Saudi-Arabien, China und zuletzt in Mexiko aus erster Hand erfahren, sondern auch die Nachfrage nach Investitionen, Know-how-Transfer aus Deutschland ist groß und es ist ein Thema, das nicht nur wirtschaftliches Potenzial hat, sondern vor allen Dingen die Umwelt auch schützt.
5: Bundesumweltminister Schneider von der SPD. Die deutsche Schienenstrecke zum künftigen Fehmarnbelt-Tunnel nach Dänemark wird offenbar deutlich teurer als bislang angegeben. Der Schleswig-Holsteinische Zeitungsverlag berichtet unter Berufung auf einen vertraulichen Vermerk des Bundesrechnungshofes, dass die Deutsche Bahn inzwischen von 10,7 Milliarden Euro Gesamtkosten ausgeht. Der Konzern hatte zuletzt öffentlich von 3,5 Milliarden Euro für den Aus- und Neubau der Gleise zwischen Lübeck und Puttgarden gesprochen. Ein Sprecher des Bundesverkehrsministeriums bestätigte dem NDR eine deutliche Kostensteigerung, ohne konkrete Zahlen zu nennen. Das Zollkriminalamt hat auf einer Pressekonferenz in Köln einen Teil des Rekorddrogenfundes aus Wilhelmshaven präsentiert. Bei einer Kontrolle im Jade-Weser-Port waren in einem Container insgesamt 8 Tonnen Kokain sichergestellt worden. Der Wert wird mit rund 500 Millionen Euro angegeben. Aus Hamburg Lea Eichhorn.
8: Um noch schlagkräftiger gegen grenzüberschreitende organisierte Kriminalität vorgehen zu können, solle es zukünftig eine gemeinsame Ermittlungsgruppe, unter anderem mit dem Bundeskriminalamt, geben. Das Schiff hatte Wilhelmshaven schon im Februar aus Sierra Leone kommend angesteuert. Das westafrikanische Land spielt nach Angaben des BKA eine größer werdende Rolle im transatlantischen Kokainhandel. In den vergangenen Jahren hatten größere europäische Häfen wie Hamburg, Rotterdam und Antwerpen ihre Sicherheitsmaßnahmen ausgeweitet. Nun rücken offenbar kleinere Häfen in den Fokus der Drogenkriminalität.
5: Das waren die Nachrichten.
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3: Mal Wolken, mal auch ein bisschen Sonnenschein. Aber es ist heute von allem ein bisschen was dabei, denn auch Schauer und Gewitter sind heute möglich. 18 bis 22 Grad. In der Nacht gebietsweise zumindest trocken. Ein paar Schauer und Gewitter sind aber auch dabei. Die Tiefstwerte 15 bis 11 Grad. Morgen ein bisschen zweigeteilt. Im Osten trockenes Wetter, im Westen aber teils kräftige Schauer und Gewitter bei Höchstwerten von 18 bis 23 Grad. Und der Freitag, ja, auch der wird wechselhaft sein. 17 bis 20 Grad. 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Stau oder stockender Verkehr ab 3 Kilometern. A1 Osnabrück Richtung Bremen zwischen Dreieckstur und Bremen-Arsten 5 Kilometer stockender Verkehr. Dann die A1 Bremen Richtung Lübeck zwischen Maschener Kreuz und Dreieck Norderelbe. Hier stockender Verkehr auf 10 Kilometern. A2 Hannover Richtung Dortmund zwischen Dreieck Hannover West und Hannover Herrenhausen. Ein Unfall, deshalb ist hier nur eine Spur frei. 8 Kilometer Stau ab Hannover-Lahl und dadurch staut es sich auch auf der A352 Richtung der A2. A2 Hannover Richtung Berlin zwischen Kreuz Hannover-Ost und Hämelerwald 6 Kilometer Stau. Wegen Bergungsarbeiten ist hier nur eine Spur frei. Und A7 Hannover Richtung Hamburg zwischen Bad Fallingbostel und Soltau-Ost. Hier sind es 6 Kilometer stockender Verkehr. NDR Info um 6:02 mit Sebastian Ottowitz. Wir reden auch hier auf NDR Info immer wieder darüber, denn es ist ein wichtiges Thema, aber eine Verbesserung gibt's bis heute nicht. Es gibt schlicht zu wenige Organspenden bei uns in Deutschland. Die Zahl der Spenderinnen und Spender ist zu klein, obwohl eigentlich sehr viele Menschen grundsätzlich dazu bereit wären. Wo das Problem liegt, darum geht's jetzt ausführlich in den kommenden gut 20 Minuten in 11 km. Dem Tagesschau-Podcast.
9: Medizinisch gesehen sind selbst komplizierte Organspenden heutzutage längst Alltag. Trotzdem ist Deutschland, was Organspenden angeht, im europäischen Vergleich immer noch ein Entwicklungsland. Die Deutschen spenden zu wenig Organe und täglich sterben im Durchschnitt 2 bis 3 Menschen, die auf der Warteliste für eine Transplantation stehen. Antje Büll ist Medizinjournalistin beim NDR und sie recherchiert seit vielen Jahren zu dem Thema. Sie erzählt uns heute, wie die Politik versucht, das Problem zu lösen und wie Betroffene mit dem Organmangel umgehen. Und es geht um die grundlegende Frage, warum tut sich Deutschland so schwer in Sachen Organspende? Ihr hört 11 km, der Tagesschau-Podcast, ein Thema in aller Tiefe. Mein Name ist Elena Kuh. Hallo Antje, schön, dass du bei 11 km bist.
10: Hallo Elena, ja, schön, dass ich hier sein kann.
9: Das, was ich und was, glaube ich, viele über Organspende in Deutschland wissen, ist, dass es zu wenig Spenderinnen und Spender gibt. Und es gibt da ja auch öfter mal so Aktionen, die darauf aufmerksam machen sollen. Was bedeutet das für Betroffene, die auf ein Spenderorgan warten? Welche, ja, dramatischen Folgen hat das?
10: Ja, das warten hier unwahrscheinlich viele Leute auf ein Spenderorgan, die sind ja sterbenskrank. Also wenn du überhaupt auf so einer Warteliste oben bist, musst du ja sehr krank sein, sozusagen kurz vorm Tod. Und ich habe schon viele Filme zu dem Thema gemacht und schon miterlebt und ganz dramatische Dinge gesehen. Also so eine kleine 2-Jährige, die auf eine Leber wartete, und das war hochdramatisch, weil ich nie wusste, schafft sie das jetzt und schafft sie das überhaupt bis zu unserem Dreh oder wird sie sterben? Da haben die Ärzte die ganze Zeit um das Leben dieses Mädchens gekämpft. Der Vater hatte ihr einen Teil seiner Leber gespendet. Das hat aber dann nicht geklappt. Die wurde dann abgestoßen. Und es war also hochdramatisch, ob dieses kleine Mädchen dann überlebt. Und wir sind dann da, als die Transplantation war, hingefahren. Und es war so schlimm zu sehen, wie dieses Mädchen, also dieses Mini-Kind, an so vielen Schläuchen hing und also beatmet wurde. Und die ist aber jetzt 16 Jahre alt und der geht super gut.
11: Weil sie eine Spendeleber bekommen hat.
10: Aber viele sterben auf der Warteliste.
11: Wir wollen in dieser Folge mit dir darüber sprechen, wie versucht wird, daran etwas zu ändern. Aber zunächst mal, wie funktioniert denn das System Organspende in Deutschland ganz grundsätzlich?
10: Also normalerweise bekommt man ja ein Organ von einem Verstorbenen, eine Todspende oder postmortale Spende nennt man das auch, dass jemand verstirbt, Hirntod erklärt wird und dem werden dann verschiedene Organe entnommen, die dann gespendet werden können. Und es gibt aber auch die Möglichkeit, vor allem bei der Niere, weil man ja zwei Nieren hat, dass es eine Lebensspende gibt. Also man kann mit einer Niere ganz gut leben. Bei der Niere ist das eigentlich eine Möglichkeit, die sehr, sehr gut ist, die auch besser ist als die Todspende, weil die Lebensspende, das ist ja dann ein gesundes Organ, die Operation ist planbar und man kann sagen, also beide Spender und Empfänger kommen gleichzeitig ins Krankenhaus. Also das ist eine unwahrscheinlich gute Form der Spende eigentlich.
11: Ich habe einen Organspendeausweis und den will ich jetzt einmal kurz rausholen. Ich habe den schon seit mehreren Jahren in meinem Portemonnaie und da steht ja dann für den Fall, dass nach meinem Tod eine Spende von Organen, / Geweben zur Transplantation in Frage kommt, erkläre ich mich bereit zu. Und dann kann man so unterschiedliche Sachen ankreuzen. Also man kann auch zum Beispiel Ausnahmen machen für bestimmte Organe. Dieser Spendeausweis ist ja aber, hier steht ja nach meinem Tod, nur für Todspenden, ne?
10: Ja, das ist auf jeden Fall nur für die Todspenden. Das hat mit der Lebensspende gar nichts zu tun. Also die Lebensspende ist zurzeit in Deutschland nur möglich bei sehr nahestehenden Personen. Das heißt, deinem Ehepartner kannst du eine Niere spenden, deinem Bruder, Schwester oder sehr, sehr nahestehenden Personen. Und wenn das dann nicht passt, dann musst du auf eine Todspende warten. Ich habe ein Ehepaar getroffen in der Nähe von Hannover, wo mittlerweile der Ehemann schon seit 7 Jahren auf eine Todspende wartet, weil er keine Lebensspende bekommen kann. Und das ist deswegen der Fall, weil seine Frau, die ja gerne spenden möchte, und seine 4 Schwestern, bei denen passt die Niere nicht für ihn. Also es gibt zu viele Antikörper von seiner Seite. Und deswegen wartet er jetzt seit 7 Jahren auf eine Niere. Und das ist bei der Niere so, da stirbt man ja nicht sofort. Man hat die Möglichkeit der Dialyse, aber trotzdem ist das für die Leute, die warten müssen, hochdramatisch.
12: Das ist natürlich schon sehr belastend. Ne? Gerade wenn man jetzt über die Jahre auch sieht, wie er doch abgebaut hat. Ne? Nicht nur körperlich, sondern auch mental.
10: Annika Rabe, mit der ich gesprochen habe, und Sebastian Rabe, das ist ihr Mann, die warten jetzt darauf, dass irgendwann mal vielleicht jemand stirbt und die Niere passt.
12: Das ist schon beängstigend, wenn wir uns schon vorstellen, wie es so weitergeht und wie lange das noch so bleibt. Was noch passiert, macht einem schon Angst.
11: Die Organspendequote in Deutschland ist insgesamt niedrig, aber gibt es da auch einen Unterschied also zwischen Lebensspenden und Todspenden? Also wie ist die Quote bei diesen Lebensspenden, zum Beispiel bei Nieren?
10: Ja, dadurch, dass man bisher in Deutschland nur zwischen Ehepartnern und nahestehenden Personen eine Lebensspende machen kann, ist auch da die Quote sehr niedrig. Also auch da bei Lebensspenden ist Deutschland im europäischen Vergleich ganz hinten an.
13: Es ist schon traurig, dass ich jemanden hätte, der für mich spenden möchte und es nicht möglich ist.
10: Und das ist natürlich total frustrierend, wenn man sieht, die anderen europäischen Länder, die machen das alles viel freier.
13: Und wenn ich jetzt ins Ausland gucke, wo das möglich ist und hier nicht, da fragt man sich halt, wieso nicht hier, ne?
10: Also zum Beispiel in den Niederlanden, in Österreich, in Großbritannien, in Spanien. Da kann man auch über ein Register eine Lebensspende von einem fremden Menschen bekommen. Also da wird über ein Register sozusagen geguckt, welche Niere könnte jetzt für Sebastian Rabe passen. Und in Deutschland gibt es diese Beschränkungen, die man sich nicht so richtig erklären kann, warum Deutschland so strikt ist und so viel diskutiert.
14: Thank you.
11: wie viele Menschen in Deutschland warten, wie Sebastian Raabe, aktuell auf ein gespendetes Organ?
14: Also es sind fast 8.600 Menschen derzeit in Deutschland auf der Warteliste. Schwerkranke Menschen, die auf ein Organ warten. Und jetzt sterben natürlich nicht alle, weil es die Möglichkeit für die Nierenpatienten der Dialyse gibt. Aber die, die zum Beispiel auf ein Herz warten, auf eine Lunge warten, auf eine Leber warten, die können nicht so viele Jahre warten. Also man muss sich auch mal vorstellen, in Deutschland sterben 2 bis 3 Menschen täglich, die auf der Warteliste stehen, weil sie kein passendes Organ bekommen.
15: Noch immer gibt es in Deutschland zu wenige Organspenden. Die Bundesregierung will das Problem zumindest etwas entschärfen. Künftig sollen Organspenden von lebenden Personen einfacher möglich sein.
11: Ende März, da hat der Bundestag eine Reform des Transplantationsgesetzes beschlossen. Wie verändert das jetzt konkret die Situation für Menschen wie Sebastian Raabe?
14: Deutschland hat 2 Erweiterungen des Transplantationsgesetzes eingeführt, so inspiriert von den Niederlanden, würde ich jetzt mal sagen, die das schon am längsten haben, gibt es jetzt 2 neue Instrumente. Das heißt jetzt, dass Überkreuzspenden möglich sind. Überkreuzlebensspende bedeutet, dass man in einem Register eingetragen wird als potenzieller Empfänger, der eine Niere sucht und aber gleichzeitig auch einen Spender mitbringt. Also in unserem Fall, wir waren in den Niederlanden, wo das ja schon seit 20 Jahren gemacht wird, war das ein Mann, der nierenkrank war. Und der hat seine Mutter als Spenderin mitgebracht in dem Register. Die konnte nicht für ihn direkt spenden. Ihre Niere passte nicht für ihn. Und dann wurde über das Register ein möglicher anderer Spender gefunden aus den Niederlanden, der zu ihm passte. Und dann wurden an einem Tag 8 Transplantationen durchgeführt in 2 unterschiedlichen Kliniken, wo sozusagen einer dem anderen eine Niere spendete bzw. empfangen hat, sozusagen so ein Ringtausch oder so ein Ping-Pong von Nierentransplantationen an einem Tag. Und so ist es dann möglich, dass Leute, die sonst gar keine Niere bekommen könnten, weil im näheren Umfeld keiner passender Spender da ist, dann doch eine Lebensspende bekommen. Und dann ist es außerdem noch möglich, das zu erweitern, eine sogenannte altruistische Spende. Also altruistisch im Gegenteil von egoistisch heißt, dass man aus Nächstenliebe eine seiner Nieren spenden kann. Und man könnte also dann sagen, so einen Menschen haben wir dann auch in den Niederlanden begleitet, der sich einfach gedacht hat, ich bin Arzt gewesen, ich habe viel Leid in meinem Leben gesehen, der hat auch in einem Hospiz gearbeitet und ich möchte jetzt meine Niere für die Allgemeinheit spenden.
16: En voor mij was dat heel erg belangrijk om dat te doen, dat ik zei van, ik wil eigenlijk iemand daarmee helpen.
14: Dass man also demnächst in Deutschland eine Nierenspende machen kann, freiwillig. Eine aus Nächstenliebe, die nicht gerichtet ist. Und nicht gerichtet heißt, dass man nicht weiß, wer die bekommt, also anonym. Ich bin mal gespannt, wie sich das verwirklichen wird oder durchsetzen wird in den nächsten Jahren, wie viel tatsächlich davon stattfinden werden. Denn man kann sehr gut mit nur einer Niere leben.
11: Du beschäftigst dich schon super, super lange mit dem Thema Organspende. Wenn du jetzt auf diese Gesetzesreform in Deutschland blickst, wie bewertest du diese Neuerung?
14: Also ich freue mich erstmal, dass es überhaupt einen kleinen Schritt gibt, das ein bisschen liberaler zu machen, das Transplantationsgesetz. Die Ärzte, die ich gesprochen habe, die begrüßen das auch, dass sich was tut in Deutschland. Es dauert nur eine ganze Zeit, bis das Gesetz erstmal umgesetzt werden kann, weil dieses Register aufgebaut werden muss, in dem Spender und Empfänger registriert werden, abgeglichen werden. Es muss ein Algorithmus entwickelt werden, wie Spender und Empfänger zueinander gebracht werden können, wer finanziert das, wo wird das aufgebaut. Also da hat das Gesetz auch nochmal 3 Jahre Übergangsfrist eingeräumt, bis das dann umgesetzt werden kann. Und ob das zum Beispiel für Sebastian Raabe noch früh genug kommt, weiß man nicht. Der wartet ja jetzt schon 7 Jahre lang auf eine Niere. Mhm. Und die durchschnittliche Wartezeit auf eine Niere in Deutschland ist zwischen 8 und 10 Jahre. Mhm. Und zum Beispiel in den Niederlanden oder Großbritannien oder Spanien sind es nur 2 Jahre. Das heißt also, die Leute warten 4-mal so lange auf ein Spendeorgan. Also Sebastian Raabe hätte in den Niederlanden schon längst eine Niere. Gleichzeitig ist diese Gesetzgebung eher nur ein winziger Schritt. Also das wird nicht groß die Organspendezahlen nach oben treiben.
17: Warum?
14: Das wird nur sein, wenn wir wirklich eine Widerspruchslösung haben. Dann werden die Organspendezahlen auch nach oben gehen. Lebensspenden ist ein kleiner Bereich, auch nur bei Nierenspenden. Es gibt viele Nierenpatienten, die auf ein Organ warten, aber es wird nicht der große Gamechanger sein.
17: Diese Widerspruchslösung, da sind wir dann wieder bei meinem Organspendeausweis. Es gibt also zu wenig Lebensspenden. Aber wieso gibt es denn in Deutschland auch so wenig Menschen, die nach ihrem Tod ihre Organe spenden?
14: Also, dass die Spenderquoten so niedrig sind als in anderen EU-Ländern in Deutschland, liegt vor allen Dingen an unserer Gesetzgebung. Es ist ja gar nicht so, dass die Menschen nicht spenden würden. Also über 80% der Deutschen würden ihr Organ spenden, aber letztendlich spenden so wenig, weil es diese Zustimmungslösung gibt und nicht die Widerspruchslösung. Also in Deutschland haben wir die Zustimmungslösung. Das heißt, du musst wirklich einer Organtransplantation explizit zustimmen, sonst dürfen dir keine Organe entnommen werden. Und das können natürlich auch, wenn du gestorben bist, deine Angehörigen tun, müssen das meistens auch, weil viele Leute haben ja keinen Organspendeausweis oder haben auch gerade nicht bei sich, wenn sie versterben oder der ist nicht aufzufinden. Und dann müssen die Angehörigen entscheiden, wäre das in deinem Sinne gewesen, Organe zu spenden. Und Widerspruchslösung hieße, dass du zu Lebzeiten direkt widersprechen möchtest, sagst, ich möchte meine Organe nicht spenden.
17: Also quasi das Gegenteil, den umgekehrten Organspendeausweis, genau. In dem dann quasi stehen würde, ich will das nicht, weil du automatisch eigentlich deine Organe spenden würdest.
14: Genau. Sonst würde eben jeder automatisch Organspender sein, wenn er nicht zu Lebzeiten widersprochen hat. Das hieße dann, dass man zu Lebzeiten eben sich in ein Register eintragen könnte, wenn man nicht spenden möchte. Und es heißt auch, dass also alle zum 18. Geburtstag informiert werden, dass sie widersprechen können und dass es die Möglichkeit gibt. Also es soll die Bevölkerung sehr groß informiert werden über die Möglichkeit des Widerspruchs, damit auch wirklich jeder widersprechen kann, der nicht Organe spenden möchte. Es gibt ja bestimmte Gründe, dass man das nicht möchte. Also es kann ja sein, dass ich sage, nee, möchte ich nicht. Dann kann man ja auch widersprechen. Was viele denken, so, wenn ich jetzt einen Organspendeausweis habe und wenn ich dann irgendwie sterbe und habe einen Unfall oder so, dann bin ich Organspenderin oder Organspender. Aber das ist ja meistens gar nicht so. Denn es gibt eine ganz klare Definition in Deutschland oder überhaupt europaweit. Also wer überhaupt Organspender, Organspenderin sein kann. Und das sind nur die Hirntoten. Das heißt, der Hirntod, der muss die Ursache des Todes sein. Und das ist halt in ganz, ganz wenigen Fällen nur, weil die meisten ja am Herztod sterben. Mhm. Also Hirntod ist als Todesursache sehr, sehr selten. Dafür musst du schon eine Hirnblutung haben. Und dann muss diese Hirnblutung auch die Todesursache sein.
17: Und nur dann darf man spenden?
14: Und nur dann darf man spenden.
17: Aber gibt's da medizinische Gründe für?
14: Also Hirntod ist irreversibel. Wenn deine Hirnfunktionen nicht mehr da sind, dann hast du noch nicht mal mehr Reflexe, dann ist gar nichts mehr da. Dann bist du nicht mehr lebensfähig. Und da hat man sich drauf geeinigt, dass der Hirntod die Voraussetzung ist für eine Organentnahme. Und wenn du jetzt mal an Leute denkst, die irgendwie einen Herzschlag haben und die dann wiederbelebt werden, die sind natürlich jetzt, wäre ja schlimm, wenn die dann irgendwie Organspender sind. Und durch die medizinischen Möglichkeiten kannst du ja Menschen noch lange am Leben halten. Wenn das Gehirn nicht mehr funktioniert, keine Hirnströme mehr da sind, dann sind auch keine Reflexe mehr da, dann bist du tot. Dann ist also dein ganzer Körper nicht mehr in der Lage, irgendwie nochmal zum Leben erweckt zu werden.
17: Es ist ja schon auffällig, dass beim Thema Organspenden so viele europäische Länder viel liberaler sind als wir. Woher kommt diese Vorsicht in Deutschland?
14: Ja, in Deutschland habe ich so das Gefühl, die Gesellschaft und auch die Politiker sind grundsätzlich skeptisch. Also skeptisch, was die Transplantation anbetrifft, skeptisch, ob da alles richtig läuft im Operationssaal. Und ob die Menschen auch wirklich tot sind. Und dann steht ja auch immer noch im Raum die Gefahr des Nierenhandels zum Beispiel, was jetzt die Lebensspenden anbetrifft. Da ist also irgendwie eine große Angst da, dass ein liberaleres Gesetz ausgenutzt werden kann zur Bereicherung. Und das leben uns ja die anderen Länder in Europa vor, dass das nicht so ist. Und dass durchaus man den Ärzten vielleicht ein bisschen mehr trauen kann, beziehungsweise die psychologische Überprüfung der Spender stattfindet. und dass diese Angst vor dem Nierenhandel oder vor Bereicherung, sage ich jetzt mal, unbegründet ist. Also der Arzt ist ja da, um zu helfen. Mhm. Und eigentlich hättest du die Möglichkeit, wenn mehr Spenderorgane da sind, diesem Menschen zu helfen. Und kannst aber diesen Menschen immer nur sagen, ja, ich habe leider kein Spenderorgan. Ja, es gibt immer noch keins. Ja, und also den Angehörigen, den Menschen. Und das ist natürlich auch für einen Arzt frustrierend. Es ist ja auch so, dass die Ärzte in Deutschland auf eine Änderung in der Gesetzgebung warten. Also im Prinzip warten die Transplantationsmediziner auf die Widerspruchslösung.
18: Für uns ist es schwierig zu sehen, dass die Patientinnen und Patienten in Deutschland so lange warten müssen und dass wir auch im internationalen Vergleich sehen, dass die Wartezeiten dort deutlich kürzer sind.
14: Kai Schmidt-Ott, das ist der Klinikdirektor von der Medizinischen Hochschule in Hannover und Nierenspezialist und verantwortlich auch für Transplantationen. Und der fragt sich auch, warum in Deutschland die Transplantationsgesetze so strikt sind.
18: Deutschland ist ja bekannt dafür, dass häufiger mal noch etwas mehr diskutiert wird als in anderen Ländern. Vielleicht ist das auch einer der Gründe, warum das in Deutschland jetzt besonders lange dauert.
14: Also eigentlich ist es ja auch so, dass die Nachbarländer darauf warten, dass Deutschland endlich mal das Transplantationsgesetz ein bisschen liberalisiert. Denn es ist so, dass wir auch viel aus anderen Ländern Organe beziehen, weil wir so wenig Organspender in Deutschland haben. Dadurch, dass wir diese restriktive Gesetzgebung haben und nur wenig als Organspender in Frage kommen. Und da erhofft man sich natürlich durch die Widerspruchslösung, dass mehr Spender in Deutschland da sind. Also es ist zum Beispiel so, dass nur pro Million Einwohner 11 Organspender da sind. In Spanien ist es zum Beispiel so, dass pro Million Einwohner 48 Organspender da sind. Also über das Vierfache.
17: Es gab ja vor ein paar Jahren, 2020, schon mal so einen größeren Anlauf von dem damaligen Gesundheitsminister Jens Spahn, so eine Widerspruchslösung auch in Deutschland einzuführen. Das war dann aber nicht erfolgreich.
19: Nach einer emotionalen Debatte hat der Bundestag heute seine mit Spannung erwartete Richtungsentscheidung zur Neuregelung von Organspenden getroffen. Mit großer Mehrheit wurde die sogenannte Zustimmungslösung angenommen. Die viel diskutierte Widerspruchslösung fand keine Mehrheit.
17: So eine Widerspruchslösung, siehst du denn eine realistische Chance, dass es dazu zeitnah in Deutschland kommen könnte?
14: Also ich weiß noch, 2020 waren die Chirurgen und Ärzte, mit denen ich gesprochen habe, sehr enttäuscht, dass die Widerspruchslösung damals nicht durchgekommen ist. Und Professor Kai Schmidt-Oppen, mit dem ich jetzt gesprochen habe, aus Hannover, der hofft jetzt, dass sich in Deutschland endlich die Politiker durchringen würden.
18: Weil das jetzt halt so breit Einzug in Europa schon gehalten hat, dass das vielleicht so ein bisschen als Vorbild dienen kann, dann auch, damit dann vielleicht in der Zukunft da auch mal der Wurf gelingt, auch in Deutschland die Widerspruchslösung einzuführen.
14: Es ist ja so, dass wir jetzt diese Lebensspende über Kreuzspende, Gesetzesreform, die ist ja jetzt durch. Und wahrscheinlich wird der Bundestag auch noch einmal über die Widerspruchsregelung sprechen. Es gibt einen Gesetzentwurf, den hat Nordrhein-Westfalen eingebracht in den Bundesrat. Erstmal hat er es beschlossen, zusammen mit 8 anderen Ländern. Und jetzt soll zeitnah, wahrscheinlich noch dieses Jahr, wird darüber diskutiert werden im Bundestag und abgestimmt werden, ob eine Widerspruchslösung tatsächlich in Deutschland kommen wird. Und die soll dann ab 2030 in Kraft treten. So ist der Plan. Und dann wird es auch so sein, wieder im Bundestag, dass parteiunabhängig abgestimmt werden kann. Und ich bin auch schon mal gespannt über die ganzen Diskussionen, die es dann wieder geben wird im Bundestag. Ja, wie gesagt, in Deutschland wird da sehr, sehr viel drüber diskutiert.
17: Wenn wir mal so einen Blick nach vorne wagen, was ist dein Gefühl, wo geht da so die Reise hin? Werden wir in 10 Jahren hier wieder stehen und sagen, wir waren zu restriktiv? Oder sagen wir sogar, na, vielleicht sogar ganz gut, dass wir so vorsichtig waren?
14: Also ich meine, wenn man sagt, es ist gut, dass wir so vorsichtig waren, das heißt ja, dass man erstmal den Ärzten misstraut, dass die ja irgendwie was nicht richtig machen. Warum sollte das sonst gut sein, dass wir so vorsichtig sind? Mhm. Also es gibt diese medizinische Möglichkeit, ein Organ von einem toten Menschen
10: zu verpflanzen und damit einem anderen Menschen das Leben zu schenken. Und jedes Mal, wenn ich bei so einer Organtransplantation dabei bin, und das war ich jetzt schon öfters, es ist eine unheimlich emotionale Geschichte. Und ich habe tatsächlich auch einen Mann begleitet, einen jungen Mann, damals 28, der hat ein neues Herz bekommen und mit dem habe ich jetzt immer noch Kontakt. Und der hat geheiratet und ist Vater geworden und steht so voll im Leben und der wäre normalerweise tot. Also da kann ich mir gar nicht vorstellen, welchen Vorteil das haben sollte, restriktiv zu sein. Ich kann mir natürlich vorstellen, dass es wichtig ist, dass jeder frei entscheiden kann, möchte ich meine Organe der Allgemeinheit zur Verfügung stellen oder nicht. Das ist ja auch gut so. Aber wenn ich die Möglichkeit hätte, mit meinem Herzen jemanden zu retten, der ein Herz braucht, dann wäre das das Schönste, was ich mir vorstellen könnte.
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5: Um 14.30 Uhr mit Benjamin Kirsch. Iranische Drohnenangriffe haben Schäden am internationalen Flughafen von Kuwait verursacht. Laut dem Verteidigungsministerium gibt es mindestens einen Toten und mehr als 60 Verletzte. Aus Kairo Moritz Behrendt.
20: Die iranischen Drohnen hätten das Passagiergebäude ins Visier genommen. Der Flughafen von Kuwait war wegen des Krieges am Golf für mehrere Wochen geschlossen gewesen. Erst vorgestern hatte er seinen Betrieb wieder aufgenommen. Auch im Inselstaat Bahrain hat es in der Nacht Luftalarm gegeben. Die iranischen Revolutionsgarden behaupten, sie hätten dort das Hauptquartier der 5. Flotte der US-Marine angegriffen. Als Reaktion auf einen US-Angriff auf einen Öltanker, der versucht habe, den Iran zu erreichen. Nach Angaben des US-Militärs seien auf Bahrain gerichtete Raketen abgefangen worden, ebenso wie mehrere Drohnen, die auf Militärstützpunkte in Kuwait abgefeuert wurden. Als Reaktion auf israelisch-amerikanische Angriffe beschießt der Iran seit Ende Februar die arabischen Staaten der Golfregion.
5: Durch den Iran-Krieg steigen die Energiekosten auch in Europa. Deshalb sollen nach einem Vorschlag der EU-Kommission die Mitgliedstaaten künftig mehr Schulden machen dürfen, wenn das Geld in die Energiewende fließt. Diese Ausgaben sollen laut Kommission unter eine schon bestehende Ausnahmeregelung fallen. Die bezieht sich bisher auf Verteidigungsausgaben. Mit dem Vorhaben will die Behörde mehr Investitionen in die Energiewende ermöglichen. Rechnerisch könnte Deutschland dann mehr als 25 Milliarden zusätzlich in entsprechende Projekte investieren. Kurz vor der Eröffnung eines internationalen Wirtschaftsforums in St. Petersburg hat die Ukraine Ziele in der russischen Metropole beschossen. Nach Angaben des ukrainischen Präsidenten Selenskyj wurde auch ein Ölterminal getroffen. Aus Moskau Björn Blaschke.
21: Mehrere Infrastruktureinrichtungen seien beschädigt, dabei jedoch niemand getötet worden. Das teilte der Gouverneur von St. Petersburg, Alexander Beglow, mit. Der Angriff ukrainischer Drohnen zielte offenbar auf Energie- und Militäranlagen der russischen Stadt und das kurz vor Beginn des Wirtschaftsforums, an dem unter anderem Kreml-Chef Wladimir Putin teilnehmen soll. Der größte Flughafen von St. Petersburg stellte aufgrund der Angriffe für mehrere Stunden seinen Betrieb ein. Insgesamt werden rund 20.000 Besucher aus 130 Ländern zu dem Treffen erwartet. Das St. Petersburger Internationale Wirtschaftsforum wird seit 1997 jährlich von der russischen Regierung ausgerichtet.
5: In der ukrainischen Hauptstadt Kiew ist NATO-Generalsekretär Rutte eingetroffen. Begleitet wird er von den Botschaftern der NATO-Staaten. Das Programm für den Ukraine-Besuch hat das Militärbündnis aus Sicherheitsgründen nicht veröffentlicht. Die NATO unterstützt das Land im Krieg gegen Russland mit Waffenlieferungen. Rutte war schon öfter in Kiew, um Präsident Selenskyj und andere Politiker zu treffen. Der Bahnverkehr auf der generalsanierten Strecke zwischen Hamburg und Berlin wird wie angekündigt ab dem 14. Juni wieder anlaufen. Wegen Restarbeiten gäbe es im Fernverkehr aber noch für gut 2 Wochen etwas verlängerte Fahrzeiten, teilte die Deutsche Bahn mit. Aus Hamburg Reinhard Postelt.
22: Zumindest den zweiten Fertigstellungstermin kann die Bahn halten. Ursprünglich sollte die vielgenutzte Strecke Hamburg-Berlin am 1. Mai wieder frei sein. Dann verschob die Bahn auf den 14. Juni. Begründung: der strenge Frost. Doch ganz fertig ist die Bahn auch diesmal nicht. Zwischen Hagenow und Berlin-Spandau muss noch die neue Signaltechnik abgenommen werden. Zudem schränken Belastungsfahrten die Höchstgeschwindigkeit ein. Das heißt, Fernzüge sind einige Minuten länger unterwegs. Immerhin fahren alle Nahverkehrszüge nach Fahrplan. Seit August letzten Jahres hat die Bahn 165 Kilometer Gleise, 250 Weichen und 25 Bahnsteige erneuert. Doch stopp, auch hier ist man nicht ganz fertig geworden. Deshalb sind Bahnsteige in Bergedorf, Nauen und Falkensee nicht barrierefrei erreichbar. Behinderte Menschen können Rufbusse anfordern, die sie zu barrierefreien Stationen fahren.
5: In Dänemark bleibt Mette Frederiksen Ministerpräsidentin des Landes. Sie hat heute König Frederik ihr Kabinett vorgestellt. Aus Stockholm Christian Blenker.
0: Erstmals sind unter den 21 Ministerinnen und Ministern Dänemarks mehr Frauen als Männer vertreten. Trotz unruhiger Zeiten, so Frederiksen in einem Statement, sei diese Regierung ein stabiles Fundament für Dänemarks Zukunft. Die Regierungsbildung in Kopenhagen hatte mit fast 10 Wochen ungewöhnlich lang gedauert. Frederiksen will nun mit einem Mitte-Links-Bündnis aus Sozialdemokraten, Sozialistischer Volkspartei, den Moderaten und der Sozialliberalen Partei in einer Minderheitsregierung in ihre dritte Amtszeit gehen. Auf fast allen Ministerposten gibt es Wechsel oder parteiinterne Rochaden. Die Regierung löst die bisherige Koalition aus Sozialdemokraten, Rechtsliberalen und Moderaten ab.
5: Das waren die Nachrichten.
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3: Immer mal wieder kommt heute die Sonne durch, aber es sind auch viele Wolken am Himmel unterwegs. Es kann auch Schauer und Gewitter geben heute. 18 bis 22 Grad, das sind die Höchstwerte. In der Nacht gebietsweise zumindest trocken, aber auch wieder einige Schauer und Gewitter. Die Tiefstwerte 15 bis 11 Grad. Morgen von Westen teils kräftige Schauer und Gewitter. Im Osten aber, da bleibt es trocken. Die Höchstwerte 18 bis 23 Grad. NDR Info ist hier mit dem Verkehrsservice Stau oder stockender Verkehr ab 3 Kilometern. A1 Osnabrück Richtung Bremen zwischen Dreieck Stur und Bremen-Arsten 5 Kilometer stockend. Und dann die A1 Bremen Richtung Lübeck zwischen Maschener Kreuz und Dreieck Norderelbe immer noch 10 Kilometer stockender Verkehr. Kommen wir zur A2 Hannover Richtung Dortmund zwischen Dreieck Hannover West und Hannover Herrenhausen. Ein Unfall, hier ist nur eine Spur frei. 8 Kilometer Stau ab Hannover-Lahe und es staut sich auch auf der A352 in Richtung der A2. Dann A2 Hannover Richtung Berlin zwischen Kreuz Hannover Ost und Hämelerwald. 6 Kilometer Stau wegen Bergungsarbeiten ist nur eine Spur frei. A7 Hannover Richtung Hamburg zwischen Mellendorf und Schwarmstedt. 5 Kilometer Stau. Und zum Schluss nochmal die A7 Hannover Richtung Flensburg zwischen Hamburg-Heimfeld und dem Elbtunnel. 5 Kilometer stockender Verkehr. NDR Info am Mittwochnachmittag mit Sebastian Ottowitz. Das Wetterphänomen El Niño. Es kommt immer wieder vor. Dabei heizt sich die Meeresoberfläche des Pazifiks besonders stark und besonders großflächig auf. Das hat massive Folgen für die ganze Welt. Besonders in diesem Jahr soll das spürbar sein. Das erwarten zumindest Forscherinnen und Forscher. Tobias Haller über die Sorgen.
1: Die Weltwetterorganisation WMO berichtet in Genf, dass El Niño mit einer Wahrscheinlichkeit von 80% bereits in den Sommermonaten beginnen wird. Dafür sprechen die aktuell ungewöhnlich hohen Meerestemperaturen im tropischen Pazifik, sagt WMO-Generalsekretärin Celeste Saulo. Es besteht zwar noch einige Unsicherheit in der Vorhersage, wir müssen uns aber auf einen mittelstarken, wenn nicht gar starken El Niño vorbereiten. Das Wetterphänomen tritt alle 2 bis 7 Jahre auf und kann bis zu 12 Monate anhalten. Die Auswirkungen von El Niño sind regional sehr unterschiedlich. Während für Mittelamerika, Australien und Teile Südasiens Dürreperioden und neue Temperaturrekorde drohen, gehen die Experten von viel Niederschlag und Überschwemmungsgefahr im Süden der USA, in Teilen Südamerikas und Zentralasien aus. Direkte Auswirkungen in Europa seien unwahrscheinlich.
2: El Niño conditions will pour fuel on the fire of a warming world.
1: Die Auswirkungen von El Niño gießen Öl in das Feuer der globalen Erwärmung, warnt UNO-Generalsekretär Antonio Guterres. Die einzige wirksame Antwort, so Guterres, sei die Abkehr von fossilen Brennstoffen. Zudem brauche es in allen Ländern Frühwarnsysteme gegen Extremwetterereignisse.
3: El Niño kommt dieses Jahr also wohl deutlich früher als sonst. Die Gefahr von Waldbränden, Die ist schon jetzt deutlich größer. Dazu Katha Jansen aus der ARD-Klimaredaktion.
6: Die Waldbrandsaison habe in diesem Jahr sehr früh begonnen, erklärte Theodore Keeping, einer der Wissenschaftler der internationalen Forschungsgruppe World Weather Attribution. Schon in den ersten Monaten dieses Jahres sind in mehreren asiatischen und afrikanischen Ländern, in den USA und Australien, ungewöhnlich große Flächen verbrannt. Insgesamt wurden mehr als 163 Millionen Hektar durch Brände verwüstet, eine Fläche größer als Deutschland, Frankreich und Spanien zusammen. Und nochmal 20% mehr verbranntes Land als beim bisherigen Rekord. Doch die Situation könnte sich jetzt noch einmal dramatisch verschärfen. Grund ist das alle paar Jahre auftretende Wetterphänomen El Niño. Dabei erwärmt sich das Wasser im Pazifik, die Atmosphäre wird zusätzlich aufgeheizt und so verschieben sich Wettermuster weltweit. Dürren, Waldbrände, aber auch Starkregen und Überflutungen werden wahrscheinlicher. Dadurch würde die Wahrscheinlichkeit für verheerende, extreme Brände eine der höchsten in der jüngeren Geschichte sein, so Theodore Keeping.
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3: Um das Klima zu schützen, hat Europa dem CO2-Ausstoß einen Preis gegeben. Jedes Industrieunternehmen muss ihn zahlen, je nachdem, wie viel CO2 aus den Schornsteinen kommt. Jahr für Jahr wird das ein bisschen teurer. Das erbost die Chemiebranche. Auf dem Ostdeutschen Wirtschaftsforum, das jetzt zu Ende gegangen ist, haben die heimischen Chemieunternehmen von den Auswirkungen berichtet. Durch die steigenden CO2-Preise könnten sie im internationalen Wettbewerb kaum mithalten, heißt es. Sie fordern deshalb eine Pause beim Klimaschutz. Ralf Geißler beschäftigt sich mit der Lage in der energieintensiven Branche.
7: Christoph Günther managt den größten Chemiepark Ostdeutschlands, Leuna in Sachsen-Anhalt. Viele Anlagen dort stoßen jede Menge CO2 aus. Deswegen müssen die Unternehmen Zertifikate der EU kaufen, sogenannte Verschmutzungsrechte. Doch womöglich können sie das bald nicht mehr, weil sie unter der finanziellen Last pleite gehen. So sieht das Manager Günther.
8: Und das System, das europäische System, wird schrittweise immer weiter verschärft. Das heißt also, die Unternehmen müssen künftig dann noch mehr Geld ausgeben für diese CO2-Zertifikate. Und das ist eine zusätzliche Kostenlast, die keine andere chemische Industrie weltweit zu tragen hat. Das ist nur in Europa der Fall.
7: Das System der CO2-Preise führe zur Deindustrialisierung, kritisiert Günther, weil ausländische Wettbewerber die Europäer verdrängen. Der Leuna-Manager fordert eine Pause und er bekommt Unterstützung von Sachsen-Anhalts Ministerpräsident Sven Schulze.
23: Ich sehe das ehrlich gesagt genauso.
7: Schulze spricht von einem echten Problem.
23: Und es ist übrigens nicht nur die Chemieindustrie. Wenn ich sehe, dass bei uns ein großes Kohlekraftwerk, was wir dringend noch bis 2034 brauchen in Schkopau, zeitweise Kosten hat von 70-75% ausschließlich aufgrund der Zertifikatepreise, dann ist das ein maximales Problem.
7: Schulze will sich bei der EU dafür einsetzen, dass die Menge der CO2-Zertifikate vorerst nicht weiter reduziert wird. Er kann sich auch einen Preisdeckel vorstellen oder ein ganz anderes Modell. Unternehmen zahlen den CO2-Preis nicht mehr an den Staat, sondern auf ein eigenes Sonderkonto. Dieses Geld müssen sie dann direkt in grüne Technologien investieren.
23: Ich habe jetzt Beispiele aufgezeigt. Deswegen glaube ich, dass man da auch gemeinsam, wenn man es wirklich will, eine Lösung finden kann.
7: Tatsächlich verhandelt die EU gerade, wie es mit dem CO2-Preis weitergehen soll. Die Regeln zu lockern findet aber nicht jeder gut. Nicht einmal in der Industrie. Nils Aldag stellt mit seiner Dresdner Firma Sunfire Elektrolyseure für grünen Wasserstoff her. Die Kunden kaufen seine Anlagen im Glauben, dass der Staat klimaschädliche Produktion verteuert per CO2-Preis.
24: Wenn man jetzt dieses Instrument aufweicht, dann signalisiert man diesen Unternehmen, dass sie letztlich was falsch gemacht haben und es sich eher gelohnt hätte, weiter die Umwelt zu verschmutzen und eben nicht in solche grünen Technologien zu investieren. Das ist insofern für uns bzw. unsere Kunden ein erhebliches Problem und auch eine Gefahr für unser Geschäftsmodell.
7: Auch in Leuna gibt es solche neuen Geschäftsmodelle. Der Gasspezialist Linde macht bald grünen Wasserstoff. Der Papierkonzern UPM will Chemie auf Holzbasis produzieren. Es sind Großinvestitionen und dennoch zarte Pflänzchen. Der SPD-Europaabgeordnete Matthias Ecke sagt, bei einer Reform Form der CO2-Preise müsse man das im Blick haben.
9: Wir müssen natürlich aufpassen, dass wir die innovativ sind, die sich nach vorn gewagt haben, die Pioniere sind, dass wir nicht nachträglich deren Geschäftsmodell in Frage stellen. Das heißt aber nicht, dass wir uns nicht die aktuelle Situation angucken können.
7: Politiker Ecke, Mitglied im Industrieausschuss, glaubt an einen Kompromiss. Europa könne traditionellen Chemiefirmen helfen, ohne die neuen zu beschädigen. Es klingt nach einem Spagat, auch für den Chemiepark Leuna, wo alte und neue Chemie nebeneinander stehen. Leuna wird dieses Jahr 110 Jahre alt. Die Frage ist nun, wie gut ein Spagat in diesem Alter noch gelingt.
3: Ralf Geißler mit der Situation der Chemiebranche hier bei uns in Deutschland. Der Staat Montenegro feiert heute Geburtstag. Vor 20 Jahren wurde das Land unabhängig von Serbien. Montenegro ist auf dem Weg in die EU. Wo steht das Land auf diesem Pfad und welche Hindernisse liegen noch im Weg? Das ist gleich unser Thema. Davor noch einmal der aktuelle Stand, unter anderem mit den Vorfällen im Nahen Osten.
5: Im Irankrieg ist es wieder zu schweren gegenseitigen Angriffen gekommen. In Kuwaitstadt wurde bei iranischen Drohnenattacken auch ein Terminal des internationalen Flughafens getroffen. Ein Mensch kam laut Behörden ums Leben, viele weitere wurden verletzt. Alle für heute geplanten Flüge wurden gestrichen oder umgeleitet. Außerdem wurden in Kuwait und auch in Bahrain amerikanische Militärstützpunkte angegriffen. Zuvor hatte ein US-Kampfflugzeug einen unbeladenen Tanker beschossen, der auf dem Weg in einen iranischen Hafen war. NATO-Generalsekretär Mark Rutte ist zu einem Solidaritätsbesuch in der ukrainischen Hauptstadt Kiew eingetroffen. Laut seiner Sprecherin wird er dabei von mehreren Botschaftern der NATO-Staaten begleitet. Das genaue Programm des Besuchs ist aus Sicherheitsgründen nicht bekannt. Vermutlich wird sich Rutte aber mit dem ukrainischen Präsidenten Selenskyj treffen. Vorher hatte Russland neue ukrainische Drohnenangriffe gemeldet, unter anderem auf St. Petersburg. Dort findet ein Wirtschaftsforum statt, an dem auch Präsident Putin teilnehmen soll. Dem deutschen Zoll ist in Wilhelmshaven einer der größten Kokainfunde der vergangenen Jahre gelungen. Mehr als 8 Tonnen der Droge wurden sichergestellt, wie die Staatsanwaltschaft Aurich und die Zolldirektion in Köln offiziell bekannt gegeben haben. Vorher hatte schon der NDR exklusiv berichtet. Das Kokain war bereits Anfang Februar gefunden worden. Wegen der laufenden Ermittlungen wurde der Fall bisher aber geheim gehalten. Das Wetter in Norddeutschland, viele Wolken, teils Aufhellungen, später Schauer und Gewitter, 18 bis 22 Grad. Das war der kurze Überblick. Weiter geht's mit Sebastian Ottowitz.
3: Vielen Dank. 14.45 Uhr ist es. Heute, an diesem 3. Juni, ist es genau 20 Jahre her, dass Montenegro unabhängig wurde. Lange nach dem Ende der Balkankriege hat sich das Land aus dem Staatenbund mit Serbien gelöst und direkt danach dann in Richtung Westen gesteuert, ist inzwischen auch der NATO beigetreten. Montenegro ist auch aktuell das Land, das bei den EU-Beitrittsverhandlungen am weitesten ist. 2028 soll es soweit sein, dann wird das Land der Europäischen Union beitreten. Aber bis dahin gibt's noch einige Probleme und Hürden zu überwinden. Oliver Schosch.
12: Die mangelnde Rechtsstaatlichkeit ist das größte Problem Montenegros auf dem Weg in die EU. Montenegro ist die Heimat von berüchtigten Kokain-Clans, die weltweit vernetzt sind. In Montenegro sind die Politik und die organisierte Kriminalität eng miteinander verbandelt und auch die Justiz hängt da zum Teil mit drinnen. Doch zuletzt wurden Montenegro Fortschritte bescheinigt. Die Justiz greife spürbar härter durch. Es gab mehrere Festnahmen hochrangiger Politiker, Justizvertreter und Beamter, die mit der Mafia zusammengearbeitet hatten. Veselin Radulovic ist ein bekannter, unabhängiger Anwalt in Montenegro, der seit vielen Jahren für eine saubere Justiz in seinem Land kämpft. Er sieht die aktuelle Entwicklung allerdings nicht so positiv, sondern eher skeptisch.
13: Wir können sagen, dass wir auf einem guten Weg sind, was den EU-Beitritt angeht. Aber nur, weil der Beitritt ein geopolitisches Ziel der EU ist. Was es leider nicht gibt, das sind echte qualitative Reformen in Montenegro. Das Entscheidende in diesem Bereich ist, dass man an das Vermögen herangeht, das durch Korruption und organisierte Kriminalität erworben wurde. Aber das gibt es bei uns noch nicht.
3: Nun stellt seit 2023 die neue pro-europäische liberale Partei Europa Jetzt mit Milojkos Spajic den Premierminister und Regierungschef. Er ist sehr jung, er ist 38. Er kommt aus dem Finanzsektor. Er hat in Tokio bei Citigroup und in Singapur bei Goldman Sachs gearbeitet, um dann zurückzukehren und sein Heimatland voranzubringen. Spajic will Montenegro nun final in die EU führen, bis 2028, so der Plan. Er baue eine funktionierende Justiz in Montenegro auf. Ob das so stimmt, darüber wird im montenegrinischen Parlament oft heftig gestritten. Bei einer Parlamentssitzung Ende April nannte der Oppositionsführer der DPS-Partei Daniel Živković die typischen Vorwürfe an Premier Spajic und sein Team.
13: Wir haben hier eine Regierung, die den Rekord hält, was Versprechungen angeht, die nicht eingehalten wurden. Sie, Herr Premierminister, haben den Bürgern einen höheren Lebensstandard versprochen und viele Investitionen, die nie gekommen sind. Sie haben den Bürgern eine Meritokratie versprochen, in der sich Leistung und Können auszahlen und in der Vetternwirtschaft und die Beschäftigung von Parteimitgliedern gestoppt werden. Doch all das geht bei Ihnen einfach weiter. Sie haben vor allem eines erreicht. Sie haben den größten Regierungsapparat aufgebaut, den es jemals in Montenegro gab und ich glaube auch in der ganzen Welt. Ihr Kabinett hat 32 Mitglieder, 25 Minister und 7 Vizepremiers. Montenegro hat aber nur 620.000 Einwohner. China zum Beispiel hat 1,4 Milliarden Einwohner und kommt mit 21 Ministerien aus. China ima milijardu i 400
3: miliona stanovnika sa 21 ministarstvom. In Montenegro gibt es so viele Ministerien, weil es eine ziemlich komplexe Regierungskoalition mit vielen Beteiligten gibt, die alle zufriedengestellt werden wollten. Spajic und seine Europa-Jetzt-Partei mussten mit 4 Parteien und Bündnissen zusammenarbeiten und dazu mit Minderheitsvertretern von Albanern, Bosniaken und Kroaten. In der Regierungskoalition sind auch serbisch-nationalistische und russlandfreundliche Vertreter. Sie müssen in Schach gehalten werden, damit sie den EU-Kurs nicht torpedieren. Bislang klappt das, die montenegrinische Regierung hält. Premier Milojko Spajic versucht in politischen Auseinandersetzungen immer mit seinen Erfolgen im EU-Beitrittsprozess zu punkten.
13: An all diejenigen, die behaupten, wir würden nur in die EU aufgenommen werden, weil die EU das unbedingt will, an all diejenigen habe ich eine ganz einfache Frage. Was haben wir denn bislang nicht erfüllt von den Beitrittskriterien? Wir haben jetzt in wenigen Monaten das geschafft, was die Vorgängerregierungen 10 Jahre lang nicht geschafft haben. Alle 33 Verhandlungskapitel sind eröffnet. Die früheren Regierungen haben davon gerade mal 3 Kapitel abgeschlossen. Mit uns sind jetzt 14 Kapitel abgeschlossen. Und von den übrigen 19 Kapiteln sind die meisten zu 90-95% erledigt. Wir werden alles bis Ende dieses Jahres erledigen. Und dann geht es auf die politische Bühne. Dann reden wir darüber, ob wir die Unterstützung von allen 27 EU-Mitgliedern haben oder nicht.
3: Der Staat Montenegro wird heute 20 Jahre alt und ist auf dem Weg in die Europäische Union.
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3: Kaum eine deutsche Autorin hat die Widersprüche des geteilten und später wiedervereinten Deutschlands so beharrlich beschrieben wie Monika Maron. Bekannt wurde sie 1981 mit ihrem Roman Flugasche, der in der DDR nicht erscheinen durfte. 7 Jahre später konnte Maron das Land dann verlassen, ging in den Westen und nach der Wende sorgte sie immer wieder für Kontroversen und Debatten. Heute wird sie 85 Jahre alt. Joachim Dix mit einem Porträt.
11: Quer über die Gleise heißt ein Essayband von Monika Maron aus dem Jahr 2000, in dem sie sich bereits als Querdenkerin präsentiert hat, lange bevor dieser Begriff politisch bedenklich wurde. Wahrscheinlich, weil sie ihr Leben lang die politischen Verhältnisse gegen den Strich gebürstet hatte. Zu DDR-Zeiten, aber auch danach, konnte sie die heftigen Reaktionen auf ihre kritischen Äußerungen zur Rolle des Islam in Deutschland nur schwer nachvollziehen.
15: Natürlich wird man für manches nicht gemocht, was man denkt und schreibt oder so. Das halte ich für normal. Aber dass man dafür angefeindet wird, verdächtigt wird, mit Prädikaten bedacht wird, wie neurechte Schriftstellerin oder sowas, das habe ich nicht für möglich gehalten.
11: Rebellentum ist für Monika Maron keine Frage des Alters und schon gar nicht ein Privileg der Jugend. Wer wie sie im Krieg geboren, die Kindheit in Trümmern verbracht, 1955 von West nach Ost-Berlin gezogen, mit ihren Büchern angeeckt ist und dann 1988 nach Westdeutschland zurückging, kann vielleicht nicht anders, als immer wieder alles zu hinterfragen. Auf die Gefahr hin, durch ihre politischen Äußerungen mit Populisten in einen Topf geworfen zu werden.
15: Das ist eine Frage des Temperaments, meine ich immer. Fast alle Artikel, die ich je zu solchen Themen geschrieben habe, zu aktuellen oder politischen, fangen für mich alle immer mit dem Satz an, jetzt reicht's mir aber.
11: Dieser Satz gilt zum Teil auch für ihr literarisches Werk. In ihrem ersten Roman Flugasche prangerte sie schon 1981 die ökologischen Schäden durch die Industrie am Beispiel Bitterfeld an. Der Zensur in der DDR erschien das Buch als zu gefährlich. So konnte es zunächst nur in Westdeutschland erscheinen. 7 Jahre später verließ Monika Maron die DDR.
15: Ich habe einen Satz, den habe ich auch schon mal veröffentlicht, ja. Und er heißt, man darf zwei Dinge im Leben nicht werden, Opfer und Zeitzeuge.
11: Ganz gelungen ist ihr weder das eine noch das andere. Ihre Bücher und Aufsätze und auch ihre jüngst veröffentlichten Tagebücher zeigen nicht nur eine kämpferische, sondern auch eine verletzliche Autorin, die auch aus der Opferperspektive zu erzählen weiß. Und Zeitzeugin ist sie ohnehin. Wie auch nicht und vor allem, warum auch nicht? Wir brauchen Zeitzeuginnen wie Sie, die ihre Erfahrungen für uns in literarische Texte verwandeln. Erinnert sei nicht nur an Flugasche, sondern auch an Animal Triste, Endmoränen und an ihren jüngsten Roman.

0: wünscht. Möge ihr dieser Wunsch auch heute in Erfüllung gehen.
1: Schönes Wetter, weil sonst müssen alle Raucher, ich weiß nicht wohin, weil da, wo wir feiern, darf man nicht rauchen. Also, wir können keinen Regen gebrauchen.
2: Das sagt die Schriftstellerin Monika Maron, die heute 85 wird. Joachim Dix hat sie für uns porträtiert und wir haben gleich noch einen Geburtstag.
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2: Und zwar ist das der Geburtstag heute eines weiteren Schriftstellers, nämlich Allen Ginsberg. Der wurde heute vor 100 Jahren geboren. Florian Bensch.
4: Es ist 1956. Im Foyer eines Studentenwohnheims der Reed University in Portland, Oregon, trägt ein etwas zerzauster junger Mann ein etwa halbstündiges Gedicht vor. In Anzug und Krawatte, an einen Tisch gelehnt und wild gestikulierend. Ein Tonband läuft mit.
5: I saw the best minds of my generation destroyed by madness, starving.
4: Lachen und Applaus, als der 30-jährige Beat-Poet Allen Ginsberg Howl vorträgt. Ein Jahr zuvor hatte er das Gedicht zu Papier gebracht. Ein Jahr später sollte er dafür vor Gericht stehen, wegen Verbreitung obszönen Schrifttums. Mit Howl, Geheul, seiner schonungslosen Anklage gegen Konformität, Militarismus und moralischer Enge trifft Ginsberg einen Nerv in einer wütenden US-amerikanischen Nachkriegsgeneration. Sie fühlt sich ausgebeutet, orientierungslos, hungrig nach Literatur, Drogen, Sex und Opposition und findet all das im Geheule der Beat-Generation, die
6: auf dem Union Square erzkommunistische Pamphlete verteilten, schluchzend und sich entkleidend, während die Sirenen von Los Alamos sie niederheulten und die Wall Street runterheulten und die Staten Island-Fähre heulte auch, die weinend zusammenbrachen in weißen Turnhallen, nackt und zitternd vor der Maschinerie anderer Skelette.
4: Die Beats in einer Ginsberg-Gedichtzeile. Sie wedeln mit ihren Genitalien und ihren Manuskripten. Er wächst in New Jersey auf, als Sohn eines Dichters und einer bekennenden Kommunistin und schreibt als Teenager, während der Zweite Weltkrieg tobt, in sein Tagebuch.
6: An die Historiker. Ich werde ein Meister sein, wahrscheinlich in der Literatur ein genialer Meister, ein Egozentriker, wahrscheinlich ein Schizo, aber auf jeden Fall die ersten beiden. I'm a Roadrunner.
4: Es folgen über 50 Jahre Lyrik, Musik, Protest, Drogen, Kontroverse. Ein National Book Award, eine Robert Frost Medaille, eine langjährige offene und öffentliche Beziehung mit dem Dichter Peter Orlovsky.
6: Mein Ziel ist die Befreiung der Massen aus der Misere,
4: schreibt Allen Ginsberg 1973 und lässt sich als Schlüsselfigur der Hippie-Bewegung inszenieren. Zu seinen Weggefährten und künstlerischen Begleitern zählen neben den Beats Patti Smith, John Lennon, Timothy Leary und Bob Dylan. Oh, where have you been, my blue-eyed son? Mit Bob Dylan besucht Ginsberg 1975 vor laufenden Kameras das Grab seines Freundes und Kollegen Jack Kerouac und diskutiert die Kunst und das Sterben. Du bist auch bald dran, sagt Ginsberg zu Dylan. Dylan antwortet, für mich bitte keinen Grabstein.
7: What graves have you seen?
8: Victor Hugo's grave.
7: So, that's what's gonna happen to you?
8: No, I'm gonna be in an unmarked grave.
4: Wer ist dieser Allen Ginsberg? Fragt ihn ein Reporter 1991, 6 Jahre vor Ginsbergs Tod.
7: There is none. Naturally.
6: Es gibt keinen. Natürlich nicht. Alle Teile des Ichs sind flüchtig. Ich bin Jude. Ich bin Buddhist. Ich bin schwul. Ich war ein Freund von Kerouac. Mein Vater zeugte mich und hieß Louis. Meine Mutter war verrückt und hieß Naomi. Ich bin Amerikaner. Ich komme aus New York. Es ist sinnlos, sich auf irgendetwas zu berufen, außer auf den Beruf. Also bin ich nur eins. Ein Dichter.
7: Except the one that you're working with most, so I would say poet.
4: Der Dichter Allen Ginsberg kam am 3. Juni 1926 in Newark, New Jersey, auf die Welt. Heute vor 100 Jahren.
2: Das war der Stichtag von Florian Bensch. Schafft es Deutschland dieses Mal wieder, einen nicht ständigen Sitz im UN-Sicherheitsrat zu bekommen? Heute am späten Nachmittag wird abgestimmt. Wie die Voraussetzungen sind, darum geht's gleich bei uns ganz ausführlich hier in unserem Thema des Tages, in unserem NDR-Info-Thema, gleich nach den Nachrichten.

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1: Um 15 Uhr mit Sönke Peters. Der Iran hat die Golfstaaten Kuwait und Bahrain angegriffen. Auf dem Flughafen Kuwait kam nach Angaben des Verteidigungsministeriums ein Mensch ums Leben. Aus der NDR Nachrichtenredaktion Thorsten Lange.
2: Zudem gab es mehr als 60 Verletzte und schwere Sachschäden, wie die Behörden des Landes mitteilten. Ein Teil des Airports konnte den Betrieb inzwischen wieder aufnehmen. Der Iran nennt die Drohnenangriffe eine Reaktion auf den Beschuss eines Tankers durch US-Militär. Sowohl in Kuwait als auch in Bahrain gibt es große US-Stützpunkte. Das amerikanische Militär teilte mit, dass es weitere iranische Drohnenangriffe in der Nacht abgewehrt habe und seinerseits Angriffe auf eine iranische Militäranlage im Persischen Golf geflogen hat. Unklar ist, wie der Stand der Gespräche zwischen dem Iran und den USA über eine Beendigung des Krieges ist. Während es aus Teheran heißt, die Gespräche seien abgebrochen worden, wies US-Präsident Trump diese Darstellung zurück.
1: In Washington sollen heute die Gespräche zwischen Israel und dem Libanon fortgesetzt werden. Verhandelt wird unter anderem über einen möglichen schrittweisen Abzug von Israels Truppen aus dem Nachbarland, die Stationierung der libanesischen Armee und eine Festigung der Waffenruhe. Trotz einer vermittelten Feuerpause greifen sich das israelische Militär und die vom Iran unterstützte Hisbollah-Miliz im Libanon immer wieder gegenseitig an. Über die aktuelle Lage dort berichtet Sophie von der Tann aus Tel Aviv.
3: Die Hisbollah hat weiterhin vor allen Dingen mit Drohnen angegriffen. Auch Israel greift weiterhin im Libanon an, zwar nicht in Beirut und tiefer im Land wie angedroht, aber im Süden in der Grenzregion und hat auch weitere Evakuierungsaufforderungen veröffentlicht für Orte im Libanon. Außerdem gibt es gegenseitige Drohungen, das weiter auszuweiten. Also da ist nach wie vor Eskalationspotenzial. Diese Gespräche in Washington zwischen israelischen Vertretern und Vertretern der libanesischen Regierung, die laufen parallel dazu. Und da hieß es aus Washington, es gäbe Fortschritte, aber es ist unklar, wie viel da tatsächlich erreicht werden kann, wenn man sich vor Augen führt, dass die libanesische Regierung wenig Einfluss hat auf die Hisbollah.
1: Die Generalversammlung der Vereinten Nationen entscheidet heute darüber, ob Deutschland 2027 und 2028 einen Sitz im Sicherheitsrat bekommt. Der Ausgang der Wahl ist ungewiss, denn auch Österreich und Portugal streben einen nicht ständigen Sitz für den Zeitraum an. Für die Westeuropäer stehen aber nur zwei zur Verfügung. Nötig ist eine Zweidrittelmehrheit. Außenminister Wadefuhl ist schon seit Freitag in New York und wirbt um Stimmen. Das Bundeskabinett hat ein Förderprogramm beschlossen, um das Recycling zu stärken. Ziel ist es, dass Produkte mit wertvollen Rohstoffen weniger oft im Müll landen. Aus Berlin, Uwe Berndt.
4: Alte Handys gehören nicht in den Müll, denn die darin enthaltenen seltenen Erden sind wertvoll. Die Rückgewinnung dieser Stoffe, wie zum Beispiel Lithium, kann zu einem guten Geschäft werden. Doch dafür müssen neue Verfahren entwickelt werden. Dies will die Bundesregierung in den kommenden Jahren mit rund 260 Millionen Euro fördern. Damit sollen zum Beispiel kleine Start-up-Unternehmen unterstützt werden, die an neuen Technologien zur Rückgewinnung von wertvollen Rohstoffen forschen. Auch im Bausektor soll es künftig mehr Recycling geben können. Zum Beispiel durch Gebäude, die man leichter zurückbauen kann und deren Elemente dann in Neubauten wiederverwendet werden. Auf einer gemeinsamen Plattform sollen nun Ideen gesammelt und ausgetauscht werden. Um die Kreislaufwirtschaft zu beschleunigen, können die Daten dann mit Hilfe von künstlicher Intelligenz ausgewertet und so ganz neue Einsatzmöglichkeiten für Stoffe gefunden werden, die bisher auf der Müllkippe landen.
1: Die deutsche Schienenstrecke zum künftigen Fehmarn-Belt-Tunnel nach Dänemark wird offenbar deutlich teurer als bislang angegeben. Der Schleswig-Holsteinische Zeitungsverlag berichtet unter Berufung auf einen vertraulichen Vermerk des Bundesrechnungshofs, dass die Deutsche Bahn inzwischen von 10,7 Milliarden Euro Gesamtkosten ausgeht. Der Konzern hatte zuletzt öffentlich von 3,5 Milliarden Euro für den Aus- und Neubau der Gleise zwischen Lübeck und Puttgarden gesprochen. Ein Sprecher des Bundesverkehrsministeriums bestätigte dem NDR eine deutliche Kostensteigerung, ohne konkrete Zahlen zu nennen. Das waren die Nachrichten.
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5: Heute mal Wolken, mal auch ein bisschen freundlichere Phasen. Teilweise sind auch Schauer und Gewitter möglich bei 18 bis 22 Grad. Nachts ist es gebietsweise trocken. Ein paar Schauer und Gewitter sind auch noch möglich. Die Tiefstwerte dann 15 bis 11 Grad. Morgen trockenes Wetter und zwar im Osten von Norddeutschland. Von Westen her ziehen teils kräftige Schauer und Gewitter auf. Die Höchstwerte dann 18 bis 23 Grad. Der Freitag dann wechselhaft mit Höchstwerten von 17 bis 20 Grad. 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Stau oder stockender Verkehr ab 3 Kilometern. A1 Osnabrück Richtung Bremen zwischen Dreieckstur und Bremen-Arsten 5 Kilometer stockender Verkehr. A1 Bremen Richtung Lübeck zwischen Maschener Kreuz und Dreieck Norderelbe 10 Kilometer stockender Verkehr. A2 Hannover Richtung Dortmund zwischen Dreieck Hannover West und Hannover Herrenhausen. Hier ist nach einem Unfall nur eine Spur frei, 8 Kilometer Stau dadurch ab Hannover Lahe. Es staut sich dadurch aber auch schon auf der A352 in Richtung der A2. A2 Hannover Richtung Berlin zwischen Kreuz Hannover Ost und Hämeler Wald 6 Kilometer Stau. Wegen Bergungsarbeiten ist hier nur eine Spur frei. Dann A7 Hamburg Richtung Hannover zwischen Hamburg-Heimfeld und Marmsdorf stockender Verkehr auf 3 Kilometern. A7 Kassel Richtung Hannover zwischen Hildesheim-Drispenstedt und Dreieck Hannover Süd. Hier wird der Verkehr an einer Unfallstelle vorbeigeleitet. 4 Kilometer Stau dadurch. Nochmal die A7, jetzt Hannover Richtung Hamburg zwischen Mellendorf und Schwarmstedt. 5 Kilometer Stau und weiter auf der A7 Hannover Richtung Flensburg dann zwischen Hamburg-Heimfeld und dem Elbtunnel. 5 Kilometer stockender Verkehr. Kommen Sie gut und sicher an. Heute entscheidet sich in New York, ob Deutschland als nicht ständiges Mitglied in den UN-Sicherheitsrat kommt. Und zwar in den Jahren 2027 und 28. Bei früheren Kandidaturen wurde Deutschland immer gewählt. Als einer der wichtigsten Beitragszahler der Vereinten Nationen gilt die Bundesrepublik ja auch als Stütze der UN. Dieses Mal aber ist die Wahl in der Generalversammlung keinesfalls sicher. Denn um die zwei frei werdenden Plätze für Westeuropa bewerben sich drei Länder. Neben Deutschland auch Portugal und Österreich. Eine Art Kampfabstimmung also in der UN-Generalversammlung. Das ist unser NDR-Info-Thema heute mit Peter Mücke.
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7: In a world at the crossroads, united action is needed for respect, justice and peace.
8: Mit solchen Werbevideos und mit Textnachrichten, Briefen auf schwerem Büttenpapier, aber auch mit Picknickdecken und Gummibärchen als Giveaways wirbt Deutschland in New York seit Monaten um Stimmen. Es geht um einen sogenannten nicht ständigen Sitz im Sicherheitsrat der Vereinten Nationen für die Jahre 2027 und 2028. Wer dabei ist, kann mitreden, wenn über globale Krisen verhandelt, über Friedensmissionen, Militäreinsätze und Sanktionen entschieden wird. Die deutsche Bewerbung auf einen dieser Plätze ist eigentlich Routine. Alle 8 Jahre drängt die Bundesrepublik in das mächtigste Gremium der Vereinten Nationen und die Wahl war meist ein Selbstläufer. Aber dieses Mal ist das anders. Um die 2 Sitze für die westeuropäischen Staaten rangeln 3 Länder. Neben Deutschland auch Portugal und Österreich. Und die sehen gar nicht ein, dem großen Konkurrenten das Feld zu überlassen. Es könnte also eng werden bei der Abstimmung heute Nachmittag in New York. Kampfabstimmung. Schafft es Deutschland in den UN-Sicherheitsrat? Das ist das NDR-Info-Thema heute. Es ist Mittwoch, der 3. Juni und ich bin Peter Mücke. Hallo. Deutschland will mit einem Sitz im Sicherheitsrat wieder mehr Gewicht in der Weltdiplomatie bekommen und deshalb ist Bundesaußenminister Wadephul schon seit Tagen in New York unterwegs, um Wahlkampf für die Bundesrepublik zu machen.
9: Wir gehen mit Zuversicht und einem guten Angebot in diese Wahl. Wir setzen uns für die Vereinten Nationen ein. Wir wollen insbesondere die nicht ständigen Mitglieder zu einem wichtigen Faktor innerhalb des UN-Sicherheitsrates auch machen.
8: Der Sicherheitsrat der Vereinten Nationen besteht ja aus 5 ständigen Mitgliedstaaten. Das sind die 5 Vetomächte, USA, Russland, China, Großbritannien und Frankreich. Und dazu kommen 10 nicht ständige Mitgliedstaaten. Die sitzen jeweils für 2 Jahre im Sicherheitsrat mit am Tisch. Welche 10 das sind, dafür gibt es spezielle Quoten. 3 kommen immer aus Afrika, 2 aus Asien, 2 aus Lateinamerika, 2 aus Westeuropa und 1 Staat aus Osteuropa. Heute werden 5 dieser 10 nichtständigen Mitglieder neu gewählt, unter anderem die 2 aus Westeuropa. Alle Mitgliedsländer der Vereinten Nationen stimmen ab, außer Afghanistan und Venezuela, die sind derzeit nicht stimmberechtigt. Man braucht 128 Stimmen, um zu gewinnen, eine Zweidrittelmehrheit also. Und Bundesaußenminister Wadephul rechnet sich auch gute Chancen aus.
9: Es wird viel Vertrauen in Deutschland gesetzt. Wir bekommen sehr viel Unterstützung vom afrikanischen Kontinent, was uns dauerhaft verpflichtet. Wir bekommen auch Unterstützung von Staaten, die besonders dem Klimawandel ausgesetzt sind. Und es zeigt, dass hier ein langfristiges Engagement Deutschlands gesehen wird.
8: Aber es wird eine Kampfkandidatur geben bei den Europäern. Sowas hat man eigentlich immer versucht zu vermeiden im Vorfeld einer solchen Abstimmung. Aber Österreich und Portugal wollen auch in den Sicherheitsrat. Daniel Forti von der Denkfabrik International Crisis Group hält das Rennen für völlig offen. Die Chancen für Deutschland stünden aber nicht schlecht.
10: Deutschland spielt bei weltpolitischen Angelegenheiten eine sehr sichtbare und herausragende Rolle und ist unmittelbar an vielen Fragen, nicht nur der europäischen Sicherheit, beteiligt. Das ist für viele Mitgliedstaaten wichtig. Sie versprechen sich von Deutschland, dass es dazu beiträgt, gemeinsame internationale Positionen zu finden.
8: Hohes Ansehen also für Deutschland, doch es gibt ein Thema, bei dem Deutschland in der Kritik steht, nämlich wenn es um das Vorgehen der israelischen Regierung gegenüber den Palästinensern geht.
10: Die Frage der besetzten palästinensischen Gebiete ist einer der prägenden Konflikte, mit denen UN-Mitgliedstaaten derzeit konfrontiert sind. Deswegen werden viele Unterstützer Palästinas genau gucken, wie sich die Bewerberstaaten da positionieren.
8: Sagt Daniel Forti vom Think Tank International Crisis Group. Wir wollten von unserer New York-Korrespondentin Giselle Uka wissen, was dafür spricht, dass Deutschland die Wahl heute für sich entscheiden kann.
11: Deutschland hat wirklich einen super guten Ruf hier bei den Vereinten Nationen in New York, gilt als sehr zuverlässiger und engagierter Partner, setzt sich stark für Friedensmissionen ein, für die Bekämpfung von Klimawandelfolgen, was übrigens gerade betroffene Staaten sehr schätzen, weil das Thema so ein bisschen in Vergessenheit gerät. Und Deutschland gehört auch zu den größten Beitragszahlern der UN, zahlt immer pünktlich. Auch das hilft den Vereinten Nationen, weil andere bei Entwicklungshilfe gerade drastisch kürzen. Und Deutschland gilt auch als Land mit Einfluss, mit einem guten diplomatischen Netzwerk, mit Vertretungen auf der ganzen Welt. Da hoffen einfach viele, dass das im Sicherheitsrat hilft, Konflikte zu lösen.
8: Allerdings, Deutschlands Unterstützung für Israel wird ja von vielen Staaten gerade in den vergangenen Monaten doch eher kritisch gesehen. Das hatten wir eben auch schon kurz angesprochen. Welchen Einfluss hat das auf die Abstimmung heute?
11: Außenminister Wadephul sagt hier in New York immer wieder, das sei kein Problem. Die Mitgliedstaaten wüssten, warum Deutschland eine besondere Verantwortung Israel gegenüber habe. Ich glaube aber schon, dass das für viele Unterstützer, zum Beispiel der Palästinenser, eine Rolle spielen wird. Der Krieg der israelischen Regierung in Gaza, der war eines der Themen hier in letzter Zeit bei den Vereinten Nationen. Macron hat im September am Rande der UN-Generalversammlung sogar eine Palästina-Konferenz abgehalten, wo viele hohe Vertreter der Länder da waren und Palästina als unabhängigen Staat anerkannt haben. Kanzler Merz, der war nicht da. Er war auch nicht bei der UN-Vollversammlung. Man hatte den Eindruck, er wollte sich da wegducken. Und das ist genau das Gegenteil von dem, was man von einem Mitglied des Sicherheitsrats erwartet. Da sollten die Mitglieder schon klar völkerrechtswidrige Aktionen kritisieren.
8: Jetzt gibt es ja heute eine der seltenen Kampfabstimmungen in der Gruppe der europäischen Staaten. Um die 2 Sitze konkurrieren 3 Länder, neben Deutschland auch noch Österreich und Portugal. Was spricht denn für diese beiden Länder?
11: Vor allem erstmal, dass diese beiden sich schon lange vor Deutschland für einen Sitz ab 2027 beworben haben. Da sagen viele hier hinter den Kulissen, Deutschland war da einfach spät dran. Wir haben jetzt schon den anderen beiden unsere Stimme zugesagt. Österreich kann bei manchen damit punkten, dass es kein NATO-Mitglied ist und deshalb auch als neutraler gilt. Und Portugal hat als ehemalige Kolonialmacht viele Verbindungen zu afrikanischen Staaten und durch sprachliche, durch kulturelle Nähe auch zu Lateinamerika. Amerikanischen Staaten. Also man sieht, das wird wirklich spannend.
8: Heute ab 16 Uhr deutscher Zeit beginnt die Abstimmung in der Generalversammlung. Wie läuft die Wahl denn genau ab?
11: Es geht mit dem ersten Wahlgang los. Alle Länder geben ihre Stimmen geheim ab. Jedes Land kann 5 Stimmen abgeben. Es werden nämlich insgesamt 5 neue Mitglieder gewählt aus unterschiedlichen Ländergruppen, also 2 aus Westeuropa, 1 aus Afrika, 1 aus der asiatisch-pazifischen Ländergruppe und 1 aus Lateinamerika bzw. der Karibik. Und nur die Bewerber, die 2/3 aller Stimmen bekommen, haben dann auch den Platz im Sicherheitsrat. Es kann also durchaus sein, dass es mehrere Wahlgänge braucht, bis in der Westeuropa-Gruppe zum Beispiel 2 von 3 Ländern eine solche Mehrheit erreicht haben.
8: Und dann wollten wir von unserer Korrespondentin Giselle Uka noch wissen, was es bedeuten würde, wenn es nicht reicht am Ende für Deutschland, ob das eine Blamage wäre.
11: Natürlich ist so eine Wahl ein gewisser Gradmesser dafür, wie das Ansehen der Deutschen in der Welt ist. Insofern wäre eine Niederlage natürlich schon ein Rückschlag. Andererseits glaube ich, dass das für die Bundesregierung auch nicht so dramatisch wäre. Der Kanzler, auch der Außenminister, die merken natürlich selbst, dass der Sicherheitsrat in den letzten Jahren an Bedeutung verliert und nicht mehr der große Ort der Konfliktlösungen ist, auch gerade für die großen Player in der Welt. Und mit einer Mitgliedschaft im Sicherheitsrat, das muss man ja auch sagen, kann man sich ja auch nicht mehr so leicht wegducken bei vielen Fragen, muss Stellung zu vielen Dingen beziehen. Und da tun sich die Deutschen ja auch immer mal wieder schwer und machen das nicht so gerne.
5: Das war das NDR-Info-Thema und zwar als Podcast, heute mit Peter Mücke. Die Interviews hat übrigens Liane Kossmann geführt. Morgen ist unser Thema Putins Russland nach mehr als 4 Jahren Krieg. 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Dirk Nowitzki und Isaiah Hartenstein. Die beiden sind die einzigen deutschen Basketballer, die in der besten Liga der Welt, der NBA, Meister geworden sind. Dieses Jahr hat ein Norddeutscher die Chance, auch auf diese Liste zu kommen. Dazu gleich mehr nach dem Überblick mit Sönke Peters. Und da geht's erstmal nach Nahost.
1: Im Golfstaat Kuwait ist bei iranischen Drohnenattacken ein Terminal des internationalen Flughafens getroffen worden. Laut den Behörden kam ein Mensch ums Leben. Mehr als 60 seien verletzt worden. Der Flugbetrieb ist ausgesetzt. Außerdem wurden in Kuwait und auch in Bahrain amerikanische Militärstützpunkte beschossen. Die iranische Führung sprach von Vergeltung. Vorher hatte das US-Militär in der Region einen Tanker beschossen, der einen iranischen Hafen anlaufen wollte. Laut dem Iran wurden auf der für den Ölexport wichtigen Insel Khark zudem Satellitenanlagen angegriffen. Auch im Libanon wird weiter gekämpft. Das Gesundheitsministerium in Beirut meldete, dass bei 9 Angriffen der israelischen Armee mindestens 8 Menschen getötet wurden, darunter 2 Sanitäter. Im Fokus stand demnach die Küstenstadt Tyros. Zugleich kündigte die israelische Armee neue Attacken auf Ziele der Hisbollah im Südlibanon an. Die Bewohner verschiedener Gebiete wurden aufgefordert, sich in Sicherheit zu bringen. Vorher war vom Libanon aus eine Drohne in Richtung Israel abgefeuert worden. Reparieren statt wegwerfen. Mit 260 Millionen Euro will die Bundesregierung Recycling und nachhaltige Produkte voranbringen. Das Kabinett hat dafür ein Aktionsprogramm beschlossen. Vorgesehen ist unter anderem, dass bei Produkten künftig auch darüber informiert wird, wie sie repariert und entsorgt werden können. Umweltminister Schneider hält das Programm auch deshalb für wichtig, weil Deutschland wichtige Rohstoffe wie seltene Erden fast ausschließlich importieren muss. Das Wetter in Norddeutschland, viele Wolken, teils Auflockerungen, gebietsweise Schauer und Gewitter bei 18 bis 22 Grad. Das war der kurze Überblick. Nun weiter mit Sebastian Ortowitz.
5: Vielen Dank. 15.18 Uhr ist es.
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5: Wir haben ja vorhin hier schon von einem kleinen Märchen bei den French Open der Tennisprofis berichtet. Eine Qualifikantin aus Polen hat das Halbfinale erreicht. Ja, und Moritz Casalet, jetzt gerade deutet sich in Paris womöglich die nächste Überraschung an.
12: Ja, könnte passieren, denn mit Arina Sabalenka aus Belarus steht die beste Tennisspielerin gerade auf dem roten Sand im Center Court und sie hat plötzlich ihre Schwierigkeiten gegen die Russin Schneider. Die hat gerade den 2. Satz gewonnen. Es hat also der entscheidende 3. begonnen. Guido Ringel live in Paris. Scheidet da womöglich die nächste Favoritin aus?
13: Das ist denkbar und das hätte ich vor einer halben Stunde nicht für möglich gehalten, denn da war das Match fast schon rum. So eine gute Stunde hätte es gedauert und Sabalenka wäre, wie es dann immer so schön heißt, ihrer Favoritenrolle gerecht geworden. Aber bei diesem kühlen Tag heute in Paris und immer auch wieder Wind, da hadert sie mit den Gegebenheiten, bricht doch immer wieder die Aufschlagbewegung ab, ist unruhig, kommt jetzt ins Nachdenken, wirkt ein bisschen unaufgeräumt und Schneider, je länger die Partie dauert, ist immer besser drin, macht weniger Fehler, erlaubt sich mehr Druck, geht mehr Risiko und das wird hier auch in dieser Phase mit dieser klasse Vorhand, dem Return belohnt, also das, was die Russin Schneider hier bietet, wird immer besser, während Sabalenka ein bisschen zu knabbern hat. Wir sind anfangs des dritten Satzes, fast 2 Stunden rum. Das kann dauern.
12: Ja, wir bleiben dran heute Nachmittag. Danke, Guido. Und dann schauen wir natürlich auch, welche 2 Herren noch das Halbfinale erreichen. Der Hamburger Alexander Zverev hat das ja gestern schon geschafft und spielt morgen gegen den jungen Tschechen Jakub Menšík. In gut einer Woche beginnt die Fußball-Weltmeisterschaft, die ja hauptsächlich in den USA ausgetragen wird. Dazu noch in Mexiko und Kanada. Und in Amerikas größter Stadt, New York, ist die WM derzeit noch total zweitrangig. Denn der Big Apple ist im großen Basketballfieber. Die New York Knicks stehen erstmals seit 1999 wieder in den Finalspielen der nordamerikanischen Profiliga NBA. Mit dabei auch Ariel Hugporti, ein in Stralsund geborener deutscher Basketballer. Und im Finale spielen die Knicks wie vor 27 Jahren gegen die San Antonio Spurs. Und das sorgt für reichlich Hype und Hysterie, berichtet Heike Olderb aus den USA.
14: New York City, das ist in diesen Tagen ein Thema und ein Team. Die Knicks, die erstmals seit 27 Jahren wieder um den Titel in Nordamerikas Basketball-Profiliga NBA spielen.
15: Believe it, Knicks Fans, for the first time in 27 years, the New York Knicks are going to the NBA Finals. The dream season continues.
14: Ja, diese Traumsaison geht tatsächlich weiter. 4 Siege fehlen den Knicks noch, um endlich mal wieder Meister zu werden. Denn der bislang letzte Titel stammt aus dem Jahr 1973. Doch in diesem Frühling ist irgendwie alles anders. Die Knicks sind wieder da, sie sind selbstbewusst, lässig und sie sind laut. Amerikas Megametropole New York ist im Basketballrausch und in Orange und Blau. Die Vereinsfarben der Knicks sind die Farben des Frühlings im Big Apple. Das Empire State Building leuchtet in Orange und Blau, der Madison Square Garden ebenso. In den Endspielen trifft New York auf die San Antonio Spurs. Und Endspiele mit den Knicks sind immer ein landesweites Gesprächsthema, selbst in den berühmten Late-Night-Shows.
16: The New York Knicks are going to the NBA Finals for the first time in 27 years!
14: Allerdings sorgen Endspiele mit den Knicks auch für mitunter exorbitante Preise. So kostet beim Heimspiel ein Platz in der ersten Reihe, Achtung, mehr als $173.000.
17: Some courtside tickets are listed for more than $173,000.
14: Damit selbst die kleinen New Yorker den vielleicht größten Triumph des Traditionsvereins seit mehr als 50 Jahren miterleben können, also zumindest vor den TV-Geräten, hat sich sogar Bürgermeister Soran Mamdani eingeschaltet.
18: Executive order is signed.
19: I don't know when I was.
18: Bedtime is repealed. All of you can watch the finals.
14: Umgeben von Kindern unterzeichnete er eine, wenn auch nicht ganz ernst gemeinte Anordnung, mit der die Schlafenszeit an den Spieltagen dieser NBA-Finalserie aufgehoben ist.
12: Die New York Knicks wollen die Basketballkrone und ein Norddeutscher ist mittendrin. Ariel Hugporti ist in Stralsund geboren und der 8. deutsche Basketballprofi, der im NBA-Finale steht, wäre der 3., der das auch gewinnen könnte. Wir müssen aber auch ganz ehrlich sein, er spielt bei den Knicks aktuell nur eine Nebenrolle, aber er gehört eben zur Mannschaft.
20: Und die Mannschaft, die wird dann eben vielleicht Meister in einigen Tagen. Vielen Dank, Moritz Kasserlet war das mit dem Sport hier auf NDR Info. 15.24 Uhr. Wer geht schon gerne zum Zahnarzt? Die Angst vor Schmerzen, wenn man dort auf dem Behandlungsstuhl sitzt, die ist bei vielen im wahrsten Sinne des Wortes tief verwurzelt. Wie bei so vielen Dingen im Moment kommt auch hier jetzt künstliche Intelligenz ins Spiel. Die soll unter anderem helfen, Schmerzen bei der Zahnbehandlung zu verringern. Und noch dazu sollen durch neue Methoden die Kosten für Zahnimplantate sinken. Klingt irgendwie nach Utopie. Was aber dran ist, sagt uns Norbert Hackel.
19: Manuela Bielke in Dresden hatte seit vielen Jahren eine Zahnlücke im hinteren Wangenbereich. Die 3 fehlenden Zähne wollte sie durch Implantate ersetzen lassen, hat aber immer wieder gezögert. Aus 3 Gründen.
21: Als erstes natürlich die hohen Kosten. Ich habe leider keine Zahnzusatzversicherung. Dann die Schmerzen, das natürlich auch alles sehr lange dauert.
19: Sie fasste sich schließlich ein Herz und holte sich zunächst Kostenvoranschläge ein. Je nach Zahnarzt liegen die Behandlungs- und Materialkosten für die 3 Zahnimplantate zwischen 3.000 und 9.000 Euro. Dr. Olaf Schenk vom Vorstand der Deutschen Gesellschaft für computergestützte Zahnheilkunde erklärt, wie es zu diesen Unterschieden kommt.
22: Wenn man die Kostenvoranschläge miteinander vergleicht, dann vergleicht man allerdings auch tatsächlich 2 verschiedene OP-Ansätze. Bei dem einen günstigeren Kostenvoranschlag hat der Operateur in seiner Planung auf einen Knochenaufbau verzichten können. Und da hat man natürlich schon Preisunterschiede, die durchaus eklatant sind.
19: Unsere Patientin in Dresden wendet sich an den Zahnarzt Dr. Konrad Kühnöl. Seit Jahren schon setzt er in seiner Praxis auf den Einsatz künstlicher Intelligenz, virtuelle Modelle, 3D-Druck und moderne Fräsmaschinen für den Zahnersatz.
23: Wir können mit der Digitalisierung ganz viel simulieren. Wir können Operationen, die wir früher am lebenden Objekt machen, jetzt am digitalen Zwilling machen. Dadurch haben wir weniger operativen Eingriff, somit weniger Schmerzen. Und durch die geringere Zeit, die wir brauchen, ist es natürlich finanziell für den Patienten noch günstiger.
19: Laut einer Studie der Universitätsklinik Kiel wird sich die Digitalisierung in den deutschen Zahnarztpraxen in den nächsten Jahren noch mehr durchsetzen, wie die Studienleiterin Professor Maximiliane Schlenz-Helmke sagt.
24: Uns hat natürlich auch interessiert, wie sind denn die Zukunftsperspektiven? Und dort haben eben 60% der Befragten angegeben, dass sie sich innerhalb der nächsten 5 Jahre weiter digitalisieren wollen.
19: In der Dresdner Praxis von Dr. Konrad Kühnöl profitiert Manuela Beck bereits heute davon. Für die 3 Implantate zahlt sie hier 3.216 Euro. Und davon übernimmt ihre Krankenkasse einen Teil, den sogenannten Festzuschuss. Am Röntgenbild erklärt Dr. Kühnöl, dass der Einsatz ihrer 3 Implantate am Computer bereits virtuell durchgespielt wurde. Dabei zeigte sich, dass der teure Kieferknochenaufbau bei ihr nicht notwendig ist und
23: dass wir das letzte Stückchen Knochen so ausnutzen können. Wir brauchen keine Schnitte, wir brauchen nicht zu nähen, sondern es wird ganz präzise genau an die Stelle gesetzt, das Implantat, wo wir es brauchen.
19: Bei der Operation nutzt der Zahnarzt eine Bohrschablone, die zuvor exakt nach den Daten des digitalen Zwillings gefertigt wurde. Die Implantate werden dadurch genau dort eingesetzt, wo es der Computer zuvor geplant hat. Der eigentliche Eingriff dauert nur wenige Minuten. Danach der Blick auf das Röntgenbild.
23: Also steht doch dieses Implantat und dieses Implantat genauso, wie es stehen soll. Herzlichen Glückwunsch.
21: Alles gut, ging ganz schnell. Also so schnell hätte ich es gar nicht vermutet. Bin total glücklich, wenn ich das Röntgenbild sehe.
19: Und während Manuela Beck nach Hause geht, plant Dr. Konrad Kühnöl in seiner voll digitalisierten Praxis am Computer bereits die Vollkeramikronen, die nach 4 Monaten auf ihre Implantate gesetzt werden. Die kommen direkt aus der modernen Fräsmaschine im eigenen Zahnlabor.
20: Norbert Hackel berichtete für uns über kostengünstige Zahnimplantate.

0: In Litauen soll es ein neues Rundfunkgesetz geben. Warum eine Katze dabei zwischenzeitlich eine gar nicht so unwichtige Rolle gespielt hat, das hören Sie bei uns gleich nach dem nächsten Nachrichtenüberblick.
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2: Um 15.29 Uhr mit Sönke Peters. Kuwait meldet Schäden sowie einen Toten und zahlreiche Verletzte nach einem iranischen Drohnenangriff auf den internationalen Flughafen. Der Flugverkehr wurde deshalb unterbrochen. Seit der Nacht gibt es wieder verstärkt gegenseitige Angriffe des Iran und der USA. Aus Istanbul, Paul Jens.
3: Der Iran hat in der Nacht nach eigenen Angaben das Hauptquartier der 5. US-Flotte in Bahrain sowie einen Luftwaffenstützpunkt in Kuwait mit Raketen und Drohnen attackiert. Zudem habe die Revolutionsgarde Raketen auf ein Containerschiff im Persischen Golf geschossen. Die Angriffe sind nach iranischer Darstellung eine Reaktion auf einen Einsatz des US-Militärs am Dienstag, bei dem ein unbeladener Öltanker vor einem iranischen Hafen getroffen worden sein soll. Das US-Militär reagierte nach eigener Darstellung mit Angriffen auf iranische Militäreinrichtungen auf der Insel Keshem.
2: Durch den Iran-Krieg steigen die Energiekosten, auch in Europa. Deshalb sollen nach einem Vorschlag der EU-Kommission die Mitgliedstaaten künftig mehr Schulden machen dürfen, wenn das Geld in die Energiewende fließt. Diese Ausgaben sollen laut Kommission unter eine schon bestehende Ausnahmeregelung fallen. Die bezieht sich bisher auf Verteidigungsausgaben. Mit dem Vorhaben will die Behörde mehr Investitionen in die Energiewende ermöglichen. Rechnerisch könnte Deutschland dann mehr als 25 Milliarden zusätzlich in entsprechende Projekte investieren. Kurz vor der Eröffnung des Internationalen Wirtschaftsforums in St. Petersburg hat die Ukraine Ziele in der russischen Metropole beschossen. Nach Angaben des ukrainischen Präsidenten Selenskyj wurde auch ein Ölterminal getroffen. Für das ARD-Studio Moskau, Björn Blaschke.
4: Mehrere Infrastruktureinrichtungen seien beschädigt, dabei jedoch niemand getötet worden. Das teilte der Gouverneur von St. Petersburg, Alexander Beglow, mit. Der Angriff ukrainischer Drohnen zielte offenbar auf Energie- und Militäranlagen der russischen Stadt und das kurz vor Beginn des Wirtschaftsforums, an dem unter anderem Kreml-Chef Wladimir Putin teilnehmen soll. Der größte Flughafen von St. Petersburg stellte aufgrund der Angriffe für mehrere Stunden seinen Betrieb ein.
2: NATO-Generalsekretär Rutte ist zu einem Besuch in der ukrainischen Hauptstadt Kiew eingetroffen. Begleitet wird er von den Botschaftern der NATO-Staaten. Das Programm für den Ukraine-Besuch hat das Militärbündnis aus Sicherheitsgründen nicht veröffentlicht. Die NATO unterstützt das Land im Krieg gegen Russland mit Waffenlieferungen. Rutte war in der Vergangenheit schon öfter in Kiew, um dort Präsident Selenskyj und andere Politiker zu treffen. Im Mai ist so viel Solarstrom in die deutschen Netze eingespeist worden wie nie zuvor. Das zeigen Daten des Fraunhofer-Instituts und der Bundesnetzagentur. Ada von der Deken aus dem NDR-Datenteam mit Einzelheiten.
5: Das ist ein neuer Rekord. Im Mai haben Solaranlagen fast 11 Terawattstunden Strom in die Netze eingespeist. So viel wie noch nie zuvor. Das deckte mehr als ein Drittel des Stromverbrauchs in Deutschland. Hinzu kamen noch etwa 13% aus der Windkraft. Zusammen mit Biomasse und Wasserkraft kommen die erneuerbaren Energien auf 68% der gesamten Stromproduktion. Der Ausbau von Wind- und Solarenergie kommt allerdings nur noch langsam voran. Daten der Bundesnetzagentur zeigen, dass dieses Jahr mit 5,6 Gigawatt deutlich weniger Solarleistung neu angemeldet wurde als im vergangenen Jahr.
2: Die steigenden Energiepreise infolge des Iran-Kriegs gefährden nach Einschätzung der OECD den wirtschaftlichen Aufschwung in Deutschland. Die Organisation für wirtschaftliche Zusammenarbeit und Entwicklung geht davon aus, dass das Bruttoinlandsprodukt im laufenden Jahr nur noch um 0,7% zulegt. Aus Paris, Kai Rienecker.
6: Die OECD ist damit jedoch immer noch optimistischer als die Bundesregierung, die ihre Wachstumsprognose schon vor einigen Wochen auf 0,5% korrigiert hatte. Auch für das kommende Jahr senkte die OECD die Prognose für den Anstieg des deutschen Bruttoinlandsproduktes von 1,5 auf 1,1%. Für das höher liegende weltweite Wirtschaftswachstum erwarten die Experten in Paris eine Abschwächung für das laufende Jahr auf 2,8%. Die Prognose für 2027 ist etwas höher und bleibt noch stabil. Doch je länger der Iran-Krieg andauere, desto spürbarer würden die wirtschaftlichen und sozialen Kosten, so die OECD. Anders als im Vorjahr liegt Deutschland bei den Aussichten aber nicht mehr am unteren Tabellenende des Wachstums, sondern zumindest im Durchschnitt der EU-Länder.
2: Der Bahnverkehr auf der generalsanierten Strecke zwischen Hamburg und Berlin wird wie angekündigt ab dem 14. Juni wieder anlaufen. Wegen Restarbeiten gäbe es im Fernverkehr aber noch für gut 2 Wochen etwas verlängerte Fahrzeiten, teilte die Deutsche Bahn mit. Aus Hamburg Reinhard Postel.
7: Zumindest den 2. Fertigstellungstermin kann die Bahn halten. Ursprünglich sollte die viel genutzte Strecke Hamburg-Berlin am 1. Mai wieder frei sein. Dann verschob die Bahn auf den 14. Juni. Begründung: der strenge Frost. Doch ganz fertig ist die Bahn auch diesmal nicht. Zwischen Hagenow und Berlin-Spandau muss noch die neue Signaltechnik abgenommen werden. Zudem schränken Belastungsfahrten die Höchstgeschwindigkeit ein. Das heißt, Fernzüge sind einige Minuten länger unterwegs. Immerhin fahren alle Nahverkehrszüge nach Fahrplan.
2: Das waren die Nachrichten.
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8: Die Sonne schafft es heute immer mal wieder durch die dichten Wolken. Es sind teilweise aber auch Schauer und Gewitter möglich heute Nachmittag hier bei uns in Norddeutschland. Bei Höchstwerten von 18 bis 22 Grad. Auch in der Nacht ein paar Schauer und Gewitter. Zumindest gebietsweise bleibt es aber trocken. Tiefstwerte heute Nacht zwischen 15 und 11 Grad. Und morgen das Wetter zweigeteilt bei uns im Norden. Im Osten ist es eher trocken. Im Westen ziehen teils kräftige Schauer und Gewitter auf. Bei Höchstwerten von 18 bis 23 Grad. 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Stau oder stockender Verkehr ab 3 Kilometern. Los geht's auf der A1 Osnabrück Richtung Bremen. Zwischen Dreieckstur und Bremen-Arsten stockender Verkehr auf 5 Kilometer. Dann A1 Bremen Richtung Lübeck. Zwischen Maschener Kreuz und Dreieck Norderelbe immer noch 10 Kilometer stockender Verkehr. A2 Hannover Richtung Dortmund. Zwischen Hannover-Lahe und Hannover-Nordhafen. Da sind die Bergungsarbeiten inzwischen vorbei. Aber wir haben dort immer noch 10 Kilometer stockender Verkehr. A2 Hannover Richtung Berlin. Zwischen Kreuz Hannover Ost und Hämeler Wald 6 Kilometer Stau wegen Bergungsarbeiten, ist nur eine Spur frei. Dann A7 Hamburg Richtung Hannover. Zwischen Hamburg-Heimfeld und Marmsdorf 3 Kilometer stockend. A7 Kassel Richtung Hannover. Zwischen Hildesheim-Drispenstedt und Dreieck Hannover Süd. Da wird der Verkehr an einer Unfallstelle vorbeigeleitet. 7 Kilometer Stau. Und A7 Hannover Richtung Flensburg dann zwischen Hamburg-Heimfeld und dem Elbtunnel 5 Kilometer stockender Verkehr. NDR Info am Mittwochnachmittag mit Sebastian Ottowitz. Die Freiheit der öffentlich-rechtlichen Medien, die steht in Europa in mehreren Ländern unter Druck. Zum Beispiel in der Slowakei oder über viele Jahre hinweg auch in Ungarn unter dem inzwischen ja abgewählten Ministerpräsidenten Orbán. In Litauen, da befürchteten viele zuletzt, dass es eine ähnliche Entwicklung geben könnte. Monatelang wurde über ein neues Rundfunkgesetz gestritten. Journalistinnen und Journalisten gingen auf die Straße. Internationale Medienorganisationen warnten vor politischer Einflussnahme und eine Katze spielte zwischenzeitlich eine Rolle. Der Streit ist zumindest vorläufig jetzt beendet. Arne Bartram.
9: Die mächtigste Stimme in Litauens Rundfunk wird in Zukunft doch nicht so klingen. Der Streit um die Zukunft von Litauens öffentlich-rechtlichem Rundfunk war zwischenzeitlich so eskaliert, dass sogar ein Kater kurz davor stand, zum obersten Entscheider zu werden. Jetzt hat die Regierung es aber ganz ohne tierischen Beistand geschafft, ihre Reform durchs Parlament zu bringen. Die Abgeordnete Ligita Kirskine. Ich glaube, die Gesellschaft wird sich beruhigen, wenn sie sieht, dass nichts Besonderes passiert ist. Es wird keine Einschränkungen der Meinungsfreiheit geben. In den vergangenen Monaten sind viele Emotionen hochgekocht, bis hin zu öffentlichen Drohungen. Über Monate hinweg protestieren immer wieder tausende Menschen in Litauen gegen eine geplante Reform des öffentlich-rechtlichen Senders LRT. Im Kern geht es unter anderem darum, ob die Generaldirektorin einfacher ausgetauscht werden kann. Kritiker befürchten, dass die Regierung so versuchen könnte, Einfluss auf den Sender zu nehmen. Höhepunkt des Protests ist ein Änderungsantrag der Opposition im Parlament im Dezember. Der Antrag lautet, dass die Generaldirektorin des öffentlich-rechtlichen Rundfunks nur dann vorzeitig entlassen werden kann, wenn die Katze Nuodėgulis ihr das Misstrauen ausspricht. Trägt eine Abgeordnete vor und sorgt damit für einen Lacher. Der satirische Antrag der Opposition schaffte es damals tatsächlich durch eine erste Abstimmung. Der Reformprozess wird daraufhin erstmal gestoppt, das umstrittene Gesetz überarbeitet. Die Proteste hätten Wirkung gezeigt, findet LRT-Moderatorin Egle Samoschkeite. Wir konnten erreichen, dass einige wirklich problematische Ideen aufgegeben wurden. Zum Beispiel das Verbot, Journalisten anderer Medien in Talkshows oder als Kommentatoren einzuladen. Oder dass der Rundfunkrat über unsere redaktionelle Linie entscheiden darf. Der Rat ist stark politisch besetzt. Deshalb hatten wir die Sorge, dass Politiker direkt Einfluss auf unsere Berichterstattung nehmen könnten.
10: A say on our editorial policy, so politicians would interfere.
9: Auch die Journalistin Birute Davidonite, die die Proteste mitorganisiert hat, spricht von einem Erfolg der Zivilgesellschaft. Fast alle Bestimmungen, die die größten Sorgen um die Meinungsfreiheit ausgelöst haben, wurden entfernt. Ohne den Druck der Öffentlichkeit wäre dieses Gesetz wahrscheinlich ganz anders ausgefallen. Trotzdem befürchten die Journalisten des öffentlich-rechtlichen Rundfunks, dass es neue Versuche geben könnte, ihre Unabhängigkeit zu beschneiden. Deshalb wollen sie weiter wachsam bleiben und wenn nötig wieder auf die Straße gehen.
0: Unser Korrespondent Arne Bartram.
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0: Der Goldpreis ist seit einigen Jahren enorm gestiegen. Seit März bröckelt er aber wieder etwas ab. Aber mit etwa 4.500 Dollar für die Feinunze Gold ist er immer noch sehr hoch. Ein Jahr zuvor lag er noch gut 1.000 Dollar tiefer. Inwiefern jetzt ein guter Zeitpunkt ist, um Schmuckstücke zu verkaufen, was bei der Wahl des Händlers zu beachten ist, darüber berichten Susanne Pennack und Wiebke Nielsen.
11: Gold in Form von alten Familienerbstücken haben viele zu Hause. Was aber sind sie aktuell wert? In einer Stichprobe haben wir eine Kette, einen Ring und ein Armband untersuchen lassen. Um die Echtheit des Goldes zu überprüfen, reibt Jens Bahr, Juwelier und Sachverständiger für Gold, Silberwaren und Farbedelsteine, den Schmuck einzeln mit Druck über eine Schieferplatte. Dabei entsteht eine Goldspur. Dann fügt er Salpetersäure hinzu. Wenn die Goldspur mit der Säure reagiert, lassen sich daraus Rückschlüsse auf den Feingehalt ziehen, erklärt Bahr.
12: Das, was sich jetzt dort verändert hat, in dem Bereich, ist zu sehen, dass es der Schärfe des 18-karätigen Prüfens nicht standgehalten hat. Und somit gehe ich davon aus, dass es mindestens den Feingehalt von 585 enthält.
11: 585. Das Gewicht multipliziert mit dem Feingehalt und dem aktuellen Goldpreis ergibt den Endpreis, den ein Kunde für seinen Schmuck erwarten kann. In diesem Fall für die drei Teile 5.800 Euro, schätzt Jens Bahr.
12: Ich glaube, dass jeder Händler einen unterschiedlichen Ankaufpreis hat und keiner zahlt den Verkaufspreis des legierten Goldes an den Kunden aus. Somit ist zu erwarten, dass man im Bereich zwischen 10-15% unter dem Materialpreis dem Händler gewähren muss, dass in dem Bereich die Handelsspanne ist eines seriösen Fachhändlers.
11: In unserer Stichprobe variieren die Angebote für den Schmuck zwischen 4.505 Euro bei einer Händlerin in Schleswig-Holstein und 6.000 Euro in der Hamburger Innenstadt. Das Angebot für 4.505 Euro liegt somit fast ein Drittel unter dem vom Fachmann ermittelten Preis. Sandra Klug von der Verbraucherzentrale Hamburg findet das dreist.
13: Es zeigt auch ganz deutlich, dass man nicht dem erstbesten Händler vertrauen kann, sondern dass man wirklich bei mehreren nachfragen sollte.
11: Als Marktführer unter den bankenunabhängigen Edelmetallhändlern in Europa bezeichnet sich Degussa mit mehreren Niederlassungen in Deutschland. Die Firma bietet 5.807 Euro für die drei Teile. Das entspricht ziemlich genau dem von Jens Bahr ermittelten Wert und schreibt auf Anfrage, der Schmuck werde nicht weiter verkauft, sondern
14: vollständig eingeschmolzen und dem Goldkreislauf wieder zugeführt. Die Preisermittlung basiert daher ausschließlich auf dem Materialwert, konkret auf Feingoldgehalt und Gewicht.
11: Ähnlich läuft es bei Scheideanstalten ab. Sie kaufen Altgold an, schmelzen es ein und verarbeiten es zu neuen Produkten weiter. Der Feingehalt des Goldes wird mit einem Röntgengerät überprüft. In unserem Fall zeigt sich bei der norddeutschen Edelmetallscheideanstalt in Norderstedt, dass die drei Schmuckstücke sogar noch mehr Feingehalt als den von Jens Bahr ermittelten Mindestwert 585 enthalten. Das erhöht ihren Wert auf 6.500 Euro. Saidi Sulilatu, Chefredakteur der Zeitschrift Finanztipp, empfiehlt, Gold nur im schweren Krisenfall zu verkaufen und
15: wir empfehlen maximal 10% des Vermögens in physischem Gold, also in Barren und Münzen, zu halten. Aber da Gold keine laufenden Erträge erwirtschaftet, fällt es langfristig typischerweise hinter ein breites Investment in Aktien, also in globalen Aktien-ETF, typischerweise zurück.
16: Der Goldpreis, er verändert sich ja ständig und ganz aktuell, wenn ich jetzt eben dieser Sekunde nachgucke, liegt der Goldpreis bei 3.835 Euro. Deutschland will dabei sein im wichtigsten Gremium der Vereinten Nationen, mitsprechen, wenn die wichtigen Entscheidungen im UN-Sicherheitsrat fallen. Aber es ist nicht sicher, dass die Wahl heute Nachmittag klappt, wie der Außenminister in New York um Stimmen wirbt. Das schildert uns gleich unsere Korrespondentin. Vorher hat Sönke Peters den aktuellen Überblick für uns, und zwar um 15.44 Uhr.
2: In Kuwait ist der internationale Flughafen bei einem iranischen Angriff schwer getroffen worden. Laut den Behörden des Golfstaates schlug das Geschoss in ein Passagierterminal ein. Es gäbe mindestens ein Todesopfer und mehr als 60 Verletzte. Mehrere von ihnen seien notoperiert worden. Auch amerikanische Militärstützpunkte in Kuwait und Bahrain wurden den Angaben zufolge beschossen. Der Iran reagierte damit nach eigenen Angaben darauf, dass das US-Militär einen Tanker angegriffen hatte. Das Schiff war auf dem Weg in einen iranischen Hafen. Die OECD hat ihre Wirtschaftsprognose für Deutschland gesenkt. Danach rechnet die Organisation für wirtschaftliche Zusammenarbeit und Entwicklung für das laufende Jahr nur noch mit einem Wachstum von 0,7%. Das sind 0,1 Prozentpunkte weniger als in der März-Prognose. Auch für 2027 fallen die Erwartungen düsterer aus als zuletzt. Grund sind laut den Experten die gestiegenen Energiepreise wegen des Krieges im Nahen Osten. Bei der Schienenanbindung an den Fehmarn-Belt-Tunnel drohen offenbar die Kosten zu explodieren. Wie der schleswig-holsteinische Zeitungsverlag schreibt, rechnet die Bahn jetzt damit, dass der Bau insgesamt fast 11 Milliarden Euro kostet. Vorher war von etwa 3,5 Milliarden Euro die Rede, zumindest öffentlich. Der Verlag beruft sich auf vertrauliche Angaben vom Bundesrechnungshof. Der Tunnel soll in Zukunft Fehmarn und die dänische Insel Lolland verbinden und sowohl für Autos und Züge befahrbar sein. Das Wetter, viele Wolken, teils Auflockerungen, gebietsweise Schauer und Gewitter, 18 bis 22 Grad. Das war der kurze Überblick, nun weiter mit Sebastian Ottowitz.
16: Vielen Dank, Sönke. Der UN-Sicherheitsrat bekommt heute besonders viel Aufmerksamkeit, denn es geht darum, wer darf Teil davon sein. Jetzt am späten Nachmittag wird gewählt. Insgesamt sind ja 15 Länder vertreten. 5 davon sind ständige Mitglieder. Die USA, Russland, China, Frankreich und Großbritannien. Sie haben auch ein Vetorecht. Die anderen 10 Plätze, die nicht ständigen Mitglieder, werden immer für 2 Jahre gewählt. Heute wählen die UN-Mitgliedstaaten 5 dieser Sitze neu. Deutschland bewirbt sich um einen davon. Ich habe darüber mit Christina Nagel in Berlin gesprochen und wollte wissen, was verspricht sich die Bundesregierung davon, auch in diesem Gremium wieder mit am Tisch zu sitzen?
17: Na, zum einen geht es da natürlich um Renommee. Es ist das wichtigste Gremium der Vereinten Nationen. Da will man natürlich mit am Tisch sitzen, da will man zuhören, aber da will man natürlich im besten Fall auch mitmischen. Und die Bundesregierung hat immer schon gesagt, wir wollen eigentlich dafür sorgen, dass die Vereinten Nationen wieder mehr Gewicht bekommen und dass sie vor allen Dingen irgendwann mal reformiert werden. Dafür will man sich einsetzen und da hofft man natürlich, dass man unter den nicht ständigen Mitgliedern einen Konsens hinkriegt und dann einfach Druck machen kann auf die ständigen Mitgliedern, die ja auch ein Vetorecht haben, um tatsächlich doch Politik der Vereinten Nationen voranzutreiben und im besten Fall dafür zu sorgen, dass Kriege eben enden oder dass die Vereinten Nationen reformiert werden, vielleicht wieder ein bisschen schlagkräftiger werden und damit auch mehr Gewicht auf der internationalen Bühne haben.
16: Es geht also um mögliche Reformen bei den Vereinten Nationen. Hat der Bundesaußenminister denn konkrete Ziele formuliert für eine mögliche 2-jährige Amtszeit?
17: Also zum einen geht es ihm in einem ersten Schritt erstmal darum, dass er sagt, gemeinsame Positionen zu entwickeln, zusammen mit eben den anderen nicht ständigen Mitgliedern, um dann eben dafür zu sorgen, dass man als Vereinte Nationen wieder tatsächlich mehr Gewicht hat. Das ist ja gerade ein bisschen unter die Räder gekommen, einfach weil die Vereinigten Staaten Donald Trump namentlich ein anderes Gremium schon selbst initiiert hat, um den Vereinten Nationen zu attestieren, dass sie eh nichts hinbekommen. Und da will man einfach wieder dafür sorgen, dass da mehr passiert. Dann will man Anwalt des Völkerrechts sein. Das ist natürlich ein sehr heikles Thema, weil da eben viele sagen, Deutschland misst da selber mit zweierlei Maß. Also wie kann es da eigentlich Anwalt des Völkerrechts sein? Es geht darum, die regelbasierte Ordnung wieder nach vorne zu bringen, dem mehr Gewicht zu verleihen und dann eben darum nochmal zu gucken, kann man nicht diese Vereinten Nationen, die ja sehr starr in ihrer Form sind, nicht doch reformieren? Und da wirbt man unter anderem dafür, dass man sagt, der globale Süden muss eben mehr Stimmen bekommen, mehr Stimmrecht haben. Und da hofft man natürlich im Gegenzug dafür, dass für einen solchen Einsatz dann auch der globale Süden, also die Länder des globalen Südens, am Ende auch für Deutschland stimmen und dafür sorgen, dass man diesen Sitz am Tisch auch bekommt.
16: Das ist also ein Argument, mit dem der Bundesaußenminister schon seit Tagen in New York Gespräche führt und eben um Stimmen für Deutschland wirbt. Ist das das Einzige, was er anbieten kann?
17: Nein, es gibt auch Kugelschreiber und Notizblöcke, haben wir gelernt. Also es geht auch manchmal sehr banal dabei zu. Aber natürlich geht es im Großen und Ganzen immer darum, dass man versucht klarzumachen, warum wichtig ist, dass Deutschland mit am Tisch sitzt. Und da fallen natürlich auch noch andere Argumente. Das eine Argument ist natürlich, dass Deutschland ein sehr verlässlicher Partner ist. Das heißt, die Vereinten Nationen bekommen sehr viel Geld von Deutschland und zwar auch immer pünktlich. Das wissen auch sehr viele zu schätzen, weil das natürlich Planungssicherheit bietet, gerade wenn es zum Beispiel darum geht, humanitäre Hilfsorganisationen abzudecken. Dafür ist sowas alles wichtig. Aber es gibt auch noch andere Argumente, wo man sagt, wir haben in vielen Konflikten keine eigenen wirtschaftlichen Interessen. Das heißt, wir können als neutraler Vermittler da auch ein Stück weit fungieren. Und auch damit wirbt man immer wieder und sagt, deshalb sind wir eigentlich genau die Richtigen, die in einem solchen Gremium einen Platz haben sollten. Wobei bei dem neutralen Vermittler eben spätestens beim Nahostkonflikt das eben auch aufhört. Da gibt es viel Kritik daran, dass man da eben alles andere als neutral ist.
16: Ja, eben diese Israel-Politik ist ja einer der Knackpunkte bei der deutschen Bewerbung. Aber da hat Wadephul auch keinen Richtungswechsel in Aussicht gestellt.
17: Nein, da argumentiert man sehr klar, indem man immer wieder sagt, es gibt ja auch diejenigen Länder, die scharfe Kritik an der israelischen Regierung üben. Das führt aber auch nicht dazu, dass sich irgendetwas bewegt. Also sagt man, wir als Deutschland übernehmen dann doch weiterhin die Rolle, einen Gesprächskanal offen zu halten. Wir sind dann auch bereit, als Bote zu fungieren und Nachrichten zu übermitteln. Das hat ja der Außenminister tatsächlich auch schon ganz real gemacht und eine Botschaft zum anderen wieder hingetragen und auch wieder zurückgetragen. Da sagt man, es ist besser, diesen Gesprächskanal zu erhalten. Dafür gäbe es auch viel Verständnis. Ich habe es zum Teil so wahrgenommen, dass es eben nicht nur Verständnis gibt. Man weiß um die besondere Beziehung Deutschlands zu Israel. Aber wie weit das Verständnis dafür noch da ist, für das, was im Gazastreifen passiert ist, auch dass es noch keine völkerrechtliche Einordnung gegeben hat des Angriffs der Israelis und der Amerikaner auf den Iran, das nehmen schon viele übel und da sehen schon viele auch ein Problem drin.
16: Sechsmal war Deutschland schon nicht ständiges Mitglied im UN-Sicherheitsrat. Die Wahl war da nie ein großes Problem. Dieses Mal heißt die Konkurrenz um die beiden Sitze für westeuropäische Staaten Österreich und Portugal. Wie zuversichtlich ist der Bundesaußenminister, dass das Werben so erfolgreich war, dass Deutschland ja mindestens einen davon hinter sich lässt?
17: Na, der Außenminister ist ja ein bisschen ein Berufsoptimist. Insofern sagt er immer, ja, das wird schon klappen. Er ist da optimistisch. Aber er hat natürlich, und das wissen auch alle anderen, er weiß natürlich auch, dass es diesmal sehr knapp werden wird. Zum einen haben die beiden anderen Länder sehr viel früher damit begonnen, um Stimmen zu werben. Und das muss man sich so vorstellen, dass da auch so ein bisschen Kuhhandel betrieben wird. Das heißt, für die Stimme wird dann auch im Gegenzug etwas versprochen, nämlich Unterstützung zum Beispiel in anderen Gremien für das Land, was einem die Stimme gibt. Das heißt, da wird auch immer ein bisschen gehandelt. Da werden auch Sachen festgehalten. Da wird was versprochen. Da kann man dann, wenn man als Dritter sehr viel später dazu kommt, natürlich vielleicht schon mal auf den einen oder anderen treffen, der sagt, nee, sorry, ich habe meine Stimme schon anderweitig vergeben. Deshalb geht da nichts mehr. Deshalb ist es alles ein bisschen knapper, plus eben diese Kritik. Insofern kann das dieses Mal tatsächlich auch schief gehen. Auf der anderen Seite sagt Wadephul natürlich auch, wir sind so ein großer Geldgeber. Alle wissen, dass wir Gewicht haben, auch in der Welt auf internationalem Parkett. Also versucht man da natürlich den anderen beiden auch ein bisschen das Wasser abzugraben und sagt, das wäre doch gut. Einer von den kleineren Ländern und ein großer und das sind wir, also wählt uns doch.
16: Jetzt gehen wir aber mal davon aus, es geht schief heute am späten Nachmittag bei der Wahl. Wie sehr würde das das Ansehen von Deutschland beschädigen und vielleicht auch das Ansehen des Ministers?
17: Das könnte schon dazu führen, dass da das Ansehen angekratzt ist, weil diese Wahl schon auch ein bisschen als Gradmesser wahrgenommen wird, wie Deutschland international wahrgenommen wird. Und es wird dann vermutlich nicht nur den Außenminister treffen, wenn es schief geht, sondern auch den Kanzler. Denn wir haben ja einen Kanzler, der sich außenpolitisch sehr stark engagiert, der oft genug dann deshalb auch Außenkanzler genannt wird und der immer gesagt hat, wir wollen eine größere Rolle in der Welt spielen. Und wenn das jetzt nicht klappt, weil die Welt irgendwie das Gefühl hat, uns ist wichtiger, dass andere Länder da am Tisch sitzen und eben nicht Deutschland, dann hat das Auswirkungen. Zum einen wird es am eigenen Selbstverständnis nagen und zum anderen wird es natürlich auch Einfluss auf die Außenwirkungen haben. Innenpolitisch ist das Ganze ohnehin dann nicht ohne, weil da einige Oppositionsparteien sicherlich mit Freude drauf rumhacken werden und sagen werden, na, seht her, es klappt so vieles in der Innenpolitik schon nicht, aber auch bei der Außenpolitik, da wird es jetzt auch nichts mehr, da schafft man es nicht mal mehr, einen nicht ständigen Sitz bei den Vereinten Nationen zu bekommen.
16: Das ist die Einschätzung unserer Hauptstadtkorrespondentin Christina Nagel. Deutschland will sich heute wählen lassen und dann einen nicht ständigen Sitz im UN-Sicherheitsrat bekommen. In wenigen Minuten beginnt die Sitzung der UN-Generalversammlung.

0: die Beziehung zu ihrem Vater und dessen Familiengeschichte. Katja Weise stellt das Buch vor.
1: Einige Hefte ihres Großvaters Eugène mit persönlichen Aufzeichnungen dienen Anne Berès dieses Mal als Ausgangspunkt für ihre Reise in die Vergangenheit, die auch eine Reise in den äußersten Winkel der Bretagne ist, ins Finistère. Denn von dort stammt ihr Vater. Früher fuhr die Familie jeden Sommer mit dem Zug von Paris an die bretonische Küste.
2: Meine beiden Schwestern und ich waren die ersten dieser väterlichen Linie, die außerhalb des Departements Finistère geboren wurden. Und dieser bloße Richtungswechsel schrieb uns einen Unterschied ein, den die vorhergehenden Generationen sich nicht hätten vorstellen können. Ich fühlte mich deswegen meinem Vater auf kaum merkliche Weise fremd.
1: Diesem Fremdheitsgefühl versucht Anne Berès über rund 450 Seiten auf die Spur zu kommen. Eine wichtige Rolle spielt dabei die schwere Erkrankung ihres Vaters, eines hochbegabten Wissenschaftlers, der ganz in seiner Forschung aufgeht und im Alltag oft schweigt.
3: Es war eine literarische Herausforderung, über einen Mann zu schreiben, der nicht spricht, Worte zu finden, wo keine sind. Worte, auch für die oft ebenso schwierige wie schöne Beziehung zwischen Vater und Tochter, wenn man sich liebt, ohne sich das sagen zu können, man sich das niemals sagt.
1: So Anne Berès bei der Buchpremiere ihres Verlages in Frankreich. Sie findet Worte, erzählt süffig von ihrem Urgroßvater Eugène, der die erste Agrargenossenschaft der Region Lyon gründete. Ihrem Großvater Eugène Junior, der sich weigerte, in die Fußstapfen seines Vaters zu treten, Gymnasiallehrer wurde und später Bürgermeister von Brest. Ihr Vater, Pierre Berès, engagierte sich schon als Schüler politisch für die radikale Linke. Während der Studentenrevolte 1968 war er mittendrin in Paris.
2: Wir haben auch das Büro eines Offiziers der Hochschule zugemauert, mit Ziegeln und Zement. Wie bitte? Ja, wir haben ihn in sein Büro gesperrt, ihn eingemauert. Das war damals üblich. Ihr wart verrückt?
1: Immer wieder sucht Anne Berès das Gespräch mit dem schwerkranken Vater, von dessen aktivistischer Vergangenheit sie bis dahin nichts ahnte. Wieder hat sie viel recherchiert und sich tief eingegraben in die Geschichte. Sie sucht nach dem Transgenerationellen, den Verbindungslinien und Reibungspunkten zwischen den Generationen und entdeckt,
3: dass meine Großmutter Geschichte studiert hat, zu einer Zeit, in der Frauen zwar studierten, aber noch nicht arbeiteten. Vielleicht kommt daher meine Lust auf Geschichte. Ich fand es großartig, hier auf französische Geschichte zu schauen, aber durch die Augen einer Region, der Bretagne.
1: Berès wendet in Vatertage also dasselbe Prinzip an wie in die Postkarte. Zeitgeschichte erzählt am Beispiel einer Familie. Von den Anfängen der Gewerkschaftsbewegung in der Bretagne bis hin zum Kampf für die Rechte der Homosexuellen 1982. Vatertage hat nicht die Wucht und Intensität der Postkarte. Anne Berès schreibt mit Schwung, scheint jedoch weniger konzentriert, erzählt trotz manch knapper Kapitel ausufernd, stellenweise pathetisch. Das mag daran liegen, dass dieser Roman gespeist ist durch den enormen Schmerz über den Verlust des Vaters und Berès letztlich keine Antwort mehr finden kann auf die Frage, warum und wann sich ein Gefühl von Fremdheit eingeschlichen hat. Doch ist sie in diesem Schmerz gleichzeitig sehr nahbar. So ist Vatertage zwar weniger fesselnd als die Postkarte, aber dennoch eine lohnende Lektüre.
0: Katja Weise über Anne Berests neuen Roman Vatertage. Das Buch ist im Berlin Verlag erschienen und kostet 25 Euro. Wer die Autorin live erleben möchte, heute stellt sie ihr Buch im Hamburger Literaturhaus vor und morgen tut sie das Gleiche in Rostock.

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1: Um 16 Uhr mit Sönke Peters. In der UN-Vollversammlung beginnt in Kürze die Abstimmung über die künftige Zusammensetzung des Sicherheitsrates.

0: Sicherheitsrats der Vereinten Nationen. Insgesamt 15 Mitglieder hat das Gremium, 10 davon mit nichtständigen Sitzen. Auch Deutschland hat seinen Hut in den Ring geworfen und rechnet sich gute Chancen aus. Unsere Korrespondentin in Berlin, Christina Nagel, erklärt, welche Ziele sich Bundesaußenminister Wadephul für den UN-Sicherheitsrat steckt.
1: Zum einen geht es ihm erstmal darum, dafür zu sorgen, dass man als Vereinte Nationen wieder tatsächlich mehr Gewicht hat. Das ist ja gerade ein bisschen unter die Räder gekommen, einfach weil Donald Trump ein anderes Gremium schon selbst initiiert hat, um den Vereinten Nationen zu attestieren, dass sie eh nichts hinbekommen. Es geht darum, nochmal zu gucken, kann man nicht diese Vereinten Nationen, die ja sehr starr in ihrer Form sind, nicht doch reformieren? Und da wirbt man unter anderem dafür, dass man sagt, der globale Süden muss eben mehr Stimmrecht haben. Und da hofft man natürlich im Gegenzug, dass für einen solchen Einsatz die Länder des globalen Südens am Ende auch für Deutschland stimmen und dafür sorgen, dass man diesen Sitz am Tisch auch bekommt.
0: Der Iran hat die Golfstaaten Kuwait und Bahrain angegriffen. Auf dem Flughafen Kuwait kam nach Angaben des Verteidigungsministeriums ein Mensch ums Leben. Aus der NDR-Nachrichtenredaktion Thorsten Lange.
2: Zudem gab es mehr als 60 Verletzte und schwere Sachschäden, wie die Behörden des Landes mitteilten. Ein Teil des Airports konnte den Betrieb inzwischen wieder aufnehmen. Der Iran nennt die Drohnenangriffe eine Reaktion auf den Beschuss eines Tankers durch US-Militär. Sowohl in Kuwait als auch in Bahrain gibt es große US-Stützpunkte. Das amerikanische Militär teilte mit, dass es weitere iranische Drohnenangriffe in der Nacht abgewehrt habe und seinerseits Angriffe auf eine iranische Militäranlage im Persischen Golf geflogen hat. Unklar ist, wie der Stand der Gespräche zwischen dem Iran und den USA über eine Beendigung des Krieges ist. Während es aus Teheran heißt, die Gespräche seien abgebrochen worden, wies US-Präsident Trump diese Darstellung zurück.
0: Europa soll nach Plänen der EU-Kommission unabhängiger von digitalen Technologien aus den USA und China werden. Dafür hat die Brüsseler Behörde ein Gesetzespaket vorgeschlagen. Es zielt darauf ab, stärker auf europäische Firmen zu setzen. Dabei geht es zum Beispiel um Cloud-Dienste und künstliche Intelligenz. So soll der Bau neuer Rechenzentren für solche großen Datenmengen innerhalb der EU gefördert werden. Ziel sei es, die Kapazitäten in den nächsten 5 bis 7 Jahren zu verdreifachen. Geht es nach der EU-Kommission, soll es außerdem Regeln für öffentliche Stellen wie etwa Behörden und Krankenhäuser geben, welche Cloud-Dienste und KI-Modelle sie nutzen dürfen. Das sollten solche sein, bei denen die Daten auf europäischen Servern bleiben. Künstliche Intelligenz wird bis zum Jahr 2030 voraussichtlich etwa 3% des weltweiten Stromverbrauchs ausmachen. So steht es in einem Bericht der Vereinten Nationen zum ökologischen Fußabdruck von KI, der heute vorgestellt wurde. Aus der ARD-Wissenschaftsredaktion Frank Wittig.
3: Der mit KI verbundene CO2-Ausstoß entspräche dann dem von einem Industrieland wie Großbritannien. Der Flächenverbrauch könne bis zum Ende des Jahrzehnts auf bis zu 14.000 Quadratkilometer anwachsen, eine Fläche etwa so groß wie Schleswig-Holstein. Und der Bedarf an Wasser zur Kühlung von Rechenzentren und den dafür benötigten Kraftwerken schätzt der Bericht auf 9 Milliarden Kubikmeter pro Jahr, was vor allem in wasserarmen Regionen zu ökologischen Problemen führe. Viele dieser Belastungen, so der Bericht, treffen auch Regionen im globalen Süden, während die wirtschaftlichen Vorteile der KI vor allem in wenigen Industrieländern anfallen. Der Bericht spricht deshalb beim ökologischen Fußabdruck der KI auch von einem Problem der Umweltgerechtigkeit.
0: Die deutsche Schienenstrecke zum künftigen Fehmarn-Belt-Tunnel nach Dänemark wird offenbar deutlich teurer als bislang angegeben. Der Schleswig-Holsteinische Zeitungsverlag berichtet unter Berufung auf einen vertraulichen Vermerk des Bundesrechnungshofs, dass die Deutsche Bahn inzwischen von 10,7 Milliarden Euro Gesamtkosten ausgeht. Der Konzern hatte zuletzt öffentlich von nur 3,5 Milliarden Euro für den Aus- und Neubau der Gleise zwischen Lübeck und Puttgarden gesprochen. Ein Sprecher des Bundesverkehrsministeriums bestätigte dem NDR eine deutliche Kostensteigerung, ohne konkrete Zahlen zu nennen. Das waren die Nachrichten.
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5: Zwischen Wolken und Auflockerungen sind heute auch einzelne Schauer und Gewitter mit dabei. 18 bis 22 Grad. Nachts ist es gebietsweise trocken. Ein paar Schauer und Gewitter sind noch möglich. Die Tiefstwerte dann 15 bis 11 Grad. Morgen im Osten trocken, von Westen teils kräftige Schauer und Gewitter bei Höchstwerten von 18 bis 23 Grad. Und am Freitag ist es wechselhaft bei 17 bis 20 Grad. 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A1 Osnabrück Richtung Bremen zwischen Dreieck Stur und Bremen-Arsten, 5 Kilometer stockend. A1 Bremen Richtung Lübeck zwischen Maschener Kreuz und Dreieck Norderelbe, 10 Kilometer stockender Verkehr. A2 Hannover Richtung Dortmund zwischen Hannover-Lahe und Hannover-Nordhafen, 10 Kilometer stockender Verkehr nach Bergungsarbeiten. A2 Hannover Richtung Berlin zwischen Kreuz Hannover-Ost und Hämelerwald, 6 Kilometer Stau wegen Bergungsarbeiten, ist hier nur eine Spur frei. Dann die A7 Hamburg Richtung Hannover, zwischen Hamburg-Heimfeld und Marmsdorf 3 Kilometer stockend. A7 Kassel Richtung Hannover, zwischen Hildesheim-Drispenstedt und Dreieck Hannover-Süd. Hier wird der Verkehr an einer Unfallstelle vorbeigeleitet, 7 Kilometer Stau dadurch. Dann A7 Hannover Richtung Flensburg, zwischen Hamburg-Heimfeld und dem Elbtunnel 5 Kilometer stockender Verkehr. Und A37 Hannover-Messe Richtung Burgdorf, zwischen Kreuz Buchholz und Beinhorn 4 Kilometer Stau, und zwar im Baustellenbereich. NDR Info um 16.06 Uhr mit Sebastian Ottowitz. Schwarze Rauchwolken heute früh über St. Petersburg. Ukrainische Drohnen haben dort ein Öllager getroffen. Der Rauch war nicht zu übersehen. Besonders ärgerlich für Putin, denn er hat für heute in seine Heimatstadt eingeladen zu einem Wirtschaftsforum. Das wird oft als das russische Davos bezeichnet, in Anlehnung an das Weltwirtschaftsforum. Russland wird ja weiter von vielen Staaten wegen des Angriffs auf die Ukraine isoliert. Aber natürlich sind bei dem Treffen in St. Petersburg auch internationale Gäste dabei. Auch aus Deutschland. Mehrere Wirtschaftsvertreter, aber auch mehrere AfD-Politiker. Welche Wellen das schlägt, schildert Sarah Beham.
6: Wir waren schon lange nicht mehr mit einer solch großen Delegation vor Ort. Wir glauben, es ist wirklich an der Zeit, miteinander ins Gespräch zu kommen.
7: Das sagt Markus Frohnmeier, der außenpolitische Sprecher der AfD-Fraktion. Vor wenigen Tagen hat er das Video in den sozialen Medien gepostet. Jetzt ist er mit anderen AfD-Abgeordneten in St. Petersburg beim Wirtschaftsgipfel. Das Forum stellt eine Bühne für den russischen Präsidenten Wladimir Putin dar. Vorab begründet Frohnmeier seine Reise so:
8: Außenpolitik muss am deutschen Interesse orientiert werden. Im deutschen Interesse ist günstige und bezahlbare Energie, weil wir als Industrienation natürlich auch dafür sorgen müssen, dass wir in Deutschland zukünftig noch Standorte haben.
7: Die AfD regiert nicht, kann nichts umsetzen und will daher vor allem Signale senden. Die Regierung vor sich hertreiben, eigene diplomatische Kanäle betonen, im Blick dabei auch die Landtagswahlen im Osten im Herbst. Selbst die sonst eher russlandkritische Parteichefin Alice Weidel klingt zuletzt ähnlich.
9: Und ich glaube, die deutsche Bundesregierung täte gut daran, sich mit Diplomatie für einen vernünftigen, geordneten Friedensprozess einzusetzen.
7: Die Reise zum russischen Wirtschaftsforum hat mit Friedensprozessen nichts zu tun. Aus dem Bundestag werden Warnungen laut. Die Teilnahme der AfD sei ein Kniefall vor dem Kriegsverbrecher Putin, unpatriotisch, eigensinnig. Mark Henrichmann von der CDU ist Chef des sogenannten Parlamentarischen Kontrollgremiums, das die Geheimdienste überwacht. In dieses Gremium wurde kein AfD-Politiker gewählt, aus Sicherheitsgründen. Henrichmann sieht auch die AfD-Reise als sicherheitspolitisch hochriskant an.
10: Die Reise der AfD jetzt zu diesem Wirtschaftskongress ist genauso naiv, wie sie dumm ist. Auf diesen Veranstaltungen tummeln sich erfahrungsgemäß russische Dienste und docken an, wollen billige Informationen. Und umgekehrt geht es dafür auch, Werkzeuge zu suchen für Desinformation in Deutschland und Europa. Die AfD ist, wenn man so will, also hier ein billiges Werkzeug Putins und des Kremls.
7: Aus Russland, da sind sich Sicherheitsexperten einig, komme derzeit niemand unbeobachtet zurück. Politikwissenschaftler wie Wolfgang Schröder sehen in der AfD-Reise eine Strategie. Die Geschlossenheit des Westens weiche auf gegen Putin, der keinem Waffenstillstand zustimmt und weiter die Ukraine bombardiert. Das Ziel daher: Spaltung.
11: Das ist die Strategie Putins, das ist auch die Strategie der AfD. Und insofern ist das verwerflich, was dort im Sinne der Bundesrepublik stattfindet. Und es ist eigentlich schade, dass der Bundestag diese Reise finanziert und diesen Auftritt möglich macht.
7: Denn die Reise der AfD-Delegation nach St. Petersburg wird vom Bundestag wie jede Dienstreise behandelt. Und die zahlt am Ende, zumindest in Teilen, der Steuerzahler.
5: Sarah Beham aus unserem Hauptstadtstudio.
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12: Durchbruch in Schleswig-Holstein im Ringen um eine Ganztagsbetreuung für Kinder mit Behinderung. Die Landesregierung hat jetzt mitgeteilt, dass der Ganztag allen Kindern im Grundschulalter offen steht, unabhängig vom Förderbedarf. Eltern sollen dafür keine zusätzlichen Beiträge zahlen. Anna Grusnick.
13: Man wolle den Ganztag einheitlich, unbürokratisch und rechtssicher gestalten, so Sozialministerin Touré. Familien von Kindern mit Behinderung könnten sich darauf verlassen, dass sie auch mit dem Ganztagsanspruch ab dem 1. August gesetzliche Unterstützungsleistungen in vollem Umfang erhalten, ohne finanziell dafür zusätzlich aufkommen zu müssen. Damit endet für die Eltern eine Hängepartie. Denn Anfang des Jahres hatte ein Schreiben aus dem Sozialministerium für Unsicherheit gesorgt. Damals waren nur bestimmte Ganztagsangebote, wie zum Beispiel die Hilfe bei Hausaufgaben, als Teilhabe an Bildung gewertet worden. Freizeitanteile des Ganztages sollten damals unter Leistungen der sozialen Teilhabe fallen und hätten für manche Eltern mehr Kosten bedeutet. Das ist nun vom Tisch. Von dem einzig richtigen und längst überfälligen Schritt sprach Michael Seidner vom Paritätischen Wohlfahrtsverband. Das monatelange Ringen habe die Familien verunsichert. Wer Inklusion ernst meine, führe keine Verunsicherungsdebatten.
12: Wie kann der Handelsstandort Hamburg angesichts von neuen Zöllen und Beschränkungen weltweit bestehen? Das ist das Hauptthema beim diesjährigen Außenwirtschaftstag in der Handelskammer. Hamburgs Exporte sind im vergangenen Jahr lediglich um 1,2% gestiegen, aber immer noch stärker als auf Bundesebene.
14: Die USA und China gehören trotz Verschiebungen zu den wichtigsten Handelspartnern für Hamburger Unternehmen. Und sie sind gleichzeitig auch die größten Risikofaktoren für die EU, sagt der Politologe Andreas Goldthau in der Handelskammer.
15: Die Amerikaner spielen Handelsbeschränkungen, das können wir auch. Wir haben 20% des Welthandels. Wir sind in der Lage, diesen Wirtschaftsblock, diese Wirtschaftsmacht einzusetzen.
14: Die Welt ist rauer geworden, so die Analyse vieler Unternehmen und Fachleute. Ganz auf Freihandel verzichten und Barrieren aufbauen, das sollte die EU aber nicht tun, warnt Bernd Lange, Vorsitzender des Handelsausschusses im EU-Parlament. Schließlich gäbe es mit rund 70 Ländern gute Abkommen, etwa mit Südamerika oder Indien.
16: Wenn wir jetzt anfangen, diese Partnerschaften durch protektionistische Maßnahmen in Frage zu stellen, dann wird die Dose der Pandora wirklich geöffnet.
14: Um für neue Schocks gewappnet zu sein, so der Appell der Handelskammer, müssten Unternehmen aber noch mehr darauf achten, dass sie nicht von einzelnen Lieferanten abhängig sind.
12: In einem Geschäft in der Innenstadt von Westerland sind am Vormittag 3 Schüsse gefallen. Laut Polizei hatte ein Mann diese auf 2 Mitarbeiter eines Friseurbetriebs abgegeben. Diese blieben aber unverletzt. Der mutmaßliche Täter wurde festgenommen. Die Polizei ermittelt weiter vor Ort. Axel Kröske.
17: Der Bereich von dem Geschäft ist mit Flatterband abgesperrt. Ansonsten ist die Lage ruhig. So ist es auf Videos zu sehen. Am Bahnhof und an abfahrenden Zügen will die Polizei aber verstärkt kontrollieren. Denn offen ist, ob eine zweite Person beteiligt war. Heute Vormittag gegen 11 war die Aufregung natürlich groß. Einer der Mitarbeiter in dem Geschäft berichtet, eine Person stand plötzlich an der Tür und habe erst auf einen Kollegen geschossen, dann auf ihn selbst und dann auch noch einen dritten Schuss abgegeben. Die Polizei konnte kurz darauf einen Tatverdächtigen fassen, berichtet ein Sprecher. Über Hintergründe sei aber noch nichts bekannt. Die Ermittlungen laufen wegen versuchter gefährlicher Körperverletzung, Sachbeschädigung sowie wegen Verstößen gegen das Waffengesetz.
12: Seit Jahren schlagen Handwerksbetriebe Alarm, zu wenig Fachkräfte, zu wenig Azubis. Das könnte sich aber bald ändern, denn in Zeiten von künstlicher Intelligenz werden Handwerksberufe von vielen als sicherer angesehen als Bürojobs. Das hat eine aktuelle Umfrage ergeben. Ein Dachdeckerunternehmen aus Neustadt am Rübenberge in Niedersachsen hat dafür 2000 Leute befragen lassen. Markus Goller sagt uns, was bei den Ergebnissen herauskam.
18: Konkret sagen 2 von 3 Befragten, Handwerksberufe sind heute sicherer als klassische Bürojobs. In den kommenden Jahrzehnten könne die KI etwa den Dachdecker nicht ersetzen, sagt Meister Henning Hanebutt aus Neustadt am Rübenberge.
19: Kein Roboter, keine KI geht aufs Dach bei Wind oder bei Regen und dichtet irgendwelche Dächer ab, wird die Kernbohrung durch den Altbau machen und werden die Altbau und Sanierung und wir haben halt viele Bestandsgebäude in Deutschland, die so individuell sind, dass sie kaum mit KI abgedeckt werden können.
18: Doch auch seine Firma setzt KI ein, etwa für Kalkulationen und im Marketing. Und für solche Aufgaben sei sie auch im Handwerk sinnvoll und nötig, angesichts des Fachkräftemangels, sagt Hildegard Sander von den Niedersächsischen Handwerkskammern.
20: Auch wir müssen unsere Prozesse im Handwerk sehr stark optimieren, aber diese Veränderung am Arbeitsmarkt Und der Druck auf die anderen Bereiche wird, glaube ich, für uns eher unterm Strich positiv sein. Ja.
18: Von einer grundlegenden Trendwende will die Handwerkskammer noch nicht sprechen. Aber Dachdeckermeister Henning Hanebutt aus Neustadt am Rübenberge ist sehr optimistisch, dass er seine 50 Ausbildungsplätze im Sommer besetzen kann.
12: Auf dem Flugplatz Lage in Mecklenburg-Vorpommern laufen die Vorbereitungen für den Tag der Bundeswehr. Er findet am kommenden Sonnabend statt. Zu den Vorbereitungen gehören auch Übungen für Flugshows mit Kampfjets. In der Region und in ganz Mecklenburg-Vorpommern kann es deshalb bis Sonntag ein bisschen lauter werden. Juliane Mau.
1: Den Besuchern soll am Samstag neben viel Technik am Boden auch ein Programm am Himmel geboten werden. Und das wird vorher noch einmal erprobt. Heißt, die Luftfahrzeuge werden nach und nach eingeflogen und trainieren. Formationsflüge, etwa mit der schwedischen Gripen, sogenannte Überflüge, also besonders tiefe Flüge über das Gelände, und auch die Fallschirmjäger absolvieren Testsprünge. Wer neugierig ist, kann das nach Angaben der Bundeswehr schon am Donnerstag und Freitag beobachten. Am Samstagabend und Sonntag fliegen die Maschinen, darunter der sogenannte Regierungsflieger, wieder zurück an ihre Standorte.
12: Aktuelles aus Norddeutschland hier auf NDR Info. Und gleich kriegen wir Aktuelles, und zwar live aus Paris von den French Open. Da hat heute das große Stolpern eingesetzt, und zwar bei den Favoritinnen. Jetzt aber erst einmal Sönke Peters mit dem aktuellen Überblick. 16.16 Uhr ist es.
0: Im Golfstaat Kuwait ist bei iranischen Drohnenattacken ein Terminal des internationalen Flughafens getroffen worden. Laut den Behörden kam ein Mensch ums Leben. Mehr als 60 seien verletzt worden. Der Flugbetrieb ist ausgesetzt. Außerdem wurden in Kuwait und auch in Bahrain amerikanische Militärstützpunkte beschossen. Vorher hatte das US-Militär in der Region einen Tanker beschossen, der einen iranischen Hafen anlaufen wollte. Laut dem Iran wurden auf der für den Ölexport wichtigen Insel Khark zudem Satellitenanlagen angegriffen. Deutschland will wieder vorübergehend mit im UN-Sicherheitsrat sitzen, dem mächtigsten Gremium der Vereinten Nationen. Zur Stunde stimmen die UN-Mitgliedstaaten darüber ab. Deutschland konkurriert dabei aber mit Österreich und Portugal. Nur zwei der drei Länder können den sogenannten nicht ständigen Sitz im Sicherheitsrat bekommen. Es geht um die kommenden 2 Jahre. Die Bundesregierung verspricht sich davon, international mehr Einfluss nehmen zu können, gerade mit Blick auf Krisen und Kriege. In Deutschland melden offenbar immer mehr Menschen mögliche Behandlungsfehler durch Ärzte. Das legen zumindest Daten nahe, die die Techniker-Krankenkasse für ihre Versicherten verzeichnet. Demnach zählte die Kasse im vergangenen Jahr mehr als 7.500 Verdachtsfälle. Im Vergleich zu 2024 ist das ein Anstieg um 14%. Im Schnitt liege in jedem dritten Fall tatsächlich ein Behandlungsfehler vor, so die TK. Zugleich gäbe es aber auch viele Fälle, die nicht gemeldet würden. Das Wetter in Norddeutschland. Viele Wolken, teils Auflockerungen, gebietsweise Schauer und Gewitter, 18 bis 22 Grad. Das war ein kurzer Überblick, und nun weiter mit dir, Sebastian.
12: Vielen Dank, Sönke. 16.18 Uhr.
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12: Und da ist sie, die nächste Überraschung bei den French Open der Tennisprofis. Mehr von Moritz Kasserlet.
21: Ja, die Weltranglistenerste Arina Sabalenka aus Belarus sah schon wie die sichere Siegerin aus gegen Diana Schneider aus Russland. Aber dann hat sich plötzlich alles gedreht. Und jetzt haben wir ein Halbfinale bei den Damen, mit dem nicht zu rechnen war. Guido Ringel live in Paris. Was ist da heute passiert?
22: Das ist die große Frage. Eventuell fragt sich das Arina Sabalenka in der Kabine sitzend oder unter der Dusche auch immer noch, was ist da passiert mit mir, mit meinem Spiel? Plötzlich war es weg. Sie hat, du hast es ja richtig dargestellt, deutlich geführt. Das Match war fast schon rum. Und dann hat es vielleicht auch ein bisschen an den Bedingungen heute gelegen. Viel Wind in Paris. Der Sand wird auch immer wieder aufgewirbelt. Es ist kühl, nur so 19 Grad. Nicht jedermanns Sache, aber eigentlich war sie ja damit okay. Und plötzlich riss der Faden. Schneider wurde dadurch stärker, hat aufgedreht und sich dann letztendlich den dritten Satz sogar mit 6:0 holen können. Und das gegen die Weltranglisten-Erste. Sehr beeindruckend. Schneider im Halbfinale, ihre Gegnerin Schwalinska aus Polen. Das hätte man mal so wetten sollen.
21: Tja, und jetzt gucken wir, was die Herren machen. Wer da noch ins Halbfinale einzieht, wie ja Alexander Zverev gestern schon, der hat heute frei, trainiert nur und bereitet sich vor auf sein Halbfinale gegen den jungen Tschechen Jakob Minsik morgen. Die deutsche Fußballnationalmannschaft der Frauen bereitet sich gerade in Köln auf ihr wohl entscheidendes WM-Qualifikationsspiel vor. Am Freitag spielt sie gegen Norwegen. Und es ist spannend in der Gruppe. Vor den letzten beiden Partien hat Deutschland nur einen Punkt Vorsprung. Christopher Klein berichtet.
2: Der Druck, der auf den DFB-Frauen lastet, ist nicht zu unterschätzen. Verlieren verboten im Duell mit Norwegen, dem größten Konkurrenten im Kampf um das direkte WM-Ticket. Kathi Henrich sieht all das aber positiv.
3: Ich glaube, dass vielleicht auch dieser Druck dann uns auch gut tun wird, dass wir das eben auch auf dem Platz zeigen werden. Wir hoffen natürlich auf viel Unterstützung von den Fans auch, dass sie uns nach vorne auch eben anfeuern. Und das ist unser Ziel. Wir wollen auf jeden Fall das Ticket lösen. Und mit der Einstellung gehen wir auch am Freitag in das Spiel.
2: Hendrich ist eine von mehreren DFB-Rückkehrerinnen, die im vorletzten WM-Qualifikationsspiel alles klar machen wollen. Die mit 34 Jahren erfahrenste Spielerin im Kader hatte sich Anfang des Jahres bei ihrem Club in den USA an der Wade verletzt. Jetzt könnte sie wegen mehrerer Ausfälle direkt in die Startelf rücken. Erstmals seit der EM vergangenen Sommer ist ihre Abwehrkollegin Sophia Klein-Herne wieder mit dabei.
3: Ja, ich bin wirklich sehr, sehr happy und stolz, wieder hier zu sein. Es war eine lange Zeit. Bin unglaublich dankbar, auch wieder bei den Mädels sein zu dürfen, die Inhalte mitzubekommen. Und umso schöner, dass es noch um was geht, dass der Fokus noch da ist und dass wir gemeinsam nach dieser Maßnahme das WM-Ticket in der Hand haben können.
2: Bei einem Sieg gegen Norwegen könnten die DFB-Frauen ohne jeden Druck zum letzten Qualifikationsspiel nach Slowenien reisen. Bei einem Unentschieden hätten sie immerhin noch alles in der eigenen Hand.
21: Und die Nationalmannschaft der Männer startet in diesen Minuten ihr erstes Training auf amerikanischem Boden, ein Geheimtraining in Chicago. Dort ist sie gestern Abend hingeflogen, hat dort am Samstag noch ein Testspiel gegen die USA und kommende Woche beginnt dann die WM. Und wie immer bei großen Turnieren gibt's natürlich Diskussionen, ist das die richtige Mannschaft, sind die richtigen Spieler dabei. Aber all das, was wir hier in Deutschland erleben, ist kein Vergleich zu dem, was in Spanien abgeht. Aus Madrid berichtet Charlene Janocha.
6: Zum ersten Mal in der Geschichte Spaniens steht kein Spieler von Real Madrid im WM-Kader. Das heißt, der Fokus liegt plötzlich nicht mehr auf dem großen Club aus Madrid, sondern auf der Entscheidung des Nationaltrainers Luis de la Fuente. Und der erklärt seinen Ansatz sehr klar.
23: No miro si tiene de un equipo que de otro. Yo no tengo esa mentalidad local o localista que puede tener.
6: Er macht deutlich, nicht der Verein entscheidet über eine Nominierung, sondern die aktuelle Form und sportliche Leistung. Und genau diese Entscheidung sorgt in Spanien für Diskussionen. Statt auf Spieler von Real Madrid setzt Spaniens Nationaltrainer De La Fuente vor allem auf den FC Barcelona. Gleich 8 Barca-Profis stehen im Kader, darunter Lamine Yamal, Pedri und Dani Olmo. Mit Marc Pubil und Alex Baena stehen sogar 2 eher unbekanntere Spieler von Stadtrivale Atletico Madrid im Aufgebot. Experten äußern Zweifel, ob es aktuell überhaupt Spieler von Real Madrid gibt, die in Frage gekommen wären.
24: No sé si hay un jugador del Real Madrid que podría haber ido. Sinceramente creo que no.
6: Das Ergebnis ist immer das gleiche. Große Namen hat der Verein zu Genüge. Gonzalo Garcia, Dani Ceballos oder Raúl Asensio. Doch rein sportlich gesehen reicht es derzeit nicht für einen Platz im Nationalteam. Trotzdem kritisieren Teile der spanischen Sportmedien.
25: No nos quieren. Ellos sabrán. El equipo más grande de España siempre tiene que estar representado por su país. Pero, Federación Española, tenéis que querer a todo.
6: Der Vorwurf, der Verband löst sich bewusst von der engen Verbindung zwischen den großen Clubs und der Nationalmannschaft. Auch in Deutschland kennt man dieses Prinzip. Der FC Bayern München war über Jahre das Rückgrat der Nationalmannschaft mit Spielern wie Neuer, Lahm, Schweinsteiger und Kroos. Eine eingespielte Achse, die fast selbstverständlich die Nationalelf geprägt hat. Doch dieses Modell ist heute nicht mehr gesetzt. Real Madrid, ein Verein, der Maßstäbe setzt, aber in dieser Saison seinem Ruf der Königlichen nicht gerecht geworden ist. Eine Saison voller Schlagzeilen, Unruhe und Reibung auf und neben dem Platz. Und all das prägt Form und Konstanz. Und das zeigt, selbst dieses hohe Niveau garantiert keine feste Rolle im Nationalteam. Ein Club, der alles hat, der alles sein kann. Ein großer Name, eine große Bühne und trotzdem keine Option für Luis de la Fuente und seine spanische Nationalmannschaft.
21: Tja, und trotzdem oder vielleicht auch deswegen, das wird sich zeigen, gehört Spanien zu den Mitfavoriten bei dieser Fußball-WM. Bleibt Braunschweig trotz des sportlichen Abstiegs in der Basketball-Bundesliga? Diese kuriose Geschichte ist im nächsten Kapitel. Die Gesellschaftsversammlung der Liga hat jetzt beschlossen, dass eine Wildcard vergeben wird. Die Löwen aus Braunschweig haben heute mitgeteilt, dass sie diese Wildcard haben wollen. Aber dafür müssen sie jetzt innerhalb von 10 Tagen 800.000 Euro auftreiben.
26: Keine ganz leichte Aufgabe. Vielen Dank. Moritz Kasserlet war das aus unserer Sportredaktion hier.
21: Gerne.
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12: Rechenzentren, unter anderem für künstliche Intelligenz. Sie werden dringend gebraucht, sie werden überall gebaut und sie laufen auf Hochtouren. Verbrauchen dafür aber auch jede Menge Wasser und Energie. Wie viel das auf der ganzen Welt ist, das hat das Institut für Wasser, Umwelt und Gesundheit der United Nations University heute in einem Bericht öffentlich gemacht. Ein Bericht zu den Umweltauswirkungen von Rechenzentren und KI. Frank Wittig sagt uns, was drin steht.
5: Die Reaktion der Experten auf den UN-Bericht fallen unterschiedlich aus. Peter Radgen, Professor am Institut für Energiewirtschaft und rationelle Energieanwendung der Uni Stuttgart, findet es seltsam, dass beim Thema Wasser ausgerechnet der Wasserverbrauch in der Subsahara-Region als Vergleichsgröße herangezogen wird oder beim Flächenverbrauch auf indonesische Großstädte Bezug genommen wird, wodurch plötzlich der Lebensraum von zig Millionen Menschen durch KI bedroht scheint. Radgen sagt:
7: Man verliert so ein bisschen die Relation zueinander. Also man tut so, als wären die Rechenzentren die Hauptstromverbraucher in der Welt. Das sind sie aber beim besten Willen nicht. Wenn wir auf die Stahlindustrie gucken, auf die Chemieindustrie weltweit, da kommen wir zu ganz anderen Zahlen. Die sind ein Vielfaches höher als das, was wir im Bereich Rechenzentren aufrufen. Also die Reaktion in diesem Report ist schon etwas hysterisch.
5: Andererseits sei bei den Rechenzentren global noch viel Luft nach oben, was den effizienten Umgang mit Energie anbelangt. Zum Beispiel bei der Kühlung.
7: Wir haben in Rechenzentren häufig 30-40% des Energieverbrauchs, der darauf entfällt, nicht Rechenleistung zu erzeugen, sondern um die Abwärme wegzukriegen. Und in diesen Bereichen kann ich natürlich deutlich optimieren.
5: Wenn man Rechenzentren in ein Wärmenetz einbinden und die Abwärme zur Heizung von Industrie- und Privathäusern nutzen würde, könne das den ökologischen Fußabdruck vieler Rechenzentren deutlich verbessern. Besonders in Ländern außerhalb Europas. Vor allem in Deutschland gibt es bereits sehr strenge ökologische Vorgaben zum Betrieb von Rechenzentren. Jens Gröger, Forschungskoordinator beim Öko-Institut zum Thema nachhaltige digitale Infrastrukturen, findet an dem UN-Bericht vor allem den Hinweis auf den enormen Wasserverbrauch wichtig.
8: Zum Beispiel im Süden der USA oder in Spanien oder in Chile, wo tatsächlich Rechenzentren gebaut werden, die Grundwasser ziehen und verdampfen. Und genau dieses Wasser steht natürlich dann nicht mehr für die Bevölkerung als Trinkwasser oder für die Landwirtschaft, für die Felder zur Verfügung.
5: Aber auch Gröger kritisiert den UN-Bericht. Der unterscheide oft nicht klar genug, ob sich der Wasserverbrauch auf ein Wasserkraftwerk zur Stromerzeugung beziehe oder auf die Verdampfung von Wasser zur Kühlung.
8: Und da wurden tatsächlich in der Studie auch so ein bisschen Äpfel mit Birnen verglichen.
5: Dabei findet der Fachmann vom Öko-Institut die Kritik am steigenden Stromverbrauch durch die KI-Technik im UN-Bericht völlig berechtigt. Gerade da der Stromverbrauch auch in anderen Bereichen global ansteigt, etwa für E-Autos oder für Industrien, die versuchen, von fossilen Energieträgern loszukommen. Aber genau hier, sagt Gröger, müsse man genau hinsehen, was in puncto Energieverbrauch tatsächlich passiert.
8: Der Vorteil an Autos, Heizungen, Stahlindustrie ist, dass auf der anderen Seite ja auch fossile Energieträger eingespart werden, also Treibstoffe, Heizöl und so weiter, bei Rechenzentren aber nicht. Also Rechenzentren kommen wirklich nochmal oben drauf.
5: Und genau deshalb sei es auch so wichtig, dass die Energie für Rechenzentren nicht aus fossilen Brennstoffen stammt. Doch das spiele beispielsweise in den USA an vielen Orten gar keine Rolle. Dort werde der zusätzliche Strombedarf häufig von extra installierten Gaskraftwerken geliefert.
8: Weil dort einfach nicht genügend Elektrizität in Memphis, Tennessee vorhanden ist, um diese Rechenzentren zu betreiben. Also das ist schon ein gewisses Bedrohungsszenario. Aber ich sag mal, es gibt durchaus noch Wege, wie wir da rauskommen.
5: Als wichtige Einsparmöglichkeit bei KI-Technik nennt Gröger den privaten User im Internet. Im Moment erzeugen fragwürdige KI-Anwendungen einen gigantischen Datenverkehr. Süße Tiervideos beispielsweise oder Recherchen, die sich auch mit Wikipedia bewältigen ließen. Dabei könnte KI nicht nur zur Energieverschwendung, sondern auch zur Einsparung von Energie beitragen, sagt Gröger.
8: Ich möchte damit zum Beispiel Industrieprozesse optimieren. Ich möchte bestimmte Verwaltungsprozesse meinetwegen digitalisieren. Dann kann ich auch zielgerichtet solche KI-Modelle entwickeln, die genau dieses Bedürfnis befriedigen. Und es muss dann kein Riesen-KI-Modell sein, was alles kann.
5: Wie sich der Ressourcenhunger von KI weiterentwickeln werde, lasse sich nur schwer vorhersagen, so die Experten. Man müsse ständig die Optimierungsmöglichkeiten im Auge behalten, denn eins sei klar, diese Technik ist gekommen, um zu bleiben.
12: Frank Wittig über den Öko-Fußabdruck der künstlichen Intelligenz.
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0: Um 16.30 Uhr mit Sönke Peters. Deutschland möchte in den kommenden 2 Jahren im UN-Sicherheitsrat vertreten sein und bewirbt sich um einen der 10 nichtständigen Sitze im Gremium. Vor der Abstimmung am Nachmittag zeigte sich Bundesaußenminister Wadefuhl optimistisch. Unser Korrespondent aus Berlin, Jasper Ruppert, ist nicht ganz überzeugt von einem Erfolg Deutschlands.
9: Bisher ist Deutschland immer gewählt worden, wenn es sich um einen Sitz im Sicherheitsrat beworben hat. Jetzt ist es aber so, bei den 10 nicht ständigen Sitzen sind 2 für westeuropäische Länder reserviert. Normalerweise spricht man sich da vorher ab, dieses Mal nicht. In Deutschland, Österreich und Portugal bewerben sich 3 Länder aus Westeuropa für 2 Sitze. Einer wird also leer ausgehen. Und Österreich und Portugal, die haben ihren Hut schon viel früher in den Ring geworfen als die Deutschen. Zudem nehmen einige Länder Deutschland übel, wie sich Berlin im Israel-Gaza-Konflikt positioniert. Also es wird auf jeden Fall kein Selbstläufer.
0: Kuwait meldet nach einem iranischen Angriff 1 Toten und viele Verletzte. Der Flughafen des Golfstaats wurde getroffen. Das Gesundheitsministerium spricht von mehr als 60 Verletzten, darunter Reisende und Mitarbeiter des Airports. Aufnahmen zeigten eine zerstörte Halle, dichten Qualm und Feuer. Als Reaktion auf die Attacke will Kuwait 2 iranische Diplomaten ausweisen, außerdem die Zahl der Mitarbeiter der iranischen Botschaft reduzieren. Der Iran hatte neben Kuwait auch Bahrain erneut angegriffen. Die iranischen Revolutionsgarden nannten als Grund einen vorangegangenen Angriff des US-Militärs. Die Vereinigten Staaten haben in den Golfstaaten mehrere Stützpunkte. Die Europäische Union will unabhängiger von US-amerikanischen und chinesischen Technologiekonzernen werden. Die EU-Kommission hat dazu heute ihre Pläne vorgestellt. Aus Brüssel Andreas Meyer-Feist.
10: Abhängigkeit bedeutet eine potenzielle Gefahr. Mit diesen Worten warnte EU-Technologiekommissarin Henna Virkkunen vor ferngesteuerten Abschaltmechanismen, sogenannten Kill-Switches, die Stromnetze und elektronische Dienste aller Art lahmlegen könnten. In kritischen Bereichen will die EU deshalb wieder die Kontrolle zurückgewinnen. In einigen Branchen sollen Unternehmen verpflichtet werden, wenn es geht, europäische Hard- und Software einzusetzen. Amazon, Google und Microsoft decken derzeit etwa 60% des europäischen Cloud-Marktes ab. Um das Verhältnis zugunsten der Europäer umzudrehen, sollen europäische Anbieter in Zukunft gezielt gefördert werden, mit schnellen Genehmigungsverfahren und verbilligtem Strom. Die Gesetzespakete müssen noch vom Europäischen Parlament und von den EU-Mitgliedstaaten verabschiedet werden.
0: In Dänemark bleibt Mette Frederiksen Ministerpräsidentin des Landes. Sie hat heute König Frederik ihr Kabinett vorgestellt. Aus Stockholm Christian Blinker.
11: Erstmals sind unter den 21 Ministerinnen und Ministern Dänemarks mehr Frauen als Männer vertreten. Trotz unruhiger Zeiten, so Frederiksen in einem Statement, sei diese Regierung ein stabiles Fundament für Dänemarks Zukunft. Die Regierungsbildung in Kopenhagen hatte mit fast 10 Wochen ungewöhnlich lang gedauert. Frederiksen will nun mit einem Mitte-Links-Bündnis aus Sozialdemokraten, Sozialistischer Volkspartei, den Moderaten und der Sozialliberalen Partei in einer Minderheitsregierung in ihre 3. Amtszeit gehen. Auf fast allen Ministerposten gibt es Wechsel oder parteiinterne Rochaden. Die Regierung löst die bisherige Koalition aus Sozialdemokraten, Rechtsliberalen und Moderaten ab.
0: Im Mai ist so viel Solarstrom in die deutschen Netze eingespeist worden wie nie zuvor. Das zeigen Daten des Fraunhofer-Instituts und der Bundesnetzagentur. Ada von der Deken aus dem NDR-Datenteam mit Einzelheiten.
13: Das ist ein neuer Rekord. Im Mai haben Solaranlagen fast 11 Terawattstunden Strom in die Netze eingespeist, so viel wie noch nie zuvor. Das deckte mehr als ein Drittel des Stromverbrauchs in Deutschland. Hinzu kamen noch etwa 13% aus der Windkraft. Zusammen mit Biomasse und Wasserkraft kommen die erneuerbaren Energien auf 68% der gesamten Stromproduktion. Der Ausbau von Wind- und Solarenergie kommt allerdings nur noch langsam voran. Daten der Bundesnetzagentur zeigen, dass dieses Jahr mit 5,6 Gigawatt deutlich weniger Solarleistung neu angemeldet wurde als im vergangenen Jahr.
0: Die Techniker-Krankenkasse registriert immer mehr Verdachtsfälle auf Behandlungsfehler. Wie aus Daten der Krankenkasse hervorgeht, wurden vergangenes Jahr bundesweit mehr als 7.500 Fälle gemeldet. Das ist ein Plus von 14% im Vergleich zum Vorjahr und ein neuer Höchststand. Auch alle norddeutschen Bundesländer verzeichnen einen Anstieg der Verdachtsfälle. Allein bei der TK Niedersachsen gingen im vergangenen Jahr 648 Meldungen ein, ein Plus von 18%, heißt es. Einen ähnlichen prozentualen Anstieg verzeichnet auch Hamburg. Schleswig-Holstein liegt mit gut 14% noch darunter. Den höchsten Anstieg verzeichnet mit rund 30% Mecklenburg-Vorpommern. Erfahrungsgemäß sei an jedem dritten gemeldeten Verdacht etwas dran, so die TK. Dazu komme eine hohe Dunkelziffer. Das waren die Nachrichten.
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14: Wolken und Auflockerungen heute bei uns in Norddeutschland. Aber zwischendurch kann es dann auch immer mal wieder kurz regnen. 18 bis 22 Grad, das sind die Höchstwerte jetzt noch am Nachmittag. In der Nacht dann Tiefstwerte zwischen 15 und 11 Grad. Dazu gebietsweise trocken, aber auch ein paar Schauer und Gewitter werden vorhergesagt. Morgen im Osten trocken, von Westen her ziehen teils kräftige Schauer und Gewitter auf, die Höchstwerte 18 bis 23 Grad. Und dann noch kurz der Blick auf den Freitag, der fällt wechselhaft aus bei 17 bis 20 Grad. NDR Info ist hier mit dem Verkehrsservice, Stau oder stockender Verkehr ab 3 Kilometern. A1 Osnabrück Richtung Bremen zwischen Dreieck Stur und Bremen-Arsten 5 Kilometer stockender Verkehr. A1 Bremen Richtung Lübeck zwischen Maschener Kreuz und Dreieck Norderelbe 10 Kilometer stockender Verkehr. A2 Hannover Richtung Dortmund zwischen Hannover-Lahe und Hannover-Nordhafen 6 Kilometer stockend. A2 Hannover Richtung Berlin zwischen Kreuz Hannover-Ost und Hämelerwald 6 Kilometer Stau. A7 Kassel Richtung Hannover zwischen Hildesheim-Drispenstedt und Dreieck Hannover-Süd. Hier wird der Verkehr an einer Unfallstelle vorbeigeleitet, dadurch 6 Kilometer Stau. A7 Hannover Richtung Flensburg zwischen Hamburg-Marmsdorf und dem Elbtunnel 10 Kilometer stockend. A37 Hannover-Messe Richtung Burgdorf zwischen Kreuz Buchholz und Beinhorn 4 Kilometer Stau im Baustellenbereich. Und dann haben wir noch eine Meldung von der A49 Kassel Richtung Gießen zwischen Kassel Industriepark und Kassel Niederzweren. 5 Kilometer Stau. NDR Info am Mittwochnachmittag mit Sebastian Ottowitz. Das Wetterphänomen El Niño. Es kommt ja immer wieder vor. Dabei heizt sich die Meeresoberfläche des Pazifiks besonders stark und besonders großflächig auf. Das hat massive Folgen für die ganze Welt. Besonders in diesem Jahr soll das spürbar sein, erwarten Forschende. Tobias Haller über diese Sorgen.
15: Die Weltwetterorganisation WMO berichtet in Genf, dass El Niño mit einer Wahrscheinlichkeit von 80% bereits in den Sommermonaten beginnen wird. Dafür sprechen die aktuell ungewöhnlich hohen Meerestemperaturen im tropischen Pazifik, sagt WMO-Generalsekretärin Celeste Saulo. Es besteht zwar noch einige Unsicherheit in der Vorhersage, wir müssen uns aber auf einen mittelstarken, wenn nicht gar starken El Niño vorbereiten. Das Wetterphänomen tritt alle 2 bis 7 Jahre auf und kann bis zu 12 Monate anhalten. Die Auswirkungen von El Niño sind regional sehr unterschiedlich. Während für Mittelamerika, Australien und Teile Südasiens Dürreperioden und neue Temperaturrekorde drohen, gehen die Experten von viel Niederschlag und Überschwemmungsgefahr im Süden der USA, in Teilen Südamerikas und Zentralasien aus. Direkte Auswirkungen in Europa seien unwahrscheinlich.
16: El Niño conditions will pour fuel on the fire of a warming world.
15: Die Auswirkungen von El Niño gießen Öl in das Feuer der globalen Erwärmung, warnt UNO-Generalsekretär Antonio Guterres. Die einzige wirksame Antwort, so Guterres, sei die Abkehr von fossilen Brennstoffen. Zudem brauche es in allen Ländern Frühwarnsysteme gegen Extremwetterereignisse.
14: El Niño kommt also früher und auch die Gefahr von Waldbränden ist schon jetzt deutlich größer. Dazu Katha Jansen aus der ARD-Klimaredaktion.
17: Die Waldbrandsaison habe in diesem Jahr sehr früh begonnen, erklärte Theodore Keeping, einer der Wissenschaftler der internationalen Forschungsgruppe World Weather Attribution. Schon in den ersten Monaten dieses Jahres sind in mehreren asiatischen und afrikanischen Ländern, in den USA und Australien, ungewöhnlich große Flächen verbrannt. Insgesamt wurden mehr als 163 Millionen Hektar durch Brände verwüstet, eine Fläche größer als Deutschland, Frankreich und Spanien. Spanien zusammen. Und nochmal 20% mehr verbranntes Land als beim bisherigen Rekord. Doch die Situation könnte sich jetzt noch einmal dramatisch verschärfen. Grund ist das alle paar Jahre auftretende Wetterphänomen El Niño. Dabei erwärmt sich das Wasser im Pazifik, die Atmosphäre wird zusätzlich aufgeheizt und so verschieben sich Wettermuster weltweit. Dürren, Waldbrände, aber auch Starkregen und Überflutungen werden wahrscheinlicher. Dadurch würde die Wahrscheinlichkeit für verheerende, extreme Brände eine der höchsten in der jüngeren Geschichte sein, so Theodore Keeping.
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1: Ein Uber ist kein Taxi. So könnte man wohl das Urteil zusammenfassen, das der Bundesgerichtshof heute gefällt hat. Uber sind Mietwagen und Mietwagen müssen nach Ende der Mietdauer wieder an ihren Betriebssitz zurückkehren. Taxen müssen das nicht, sie dürfen auch gleich den nächsten Kunden, die nächste Kundin vom Straßenrand picken. Was dieses Urteil jetzt für Plattformen wie Uber bedeutet, das sagt uns Antonetta Stefani.
3: Zum Flughafen, spätabends nach Hause oder zum Arzt. Für diese Wege ruft man sich manchmal ein Taxi oder heutzutage auch ein Uber. Für die Fahrgäste ist das praktisch kaum ein Unterschied. Rechtlich gelten für Taxi und Uber aber ganz andere Regeln. Eine dieser Regeln, die Rückkehrpflicht. Danach müssen Uber-Fahrer nach jeder Fahrt wieder zu ihrem Betriebssitz zurückkehren, wenn sie nicht schon unterwegs einen neuen Auftrag erhalten. Das müssen Taxen hingegen nicht. Die dürfen für alle sichtbar in der Stadt stehen und haben oftmals ja sogar extra Taxistände. Volkan Aykac, ein Taxifahrer aus Karlsruhe, erklärt die Rückkehrpflicht so.
18: Es gibt Gesetze, die vorgeschrieben sind. Für uns ist vorgeschrieben, im Stadtgebiet, im Pflichtfahrgebiet nach dem Taxometer zu fahren, was uns die Stadt Karlsruhe den Tarif vorgibt. Die Mietwagenbetreiber haben das nicht, aber die haben eine Regelung wiederum, dass sie in ihren Betriebssitz zurückfahren müssten.
3: Oftmals wird diese Rückkehrpflicht in der Praxis aber wohl nicht eingehalten.
18: Ich habe es mal interessehalber sehr oft beobachtet. Wenn ein Fahrgast ausgeladen wird, wird dann in der Nähe gelauert. Ich habe noch wirklich bis heute noch nie gesehen, dass ein Mietwagenfahrzeug zurück zu seinem Betriebssitz gefahren ist.
3: Auch in Köln gab es so einen Fall. Als ein Uber-Fahrer am Hauptbahnhof wartete und damit gegen die Rückkehrpflicht verstieß, beobachtete das ein Kölner Taxiunternehmen und klagte gegen den Fahrdienst. Doch der wandte vor Gericht ein, dass die Rückkehrpflicht gegen die Verfassung und auch gegen Europarecht verstoßen würde und zog durch alle Instanzen. Der Bundesgerichtshof sah das heute allerdings anders und wiederholte, was das Bundesverfassungsgericht schon 1989 zur Rückkehrpflicht gesagt hat. Die Rückkehrpflicht für Anbieter wie Uber schütze das Taxigewerbe. Und das zu Recht, denn Taxis seien wichtig für unsere Gesellschaft, da sie jeden befördern müssen. Uber-Fahrer hingegen können Fahrten auch einfach ablehnen. Thomas Mohnke, Geschäftsführer des Unternehmens Safe Driver, das Fahrten über Uber anbietet, zeigt sich enttäuscht von dem Urteil. Er argumentiert gegen die Rückkehrpflicht und nennt auch Umweltschutzgründe.
19: Das Fraunhofer-Institut hat allein für Berlin berechnet, dass pro Kalendertag in der Stadt Berlin 200.000 Kilometer überflüssigerweise gefahren werden. Das heißt CO2-Ausstoß ohne Not, das heißt Feinstaub ohne Not und Verkehrsbelastung ohne Not. Und das muss aufhören.
3: Offen bleibt nach dem Urteil heute aber die Frage, ob die Rückkehrpflicht mit dem Europarecht vereinbar ist. Das war hier nicht zu prüfen, denn so der Vorsitzende des ersten Zivilsenats am BGH Thomas Koch bei der Urteilsverkündung.
20: Sowohl bei der Klägerin als auch bei der Beklagten handelt es sich um deutsche Unternehmen mit Sitz in Deutschland. Es geht ausschließlich um innerdeutsche Personenbeförderung, nämlich im Stadtgebiet von Köln.
3: Und deshalb spiele das Europarecht hier keine Rolle. Der Uber-Fahrdienst hat aber bereits angekündigt, nach Möglichkeiten zu suchen, die Rückkehrpflicht auf Grundlage des EU-Rechts erneut vor Gericht zu bringen. Wahrscheinlich wurde heute also noch nicht das letzte Wort zur Rückkehrpflicht gesprochen.
1: Kreislaufwirtschaft, Recycling. Wirklich keine neue Idee, aber sie muss gestärkt werden. Dieser Ansicht war schon die Ampel, aber auch Schwarz-Rot steht dazu und hat jetzt ein Aktionsprogramm beschlossen. Wie das aussieht und warum die Regierung dafür die Zeit gekommen sieht, das hören wir gleich. Jetzt kommt erstmal Sönke Peters mit einem aktuellen Überblick und einer wichtigen Abstimmung.
0: In New York stellt sich Deutschland gerade zur Wahl, um 2 Jahre lang Teil des Sicherheitsrats der Vereinten Nationen zu sein. Die nicht ständige Mitgliedschaft würde im kommenden Jahr losgehen. Die Bundesregierung erhofft sich davon mehr internationales Gewicht und Einfluss. Die Wahl durch die UN-Staaten ist aber keineswegs sicher. Deutschland konkurriert mit Österreich und Portugal. Nur für 2 der 3 Länder ist ein befristeter Sitz in dem mächtigen UN-Gremium möglich. In Kuwait ist der internationale Flughafen bei einem iranischen Angriff schwer getroffen worden. Laut den Behörden des Golfstaates schlug das Geschoss in ein Passagierterminal ein. Es gebe mindestens 1 Todesopfer und mehr als 60 Verletzte. Mehrere von ihnen seien notoperiert worden. Auch amerikanische Militärstützpunkte in Kuwait und im Bahrain wurden den Angaben zufolge beschossen. Der Iran reagierte damit nach eigenen Angaben darauf, dass das US-Militär einen Tanker angegriffen hatte. Das Schiff war auf dem Weg in einen iranischen Hafen. Wegen der gestiegenen Energiepreise will die EU-Kommission die Schuldenregeln für die Mitgliedstaaten weiter lockern. So soll die Verschuldungsobergrenze künftig nicht mehr für Investitionen gelten, die Länder in Projekte zur Energiewende stecken. Ziel sei es, die Abhängigkeit von fossilen Brennstoffen zu verringern. Für Militärausgaben gilt schon eine Ausnahmeregelung bei den EU-weiten Schuldenregeln. Sie sehen unter anderem vor, dass die Verschuldung eines Landes bei maximal 3% der jeweiligen Wirtschaftsleistung liegen darf. Das Wetter in Norddeutschland, viele Wolken, teils Auflockerungen, gebietsweise Schauer und Gewitter bei 18 bis 22 Grad. Das war ein kurzer Überblick und nun zurück zu Sebastian Ottowitz.
2: Vielen Dank, Sönke. Die Bundesregierung hat ein Aktionsprogramm beschlossen und zwar dreht sich das um die Kreislaufwirtschaft. Dieses Programm soll Recycling stärken, Rohstoffe sparen und die Wirtschaft umbauen. Mit dem Programm setzt Schwarz-Rot die nationale Kreislaufwirtschaftsstrategie um. Die hatten 2024 beschlossen, die Parteien der Ampelregierung, also SPD, Grüne und FDP. Dietrich Kalmeurer.
6: In Meppen im Emsland werden alte Batterien wieder zu Rohstoffen. Die Firma PreZero zerlegt hier alte Autoakkus, erklärt Geschäftsführer Matthias Ernst.
22: Die Batterien werden hier angeliefert, danach entladen, demontiert und dann in die Verwertungsanlage gebracht, wo wir die sogenannte Schwarzmasse zurückgewinnen, wo Lithium, Kobalt und Nickel enthalten ist.
6: Materialien, die in der Industrie sehr gefragt sind. Für den Umweltdienstleister verändert sich damit die Rolle grundlegend.
22: Das ist der Weg weg vom Abfallentsorger hin zum Rohstofflieferanten.
6: Genau solche Kreisläufe will die Bundesregierung mit dem nun beschlossenen Aktionsprogramm ausbauen. Es setzt die nationale Strategie zur Kreislaufwirtschaft um, die die Ampelregierung 2024 verabschiedet hatte. Ziel ist es, Produkte länger zu nutzen, Rohstoffe im Kreislauf zu halten und Abfälle zu vermeiden. Bundesumweltminister Carsten Schneider von der SPD beschreibt den Ansatz so.
23: Kreislaufwirtschaft bedeutet, die Unternehmen setzen Ressourcen effizient ein, sie verwenden sie immer wieder, dass wir von einer linearen zu einer zirkulären Wirtschaft auch kommen.
6: Der Aktionsplan besteht aus insgesamt 12 Maßnahmen. Der Staat stellt rund 260 Millionen Euro bereit und will Recyclingtechnologien stärken. Eine Plattform soll Unternehmen, Behörden und Forschung vernetzen. Digitale Produktpässe sollen zeigen, welche Materialien in Produkten stecken und wie sie sich reparieren oder recyceln lassen. Auch der Staat soll Recyclingprodukte einsetzen. Gerade darüber gab es Streit in der Regierung. Das Umweltministerium wollte strengere Vorgaben. Andere Ressorts warnten vor Bürokratie. Am Ende einigte sich die Koalition auf einen Kompromiss ohne feste Quoten. Schneider sagt dazu:
23: Wir haben uns jetzt im Kabinett, deswegen hat es ein bisschen länger gedauert, darauf verständigt, dass die Unternehmen mit mehrheitlicher Bundesbeteiligung ihren prozentualen jährlich auszuschreibenden Anteil an Vergaben steigern, die Recyclingprodukte einsetzen.
6: Dennoch bewertet er sein Programm positiv. Es stärke Umwelt und Wirtschaft und mache Deutschland unabhängiger von Rohstoffimporten. Genau das ist für die Industrie ein zentrales Thema. Viele Rohstoffe kommen aus dem Ausland. Lieferketten gelten als anfällig. Kreislaufwirtschaft soll diese Abhängigkeit verringern. Der Industrieverband BDI sieht denn auch große Chancen. Holger Lösch, der stellvertretende Hauptgeschäftsführer des BDI, prognostiziert für die nächsten gut 20 Jahre:
24: Die Zahl, die wir errechnet haben, was
5: die Wertschöpfung in Deutschland ist, die man in den nächsten Jahrzehnten zusätzlich erwirtschaften könnten, ist eine Verdopplung von heute ca. 60 Milliarden auf über 125 Milliarden.
6: Gleichzeitig bleibt der Verband kritisch und fordert mehr Anreize für Investitionen, schnellere Genehmigungen und funktionierende Märkte für Recyclingrohstoffe.
5: Es sind viele Ansätze drinnen. Aber in Summe ist es nach wie vor zu unambitioniert.
6: Auch Umweltverbände sehen deutliche Lücken. Sie begrüßen Förderprogramme, kritisieren aber fehlende Maßnahmen, um den Rohstoffverbrauch zu senken. Aus ihrer Sicht setzt die Regierung zu stark auf Recycling und zu wenig auf Vermeidung und Wiederverwendung. BUND-Chef Olaf Band betont, Investitionen der Industrie gebe es nur unter klaren Bedingungen.
7: Und das tut sie nur, wenn gesicherte Recyclingquoten für bestimmte Produkte, für bestimmte Rohstoffe vorhanden sind. Und das wäre dann der nächste Schritt.
6: Die Maßnahmen des Aktionsprogramms Kreislaufwirtschaft sollen schrittweise umgesetzt werden, spätestens bis Ende 2027.
1: Dietrich Karl Meurer aus dem ARD-Hauptstadtstudio. Es könnte eng werden. Deutschland bewirbt sich ja um einen Platz im mächtigsten Gremium der UN, dem Sicherheitsrat. Zur Stunde läuft die Wahl in der UN-Generalversammlung. Aber wie läuft diese Abstimmung ab? Warum muss die Bundesregierung zittern? Und welche Macht hat der Rat eigentlich? Jasper Ruppert beantwortet die wichtigsten Fragen.
9: Der Sicherheitsrat ist das wichtigste Gremium der Vereinten Nationen. Er hat 15 Mitglieder, 5 davon haben einen ständigen Sitz. Das sind die USA, Russland, China, Großbritannien und Frankreich. Und nur diese Länder haben auch ein Vetorecht. Und bei den anderen 10 Sitzen im Sicherheitsrat, da ist es etwas komplizierter. Jedes Jahr werden die Hälfte dieser Sitze neu besetzt, und zwar für eine 2-jährige Amtszeit. Bei der heutigen Wahl geht es um die Periode 2027-28 und da möchte Deutschland wieder dabei sein. Aktuell hat es keinen Sitz und um diesen Sitz zu bekommen, müssten 2/3 der fast 200 Mitgliedstaaten der UN für Deutschland stimmen. Laut der Charta der UN trägt der Sicherheitsrat, und da zitiere ich jetzt mal, die Hauptverantwortung für die Wahrung des Weltfriedens und der internationalen Sicherheit. Also was dort beschlossen wird, das gilt für alle Mitgliedsländer. Das Gremium kann Friedensmissionen entsenden, kann Sanktionen verhängen oder auch den Einsatz von militärischer Gewalt billigen. Vor allem bei internationalen Krisen und Kriegen wird also auf den Sicherheitsrat geschaut, der dann Maßnahmen ergreifen kann. Und für Länder mit einem Sitz im Sicherheitsrat heißt das konkret, man ist viel sichtbarer auf der internationalen Bühne, kann mehr Einfluss nehmen, Verantwortung übernehmen und auch seine eigenen Interessen besser vertreten. Bisher ist Deutschland immer gewählt worden, wenn es sich um einen Sitz im Sicherheitsrat beworben hat. 6-mal war das der Fall. Zuletzt war Deutschland 2019 und 20 Mitglied in dem Gremium. Außenminister Johann Wadephul, der zeigt sich optimistisch. Er verweist darauf, dass Deutschland zu den größten Beitragszahlern der UN gehört, dass man international eine wichtige Rolle spiele und dass man zum Beispiel beim Thema Klimaschutz vorangehe. Ein Thema, das für viele Länder des globalen Südens eine besonders große Rolle spielt. Jetzt ist es aber so, bei den 10 nicht ständigen Sitzen sind 2 für westeuropäische Länder reserviert. Normalerweise spricht man sich da vorher ab, dieses Mal nicht. In Deutschland, Österreich und Portugal bewerben sich 3 Länder aus Westeuropa für 2 Sitze. Einer wird also leer ausgehen. Und Österreich und Portugal, die haben ihren Hut schon viel früher in den Ring geworfen als die Deutschen. Hinzu kommt, Portugal hat enge Kontakte zu Lateinamerika und Afrika. Österreich kann mit seiner politischen Neutralität punkten. Zudem nehmen einige Länder Deutschland übel, wie sich Berlin im Israel-Gaza-Konflikt positioniert. Also es wird auf jeden Fall kein Selbstläufer. Was, wenn Deutschland scheitert? Das wäre eine ziemliche Blamage in die Richtung von, nicht mal das kriegen sie hin. Also Außenminister Wadephul, der hat viel Werbung betrieben. Für ihn persönlich wäre es eine schwere Niederlage. Es gibt ja ohnehin schon einige, die mit seiner Amtsführung unzufrieden sind. Aber auch für den Kanzler wäre das ein schwerer Schlag. Friedrich Merz hat ja den Beinamen Außenkanzler bekommen, weil er international viel unterwegs ist und auch immer wieder betont, wie wichtig Deutschland sei, dass man vorangehen wolle. Wenn die Länder der UN dann Österreich und Portugal den Vorzug geben sollten, wäre das auch eine heftige Pleite für Merz.
1: Jasper Ruppert mit den wichtigsten Fragen zur Wahl, die gerade in den Vereinten Nationen stattfindet. Da geht es um einen nicht ständigen Sitz im UN-Sicherheitsrat, sobald es da Neuigkeiten gibt. Hören Sie das natürlich hier bei uns auf NDR Info.
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1: In Hamburg hat sich ein neuer Chor gegründet. Er nennt sich Kolot Shalom, Stimme des Friedens. Hier treffen sich jüdische Mitglieder mit Menschen aus den unterschiedlichsten Kulturen, nicht nur um zu singen, sondern auch um ein Zeichen zu setzen für Verständigung und Frieden. Peter Helling war bei einer Probe dabei.
8: Im Kulturzentrum des Vereins Jüdische Union an der Hamburger Straße treffen die ersten Chormitglieder ein. Es gibt herzliche Umarmungen. Armin Levy, der ehrenamtliche Vorsitzende des Vereins, begrüßt die Gäste. Den Männern setzt er, je nach Wunsch,

0: Nord sind. Und wir haben gedacht, gibt es seit der Shoah in Hamburg Nord kaum jüdisches Leben? Und was wäre es, wenn wieder nach der Shoah jüdische Lieder auch in Bezirk Hamburg Nord auch klangen würden?
1: Sagt Armin Levy. Er freut sich darauf, selbst mitzusingen. An den Wänden des Kulturzentrums hängen Fotografien aus dem jüdischen Alltag in Hamburg. Eine anheimelnde, freundliche Atmosphäre, in der sich alle zu Hause zu fühlen scheinen. Es gibt Kaffee, Tee und Franzbrötchen. Und Musik. Aktuell hat der noch junge Chor etwas mehr als 20 Mitglieder. Ständig kommen neue dazu, jüdische und nichtjüdische. Denn der Chor ist offen für alle, die Freude am Singen haben.
2: Das macht mir Spaß, das sehr schön, das ist jüdische Kultur, das ist wunderbar.
1: Sagt ein Sänger im Blaumann, gelbem T-Shirt und mit Kippa auf dem Kopf. Der Elektriker aus der Ukraine kommt direkt von der Arbeit. Claudia Marcuse lebt seit vielen Jahren in Hamburg und wird bald 76. Als Granny Nanny kümmert sie sich um kleine Kinder. Singen, sagt sie lachend, macht die Menschen besser.
3: Ich singe, ich kann nicht singen, aber ich singe mein ganzes Leben. Auf Spanisch, auf Englisch, auf Deutsch. Und es ist eine Therapie für mich.
1: Und Nazanin Witt, die sonst im Büro arbeitet, kann sich hier mal richtig entspannen.
4: Singen mag ich generell super, super gerne. Und als Exil-Iranerin ist das für mich auch ein Ort, mich mit anderen Menschen hier auszutauschen und einfach mal ein bisschen relaxen und den Kopf frei zu bekommen.
1: Shalom Aleichem wird traditionell zu Beginn des Schabbats gesungen. Es sind weltbekannte jüdische Melodien, auch Lieder aus Israel, die Emotionen und Erinnerungen wecken. Der Chor Kolot Shalom will auch ein klares Zeichen setzen. Für Zusammenhalt gegen Rassismus und Antisemitismus. Julia Appel, eine professionelle Sängerin, leitet den Chor mit großer Energie an.
5: Also wir wohnen in schwieriger Zeit jetzt, ehrlich gesagt. Ja? Und ich glaube, jeder Mensch sollte dieses Licht, die er in sich trägt, auch verbreiten und zeigen.
1: Im September ist ein erster Auftritt geplant beim jüdischen Neujahrsfest. Ein besonderer Chor in besonderer Zeit. Mit diesen Stimmen bekommt Hamburg einen neuen, wichtigen Klang geschenkt.
6: Peter Helling war bei einer Probe von Kolot Shalom dabei.
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15: Um 17 Uhr mit Sönke Peters. Die Vollversammlung der Vereinten Nationen stimmt in Kürze über die künftigen nichtständigen Mitglieder des UN-Sicherheitsrats ab. Auch Deutschland bewirbt sich, um das 7. Mal für 2 Jahre in das Gremium einzuziehen. Es handelt sich um eine Kampfkandidatur. Auch Portugal und Österreich bewerben sich um die insgesamt 2 Sitze für westeuropäische Staaten. Unser New York-Korrespondent Martin Ganselmeier erklärt, welche Chancen er Deutschland einrechnet.
16: Ja, es ist diesmal wirklich 50-50. Normalerweise, wenn Deutschland angetreten ist, das ist schon 6-mal passiert, gab es immer die Zustimmung, hat es Deutschland immer geschafft. Diesmal ist

0: Es ist wirklich eine Kampfabstimmung mit offenem Ausgang. Bundesaußenminister Wadephul ist zuversichtlich. Aber man muss sagen, Deutschland hat sehr spät seine Kandidatur erklärt. Österreich und Portugal haben schon 2011 und 2013 gesagt, wir wollen diesmal antreten. Insofern ist die Frage, gab es schon viele Staaten, die Österreich und Portugal ihre Stimmen versprochen haben? Insofern offen.
1: Europa soll nach den Plänen der EU-Kommission unabhängiger von digitalen Technologien aus den USA und China werden. Dafür hat die Brüsseler Behörde ein Gesetzespaket vorgeschlagen. Es zielt darauf ab, stärker auf europäische Firmen zu setzen. Dabei geht es zum Beispiel um Cloud-Dienste und künstliche Intelligenz. So soll der Bau neuer Rechenzentren für solche großen Datenmengen innerhalb der EU gefördert werden. Ziel sei es, die Kapazitäten in den nächsten 5 bis 7 Jahren zu verdreifachen. Geht es nach der EU-Kommission, soll es außerdem Regeln für öffentliche Stellen wie etwa Behörden und Krankenhäuser geben, welche Cloud-Dienste und KI-Modelle sie nutzen dürfen. Das sollten solche sein, bei denen die Daten auf europäischen Servern bleiben. Der Iran hat die Golfstaaten Kuwait und Bahrain angegriffen. Auf dem Flughafen Kuwait kam nach Angaben des Verteidigungsministeriums ein Mensch ums Leben. Aus der NDR-Nachrichtenredaktion Thorsten Lange.
2: Zudem gab es mehr als 60 Verletzte und schwere Sachschäden, wie die Behörden des Landes mitteilten. Ein Teil des Airports konnte den Betrieb inzwischen wieder aufnehmen. Der Iran nennt die Drohnenangriffe eine Reaktion auf den Beschuss eines Tankers durch US-Militär. Sowohl in Kuwait als auch in Bahrain gibt es große US-Stützpunkte. Das amerikanische Militär teilte mit, dass es weitere iranische Drohnenangriffe in der Nacht abgewehrt habe und seinerseits Angriffe auf eine iranische Militäranlage im Persischen Golf geflogen hat.
1: Künstliche Intelligenz wird bis zum Jahr 2030 voraussichtlich etwa 3% des weltweiten Stromverbrauchs ausmachen. So steht es in einem Bericht der Vereinten Nationen zum ökologischen Fußabdruck von KI, der heute vorgestellt wurde. Aus der ARD-Wissenschaftsredaktion Frank Wittig.
3: Der mit KI verbundene CO2-Ausstoß entspräche dann dem von einem Industrieland wie Großbritannien. Der Flächenverbrauch könne bis zum Ende des Jahrzehnts auf bis zu 14.000 Quadratkilometer anwachsen, eine Fläche etwa so groß wie Schleswig-Holstein. Und der Bedarf an Wasser zur Kühlung von Rechenzentren und den dafür benötigten Kraftwerken schätzt der Bericht auf 9 Milliarden Kubikmeter pro Jahr, was vor allem in wasserarmen Regionen zu ökologischen Problemen führe. Viele dieser Belastungen, so der Bericht, treffen auch Regionen im globalen Süden, während die wirtschaftlichen Vorteile der KI vor allem in wenigen Industrieländern anfallen. Der Bericht spricht deshalb beim ökologischen Fußabdruck der KI auch von einem Problem der Umweltgerechtigkeit.
1: Der Film Falsche Bewegung, in dem die damals 13 Jahre alte Schauspielerin Nastassja Kinski mit nacktem Oberkörper zu sehen ist, soll vorerst nicht mehr öffentlich gezeigt werden. Die Stiftung des Regisseurs Wim Wenders teilte mit, dass Streaming, TV und Vertriebspartner angewiesen wurden, den Film aus dem Jahr 1975 nicht mehr öffentlich zugänglich zu machen. In einer Mitteilung des Regisseurs heißt es, Nastassja Kinski hätte damals besser beschützt werden müssen. Dafür bitte er um Entschuldigung. Jetzt soll es einen Austausch mit allen Beteiligten über das weitere Vorgehen geben. Kinski hatte Wenders wiederholt gebeten, die rund 2-minütige Szene zu entfernen. Das waren die Nachrichten.
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5: Wolken und Auflockerungen, teilweise Schauer und Gewitter, 18 bis 22 Grad. Nachts gebietsweise trocken, ein paar Schauer und Gewitter, Tiefstwerte 15 bis 11 Grad. Morgen im Osten trocken, von Westen teils kräftige Schauer und Gewitter, Höchstwerte 18 bis 23 Grad und am Freitag wechselhaft bei 17 bis 20 Grad. NDR Info, der Verkehrsservice, Stau oder stockender Verkehr ab 3 Kilometern. A1 Osnabrück Richtung Bremen zwischen Dreieck Stur und Bremen-Arsten. 5 Kilometer stockender Verkehr. A1 Bremen Richtung Lübeck zwischen Maschner Kreuz und Dreieck Norderelbe. 10 Kilometer stockender Verkehr. A2 Hannover Richtung Berlin zwischen Kreuz Hannover Ost und Hemeler Wald. 6 Kilometer Stau. A7 Kassel Richtung Hannover zwischen Hildesheim-Drispenstedt und Dreieck Hannover Süd. 4 Kilometer Kilometer Stau. A7 Hannover Richtung Flensburg zwischen Hamburg-Marmsdorf und dem Elbtunnel 10 Kilometer stockend. Und A49 Kassel Richtung Gießen zwischen Kassel Industriepark und Kassel Niederzweren 3 Kilometer stockender Verkehr.
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5: Deutschland will in den UN-Sicherheitsrat, aber der Ausgang der Wahl ist offen. Putin lädt zum Internationalen Wirtschaftsforum nach St. Petersburg, aber Rauchschwaden von ukrainischen Drohnentreffern auf das Ölterminal im Hafen hängen über der Stadt. Zwei Themen des Tages an diesem Mittwoch. Beide beleuchten unsere Korrespondentinnen und Korrespondenten und ich spreche mit Experten. Ich bin Markus Schubert. Guten Tag. Die Vereinten Nationen und auch ihr Sicherheitsrat standen schon kraftvoller da. Aber das liegt daran, dass immer mehr große und mittlere Mächte sich von Völkerrecht und wertebasierter Ordnung abwenden. So sind Kriege wieder führbar geworden. Nicht nur von Russland sowie den USA und Israel, auch anderswo in Afrika oder Asien. Dennoch wollte Deutschland wieder einen Sitz im Rat erringen. 6-mal gelang das schon, also immer, wenn Deutschland den Finger hob. Das tat heute Außenminister Wadephul.
6: Auf Deutschland ruhen zu Recht hohe Erwartungen. Auch deshalb möchte Deutschland erneut einen Beitrag an zentraler Stelle leisten, bei der Hauptverantwortung für Frieden und Sicherheit in aller Welt als gewähltes Mitglied im Sicherheitsrat der Vereinten Nationen. Ich bin fest überzeugt, dass Deutschland sowohl den Sicherheitsrat als auch die Vereinten Nationen insgesamt stärker und handlungsfähiger machen kann.
5: Johann Wadephul. Giselle Ucar in New York. Wie stehen die Chancen, dass das auch diesmal reicht? Wie hoch ist der politische Kredit Deutschlands als einer der wichtigen Geber der UN?
7: Also wir werden es gleich besser wissen. Man zählt gerade die Stimmen aus und in wenigen Minuten sollte es dann ein Ergebnis geben. Bis jetzt ist das Rennen relativ offen. Deutschland hat aber gute Chancen. Die Deutschen haben wirklich einen super guten Ruf hier bei den Vereinten Nationen, gelten als sehr zuverlässig, als engagiert, setzen sich wirklich stark für Friedensmissionen ein, für die Bekämpfung von Klimawandelfolgen, was gerade bei betroffenen Staaten sehr wichtig ist, was sie sehr schätzen, weil das Thema so ein bisschen in Vergessenheit gerät. Und dass Deutschland einer der wichtigsten Geldgeber ist, das hilft den UN natürlich gerade enorm, weil andere bei Entwicklungshilfe drastisch kürzen. Natürlich gibt es aber auch immer mal wieder Kritik, dass sich Deutschland nicht klar genug gegen völkerrechtswidrige Aktionen äußert, zum Beispiel von Israel, auch bei den USA nicht unbedingt. Andererseits habe ich das Gefühl, dass Geld da manchmal auch die Moral schlägt und viele Länder dankbar sind, dass Deutschland auch im Nahen Osten immer noch viel Unterstützung leistet. Ob das aber alle so sehen und wie das Rennen am Ende ausgeht, das wissen wir eben jetzt noch nicht.
5: Was will denn Deutschland mit diesem Sitz dann erreichen? Ist das eine Prestigesache oder hat die Bundesregierung eine Agenda für die kommenden Jahre?
7: Ja, beides. Natürlich ist das auch eine Prestigesache. Der UN-Sicherheitsrat ist zumindest in der Theorie das mächtigste und auch das sichtbarste Gremium bei den Vereinten Nationen. Außenminister Wadephul hat aber auch gesagt, dass Deutschland sich in der Verantwortung sieht, die internationale regelbasierte Ordnung mit einem Sitz im Sicherheitsrat zu verteidigen. Man will zeigen, dass der Ort, an dem Fragen von Frieden und Sicherheit diskutiert werden, eben die UN in New York sind. Und klar, man wird auch eigene Themen setzen können im Sicherheitsrat, wenn man dann mal den Vorsitz zum Beispiel hat. Man wird hier bestimmt auch nochmal die Themen Ukraine in den Mittelpunkt stellen, Klimawandelthemen. Man will aber auch versuchen, mehr Druck zusammen mit den anderen nichtständigen Mitgliedern auszuüben auf zum Beispiel die Vetomächte, damit der Sicherheitsrat sich ein bisschen mehr in der Verantwortung sieht, künftig zum Beispiel auch beim Reformprozess der UN zu helfen, um sie zu verschlanken und um sie schlagfertiger zu machen.
5: Wann hat man denn diese Bewerbung gestartet und wie und bei wem hat Außenminister Wadephul zuletzt um Zustimmung geworben?
7: Die Deutschen haben von den drei westeuropäischen Bewerbern zuletzt ihre Bewerbungen eingereicht vor ungefähr 7 Jahren. 2019 ist der Prozess gestartet worden. Österreich zum Beispiel im Vergleich hat das schon 2011 angekündigt, also 15 Jahre vor dem eigentlichen Sitz. Portugal war auch schon früher als Deutschland dran. Insofern hatten die beiden Länder ein bisschen mehr Zeit für sich zu werben. Wadephul ist deshalb auch schon vor ein paar Tagen hier in New York angereist, hat nochmal mit vielen Diplomaten, mit Botschaftern, mit Außenministern sich getroffen, viele Hände geschüttelt, war bei Empfängen oder anderen offiziellen UN-Terminen dabei. Also Wahlkampf-Speed-Dating bis zur letzten Sekunde, weil jede Stimme wirklich zählt.
8: Man konnte auch lesen, Wadephul stand etwas allein, sprich der Kanzler selbst hat sich nicht überanstrengt in dieser Bewerbung. Ist da was dran?
7: Ich würde das auch so sehen. Der Kanzler war hier in New York noch gar nicht sichtbar. Also er war weder bei der Palästina-Konferenz im vergangenen September von Macron, wo sonst sehr viele hochrangige Staatsgäste vertreten waren. Er war auch nicht bei der UN-Generaldebatte vertreten. Deshalb ist da Deutschland auch nicht sehr präsent gewesen. Er hat sicher bei seinen Auslandsreisen jetzt gerade zuletzt auch immer wieder für Deutschland und um eine Stimme für Deutschland bei den UN geworben. Da gehe ich mal von aus. Trotzdem habe ich den Eindruck, die UN haben bei Friedrich Merz nicht so wirklich eine Priorität und das ist natürlich fatal für diese Organisation.
5: New York-Korrespondentin Giselle Ukhaa. Über den Sicherheitsrat und die deutsche Rolle in den Vereinten Nationen habe ich mit Professor Manuel Fröhlich gesprochen. Er lehrt internationales Recht an der Universität Trier. Was macht es denn immer noch attraktiv, neben den ständigen Mitgliedern einen Sitz im Sicherheitsrat zu erringen, wo der Rat doch gelähmt scheint, weil Russland und auch die USA auf Völkerrecht und auch auf Kriegsvölkerrecht zunehmend pfeifen?
9: Ja, es ist gelähmt und dennoch an das Gremium, was in dieser Universalität, also für die ganze Welt, die Konflikte der internationalen Beziehungen aufarbeitet. Und auch die Rolle der nicht ständigen Mitglieder ist gerade in diesem Zusammenhang der Lähmung eine, die in den letzten Jahren durchaus an Gewicht gewonnen hat. Also wenn man mehr als nichts tun will in Anbetracht der Lähmung durch ständige Mitglieder, dann sind es eben die nicht ständigen Mitglieder, die durchaus auch Bewegung im Sicherheitsrat aktivieren können, die auch Verantwortung übernehmen können, die auch Initiativen gesetzt haben, die im Zweifelsfall auch die ständigen Mitglieder in dieser Position, in der sie sind, nochmal zur Rechtfertigung rufen können. Auch wenn sie ihr Verhalten nicht ändern können, ist, glaube ich, durchaus wichtig, dass dieses Gremium versucht, diese Verpflichtungen auf das, was ja eigentlich alle Mitglieder der Vereinten Nationen in der Charta unterschrieben haben, doch hochzuhalten und nicht stillschweigend abzulegen.
5: Was sprach bei dieser Bewerbung für Deutschland? Sein hoher Anteil an der UN-Finanzierung oder auch eine gewisse politische Grundverlässlichkeit?
9: Ja, also die finanzielle Ausstattung, das ist immer ein ganz starkes Argument. Das entspricht auch den Kriterien, die in der Charta der Vereinten Nationen genannt sind. Da ist zu lesen, wer in diesen Rat will, der muss einen besonderen Beitrag leisten. Der fällt im Falle Deutschlands einerseits finanziell so aus. Auf der anderen Seite hat sich Deutschland gerade in den letzten Jahren doch sehr stark auch nochmals mehr in das Konfliktmanagement eingeschaltet. Letztes Jahr zum Beispiel haben sie die große Konferenz in Berlin organisiert über die Zukunft der Friedensmission. Dieses Jahr hatten wir die große Konferenz über Sudan. Davor war Libyen ein Thema. Im Zukunftsgipfel hatte Deutschland eine Position eingenommen, die es so exponiert in den letzten Jahrzehnten nicht hatte. Also das ist schon ein erkennbar stärkeres Engagement, aber mit jeder weiteren konkreten Positionierung exponiert man sich natürlich auch für Kritik und kann nicht mehr so unter dem Radarschirm gute Beziehungen zu allen haben.
5: Und was sprach in der Bewerbung gegen Deutschland, mal abgesehen davon, dass man ein bisschen spät kam, dass man sagen konnte, ihr drückt bei Völkerrechtsverstößen doch auch mal ein Auge zu, bei Freunden?
9: Ja, also diese das hat sich ja beispielsweise im Falle Gazas hat Deutschland gegen die deutliche Mehrheit in der Generalversammlung votiert. Das trifft im Übrigen auch auf den Mitkonkurrenten Österreich zu, hat dann zuletzt die humanitäre Resolution unterstützt. Aber da gab es uneindeutige Signale, ebenso wie bei der Aussage über die amerikanische Intervention in Venezuela und dann auch den Krieg jetzt gegen den Iran. Deutschland hat jeweils nachgeliefert, war etwas zögerlicher in der Positionierung. Das mag durchaus sein, dass das in einigen Ländern der Welt als nachteilig angesehen wird. Die Ambition Deutschlands, jetzt auch in so einem 8-Jahres-Turnus in den Sicherheitsrat zu kommen, auch das geht ja potenziell dann auch gegen die Chancen grundsätzlich anderer, weil wenn ein Land mehrfach dort vertreten ist, dann schwinden die Chancen wiederum auch für andere. Aber auch das wiederum machen auch andere größere Mittelmächte wie Südafrika oder andere Staaten, die versuchen, mit einem gewissen Turnus da reinzukommen. Und Sie haben vollkommen recht, die Bewerbung ist relativ spät dann formalisiert worden. Allerdings auf einer anderen Ebene genauso früh wie die von Portugal und Österreich, nämlich jeweils nachdem sie die letzte Amtszeit beendet hatten, haben sie dann angemeldet. Weil während der Amtszeit wäre es natürlich auch ein bisschen seltsam gewesen zu sagen, wir sind jetzt drin, wir wollen aber schon sagen, wir kommen nochmal.
8: Wie kommt man zu einer handlungsfähigeren UN, Professor Fröhlich, indem man den Sicherheitsrat ständig verbreitert um Staaten des Südens und Ostens und Mehrheitsentscheidungen ermöglicht?
9: Ja, also das sind diese zwei Punkte. Das eine ist die Zusammensetzung des Rates und das andere der Umgang mit dem Veto. Und für beides gibt es seit über 20 Jahren eine Arbeitsgruppe, die den in diesem Zusammenhang lustigen Titel Open-Ended, also mit offenem Ende, formell auch trägt. Und die hat er eben auch noch nicht beendet, beziehungsweise mittlerweile sind wir in Verhandlungen, wo es unterschiedliche Modelle gibt, die auch schon seit 20 Jahren eigentlich auf dem Tisch stehen. Deutschland engagiert sich ja für eine Erweiterung um ständige und um nicht ständige Mitglieder und eine Gegengruppe ist nur für die Erweiterung um nicht ständige Mitglieder. Das ist so ein bisschen verkeilt und wird auch dadurch natürlich nicht einfacher, dass jede Veränderung dieser Zusammensetzung von den jetzigen ständigen Mitgliedern, den fünf, nachher ratifiziert werden muss. Und insofern würden die mit zu entscheiden haben über eine potenzielle Relativierung ihrer eigenen Machtposition. Ich glaube, diese Debatte ist seit Jahrzehnten nicht gelöst. Auf der anderen Seite sehen wir aber auch, dass Jahrzehnten die Debatte nicht abbricht. Und mittlerweile ist das zu einem solchen Symbol geworden, dass jegliche weitere Reforminitiative in den Vereinten Nationen immer als defizitär und unvollständig gesehen werden wird, solange nicht im Sicherheitsrat weitere Sachen passieren. Vetorecht gab es jetzt auch Änderungen. Da ist zumindest eine weitere Rechtfertigung gegenüber der Generalversammlung jetzt im Nachgang der russischen Aggression gegenüber der Ukraine etabliert worden. Das ist schwieriges Terrain, aber auch da haben die nichtständigen Mitglieder im Sicherheitsrat durchaus die Möglichkeit, eine solche Reformagenda der Arbeitsweisen und gegebenenfalls der Zusammensetzung auch mit anzutreiben.
8: Der ehemalige Vorsitzende der Deutschen Gesellschaft für die Vereinten Nationen, der Trierer Völkerrechtler Professor Manuel Fröhlich in den NDR-Info-Themen des Tages. Kein schöner Empfang für die Teilnehmer des St. Petersburger Wirtschaftsforums, einem von der russischen Regierung ausgerichteten und für sie auch wichtigen Netzwerktreffen für Sanktionsumgehung und Korruption. Auch AfD-Politiker und deutsche Unternehmer sind da. Allerdings war der Flughafen heute früh für 2 Stunden gesperrt, weil ukrainische Drohnen über der Stadt kreisten. Das Flugabwehrfeuer konnte nicht verhindern, dass neben einem Marinestützpunkt in Kronstadt auch ein Ölterminal im Hafen von St. Petersburg getroffen wurde und die schwarze Rauchsäule überall in der Stadt und auch vom Konferenzzentrum aus zu sehen war. Der Heimatausflug eines Angriffskrieges. Björn Blaschke berichtet.
10: Niemand sei bei den Drohnenangriffen ums Leben gekommen, das teilte der Gouverneur von St. Petersburg mit. Das russische Verteidigungsministerium bestätigte die Attacken. Insgesamt habe die Flugabwehr während der Nacht 354 ukrainische Drohnen, die auf die Infrastruktur der Stadt zielten, abgeschossen, so das Verteidigungsministerium weiter, ohne Einzelheiten zu nennen. Die bieten nicht offizielle russische Medien und Filmaufnahmen. Die zeigen, dass die größte Ölumschlaganlage im Nordwesten Russlands zeitweilig in Flammen stand. Auch über der Kronstädter Marinewerft, die zu St. Petersburg gehört, stieg Qualm auf. Damit es keine solchen Anschläge gibt, wird die spezielle Militäroperation fortgesetzt, erklärte Kreml-Sprecher Dmitri Peskow. Eine Ankündigung zur Fortsetzung des Kriegs gegen die Ukraine. Laut Peskow auch plant sein Chef, Wladimir Putin, weiterhin morgen eine Rede beim Petersburger Wirtschaftsforum zu halten. Offiziell werden rund 20.000 Besucher aus 130 Ländern zu dem Treffen erwartet. Das Forum gilt in gewisser Weise als Aushängeschild für die angeblich sichere Wirtschaftskraft Russlands. Es sind aber gerade die ukrainischen Drohnenangriffe auf russische Ölproduktionsstätten, die der Wirtschaft des Landes schaden. In mehreren Landesteilen, auch im Großraum Moskau, wird das Benzin jetzt rationiert und bis November darf kein Flugbenzin mehr exportiert werden.
8: Björn Blaschke berichtete aus Erivan. Fragen dazu jetzt an den Militärökonom Dr. Markus Keub, Dozent an der Militärakademie der ETH Zürich. Nur ein wichtiger symbolischer Schlag vor einer für Putin wichtigen Veranstaltung in einer für Putin besonders wichtigen Stadt oder ein Fanal, wenn Drohnen kreisen und Ziele treffen in einer Stadt, die den Krieg nur aus dem Propagandafernsehen kennt und gut sichtbar überall in der Stadt?
11: Ja, es ist eher Letzteres. Wenn Sie sich mal überlegen, dass Moskau und Petersburg zu den am besten befestigten Orten in Russland gehören, das gilt insbesondere auch für die Luftverteidigung. Und die Ukraine demonstriert jetzt, sie kommt da durch. Natürlich nicht mit einer Drohne. Natürlich ist es ein Schwarm, von dem 90% abgeschossen werden. Aber trotzdem, einige kommen durch. Dann ist das ein Zeichen an die Bevölkerung von Petersburg. Der Krieg rückt näher. Ja, die Einschläge kommen näher. Es ist eben nicht mehr ein abstrakt medial entferntes Ereignis, sondern der Krieg kommt zu euch zurück. Und das ist bemerkenswert. Das gab es auch vor etwa 2 Wochen, als es der Ukraine gelungen ist, die Ringpipeline in Moskau zu treffen. Genau das gleiche Argument. Moskau hat verschiedene Ebenen von Luftverteidigung, verschiedene Sicherungssysteme und trotzdem kommen sie durch. Das heißt also, nichts mehr ist off-limits, sie kommen überall durch. Und das vermittelt die Ukraine Putin genau zu dem Zeitpunkt, wo er seine große Propagandashow des Petersburger Wirtschaftsforum stattfinden lassen möchte.
8: Und es war in der ganzen Stadt zu sehen. Also man kann es beim besten Willen nicht verschweigen.
11: Genau.
8: Das Ganze reiht sich ein. Sie skizzieren das in eine inzwischen sehr lange Reihe und Serie von militärisch wichtigen Long-Distance-Treffern der ukrainischen Streitkräfte in Marinehäfen, in Verladeterminals, Öldepots und fast überall in den Weiten Russlands. Hat die russische Armee aktuell noch ein Mittel, das zu unterbinden?
11: Also man sollte sich klar machen, was gerade passiert, wenn man zurückblickt auf die Sowjetunion. Die Sowjetunion hatte einen wirklich hermetisch dichten Luftraum. Das heißt, sie kamen nicht rein, sie kamen nicht raus. Deswegen war das auch so ein riesiger Skandal, als Matthias Ruß mit seiner Cessna auf dem Roten Platz gelandet ist. Und da mussten ja dann viele Generäle ihren Hut nehmen, weil jeder gesagt hat, unser Luftraum ist dicht, das kann und darf nicht passieren. Das moderne Russland ist aber nicht mehr die Sowjetunion. Und das ist gar nicht mehr in der Lage, diese unglaubliche Dichtigkeit herzustellen. Ja, das heißt also, die Weite des Landes und die Größe des Raumes wird jetzt plötzlich für Russland selbst zum Nachteil, weil es gar nicht möglich ist, alle Räume und alle Flächen mit gleicher Intensität zu schützen. Das heißt also, die Ukraine demonstriert, wir kommen irgendwo immer durch und wir richten die Angriffe so, dass sie einfach massiv durchgeführt werden, also mit Drohnen quasi als Verschleißmittel. Ist uns völlig egal, ob wir da Tausende starten pro Angriffswelle, aber einige werden immer durchkommen.
8: Vor ziemlich genau einem Jahr hat Verteidigungsminister Pistorius erstmals verkündet, in die Produktion von Langstreckenwaffen in der Ukraine und durch die Ukraine zu investieren und hat diese Kooperation bei einem Besuch erst vor wenigen Wochen noch einmal vertieft. Ist das der strategisch richtige Ansatz, weil das nach einem Erfolg, den es jetzt offensichtlich hat, auch in eine Waffenproduktion für Deutschland und die NATO münden kann?
11: Ja, wir sehen eben, dass die Ukraine jetzt durch den Krieg, in dem sie um ihr Überleben und ihre Souveränität kämpft, zum Innovator geworden ist. Mhm. Das passiert sehr häufig, wenn sie all ihre nationalen Ressourcen konzentrieren müssen auf ihr eigenes Überleben. Und interessanterweise habe ich ja vor über 3 Jahren gesagt, Russland hat diesen Krieg strategisch verloren. Und jetzt sehen wir so langsam, wie die Sache sich so langsam eindreht. Ja? Also wie die wahren Kräfteverhältnisse zum Vorschein kommen, wie die russischen Ressourcen so langsam auslaufen und die ukrainischen sich langsam auf ein neues Technologieniveau bewegen, das so attraktiv ist, dass sogar jetzt die Scheichs aus dem Mittleren Osten und eben auch die Westeuropäer kommen und sagen, wir wollen das mit euch zusammen bauen, weil ihr habt im Moment die beste Technologie.
8: Dann gibt es aktuell auch noch die Kurz- und Mittelstreckendrohnen, die hinter den in der Ukraine verlaufenden Fronten am Boden den russischen Armeenachschub treffen. Brutal treffsicher, LKW, Öltransporter, gepanzerte Fahrzeuge in Serie. Kann das noch einmal zu einem Zusammenbruch der Linien führen, wie man ihn zuletzt in der ukrainischen Gegenoffensive im Herbst 22 gesehen hat, in einer anderen Phase der zeitweisen technologischen Überlegenheit?
11: Also Zusammenbruch würde ich nicht sagen, so kurzfristig wird das nicht passieren. Das Ziel ist eher, die logistische Kapazität zu überdehnen. Das heißt also, die Russen zu zwingen, immer mehr Logistik nachzuschieben, von der immer mehr abgeschossen wird. Und das sehen Sie zum Beispiel jetzt schon auf der Krim. Auf der Krim sind Treibstoffe rationiert, weil die Russen es schwierig finden, überhaupt noch Treibstoff nachzuschieben auf die Krim, weil sämtliche Straßen, die dorthin führen, unter ukrainischem Drohnenbeschuss liegen. Das ist etwas, was die Ukraine in ihrer Gegenoffensive 23 nicht erreichen konnte, was sie auch nicht erreichen können mit einzelnen Marschflugkörpern. Aber wenn sie Drohnen einfach massenhaft einsetzen, dann ist es sozusagen möglich, den Gegner in diese logistische Abnutzung zu zwingen. Das ist eigentlich das gleiche Motiv wie 23, aber auf einem anderen Technologieniveau.
8: Der Militärökonom Dr. Markus Kreub von der Militärakademie der ETH Zürich. Der deutsche Zoll hat eine Rekordmenge Kokain im Jade-Weser-Port in Wilhelmshaven beschlagnahmt. Der Fund wirft ein Schlaglicht auf die wachsende Bedeutung von Sierra Leone für den globalen Kokainhandel. Antonius Kempmann, Mandy Sarti, Benedikt Strunz und Lea Eichhorn berichten.
12: Anfang Februar läuft ein Containerschiff in den Jade-Weser-Port in Wilhelmshaven ein. Zollbeamte überprüfen die Ladung. Laut den Frachtpapieren soll der Container Kakaobohnen enthalten und nur umgeladen werden. Doch die Beamten finden hunderte Pakete, in schwarze Folie eingewickelt. Insgesamt 8 Tonnen Kokain. Der Leiter des Zollkriminalamts, Tino Igelmann, präsentiert Teile dieses Funds auf einer Pressekonferenz.
13: Es ist eine der größten Einzelsicherstellungen in den vergangenen Jahren und übertrifft bereits die Sicherstellungsmenge, die wir insgesamt im Jahr 2025 erreicht haben.
12: Aber nicht nur die Menge dieser Lieferung ist ungewöhnlich, auch die Tatsache, dass sie in Wilhelmshaven landete. Der Jade-Weser-Port ist, verglichen mit Hamburg, Antwerpen oder Rotterdam, ein kleiner Hafen. Rund 1,5 Millionen Container wurden 2025 hier umgeschlagen. Den Leiter der Abteilung Drogenkriminalität des Bundeskriminalamts, Hans-Joachim Leon, überrascht der Fundort aber nicht.
14: Die Vergangenheit hat dazu geführt, dass die Sicherheitsmaßnahmen in den großen europäischen Häfen angepasst wurden. Die Ablaufprozesse sind verbessert worden. Präventionsmaßnahmen haben gegriffen, sodass die Täter jetzt natürlich versuchen, kleinere Häfen zu nutzen, wo diese Maßnahmen noch nicht im ausreichenden Maße etabliert werden konnten.
12: Noch etwas ist bemerkenswert an dem Fund in Wilhelmshaven. Nach NDR-Informationen kam das Schiff nicht direkt aus Südamerika nach Europa, sondern aus Sierra Leone in Westafrika. Das kleine Land spielt dem BKA-Ermittler Leon zufolge eine wichtiger werdende Rolle für die Drogenkartelle.
14: Sierra Leone spielt neben anderen Staaten eine besondere Rolle aufgrund der staatlichen Strukturen dort, die Korruption begünstigen und damit Nährboden für kriminelle Netzwerke bieten.
12: Niederländische Ermittler gehen davon aus, dass vor allem ein Mann hinter den Kokainlieferungen über Westafrika steckt. Joos Leidekkers, auch bekannt unter seinem Spitznamen Bolle Joos. In den Niederlanden und Belgien wurde er in Abwesenheit zu langjährigen Haftstrafen verurteilt, wegen Drogenschmuggels und der Anordnung eines Mordes. Der niederländische Investigativjournalist Jan Meus hat intensiv zu Leidekkers recherchiert.
15: Er ist schnell einer der zentralen niederländischen Akteure in der, wie ich sie nenne, Kokainmafia geworden. Er hält sich wahrscheinlich seit 2-3 Jahren schon in Sierra Leone auf und hat es geschafft, das Land in gewisser Weise zu kaufen, zumindest einigen meiner Quellen in den Niederlanden zufolge.
12: Joos Leidekkers ist seit Jahren auf der Flucht vor europäischen Behörden. Jan Meus erzählt, alle bisherigen Versuche der niederländischen Behörden, den mutmaßlichen Drogenbaron festzunehmen, seien gescheitert. Auch weil Leidekkers sehr gute Verbindungen zum Präsidenten von Sierra Leone pflegen soll.
15: Gerüchten zufolge soll er eine Beziehung mit der Tochter des Präsidenten führen. Sie sollen sogar ein gemeinsames Kind haben. Alle Bemühungen der niederländischen Regierung, diplomatischen Druck auf Sierra Leone auszuüben, waren bisher erfolglos. Er wurde bisher nicht ausgeliefert.
12: Ob Leidekkers tatsächlich hinter der Kokainlieferung nach Wilhelmshaven steckt, ist noch Gegenstand von Ermittlungen. Immerhin einen kleinen Ermittlungserfolg verbucht der deutsche Zoll. Den Beamten der Zollfahndung Hannover war es gelungen, die Pakete gegen eine Tarnladung zu tauschen. Als diese in Andalusien entladen wurde, führte sie sie auf die Fährte zweier mutmaßlicher Hintermänner in Spanien.
8: Lea Eichhorn mit einer NDR-Info-Reportage und Recherche am Ende der Themen des Tages am Mittwoch.
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1: Um 17.30 Uhr mit Sönke Peters. Deutschland möchte in den kommenden 2 Jahren im UN-Sicherheitsrat vertreten sein und bewirbt sich um einen der 10 nicht ständigen Sitze im Gremium. Vor der Abstimmung zeigte sich Bundesaußenminister Wadefuhl optimistisch. Unser Korrespondent aus Berlin, Jasper Ruppert, ist nicht ganz überzeugt von einem Erfolg Deutschlands.
17: Bisher ist Deutschland immer gewählt worden, wenn es sich um einen Sitz im Sicherheitsrat beworben hat. Jetzt ist es aber so, bei den 10 nicht ständigen Sitzen sind 2 für westeuropäische Länder reserviert. Normalerweise spricht man sich da vorher ab, dieses Mal nicht. In Deutschland, Österreich und Portugal bewerben sich 3 Länder aus Westeuropa für 2 Sitze. Einer wird also leer ausgehen. Und Österreich und Portugal, die haben ihren Hut schon viel früher in den Ring geworfen als die Deutschen. Zudem nehmen einige Länder Deutschland übel, wie sich Berlin im Israel-Gaza-Konflikt positioniert. Also es wird auf jeden Fall kein Selbstläufer.
1: Die Europäische Union will unabhängiger von US-amerikanischen und chinesischen Technologiekonzernen werden. Die EU-Kommission hat dazu heute ihre Pläne vorgestellt. Worum es konkret geht, berichtet Andreas Meyer-Feist in Brüssel.
18: Es ist die Angst vor einem direkten Einfluss anderer Mächte, vor möglichen sogenannten Kill-Switches, mit denen Stromnetze und digitale Funktionen gestört werden können, lahmgelegt werden können. Und hier will die EU eben unabhängiger werden. Aber es ist auch der Wille, bei der Chipproduktion nicht abhängig zu sein von anderen, mehr selbst zu machen. Und in kritischen Bereichen sollen, wenn möglich, nur noch europäische digitale Produkte eingesetzt werden. Derzeit laufen noch 60% des digitalen Verkehrs in Europa über Amazon, Google oder Microsoft Clouds. In Zukunft soll sich das ändern.
1: Kuwait meldet nach einem iranischen Angriff einen Toten und viele Verletzte. Der Flughafen des Golfstaats wurde getroffen. Das Gesundheitsministerium spricht von mehr als 60 Verletzten, darunter Reisende und Mitarbeiter des Airports. Aufnahmen zeigten eine zerstörte Halle, dichten Qualm und Feuer. Als Reaktion auf die Attacke will Kuwait 2 iranische Diplomaten ausweisen, außerdem die Zahl der Mitarbeiter der iranischen Botschaft reduzieren. Der Iran hatte neben Kuwait auch Bahrain erneut angegriffen. Die iranischen Revolutionsgarden nannten als Grund einen vorangegangenen Angriff des US-Militärs. Die Vereinigten Staaten haben in den Golfstaaten mehrere Stützpunkte. Die Ukraine hat St. Petersburg mit Drohnen angegriffen. Eine Ölraffinerie am Hafen geriet in Brand. Verletzt wurde dem Gouverneur der Stadt zufolge niemand. Aus der NDR-Nachrichtenredaktion Diane Batani.
19: Videoaufnahmen zeigen eine dicke schwarze Rauchsäule, die über St. Petersburg aufsteigt. Nach Behördenangaben wurden Infrastrukturanlagen getroffen und im Umland der Millionenstadt haben demnach Trümmer der Drohnen 4 Einfamilienhäuser leicht beschädigt. Der Betrieb auf dem größten Flughafen von St. Petersburg wurde vorübergehend eingestellt. Und das ausgerechnet kurz vor Beginn des Internationalen Wirtschaftsforums in der Stadt. Als heute früh Gäste für das Großereignis eintrafen, gab es mehrere Stunden Drohnenalarm. Inzwischen hat Russlands Präsident Putin die ersten Delegationen zu dem Treffen begrüßt.
1: Bei der Techniker-Krankenkasse haben sich im letzten Jahr so viele Menschen über mutmaßliche Behandlungsfehler beschwert wie nie zuvor. Mehr als 7.500 Versicherte meldeten sich bei der Kasse, 14% mehr als im Vorjahr. Hauke Bülow aus der NDR-Nachrichtenredaktion hat einen Blick auf die norddeutschen Fälle geworfen.
20: Allein in Niedersachsen sind laut TK knapp 650 Verdachtsfälle eingegangen, ein Plus von 18%. Auch in Hamburg und Schleswig-Holstein ist die Zahl der Beschwerden ähnlich deutlich gestiegen, in Mecklenburg-Vorpommern sogar um knapp 32%. Die Krankenkasse sagt, dass sich etwa jeder dritte gemeldete Verdacht im Laufe der Überprüfung auch bestätigt. Aber sie geht auch noch von einer hohen Dunkelziffer bei der Anzahl der Behandlungsfehler aus. Am häufigsten betreffen die Verdachtsfälle chirurgische Behandlungen, gefolgt von Zahnmedizin und Kieferorthopädie, Pflege, Geburtshilfe und Gynäkologie.
1: In Bonn ist eine Autobahnbrücke über den Rhein kurzfristig voll gesperrt worden. Grund sind nach Angaben der Autobahn GmbH Schäden am Tragwerk, die sofort untersucht werden müssten. Vor dem morgigen Feiertag in NRW rechnen Verkehrsexperten deshalb mit massiven Einschränkungen für Autofahrer. Die Brücke aus den 1960er Jahren ist Teil der Autobahn 565 und für die Region die wichtigste Ost-West-Verbindung. Wegen zahlreicher Schäden gilt seit Anfang des Jahres bereits ein Fahrverbot für Lkw über 7,5 Tonnen. Der Bahnverkehr auf der generalsanierten Strecke zwischen Hamburg und Berlin wird wie angekündigt ab dem 14. Juni wieder anlaufen. Wegen Restarbeiten gäbe es im Fernverkehr aber noch für gut 2 Wochen etwas verlängerte Fahrzeiten, teilte die Deutsche Bahn mit. Aus Hamburg Reinhard Postet.
0: Zumindest den 2. Fertigstellungstermin kann die Bahn halten. Ursprünglich sollte die vielgenutzte Strecke Hamburg-Berlin am 1. Mai wieder frei sein. Dann verschob die Bahn auf den 14. Juni. Begründung: der strenge Frost. Doch ganz fertig ist die Bahn auch diesmal nicht. Zwischen Hagenow und Berlin-Spandau muss noch die neue Signaltechnik abgenommen werden. Zudem schränken Belastungsfahrten die Höchstgeschwindigkeit ein. Das heißt, Fernzüge sind einige Minuten länger unterwegs. Immerhin fahren alle Nahverkehrszüge nach Fahrplan.
1: Das waren die Nachrichten.
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8: Nachts trocken, später Schauer und eher selten Gewitter. Tiefstwerte 15 bis 11 Grad. Morgen freundlich, von Westen Wolken und Schauer, teilweise starke Gewitter. Höchstwerte 18 bis 23 Grad. Am Freitag wechselhaft bei 17 bis 20 Grad. Und der Sonnabend gebietsweise trocken, auch Schauer. Und die Höchstwerte um die 20 Grad. 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Stau oder stockender Verkehr ab 3 Kilometern. A1 Osnabrück Richtung Bremen zwischen Dreieck Stur und Bremen-Arsten. 5 Kilometer stockender Verkehr. A1 Bremen Richtung Lübeck zwischen Maschner Kreuz und Dreieck Norderelbe. 10 Kilometer stockend. A2 Hannover Richtung Berlin zwischen Kreuz Hannover Ost und Hemelerwald. 6 Kilometer Stau. A7 Hannover Richtung Flensburg zwischen Hamburg-Marmsdorf und dem Elbtunnel. 10 Kilometer stockender Verkehr. Was ist der Stand im Krieg USA gegen Iran? Die USA haben kein ersichtliches Konzept, den Iran zu Verhandlungen zu zwingen. Die Führung in Teheran gibt sich unbeugsam, greift nun auch wieder amerikanische Verbündete in der Region an, verweigert aber Friedensgespräche mit dem Hinweis, dass Israel ja wieder Ziele im Libanon attackiert. Trump und Netanyahu haben sich darüber offenbar gründlich zerstritten. Und die Preise an den Zapfsäulen bleiben nicht nur bei uns, sondern auch in den USA hoch, während der Wahlkampf für die Kongresswahlen im Herbst bevorsteht und der Krieg unpopulär ist. Was heute in der Golfregion selbst geschah, vor allem eben der Angriff auf den Flughafen in Kuwait, fasst Moritz Behrendt zusammen.
21: Ein Handyvideo zeigt das völlig zerstörte Dach. Trümmer liegen auf dem Boden, Flammen steigen auf in der menschenleeren Halle des Terminals 1. Als die iranischen Drohnen und Raketen einschlugen, war der internationale Flughafen von Kuwait gut besucht. Mehr als 60 Menschen seien verletzt worden, teilte das Gesundheitsministerium am Nachmittag mit. 7 von ihnen so schwer, dass Notoperationen notwendig waren. Ein Mensch wurde getötet. Flüge wurden gestoppt oder umgeleitet, da der Luftraum über Kuwait nach den iranischen Angriffen gesperrt worden sei, sagt der Chef der staatlichen Fluggesellschaft. Die Behörden im Land seien auf eine solche Situation gut vorbereitet gewesen. Der Flughafen von Kuwait war wegen des Kriegs am Golf bereits für mehrere Wochen geschlossen gewesen. Erst vorgestern hatte er seinen Betrieb wieder aufgenommen. Auch im Inselstaat Bahrain hat es in der Nacht Luftalarm gegeben. Die iranischen Revolutionsgarden behaupten, sie hätten dort das Hauptquartier der 5. Flotte der US-Marine angegriffen. Als Reaktionen auf einen US-Angriff auf einen Öltanker, der versucht habe, den Iran zu erreichen. Bereits gestern hatte der Iran Drohnen auf Kuwait abgeschossen. Das Land ist durch den Krieg am Golf und die de facto Blockade der Straße von Hormus mit am stärksten betroffen, vor allem wirtschaftlich. Kuwait ist vom Ölexport abhängig. Im April konnte aus dem Staat kein einziger Tropfen des Rohstoffs ausgeführt werden. Für den Mai liegen noch keine abschließenden Daten vor. Das Land beherbergt mehrere US-amerikanische Militärbasen. Das iranische Außenministerium warf den Regierungen von Kuwait und Bahrain vor, selbst verantwortlich für die Angriffe zu sein, da sie ihr Staatsgebiet für Militäroperationen der USA zur Verfügung gestellt hätten. Der kuwaitische Journalist Daheim Al-Kartani widerspricht vehement. Der heutige Tag sei ein Wendepunkt, sagte er im Programm von Al Jazeera. Wir rufen die Golfstaaten und die anderen arabischen Staaten auf, sich zu positionieren. Das iranische Regime ist wie Krebs. Es wird nicht an den Grenzen von Kuwait Halt machen. Der Iran behauptet, nur aus Selbstverteidigung zu handeln. Das Land war Ende Februar von Israel und den USA angegriffen worden, hatte daraufhin die mit den USA verbündeten arabischen Staaten am Golf mit hunderten Drohnen und Raketen beschossen. Indirekte Gespräche zwischen dem Iran und den USA haben die Lage etwas beruhigt. Seit 2 Monaten hat es nur noch vereinzelte gegenseitige Angriffe gegeben. Nach Ansicht von US-Präsident Trump gilt aktuell eine Waffenruhe. Die ist durch den Beschuss des Flughafens von Kuwait allerdings noch wackeliger geworden. Immerhin, der Betrieb am Flughafen von Kuwait wurde nach wenigen Stunden wieder aufgenommen, mit Abflügen von einem anderen Terminal aus.
8: Nahost-Korrespondent Moritz Behrendt aus dem Studio Kairo.
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8: Um 17.40 Uhr. Der Goldpreis ist seit einigen Jahren enorm gestiegen. Seit März bröckelt er wieder etwas ab, aber mit etwa 4.500 Dollar für die Feinunze Gold ist er immer noch sehr hoch. Ein Jahr zuvor lag er noch gut 1.000 Dollar tiefer. Inwiefern jetzt ein guter Zeitpunkt ist, um zum Beispiel Schmuckstücke zu verkaufen und was bei der Wahl des Händlers zu beachten ist, darüber berichten Susanne Penak und Wiebke Nielsen.
2: Gold in Form von alten Familienerbstücken haben viele zu Hause. Was aber sind sie aktuell wert? In einer Stichprobe haben wir eine Kette, einen Ring und ein Armband untersuchen lassen. Um die Echtheit des Goldes zu überprüfen, reibt Jens Bahr, Juwelier und Sachverständiger für Gold, Silberwaren und Farbedelsteine, den Schmuck einzeln mit Druck über eine Schieferplatte. Dabei entsteht eine Goldspur. Dann fügt er Salpetersäure hinzu. Wenn die Goldspur mit der Säure reagiert, lassen sich daraus Rückschlüsse auf den Feingehalt ziehen, erklärt Bahr.
3: Das, was sich jetzt dort verändert hat, in dem Bereich, ist zu sehen, dass es der Schärfe des 18-karätigen Prüfens nicht standgehalten hat. Und somit gehe ich davon aus, dass es mindestens den Feingehalt von 585 enthält.
2: 585. Das Gewicht multipliziert mit dem Feingehalt und dem aktuellen Goldpreis ergibt den Endpreis, den ein Kunde für seinen Schmuck erwarten kann. In diesem Fall für die drei Teile 5.800 Euro, schätzt Jens Bahr.
3: Ich glaube, dass jeder Händler einen unterschiedlichen Ankaufpreis hat. Und keiner zahlt den Verkaufspreis des legierten Goldes an den Kunden aus. Damit ist zu erwarten, dass man im Bereich zwischen 10-15% unter dem Materialpreis dem Händler gewähren muss, dass in dem Bereich die Handelsspanne ist eines seriösen Fachhändlers.
2: In unserer Stichprobe variieren die Angebote für den Schmuck zwischen 4.505 Euro bei einer Händlerin in Schleswig-Holstein und 6.000 Euro in der Hamburger Innenstadt. Das Angebot für 4.505 Euro liegt somit fast ein Drittel unter dem vom Fachmann ermittelten Preis. Sandra Klug von der Verbraucherzentrale Hamburg findet das dreist.
22: Es zeigt auch ganz deutlich, dass man nicht dem erstbesten Händler vertrauen kann, sondern dass man wirklich bei mehreren nachfragen sollte.
2: Als Marktführer unter den bankenunabhängigen Edelmetallhändlern in Europa bezeichnet sich Degussa mit mehreren Niederlassungen in Deutschland. Die Firma bietet 5.807 Euro für die drei Teile. Das entspricht ziemlich genau dem von Jens Bahr ermittelten Wert und schreibt auf Anfrage, der Schmuck werde nicht weiter verkauft, sondern
23: vollständig eingeschmolzen und dem Goldkreislauf wieder zugeführt. Die Preisermittlung basiert daher ausschließlich auf dem Materialwert, konkret auf Feingoldgehalt und Gewicht.
2: Ähnlich läuft es bei Scheideanstalten ab. Sie kaufen Altgold an, schmelzen es ein und verarbeiten es zu neuen Produkten weiter. Der Feingehalt des Goldes wird mit einem Röntgengerät überprüft. In unserem Fall zeigt sich bei der norddeutschen Edelmetallscheideanstalt in Norderstedt, dass die drei Schmuckstücke sogar noch mehr Feingehalt als den von Jens Bahr ermittelten Mindestwert 585 enthalten. Das erhöht ihren Wert auf 6.500 Euro. Saidi Sulilatu, Chefredakteur der Zeitschrift Finanztipp, empfiehlt, Gold nur im schweren Krisenfall zu verkaufen und
24: wir empfehlen maximal 10% des Vermögens in physischem Gold, also in Barren und Münzen, zu halten. Aber da Gold keine laufenden Erträge erwirtschaftet, fällt es langfristig typischerweise hinter ein breites Investment in Aktien, also in globalen Aktien-ETF, typischerweise zurück.
8: Eine Reportage von Wiebke Nielsen aus der NDR Info Wirtschaftsredaktion. Ist unser Schicksal durch unsere Herkunft vorbestimmt? Sind wir eine Kopie unserer Eltern oder sind wir das, was sie aus uns gemacht haben? Fragen, die sich viele stellen. Die französische Autorin Anne Berest hat das in zwei Büchern über ihre Mutter schon durchdacht. Jetzt erscheint ihr Buch Vatertage, das sie und uns ins Finistère führt, den westlichsten Rand der Bretagne. Das Thema in der Kultur auf NDR Info in wenigen Minuten. Gut 7 Jahre lang haben drei deutsche Außenministerinnen und Minister
4: für einen Sitz im UN-Sicherheitsrat geworben, aber vergebens. Und damit beginnt unser Überblick um gleich 17.45 Uhr.
1: Deutschland ist mit dem Versuch gescheitert, als nichtständiges Mitglied in den Sicherheitsrat der Vereinten Nationen einzuziehen. Bei der geheimen Wahl in New York kam die notwendige Zweidrittelmehrheit nicht zustande. Stattdessen stimmten die UN-Länder für Deutschlands Konkurrenten Österreich und Portugal. Sie werden jetzt von 2027 an 2 Jahre lang im Sicherheitsrat vertreten sein. Es ist das einzige UN-Gremium, das völkerrechtlich bindende Beschlüsse fassen kann. Faktisch ist der Rat aber seit Jahren blockiert. Die OECD hat ihre Wirtschaftsprognose für Deutschland gesenkt. Danach rechnet die Organisation für wirtschaftliche Zusammenarbeit und Entwicklung für das laufende Jahr nur noch mit einem Wachstum von 0,7%. Das sind 0,1 Prozentpunkte weniger als in der März-Prognose. Auch für 2027 fallen die Erwartungen düsterer aus als zuletzt. Grund sind laut den Experten die gestiegenen Energiepreise wegen des Krieges im Nahen Osten. Außerdem warnen sie davor, dass sich die Situation weiter verschärfen könnte, wodurch auch die Verbraucherpreise wieder steigen könnten. Der VfL Wolfsburg hat einen neuen Trainer. Wie der Verein offiziell bekannt gegeben hat, übernimmt Tobias Strobel die Mannschaft. Der 38-Jährige hatte vorher den Drittligisten SV Verl trainiert. Strobel folgt auf Dieter Hecking, der nach dem Bundesliga-Abstieg zum Geschäftsführer Sport befördert wurde. Das Wetter: nachts meist trocken, später kommen Schauer auf, selten gibt's Gewitter, Tiefstwerte 15 bis 11 Grad. Das war ein kurzer Überblick und nun weiter mit Markus Schubert.
8: Vielen Dank. Rund 80% der in der EU genutzten Digitalprodukte und kritischen Infrastrukturen stammen von ausländischen Anbietern. Es ist die EU-Kommission selbst, die das schonungslos vorrechnet. Allein für IT-Produkte aus den USA gibt die EU jährlich rund 260 Milliarden Euro aus. Das soll sich ändern. Die Kommission erklärte heute wie und stellte eine Reform des EU-Halbleitergesetzes vor, die jetzt auch Militärbedürfnisse in den Vordergrund stellt. Andreas Meyer-Feist aus Brüssel.
5: Es ist die Angst vor einem direkten Einfluss fremder Mächte, die Europa schaden wollen. Die Angst vor möglichen Kill-Switches. Der englische Begriff steht für ferngesteuerte Abschaltmechanismen, mit denen Stromnetze, Verwaltungen, digitale Funktionen aller Art lahmgelegt werden könnten. Davon will sich die EU frei machen. Und sie will bei der Produktion von Halbleitern weniger abhängig sein von anderen und mehr selbst machen. Dazu legte die Vizechefin der EU-Kommission, Henna Virkkunen, ein ganzes Gesetzespaket vor.
6: This is not just a fantasy, this is a choice. And it is a choice we must make now together.
5: Das ist keine Fantasie, sondern eine Entscheidung, die wir jetzt gemeinsam treffen müssen, mahnte die EU-Kommissarin. Das bisherige Halbleitergesetz soll durch Notstandsbefugnisse erweitert werden. Kritische Bereiche wie die Waffen- und Medizintechnik sollen bei Engpässen vorrangig beliefert werden. Der Ausbau europäischer Produktionsstrukturen soll massiv beschleunigt werden. Das Ziel: weniger Abhängigkeiten in diesem Bereich von China, vor allem aber von den USA. Denn derzeit werden in Europa mehrheitlich amerikanische Anbieter für Cloud-Dienste genutzt. Auch bei den Halbleitern sehen die Zahlen nicht gut aus, sagt Marc Scheufen vom Institut der Deutschen Wirtschaft.
7: Weniger als 10% der weltweiten Produktion stammt tatsächlich aus Europa. Und wenn man sich KI-Modelle anschaut, auch da, die großen Sprachmodelle stammen alle aus den USA oder aus China.
5: Außerdem plant die EU eine Strategie für offene digitale Ökosysteme, um europäische Alternativen zu Software aus Drittstaaten zu fördern. Europäische Rechenzentren sollen modernste KI-Modelle trainieren. EU-Kommissar Dan Jørgensen nannte geopolitische Rivalitäten als wichtigsten Grund für die digitalen Reformen.
9: We take these steps today. We follow this roadmap. Europe can take the lead and take charge in its own responsible way.
5: Europa könne Führung übernehmen und selbst in einer verantwortlichen Weise die Initiative ergreifen, so Dan Jørgensen in Brüssel. Die EU-Mitgliedstaaten stehen geschlossen hinter der Chips-Initiative der EU-Kommission. Vor allem die Industrie fordert, die Produktion und die Nachfrage nach Halbleitern aus Europa anzukurbeln, um nicht erpressbar zu werden. Als größte Hürde könnte sich die Finanzierung erweisen. Der Draghi-Bericht hatte schon enorme Summen genannt. Europa brauche jährlich rund 800 Milliarden Euro zusätzlich, um technologisch und wirtschaftlich mit China und den USA mitzuhalten. Das Paket der EU-Kommission will dafür privates Risikokapital mobilisieren und setzt auf einen neuen EU-Fonds für Wettbewerbsfähigkeit im nächsten Haushalt. Entscheiden müssen am Ende das Europaparlament und die Mitgliedstaaten. Die Verhandlungsphase dürfte bis ins Jahr 2027 hineinreichen. Mit einer Verabschiedung könnte dann Ende nächsten Jahres zu rechnen sein.
4: Die Freiheit öffentlich-rechtlicher Medien steht in Europa an vielen Stellen unter Druck. In der Slowakei etwa oder über viele Jahre hinweg auch in Ungarn unter dem inzwischen abgewählten Ministerpräsidenten Orbán. In Litauen befürchteten Kritiker zuletzt, dass sich eine ähnliche Entwicklung anbahnen könnte. Monatelang wurde über ein neues Rundfunkgesetz gestritten. Journalisten gingen auf die Straße. Internationale Medienorganisationen warnten vor politischer Einflussnahme. Und sogar eine Katze spielte zwischenzeitlich eine Rolle. Jetzt ist der Streit zumindest vorläufig beendet. Arne Bartram berichtet.
10: Die mächtigste Stimme in Litauens Rundfunk wird in Zukunft doch nicht so klingen. Der Streit um die Zukunft von Litauens öffentlich-rechtlichem Rundfunk war zwischenzeitlich so eskaliert, dass sogar ein Kater kurz davor stand, zum obersten Entscheider zu werden. Jetzt hat die Regierung es aber ganz ohne tierischen Beistand geschafft, ihre Reform durchs Parlament zu bringen. Die Abgeordnete Ligita Kirskine. Ich glaube, die Gesellschaft wird sich beruhigen, wenn sie sieht, dass nichts Besonderes passiert ist. Es wird keine Einschränkungen der Meinungsfreiheit geben. In den vergangenen Monaten sind viele Emotionen hochgekocht, bis hin zu öffentlichen Drohungen. Über Monate hinweg protestieren immer wieder tausende Menschen in Litauen gegen eine geplante Reform des öffentlich-rechtlichen Senders LRT. Im Kern geht es unter anderem darum, ob die Generaldirektorin einfacher ausgetauscht werden kann. Kritiker befürchten, dass die Regierung so versuchen könnte, Einfluss auf den Sender zu nehmen. Höhepunkt des Protests ist ein Änderungsantrag der Opposition im Parlament im Dezember. Der Antrag lautet, dass die Generaldirektorin des öffentlich-rechtlichen Rundfunks nur dann vorzeitig entlassen werden kann, wenn die Katze Nur Degulis ihr das Misstrauen ausspricht. Trägt eine Abgeordnete vor und sorgt damit für einen Lacher. Der satirische Antrag der Opposition schaffte es damals tatsächlich durch eine erste Abstimmung. Der Reformprozess wird daraufhin erstmal gestoppt, das umstrittene Gesetz überarbeitet. Die Proteste hätten Wirkung gezeigt, findet LRT-Moderatorin Egle Samoschkaite. Wir konnten erreichen, dass einige wirklich problematische Ideen aufgegeben wurden. Zum Beispiel das Verbot, Journalisten anderer Medien in Talkshows oder als Kommentatoren einzuladen. Oder dass der Rundfunkrat über unsere redaktionelle Linie entscheiden darf. Der Rat ist stark politisch besetzt. Deshalb hatten wir die Sorge, dass Politiker direkt Einfluss auf unsere Berichterstattung nehmen könnten.
11: Essay on our editorial policy, so politicians would interfere.
10: Auch die Journalistin Birute Davidonite, die die Proteste mitorganisiert hat, spricht von einem Erfolg der Zivilgesellschaft. Fast alle Bestimmungen, die die größten Sorgen um die Meinungsfreiheit ausgelöst haben, wurden entfernt. Ohne den Druck der Öffentlichkeit wäre dieses Gesetz wahrscheinlich ganz anders ausgefallen. Trotzdem befürchten die Journalisten des öffentlich-rechtlichen Rundfunks, dass es neue Versuche geben könnte, ihre Unabhängigkeit zu beschneiden. Deshalb wollen sie weiter wachsam bleiben und, wenn nötig, wieder auf die Straße gehen.
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4: Mit ihrem Roman Die Postkarte gelang Anne Berest ein internationaler Bestseller. Ausgehend von einer Postkarte begibt sie sich darin auf die Spuren ihrer jüdischen Vorfahren mütterlicherseits, verbindet beispielhaft und mitreißend Familien- und Zeitgeschichte. Jetzt erscheint Vatertage auf Deutsch. Im Mittelpunkt dieses Romans steht, wie der deutsche Titel nahelegt, die Beziehung zu ihrem Vater und dessen Familiengeschichte. Katja Weise stellt das Buch vor.
13: Einige Hefte ihres Großvaters Eugène mit persönlichen Aufzeichnungen dienen Anne Berest dieses Mal als Ausgangspunkt für ihre Reise in die Vergangenheit, die auch eine Reise in den äußersten Winkel der Bretagne ist, ins Finistère. Denn von dort stammt ihr Vater. Früher fuhr die Familie jeden Sommer mit dem Zug von Paris an die bretonische Küste.
14: Meine beiden Schwestern und ich waren die ersten dieser väterlichen Linie,
12: die außerhalb des Departements Finistère geboren wurden. Und dieser bloße Richtungswechsel schrieb uns einen Unterschied ein, den die vorhergehenden Generationen sich nicht hätten vorstellen können. Ich fühlte mich deswegen meinem Vater auf kaum merkliche Weise fremd.
13: Diesem Fremdheitsgefühl versucht Anne Berest über rund 450 Seiten auf die Spur zu kommen. Eine wichtige Rolle spielt dabei die schwere Erkrankung ihres Vaters, eines hochbegabten Wissenschaftlers, der ganz in seiner Forschung aufgeht und im Alltag oft schweigt.
14: Es war eine literarische Herausforderung, über einen Mann zu schreiben, der nicht spricht, Worte zu finden, wo keine sind. Worte, auch für die oft ebenso schwierige wie schöne Beziehung zwischen Vater und Tochter, wenn man sich liebt, ohne sich das sagen zu können, man sich das niemals sagt.
13: So Anne Berest bei der Buchpremiere ihres Verlages in Frankreich. Sie findet Worte, erzählt süffig von ihrem Urgroßvater Eugène, der die erste Agrargenossenschaft der Region Lyon gründete.

0: Vater, von dessen aktivistischer Vergangenheit sie bis dahin nichts ahnte. Wieder hat sie viel recherchiert und sich tief eingegraben in die Geschichte. Sie sucht nach dem Transgenerationellen, den Verbindungslinien und Reibungspunkten zwischen den Generationen. Und entdeckt,
1: dass meine Großmutter Geschichte studiert hat, zu einer Zeit, in der Frauen zwar studierten, aber noch nicht arbeiteten. Vielleicht kommt daher meine Lust auf Geschichte. Ich fand es großartig, hier auf französische Geschichte zu schauen, aber durch die Augen einer Region, der Bretagne.
0: Berest wendet in Vatertage also dasselbe Prinzip an wie in die Postkarte. Zeitgeschichte erzählt am Beispiel einer Familie. Von den Anfängen der Gewerkschaftsbewegung in der Bretagne bis hin zum Kampf für die Rechte der Homosexuellen 1982. Vatertage hat nicht die Wucht und Intensität der Postkarte. An Berest schreibt mit Schwung, scheint jedoch weniger konzentriert, erzählt trotz manch knapper Kapitel ausufernd, stellenweise pathetisch. Das mag daran liegen, dass dieser Roman gespeist ist durch den enormen Schmerz über den Verlust des Vaters und Berest letztlich keine Antwort mehr finden kann auf die Frage, warum und wann sich ein Gefühl von Fremdheit eingeschlichen hat. Doch ist sie in diesem Schmerz gleichzeitig sehr nahbar. So ist Vatertage zwar weniger fesselnd als die Postkarte, aber dennoch eine lohnende Lektüre.
2: Katja Weise über Anne Berests neuen Roman Vatertage. Das Buch ist im Berlin Verlag erschienen und kostet 25 Euro. Wer die Autorin live erleben möchte, heute stellt sie ihr Buch im Hamburger Literaturhaus und morgen in Rostock vor.
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1: Um 18 Uhr mit Felix Sprung. Deutschland zieht im kommenden Jahr nicht in den UN-Sicherheitsrat ein. In der Vollversammlung der Vereinten Nationen wurde die nötige Zweidrittelmehrheit für einen nicht ständigen Sitz verpasst. Aus der NDR-Nachrichtenredaktion Tabea Tschöpe.
2: Die Enttäuschung auf Seiten der Bundesregierung dürfte groß sein. Noch bis zuletzt hatte sich Außenminister Wadefuhl um Zustimmung bemüht und sich optimistisch geäußert. Doch die Vollversammlung entschied anders. Die beiden nicht ständigen Sitze für Westeuropa werden in den kommenden beiden Jahren von den Mitbewerbern Portugal und Österreich übernommen. Deutschland war zuletzt 2019 und 2020 im UN-Sicherheitsrat vertreten. Er besteht aus den 5 Vetomächten USA, Russland, China, Großbritannien und Frankreich. Dazu kommen 10 nicht ständige Mitgliedstaaten, die jeweils für 2 Jahre mitarbeiten.
1: Die EU-Kommission hat Pläne vorgelegt, um unabhängiger von Digitalangeboten aus den USA und China zu werden, konkret zum Beispiel von Cloud-Diensten oder Software. Hintergrund ist die Sorge vor Datendiebstahl oder dass die Staaten Angebote für Kunden aus Europa einschränken könnten. Brüssel-Korrespondentin Sabrina Fritz erklärt, was geplant ist.
3: Man will aufbauen, Fabriken, die eben auch Mikrochips herstellen. Die braucht man ja für alles, für Handys.

0: ist für Autos. Das ist mal das eine, dass es überhaupt sowas Made in Europe gibt. Und das andere ist natürlich auch, dass man, wenn man jetzt wirklich so ein ganz sensibles, wichtiges Produkt hat, also wie eben Militär, Gesundheit oder sowas, dann müssen die Anbieter, die Firmen sicherstellen, dass ihre Daten sicher sind, dass da kein Drittstaat, und das ist wirklich der Staat, Zugriff hat.
1: Der Iran hat die Golfstaaten Kuwait und Bahrain angegriffen. Auf dem Flughafen Kuwait kam nach Angaben des Verteidigungsministeriums ein Mensch ums Leben. Aus der NDR-Nachrichtenredaktion Thorsten Lange.
2: Zudem gab es mehr als 60 Verletzte und schwere Sachschäden, wie die Behörden des Landes mitteilten. Ein Teil des Airports konnte den Betrieb inzwischen wieder aufnehmen. Der Iran nennt die Drohnenangriffe eine Reaktion auf den Beschuss eines Tankers durch US-Militär. Sowohl in Kuwait als auch in Bahrain gibt es große US-Stützpunkte. Das amerikanische Militär teilte mit, dass es weitere iranische Drohnenangriffe in der Nacht abgewehrt habe und seinerseits Angriffe auf eine iranische Militäranlage im Persischen Golf geflogen hat. Unklar ist, wie der Stand der Gespräche zwischen dem Iran und den USA über eine Beendigung des Krieges ist. Während es aus Teheran heißt, die Gespräche seien abgebrochen worden, wies US-Präsident Trump diese Darstellung zurück.
1: Kurz vor Beginn des Internationalen Wirtschaftsforums in St. Petersburg hat die Ukraine Ziele in der russischen Metropole beschossen. Nach russischen Angaben gab es keine Todesopfer. Für das ARD-Studio Moskau Björn Blaschke.
3: Das russische Verteidigungsministerium bestätigte die Attacken. Insgesamt habe die Flugabwehr während der Nacht 354 ukrainische Drohnen, die auf die Infrastruktur der Stadt zielten, abgeschossen, so das Verteidigungsministerium weiter, ohne Einzelheiten zu nennen. Die bieten nicht offizielle russische Medien und Filmaufnahmen. Die zeigen, dass die größte Ölumschlaganlage im Nordwesten Russlands zeitweilig in Flammen stand. Damit es keine solchen Anschläge gibt, wird die spezielle Militäroperation fortgesetzt, erklärte Kreml-Sprecher Dmitri Peskow. Laut Peskow auch plant sein Chef, Wladimir Putin, weiterhin morgen eine Rede beim Petersburger Wirtschaftsforum zu halten.
1: Der Film »Falsche Bewegung«, in dem die damals 13 Jahre alte Schauspielerin Nastassja Kinski mit nacktem Oberkörper zu sehen ist, soll vorerst nicht mehr öffentlich gezeigt werden. Die Stiftung des Regisseurs Wim Wenders teilte mit, dass Streaming-, Fernseh- und Vertriebspartner angewiesen wurden, den Film aus dem Jahr 1975 nicht mehr öffentlich zugänglich zu machen. In einer Mitteilung des Regisseurs heißt es, Nastassja Kinski hätte damals besser beschützt werden müssen. Dafür bitte er um Entschuldigung. Jetzt soll es einen Austausch mit allen Beteiligten über das weitere Vorgehen geben. Kinski hatte Wenders wiederholt gebeten, die rund zweiminütige Szene zu entfernen. Das waren die Nachrichten.
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5: Das Wetter in Norddeutschland teils länger trocken, teils Schauer und einzelne Gewitter, 17 bis 21 Grad. Nachts trocken, später Schauer und selten Gewitter, Tiefstwerte 15 bis 11 Grad. Morgen freundlich, von Westen Wolken und Schauer, teilweise starke Gewitter, Höchstwerte 18 bis 23 Grad und am Freitag wechselhaft bei 17 bis 20 Grad. NDR Info, der Verkehrsservice, Stau oder stockender Verkehr ab 3 Kilometern. A1 Osnabrück Richtung Bremen zwischen Dreieck Stur und Bremen-Arsten 5 Kilometer stockender Verkehr. A1 Bremen Richtung Lübeck zwischen Maschener Kreuz und Dreieck Norderelbe 10 Kilometer stockender Verkehr. Die A2 Dortmund Richtung Hannover ist zwischen Bielefeld-Ost und Ostwestfalen-Lippe wegen eines Feuerwehreinsatzes gesperrt, dadurch 4 Kilometer Stau. A2 Hannover Richtung Berlin zwischen Kreuz Hannover Ost und Hemeler Wald 4 Kilometer stockender Verkehr und A7 Hannover Richtung Flensburg zwischen Hamburg-Marmsdorf und dem Elbtunnel 10 Kilometer stockender Verkehr. Die FDP hat einen neuen Vorsitzenden. In der CDU gab es Gerüchte über einen neuen Kanzler. Das dürfte zumindest Einfluss auf das Personalranking im neuen ARD-Deutschland-Trend gehabt haben. Die telefonischen Interviews dazu hat Infratest DIMAP nämlich am Montag und Dienstag geführt. Wie steht es um den Rückhalt für die Parteien und die Regierungskoalition in der Wählerschaft? Wer ist populär? Wer unbeliebt?
6: Und sind oder wären Wolfgang Kubicki und Hendrik Wüst Gamechanger? Sabine Henkel präsentiert die neuen Daten.
7: Friedrich Merz hat sich in dieser Woche in Optimismus geübt.
8: Ich setze jedenfalls alles darauf und ich arbeite daran, dass wir im Rückblick eines Tages auf die Zeit von heute sagen können, wir haben es richtig gemacht.
7: Viel zu tun für den Kanzler, damit das so kommt. Denn nach wie vor sind viele Deutsche unzufrieden mit der Arbeit der Bundesregierung. 87% sind es. Und das spiegelt sich auch in der Sonntagsfrage wider. Also wen würden Sie am kommenden Sonntag wählen? Nur 23% antworten CDU bzw. CSU. 13% sagen SPD. Die AfD liegt weiterhin vorne bei 27%, Grüne 14, Linke 10.
9: Warum würden die Leute so wählen?
7: Infratest DIMAP hat herausgefunden, dass Enttäuschung mehr und mehr ein Wahlmotiv ist. 46% sagen, sie wählen die Partei, weil sie von anderen Parteien enttäuscht sind. Mehr aber, und zwar 50%, wählen aus Überzeugung. Als das genau so vor 8 Jahren gefragt wurde, also zu Merkel-Zeiten, wählten deutlich mehr Menschen eine Partei, weil sie von ihr überzeugt waren. Enttäuschung über andere spielte da eine deutlich kleinere Rolle.
9: Was ist noch wichtig bei der Wahlentscheidung?
7: Das Parteiprogramm spielt die entscheidende Rolle, und zwar mit großem Abstand. Nicht das Personal oder die Parteibindung, sondern die Inhalte, für die eine Partei steht, sind für 74% wahlentscheidend. Das gilt vor allem für grüne und linke Wähler und Wählerinnen, aber auch für die der AfD. Für Wähler der Union und der SPD ist auch die langfristige Parteibindung bedeutend, mehr als bei anderen. Sie haben also mehr Stammwähler. Aber grundsätzlich ist auch hier das Programm für die Mehrheit der Befragten wichtiger.
9: Wie sehen die Leute eine mögliche Zusammenarbeit mit der AfD?
7: Differenziert. 24% sind für eine Zusammenarbeit und gut 30% sagen, die anderen Parteien sollten von Fall zu Fall mit der AfD abstimmen oder kooperieren. Auf der anderen Seite sind gut 40% gegen jede Form der Zusammenarbeit mit der AfD. Vor allem Anhänger der Grünen sind dagegen, aber auch die der Linken und der SPD. Unter den Wählern und Wählerinnen der Union sind es hingegen deutlich mehr, die sagen, von Fall zu Fall könnten CDU und CSU auch mit der AfD arbeiten oder abstimmen.
9: Welche Probleme beschäftigen die Leute?
7: Als wichtigstes Problem wird die wirtschaftliche Lage gesehen. An zweiter Stelle das Thema Zuwanderung, was diesmal aber deutlich weniger Leute als wichtiges Problem benennen als noch im Winter. Auch das Thema Gerechtigkeit beschäftigt viele Menschen mehr als die Rente, das Klima oder die medizinische Versorgung.
5: Und Daten und Grafiken zum ARD-Deutschland-Trend Juni, wie gewohnt, auch auf tagesschau.de.
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5: Millionen Mieter in Deutschland sind von ihren Wohnkosten überlastet. Das zeigt eine Studie des Deutschen Mieterbundes. Als zweitgrößte deutsche Stadt ist Hamburg besonders davon betroffen. Besser sieht es aber auch in Schleswig-Holstein und Mecklenburg-Vorpommern nicht aus. Jonas Hanst.
10: Rund 3,2 Millionen der bundesweit fast 20 Millionen Mieterhaushalte wenden mehr als 40% ihres Nettoeinkommens für das Wohnen auf. Das zeigt eine Studie des Instituts Wohnen und Umwelt im Auftrag des Deutschen Mieterbunds. Wir schauen genauer auf die Lage im Norden. Der Kostendruck sei vor allem auch in Schleswig-Holstein ein großes Problem, sagte Ann-Sophie Meinitz, Geschäftsführerin des Landesverbands Schleswig-Holstein vom Deutschen Mieterbund. Zusätzlich kommen im Land die vielen Ferienunterkünfte an Nord- und Ostsee hinzu, die den Mietmarkt verzerren oder vielmehr in die Höhe treiben. Auch im schleswig-holsteinischen Speckgürtel von Hamburg lägen die Mieten höher. Auf der anderen Seite stehen laut Meinitz in Kiel zum Beispiel auch etliche teure Wohnungen leer, weil sie sich keiner leisten könne. Kai-Uwe Glause, Geschäftsführer des Landesverbandes Mecklenburg-Vorpommern, spricht von Sonderproblemen in seinem Land, die wie in Schleswig-Holstein die Touristenorte an der Küste betreffen. In der siebtgrößten Stadt des Landes, Güstrow, liege der Wohnkostenanteil etwa bei 30%, in Rostock und Schwerin bei um die 40%. Im entleerten ländlichen Raum liegen die Mieten laut Glause deutlich niedriger. In Hamburg betragen die Wohnkosten der Studie zufolge 34% des Haushaltseinkommens. Und damit deutlich mehr als üblich, wie Rolf Bosse vom Mieterverein zu Hamburg sagt. Zahlen, wie hoch die Belastung der Mieter mit besonders geringem Einkommen in Hamburg ist, hat er zwar nicht. Aus der Beratungspraxis könne er aber berichten, dass hier die Quoten zwischen 35% und 50% liegen. Melanie Weber-Moritz, Präsidentin vom Deutschen Mieterbund, fordert aufgrund der hohen Mietpreise, dass der immer weitere Anstieg gestoppt werden müsse. Dazu müsse die Bundesregierung die geplante strengere Ahndung von Mietwucher durchsetzen, die Mietpreisbremse verschärfen und Verstöße mit empfindlichen Bußgeldern ahnden. Forderungen, denen sich auch die norddeutschen Kollegen anschließen, auch wenn sich beispielsweise Schleswig-Holstein wünscht, dass dort erstmal überhaupt eine Mietpreisbremse eingeführt wird.
6: Er wird teurer, der Bau der geplanten Hinterlandanbindung zum Fehmarn-Belt-Tunnel. Das hat die Deutsche Bahn auf Anfrage von NDR Schleswig-Holstein nun bestätigt. Laut Medienberichten erwartet der Bundesrechnungshof Kosten von 10,7 Milliarden Euro. Im November war noch von 8,1 Milliarden Euro die Rede. Was das Bundesverkehrsministerium in Berlin zu der Kostensteigerung sagt, berichtet Katharina Seiler.
11: Das Bundesverkehrsministerium sagt, dass ihm der Bericht des Bundesrechnungshofes bekannt sei. Und ein Sprecher des Ministeriums bestätigt auf NDR-Anfrage auch, dass der Ausbau der Hinterlandverbindung von Puttgarden nach Lübeck wesentlich teurer werden wird, als man das ursprünglich mal angenommen hatte. Wobei er die konkrete Zahl von womöglich 10 Milliarden Euro Kosten nicht bestätigt. Trotzdem findet die grüne Haushaltspolitikerin Pichotta, dass das Bundesverkehrsministerium dem Bundestag und der Öffentlichkeit jetzt angesichts der weiter steigenden Kosten endlich Lösungen vorlegen müsse, wie die deutsche Schienenanbindung für die Fehmarn-Belt-Querung schneller und wirtschaftlich umgesetzt werden könne. Denn die grüne Haushaltspolitikerin befürchtet, dass der verzögerte Ausbau der Schiene zu Dauerstaus und einem zusätzlichen Verschleiß der Autobahnen und Bundesstraßen zwischen Fehmarn und Hamburg führen werde.
6: Wir bleiben bei Baustellen im Norden, schauen nach Hannover zum Südschnellwegtunnel in Dören. Ab 2030 sollen hier sämtliche Autos und Lkw unterirdisch durch einen 800 Meter langen Tunnel fahren. Brücken braucht es dann nicht mehr. Heute ist auf der Baustelle ein neuer wichtiger Abschnitt losgegangen. Die Arbeiter haben damit begonnen, den ersten Beton für den Tunnel zu gießen. Was genau heute gemacht wurde, berichtet Max Altstadt.
12: Bisher wurde hier gegraben und eine riesige Grube für den ersten Tunnelabschnitt ausgehoben. Und jetzt wird quasi der Fußboden des Tunnels verlegt. Oben hier am Rand stehen mehrere Betonmischer und auch eine große Betonpumpe, erklärt Reinmar Wunderling von der Landesstraßenbaubehörde.
13: Die kontinuierlich mit Betonmischern beschickt wird und pumpt dann den Beton nach unten zu den Kollegen, die die Pumpe zum einen führen, zum anderen durch sogenannte Rüttelflaschen auch dafür sorgen, dass die Luft aus dem Beton entweicht, dass ich dann wirklich eine homogene und porenfreie Betonsohle habe.
12: Über ziemlich enge Gittertreppen kommt man hier bis ganz nach unten in die Baugrube. Und da sieht man dann erstmal so richtig, was dieser Tunnel für Dimensionen hat.
13: Also wir stehen hier gerade im Dock 4. Das hat eine Länge von knapp 100 Meter. Wir sind in einer Tiefe unter Gelände von knapp 18 Metern. Und wir bauen heute 320 Kubikmeter ein, nur für eins von 131 Tunnelsohlen. Also man sieht schon, es ist mehr als zwei olympische Schwimmbäder, in denen wir hier gerade drin stehen.
12: Laut Wunderling liegen die Bauarbeiten für den Südschnellwegtunnel im Zeitplan. Er ist also zuversichtlich, dass in 4 Jahren hier Autos und Lkw durchfahren werden.
6: Unsere Reporter und Korrespondentinnen berichteten aus Norddeutschland. Im Sport auf NDR Info blicken wir natürlich gleich auf den neuen Trainer des VfL Wolfsburg für die anstehende Zweitligasaison. Eine außenpolitische Pleite der Bundesrepublik Deutschland, darum geht's jetzt zuerst im kompakten Überblick um 18.15 Uhr.
1: Deutschland zieht kommendes Jahr nicht vorübergehend in den Sicherheitsrat der Vereinten Nationen ein. Bei der geheimen Wahl in New York stimmten zu wenig UN-Länder für die Bundesrepublik. Stattdessen erhalten jetzt Portugal und Österreich für 2 Jahre einen nicht ständigen Sitz in dem mächtigen UN-Gremium. Bundesaußenminister Wadephul hatte bis zuletzt bei anderen Staaten für Deutschland geworben und versprochen, sich im Erfolgsfall im Sicherheitsrat für das Völkerrecht einzusetzen. In Kuwait ist der internationale Flughafen bei einem iranischen Angriff schwer getroffen worden. Laut den Behörden des Golfstaates schlug das Geschoss in ein Passagierterminal ein. Es gebe mindestens ein Todesopfer und mehr als 60 Verletzte. Mehrere von ihnen seien notoperiert worden. Auch amerikanische Militärstützpunkte in Kuwait und in Bahrain wurden den Angaben zufolge beschossen. Der Iran reagierte damit nach eigenen Angaben darauf, dass das US-Militär einen Tanker angegriffen hatte. Das Schiff war auf dem Weg in einen iranischen Hafen. Experten der Vereinten Nationen warnen davor, dass der zunehmende Einsatz von KI-Systemen immer mehr Energie verbraucht. Der ökologische Fußabdruck von künstlicher Intelligenz drohe immer größer zu werden, heißt es in einem Bericht des UN-Instituts für Wasser, Umwelt und Gesundheit. Demnach haben bis Mitte vergangenen Jahres etwa 700 Millionen Menschen ChatGPT verwendet und damit 10% der Weltbevölkerung. Gleichzeitig biete die Technologie auch Möglichkeiten, um verschiedene Herausforderungen besser zu managen, wie Extremwetterereignisse oder Nahrungs- oder Wasserknappheit. Das Wetter in Norddeutschland: in der Nacht meist trocken, später Schauer, Tiefstwerte 15 bis 11 Grad. Das war der kurze Überblick. Jetzt weiter mit Markus Schubert.
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6: Die Mannschaft ist abgestiegen, der ehemalige Coach dagegen aufgestiegen. Die Rede ist vom VfL Wolfsburg, der in der kommenden Saison zweitklassig spielt, und von seinem bisherigen Trainer Dieter Hecking, der dann bei den Wölfen als Geschäftsführer Sport fungieren wird. Die Niedersachsen waren also zuletzt auf der Suche nach einem neuen Trainer, Stefanie Lavoie.
14: Genau, und den haben sie nun gefunden. Wolfsburgs neuer Coach, verrät uns Kevin Poveska, heißt Tobias Strobel.
15: Damit setzen die Wölfe nach dem Abstieg auf einen mit seinen 38 Jahren noch eher jungen Trainer beim Neuanfang in der zweithöchsten deutschen Spielklasse. Bis zuletzt war Strobel noch Trainer beim SC Verl. Dabei landete er mit dem Team in der dritten Liga am Ende auf einem guten sechsten Platz und konnte dazu noch den Westfalenpokal gewinnen. Auch beim VfL Wolfsburg soll es nun erfolgreich für Strobel werden, denn die Zielstellung bei den Wölfen für Strobel ist mit dem sofortigen Wiederaufstieg in die erste Fußball-Bundesliga klar formuliert.
14: Strobel erhält in Wolfsburg einen Zweijahresvertrag. Die deutsche Fußballnationalelf der Frauen bereitet sich in Köln auf ihr wohl entscheidendes WM-Qualifikationsspiel am Freitag gegen Norwegen vor. Der Vorsprung in der Tabelle vor den abschließenden beiden Partien beträgt aktuell nur einen Punkt auf genau diese Norwegerinnen. Christopher Klein berichtet.
16: Der Druck, der auf den DFB-Frauen lastet, ist nicht zu unterschätzen. Verlieren verboten im Duell mit Norwegen, dem größten Konkurrenten im Kampf um das direkte WM-Ticket. Kathi Henrich sieht all das aber positiv.
17: Ich glaube, dass vielleicht auch dieser Druck dann uns auch gut tun wird, dass wir das eben auch auf dem Platz zeigen werden. Wir hoffen natürlich auf viel Unterstützung von den Fans auch, dass sie uns nach vorne auch eben anfeuern. Und das ist unser Ziel. Wir wollen auf jeden Fall das Ticket lösen. Und mit der Einstellung gehen wir auch am Freitag in das Spiel.
16: Hendrich ist eine von mehreren DFB-Rückkehrerinnen, die im vorletzten WM-Qualifikationsspiel alles klar machen wollen. Die mit 34 Jahren erfahrenste Spielerin im Kader hatte sich Anfang des Jahres bei ihrem Club in den USA an der Wade verletzt. Jetzt könnte sie wegen mehrerer Ausfälle direkt in die Startelf rücken. Erstmals seit der EM vergangenen Sommer ist ihre Abwehrkollegin Sophia Klein-Herne wieder mit dabei.
17: Ja, ich bin wirklich sehr, sehr happy und stolz, wieder hier zu sein. Es war eine lange Zeit, bin unglaublich dankbar, auch wieder bei den Mädels sein zu dürfen, die Inhalte mitzubekommen. Und umso schöner, dass es noch um was geht, dass der Fokus noch da ist und dass wir gemeinsam nach dieser Maßnahme das WM-Ticket in der Hand haben können.
16: Bei einem Sieg gegen Norwegen könnten die DFB-Frauen ohne jeden Druck zum letzten Qualifikationsspiel nach Slowenien reisen. Bei einem Unentschieden hätten sie immerhin noch alles in der eigenen Hand.
14: Aus der Hand gegeben hat die Weltranglistenerste im Tennis, Arina Sabalenko, heute den Einzug ins Halbfinale der French Open. Sie unterlag völlig überraschend der Russin Diana Schneider. Ich möchte am liebsten sofort mit dem Tennis aufhören, sagte die tief enttäuschte Sabalenka im Anschluss in der Pressekonferenz. Guido Ringel in Paris, was war da heute los mit dieser Powerfrau?
18: Tja, es ist vielleicht so einer dieser Tage, die jeder Hobbyspieler wahrscheinlich kennt. Ich plaudere mal so ein bisschen aus dem Nähkästchen. Ich bin auch auf ganz bescheidenem Niveau Tennisspieler und will mich jetzt nicht mit der Weltranglisten-Ersten vergleichen. Aber es gibt so Tage, man trifft keinen Ball und ist danach so frustriert, dass man dann Sätze formuliert wie: Ich will nie wieder Tennis spielen, ich bin unwürdig. Und so hat sich Arina Sabalenka heute gefühlt, nachdem sie ja deutlich geführt hatte. Sie hatte das Match gegen Schneider praktisch schon in der Hand und dann ging praktisch nichts mehr. Viel zu viele Fehler. Eine gewisse Fehlerquote bei ihrem immensen Druck, den sie ausübt, den kalkuliert sie immer mit ein. Aber das war dann drüber und deswegen war Schneider die bessere, die konstantere Spielerin. Letzter Satz sogar 6-0 für die Russin. Das ist schon ein Ding. Aber es gab ja noch eine weitere Überraschung mit dem Sieg von Maja Chwalinska aus Polen. Die ist Qualifikantin. Hier hat es trotzdem geschafft, sich reinzuspielen in die Runde der besten vier. Sieg gegen Kalinskaja aus Russland. Und jetzt läuft auch noch das erste Viertelfinale bei den Herren zwischen Ogier Aliassime und Kobolli. Da steht es 1-1 in den Sätzen.
14: Und einer der beiden könnte bei einer eventuellen Endspielteilnahme auf Alexander Zverev treffen. Die letzte Deutsche im Wettbewerb war Laura Siegemund, die sich heute mit ihrem Mixed-Partner Edouard Roger Vasselin aus Paris verabschiedet hat. Die beiden unterlagen dem topgesetzten italienischen Mixed-Paar in zwei Sätzen. Braunschweig und die Basketball-Bundesliga, diese Geschichte könnte trotz des Abstiegs eine Fortsetzung finden, denn die Gesellschafterversammlung der Liga hat beschlossen, dass eine Wildcard vergeben wird. Und die Löwen aus Braunschweig haben heute mitgeteilt, dass sie die Wildcard haben wollen. Dafür müssen sie allerdings innerhalb von 10 Tagen 800.000 Euro auftreiben. Schauen wir mal, hätte Franz Beckenbauer gesagt.
6: Der Sport auf NDR-Info mit Stephanie Lavoie. Die Bundesregierung hat ein Aktionsprogramm für die Kreislaufwirtschaft beschlossen. Es soll Recycling stärken, Rohstoffe sparen und die Wirtschaft umbauen. Mit dem Programm setzt Schwarz-Rot die nationale Kreislaufwirtschaftsstrategie um, die die Ampelregierung aus SPD, Grünen und FDP bereits 2024 verabschiedet hatte. Mehr von Dietrich Karl-Meurer.
19: In Meppen im Emsland werden alte Batterien wieder zu Rohstoffen. Die Firma PreZero zerlegt hier alte Autoakkus, erklärt Geschäftsführer Matthias Ernst.
20: Die Batterien werden hier angeliefert, danach entladen, demontiert und dann in die Verwertungsanlage gebracht, wo wir die sogenannte Schwarzmasse zurückgewinnen, wo Lithium, Kobalt und Nickel enthalten ist.
19: Materialien, die in der Industrie sehr gefragt sind. Für den Umweltdienstleister verändert sich damit die Rolle grundlegend.
20: Das ist der Weg weg vom Abfallentsorger hin zum Rohstofflieferanten.
19: Genau solche Kreisläufe will die Bundesregierung mit dem nun beschlossenen Aktionsprogramm ausbauen. Es setzt die nationale Strategie zur Kreislaufwirtschaft um, die die Ampelregierung 2024 verabschiedet hatte. Ziel ist es, Produkte länger zu nutzen, Rohstoffe im Kreislauf zu halten und Abfälle zu vermeiden. Bundesumweltminister Carsten Schneider von der SPD beschreibt den Ansatz so.
21: Kreislaufwirtschaft bedeutet, die Unternehmen setzen Ressourcen effizient ein, sie verwenden sie immer wieder, dass wir von einer linearen zu einer zirkulären Wirtschaft auch kommen.
19: Der Aktionsplan besteht aus insgesamt 12 Maßnahmen. Der Staat stellt rund 260 Millionen Euro bereit und will Recyclingtechnologien stärken. Eine Plattform soll Unternehmen, Behörden und Forschung vernetzen. Digitale Produktpässe sollen zeigen, welche Materialien in Produkten stecken und wie sie sich reparieren oder recyceln lassen. Auch der Staat soll Recyclingprodukte einsetzen. Gerade darüber gab es Streit in der Regierung. Das Umweltministerium wollte strengere Vorgaben. Andere Ressorts warnten vor Bürokratie. Am Ende einigte sich die Koalition auf einen Kompromiss ohne feste Quoten. Schneider sagt dazu:
21: Wir haben uns jetzt im Kabinett, deswegen hat es ein bisschen länger gedauert, darauf verständigt, dass die Unternehmen mit mehrheitlicher Bundesbeteiligung ihren prozentualen jährlich auszuschreibenden Anteil an Vergaben steigern, die Recyclingprodukte einsetzen.
19: Dennoch bewertet er sein Programm positiv. Es stärke Umwelt und Wirtschaft und mache Deutschland unabhängiger von Rohstoffimporten. Genau das ist für die Industrie ein zentrales Thema. Viele Rohstoffe kommen aus dem Ausland. Lieferketten gelten als anfällig. Kreislaufwirtschaft soll diese Abhängigkeit verringern. Der Industrieverband BDI sieht denn auch große Chancen. Holger Lösch, der stellvertretende Hauptgeschäftsführer des BDI, prognostiziert für die nächsten gut 20 Jahre.
0: Die Zahl, die wir errechnet haben, was die Wertschöpfung in Deutschland ist, die man in den nächsten Jahrzehnten zusätzlich erwirtschaften könnte, ist eine Verdopplung von heute ca. 60 Milliarden auf über 125 Milliarden.
19: Gleichzeitig bleibt der Verband kritisch und fordert mehr Anreize für Investitionen, schnellere Genehmigungen und funktionierende Märkte für Recyclingrohstoffe.
0: Es sind viele Ansätze drinnen. Aber in Summe ist es nach wie vor zu unambitioniert.
19: Auch Umweltverbände sehen deutliche Lücken. Sie begrüßen Förderprogramme, kritisieren aber fehlende Maßnahmen, um den Rohstoffverbrauch zu senken. Aus ihrer Sicht setzt die Regierung zu stark auf Recycling und zu wenig auf Vermeidung und Wiederverwendung. BUND-Chef Olaf Band betont, Investitionen der Industrie gebe es nur unter klaren Bedingungen.
2: Und das tut sie nur, wenn gesicherte Recyclingquoten für bestimmte Produkte, für bestimmte Rohstoffe vorhanden sind. Und das wäre dann der nächste Schritt.
19: Die Maßnahmen des Aktionsprogramms Kreislaufwirtschaft sollen schrittweise umgesetzt werden, spätestens bis Ende 2027.
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1: Um bald 18.29 Uhr mit Felix Sprung. Deutschland ist mit seiner Kandidatur für einen Sitz im UN-Sicherheitsrat der Vereinten Nationen gescheitert. Bei der Wahl in New York unterlag die Bundesrepublik Portugal und Österreich bereits im ersten Wahlgang. Aus New York, Giselle Ucar.
2: Alle 8 Jahre kandidiert Deutschland für einen Sitz im UN-Sicherheitsrat. In der Vergangenheit kam es dabei aber meistens nicht zu einer Kampfabstimmung, da sich für 2 Plätze in der Westeuropa-Gruppe in der Regel nur insgesamt 2 Kandidaten beworben haben. Möglicherweise ist eine späte Bewerbung ein Grund für das Scheitern. Österreich und Portugal hatten mehr Zeit, für sich zu werben. Wahrscheinlich hat aber auch die zurückhaltende Kritik der Deutschen am Vorgehen der israelischen Regierung in Gaza bei einigen Ländern eine Rolle gespielt.
1: Die Europäische Union will unabhängiger von US-amerikanischen und chinesischen Technologiekonzernen werden. Die EU-Kommission hat dazu heute ihre Pläne vorgestellt. Worum es konkret geht, berichtet Andreas Meyer-Feist in Brüssel.
3: Es ist die Angst vor einem direkten Einfluss anderer Mächte, vor möglichen sogenannten Kill-Switches, mit denen Stromnetze und digitale Funktionen gestört werden können, lahmgelegt werden können. Und hier will die EU eben unabhängiger werden. Aber es ist auch der Wille, bei der Chipproduktion nicht abhängig zu sein von anderen, mehr selbst zu machen. Und in kritischen Bereichen sollen, wenn möglich, nur noch europäische digitale Produkte eingesetzt werden. Derzeit laufen noch 60% des digitalen Verkehrs in Europa über Amazon, Google oder Microsoft Clouds. In Zukunft soll sich das ändern.
1: Durch den Iran-Krieg steigen die Energiekosten, auch in Europa. Deshalb sollen nach einem Vorschlag der EU-Kommission die Mitgliedstaaten künftig mehr Schulden machen dürfen, wenn das Geld in die Energiewende fließt. Diese Ausgaben sollen laut Kommission unter eine schon bestehende Ausnahmeregelung fallen. Die bezieht sich bisher auf Verteidigungsausgaben. Mit dem Vorhaben will die Behörde mehr Investitionen in die Energiewende ermöglichen. Rechnerisch könnte Deutschland dann mehr als 25 Milliarden Euro zusätzlich in entsprechende Projekte investieren. Die Ukraine hat St. Petersburg mit Drohnen angegriffen. Eine Ölraffinerie am Hafen geriet in Brand. Verletzt wurde dem Gouverneur der Stadt zufolge niemand. Aus der NDR-Nachrichtenredaktion Diane Batani.
4: Videoaufnahmen zeigen eine dicke schwarze Rauchsäule, die über St. Petersburg aufsteigt. Nach Behördenangaben wurden Infrastrukturanlagen getroffen und im Umland der Millionenstadt haben demnach Trümmer der Drohnen 4 Einfamilienhäuser leicht beschädigt. Der Betrieb auf dem größten Flughafen von St. Petersburg wurde vorübergehend eingestellt. Und das ausgerechnet kurz vor Beginn des Internationalen Wirtschaftsforums in der Stadt. Als heute früh Gäste für das Großereignis eintrafen, gab es mehrere Stunden Drohnenalarm. Inzwischen hat Russlands Präsident Putin die ersten Delegationen zu dem Treffen begrüßt.
1: Kuwait meldet nach einem iranischen Angriff einen Toten und viele Verletzte. Der Flughafen des Golfstaats wurde getroffen. Das Gesundheitsministerium spricht von mehr als 60 Verletzten, darunter Reisende und Mitarbeiter des Airports. Aufnahmen zeigten eine zerstörte Halle, dichten Qualm und Feuer. Als Reaktion auf die Attacke will Kuwait 2 iranische Diplomaten ausweisen, außerdem die Zahl der Mitarbeiter der iranischen Botschaft reduzieren. Der Iran hatte neben Kuwait auch Bahrain erneut angegriffen. Die iranischen Revolutionsgarden nannten als Grund einen vorangegangenen Angriff des US-Militärs. Die Vereinigten Staaten haben in den Golfstaaten mehrere Stützpunkte. Der Bahnverkehr auf der generalsanierten Strecke zwischen Hamburg und Berlin wird wie angekündigt ab dem 14. Juni wieder anlaufen. Wegen Restarbeiten gäbe es im Fernverkehr aber noch für gut 2 Wochen etwas verlängerte Fahrzeiten, teilte die Deutsche Bahn mit. Aus Hamburg Reinhard Postelt.
5: Zumindest den 2. Fertigstellungstermin kann die Bahn halten. Ursprünglich sollte die vielgenutzte Strecke Hamburg-Berlin am 1. Mai wieder frei sein. Dann verschob die Bahn auf den 14. Juni. Begründung: der strenge Frost. Doch ganz fertig ist die Bahn auch diesmal nicht. Zwischen Hagenow und Berlin-Spandau muss noch die neue Signaltechnik abgenommen werden. Zudem schränken Belastungsfahrten die Höchstgeschwindigkeit ein. Das heißt, Fernzüge sind einige Minuten länger unterwegs. Immerhin fahren alle Nahverkehrszüge nach Fahrplan.
1: Das waren die Nachrichten.
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6: Teils länger trocken, teils noch Schauer und einzelne Gewitter, 17 bis 21 Grad. Nachts trocken, später Schauer und selten Gewitter, Tiefstwerte 15 bis 11 Grad. Morgen freundlich, von Westen Wolken und Schauer, teilweise starke Gewitter, Höchstwerte 18 bis 23 Grad. Am Freitag wechselhaft bei 17 bis 20 Grad, am Sonnabend gebietsweise trocken, auch Schauer und die Höchstwerte um die 20 Grad. NDR Info, der Verkehrsservice, Stau oder stockender Verkehr ab 3 Kilometern. A1 Osnabrück Richtung Bremen zwischen Dreieck Stur und Bremen-Arsten 5 Kilometer stockender Verkehr. A1 Bremen Richtung Lübeck zwischen Maschner Kreuz und Dreieck Norderelbe 10 Kilometer stockender Verkehr. Die A2 Dortmund Richtung Hannover ist zwischen Bielefeld Ost und Ostwestfalen-Lippe. Der Satz geht hier nicht zu Ende, aber es sind 4 Kilometer Stau. A7 Hannover Richtung Flensburg zwischen Hamburg-Marmsdorf und dem Elbtunnel 10 Kilometer stockender Verkehr. Und die A49 Kassel Richtung Gießen ist zwischen Baunatal Mitte und Süd wegen Reinigungsarbeiten gesperrt. Dadurch staut es sich.
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7: Having obtained the required two-thirds majority and the largest number of votes, Austria, Portugal, Trinidad and Tobago and Zimbabwe are elected members of the Security Council for a two-year term beginning on January 1st, 2027.
6: Tja, nachdem sie die erforderliche Zweidrittelmehrheit und die meisten Stimmen erhalten haben, werden Österreich, Portugal, Trinidad und Tobago sowie Simbabwe für eine Amtszeit von 2 Jahren ab Januar 2027 zu Mitgliedern des Sicherheitsrats gewählt. So Annalena Baerbock, Präsidentin der Generalversammlung der Vereinten Nationen, vor gut einer Stunde in New York. Germany hat es also nicht geschafft. Deutschland wollte wieder in den Sicherheitsrat und Portugal und Österreich stachen uns in der Vollversammlung aus. Ein weiteres Thema, Putin lädt zum Internationalen Wirtschaftsforum nach St. Petersburg, aber Rauchschwaden von ukrainischen Drohnentreffern auf das Ölterminal im Hafen hängen über der Stadt. 2 Themen des Tages an diesem Mittwoch, beide Themen beleuchten unsere Korrespondenten und ich spreche mit Experten. Ich bin Markus Schubert, schönen guten Abend. Die Vereinten Nationen und auch ihr Sicherheitsrat standen schon kraftvoller da, aber das liegt daran, dass immer mehr große und mittlere Mächte sich von Völkerrecht und wertebasierter Ordnung abwenden. Dennoch, oder gerade deshalb, wollte Deutschland wieder einen Sitz im Rat erringen. 6-mal gelang das schon, eigentlich immer, wenn Deutschland den Finger hebt, aber diesmal nicht. Und Außenminister Wadephul hörte das, wie wir eben, ausgerechnet aus dem Mund seiner Amtsvorgängerin Anna Baerbock, die den Vorsitz in der Vollversammlung hat. Martin Ganselmeier in New York. Wie genau ging die Wahl aus, bei der Deutschland ja gegen Portugal und Österreich antrat, in der Europagruppe sozusagen?
8: Ja, das ist schon, ich würde mal sagen, der Worst Case. Gleich im ersten Wahlgang gab es eine Niederlage für Deutschland. Deutschland ist raus. Österreich hat 131 Stimmen bekommen, damit knapp über der erforderlichen Stimmenmehrheit für eine Zweidrittelmehrheit von 128. Portugal 134, ein bisschen mehr noch an Stimmen. Und damit war klar, Österreich und Portugal haben es geschafft. Deutschland 104 Stimmen. Nur muss man in dem Fall sagen, denn natürlich hatte sich Deutschland versprochen, gerade durch den Endspurt, den Bundesaußenminister Johann Wadephul hier seit Freitag hingelegt hat, nochmal mit sehr vielen Ländern und Ländervertretern gesprochen, dass das vielleicht doch noch die Stimmung verändern kann und dass es am Ende reicht. Man hatte eigentlich gehofft, wenn es nicht im ersten Wahlgang, dann doch im zweiten Wahlgang. Das ist wirklich jetzt der Worst Case.
6: Gibt es eine Reaktion schon von Außenminister Wadephul?
8: Ja, gerade eben hat Bundesaußenminister Wadephul gesagt, dass er natürlich sehr enttäuscht ist über das Ergebnis, dass man sich mehr versprochen hatte. Er hat dann nach vorne geguckt und hat gesagt, Deutschland wird auf jeden Fall ein engagiertes Mitglied bei den Vereinten Nationen bleiben, sieht keine Gründe, jetzt irgendwelche Abstriche zu machen an seiner Unterstützung. Das war natürlich auch so ein bisschen befürchtet worden hier von Beobachtern der Vereinten Nationen, dass Deutschland, wenn es denn nicht in den Sicherheitsrat kommt, sagt, okay, dann geben wir auch nicht mehr so viel Geld. Man muss wissen, Deutschland ist zweitwichtigster Geldgeber bei den Vereinten Nationen. Und natürlich könnte es auch sein, dass es jetzt innenpolitisch politisch in Berlin eine Debatte gibt. Wenn wir schon nicht dabei sind im Sicherheitsrat, lohnt es sich dann weiter an Bord zu bleiben, weiter Geld in zu investieren. Da hat Wadephul gesagt, das wollen wir. Wir wollen verlässlich bleiben. Und er hat auch gesagt, wir werden jetzt nicht in 2 Jahren schon wieder kandidieren, sondern werden den normalen Rhythmus einhalten. Das heißt, man wird wahrscheinlich jetzt bald sagen, dass man in 8 Jahren dann wieder im Sicherheitsrat vertreten sein will.
6: Was wollte Deutschland mit seinem Sitz erreichen? War das eine Prestigesache oder hatte die Bundesregierung auch eine Agenda für die kommenden Jahre?
8: Beides. Man hat gesagt, wir waren bisher alle 8 Jahre Mitglied, für 2 Jahre im Sicherheitsrat als nichtständiges Mitglied. Dieser Automatismus, da haben die kleinen Staaten, das ist meine Vermutung, meine erste Interpretation dieses Wahlergebnis, gesagt, diesen Automatismus, den akzeptieren wir nicht. Österreich hat vor 15 Jahren seinen Finger gehoben, Portugal vor 13 Jahren, seitdem führen die viele Gespräche. Österreich hat hier eine Champagner-Diplomatie hingelegt mit ganz vielen Empfängen, das haben die sehr geschickt gemacht. Und Deutschland hat gesagt, naja, alle wissen doch, dass wir alle 8 Jahre im Prinzip für die Westeuropa-Gruppe in den Sicherheitsrat ziehen wollen und hat dann sehr verspätet erst 2020 den Finger gehoben. Das ist bestraft worden. Insofern ist das sicherlich einer der wichtigsten Gründe.
6: Letzte Frage, Martin Ganselmeier. Man konnte zuletzt auch hören, Wadephul stand in der Bewerbung etwas allein, sprich der Kanzler selbst hat sich nicht überanstrengt in der Bewerbung. Ist da was dran?
8: Ich glaube schon, Wadephul hat das immer betont, dass auch der Bundeskanzler viele Telefonate geführt hat. Also das glaube ich nicht. Was eher eine Rolle gespielt haben wird, im vergangenen September gab es hier ja die UN-Vollversammlung mit der Palästina-Konferenz. Die ganze Welt hat im Prinzip auf dieses Event geschaut. Und da war der Bundeskanzler nicht dabei, sondern Österreich ist mit seiner gesamten Staatsspitze hier vertreten gewesen, jetzt mal nur als Kontrast. Und sicherlich, was auch eine Rolle gespielt haben könnte, bei der großen Mehrheit der Staaten hier bei den Vereinten Nationen gibt es doch eine sehr israelkritische Haltung. Und man weiß natürlich, dass Deutschland ein besonderes Verhältnis zu Israel hat, aber dass Deutschland zum Beispiel auch nicht bereit war, Palästina anzuerkennen im vergangenen September. Das war ja die Initiative von Frankreich und Portugal hat da mitgezogen. Das könnte vielleicht bei dem einen oder anderen Staat auch einen Ausschlag gegeben haben, diesmal Deutschland nicht zu wählen.
6: Martin Ganselmeier mit Einschätzungen live aus New York. Über den Sicherheitsrat und die deutsche Rolle in den Vereinten Nationen habe ich mit Professor Manuel Fröhlich gesprochen. Er lehrt internationales Recht an der Universität Trier. Was macht es denn immer noch attraktiv, neben den ständigen Mitgliedern einen Sitz im Sicherheitsrat zu haben, wo der doch gelähmt scheint, weil Russland und auch die USA auf Völkerrecht und auch auf Kriegsvölkerrecht zunehmend pfeifen?
9: Ja, es ist gelähmt und dennoch an das Gremium, was in dieser Universalität, also für die ganze Welt, die Konflikte der internationalen Beziehungen aufarbeitet. Und auch die Rolle der nicht ständigen Mitglieder ist gerade in diesem Zusammenhang der Lähmung eine, die in den letzten Jahren durchaus an Gewicht gewonnen hat. Also wenn man mehr als nichts tun will in Anbetracht der Lähmung durch ständige Mitglieder, dann sind es eben die nicht ständigen Mitglieder, die durchaus auch Bewegung im Sicherheitsrat aktivieren können, die auch Verantwortung übernehmen können, die auch Initiativen gesetzt haben, die im Zweifelsfall auch die ständigen Mitglieder in dieser Position, in der sie sind, nochmal zur Rechtfertigung rufen können. Auch wenn sie ihr Verhalten nicht ändern können, ist, glaube ich, durchaus wichtig, dass dieses Gremium versucht, diese Verpflichtungen auf das, was ja eigentlich alle Mitglieder der Vereinten Nationen in der Charta unterschrieben haben, doch hochzuhalten und nicht stillschweigend abzulegen.
6: Was sprach bei dieser Bewerbung für Deutschland? Sein hoher Anteil an der UN-Finanzierung oder auch eine gewisse politische Grundverlässlichkeit?
9: Ja, also die finanzielle Ausstattung, das ist immer ein ganz starkes Argument. Das entspricht auch den Kriterien, die in der Charta der Vereinten Nationen genannt sind. Da ist zu lesen, wer in diesen Rat will, der muss einen besonderen Beitrag leisten. Der fällt im Falle Deutschlands einerseits finanziell so aus. Auf der anderen Seite hat sich Deutschland gerade in den letzten Jahren doch sehr stark auch nochmals mehr in in das Konfliktmanagement eingeschaltet. Letztes Jahr zum Beispiel haben sie die große Konferenz in Berlin organisiert über die Zukunft der Friedensmission. Dieses Jahr hatten wir die große Konferenz über Sudan. Davor war Libyen ein Thema. Im Zukunftsgipfel hatte Deutschland eine Position eingenommen, die es so exponiert in den letzten Jahrzehnten nicht hatte. Also das ist schon ein erkennbar stärkeres Engagement, aber mit jeder weiteren konkreten Positionierung exponiert man sich natürlich auch für Kritik und kann nicht mehr so unter dem Radarschirm gute Beziehungen zu allen haben.
10: Und was sprach in der Bewerbung gegen Deutschland, mal abgesehen davon, dass man ein bisschen spät kam, dass man sagen konnte, ihr drückt bei Völkerrechtsverstößen doch auch mal ein Auge zu, bei Freunden?
9: Ja, also diese das hat sich ja beispielsweise im Falle Gazas hat Deutschland gegen die deutliche Mehrheit in der Generalversammlung votiert. Das trifft im Übrigen auch auf den Mitkonkurrenten Österreich zu, hat dann zuletzt die humanitäre Resolution unterstützt. Aber da gab es uneindeutige Signale, ebenso wie bei der Aussage über die amerikanische Intervention in Venezuela und dann auch den Krieg jetzt gegen den Iran. Deutschland hat jeweils nachgeliefert, war etwas zögerlicher in der Positionierung. Das mag durchaus sein, dass das in einigen Ländern der Welt als nachteilig angesehen wird. Die Ambition Deutschlands, jetzt auch in so einem 8-Jahres-Turnus in den Sicherheitsrat zu kommen, auch das geht ja potenziell dann auch gegen die Chancen grundsätzlich anderer, weil wenn ein Land mehrfach dort vertreten ist, dann schwinden die Chancen wiederum auch für andere. Aber auch das wiederum machen auch andere größere Mittelmächte wie Südafrika oder andere Staaten, die versuchen, mit einem gewissen Turnus da reinzukommen. Und Sie haben vollkommen recht, die Bewerbung ist relativ spät dann formalisiert worden. Allerdings auf einer anderen Ebene genauso früh wie die von Portugal und Österreich, nämlich jeweils nachdem sie die letzte Amtszeit beendet hatten, haben sie dann angemeldet. Weil während der Amtszeit wäre es natürlich auch ein bisschen seltsam gewesen zu sagen, wir sind jetzt drin, wir wollen aber schon sagen, wir kommen nochmal.
10: Wie kommt man zu einer handlungsfähigeren UN, Professor Fröhlich, indem man den Sicherheitsrat ständig verbreitert um Staaten des Südens und Ostens und Mehrheitsentscheidungen ermöglicht?
9: Ja, also das sind diese zwei Punkte. Das eine ist die Zusammensetzung des Rates und das andere der Umgang mit dem Veto. Und für beides gibt es seit über 20 Jahren eine Arbeitsgruppe, die den in diesem Zusammenhang lustigen Titel Open-Ended, also mit offenem Ende, formell auch trägt. Und die hat er eben auch noch nicht beendet, beziehungsweise mittlerweile sind wir in Verhandlungen, wo es unterschiedliche Modelle gibt, die auch schon seit 20 Jahren eigentlich auf dem Tisch stehen. Deutschland engagiert sich ja für eine Erweiterung um ständige und um nicht ständige Mitglieder und eine Gegengruppe ist nur für die Erweiterung um nicht ständige Mitglieder. Das ist so ein bisschen verkeilt und wird auch dadurch natürlich nicht einfacher, dass jede Veränderung dieser Zusammensetzung von den jetzigen ständigen Mitgliedern, den fünf, nachher ratifiziert werden muss. Und insofern würden die mit zu entscheiden haben über eine potenzielle Relativierung ihrer eigenen Machtposition. Ich glaube, diese Debatte ist seit Jahrzehnten nicht gelöst. Auf der anderen Seite sehen wir aber auch, dass Jahrzehnten die Debatte nicht abbricht. Und mittlerweile ist das zu einem solchen Symbol geworden, dass jegliche weitere Reforminitiative in den Vereinten Nationen immer als defizitär und unvollständig gesehen werden wird, solange nicht im Sicherheitsrat weitere Sachen passieren. Vetorecht gab es jetzt auch Änderungen. Da ist zumindest eine weitere Rechtfertigung gegenüber der Generalversammlung jetzt im Nachgang der russischen Aggression gegenüber der Ukraine etabliert worden. Das ist schwieriges Terrain, aber auch da haben die nicht ständigen Mitglieder im Sicherheitsrat durchaus die Möglichkeit, eine solche Reformagenda der Arbeitsweisen und gegebenenfalls der Zusammensetzung auch mit anzutreiben.
10: Sagt der ehemalige Vorsitzende der Deutschen Gesellschaft für die Vereinten Nationen, der Trierer Völkerrechtler Professor Manuel Fröhlich. Kein schöner Empfang für die Teilnehmer des St. Petersburger Wirtschaftsforums, einem von der russischen Regierung ausgerichteten und für sie auch wichtigen Netzwerktreffen für Sanktionsumgehung und Korruption. Auch AfD-Politiker und deutsche Unternehmer sind da. Allerdings war der Flughafen heute früh für 2 Stunden gesperrt, weil ukrainische Drohnen über der Stadt kreisten. Das Flugabwehrfeuer konnte nicht verhindern, dass neben einem Marinestützpunkt in Kronstadt auch ein Ölterminal im Hafen von St. Petersburg getroffen wurde und die schwarze Rauchsäule überall in der Stadt und auch vom Konferenzzentrum aus zu sehen war. Der Heimatausflug eines Angriffskrieges. Björn Blaschke berichtet.
11: Niemand sei bei den Drohnenangriffen ums Leben gekommen, das teilte der Gouverneur von St. Petersburg mit. Das russische Verteidigungsministerium bestätigte die Attacken. Insgesamt habe die Flugabwehr während der Nacht 354 ukrainische Drohnen, die auf die Infrastruktur der Stadt zielten, abgeschossen, so das Verteidigungsministerium weiter, ohne Einzelheiten zu nennen. Die bieten nicht offizielle russische Medien und Filmaufnahmen. Die zeigen, dass die größte Ölumschlaganlage im Nordwesten Russlands zeitweilig in Flammen stand. Auch über der Kronstädter Marinewerft, die zu St. Petersburg gehört, stieg Qualm auf. Damit es keine solchen Anschläge gibt, wird die spezielle Militäroperation fortgesetzt, erklärte Kreml-Sprecher Dmitri Peskow. Eine Ankündigung zur Fortsetzung des Kriegs gegen die Ukraine. Laut Peskow auch plant sein Chef, Wladimir Putin, weiterhin morgen eine Rede beim Petersburger Wirtschaftsforum zu halten. Offiziell werden rund 20.000 Besucher aus 130 Ländern zu dem Treffen erwartet. Das Forum gilt in gewisser Weise als Aushängeschild für die angeblich sichere Wirtschaftskraft Russlands. Es sind aber gerade die ukrainischen Drohnenangriffe auf russische Ölproduktionsstätten, die der Wirtschaft des Landes schaden. In mehreren Landesteilen, auch im Großraum Moskau, wird das Benzin jetzt rationiert und bis November darf kein Flugbenzin mehr exportiert werden.
10: Björn Blaschke berichtete aus Erivan. Fragen dazu jetzt an den Militärökonom Dr. Markus Kolb, Dozent an der Militärakademie der ETH Zürich. Nur ein wichtiger symbolischer Schlag vor einer für Putin wichtigen Veranstaltung in einer für Putin besonders wichtigen Stadt oder ein Fanal, wenn Drohnen kreisen und Ziele treffen in einer Stadt, die den Krieg im Grunde nur aus dem Propagandafernsehen kennt und jetzt gut sichtbar überall in der Stadt?
12: Ja, es ist eher Letzteres. Wenn Sie sich mal überlegen, dass Moskau und Petersburg zu den am besten befestigten Orten in Russland gehören, das gilt insbesondere auch für die Luftverteidigung. Und die Ukraine demonstriert jetzt, sie kommt da durch. Natürlich nicht mit einer Drohne. Natürlich ist das ein Schwarm, von dem 90% abgeschossen werden. Aber trotzdem, einige kommen durch. Dann ist das ein Zeichen an die Bevölkerung von Petersburg. Der Krieg rückt näher. Ja, die Einschläge kommen näher. Es ist eben nicht mehr ein abstrakt medial entferntes Ereignis, sondern der Krieg kommt zu euch zurück. Und das ist bemerkenswert. Das gab es auch vor etwa 2 Wochen, als es der Ukraine gelungen ist, die Ringpipeline in Moskau zu treffen. Genau das gleiche Argument. Moskau hat verschiedene Ebenen von Luftverteidigung, verschiedene Sicherungssysteme und trotzdem kommen sie durch. Das heißt also, nichts mehr ist off-limits, sie kommen überall durch. Und das vermittelt die Ukraine Putin genau zu dem Zeitpunkt, wo er seine große Propagandashow des Petersburger Wirtschaftsforums stattfinden lassen möchte.
10: Und es war in der ganzen Stadt zu sehen, also man kann es beim besten Willen nicht verschweigen.
12: Genau.
10: Das Ganze reiht sich ein. Sie skizzieren das in eine inzwischen sehr lange Reihe und Serie von militärisch wichtigen Long-Distance-Treffern der ukrainischen Streitkräfte in Marinehäfen, in Verladeterminals, Öldepots und fast überall in den Weiten Russlands. Hat die russische Armee aktuell noch ein Mittel, das zu unterbinden?
12: Also man sollte sich klar machen, was gerade passiert, wenn man zurückblickt auf die Sowjetunion. Die Sowjetunion hatte einen wirklich hermetisch dichten Luftraum. Das heißt, sie kamen nicht rein, sie kamen nicht raus. Deswegen war das auch so ein riesiger Skandal, als Matthias Ruß mit seiner Cessna auf dem Roten Platz gelandet ist. Und da mussten ja dann viele Generäle ihren Hut nehmen, weil jeder gesagt hat, unser Luftraum ist dicht, das kann und darf nicht passieren. Das moderne Russland ist aber nicht mehr die Sowjetunion. Und das ist gar nicht mehr in der Lage, diese unglaubliche Dichtigkeit herzustellen. Ja, das heißt also, die Weite des Landes und die Größe des Raumes wird jetzt plötzlich für Russland selbst zum Nachteil, weil es gar nicht möglich ist, alle Räume und alle Flächen mit gleicher Intensität zu schützen. Das heißt also, die Ukraine demonstriert, wir kommen irgendwo immer durch und wir richten die Angriffe so, dass sie einfach massiv durchgeführt werden, also mit Drohnen quasi als Verschleißmittel. Ist uns völlig egal, ob wir da Tausende starten pro Angriffswelle, aber einige werden immer durchkommen.
10: Vor ziemlich genau einem Jahr hat Verteidigungsminister Pistorius erstmals verkündet, in die Produktion von Langstreckenwaffen in der Ukraine und durch die Ukraine zu investieren und hat diese Kooperation bei einem Besuch erst vor wenigen Wochen noch einmal vertieft. War das, ist das der strategisch richtige Ansatz, weil das nach einem Erfolg, den es jetzt offensichtlich hat, auch in eine Waffenproduktion für Deutschland und die NATO münden kann?
12: Ja, Sie sehen eben, dass die Ukraine jetzt durch den Krieg, in dem sie um ihr Überleben und ihre Souveränität kämpft, zum Innovator geworden ist. Das passiert sehr häufig, wenn sie all ihre nationalen Ressourcen konzentrieren müssen auf ihr eigenes Überleben. Und interessanterweise habe ich ja vor über 3 Jahren gesagt, Russland hat diesen Krieg strategisch verloren. Und jetzt sehen wir so langsam, wie die Sache sich so langsam eindreht. Ja? Also wie die wahren Kräfteverhältnisse zum Vorschein kommen, wie die russischen Ressourcen so langsam auslaufen und die ukrainischen sich langsam auf ein neues Technologieniveau bewegen, das so attraktiv ist, dass sogar jetzt die Scheichs aus dem Mittleren Osten und eben auch die Westeuropäer kommen und sagen, wir wollen das mit euch zusammen bauen, weil ihr habt im Moment die beste Technologie.
10: Dann gibt es aktuell auch noch die Kurz- und Mittelstreckendrohnen, die hinter den in der Ukraine verlaufenden Fronten am Boden den russischen Armeenachschub treffen. Brutal treffsicher, LKW, Öltransporter, gepanzerte Fahrzeuge in Serie. Kann das noch einmal zu einem Zusammenbruch der Linien führen, wie man ihn zuletzt in der ukrainischen Gegenoffensive im Herbst 22 gesehen hat, in einer anderen Phase der zeitweisen technologischen Überlegenheit?
12: Also Zusammenbruch würde ich nicht sagen, so kurzfristig wird das nicht passieren. Das Ziel ist eher, die logistische Kapazität zu überdehnen. Das heißt also, die Russen zu zwingen, immer mehr Logistik nachzuschieben, von der immer mehr abgeschossen wird. Und das sehen Sie zum Beispiel jetzt schon auf der Krim. Auf der Krim sind Treibstoffe rationiert, weil die Russen es schwierig finden, überhaupt noch Treibstoff nachzuschieben auf die Krim, weil sämtliche Straßen, die dorthin führen, unter ukrainischem Drohnenbeschuss liegen. Das ist etwas, was die Ukraine in ihrer Gegenoffensive 23 nicht erreichen konnte, was sie auch nicht erreichen können mit einzelnen Marschflugkörpern. Aber wenn sie Drohnen einfach massenhaft einsetzen, dann ist es sozusagen möglich, den Gegner in diese logistische Abnutzung zu zwingen. Das ist eigentlich das gleiche Motiv wie 23, aber auf einem anderen Technologieniveau.
10: Sagt der Militärökonom Dr. Markus Kreub von der Militärakademie der ETH Zürich in den NDR-Info-Themen des Tages. Der deutsche Zoll hat eine Rekordmenge Kokain im Jade-Weser-Port in Wilhelmshaven beschlagnahmt. Dieser Fund wirft ein Schlaglicht auf die wachsende Bedeutung von Sierra Leone für den globalen Kokainhandel. Antonius Kempmann, Mandy Sarti, Benedikt Strunz und Lea Eichhorn berichten.
13: Anfang Februar läuft ein Containerschiff in den Jade-Weser-Port in Wilhelmshaven ein. Zollbeamte überprüfen die Ladung. Laut den Frachtpapieren soll der Container Kakaobohnen enthalten und nur umgeladen werden. Doch die Beamten finden hunderte Pakete, in schwarze Folie eingewickelt. Insgesamt 8 Tonnen Kokain. Der Leiter des Zollkriminalamts, Tino Igelmann, präsentiert Teile dieses Funds auf einer Pressekonferenz.
14: Es ist eine der größten Einzelsicherstellungen in den vergangenen Jahren und übertrifft bereits die Sicherstellungsmenge, die wir insgesamt im Jahr 2025 erreicht haben.
13: Aber nicht nur die Menge dieser Lieferung ist ungewöhnlich, auch die Tatsache, dass sie in Wilhelmshaven landete. Der Jade-Weser-Port ist

0: Informationen kam das Schiff nicht direkt aus Südamerika nach Europa, sondern aus Sierra Leone in Westafrika. Das kleine Land spielt dem BKA-Ermittler Leon zufolge eine wichtiger werdende Rolle für die Drogenkartelle.
1: Sierra Leone spielt neben anderen Staaten eine besondere Rolle aufgrund der staatlichen Strukturen dort, die Korruption begünstigen und damit Nährboden für kriminelle Netzwerke bieten.
0: Niederländische Ermittler gehen davon aus, dass vor allem ein Mann hinter den Kokainlieferungen über Westafrika steckt. Joos Leydeckers, auch bekannt unter seinem Spitznamen Bolle Joos. In den Niederlanden und Belgien wurde er in Abwesenheit zu langjährigen Haftstrafen verurteilt, wegen Drogenschmuggels und der Anordnung eines Mordes. Der niederländische Investigativjournalist Jan Meus hat intensiv zu Leydeckers recherchiert.
2: Er ist schnell einer der zentralen niederländischen Akteure in der, wie ich sie nenne, Kokainmafia geworden. Er hält sich wahrscheinlich seit 2-3 Jahren schon in Sierra Leone auf und hat es geschafft, das Land in gewisser Weise zu kaufen, zumindest einigen meiner Quellen in den Niederlanden zufolge.
0: Joos Leydeckers ist seit Jahren auf der Flucht vor europäischen Behörden. Jan Meus erzählt, alle bisherigen Versuche der niederländischen Behörden, den mutmaßlichen Drogenbaron festzunehmen, seien gescheitert. Auch weil Leydeckers sehr gute Verbindungen zum Präsidenten von Sierra Leone pflegen soll.
2: Gerüchten zufolge soll er eine Beziehung mit der Tochter des Präsidenten führen. Sie sollen sogar ein gemeinsames Kind haben. Alle Bemühungen der niederländischen Regierung, diplomatischen Druck auf Sierra Leone auszuüben, waren bisher erfolglos. Er wurde bisher nicht ausgeliefert.
0: Ob Leydeckers tatsächlich hinter der Kokainlieferung nach Wilhelmshaven steckt, ist noch Gegenstand von Ermittlungen. Immerhin einen kleinen Ermittlungserfolg verbucht der deutsche Zoll. Den Beamten der Zollfahndung Hannover war es gelungen, die Pakete gegen eine Tarnladung zu tauschen. Als diese in Andalusien entladen wurde, führte sie sie auf die Fährte zweier mutmaßlicher Hintermänner in Spanien.
3: Lea Eichhorn präsentierte die Ergebnisse einer NDR-Info-Recherche am Ende der NDR-Info-Themen des Tages. Am Mittwoch gleich die 19 Uhr Nachrichten.

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1: Um 19 Uhr mit Felix Sprung. Deutschland zieht im kommenden Jahr nicht in den UN-Sicherheitsrat ein. In der Vollversammlung der Vereinten Nationen wurde die nötige Zweidrittelmehrheit für einen nicht ständigen Sitz verpasst. Aus der NDR-Nachrichtenredaktion Tabea Tschöpe.
2: Die Enttäuschung auf Seiten der Bundesregierung dürfte groß sein. Noch bis zuletzt hatte sich Außenminister Wadefuhl um Zustimmung bemüht und sich optimistisch geäußert. Doch die Vollversammlung entschied anders. Die beiden nicht ständigen Sitze für Westeuropa werden in den kommenden beiden Jahren von den Mitbewerbern Portugal und Österreich übernommen. Deutschland war zuletzt 2019 und 2020 im UN-Sicherheitsrat vertreten. Er besteht aus den 5 Vetomächten USA, Russland, China, Großbritannien und Frankreich. Dazu kommen 10 nicht ständige Mitgliedstaaten, die jeweils für 2 Jahre mitarbeiten.
1: Am Flughafen von Kuwait sind durch einen iranischen Angriff 1 Mensch getötet und mehr als 60 weitere verletzt worden. Auch Bahrain meldete Attacken aus dem Iran. Ziel der Angriffe waren nach Angaben aus Teheran US-Militärstützpunkte. Man habe auf den amerikanischen Beschuss eines iranischen Öltankers nahe der Straße von Hormus reagiert, hieß es. US-Präsident Trump beteuert, man sei weiter in Verhandlungen mit dem Iran. Staatliche Medien dort berichten, die Gespräche lägen auf Eis. Die EU-Kommission hat Pläne vorgelegt, um unabhängiger von Digitalangeboten aus den USA und China zu werden, konkret zum Beispiel von Cloud-Diensten oder Software. Hintergrund ist die Sorge vor Datendiebstahl oder dass die Staaten Angebote für Kunden aus Europa einschränken könnten. Brüssel-Korrespondentin Sabrina Fritz erklärt, was geplant ist.
3: Man will aufbauen Fabriken, die eben auch Mikrochips herstellen. Die braucht man ja für alles, für Handys, für Autos. Das ist mal das eine, dass es überhaupt sowas Made in Europe gibt. Und

0: das andere ist natürlich auch, dass man, wenn man jetzt wirklich so ein ganz sensibles, wichtiges Produkt hat, also wie eben Militär, Gesundheit oder sowas, dann müssen die Anbieter, die Firmen sicherstellen, dass ihre Daten sicher sind, dass da kein Drittstaat, und das ist wirklich der Staat, Zugriff hat.
1: Der hessische Verfassungsschutz darf den AfD-Landesverband als rechtsextremen Verdachtsfall einstufen und beobachten. Das hat das Verwaltungsgericht in Wiesbaden entschieden. Es gebe genügend Anhaltspunkte, dass die hessische AfD Bestrebungen verfolge, die gegen die freiheitliche demokratische Grundordnung gerichtet seien, hieß es. Der Verfassungsschutz hatte 2022 angekündigt, den Landesverband der AfD mit geheimdienstlichen Mitteln zu beobachten. Die Partei hatte dagegen geklagt. Das waren die Nachrichten.
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3: Das Wetter in Norddeutschland, nachts trocken, später Schauer und eher selten Gewitter, Tiefstwerte 15 bis 11 Grad. Morgen freundlich, von Westen Wolken und Schauer, teilweise starke Gewitter, Höchstwerte 18 bis 23 Grad. Am Freitag wechselhaft bei 17 bis 20 Grad, am Sonnabend gebietsweise trocken, auch Schauer, Höchstwerte um 20 Grad. 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Stau oder stockender Verkehr ab 3 Kilometern A1 Osnabrück Richtung Bremen zwischen Dreieck Stur und Bremen-Arsten 5 Kilometer stockender Verkehr. A1 Bremen Richtung Lübeck zwischen Maschner Kreuz und Dreieck Norderelbe 10 Kilometer stockender Verkehr. A2 Dortmund Richtung Hannover zwischen Bielefeld West und Ostwestfalen-Lippe 4 Kilometer Stau. A7 Hannover Richtung Flensburg zwischen Hamburg-Marmsdorf und dem Elbtunnel 10 Kilometer stockender Verkehr. Die A49 Kassel Richtung Gießen ist zwischen Baunatalmitte und Süd wegen Reinigungsarbeiten gesperrt. Dadurch staut es sich. Rechenzentren, unter anderem für künstliche Intelligenz. Sie werden dringend gebraucht, sie werden überall gebaut und laufen auf Hochtouren, verbrauchen dafür aber jede Menge Wasser und Energie. Wie viel das auf der ganzen Welt ist, das hat das Institut für Wasser, Umwelt und Gesundheit der United Nations University heute in einem Bericht öffentlich gemacht. Mit dem Bericht zu Umweltauswirkungen und Rechenzentren und KI befasst sich jetzt Frank Wittig.
4: Die Reaktionen der Experten auf den UN-Bericht fallen unterschiedlich aus. Peter Radgen, Professor am Institut für Energiewirtschaft und rationelle Energieanwendung der Uni Stuttgart, findet es seltsam, dass beim Thema Wasser ausgerechnet der Wasserverbrauch in der Subsahara-Region als Vergleichsgröße herangezogen wird oder beim Flächenverbrauch auf indonesische Großstädte Bezug genommen wird, wodurch plötzlich der Lebensraum von zig Millionen Menschen durch KI bedroht scheint. Radgen sagt:
5: Man verliert so ein bisschen die Relation zueinander. Also man tut so, als wären die Rechenzentren die Hauptstromverbraucher in der Welt. Das sind sie aber beim besten Willen nicht. Wenn wir auf die Stahlindustrie gucken, auf die Chemieindustrie weltweit, da kommen wir zu ganz anderen Zahlen. Die sind ein Vielfaches höher als das, was wir im Bereich Rechenzentren aufrufen. Also die Reaktion in diesem Report ist schon etwas hysterisch.
4: Andererseits sei bei den Rechenzentren global noch viel Luft nach oben, was den effizienten Umgang mit Energie anbelangt. Zum Beispiel bei der Kühlung.
5: Wir haben in Rechenzentren häufig 30-40% des Energieverbrauchs, der darauf entfällt, nicht Rechenleistung zu erzeugen, sondern um die Abwärme wegzukriegen. Und in diesen Bereichen kann ich natürlich deutlich optimieren.
4: Wenn man Rechenzentren in ein Wärmenetz einbinden und die Abwärme zur Heizung von Industrie- und Privathäusern nutzen würde, könne das den ökologischen Fußabdruck vieler Rechenzentren deutlich verbessern. Besonders in Ländern außerhalb Europas. Vor allem in Deutschland gibt es bereits sehr strenge ökologische Vorgaben zum Betrieb von Rechenzentren. Jens Gröger, Forschungskoordinator beim Öko-Institut zum Thema nachhaltige digitale Infrastrukturen, findet an dem UN-Bericht vor allem den Hinweis auf den enormen Wasserverbrauch wichtig.
6: Zum Beispiel im Süden der USA oder in Spanien oder in Chile, wo tatsächlich Rechenzentren gebaut werden, die Grundwasser ziehen und verdampfen. Und genau dieses Wasser steht natürlich dann nicht mehr für die Bevölkerung als Trinkwasser oder für die Landwirtschaft, für die Felder zur Verfügung.
4: Aber auch Gröger kritisiert den UN-Bericht. Der unterscheide oft nicht klar genug, ob sich der Wasserverbrauch auf ein Wasserkraftwerk zur Stromerzeugung beziehe oder auf die Verdampfung von Wasser zur Kühlung.
6: Und da wurden tatsächlich in der Studie auch so ein bisschen Äpfel mit Birnen verglichen.
4: Dabei findet der Fachmann vom Öko-Institut die Kritik am steigenden Stromverbrauch durch die KI-Technik im UN-Bericht völlig berechtigt. Gerade da der Stromverbrauch auch in anderen Bereichen global ansteigt, etwa für E-Autos oder für Industrien, die versuchen, von fossilen Energieträgern loszukommen. Aber genau hier, sagt Gröger, müsse man genau hinsehen, was in puncto Energieverbrauch tatsächlich passiert.
6: Der Vorteil an Autos, Heizungen, Stahlindustrie ist, dass auf der anderen Seite ja auch fossile Energieträger eingespart werden, also Treibstoffe, Heizöl und so weiter. Bei Rechenzentren aber nicht. Also Rechenzentren kommen wirklich nochmal oben drauf.
4: Und genau deshalb sei es auch so wichtig, dass die Energie für Rechenzentren nicht aus fossilen Brennstoffen stammt. Doch das spiele beispielsweise in den USA an vielen Orten gar keine Rolle. Dort werde der zusätzliche Strombedarf häufig von extra installierten Gaskraftwerken geliefert.
6: Weil dort einfach nicht genügend Elektrizität in Memphis, Tennessee vorhanden ist, um diese Rechenzentren zu betreiben. Also das ist schon ein gewisses Bedrohungsszenario. Aber ich sag mal, es gibt durchaus noch Wege, wie wir da rauskommen.
4: Als wichtige Einsparmöglichkeit bei KI-Technik nennt Gröger den privaten User im Internet. Im Moment erzeugen fragwürdige KI-Anwendungen einen gigantischen Datenverkehr. Süße Tiervideos beispielsweise oder Recherchen, die sich auch mit Wikipedia bewältigen ließen. Dabei könnte KI nicht nur zur Energieverschwendung, sondern auch zur Einsparung von Energie beitragen, sagt Gröger.
6: Ich möchte damit zum Beispiel Industrieprozesse optimieren. Ich möchte bestimmte Verwaltungsprozesse meinetwegen digitalisieren. Dann kann ich auch zielgerichtet solche KI-Modelle entwickeln, die genau dieses Bedürfnis befriedigen. Und es muss dann kein Riesen-KI-Modell sein, was alles kann.
4: Wie sich der Ressourcenhunger von KI weiterentwickeln werde, lasse sich nur schwer vorhersagen, so die Experten. Man müsse ständig die Optimierungsmöglichkeiten im Auge behalten, denn eins sei klar, diese Technik ist gekommen, um zu bleiben.
3: Frank Wittig aus der ARD Wissensredaktion berichtete.
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3: Millionen Mieter in Deutschland sind von ihren Wohnkosten überlastet. Das zeigt eine Studie des Deutschen Mieterbundes. Als zweitgrößte deutsche Stadt ist Hamburg besonders davon betroffen. Besser sieht es aber auch in Schleswig-Holstein und Mecklenburg-Vorpommern nicht aus. Jonas Hanst.
7: Rund 3,2 Millionen der bundesweit fast 20 Millionen Mieterhaushalte wenden mehr als 40% ihres Nettoeinkommens für das Wohnen auf. Das zeigt eine Studie des Instituts Wohnen und Umwelt im Auftrag des Deutschen Mieterbunds. Wir schauen genauer auf die Lage im Norden. Der Kostendruck sei vor allem auch in Schleswig-Holstein ein großes Problem, sagt Ann-Sophie Meinitz, Geschäftsführerin des Landesverbands Schleswig-Holstein vom Deutschen Mieterbund. Zusätzlich kommen im Land die vielen Ferienunterkünfte an Nord- und Ostsee hinzu, die den Mietmarkt verzerren oder vielmehr in die Höhe treiben. Auch im schleswig-holsteinischen Speckgürtel von Hamburg lägen die Mieten höher. Auf der anderen Seite stehen laut Meinitz in Kiel zum Beispiel auch etliche teure Wohnungen leer, weil sie sich keiner leisten könne. Kai-Uwe Glause, Geschäftsführer des Landesverbandes Mecklenburg-Vorpommern, spricht von Sonderproblemen in seinem Land, die wie in Schleswig-Holstein die Touristenorte an der Küste betreffen. In der siebtgrößten Stadt des Landes, Güstrow, liege der Wohnkostenanteil etwa bei 30%, in Rostock und Schwerin bei um die 40%. Im entleerten ländlichen Raum liegen die Mieten laut Glause deutlich niedriger. In Hamburg betragen die Wohnkosten der Studie zufolge 34% des Haushaltseinkommens. Und damit deutlich mehr als üblich, wie Rolf Bosse vom Mieterverein zu Hamburg sagt. Zahlen, wie hoch die Belastung der Mieter mit besonders geringem Einkommen in Hamburg ist, hat er zwar nicht. Aus der Beratungspraxis könne er aber berichten, dass hier die Quoten zwischen 35% und 50% liegen. Melanie Weber-Moritz, Präsidentin vom Deutschen Mieterbund, fordert aufgrund der hohen Mietpreise, dass der immer weitere Anstieg gestoppt werden müsse. Dazu müsse die Bundesregierung die geplante strengere Ahndung von Mietwucher durchsetzen, die Mietpreisbremse verschärfen und Verstöße mit empfindlichen Bußgeldern ahnden. Forderungen, denen sich auch die norddeutschen Kollegen anschließen, auch wenn sich beispielsweise Schleswig-Holstein wünscht, dass dort erstmal überhaupt eine Mietpreisbremse eingeführt wird.
8: Jonas Hanst berichtete. Durchbruch in Schleswig-Holstein, im Ringen um eine Ganztagsbetreuung für Kinder mit Behinderung. Die Landesregierung hat nun mitgeteilt, dass der Ganztag allen Kindern im Grundschulalter offen steht, unabhängig vom Förderbedarf. Eltern sollen dafür keine zusätzlichen Beiträge zahlen. Anna Grusnik mit den Einzelheiten.
9: Man wolle den Ganztag einheitlich, unbürokratisch und rechtssicher gestalten, so Sozialministerin Touré. Familien von Kindern mit Behinderung könnten sich darauf verlassen, dass sie auch mit dem Ganztagsanspruch ab dem 1. August gesetzliche Unterstützungsleistungen in vollem Umfang erhalten, ohne finanziell dafür zusätzlich aufkommen zu müssen. Damit endet für die Eltern eine Hängepartie. Denn Anfang des Jahres hatte ein Schreiben aus dem Sozialministerium für Unsicherheit gesorgt. Damals waren nur bestimmte Ganztagsangebote, wie zum Beispiel die Hilfe bei Hausaufgaben, als Teilhabe an Bildung gewertet worden. Freizeitanteile des Ganztages sollten damals unter Leistungen der sozialen Teilhabe fallen und hätten für manche Eltern mehr Kosten bedeutet. Das ist nun vom Tisch. Von dem einzig richtigen und längst überfälligen Schritt sprach Michael Seidner vom Paritätischen Wohlfahrtsverband. Das monatelange Ringen habe die Familien verunsichert. Wer Inklusion ernst meine, führe keine Verunsicherungsdebatten.
8: Wie kann der Handelsstandort Hamburg angesichts von neuen Zöllen und Beschränkungen weltweit bestehen? Das ist das Hauptthema beim diesjährigen Außenwirtschaftstag in der Handelskammer. Hamburgs Exporte sind im vergangenen Jahr lediglich um 1,2% gestiegen, aber immer noch stärker als auf Bundesebene. Dietrich Lehmann.
10: Die USA und China gehören trotz Verschiebungen zu den wichtigsten Handelspartnern für Hamburger Unternehmen. Und sie sind gleichzeitig auch die größten Risikofaktoren für die EU, sagt der Politologe Andreas Goldthau in der Handelskammer.
11: Die Amerikaner spielen Handelsbeschränkungen, das können wir auch. Wir haben 20% des Welthandels. Wir sind in der Lage, diesen Wirtschaftsblock, diese Wirtschaftsmacht einzusetzen.
10: Die Welt ist rauer geworden, so die Analyse vieler Unternehmen und Fachleute. Ganz auf Freihandel verzichten und Barrieren aufbauen, das sollte die EU aber nicht tun, warnt Bernd Lange, Vorsitzender des Handelsausschusses im EU-Parlament. Schließlich gäbe es mit rund 70 Ländern gute Abkommen, etwa mit Südamerika oder Indien.
12: Wenn wir jetzt anfangen, diese Partnerschaften durch protektionistische Maßnahmen in Frage zu stellen, dann wird die Dose der Pandora wirklich geöffnet.
10: Um für neue Schocks gewappnet zu sein, so der Appell der Handelskammer, müssten Unternehmen aber noch mehr darauf achten, dass sie nicht von einzelnen Lieferanten abhängig sind.
8: Auf dem Flugplatz Lage in Mecklenburg-Vorpommern laufen die Vorbereitungen für den Tag der Bundeswehr. Er findet am kommenden Sonnabend statt. Zu den Vorbereitungen gehören auch Übungen für Flugshows mit Kampfjets. In der Region und in ganz Mecklenburg-Vorpommern kann es deshalb bis Sonntag lauter werden. Informationen von Juliane Mau.
13: Den Besuchern soll am Samstag neben viel Technik am Boden auch ein Programm am Himmel geboten werden. Und das wird vorher noch einmal erprobt. Heißt, die Luftfahrzeuge werden nach und nach eingeflogen und trainieren. Formationsflüge, etwa mit der schwedischen Gripen, sogenannte Überflüge, also besonders tiefe Flüge über das Gelände, und auch die Fallschirmjäger absolvieren Testsprünge. Wer neugierig ist, kann das nach Angaben der Bundeswehr schon am Donnerstag und Freitag beobachten. Am Samstagabend und Sonntag fliegen die Maschinen, darunter der sogenannte Regierungsflieger, wieder zurück an ihre Standorte.
8: Unsere Reporterinnen und Korrespondenten berichteten aus Schleswig-Holstein, Hamburg und Mecklenburg-Vorpommern. Welche Meinungen der ARD Deutschlandtrend Juni ausweist, der am Abend vorgelegt wurde, und wie sich die EU von digitaler Technologie aus anderen Weltregionen unabhängig machen will, darum geht es gleich nach dem Sport auf NDR Info. Und im Sport blicken wir natürlich auf den neuen Trainer des VfL Wolfsburg für die anstehende Zweitligasaison. Jetzt aber zuerst unser kompakter Überblick, gleich 19.16 Uhr.
1: Deutschland zieht kommendes Jahr nicht vorübergehend in den Sicherheitsrat der Vereinten Nationen ein. Bei der geheimen Wahl in New York stimmten zu wenige UN-Länder für die Bundesrepublik. Stattdessen erhalten jetzt Portugal und Österreich für 2 Jahre einen nicht ständigen Sitz in dem mächtigen UN-Gremium. Bundesaußenminister Wadephul hatte bis zuletzt bei anderen Staaten für Deutschland geworben und versprochen, sich im Erfolgsfall im Sicherheitsrat für das Völkerrecht einzusetzen. In Kuwait ist der internationale Flughafen bei einem iranischen Angriff schwer getroffen worden. Laut den Behörden des Golfstaates schlug das Geschoss in ein Passagierterminal ein. Es gebe mindestens ein Todesopfer und mehr als 60 Verletzte. Mehrere von ihnen seien notoperiert worden. Auch amerikanische Militärstützpunkte in Kuwait und in Bahrain wurden den Angaben zufolge beschossen. Der Iran reagierte damit nach eigenen Angaben darauf, dass das US-Militär einen Tanker angegriffen hatte. Das Schiff war auf dem Weg in einen iranischen Hafen. Experten der Vereinten Nationen warnen davor, dass der zunehmende Einsatz von KI-Systemen immer mehr Energie verbraucht. Der ökologische Fußabdruck von künstlicher Intelligenz drohe immer größer zu werden, heißt es in einem Bericht des UN-Instituts für Wasser, Umwelt und Gesundheit. Demnach haben bis Mitte vergangenen Jahres etwa 700 Millionen Menschen ChatGPT verwendet und damit 10% der Weltbevölkerung. Gleichzeitig bietet die Technologie auch Möglichkeiten, um verschiedene Herausforderungen besser zu managen, wie Extremwetterereignisse oder Nahrungs- oder Wasserknappheit. Das Wetter in Norddeutschland: in der Nacht erst oft trocken, später Schauer, Tiefstwerte 15 bis 11 Grad. Das war der kurze Überblick. Jetzt weiter mit Markus Schubert.
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8: Bei den French Open, Christian Hake, hat es heute die nächste Überraschung gegeben.
14: Und was für eine. Die Nummer 1 des Damentennis ist raus. Arina Sabalenka verlor gegen die Russin Diana Schneider in 3 Sätzen. Sie trifft im Halbfinale jetzt auf eine polnische Qualifikantin. Außerdem spielt morgen noch die Ukrainerin Marta Kostyuk gegen die Russin Andrejewa. Bei den Damen ist das Halbfinale also komplett. Bei den Männern kämpfen jetzt gerade der Kanadier Ogier Aliassime und der Italiener Cobolli ums Halbfinale. Guido Ringel ist für uns am Center Court in Paris. Wer ist denn aktuell mehr am Drücker von den beiden?
15: Ja, definitiv der Italiener Flavio Cobolli führt mit 2:1 in den Sätzen und 3:2 im vierten Durchgang, hat jetzt eigenen Aufschlag, also könnte hier die Weichen endgültig auf Sieg stellen. Cobolli, die Nummer 14 der Welt, hat immerhin schon einmal Viertelfinale bei einem Grand Slam Turnier erreicht. In Wimbledon ganz anderer Belag, aber hier auf Sand schlägt der Italiener sich wirklich großartig, hat nach dem verlorenen ersten Satz gegen Ogier Aliassime einen Top 10 Spieler aufgedreht mit viel Wucht und viel Risiko, aber eben auch viel getroffen. Und deswegen ist er jetzt hier derjenige, der mit 4:2 führt, nach 3 Stunden und 9 Minuten. Noch immer gut gefüllter Center Court. Also damit die Night Session nicht verschoben werden muss, die soll um 20.15 Uhr beginnen, ist Cobolli gut beraten, das Ganze hier jetzt mal bald zu Ende zu bringen. Momentan riecht's nach dem Italiener, der einzieht ins Halbfinale.
14: Soweit Guido Ringe live vom Center Court in Paris. Fußball-Bundesligist VfL Wolfsburg hat einen neuen Trainer. Morgen soll Tobias Strobel offiziell vorgestellt werden. Und wenn Sie sich jetzt fragen, Tobias wer? Kein Problem. Unser VfL-Experte Christopher Klein stellt uns den neuen Wölfe-Coach vor.
16: Er ist ein noch verhältnismäßig junger Trainer mit seinen 38 Jahren. 2018 hat er seine Cheftrainerkarriere im höherklassigen Fußball begonnen, bei der zweiten Mannschaft von Ingolstadt. Dann ging es über Schweinfurt, die zweite des FC Augsburg, zum SC Verl in der dritten Liga. Da war er letzte Saison sehr erfolgreich, kam mit der Mannschaft auf einen guten 6. Platz in der Liga und konnte dazu auch den Westfalen-Pokal gewinnen, wodurch Verl in der kommenden Saison im DFB-Pokal teilnehmen kann. An ihm soll wohl auch Wolfsburgs Zweitligakonkurrent Bielefeld dran gewesen sein. Aber am Ende hat sich Strobel eben für die Wölfe entschieden. Für ihn ist es die wohl größte Herausforderung in seiner bisherigen Trainerkarriere. Strobel erhält in Wolfsburg einen Vertrag bis Sommer 2028.
14: Ja, und zweite Frage ist natürlich, was erwartet Strobel eigentlich sportlich in Wolfsburg?
16: Die Mannschaft steht vor einem totalen Umbruch. Nach dem Abstieg aus der ersten Fußball-Bundesliga wird sich der mit Stars gespickte Kader natürlich nicht 1:1 in die zweite Liga ziehen lassen. Einige Abgänge sind bereits bekannt, wie beispielsweise der von Stürmer Jonas Wind. Und der ein oder andere dürfte da wohl noch folgen. Gerade für Nationalspieler ist die zweite Liga einfach nicht interessant und lukrativ. Es ist also aktuell noch eine Mannschaft mit vielen Unbekannten in Wolfsburg. Was aber Strobel jetzt in der Sommerpause die Möglichkeit eröffnet, sie auch ein bisschen aktiv nach seinem Geschmack mitzugestalten. Das Ziel des neuen Wolfsburger Trainers ist klar, es soll den sofortigen Wiederaufstieg in die erste Fußball-Bundesliga geben.
14: Und jetzt geht's zum Handball. Für den THW Kiel ist es der vorletzte Spieltag in dieser Saison. Die Zebras sind zu Gast bei der GWD Minden. Unser Reporter ist Rudi Dautwitz. Rudi, für den THW geht's doch eigentlich nur noch um Tabellenkosmetik, oder?
17: Ja, das stimmt, aber für GWD Minden geht es hier um alles. Die letzte theoretische Chance, noch den Klassenerhalt zu schaffen. Im Moment alles offen. 13:13 in diesem Moment war es Hendrik Pinkeler, der Kieler Kreisläufer, der zum Ausgleich traf. Der THW natürlich noch gezeichnet, körperlich und mental von diesem harten Wochenende, dem European League Wochenende, als sie das Finale am Sonntag, also vor gerade mal 3 Tagen, gegen Melsungen so knapp mit 23:24 verloren hatten. Der Frust natürlich immer noch groß, dass man den Titel verpasst hat, die Champions League Qualifikation. Ja, und dann muss man hier halt in der Bundesliga gegen so einen Gegner spielen. Das ist keine leichte Aufgabe, aber bisher machen sie es ordentlich, sind auch die etwas bessere Mannschaft, aber es fehlt an der Torhüterleistung und deswegen steht es aktuell nach 19 Minuten nur 13:13 zwischen Minden und Kiel.
14: Soweit Rudi Dautwitz, vielen Dank. Und auch die TSV Hannover Burgdorf spielt aktuell bei den Rhein-Neckar-Löwen. Da sind 20 Minuten gespielt. Die Löwen führen mit 10:9. Und Löwen ist ein gutes Stichwort. Der TSV 1860 muss den Gang in die Fußball-Regionalliga antreten. Die Münchner konnten einen Fehlbetrag von 2,7 Millionen Euro nicht rechtzeitig zur Deadline des Deutschen Fußballbundes ausgleichen. Bis zuletzt hatten die Fans gehofft, dass Investor Ismaik das übernimmt. Hat er aber nicht. Folge: keine Lizenz für die dritte Liga, Zwangsabstieg. Für 1860-Präsident Gernot Mang ist das
18: wirklich auch sehr, sehr enttäuschend. Ich kann nur sagen, wirklich enttäuschend, weil wir wirklich Tag und Nacht hier verhandelt haben. Und wir haben keine Einigung erzielt, gibt es leider Gottes. Aber ich kann nur sagen, dass wir jetzt einen Weg gehen werden und wirklich nach vorne schauen. Ich glaube, es kann auch eine Chance für den gesamten Verein sein.
14: Nach 2017 ist es der zweite Absturz für die Löwen in Liga 4. Das Hamburger Stadtderby wird für den FC St. Pauli und den HSV im Nachhinein richtig teuer. Die beiden Clubs müssen für das Abbrennen von Pyrotechnik von ihren Fans hohe Geldstrafen zahlen. Der HSV 253.000, St. Pauli 359.000 Euro. Die Höhe der Strafen bemisst sich an der Anzahl und der Art der abgebrannten Feuerwerkskörper und Böller. Die Geldstrafen sollen fußballnahen Stiftungen zugutekommen und Teile können auch für eigene sicherheitstechnische oder gewaltpräventive Maßnahmen verwendet werden. Und sowohl die Männer als auch die Frauen sind bei der 3x3 Basketball-Weltmeisterschaft in Warschau ins Viertelfinale eingezogen. Die Frauen besiegten das bis jetzt noch ungeschlagene Team aus Lettland knapp mit 17:16 und sicherten sich so den Gruppensieg. Die Männer hatten den Einzug in die Runde letzten 8 schon vorher perfekt gemacht.
8: Danke, Christian Hake. Die FDP hat einen neuen Vorsitzenden. In der CDU gab es Gerüchte über einen neuen Kanzler. Das dürfte zumindest Einfluss auf das Personalranking im neuen ARD-Deutschland-Trend gehabt haben. Die telefonischen Interviews dazu hat Infratest DIMAP nämlich am Montag und Dienstag geführt. Wie steht es um den Rückhalt für die Parteien und die Regierungskoalition in der Wählerschaft? Wer ist populär, wer unbeliebt? Und sind oder wären Wolfgang Kubicki und Hendrik Wüst Gamechanger? Sabine Henkel präsentiert die neuen Daten.
19: Friedrich Merz hat sich in dieser Woche in Optimismus geübt.
20: Ich setze jedenfalls alles darauf und ich arbeite daran, dass wir im Rückblick eines Tages auf die Zeit von heute sagen können, wir haben es richtig gemacht.
19: Viel zu tun für den Kanzler, damit das so kommt. Denn nach wie vor sind viele Deutsche unzufrieden mit der Arbeit der Bundesregierung. 87% sind es. Und das spiegelt sich auch in der Sonntagsfrage wider. Also wen würden Sie am kommenden Sonntag wählen? Nur 23% antworten CDU bzw. CSU. 13% sagen SPD. Die AfD liegt weiterhin vorne bei 27%, Grüne 14, Linke 10.
21: Warum würden die Leute so wählen?
19: Infratest DIMAP hat herausgefunden, dass Enttäuschung mehr und mehr ein Wahlmotiv ist. 46% sagen, sie wählen die Partei, weil sie von anderen Parteien enttäuscht sind. Mehr aber, und zwar 50%, wählen aus Überzeugung. Als das genau so vor 8 Jahren gefragt wurde, also zu Merkel-Zeiten, wählten deutlich mehr Menschen eine Partei, weil sie von ihr überzeugt waren. Enttäuschung über andere spielte da eine deutlich kleinere Rolle.
21: Was ist noch wichtig bei der Wahlentscheidung?
19: Das Parteiprogramm spielt die entscheidende Rolle, und zwar mit großem Abstand. Nicht das Personal oder die Parteibindung, sondern die Inhalte, für die eine Partei steht, sind für 74% wahlentscheidend. Das gilt vor allem für grüne und linke Wähler und Wählerinnen, aber auch für die der AfD. Für Wähler der Union und der SPD ist auch die langfristige Parteibindung bedeutend, mehr als bei anderen. Sie haben also mehr Stammwähler. Aber grundsätzlich ist auch hier das Programm für die Mehrheit der Befragten wichtiger.
21: Wie sehen die Leute eine mögliche Zusammenarbeit mit der AfD?
19: Differenziert. 24% sind für eine Zusammenarbeit und gut 30% sagen, die anderen Parteien sollten von Fall zu Fall mit der AfD abstimmen oder kooperieren. Auf der anderen Seite sind gut 40% gegen jede Form der Zusammenarbeit mit der AfD. Vor allem Anhänger der Grünen sind dagegen, aber auch die der Linken und der SPD. Unter den Wählern und Wählerinnen der Union sind es hingegen deutlich mehr, die sagen, von Fall zu Fall könnten CDU und CSU auch mit der AfD arbeiten oder abstimmen.
21: Welche Probleme beschäftigen die Leute?
19: Als wichtigstes Problem wird die wirtschaftliche Lage gesehen. An zweiter Stelle das Thema Zuwanderung, was diesmal aber deutlich weniger Leute als wichtiges Problem benennen als noch im Winter. Auch das Thema Gerechtigkeit beschäftigt viele Menschen mehr als die Rente, das Klima oder die medizinische Versorgung.
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1: Um 19.29 Uhr mit Felix Sprung. Deutschland ist mit seiner Kandidatur für einen Sitz im UN-Sicherheitsrat der Vereinten Nationen gescheitert. Bei der Wahl in New York unterlag die Bundesrepublik, Portugal und Österreich bereits im ersten Wahlgang. Aus New York, Giselle Uccar.
2: Alle 8 Jahre kandidiert Deutschland für einen Sitz im UN-Sicherheitsrat. In der Vergangenheit kam es dabei aber meistens nicht zu einer Kampfabstimmung, da sich für 2 Plätze in der Westeuropa-Gruppe in der Regel nur insgesamt 2 Kandidaten beworben haben. Möglicherweise ist eine späte Bewerbung ein Grund für das Scheitern. Österreich und Portugal hatten mehr Zeit, für sich zu werben. Wahrscheinlich hat aber auch die zurückhaltende Kritik der Deutschen am Vorgehen der israelischen Regierung in Gaza bei einigen Ländern eine Rolle gespielt.
1: Kuwait meldet nach einem iranischen Angriff einen Toten und viele Verletzte. Der Flughafen des Golfstaats wurde getroffen. Das Gesundheitsministerium spricht von mehr als 60 Verletzten, darunter Reisende und Mitarbeiter des Airports. Aufnahmen zeigten eine zerstörte Halle, dichten Qualm und Feuer. Als Reaktion auf die Attacke will Kuwait 2 iranische Diplomaten ausweisen, außerdem die Zahl der Mitarbeiter der iranischen Botschaft reduzieren. Der Iran hatte neben Kuwait auch Bahrain erneut angegriffen. Die iranischen Revolutionsgarden nannten als Grund einen vorangegangenen Angriff des US-Militärs. Die Vereinigten Staaten haben in den Golfstaaten mehrere Stützpunkte. Die Ukraine hat St. Petersburg mit Drohnen angegriffen. Eine Ölraffinerie am Hafen geriet in Brand. Verletzt wurde dem Gouverneur der Stadt zufolge niemand. Aus der NDR-Nachrichtenredaktion Diane Batani.
3: Videoaufnahmen zeigen eine dicke schwarze Rauchsäule, die über St. Petersburg aufsteigt. Nach Behördenangaben wurden Infrastrukturanlagen getroffen und im Umland der Millionenstadt haben demnach Trümmer der Drohnen 4 Einfamilienhäuser leicht beschädigt. Der Betrieb auf dem größten Flughafen von St. Petersburg wurde vorübergehend eingestellt. Und das ausgerechnet kurz vor Beginn des Internationalen Wirtschaftsforums in der Stadt. Als heute früh Gäste für das Großereignis eintrafen, gab es mehrere Stunden Drohnenalarm. Inzwischen hat Russlands Präsident Putin die ersten Delegationen zu dem Treffen begrüßt.
1: Der Chef der Weltgesundheitsorganisation Tedros sieht Fortschritte im Kampf gegen die Ebola-Epidemie in Zentralafrika. Dennoch hinke die internationale Gemeinschaft noch hinterher. Zentrum des aktuellen Ausbruchs ist die Demokratische Republik Kongo, wo laut WHO die Zahl der Toten auf 61 gestiegen ist. Die UN-Organisation hatte Mitte Mai eine gesundheitliche Notlage von internationaler Tragweite ausgerufen, ihre zweithöchste Alarmstufe. Nach den Schüssen in Westerland auf Sylt hat die Polizei einen weiteren Beteiligten festgenommen. Einen 23-Jährigen, der eine Waffe bei sich trug, hatte sie bereits direkt nach dem Vorfall gefasst. Verletzte hat es nicht gegeben. Die Schüsse waren mitten in einer Einkaufsstraße auf einen Barbershop abgegeben worden. Die Hintergründe sind noch unklar. Das waren die Nachrichten.
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4: Nachts trocken, später Schauer und eher selten Gewitter, Tiefstwerte 15 bis 11 Grad. Morgen freundlich, von Westen Wolken und Schauer, teilweise starke Gewitter, Höchstwerte 18 bis 23 Grad. Am Freitag wechselhaft bei 17 bis 20 Grad, am Sonnabend gebietsweise trocken, auch Schauer und Höchstwerte um die 20 Grad. 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A1 aus Osnabrück Richtung Bremen. Zwischen Dreieck Stur und Bremen-Arsten 3 Kilometer stockender Verkehr. A7 Hannover Richtung Hamburg. Zwischen Bad Fallingbostel und Soltau Süd 5 Kilometer Stau vor der Baustelle. A7 Hannover Richtung Flensburg. Zwischen Hamburg-Heimfeld und im Elbtunnel 8 Kilometer stockender Verkehr. A7 Hamburg Richtung Flensburg. Zwischen Hamburg-Bahrenfeld und Volkspark 3 Kilometer stockender Verkehr. Die A49 Kassel Richtung Gießen ist zwischen Baunatal Mitte und Süd wegen Reinigungsarbeiten gesperrt. Dadurch staut es sich.
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4: Die Europäische Union blickt in diesem Jahr besonders auf Montenegro. Ende der Woche findet dort der EU-Westbalkan-Gipfel statt. Fast genau 20 Jahre nach der Rückgewinnung der Unabhängigkeit des Landes. Premierminister Milojko Spajić will die Beitrittsverhandlungen noch in diesem Jahr abschließen, um 2028 dann der EU beizutreten. Unser Korrespondent Oliver Schosch ist durchs Land gereist und hat gefragt, wie realistisch das ist. Dabei ist er auf große Hürden gestoßen. Korruption, Defizite bei der Rechtsstaatlichkeit und massive Umweltprobleme. Viele Montenegriner glauben, dass ihr Land nur mit viel Nachsicht in die EU kommen kann.
5: So klingt ein Esel, wenn er Hunger hat. Und Darko Savilic hat rund 80 davon auf seiner Eselfarm im Dorf Martinici in den Hügeln rund 20 Kilometer nördlich der montenegrinischen Hauptstadt Podgorica. Es ist Fütterungszeit. Savilic wirft Heu und Körner in die Futtertröge an der Koppel. Eine Gruppe von Eselstuten und Fohlen steht aufgereiht an den Trögen. Sie kauen genüsslich. Darko Savilic hat viele dieser Tiere vor dem sicheren Tod gerettet. Der 52-jährige Ornithologe und Naturschützer ist international bekannt dafür. Der Umgang mit Eseln ist in Montenegro nicht immer gut, auch wenn der Esel eine Art Symboltier des Landes ist.
6: Der Esel gehört zum Natur- und Kulturerbe Montenegros. Der Esel hat den Menschen geholfen, das schwere Leben in den montenegrinischen Dörfern zu meistern. Lange Zeit gab es ja keine Maschinen, keine Straßen, keine Wasserleitungen. Der Esel hat geschleppt, er hat gezogen, er hat Trinkwasser transportiert. Der Esel war maßgeblich für den Aufbau Montenegros verantwortlich.
5: Savilic erzählt, dass er als Kind immer wieder am Straßenrand Esel gesehen hat. Damals gab es Tausende. Doch durch die zunehmende Mechanisierung in der Landwirtschaft wurde die Eselpopulation drastisch reduziert. Im Jahr 2015 wurden in ganz Montenegro nur noch 150 Esel gezählt.
6: Ich habe gesehen, dass der Esel eine der bedrohtesten Tierarten geworden ist. Ich habe auf Viehmärkten gesehen, dass sie ganze Esel für 25 Euro verkaufen, aber nicht als Arbeitstier. Die Esel wurden von Jägern gekauft, um sie zu schlachten und an die Jagdhunde zu verfüttern.
5: Savilic beschloss, auf dem familieneigenen Hof in Martinici Esel zu retten und ihnen ein Gnadenbrot zu geben. Die Eselfarm wurde eine Touristenattraktion in Montenegro mit Besuchern aus aller Welt. Sie kaufen bei Savilic hochwertige Eselsmilch für 50 Euro pro Liter. Sie ist ein Naturheilmittel bei Atemwegs- und Hauterkrankungen. Savilic spendet auch einiges an Erkrankte. Auch andere Montenegriner eiferten Savilic nach. Mittlerweile sieht man oft Esel in Ferienwohnanlagen auf Koppeln als Touristenattraktion. Die Eselpopulation in Montenegro ist wieder gestiegen von 150 auf 900 Esel. Und der Wert eines Esels ist auch gestiegen von 25 auf 500 Euro. Savilic sagt, dass er den Esel wieder auf den Thron gehoben hat. Und er hat in gewisser Weise geholfen, EU-Standards in Montenegro einzuführen. Denn bei den EU-Beitrittsverhandlungen mit Montenegro gibt es das Kapitel 12, das sich mit Landwirtschaft und Tierschutz beschäftigt. Bei der Tierhaltung fordert die EU die sogenannten 5 Freiheiten für Tiere ein. Dazu gehören die Freiheit von Hunger und Durst, von Unbehagen, von Schmerz und Krankheit, von Angst und die Freiheit der Tiere, natürliche Verhaltensweisen auszuleben.
6: Was meine Farm angeht, sie ist schon lange der EU beigetreten. Meine Esel haben viel Auslauf, sie haben keinen Stress, sie bekommen nur Naturprodukte zu fressen. Doch was den Rest des Landes angeht, da gibt es beim EU-Beitritt noch einiges an Arbeit. In der EU gibt es strenge Regeln, was Recht und Gesetz angeht. Wir sind aber eine Nation, die es nicht gewohnt ist, dass Gesetze eingehalten werden. Wir sind eher Experten darin, nach Lücken in der Gesetzgebung zu suchen.
5: Die mangelnde Rechtsstaatlichkeit ist das größte Problem Montenegros auf dem Weg in die EU. Montenegro ist die Heimat von berüchtigten Kokain-Clans, die weltweit vernetzt sind. In Montenegro sind die Politik und die organisierte Kriminalität eng miteinander verbandelt und auch die Justiz hängt da zum Teil mit drinnen. Doch zuletzt wurden Montenegro Fortschritte bescheinigt. Die Justiz greife spürbar härter durch. Es gab mehrere Festnahmen hochrangiger Politiker, Justizvertreter und Beamter, die mit der Mafia zusammengearbeitet hatten. Die unabhängige Organisation World Justice Project mit Sitz in Washington misst und vergleicht die Rechtsstaatlichkeit in allen Ländern der Welt. Montenegro lag hier zuletzt auf Platz 55 von 143. Damit würde das Land in der EU nicht am allerschlechtesten dastehen, sondern besser als Bulgarien und Ungarn. Veselin Radulovic ist ein bekannter unabhängiger Anwalt in Montenegro, der seit vielen Jahren für eine saubere Justiz in seinem Land kämpft. Er sieht die aktuelle Entwicklung allerdings nicht so positiv, sondern eher skeptisch.
7: Wir können sagen, dass wir auf einem guten Weg sind, was den EU-Beitritt angeht. Aber nur, weil der Beitritt ein geopolitisches Ziel der EU ist. Was es leider nicht gibt, das sind echte qualitative Reformen in Montenegro. Ich beobachte kaum nennenswerte Fortschritte, was die Rechtsstaatlichkeit, die organisierte Kriminalität und die Korruption angeht. Es gibt einige Festnahmen korrupter hoher Funktionäre in der Justiz, Festnahmen von Richtern und Staatsanwälten. Aber das Entscheidende in diesem Bereich ist, dass man an das Vermögen herangeht, das durch Korruption und organisierte Kriminalität erworben wurde. Diese Vermögen muss der Staat beschlagnahmen und einziehen. Aber das gibt es bei uns noch nicht.
5: Ein großer Teil des Vermögens, geschätzt im Wert von mehreren 100 Millionen Euro, soll dem Djukanovic-Clan gehören. Milo Djukanovic war über Jahrzehnte die prägende politische Figur in Montenegro. Anfangs war er ein Gefolgsmann des serbischen Präsidenten und Kriegstreibers Slobodan Milošević. Djukanovic regierte ab 1991 den montenegrinischen Landesteil des zerfallenden Jugoslawiens, das am Ende nur noch aus Serbien und Montenegro bestand. Doch Djukanovic überwarf sich ab 1994 mit Milošević und führte Montenegro einige Zeit später, 2006, in die Unabhängigkeit und Loslösung von Serbien. Als es vor wenigen Tagen in der montenegrinischen Hauptstadt Podgorica die Feierlichkeiten zum 20. Jahrestag des Unabhängigkeitsreferendums gab, war auch der aktuelle serbische Präsident Aleksandar Vučić eingeladen. Doch der lehnte ab und kommentierte das Ganze mit drastischen Worten.
6: Ich liebe Serbien mehr als alles andere auf der Welt. Wenn ich so etwas feiern würde, wäre es eine Schande und ich würde mir und meinem Volk ins Gesicht spucken. Meinetwegen können die feiern, was sie wollen.
5: Der pro-montenegrinische, pro-europäische Milo Djukanovic regierte in Montenegro mehr als 30 Jahre lang. Mal als Premierminister, mal als Präsident, bis zum Jahr 2023. Gegen Ende hin wurde er allerdings immer unbeliebter, denn die Politik in Montenegro war hochkorrupt. Sie glich in weiten Teilen einem Selbstbedienungsladen, in dem Kriminelle herzlich willkommen waren. In der sogenannten Panama Papers Affäre zeigte sich, dass Djukanovic Offshore-Firmen gegründet hatte, um möglicherweise Vermögen zu verschleiern, so der Verdacht. Bei der Parlamentswahl 2020 verlor Djukanovics DPS-Partei mit ihrer Koalition ihre Mehrheit. Er selbst blieb noch 3 Jahre lang Staatspräsident und konnte mit ansehen, wie sich im stark zersplitterten Parlament die neuen Regierungen der Premierminister Zdravko Krivokapic und Dritan Abasovic abmühten und um Stabilität bemühten, um dann nach kurzer Zeit gestürzt zu werden. Nun stellt seit 2023 die neue pro-europäische liberale Partei Europa Jetzt mit Milojko Spajić den Premierminister und Regierungschef. Er ist sehr jung, er ist 38. Er kommt aus dem Finanzsektor. Er hat in Tokio bei Citigroup und in Singapur bei Goldman Sachs gearbeitet, um dann zurückzukehren und sein Heimatland voranzubringen. Spajić gilt als gemäßigter pro-europäischer Serbe, als Alternative zum pro-montenegrinischen Block um die DPS-Partei, die sich nach Djukanovics Rückzug immerhin teilweise erneuert hat. Spajić will Montenegro nun final in die EU führen, bis 2028, so der Plan. Und Spajić gibt sich dabei als die nicht korrupte Alternative zur DPS. Er baue eine funktionierende Justiz in Montenegro auf. Ob das so stimmt, darüber wird im montenegrinischen Parlament oft heftig gestritten. Bei einer Parlamentssitzung Ende April nannte der Oppositionsführer der DPS-Partei Daniel Živković die typischen Vorwürfe an Premier Spajić und sein Team.
7: Wir haben hier eine Regierung, die den Rekord hält, was Versprechungen angeht, die nicht eingehalten wurden. Sie, Herr Premierminister, haben den Bürgern einen höheren Lebensstandard versprochen und viele Investitionen, die nie gekommen sind. Sie haben den Bürgern eine Meritokratie versprochen, in der sich Leistung und Können auszahlen und in der Vetternwirtschaft und die Beschäftigung von Parteimitgliedern gestoppt werden. Doch all das geht bei Ihnen einfach weiter. Sie haben vor allem eines erreicht. Sie haben den größten Regierungsapparat aufgebaut, den es jemals in Montenegro gab und ich glaube auch in der ganzen Welt. Ihr Kabinett hat 32 Mitglieder, 25 Minister und 7 Vizepremiers. Montenegro hat aber nur 620.000 Einwohner. China zum Beispiel hat 1,4 Milliarden Einwohner und kommt mit 21 Ministerien aus. China ima milijardu i 400
5: miliona stanovnika sa 21 ministarstvom. In Montenegro gibt es so viele Ministerien, weil es eine ziemlich komplexe Regierungskoalition mit vielen Beteiligten gibt, die alle zufriedengestellt werden wollten. Spajić und seine Europa-Jetzt-Partei mussten, um eine Koalition gegen die DPS zu bilden, mit 4 Parteien und Bündnissen zusammenarbeiten und dazu mit Minderheitsvertretern von Albanern, Bosniaken und Kroaten. In der Regierungskoalition sind auch serbisch-nationalistische und russlandfreundliche Vertreter. Sie müssen in Schach gehalten werden, damit sie den EU-Kurs nicht torpedieren. Bislang klappt das, die montenegrinische Regierung hält. Premier Milojko Spajić versucht in politischen Auseinandersetzungen immer mit seinen Erfolgen im EU-Beitrittsprozess zu punkten.
7: An all diejenigen, die behaupten, wir würden nur in die EU aufgenommen werden, weil die EU das unbedingt will, an all diejenigen habe ich eine ganz einfache Frage. Was haben wir denn bislang nicht erfüllt von den Beitrittskriterien? Wir haben jetzt in wenigen Monaten das geschafft, was die Vorgängerregierungen 10 Jahre lang nicht geschafft haben. Alle 33 Verhandlungskapitel sind eröffnet. Die früheren Regierungen haben davon gerade mal 3 Kapitel abgeschlossen. Mit uns sind jetzt 14 Kapitel abgeschlossen. Und von den übrigen 19 Kapiteln sind die meisten zu 90-95% erledigt. Wir werden alles bis Ende dieses Jahres erledigen. Und dann geht es auf die politische Bühne. Dann reden wir darüber, ob wir die Unterstützung von allen 27 EU-Mitgliedern haben oder nicht.
5: Der Politikwissenschaftler des unabhängigen Zentrums für Wahlforschung CEMI in Podgorica, Zlatko Vujovic, ist der Ansicht, dass dieser Erfolg auf dem Papier größer erscheint, als er in der Realität ist.
8: Es gibt Fortschritte, aber die sind ziemlich klein. Sie sind weit entfernt von den Kriterien, die die EU vor dem Jahr 2022 aufgestellt hat. Diese Kriterien sind gar nicht zu schaffen. Und auch andere Beitrittskandidaten in der Vergangenheit hätten diese heutigen Kriterien nicht erfüllt. Sie sind damals der EU beigetreten, weil sich die EU ausbreiten wollte. Und so wird auch Montenegro der EU beitreten, wenn die EU das möchte.
5: Predrag Zenovic ist auch ein Politikwissenschaftler, doch er arbeitet für die montenegrinische Regierung. Er ist ihr Chefverhandler beim EU-Beitritt. Er ist für die technischen Details des Prozesses zuständig. Zenovic sagt, dass die Verhandlungskapitel 23 und 24 die größte Hürde für Montenegro sind. Hier geht es um Rechtsstaatlichkeit, Menschenrechte und den Kampf gegen Korruption und gegen die organisierte Kriminalität. Immerhin habe Montenegro hier schon eine erste Stufe genommen und grünes Licht bekommen im Zwischenbewertungsbericht IBAR. Nichtsdestotrotz gibt es noch viel zu tun, sagt Montenegros EU-Chefverhandler Predrag Zenovic.
9: Montenegro muss am Ende beweisen, dass es rechtskräftige Urteile fällt im Bereich der organisierten Kriminalität und der Korruption auf oberster Ebene. Es reicht nicht, die Straftäter zu verfolgen und anzuklagen. Wir brauchen rechtskräftige Urteile. Und deshalb ist dieser Teil der EU-Beitrittsverhandlungen so schwer. Und dann gibt es noch Verhandlungskapitel, die für Montenegro einen großen finanziellen Aufwand bedeuten, weil das Land hier gewaltig aufholen muss, um EU-Niveau zu erreichen. Das ist zum Beispiel das Kapitel 27, Klimawandel und Umweltschutz.
5: Wir fahren mit dem Auto durch Pljevlja, eine 16.000 Einwohnerstadt ganz im Norden Montenegros in den Bergen an der Grenze zu Serbien. Am Steuer sitzt Milorad Mitrovic, ein in Pljevlja bekannter Umweltschützer. Er will uns eines der größten Umweltprobleme Montenegros zeigen. Was in Pljevlja sofort auffällt, in der ganzen Stadt riecht es verbrannt. Das kommt von den Kohleheizungen und vom nahegelegenen Kohlekraftwerk. Wir sind gut 3 Kilometer außerhalb der Stadt an einem kleinen Bach. Er führt direkt an einigen Grundstücken mit großen Wiesen vorbei. Auf dem Grund des Bachs und am Ufer sieht man dicke, weiß-gelbliche Ablagerungen, die ein bisschen wie Kalk aussehen.
7: Das, was wir hier sehen, ist eigentlich kein Bach. Es ist das Abwasser, das von der Deponie kommt. In der Deponie lagern die Asche und die Schlacke aus dem Kohlekraftwerk. Hier in diesem Wasser gibt es Schwefel und alle möglichen Schadstoffe, die bei der Kohleverbrennung entstehen. Es ist giftig. Der Landwirt, der hier vorne auf diesem Grundstück wohnt, hat erzählt, dass eine Kuh, als sie ins Wasser gestiegen ist, ihr Fell an den Beinen verloren hat. Und dass eine Kuh, die das Wasser getrunken hat, verendet ist. Das giftige Wasser mündet in den Fluss Vesischnica und der Fluss ist komplett tot, flussabwärts vom Kohlekraftwerk.
5: Die Deponie stammt aus den 1980er Jahren. Sie ist überfüllt und noch nicht saniert, wie es der Plan eigentlich vorsieht. Deshalb sickert das giftige Wasser durch. Wir fahren einen Hügel hoch zur Deponie. Auf einer Seite erscheint plötzlich das Kohlekraftwerk mit einem riesigen Schornstein und einem breiten Kühlturm. Und dann kommen wir an der Deponie an. Überall liegt schwarzes Material verteilt. Zwei Bagger graben darin herum.
7: Hier sehen Sie, eigentlich müsste das Ganze hier ständig mit Wasser bedeckt sein, damit kein Staub in die Luft aufsteigt. Wenn hier Wind vom Süden her weht, und das passiert oft, dann trägt er eine Staubwolke über die ganze Stadt. Und dieser Staub ist krebserregend. Die Bevölkerung von Plevlia hat deutlich erhöhte Erkrankungsraten bei Asthma und Lungenkrebs. Ich kenne mehrere Personen, denen Tumore im Hals entfernt werden mussten und die nur noch mit Hilfsgeräten sprechen können. Nahezu alle Frauen haben Problemschwangerschaften und Frühgeburten.
5: Es gab Modernisierungsarbeiten am Kraftwerk für rund 70 Millionen Euro. Doch an der Luftverschmutzung hat sich bislang nichts verbessert. Der EU-Chefverhandler aus dem montenegrinischen Ministerium für Europaangelegenheiten, Predrag Senovic, verspricht, dass das Kraftwerk vom Netz gehen wird. Aber das dauere noch.
9: Das Wärmekraftwerk liefert Montenegro etwa die Hälfte seiner Energie. Vorgesehen ist, dass das Kraftwerk im Jahr 2042 vollkommen abgeschaltet sein wird. Bis dahin gibt es ein phasenweises Herunterfahren im Einklang mit der Dynamik des Ausbaus erneuerbarer Energien. Montenegro hat einen Energie- und Klimaplan, der einen klaren Weg vorgibt, dass Montenegro, wie von der EU gefordert, bis 2050 klimaneutral wird.
5: Milorad Mitrovic frustrieren solche Aussagen. Für ihn bedeutet das, dass weiter jahrzehntelang die Luft verpestet und die Gesundheit der Anwohner geschädigt wird. Wir sind an der montenegrinischen Adriaküste in der 30.000 Einwohnerstadt Herceg Novi, ganz im Norden der Küste, an der Grenze zu Kroatien. Hier gibt es besonders viele Bewohner, die sich als Serben sehen. In ganz Montenegro bezeichnen sich knapp 45% als Montenegriner und knapp 30% als ethnische Serben. In Herceg Novi ist es andersherum. Knapp 50% sehen sich hier als Serben. Einer von ihnen ist Nikola Malovic. Er ist ein Schriftsteller, der viele serbische Preise gewonnen hat. Er betreibt einen kleinen Buchladen auf dem zentralen Platz in der hübschen steinernen Altstadt von Herceg Novi. Zur Begrüßung gibt es einen Kräuterschnaps und dann legt Nikola Malovic los. Er lässt ordentlich Kritik ab gegen Montenegro, seine Unabhängigkeit und den EU-Beitritt. Malovic ist der Ansicht, dass die Unabhängigkeit Montenegros eine Farce gewesen sei, weil es beim Unabhängigkeitsreferendum Betrug gegeben habe.
8: Damals wollte die internationale Gemeinschaft, wollten große Mächte Montenegro von Serbien trennen, um Serbien als stärkste Kraft im Balkan zu schwächen. Man redet hier von der montenegrinischen Sprache. Diese Sprache existiert aus linguistischer Sicht überhaupt nicht. Das ist nichts anderes als Serbisch. Ich bin ein Schriftsteller, der auf Serbisch schreibt und der viele Preise gewonnen hat. Aber hier in Montenegro sind mir wegen meiner Einstellung viele Türen verschlossen. In vielen Städten werde ich nicht eingeladen. Ich werde als serbischer Nationalist bezeichnet, aber so sehe ich mich nicht. Jetzt werden sich in Montenegro alle über den EU-Beitritt freuen, außer die Serben. Weil wir haben keine gemeinsamen Werte mit der EU. Wir sind christlich-orthodox und die orthodoxe Welt hat ihren Platz nicht im Westen, wo es normal ist, dass sich Männer auf dem Oktoberfest besaufen und Drogen nehmen, sich gegenseitig an Hundeleien herumführen und auf Schwulenparaden gehen.
5: eine ziemlich extreme Meinung. Menschen wie Nikola Malovic wurden früher von serbisch-nationalistischen und russlandfreundlichen Parteien vertreten, wie der NSD von Andrija Mandic. Doch die proeuropäische Regierungspartei Europa Jetzt hat es geschafft, die serbischen Nationalisten mit in die Regierung einzubinden, ohne dass sie den EU-Kurs torpedieren. Dafür gab es Ministerposten. Andrija Mandic wurde Parlamentspräsident und er äußert sich mittlerweile EU-freundlich. Nur eine kleinere dieser Parteien, die DNP von Milan Knežević, ist aus dem Regierungsbündnis wieder ausgestiegen, ohne dass die Regierungsmehrheit dadurch gefährdet wurde. Für den Schriftsteller Nikola Malovic sind die serbischen Politiker, die den EU-Kurs mittragen, allesamt Verräter.
8: Sie können kein Vertreter des serbischen Volkes sein, wenn sie die EU befürworten. Der EU-Beitritt dient vor allem dazu, dass die Mauer nach Serbien höher gezogen wird.
5: Ganz im Süden der montenegrinischen Küste, an der Grenze zu Albanien, ist die Stimmung eine ganz andere. In der 11.000 Einwohnerstadt Ulcinj leben überwiegend ethnische Albaner. Insgesamt sind 5% der Bevölkerung Montenegros Albaner. Ulcinj ist bekannt für seinen 13 Kilometer langen schwarzen Sandstrand, den längsten des Landes. In Ulcinj betreibt der Albaner Munib Abasovic das Café und das Ferienapartmenthaus Bonita. Der 64-Jährige ist der Onkel des ehemaligen montenegrinischen Premierministers Dritan Abasovic, der auch aus Ulcinj kommt. Munib Abasovic kritisiert die aktuelle Regierung für ihre Tourismuspolitik. Denn während das Nachbarland Albanien beim Tourismus einen gewaltigen Boom erlebt, entwickle sich in Montenegro nicht wirklich etwas voran. Hier boomt aktuell nur der Kreuzfahrttourismus, vor allem in der Stadt Kotor. Die Übernachtungszahlen gingen insgesamt in den letzten beiden Jahren zurück.
6: Bis zu den 1990er Jahren, zu Jugoslawien-Zeiten, waren die meisten Gäste hier Deutsche. Es gab ein paar Hotels, die vom Staat betrieben wurden, und wir haben uns seitdem eigentlich nicht wirklich weiterentwickelt. Der Staat hat kein Konzept für Ulcinj. Hier wird nichts für den Tourismus geplant. Jeder baut hier selbst sein Hotel privat. Die Anreise über die Flughäfen und die Straßen dauert zu lange. Und unsere Urlaubsgäste sind heute überwiegend Albaner aus dem Kosovo. Der Touristenansturm dauert im Sommer nur 75 Tage lang. So lange gibt es Arbeit und ab Anfang September kannst du eigentlich schon wieder pfeifend durch die Straßen laufen. Weil es also nicht genügend Arbeit gibt, ziehen unsere jungen Menschen fort ins Ausland, massenhaft. Wenn wir eine Regierung hätten, die unser Land ordentlich aufbauen würde, mit einer guten Infrastruktur, dann würde unser Land aufblühen, denn es ist ja nur ein kleines Land.
5: In der Nachbarstadt von Ulcinj in Bar freut sich Maria Markac auf den EU-Beitritt. Sie leitet dort das sogenannte Haus der Oliven. Das moderne Gebäude mit einer riesigen Terrasse steht oben in den Bergen am Fuße der Altstadt von Bar. Es vermarktet Dutzende Olivenbauern und Olivenölhersteller aus der Region und stellt auch in der hauseigenen Fabrik selbst Olivenöl her. Und das ziemlich erfolgreich.
10: Das Haus der Oliven hat mit seinem Olivenöl Mirovina gerade die Goldmedaille

0: Wenn ich vergleiche mit dem, was ich neulich bei mir zu Hause verwendet habe, das Öl finde ich super.
1: Genau, es riecht nach Salat irgendwie.
2: Artichoka, kažu, da se osjeća, ja nisam neki potrošač artichoke. Njima se jako svidjela harmonija, odnosno balans.
3: Was der Jury besonders gefallen hat, das war die Harmonie, die Balance. Alles ist perfekt ausbalanciert bei diesem Öl. Die Fruchtigkeit, die wir riechen, die Bitterkeit, die wir auf der Zunge spüren und die Schärfe, die wir im Rachen spüren.
1: Ich kaufe mir eine Flasche. Zu Hause in Kombination mit Gurken, Tomaten und Salz merke ich erst den fantastischen Geschmack des Öls. Der Salat schmeckt so intensiv, dass er einen fast süchtig macht. Maria Markatsch hofft, dass dieses Olivenöl nach dem EU-Beitritt auf dem europäischen Markt Fuß fassen wird. Aus kulinarischer Sicht wäre es auf jeden Fall eine große Bereicherung für die EU.
4: Seit 20 Jahren ist Montenegro wieder ein souveräner Staat. Unser Korrespondent Oliver Schosch mit einem Blick auf das Land anlässlich des bevorstehenden EU-Gipfels übernächste Woche in Evia. NDR Info bis hier mit Markus Schubert, gleich die Tagesschau. Danach begrüßt Sie hier im Studio meine Kollegin Anna Lubeckmann zum ARD-Infoabend.
5: Ich bin Christopher Gaube, ich plane die ARD-Infonacht. Also wenn ich komme, muss ich mir erstmal einen Überblick verschaffen. Was ist heute passiert? Was war heute wichtig?
6: Nehmen das Stück mit, was als Nachmittagsangebot heute gibt.
7: Und rufe an wegen dem Koalitionsausschuss.
8: Das klingt doch gut, das betrifft ja viele Gemeinden in Deutschland.
5: Und wo gibt es vielleicht auch eine Entwicklung für die Nacht und für den Abend?
9: Das sind zwei Schwerpunkte, die beschäftigen sich beide mit der Ukraine.
10: Dankeschön, ich wollte dir nur sagen, dass ich jetzt durch bin mit der Planung.
11: Ja, das dachte ich mir schon, bin ich auch gleich fertig.
5: Ja, spannend wird es immer dann, wenn wir eigentlich schon abends fast fertig sind, uns kommt eine Eilmeldung rein und die wirft unser Programm nochmal komplett um.
12: Da muss es jetzt aber schnell gehen. Da müssen wir jetzt nochmal den Aufmacher.
13: Können wir mit dir darüber sprechen, also über die aktuellen Entwicklungen.
5: Zu unseren Korrespondenten schalten, das können wir relativ schnell. Und wo wir einfach im Gespräch klären können, was ist gerade vor Ort passiert und warum ist das für uns hier wichtig.
14: Also wir hätten auch noch ein Interview.
15: Ganz kurz nur, brauchen wir auf aktuell 2.
14: Die Audio bei einer Minute 20.
5: Wir sind immer dabei, wenn irgendwas passiert. Wir ordnen Dinge so schnell wie möglich ein. Und das bildet die Infonacht in der Gänze ab.
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18: Guten Abend, ich begrüße Sie zur Tagesschau. Deutschland hat bei der UN-Generalversammlung eine Schlappe erlitten. Es hatte sich für 2 Jahre um einen nicht ständigen Sitz im Sicherheitsrat beworben. Doch bei der Geheimwahl in New York wurde die nötige Zweidrittelmehrheit verfehlt. Stattdessen wird Westeuropa nun durch Österreich und Portugal vertreten. Sie bekamen schon im ersten Wahlgang genug Stimmen.
19: Austria. 131 Stimmen für Österreich. Zwei Drittel Mehrheit und ein klarer Sieg. Auch Portugal setzt sich durch. Versteinerte Mienen bei den Deutschen. Nur 104 Stimmen. Sie scheitern im Sicherheitsrat, obwohl der Außenminister persönlich seit fast einer Woche politisches Speeddating in New York absolviert hat.
20: Deutschland war bereit, in den kommenden 2 Jahren einen substanziellen Beitrag zur Arbeit des Sicherheitsrates zu leisten. Wir haben ein gutes Angebot unterbreitet. Es ist klar, das Ergebnis ist eine echte Enttäuschung. Und es ist eine herbe Niederlage.
19: Deutschland hatte darauf gehofft, im mächtigsten Gremium der Weltgemeinschaft mit am Tisch zu sitzen. Der Sicherheitsrat besteht aus 15 Staaten, davon 5 Ständige, Frankreich, Großbritannien, USA, Russland und China. Nur sie haben ein Vetorecht. Die 10 nichtständigen Mitglieder werden für 2 Jahre gewählt. Österreich hatte für sich als neutrales und kleines Land geworben und damit offenbar überzeugt. Österreich war schon immer eines der Länder, das daran glaubt, dass sich Rechtsstaatlichkeit durchsetzt und nicht das Recht des Stärkeren. Das ist besonders wichtig für kleine Länder wie Österreich. Deutschland könnten seine starke Unterstützung für die Ukraine und seine große Nähe zu Israel zum Verhängnis geworden sein.
21: Raus im ersten Wahlgang mit einer so deutlichen Niederlage hatte niemand gerechnet. Deutschland hatte darauf gesetzt, als zweitgrößter Geldgeber punkten zu können. Doch viele in New York nehmen Deutschland die enge Beziehung zu Israel übel. Anders als die meisten UN-Mitgliedstaaten hat Deutschland es immer abgelehnt, Israels Vorgehen in Gaza scharf zu verurteilen.
18: Claudia Buckenmeier in Berlin. Bundeskanzler Merz strebt für Deutschland ja international eine Führungsrolle an. Wie groß ist der

0: Rückschlag bei den Vereinten Nationen heute.
1: Tja, Bundeskanzler Merz selbst sagt, wir haben das Ziel nicht erreicht. Enttäuschung also. Aber zugleich versichert er, Deutschland bleibe ein verlässlicher Stützpfeiler. Die Bundesregierung will nicht den Eindruck aufkommen lassen, als ob sie sich jetzt aus der internationalen Verantwortung zurückziehe. Doch Fakt ist, das tagelange Werben von Außenminister Wadephul hat nicht gereicht und der Kanzler selbst war möglicherweise zu wenig präsent. Die Opposition macht deshalb beide für das Scheitern verantwortlich. Die Linke spricht von einer Schlappe für den sogenannten Außenkanzler. Die Grünen nennen das Ergebnis blamabel. Verantwortlich dafür machen sie unter anderem die Kürzungen bei der humanitären Hilfe und die Haltung bei Fragen des Völkerrechts. Die Bundesregierung, die Deutschland zu einem globalen Schwergewicht machen wollte, hat in New York einen nicht kleinzuredenden Dämpfer erlebt.
0: Danke, Claudia Buckenmeier. Mit einem dreitägigen Wirtschaftsforum wirbt der russische Präsident Putin um internationale Investoren. Doch darüber ziehen am Himmel von St. Petersburg dunkle Rauchwolken hinweg. Die Ukraine hat Energie- und Militäranlagen angegriffen. Mit Langstreckendrohnen aus einer Entfernung von mehr als 700 Kilometern. Getroffen wurden nach Angaben des ukrainischen Präsidenten Selenskyj ein Ölterminal und ein Dock der Marine.
2: Es ist die Heimatstadt Putins, die von ukrainischen Drohnen getroffen wird. In St. Petersburg werden die Gäste des Internationalen Wirtschaftsforums mit den Rauchsäulen eines brennenden Ölterminals empfangen. Ukrainische Langstreckendrohnen haben die Anlage getroffen, genauso wie den Militärstützpunkt im nahen Hafen von Kronstadt, wie hier Aufnahmen des ukrainischen Militärs zeigen sollen. Dabei sollte das heute beginnende Investitionsforum für einen sicheren Handel mit Russland werben. 20.000 Besucher aus 130 Ländern werden offiziell erwartet. Die Russen hoffen auf neue Geschäfte. Der Kreml sieht sich durch die Angriffe in seinem Kriegskurs bestätigt. Allgemein kann ich sagen, dass wir die militärische Spezialoperation auch deswegen fortführen, damit es solche Schläge nicht gibt. Die Strategie der Ukrainer? Seit Wochen zielen sie mit ihren Drohnen tief ins russische Hinterland und auf die Ölindustrie. Mit ersten Folgen. Kerosin darf vorübergehend nicht exportiert werden. Ein Faktor für Russlands Kriegskasse, die vom Öl abhängig ist.
3: Diese petrolelle Ökonomie exportiert normalerweise raffinierte Produkte, also sowas wie Benzin. Das geht aber zunehmend schlecht, weil die Ukraine die Raffinerien kaputt schießt. Und das andere ist Rohöl. Das kommt auf den Weltmarkt über die großen Ölhäfen. Das geht aber auch zunehmend schwieriger, weil die Ukraine die Terminals dieser Ölhäfen beschießt.
2: Auch inländisch gibt es offenbar Engpässe. Besonders akut ist der Treibstoffmangel in den von Russland annektierten Gebieten wie der Krim. Aber auch in anderen Regionen wie St. Petersburg und Moskau wird der Kraftstoff teils rationiert. Das glanzvoll inszenierte Wirtschaftsforum in St. Petersburg soll eine andere Botschaft verbreiten. Am Freitag will Präsident Putin als Gastgeber dort reden.
0: Die Waffenruhe im Iran-Krieg ist erneut gebrochen worden. In der vergangenen Nacht griff Iran mit Raketen und Drohnen den internationalen Flughafen von Kuwait an. Ein Mensch wurde getötet und mehr als 60 verletzt. Das Gebäude wurde erneut schwer beschädigt. Es war erst am Montag wieder eröffnet worden. Die US-Armee griff nach eigenen Angaben iranische Raketenbasen an. Ins Inland. Bei vielen Rohstoffen ist die deutsche Wirtschaft auf Importe angewiesen, zum Beispiel bei Lithium oder den seltenen Erden. Um hier die Abhängigkeit zu verringern, hat die Bundesregierung ein Aktionsprogramm für mehr Kreislaufwirtschaft beschlossen. Ziel ist es, Rohstoffe durch Wiederverwendung, Reparatur oder Recycling im Wirtschaftskreislauf zu halten. Die Regierung will das Programm mit zunächst 260 Millionen Euro fördern.
4: Bei der Schwarzgruppe im niedersächsischen Meppen wird aus ausgedienten Batterien und Akkus etwa kostbares Lithium zurückgewonnen. Es ist die größte Anlage dieser Art in Europa. Das Ziel? Rohstoffe möglichst häufig wiederverwenden, auch um die wachsende Nachfrage aus der Industrie zu bedienen.
5: Wir haben ein flächendeckendes Netzwerk, das wir aufgebaut haben, um die Materialien zu erfassen. Und jetzt ist es der nächste Schritt, auch in die Wertschöpfungstiefe und in die Wiedergewinnung dieser Rohstoffe direkt zu gehen, um die dann der Industrie zur Verfügung zu stellen. Und das ist der Weg von weg vom Abfallentsorger hin zum Rohstofflieferanten.
4: Das Bundeskabinett hat das Aktionsprogramm zur Kreislaufwirtschaft heute verabschiedet. Es soll Deutschland unabhängiger machen von Rohstoffimporten und gleichzeitig das Klima schützen. Das Prinzip ist,
6: dass wir vom linearen Wirtschaften, ich stelle etwas her, dann ist es Abfall, hin zum Zirkulären komme Und das werden wir natürlich nachhalten mit Wachstumszahlen. 5% pro Jahr Wirtschaftswachstum in diesem Bereich ist mindestens angezeigt.
4: Unternehmen und Umweltschützer haben lange auf das Programm gewartet. Sie vermissen darin spürbare Anreize und verbindliche Vorgaben.
7: Wir hätten uns sehr viel mehr echte Impulse für Innovation, für Investitionen, wirklich für die Umsetzung, für die Reise in eine kreislaufwirtschaftliche Strategie des Wirtschaftsstandorts Deutschlands gewünscht.
4: Laut Aktionsprogramm soll der Bund seinen Einfluss auf Unternehmen, bei denen er Mehrheitseigner ist, nutzen, wie die Deutsche Bahn. Sie sollen zunehmend mehr Recyclingprodukte einsetzen. In Meppen setzen sie stattdessen auf den Markt und könnten bei entsprechender Nachfrage die Kapazitäten verdoppeln.
0: Bekannt geworden ist sie als Rente mit 63. Jetzt hat die Bertelsmann Stiftung in einer Studie aufgezeigt, dass ein Ende dieser Frühverrentungen die öffentlichen Kassen um Milliardenbeträge entlasten könnte. Die Regelung ermöglicht es Beschäftigten, nach 45 Beitragsjahren abschlagsfrei früher in Rente zu gehen. Die Studie könnte die Diskussion über eine Rentenreform in Zeiten knapper Kassen noch einmal anheizen.
8: Er schielt schon in Richtung Rente. Lothar Müller blickt auf ein langes Berufsleben zurück. Im November verabschiedet er sich mit 64 von seiner Firma Schweikert bei Heilbronn, 2 Jahre vor dem regulären Rentenalter, in den wohlverdienten Ruhestand, wie er sagt.
9: Ich denke, dass wenn jemand 45 Jahre gearbeitet hat, dass der dann seinen Ruhestand verdient hat.
8: Bei Müller greift die sogenannte Rente für besonders langjährig Versicherte, also die abschlagsfreie Frührente. Das als arbeitnehmernah geltende Institut für Wirtschaftsforschung Berlin hat im Auftrag der Bertelsmann Stiftung berechnet, welche Auswirkungen es hätte, wenn die gestrichen würde. Grundlage waren Daten der Deutschen Rentenversicherung für den Geburtsjahrgang 1957. Die Modellrechnung ergab, ohne die Frührente würden 9,5 Milliarden Euro pro Jahrgang gespart und rund 125.000 Arbeitskräfte erhalten. Der Ökonom und Regierungsberater Jens Südekum findet, der Ansatz nehme die falsche Gruppe in den Fokus, statt auf eine längere Lebensarbeitszeit zu setzen.
10: Ich würde eben ansetzen bei Gruppen im Arbeitsmarkt mit relativ kurzen Erwerbsphasen, also Menschen, die nur 30, 35, vielleicht 40 Jahre eingezahlt haben, und dort eben ansetzen mit der Verlängerung der Arbeitszeit.
8: Geschäftsführer Rainer Schweikert beobachtet, viele seiner Fachkräfte wollen früh abschlagsfrei in Rente gehen. In diesem Jahr stehen insgesamt 3 Verabschiedungen an. Deswegen muss Schweikert kostspielige Doppelstrukturen fahren.
11: Wir haben vor Jahren alle Stellen doppelt besetzt. Immer ein etwas älterer Mann oder Person mit einer jungen Person.
8: Lothar Müller ist froh, dass er Ende des Jahres in seinen Ruhestand starten kann. Er hofft, dass auch künftige Generationen noch von der abschlagsfreien Frührente profitieren.
0: Leerfahrten, hohe Kosten und eine stärkere Umweltbelastung, sagen die einen. Ein Gebot der Fairness, die anderen. Der Bundesgerichtshof hat heute mit einem Urteil die Rechte von Taxiunternehmen gegenüber Anbietern wie Uber gestärkt. Deren Wagen müssen nach einer Fahrt gleich zurück zur Zentrale fahren. Auf einen neuen Fahrgast warten dürfen sie, anders als Taxen, nicht. Uber kritisierte die Entscheidung des BGH als ökologischen Irrsinn. Taxiunternehmen fordern nun eine bessere Kontrolle der Rückkehrpflicht. Autofahrer in Bonn und im Rheinland müssen sich künftig neue Wege suchen und vermutlich in Geduld üben. Die marode Rheinbrücke Bonn-Nord ist heute Nachmittag kurzfristig komplett für den Verkehr gesperrt worden. Sie ist Teil der Autobahn 565 und mit 100.000 Fahrzeugen täglich die wichtigste Ost-West-Verbindung für die Region. Grund für die Sperrung seien strukturelle Schäden, die bei neuen Prüfungen entdeckt worden seien, so die Autobahn GmbH. Wütende Proteste gegen die Polizei in Großbritannien. Auslöser ist der Mord an dem weißen Studenten Henry Novak im vergangenen Dezember. Verübt von einem Mann aus der Sikh-Gemeinschaft. Am Tatort hatten Polizisten jedoch dem sterbenden Opfer Handschellen angelegt, weil sie Novak für den Täter hielten. Nach der Veröffentlichung eines Videos werden Vergleiche gezogen mit dem tödlichen Polizeieinsatz gegen den schwarzen US-Bürger George Floyd 2020.
12: Die letzten Lebensminuten des Studenten Henry Novak. Mehrmals sagt er, ich kann nicht atmen. Er habe Stichwunden. Doch die Polizisten untersuchen ihn lange nicht, legen ihm Handschellen an. Sie glauben dem Täter. Novak habe ihn rassistisch angegriffen. Eine Lüge. Die Bodycam-Aufnahmen wurden am Montag veröffentlicht, nach dem Urteil. Lebenslang wegen Mordes. Der Vater des toten Studenten macht der Polizei schwere Vorwürfe. Er wurde ohnmächtig, bevor ihm jemand geglaubt hat. Wir wollen nicht, dass sein Tod genutzt wird, um weitere Spaltung, Hass oder Spannungen zu schaffen. Wir wollen, dass unsere Straßen sicherer werden. Doch es gibt immer mehr Wut und Hass, vor allem in sozialen Medien. Die Wortführer auch Vertreter von rechten und Rechtsaußenparteien. Nigel Farage von der rechtspopulistischen Partei Reform UK warf der Polizei, Zitat, umgekehrten Rassismus vor.
13: Enough.
12: Genug mit anti-weißen Vorurteilen. Weiße Leben zählen genauso viel wie schwarze Leben.
13: Just as much as black lives.
12: Gestern gab es in der Nähe des Tatortes in Southampton Proteste. Dazu aufgerufen hatte unter anderem der rechtsextreme Aktivist Tommy Robinson. Viele erwarten, die könnten nun weitergehen. Premier Keir Starmer verspricht eine unabhängige Untersuchung des Vorfalls und wirft Farage heute im Parlament vor, die, Zitat, Tragödie für Spaltung zu nutzen, entgegen dem Wunsch der Novak-Familie.
0: Es ist einer der größten Drogenfunde der vergangenen Jahre. Ermittler haben in Wilhelmshaven mehr als 8 Tonnen Kokain sichergestellt. Die Drogen befanden sich in einem Container aus Westafrika, der für Spanien bestimmt war. Der Straßenverkaufswert des Kokains liegt bei geschätzt 500 Millionen Euro. Zollbeamte hatten den Fund bereits im Februar gemacht. Er war wegen laufender Ermittlungen jedoch geheim gehalten worden. Laut Zoll verlagern sich die Routen für den Drogenhandel zunehmend in kleinere und mittlere Häfen. Nach Diskussionen über eine Nacktszene mit der damals 13-jährigen Schauspielerin Nastassja Kinski hat Regisseur Wim Wenders seinen Film Falsche Bewegung zurückgezogen. Das Werk aus dem Jahr 1975 dürfe nicht mehr öffentlich zugänglich gemacht werden, teilte die Wim Wenders Stiftung mit. Zudem entschuldigte sich der Regisseur bei Kinski. Der Forderung der Schauspielerin, die Szene aus dem Film zu entfernen, folgte Wenders nicht. Und nun die Wetteraussichten für morgen Donnerstag, den 4. Juni.
14: Ein Tiefausläufer sorgt morgen für turbulentes und zum Teil sehr stürmisches Wetter. Schon heute Nacht frischt der Wind weiter auf. Vom Westen und Nordwesten breiten sich dichte Wolken mit Regen bis zur Mitte aus. Morgen ist es von Brandenburg bis nach Ostbayern noch länger freundlich, sonst wechselhaft mit vielen Wolken und teilweise kräftigen Schauern und Gewittern. Dabei drohen teilweise schwere Sturmböen. Heute Nacht Tiefstwerte zwischen 17 und 6 Grad. Morgen in der Eifel maximal 16, in der Lausitz bis zu 26 Grad. Am Freitag im Südosten noch länger regnerisch, sonst wechselhaft mit Schauern und Gewittern. Samstag erst oft freundlich, später vom Südwesten bis in die Mitte mehr Wolken und Schauer, die am Sonntag die Nordhälfte erreichen.
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16: Aus dem Studio von NDR Info in Hamburg mit Anna Lubeckmann. Guten Abend. Und wir beginnen mit der Meldung des Tages. Und die kommt heute aus New York. Deutschland hat es nicht geschafft und scheitert mit der Bewerbung für den UN-Sicherheitsrat. Es hat nicht gereicht für die notwendige Zweidrittelmehrheit in der Generalversammlung der Vereinten Nationen. Stattdessen setzten sich Österreich und Portugal durch. Deutschland bemüht sich seit der Wiedervereinigung alle 8 Jahre um einen Sitz als nichtständiges Mitglied im Rat. Immer erfolgreich, bis eben jetzt. Was bedeutet das? Darüber habe ich kurz vor der Sendung mit unserem New York-Korrespondenten Martin Ganselmeier sprechen können und ihn zunächst gefragt, warum kamen die nötigen Stimmen für Deutschland nicht zusammen?
17: Ja, da gibt es sicher verschiedene Gründe, aber ein Hauptgrund aus meiner Sicht ist sicherlich, dass Österreich und Portugal schon vor 15 bzw. 13 Jahren den Finger gehoben haben und gesagt haben, wir wollen 2027, 2028 in den UN-Sicherheitsrat und Deutschland hat dies erst 2020 getan, also mit deutlicher Verspätung. Man hat so auch so ein bisschen im Nachhinein gesagt, naja, bei den westeuropäischen Staaten wissen doch alle, dass Deutschland alle 8 Jahre in den UN-Sicherheitsrat will. Aber dieser Automatismus, dass eine wirtschaftsstarke Nation, die sicherlich auch als wichtige Stütze der Vereinten Nationen gilt, das ist Deutschland zweifelsohne, aber dass die automatisch, ohne nochmal explizit sich auch zu bewerben oder den Finger zu heben, dann gewählt wird und reinkommt, da könnte ich mir denken, haben gerade die kleineren Mitgliedstaaten hier bei den Vereinten Nationen gesagt, nee, das sehen wir nicht so. Österreich und Portugal haben wirklich lange und gezielt darauf hingearbeitet. Österreich hat hier wirklich eine Champagner-Diplomatie betrieben, sehr viele Empfänge gegeben, das sehr geschickt gemacht, auch gesagt, wir sind neutral, wir sind eben nicht in der NATO, das hat vielleicht auch geholfen. Also darin sehe ich den Hauptgrund.
16: Unter anderem Außenminister Johann Wadephul ist ja vor Ort. Vor der Abstimmung gab er sich noch entspannt, gab sich optimistisch. Wie hat er jetzt oder wie hat auch die deutsche Delegation reagiert?
17: Ja, als Annalena Baerbock, die ja interessanterweise seine Amtsvorgängerin ist und jetzt Präsidentin der Generalversammlung, als die das Abstimmungsergebnis verkündete, war er natürlich mit versteinerter Miene, hat er das verfolgt. Das ist eine große Enttäuschung und er weiß, dass das jetzt auch zu innenpolitischen Diskussionen führt, ob Deutschland sich noch weiter so stark auch finanziell engagieren soll für die Vereinten Nationen. Deshalb war ihm wichtig, in einer ersten Reaktion zunächst einmal natürlich Österreich und Portugal zu gratulieren, auch zu sagen, unserem Verhältnis, unserem guten Verhältnis zu Österreich und Portugal wird dies keinen Abbruch tun. Und das ist, glaube ich, eine wichtige Botschaft, Deutschland wird weiter ein großer, engagierter Partner der Vereinten Nationen sein. Man wird nicht jetzt irgendwie sein finanzielles Engagement kürzen, sondern man will sich weiter engagieren, zwar nicht im Sicherheitsrat, sondern als normales UN-Mitglied, aber eine Kurswende, dass man jetzt beleidigt ist und sagt, okay, wenn die Vereinten Nationen uns nicht im Sicherheitsrat haben wollen, dann kehren wir denen auch den Rücken. Also so weit wird man nicht gehen, genau das will man vermeiden, sondern man will weiter im Prinzip dieses Image befördern, dass man sich an die multilateralen Spielregeln hält und die Vereinten Nationen sehr unterstützt.
16: Das würde ich jetzt gerne noch mal mit dir vertiefen. Der UN-Sicherheitsrat gilt als das mächtigste Organ der Vereinten Nationen. Deutschland sitzt nun erstmal nicht am Tisch. Was bedeutet das jetzt für die deutsche Außenpolitik und Deutschlands internationale Stellung?
17: Dass man weniger Einfluss hat, das kann man ganz klar sagen. Natürlich hätte sich Deutschland gewünscht, in den kommenden beiden Jahren im Sicherheitsrat mitzuwirken, wenn es um Konfliktbewältigungsvorschläge gibt, wenn es um diplomatische Vermittlungsversuche geht, wenn es um den Einsatz von UN-Blauhelmen geht. Da kann man eben dann doch sehr viel mehr sein Gewicht einbringen, auch wenn man klar sagen muss, in den vergangenen zwei Jahren war der UN-Sicherheitsrat ja häufig durch ein Veto, entweder durch Russland oder durch die USA, blockiert. Trotzdem, und das hatte Bundesaußenminister Wadephul auch angekündigt, wollte Deutschland eigentlich die 10 nichtständigen Mitglieder, neben den 5 Vetomächten gibt es ja auch 10 nichtständige Mitglieder, die alle zwei Jahre wechseln, die wollte Deutschland stärker koordinieren, wollte sie quasi zu einer Art Fraktion zusammenschweißen, um dann mehr Gewicht und mehr Druck auch gegenüber den Vetomächten auszuüben. Das ist nun gescheitert, das wird man nicht schaffen können. Und insofern wird Deutschland weiter als eines von 193 Mitgliedstaaten mitwirken und versuchen, Dinge zu beeinflussen, aber eben nicht mit dem Gewicht, den man haben würde, wenn man im Sicherheitsrat vertreten ist.
16: Das also die Auswirkungen für Deutschland. Aber was heißt das denn jetzt für die Arbeit der anderen im Rat? Hat das überhaupt Auswirkungen für Sie?
17: Das glaube ich nicht. Ich glaube, es wird schwierig bleiben, auch in den nächsten zwei Jahren. Denn US-Präsident Donald Trump ist dann noch im Weißen Haus und der sagt ganz klar, die UN, die sind ihm eigentlich nur deshalb wichtig, weil er einmal im Jahr hier eine große Bühne findet, wo die ganze Welt seinen Worten lauscht. Und Russland wird sicherlich auch nicht seine Blockade beziehungsweise seine Veto-Politik, wenn es irgendwie um die Ukraine geht oder Vorschläge, wie der Ukraine-Krieg beendet werden kann, dann ist Russland natürlich in Eigeninteresse unterwegs. Und das hat ja den UN-Sicherheitsrat in den vergangenen zwei Jahren in den wichtigsten beiden Fragen so gelähmt. Bei Ukraine hat immer Russland sein Veto eingelegt. Wenn es um Kritik an Israel ging, hat immer Amerika ein Veto eingelegt. Ich sehe im Moment nicht, dass die beiden kleineren Staaten, die jetzt reinkommen, Portugal und Österreich, dass die da irgendwas dran ändern können. Auch für Deutschland wäre das im Übrigen sehr, sehr schwierig gewesen.
16: Einschätzungen waren das von unserem New York-Korrespondenten Martin Ganselmeier. Aber was macht es eigentlich immer noch attraktiv, einen Sitz im Sicherheitsrat zu haben, wo der doch gelähmt scheint, wenn Russland und die USA zunehmend auf das Völkerrecht pfeifen? Das hat mein Kollege Markus Schubert Professor Manuel Fröhlich gefragt. Er lehrt internationales Recht an der Uni Trier.
18: Ja, es ist gelähmt und dennoch das Gremium, was in dieser Universalität, also für die ganze Welt, die Konflikte der internationalen Beziehungen aufarbeitet. Und auch die Rolle der nicht ständigen Mitglieder ist gerade in diesem Zusammenhang der Lähmung eine, die in den letzten Jahren durchaus an Gewicht gewonnen hat. Also wenn man mehr als nichts tun will, dann sind es eben die nicht ständigen Mitglieder, die durchaus auch Bewegung im Sicherheitsrat aktivieren können, die auch Verantwortung übernehmen können, die auch Initiativen gesetzt haben, die im Zweifelsfall auch die ständigen Mitglieder in dieser Position, in der sie sind, nochmal zur Rechtfertigung rufen können. Auch wenn sie ihr Verhalten nicht ändern können, ist, glaube ich, durchaus wichtig, dass dieses Gremium versucht, diese Verpflichtungen auf das, was ja eigentlich alle Mitglieder der Vereinten Nationen in der Charta unterschrieben haben, doch hochzuhalten und nicht stillschweigend abzulegen.
19: Was sprach bei dieser Bewerbung für Deutschland? Sein hoher Anteil an der UN-Finanzierung oder auch eine gewisse politische Grundverlässlichkeit?
18: Ja, also die finanzielle Ausstattung, das ist immer ein ganz starkes Argument. Auf der anderen Seite hat sich Deutschland gerade in den letzten Jahren doch sehr stark auch nochmals mehr in das Konfliktmanagement eingeschaltet. Letztes Jahr zum Beispiel haben sie die große Konferenz in Berlin organisiert über die Zukunft der Friedensmission. Dieses Jahr hatten wir die große Konferenz über Sudan. Davor war Libyen ein Thema. Im Zukunftsgipfel hatte Deutschland eine Position eingenommen, die es so exponiert in den letzten Jahrzehnten nicht hatte. Also das ist schon ein erkennbar stärkeres Engagement, aber mit jeder weiteren konkreten Positionierung exponiert man sich natürlich auch für Kritik und kann nicht mehr so unter dem Radarschirm gute Beziehungen zu allen haben.
19: Und was sprach in der Bewerbung gegen Deutschland, dass man sagen konnte, ihr drückt bei Völkerrechtsverstößen doch auch mal ein Auge zu, bei Freunden?
18: Ja, also diese, das hat sich ja beispielsweise im Falle Gazas hat Deutschland gegen die deutliche Mehrheit in der Generalversammlung votiert, hat dann zuletzt die humanitäre Resolution unterstützt. Aber da gab es uneindeutige Signale, ebenso wie bei der Aussage über die amerikanische Intervention in Venezuela und dann auch den Krieg jetzt gegen den Iran. Deutschland hat jeweils nachgeliefert, war etwas zögerlicher in der Positionierung. Das mag durchaus sein, dass das in einigen Ländern der Welt als nachteilig angesehen wird. Die Ambition Deutschlands, jetzt auch in so einem 8-Jahres-Turnus in den Sicherheitsrat zu kommen, auch das geht ja potenziell dann auch gegen die Chancen grundsätzlich anderer, weil wenn ein Land mehrfach dort vertreten ist, dann schwinden die Chancen wiederum auch für andere. Aber auch das wiederum machen auch andere größere Mittelmächte wie Südafrika oder andere Staaten, die versuchen, mit einem gewissen Turnus da reinzukommen. Und die Bewerbung ist relativ spät dann formalisiert worden. Allerdings auf einer anderen Ebene genauso früh wie die von Portugal und Österreich, nämlich jeweils nachdem sie die letzte Amtszeit beendet hatten, haben sie dann angemeldet. Weil während der Amtszeit wäre es natürlich auch ein bisschen seltsam gewesen zu sagen, wir sind jetzt drin, wir wollen aber schon sagen, wir kommen nochmal.
16: Sagt Manuel Fröhlich, Professor für internationales Recht an der Universität Trier.
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16: Auf Mallorca, da feiert aktuell Rafael Nadal heute seinen 40. Geburtstag. Und während der Tennisrentner sich zur Feier des Tages vielleicht ein Gläschen genehmigt, schwitzen bei seinem Lieblingsturnier in Paris die aktuellen Stars der Szene. Stephanie Lavoie.
20: Sage und schreibe, 14 Mal konnte der Spanier Nadal Roland Garros gewinnen. Heute Abend sind die French Open fest in italienischer Hand. Im Kampf der Matteos stehen sich in Kürze Matteo Berrettini und Matteo Arnaldi gegenüber, nachdem deren Landsmann Coboli das Halbfinale bereits erreicht hat. Aus Paris, Guido Ringel.
1: Der nächste Top-10-Mann ist raus und damit steigt die Chance von Alexander Zverev auf den Turniersieg nochmal. Denn jetzt hat es auch Félix Auger-Aliassime erwischt. Der Kanadier verlor gegen Flavio Cobolli aus Italien, der nach dem verlorenen ersten Satz sein Herz in die Hand nahm und nun erstmals in seiner Karriere im Halbfinale eines Grand-Slam-Turniers steht. Die ganz dicken Überraschungen aber gab es an diesem ungemütlichen, kalten Tag in Paris bei den Frauen. Denn zum einen ist die Nummer 1 der Welt raus, Niederlage für Arina Sabalenka gegen die Russin Schneider. Und zum anderen schreibt die Qualifikantin Maja Chwalinska weiter an ihrem Märchen. Die Polin hat schon die lange Qualifikation in den Knochen, gewinnt aber unverdrossen Runde nach Runde. Auch die favorisierte Russin Kalinskaja konnte die kleine, flinke Frau nicht stoppen. Und damit ist Chwalinska als Nummer 114 der Welt sensationell im Halbfinale, das komplett am Donnerstag in Paris gespielt wird.
20: Nicht mehr dabei ist die letzte Deutsche im Wettbewerb. Laura Siegemund verlor mit ihrem Mixed-Partner Edouard Roger Vasselin gegen die topgesetzten Italiener in 2 Sätzen. Im Topspiel der Handball-Bundesliga spielen seit gut 20 Minuten der SC Magdeburg und der VfL Gummersbach gegeneinander. Jens Lampe ist für uns dabei. Jens, wer hat die Nase vorn? Der Meister oder der Viertplatzierte?
21: Im Moment der Viertplatzierte, gerade Auszeit vorbei, SCM 14-13 für die Gäste aus dem Oberbergischen. Also der feststehende deutsche Meister, der SCM, der hatte auch ein bisschen Probleme mit den stark besetzten Gummersbachern, die ja theoretisch sogar noch Platz 2 belegen könnten in der Liga. Voraussetzung dafür heute ein Auswärtssieg beim SCM. Der will aber nach dem Spiel mit seinen Fans die feierliche Übergabe der Meisterschale zelebrieren und deswegen hier auf keinen Fall verlieren. Bislang ein sehr ausgeglichenes Spiel. Gummersbach hält wie erwartet gut mit. Aktueller Stand nach 21 Minuten 13-14.
20: Danke nach Magdeburg. Die Lage ist prekär, aber nicht hoffnungslos. Als Tabellen-17. hat Minden 2 Spieltage vor Saisonschluss nur noch minimale Chancen auf den Klassenerhalt. Wie schlägt sich Minden gegen Rekordmeister Kiel, Rudi Dautwitz?
22: Sie klammern sich an den Strohhalm und das bislang erfolgreich, denn 8 Minuten vor dem Ende führt GWD Minden mit 29-27. Sie sind im Ballbesitz, können jetzt also sogar auf 3 Tore davonziehen und sie kämpfen um jeden Ball und das machen sie richtig gut. Lange Zeit, 40 Minuten war es ein ausgeglichenes Spiel, dann 3 Treffer von Minden in Folge und da merkte man dann den Kielern an, die Strapazen vom vergangenen Wochenende, dem European League Wochenende, als sie ja das Finale gegen Melsungen verloren haben. Da waren dann die Köpfe schnell unten und das nutzte Minden aus und deswegen führt die Mannschaft jetzt 8 Minuten vor dem Ende mit 29-27 gegen den THW Kiel.
20: Die weiteren Zwischenstände und Ergebnisse der Handball-Bundesliga finden Sie auf sportschau.de. Fußball-Zweitligist VfL Wolfsburg hat einen neuen Trainer. Der Bundesliga-Absteiger hat Tobias Strobel verpflichtet. Der 38-jährige Strobel kommt vom Drittligisten SC Verl und erhält bei den Niedersachsen einen 2-Jahres-Vertrag.
16: Und das war der Sport im ARD-Infoabend mit Stefanie Loivois. Und wir machen jetzt weiter mit dem Wichtigsten. In Kürze.
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23: Um 20.30 Uhr mit Felix Sprung. Deutschland ist mit seiner Kandidatur für einen Sitz im UN-Sicherheitsrat der Vereinten Nationen gescheitert. Bei der Wahl in New York unterlag die Bundesrepublik, Portugal und Österreich bereits im ersten Wahlgang. Aus New York Giselle Ucar.
24: Alle 8 Jahre kandidiert Deutschland für einen Sitz im UN-Sicherheitsrat. In der Vergangenheit kam es dabei aber meistens nicht zu einer Kampfabstimmung, da sich für 2 Plätze in der Westeuropa-Gruppe in der Regel nur insgesamt 2 Kandidaten beworben haben. Möglicherweise ist eine späte Bewerbung ein Grund für das Scheitern. Österreich und Portugal hatten mehr Zeit, für sich zu werben. Wahrscheinlich hat aber auch die zurückhaltende Kritik der Deutschen am Vorgehen der israelischen Regierung in Gaza bei einigen Ländern eine Rolle gespielt.
23: Kuwait meldet nach einem iranischen Angriff einen Toten und viele Verletzte. Der Flughafen des Golfstaats wurde getroffen. Das Gesundheitsministerium spricht von mehr als 60 Verletzten, darunter Reisende und Mitarbeiter des Airports. Aufnahmen zeigten eine zerstörte Halle, dichten Qualm und Feuer. Als Reaktion auf die Attacke will Kuwait zwei iranische Diplomaten ausweisen, außerdem die Zahl der Mitarbeiter der iranischen Botschaft reduzieren. Der Iran hatte neben Kuwait auch Bahrain erneut angegriffen. Die iranischen Revolutionsgarden nannten als Grund einen vorangegangenen Angriff des US-Militärs. Die Vereinigten Staaten haben in den Golfstaaten mehrere Stützpunkte. Die Ukraine hat St. Petersburg mit Drohnen angegriffen. Eine Ölraffinerie am Hafen geriet in Brand. Verletzt wurde dem Gouverneur der Stadt zufolge niemand. Aus der NDR-Nachrichtenredaktion Diane Batani.
2: Videoaufnahmen zeigen eine dicke schwarze Rauchsäule, die über St. Petersburg aufsteigt. Nach Behördenangaben wurden Infrastrukturanlagen getroffen und im Umland der Millionenstadt haben demnach Trümmer der Drohnen 4 Einfamilienhäuser leicht beschädigt. Der Betrieb auf dem größten Flughafen von St. Petersburg wurde vorübergehend eingestellt. Und das ausgerechnet kurz vor Beginn des Internationalen Wirtschaftsforums in der Stadt. Als heute früh Gäste für das Großereignis eintrafen, gab es mehrere Stunden Drohnenalarm. Inzwischen hat Russlands Präsident Putin die ersten Delegationen zu dem Treffen begrüßt.
23: Der Chef der Weltgesundheitsorganisation Tedros sieht Fortschritte im Kampf gegen die Ebola-Epidemie in Zentralafrika. Dennoch hinke die internationale Gemeinschaft noch hinterher. Zentrum des aktuellen Ausbruchs ist die Demokratische Republik Kongo. Dort ist die Zahl der Toten laut WHO auf 61 gestiegen. Das Wetter in Deutschland. In der Nacht meist trocken, im Westen und in der Mitte zeitweise Schauer, Tiefstwerte 16 bis 7 Grad. Morgen im Osten länger trocken, von Westen her Schauer, später teils kräftige Gewitter, 16 bis 26 Grad. Das waren die Nachrichten.
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3: Das Dach, das ist undicht, die Lüftung kaputt, der Brandschutz viel zu alt und die Fenster entsprechen nicht den Sicherheitsstandards. Was man auf Fernsehbildern nicht erkennen kann, das Schloss Bellevue, das ist marode. Ab Sommer wird deshalb renoviert, aber zuerst muss Bundespräsident Steinmeier seine Koffer packen. Für das Staatsoberhaupt geht es dann in ein Ausweichquartier, ein buntes Bürohaus gegenüber vom Kanzleramt. Der erste Teil des Umzugs, der ist jetzt geschafft. Im Schloss Bellevue sind die Räume leer, die Kartons voll und mittendrin Berlin-Korrespondentin Evi Seibert.
5: Hallo!
6: Es hallt hier. Man hört auch das Echo, ne?
5: Sagt Steffen Tendler. Er wirkt erstaunlich ungestresst, obwohl er den ganzen Schlossumzug organisiert. Jetzt sind die Räume leer.
6: Das ist schon ein bisschen Wehmut letztendlich. Aber das ist auch interessant, mal zu sehen, wie die Schlosswände ohne Bilder aussieht, wie die Farbgestaltung nochmal ganz anders wirkt und wie der Raum auch wirkt ohne Vorhänge. Das ist also eine ganz andere Listsituation. Ich finde es auch schön.
5: Was bisher hier drin stand, ist in Kisten verpackt. Vorher wurde natürlich Inventur gemacht. Alles wurde im großen Saal aufgereiht und durchgezählt. Entstanden sind lange Listen mit Stühlen, Tischen, Büchern und Regalen, aber auch 537 Tassen stehen drauf und mehr als 2000 Teller. Davon gibt es jetzt zwei weniger.
6: Die Eierbecher sind nicht kaputt gegangen, aber zwei Teller sind schon zu Bruch gegangen. Aber das ist halt normal.
5: Die Schlossmitarbeiter haben dabei auch Dinge entdeckt, die man in normalen Haushalten eher nicht im Schrank hat. Zum Beispiel Gurkenschalen oder das hier.
6: Ich mach das mal auf. Ich weiß nicht, wie die Funktion der Sachen ist.
7: Schon kaputt?
6: Nein, das ist nicht kaputt. Das ist so gewollt.
5: Was wie ein kaputtes Sektglas ohne Fuß aussieht, ist eine Glashaube, die man über kleine Appetithappen stülpen kann. Hunderte randvolle Kartons stehen jetzt da, wo früher die Schlossküche war. Die ist gleich zu Beginn ausgeräumt worden und dient jetzt als Lager fürs Geschirr. Beim Geschirr und bei den Möbeln wurde das ein oder andere aussortiert und wird jetzt durch die bundeseigene Verwertungsagentur versteigert. Schlosskoch Jan-Göran Barth hat sich anders entschieden.
25: Beim Auszug denkt man so, man mistet ein bisschen aus, aber dann nimmt man irgendwas an der Hand und denkt, nee, das behalten wir noch. Und in der Küche ist es ja ähnlich wie bei einem Handwerker. Es gibt halt gewisse Dinge, die braucht man vielleicht einmal im Jahr oder alle zwei Jahre einmal.
5: Zum Beispiel?
25: Das können irgendwelche Ausstecher oder Förmchen sein oder irgendwelche Backmatten, die man nicht allgegenwärtig immer benötigt. Und wenn man sie dann alle zwei Jahre einmal rausholt, dann hat man sie wenigstens da.
5: Was haben Sie denn ausgemistet?
25: Gar nichts.
5: Der Koch hat auch Glück. Im Gegensatz zu anderen Räumen, die im neuen Haus wesentlich kleiner sein werden, ist seine neue Küche genauso groß wie die bisherige im Schloss. Hier in Bellevue wird in derselben Etage gekocht und serviert. Im neuen Haus müssen die Speisen in Zukunft Aufzug fahren.
25: Hier haben wir die Hauptküche und das Essen geht direkt zum Gast. Dort kochen wir im Erdgeschoss, dann geht es mit dem Küchenaufzug nach oben in die sechste Etage. Da muss dann alles angerichtet werden.
5: Also etwas komplizierter. Immerhin gibt es einen Reserveaufzug, falls das Dinner mal im Lift stecken bleibt. Was nicht mit umzieht oder aussortiert wurde, wird eingelagert. Zum Beispiel die beiden bekannten Graupner-Bilder, die jeweils über eine ganze Schlosswand gehen. Die kennt man aus dem Fernsehen, weil davor Kanzler und Minister vereidigt werden. Eins ist lila und eins ist gelb. Und beide sind so riesig, dass es im neuen Haus keine einzige Wand gibt, die groß genug wäre, sagt Umzugsmanager Steffen Tendler.
4: Die haben wir jetzt in der Tat das erste Mal abnehmen müssen und auf riesen Papprollen aufgerollt und sind jetzt in der Kunstpedition eingelagert.
5: Staatskatzen wie in England oder Präsidentenhunde wie in den USA gibt es in Berlin zwar nicht, aber auch hier müssen Tiere umziehen, erklärt Eva Delegiannis vom Präsidentenbüro.
7: Die Teichfrösche und die Teichmolche mussten vom kleinen Teich in den großen Teich umgesetzt werden.
5: Weil ihr Heimatteich einer Baustelle weichen muss. Die Frösche von Bellevue haben übrigens ihre eigene Umzugsbeauftragte, eine Biologin. Jeden Morgen ab 7 Uhr werden sie in Eimern von einem Teich zum anderen gebracht. Und im Gegensatz zu den Mitarbeitern des Bundespräsidenten mussten die Frösche und Molche nichts packen und haben jetzt sogar mehr Platz als vorher.
8: Efi Seibert war das aus dem leeren Schloss Bellevue.
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9: Ein Uber ist kein Taxi. So könnte man wohl das Urteil zusammenfassen, das der Bundesgerichtshof heute gefällt hat. Uber sind Mietwagen und Mietwagen müssen nach Ende der Mietdauer wieder an ihren Betriebssitz zurückkehren. Taxen, die müssen das nicht. Sie dürfen auch gleich den nächsten Kunden vom Straßenrand aufsammeln und weiterfahren. Was dieses Urteil nun für die Plattform oder Plattform wie Uber bedeutet, berichtet aus Karlsruhe Antonetta Stefanie.
10: Zum Flughafen, spätabends nach Hause oder zum Arzt. Für diese Wege ruft man sich manchmal ein Taxi oder heutzutage auch ein Uber. Für die Fahrgäste ist das praktisch kaum ein Unterschied. Rechtlich gelten für Taxi und Uber aber ganz andere Regeln. Eine dieser Regeln, die Rückkehrpflicht. Danach müssen Uber-Fahrer nach jeder Fahrt wieder zu ihrem Betriebssitz zurückkehren, wenn sie nicht schon unterwegs einen neuen Auftrag erhalten. Das müssen Taxen hingegen nicht. Die dürfen für alle sichtbar in der Stadt stehen und haben oftmals ja sogar extra Taxistände. Volkan Aykac, ein Taxifahrer aus Karlsruhe, erklärt die Rückkehrpflicht so.
11: Es gibt Gesetze, die vorgeschrieben sind. Für uns ist vorgeschrieben, im Stadtgebiet, im Pflichtfahrgebiet nach dem Taxometer zu fahren, was uns die Stadt Karlsruhe den Tarif vorgibt. Die Mietwagenbetreiber haben das nicht, aber die haben eine Regelung wiederum, dass sie in ihren Betriebssitz zurückfahren müssten.
10: Oftmals wird diese Rückkehrpflicht in der Praxis aber wohl nicht eingehalten.
11: Wenn ein Fahrgast ausgeladen wird, wird dann in der Nähe gelauert. Ich habe noch wirklich bis heute noch nie gesehen, dass ein Mietwagenfahrzeug zurück zu seinem Betriebssitz gefahren ist.
10: Auch in Köln gab es so einen Fall. Als ein Uber-Fahrer am Hauptbahnhof wartete und damit gegen die Rückkehrpflicht verstieß, beobachtete das ein Kölner Taxiunternehmen und klagte gegen den Fahrdienst. Doch der wandte vor Gericht ein, dass die Rückkehrpflicht gegen die Verfassung und auch gegen Europarecht verstoßen würde und zog durch alle Instanzen. Der Bundesgerichtshof sah das heute allerdings anders und wiederholte, was das Bundesverfassungsgericht schon 1989 zur Rückkehrpflicht gesagt hat. Die Rückkehrpflicht für Anbieter wie Uber schütze das Taxigewerbe. Und das zu Recht, denn Taxis seien wichtig für unsere Gesellschaft, da sie jeden befördern müssen. Uber-Fahrer hingegen können Fahrten auch einfach ablehnen. Thomas Mohnke, Geschäftsführer des Unternehmens SafeDriver, das Fahrten über Uber anbietet, zeigt sich enttäuscht von dem Urteil. Er argumentiert gegen die Rückkehrpflicht und nennt auch Umweltschutzgründe.
26: Das Fraunhofer-Institut hat allein für Berlin berechnet, dass pro Kalendertag in der Stadt Berlin 200.000 Kilometer überflüssigerweise gefahren werden.
10: Offen bleibt nach dem Urteil heute aber die Frage, ob die Rückkehrpflicht mit dem Europarecht vereinbar ist. Das war hier nicht zu prüfen, denn so der Vorsitzende des ersten Zivilsenats am BGH Thomas Koch bei der Urteilsverkündung.
27: Sowohl bei der Klägerin als auch bei der Beklagten handelt es sich um deutsche Unternehmen mit Sitz in Deutschland. Es geht ausschließlich um innerdeutsche Personenbeförderung, nämlich im Stadtgebiet von Köln.
10: Und deshalb spiele das Europarecht hier keine Rolle. Der Uber-Fahrdienst hat aber bereits angekündigt, nach Möglichkeiten zu suchen, die Rückkehrpflicht auf Grundlage des EU-Rechts erneut vor Gericht zu bringen. Wahrscheinlich wurde heute also noch nicht das letzte Wort zur Rückkehrpflicht gesprochen.
0: Seit Jahren werden die Nordseehäfen von Antwerpen, Rotterdam oder auch Hamburg als Anlaufstelle für Drogenschmuggel genutzt. Das ist bekannt. Jetzt zeigt ein aufsehenerregender Fund in Niedersachsen, auch kleinere Häfen geraten zunehmend ins Visier. Der deutsche Zoll hat eine Rekordmenge Kokain in Wilhelmshaven beschlagnahmt. Der Fund wirft ein Schlaglicht auf die wachsende Bedeutung von Sierra Leone für den globalen Kokainhandel. Antonius Kempmann, Mandy Sati, Benedikt Strunz und Lea Eichhorn berichten.
1: Anfang Februar läuft ein Containerschiff in den Jade-Weser-Port in Wilhelmshaven ein. Zollbeamte überprüfen die Ladung. Laut den Frachtpapieren soll der Container Kakaobohnen enthalten und nur umgeladen werden. Doch die Beamten finden hunderte Pakete in schwarze Folie eingewickelt. Insgesamt 8 Tonnen Kokain. Der Leiter des Zollkriminalamts, Tino Igelmann, präsentiert Teile dieses Funds auf einer Pressekonferenz.
12: Es ist eine der größten Einzelsicherstellungen in den vergangenen Jahren und übertrifft bereits die Sicherstellungsmenge, die wir insgesamt im Jahr 2025 erreicht haben.
1: Aber nicht nur die Menge dieser Lieferung ist ungewöhnlich, auch die Tatsache, dass sie in Wilhelmshaven landete. Der Jade-Weser-Port ist, verglichen mit Hamburg, Antwerpen oder Rotterdam, ein kleiner Hafen. Rund 1,5 Millionen Container wurden 2025 hier umgeschlagen. Den Leiter der Abteilung Drogenkriminalität des Bundeskriminalamts, Hans-Joachim Leon, überrascht der Fundort aber nicht.
13: Die Vergangenheit hat dazu geführt, dass die Sicherheitsmaßnahmen in den großen europäischen Häfen angepasst wurden. Die Ablaufprozesse sind verbessert worden. Präventionsmaßnahmen haben gegriffen, sodass die Täter jetzt natürlich versuchen, kleinere Häfen zu nutzen, wo diese Maßnahmen noch nicht im ausreichenden Maße etabliert werden konnten.
1: Noch etwas ist bemerkenswert an dem Fund in Wilhelmshaven. Nach NDR-Informationen kam das Schiff nicht direkt aus Südamerika nach Europa, sondern aus Sierra Leone in Westafrika. Das kleine Land spielt dem BKA-Ermittler Leon zufolge eine wichtiger werdende Rolle für die Drogenkartelle.
13: Sierra Leone spielt neben anderen Staaten eine besondere Rolle aufgrund der staatlichen Strukturen dort, die Korruption begünstigen und damit Nährboden für kriminelle Netzwerke bieten.
1: Niederländische Ermittler gehen davon aus, dass vor allem ein Mann hinter den Kokainlieferungen über Westafrika steckt. Joos Leidekkers, auch bekannt unter seinem Spitznamen Bolle Joos. In den Niederlanden und Belgien wurde er in Abwesenheit zu langjährigen Haftstrafen verurteilt, wegen Drogenschmuggels und der Anordnung eines Mordes. Der niederländische Investigativjournalist Jan Mius hat intensiv zu Leidekkers recherchiert.
14: Er ist schnell einer der zentralen niederländischen Akteure in der, wie ich sie nenne, Kokainmafia geworden. Er hält sich wahrscheinlich seit 2-3 Jahren schon in Sierra Leone auf und hat es geschafft, das Land in gewisser Weise zu kaufen, zumindest einigen meiner Quellen in den Niederlanden zufolge.
1: Joos Leidekkers ist seit Jahren auf der Flucht vor europäischen Behörden. Ob Leidekkers tatsächlich hinter der Kokainlieferung nach Wilhelmshaven steckt, ist noch Gegenstand von Ermittlungen. Immerhin einen kleinen Ermittlungserfolg verbucht der deutsche Zoll. Den Beamten der Zollfahndung Hannover war es gelungen, die Pakete gegen eine Tarnladung zu tauschen. Als diese in Andalusien entladen wurde, führte sie sie auf die Fährte zweier mutmaßlicher Hintermänner in Spanien.
0: Der deutsche Zoll hat 8 Tonnen Kokain in Wilhelmshaven festgestellt, Lea Eichhorn berichtete. Die Zeit, es ist gleich 9:15.

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1: Der Krieg in Iran dauert bereits mehr als 3 Monate an und es zeichnet sich weiterhin kein Ausweg ab. Im Gegenteil, die USA suchen vergeblich nach einem Hebel für neue Verhandlungen und die Führung in Teheran, die gibt sich unnachgiebig, greift nun auch wieder amerikanische Verbündete in der Region an. Bei der jüngsten Eskalation wurde der Flughafen Kuwait getroffen. Ein Mensch starb, mehr als 60 Menschen wurden verletzt. Unser Korrespondent in der Region ist Moritz Behrendt und er fasst die aktuellen Entwicklungen in der Golfregion für uns zusammen.
2: Ein Handyvideo zeigt das völlig zerstörte Dach. Trümmer liegen auf dem Boden, Flammen steigen auf in der menschenleeren Halle des Terminals 1. Als die iranischen Drohnen und Raketen einschlugen, war der internationale Flughafen von Kuwait gut besucht. Mehr als 60 Menschen seien verletzt worden, teilte das Gesundheitsministerium am Nachmittag mit. 7 von ihnen so schwer, dass Notoperationen notwendig waren. Ein Mensch wurde getötet. Flüge wurden gestoppt oder umgeleitet, da der Luftraum über Kuwait nach den iranischen Angriffen gesperrt worden sei, sagt der Chef der staatlichen Fluggesellschaft. Die Behörden im Land seien auf eine solche Situation gut vorbereitet gewesen. Der Flughafen von Kuwait war wegen des Kriegs am Golf bereits für mehrere Wochen geschlossen gewesen. Erst vorgestern hatte er seinen Betrieb wieder aufgenommen. Auch im Inselstaat Bahrain hat es in der Nacht Luftalarm gegeben. Die iranischen Revolutionsgarden behaupten, sie hätten dort das Hauptquartier der 5. Flotte der US-Marine angegriffen. Als Reaktionen auf einen US-Angriff auf einen Öltanker, der versucht habe, den Iran zu erreichen. Bereits gestern hatte der Iran Drohnen auf Kuwait abgeschossen. Das Land ist durch den Krieg am Golf und die de facto Blockade der Straße von Hormus mit am stärksten betroffen, vor allem wirtschaftlich. Kuwait ist vom Ölexport abhängig. Im April konnte aus dem Staat kein einziger Tropfen des Rohstoffs ausgeführt werden. Für den Mai liegen noch keine abschließenden Daten vor. Das Land beherbergt mehrere US-amerikanische Militärbasen. Das iranische Außenministerium warf den Regierungen von Kuwait und Bahrain vor, selbst verantwortlich für die Angriffe zu sein, da sie ihr Staatsgebiet für Militäroperationen der USA zur Verfügung gestellt hätten. Der kuwaitische Journalist Daheim Al-Kartani widerspricht vehement. Der heutige Tag sei ein Wendepunkt, sagte er im Programm von Al Jazeera. Wir rufen die Golfstaaten und die anderen arabischen Staaten auf, sich zu positionieren. Das iranische Regime ist wie Krebs. Es wird nicht an den Grenzen von Kuwait Halt machen. Der Iran behauptet, nur aus Selbstverteidigung zu handeln. Das Land war Ende Februar von Israel und den USA angegriffen worden, hatte daraufhin die mit den USA verbündeten arabischen Staaten am Golf mit hunderten Drohnen und Raketen beschossen. Indirekte Gespräche zwischen dem Iran und den USA haben die Lage etwas beruhigt. Seit 2 Monaten hat es nur noch vereinzelte gegenseitige Angriffe gegeben. Nach Ansicht von US-Präsident Trump gilt aktuell eine Waffenruhe. Die ist durch den Beschuss des Flughafens von Kuwait allerdings noch wackeliger geworden. Immerhin, der Betrieb am Flughafen von Kuwait wurde nach wenigen Stunden wieder aufgenommen, mit Abflügen von einem anderen Terminal aus.
1: Ein Bericht von unserem Nahostkorrespondenten Moritz Behrendt aus dem Studio Kairo. Es sind wirklich schlechte Bilder zum absolut falschen Zeitpunkt, zumindest für Wladimir Putin. Schwarze Rauchwolken über St. Petersburg, ukrainische Drohnen haben dort ein Öllager getroffen. Dabei wollte der Kreml-Chef, dass es heute in seiner Heimatstadt nur um Wohlstand und um Erfolg geht, und zwar beim Wirtschaftsforum. Seit dem russischen Angriff auf die Ukraine boykottiert der Westen diese Veranstaltung. Dieses Mal kehren erstmals wieder einzelne deutsche Unternehmen zurück und auch eine politische Delegation wird vor Ort sein. Mehrere AfD-Abgeordnete sind nach St. Petersburg gereist, begleitet von Kritik und auch Sicherheitsbedenken, wie unsere Hauptstadtkorrespondentin Sarah Beham schildert.
3: Wir waren schon lange nicht mehr mit einer solch großen Delegation vor Ort. Wir glauben, es ist wirklich an der Zeit, miteinander ins Gespräch zu kommen.
4: Das sagt Markus Frohnmeier, der außenpolitische Sprecher der AfD-Fraktion. Vor wenigen Tagen hat er das Video in den sozialen Medien gepostet. Jetzt ist er mit anderen AfD-Abgeordneten in St. Petersburg beim Wirtschaftsgipfel. Das Forum stellt eine Bühne für den russischen Präsidenten Wladimir Putin dar. Vorab begründet Frohnmeier seine Reise so:
5: Außenpolitik muss am deutschen Interesse orientiert werden. Im deutschen Interesse ist günstige und bezahlbare Energie. weil wir als Industrienation natürlich auch dafür sorgen müssen, dass wir in Deutschland zukünftig noch Standorte haben.
4: Die AfD regiert nicht, kann nichts umsetzen und will daher vor allem Signale senden, die Regierung vor sich hertreiben, eigene diplomatische Kanäle betonen, im Blick dabei auch die Landtagswahlen im Osten im Herbst. Selbst die sonst eher russlandkritische Parteichefin Alice Weidel klingt zuletzt ähnlich.
6: Und ich glaube, die deutsche Bundesregierung täte gut daran, sich mit Diplomatie für einen vernünftigen, geordneten Friedensprozess einzusetzen.
4: Die Reise zum russischen Wirtschaftsforum hat mit Friedensprozessen nichts zu tun. Aus dem Bundestag werden Warnungen laut. Die Teilnahme der AfD sei ein Kniefall vor dem Kriegsverbrecher Putin, unpatriotisch, eigensinnig. Marc Henrichmann von der CDU ist Chef des sogenannten Parlamentarischen Kontrollgremiums, das die Geheimdienste überwacht. In dieses Gremium wurde kein AfD-Politiker gewählt, aus Sicherheitsgründen. Henrichmann sieht auch die AfD-Reise als sicherheitspolitisch hochriskant an.
7: Die Reise der AfD jetzt zu diesem Wirtschaftskongress ist genauso naiv, wie sie dumm ist. Auf diesen Veranstaltungen tummeln sich erfahrungsgemäß russische Dienste und docken an, wollen billige Informationen. Und umgekehrt geht es dafür auch, Werkzeuge zu suchen für Desinformation in Deutschland und Europa. Die AfD ist, wenn man so will, also hier ein billiges Werkzeug Putins und des Kremls.
4: Aus Russland, da sind sich Sicherheitsexperten einig, komme derzeit niemand unbeobachtet zurück. Politikwissenschaftler wie Wolfgang Schröder sehen in der AfD-Reise eine Strategie. Die Geschlossenheit des Westens weiche auf gegen Putin, der keinem Waffenstillstand zustimmt und weiter die Ukraine bombardiert. Das Ziel daher: Spaltung.
8: Das ist die Strategie Putins, das ist auch die Strategie der AfD. Und insofern ist das verwerflich, was dort im Sinne der Bundesrepublik stattfindet. Und es ist eigentlich schade, dass der Bundestag diese Reise finanziert und diesen Auftritt möglich macht.
4: Denn die Reise der AfD-Delegation nach St. Petersburg wird vom Bundestag wie jede Dienstreise behandelt. Und die zahlt am Ende zumindest in Teilen der Steuerzahler.
1: Sarah Beham über die AfD-Delegation, die zum Wirtschaftsgipfel, Wirtschaftsforum nach St. Petersburg gereist ist. Über die Lage dort nach den ukrainischen Drohnenangriffen blicken wir noch einmal in gut 10 Minuten direkt nach den Nachrichten.
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1: Heute vor 100 Jahren wurde der Schriftsteller und Beat-Poet Allen Ginsberg geboren. Florian Bentsch mit einem Porträt.
9: 1956. Im Foyer eines Studentenwohnheims der Reed University in Portland trägt ein etwas zerzauster junger Mann ein etwa halbstündiges Gedicht vor.
10: I saw the best minds of my generation destroyed by madness.
9: Lachen und Applaus, als der 30-jährige Beat-Poet Allen Ginsberg Howl vorträgt. Ein Jahr später sollte er dafür vor Gericht stehen. Verbreitung obszönen Schrifttums. Mit seiner schonungslosen Anklage gegen Konformität, Militarismus und moralischer Enge trifft Ginsberg einen Nerv in einer wütenden US-amerikanischen Nachkriegsgeneration. Er wächst in New Jersey auf, als Sohn eines Dichters und einer bekennenden Kommunistin und schreibt als Teenager in sein Tagebuch.
11: An die Historiker. Ich werde ein Meister sein. Wahrscheinlich in der Literatur. Ein Egozentriker. Wahrscheinlich ein Schizo. Aber auf jeden Fall die ersten beiden. I'm a roadrunner,
9: honey. Es folgen über 50 Jahre Lyrik, Musik, Protest, Drogen, Kontroverse. Ein National Book Award, eine Robert Frost Medaille, eine langjährige offene und öffentliche Beziehung mit dem Dichter Peter Orlowski.
11: Mein Ziel ist die Befreiung der Massen aus der Misere,
9: schreibt Allen Ginsberg 1973 und lässt sich als Schlüsselfigur der Hippie-Bewegung inszenieren. Zu seinen Weggefährten und künstlerischen Begleitern zählen neben den Beats Patti Smith, John Lennon, Timothy Leary und Bob Dylan. Wer ist dieser Allen Ginsberg? Fragt ihn ein Reporter 1991, 6 Jahre vor Ginsbergs Tod.
11: Mein Vater zeugte mich und hieß Louis. Meine Mutter war verrückt und hieß Naomi. Ich bin Amerikaner. Ich komme aus New York. Es ist sinnlos, sich auf irgendetwas zu berufen, außer auf den Beruf. Also bin ich nur eins. Ein Dichter.
12: So I would say poet.
9: Allen Ginsberg kam am 3. Juni 1926 in Newark, New Jersey, auf die Welt. Heute vor 100 Jahren.
1: Der Stichtag heute von Florian Bentsch.
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1: Kaum eine deutsche Autorin hat die Widersprüche des geteilten und später wiedervereinten Deutschlands so beharrlich beschrieben wie Monika Maron. Bekannt wurde sie 1981 mit ihrem Roman Flugasche, der in der DDR nicht erscheinen durfte. 7 Jahre später konnte Maron das Land dann verlassen, ging in den Westen. Nach der Wende sorgte sie immer wieder für Kontroversen und Debatten. Joachim Dix über Monika Maron, die heute 85 Jahre alt wird.
13: Quer über die Gleise heißt ein Essayband von Monika Maron aus dem Jahr 2000, in dem sie sich bereits als Querdenkerin präsentiert hat, lange bevor dieser Begriff politisch bedenklich wurde. Wahrscheinlich, weil sie ihr Leben lang die politischen Verhältnisse gegen den Strich gebürstet hatte. Zu DDR-Zeiten, aber auch danach, konnte sie die heftigen Reaktionen auf ihre kritischen Äußerungen zur Rolle des Islam in Deutschland nur schwer nachvollziehen.
14: Natürlich wird man für manches nicht gemocht, was man denkt und schreibt oder so. Das halte ich für normal. Aber dass man dafür angefeindet wird, verdächtigt wird, mit Prädikaten bedacht wird wie neurechte Schriftstellerin oder sowas, das habe ich nicht für möglich gehalten.
13: Rebellentum ist für Monika Maron keine Frage des Alters und schon gar nicht ein Privileg der Jugend. Wer wie sie im Krieg geboren, die Kindheit in Trümmern verbracht, 1955 von West nach Ost-Berlin gezogen, mit ihren Büchern angeeckt ist und dann 1988 nach Westdeutschland zurückging, kann vielleicht nicht anders, als immer wieder alles zu hinterfragen. Auf die Gefahr hin, durch ihre politischen Äußerungen mit Populisten in einen Topf geworfen zu werden.
14: Das ist eine Frage des Temperaments, meine ich immer. Fast alle Artikel, die ich je zu solchen Themen geschrieben habe, zu aktuellen oder politischen, fangen für mich alle immer mit dem Satz an, jetzt reicht's mir aber.
13: Dieser Satz gilt zum Teil auch für ihr literarisches Werk. In ihrem ersten Roman Flugasche prangerte sie schon 1981 die ökologischen Schäden durch die Industrie am Beispiel Bitterfeld an. Der Zensur in der DDR erschien das Buch als zu gefährlich. So konnte es zunächst nur in Westdeutschland erscheinen. 7 Jahre später verließ Monika Maron die DDR.
14: Ich habe einen Satz, den habe ich auch schon mal veröffentlicht, ja. Und er heißt, man darf zwei Dinge im Leben nicht werden, Opfer und Zeitzeuge.
13: Ganz gelungen ist dem

0: Carrington vor?
1: Weil Eddie Carrington einfach eine Anarchistin ist im Geiste. Und das hat mir damals so gefallen. Die stellt die Welt auf den Kopf und das geht so und so. Einfach die Selbstverständlichkeit, mit der sie die Dinge durcheinander wirbelt und aus ihrer Ordnung reißt, das hat mir so gefallen, mich so ermutigt und erheitert, dass diese Frau mir einfach nie wieder aus dem Kopf gegangen ist.
0: Zum Geburtstag hat sich Monika Maron schon früher vor allem eines gewünscht. Möge ihr dieser Wunsch auch heute in Erfüllung gehen.
1: Schönes Wetter, weil sonst müssen alle Raucher, ich weiß nicht wohin, weil da, wo wir feiern, darf man nicht rauchen. Also wir können keinen Regen gebrauchen.
2: Sagt die Schriftstellerin Monika Maron, die heute 85 Jahre alt wird. Joachim Dix hat sie porträtiert.

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1: Um 21 Uhr mit Felix Sprung. Deutschland ist mit seiner Kandidatur für einen Sitz im Sicherheitsrat der Vereinten Nationen gescheitert. Bei der Wahl in New York unterlag die Bundesrepublik, Portugal und Österreich bereits im ersten Wahlgang. Aus New York, Giselle Ucar.
2: Alle 8 Jahre kandidiert Deutschland für einen Sitz im UN-Sicherheitsrat. In der Vergangenheit kam es dabei aber meistens nicht zu einer Kampfabstimmung, da sich für 2 Plätze in der Westeuropa-Gruppe in der Regel nur insgesamt 2 Kandidaten beworben haben. Möglicherweise ist eine späte Bewerbung ein Grund für das Scheitern. Österreich und Portugal hatten mehr Zeit, für sich zu werben. Wahrscheinlich hat aber auch die zurückhaltende Kritik der Deutschen am Vorgehen der israelischen Regierung in Gaza bei einigen Ländern eine Rolle gespielt.
1: Am Flughafen von Kuwait sind durch einen iranischen Angriff 1 Mensch getötet und mehr als 60 weitere verletzt worden. Auch Bahrain meldete Attacken aus dem Iran. Ziel der Angriffe waren nach Angaben aus Teheran US-Militärstützpunkte. Man habe auf den amerikanischen Beschuss eines iranischen Öltankers nahe der Straße von Hormuz reagiert, hieß es. US-Präsident Trump beteuert, man sei weiter in Verhandlungen mit dem Iran. Staatliche Medien dort berichten, die Gespräche lägen auf Eis. Kurz vor Beginn des Internationalen Wirtschaftsforums in St. Petersburg hat die Ukraine Ziele in der russischen Metropole beschossen. Nach russischen Angaben gab es keine Todesopfer. Für das ARD-Studio Moskau Björn Blaschke.
3: Das russische Verteidigungsministerium bestätigte die Attacken. Insgesamt habe die Flugabwehr während der Nacht 354 ukrainische Drohnen, die auf die Infrastruktur der Stadt zielten, abgeschossen, so das Verteidigungsministerium weiter, ohne Einzelheiten zu nennen. Die bieten nicht offizielle russische Medien und Filmaufnahmen. Die zeigen, dass die größte Ölumschlaganlage im Nordwesten Russlands zeitweilig in Flammen stand. Damit es keine solchen Anschläge gibt, wird die spezielle Militäroperation fortgesetzt, erklärte Kreml-Sprecher Dmitri Peskow. Laut Peskow auch plant sein Chef, Wladimir Putin, weiterhin morgen eine Rede beim Petersburger Wirtschaftsforum zu halten.
1: Der VfL Wolfsburg hat einen neuen Trainer. Wie der Verein offiziell bekannt gegeben hat, übernimmt Tobias Strobel die Mannschaft. Der 38-Jährige hatte vorher den Drittligisten SV Verl trainiert. Strobel folgt auf Dieter Hecking, der nach dem Bundesliga-Abstieg zum Geschäftsführer Sport befördert wurde. Das waren die Nachrichten. Das Wetter in Norddeutschland, in der Nacht erst trocken, später Schauer und eher selten Gewitter, Tiefstwerte 15 bis 11 Grad. Morgen freundlich, von Westen Wolken und Schauer, teilweise starke Gewitter, höchstens 18 bis 23 Grad. Am Freitag wechselhaft bei 17 bis 20 Grad. Es ist 21.03 Uhr.
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4: Aus dem Studio von NDR Info in Hamburg mit Anna Lubeckmann. Guten Abend. Es ist die Heimatstadt Putins, die am Morgen von ukrainischen Drohnen getroffen worden ist.

0: der Ort, an dem die russische Regierung von heute an ihr Wirtschaftsforum veranstaltet. Vom russischen Davos ist vor Ort oft die Rede. Kritiker sehen darin eher ein wichtiges Netzwerktreffen für Sanktionsumgehung und auch für Korruption. Zu den Gästen zählen auch AfD-Politiker und einige wenige deutsche Unternehmen. Doch statt bunter Bilder und Erfolgsmeldungen startete der Tag in St. Petersburg mit dunklen Rauchsäulen. Der Flughafen war für 2 Stunden gesperrt, ukrainische Drohnen kreisten über der Stadt. Und auch das Flugabwehrfeuer konnte nicht verhindern, dass neben einem Marinestützpunkt auch ein Ölterminal im Hafen von St. Petersburg getroffen wurde. Björn Blaschke mit den Einzelheiten.
1: Der Wirtschaftsbeauftragte von Wladimir Putin ist gleichzeitig einer der wichtigsten Propagandisten des Kreml-Chefs, Kirill Dmitriev. Er lehnte sich weit aus dem Fenster. Heute beginnt das Petersburger Internationale Wirtschaftsforum. Das ist ein weltweit wichtiges Ereignis, an dem Vertreter aus mehr als 130 Ländern teilnehmen werden. Es kommt in einer sehr wichtigen Zeit, da die Politik der Globalisten eine komplette Niederlage erlitten hat. Einen heftigen Schlag erlitten haben könnte jetzt aber erst einmal das Wirtschaftsforum, das in gewisser Weise als Aushängeschild für die angeblich sichere Wirtschaftskraft Russlands gilt. Kurz vor Beginn des Forums trafen ukrainische Drohnen Energie- und Militäranlagen von St. Petersburg. Videoaufnahmen zeigen dicke Rauchwolken, zu hören sind Schüsse, offenbar auf herannahende Drohnen. Niemand sei ums Leben gekommen, das teilte der Gouverneur von St. Petersburg mit. Aber die größte Ölumschlaganlage im Nordwesten Russlands stand zeitweilig in Flammen, laut einem russischen Medium, das aus dem Exil berichtet. Auch über der Kronstädter Marinewerft, die zu St. Petersburg gehört, stieg Qualm auf. Wie groß die Schäden sind, dazu hat sich der Gouverneur von St. Petersburg nicht geäußert und auch nicht Kreml-Sprecher Dmitri Peskow. Was die konkreten Angriffe betrifft, so gehört das komplett zu den Kompetenzen der Regionalverwaltungen und denen unseres Verteidigungsministeriums. Was ich allerdings im Großen und Ganzen sagen kann, damit es keine solchen Anschläge gibt, wird die spezielle Militäroperation fortgesetzt. Das heißt, der Krieg gegen die Ukraine geht weiter. Kiew nimmt seit Monaten Ölproduktionsstätten ins Visier, und zwar erfolgreich, sodass die russische Wirtschaft mittlerweile darunter leidet. In mehreren Landesteilen, auch im Großraum Moskau, wird das Benzin jetzt rationiert, und bis November darf kein Flugbenzin mehr aus Russland exportiert werden. Auch das führt zu Einnahmeeinbußen, also weniger Geld für Putins Kriegskasse. Nun soll das Petersburger Wirtschaftsforum in gewisser Weise als Werbeveranstaltung für Russland für mehr Handel sorgen. Offiziell werden rund 20.000 Besucher aus 130 Ländern zu dem Treffen erwartet. Ob sich angekündigte Teilnehmer davon abschrecken lassen, dass der Flughafen von St. Petersburg zeitweilig wegen der Drohnenangriffe gesperrt wurde, muss sich zeigen. Kreml-Chef Putin will es sich jedenfalls nicht nehmen lassen, auch in diesem Jahr eine Rede zu halten, sagt sein Sprecher Peskow. Der Präsident wird auf dem Petersburger Wirtschaftsforum auftreten. Deshalb wird der Schwerpunkt seiner Rede natürlich der Wirtschaft, den wirtschaftlichen Fragen und Problemen gewidmet, sowohl in unserem Land als auch auf internationaler Ebene. Nach eigener Darstellung ist das Forum, das seit 1997 regelmäßig abgehalten wird, eine Plattform für den Dialog zwischen Geschäftskreisen aus Russland, aufstrebenden Märkten und der ganzen Welt. Aus Deutschland werden mehrere Mitglieder der in Teilen als rechtsextrem eingestuften AfD in St. Petersburg erwartet. Dazu auch ein paar deutsche Wirtschaftsvertreter und fragwürdige Kulturschaffende.
0: Björn Blaschke über die heutigen Entwicklungen in St. Petersburg. War das jetzt nur ein Schlag bei einer für Putin wichtigen Veranstaltung in einer für Putin besonders wichtigen Stadt? Oder ein alarmierendes Signal für das Land, das den Krieg weitestgehend nur aus dem Propagandafernsehen kennt? Das hat mein Kollege Markus Schuber den Militärökonom Markus Kreub von der Militärakademie der ETH Zürich gefragt.
2: Ja, es ist eher Letzteres. Wenn Sie sich mal überlegen, dass Moskau und Petersburg zu den am besten befestigten Orten in Russland gehören, das gilt insbesondere auch für die Luftverteidigung. Und die Ukraine demonstriert jetzt, sie kommt da durch. Natürlich nicht mit einer Drohne. Natürlich ist das ein Schwarm, von dem 90% abgeschossen werden. Aber trotzdem, einige kommen durch. Dann ist das ein Zeichen an die Bevölkerung von Petersburg. Der Krieg rückt näher. Ja, die Einschläge kommen näher. Es ist eben nicht mehr ein abstrakt medial entferntes Ereignis, sondern der Krieg kommt zu euch zurück. Und das ist bemerkenswert. Das gab es auch vor etwa 2 Wochen, als es der Ukraine gelungen ist, die Ringpipeline in Moskau zu treffen. Genau das gleiche Argument. Moskau hat verschiedene Ebenen von Luftverteidigung, verschiedene Sicherungssysteme und trotzdem kommen sie durch. Das heißt also, nichts mehr ist off-limits, sie kommen überall durch. Und das vermittelt die Ukraine Putin genau zu dem Zeitpunkt, wo er seine große Propagandashow des Petersburger Wirtschaftsforums zu stattfinden lassen möchte.
3: Und es war in der ganzen Stadt zu sehen. Also man kann es beim besten Willen nicht verschweigen.
2: Genau.
3: Das Ganze reiht sich ein. Sie skizzieren das in eine inzwischen sehr lange Reihe und Serie von militärisch wichtigen Long-Distance-Treffern der ukrainischen Streitkräfte in Marinehäfen, in Verladeterminals, Öldepots und fast überall in den Weiten Russlands. Hat die russische Armee aktuell noch ein Mittel, das zu unterbinden?
2: Also man sollte sich klar machen, was gerade passiert, wenn man zurückblickt auf die Sowjetunion. Die Sowjetunion hatte einen wirklich hermetisch dichten Luftraum. Das heißt, sie kamen nicht rein, sie kamen nicht raus. Deswegen war das auch so ein riesiger Skandal, als Matthias Ruß mit seiner Cessna auf dem Roten Platz gelandet ist. Und da mussten ja dann viele Generäle ihren Hut nehmen, weil jeder gesagt hat, unser Luftraum ist dicht, das kann und darf nicht passieren. Das moderne Russland ist aber nicht mehr die Sowjetunion und das ist gar nicht mehr in der Lage, diese unglaubliche Dichtigkeit herzustellen. Ja, das heißt also, die Weite des Landes und die Größe des Raumes wird jetzt plötzlich für Russland selbst zum Nachteil, weil es gar nicht möglich ist, alle Räume und alle Flächen mit gleicher Intensität zu schützen. Das heißt also, die Ukraine demonstriert, wir kommen irgendwo immer durch und wir richten die Angriffe so, dass sie einfach massiv durchgeführt werden, also mit Drohnen quasi als Verschleißmittel. Ist uns völlig egal, ob wir da Tausende starten pro Angriffswelle, aber einige werden immer durchkommen.
3: Vor ziemlich genau einem Jahr hat Verteidigungsminister Pistorius erstmals verkündet, in die Produktion von Langstreckenwaffen in der Ukraine und durch die Ukraine zu investieren und hat diese Kooperation bei einem Besuch erst vor wenigen Wochen noch einmal vertieft. Ist das der strategisch richtige Ansatz, weil das nach einem Erfolg, den es jetzt offensichtlich hat, auch in eine Waffenproduktion für Deutschland und die NATO münden kann?
2: Ja, wir sehen eben, dass die Ukraine jetzt durch den Krieg, in dem sie um ihr Überleben und ihre Souveränität kämpft, zum Innovator geworden ist. Das passiert sehr häufig, wenn sie all ihre nationalen Ressourcen konzentrieren müssen auf ihr eigenes Überleben. Und interessanterweise habe ich ja vor über 3 Jahren gesagt, Russland hat diesen Krieg strategisch verloren. Und jetzt sehen wir so langsam, wie die Sache sich so langsam eindreht. Ja? Also wie die wahren Kräfteverhältnisse zum Vorschein kommen, wie die russischen Ressourcen so langsam auslaufen und die ukrainischen sich langsam auf ein neues Technologieniveau bewegen, das so attraktiv ist, dass sogar jetzt die Scheichs aus dem Mittleren Osten und eben auch die Westeuropäer kommen und sagen, wir wollen das mit euch zusammen bauen, weil ihr habt im Moment die beste Technologie.
3: Dann gibt es aktuell auch noch die Kurz- und Mittelstreckendrohnen, die hinter den in der Ukraine verlaufenden Fronten am Boden den russischen Armeenachschub treffen. Brutal treffsicher, LKW, Öltransporter, gepanzerte Fahrzeuge in Serie. Kann das noch einmal zu einem Zusammenbruch der Linien führen, wie man ihn zuletzt in der ukrainischen Gegenoffensive im Herbst 22 gesehen hat, in einer anderen Phase der zeitweisen technologischen Überlegenheit?
2: Also Zusammenbruch würde ich nicht sagen, so kurzfristig wird das nicht passieren. Das Ziel ist eher, die logistische Kapazität zu überdehnen. Das heißt also, die Russen zu zwingen, immer mehr Logistik nachzuschieben, von der immer mehr abgeschossen wird. Und das sehen Sie zum Beispiel jetzt schon auf der Krim. Auf der Krim sind Treibstoffe rationiert, weil die Russen es schwierig finden, überhaupt noch Treibstoff nachzuschieben auf die Krim, weil sämtliche Straßen, die dorthin führen, unter ukrainischem Drohnenbeschuss liegen. Das ist etwas, was die Ukraine in ihrer Gegenoffensive 23 nicht erreichen konnte, was sie auch nicht erreichen können mit einzelnen Marschflugkörpern. Aber wenn sie Drohnen einfach massenhaft einsetzen, dann ist es sozusagen möglich, den Gegner in diese logistische Abnutzung zu zwingen. Das ist eigentlich das gleiche Motiv wie 23, aber auf einem anderen Technologieniveau.
0: Sagt der Militärökonom Dr. Markus Keub von der Militärakademie der ETH Zürich. Lernen, das klappt ja besonders gut durchs Ausprobieren und auch einfach selber machen. Das passende Sprichwort dazu kommt einem ja auch sofort in den Kopf. Übung macht den Meister. Ein Bauunternehmen aus dem niedersächsischen Emsland hat für seine Azubis jetzt ein ganz besonderes Praxisprojekt gestartet. Die Auszubildenden bauen ein Mehrfamilienhaus mit 7 Wohnungen und zwar ganz alleine. Vom ersten Stein bis zur Vermietung tragen sie die volle Verantwortung. Wie das funktioniert, das hat sich Britta Nareika genauer angeschaut.
4: Lina.
5: Ich werde die Schienen stellen.
4: Du wirst die Schienen stellen. Hannes und ich, wir beide gehen bei der Dämmung dabei.
5: 18er Dämmung.
4: 18er Dämmung.
0: Fachgespräche unter Azubis. Auf dieser Baustelle in Dörpen hat der Nachwuchs das Sagen. Poliere oder Bauleiter, die Befehle oder Aufgaben erteilen, sucht man hier vergeblich. Vivian Abels ist im dritten Lehrjahr ihrer Maurerausbildung und gerade dabei, eine Balkonwand zu verblenden.
5: Wir haben ja viele Jahrgänge auch hier, also vom ersten bis zum dritten Lehrjahr sind ja alle Lehrjahre dabei. Und da versuchen wir das erst unter uns zu regeln. Jeder bringt ja verschiedene Erfahrungen mit.
0: Das Emsländer Bauunternehmen beschäftigt aktuell 20 Azubis in verschiedenen Berufen. Das Team auf der Baustelle wechselt, je nachdem, was gerade anfällt. Sogar die künftige Mietersuche für das Mehrparteienhaus wird von angehenden Immobilienkaufleuten übernommen. Für Bauunternehmer Gerrit Terfer ist es ein Experiment.
6: Das Spannende hier ist, dass wir natürlich dadurch, dass es ein eigenes Vermietungsobjekt ist und wir der eigene Bauherr auch sind, den Druck des Bauherrn an der Stelle nicht haben. Weder zeitlich noch wenn mal was in die Hose geht, dann ist das auch okay. Von daher ist das aber auf jeden Fall eine ganz, ganz tolle Geschichte, um die Ausbildungsqualität zu erhöhen und auch die Ausbildung im Handwerk weiter attraktiv zu machen.
0: In den sozialen Medien posten die Azubis regelmäßig, wie es läuft auf ihrer Baustelle.
4: Moin von unserer Azubi-Baustelle. Ich zeige euch erstmal, wie wir unser Verblendmauerwerk mauern.
0: Das Konzept kommt an, bei allen Beteiligten. Und so wird diese Azubi-Baustelle in Zukunft wohl nicht die einzige bleiben.
7: Britta Nareiker über eine Azubi-Baustelle in Niedersachsen. Die Zeit, es ist gleich 9:15.
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7: Die FDP, die hat einen neuen Vorsitzenden. Und in der CDU, da gab es Gerüchte über einen neuen Kanzler. Das dürfte zumindest Einfluss auf das Personalranking im neuen ARD-Deutschland-Trend gehabt haben. Die telefonischen Interviews dazu, die hat Infratest DIMAP nämlich am Montag und am Dienstag geführt. Wie steht es also um den Rückhalt für die Parteien und die Regierungskoalition in der Wählerschaft? Sabine Henkel aus dem ARD-Hauptstadtstudio mit den neuen Daten.
9: Friedrich Merz hat sich in dieser Woche in Optimismus geübt.
10: Ich setze jedenfalls alles darauf und ich arbeite daran, dass wir im Rückblick eines Tages auf die Zeit von heute sagen können, wir haben es richtig gemacht.
9: Viel zu tun für den Kanzler, damit das so kommt. Denn nach wie vor sind viele Deutsche unzufrieden mit der Arbeit der Bundesregierung. 87% sind es. Und das spiegelt sich auch in der Sonntagsfrage wider. Also wen würden Sie am kommenden Sonntag wählen? Nur 23% antworten CDU bzw. CSU. 13% sagen SPD. Die AfD liegt weiterhin vorne bei 27%, Grüne 14, Linke 10.
11: Warum würden die Leute so wählen?
9: Infratest DIMAP hat herausgefunden, dass Enttäuschung mehr und mehr ein Wahlmotiv ist. 46% sagen, sie wählen die Partei, weil sie von anderen Parteien enttäuscht sind. Mehr aber, und zwar 50%, wählen aus Überzeugung. Als das genau so vor 8 Jahren gefragt wurde, also zu Merkel-Zeiten, wählten deutlich mehr Menschen eine Partei, weil sie von ihr überzeugt waren. Enttäuschung über andere spielte da eine deutlich kleinere Rolle.
11: Was ist noch wichtig bei der Wahlentscheidung?
9: Das Parteiprogramm spielt die entscheidende Rolle, und zwar mit großem Abstand. Nicht das Personal oder die Parteibindung, sondern die Inhalte, für die eine Partei steht, sind für 74% wahlentscheidend. Das gilt vor allem für grüne und linke Wähler und Wählerinnen, aber auch für die der AfD. Für Wähler der Union und der SPD ist auch die langfristige Parteibindung bedeutend, mehr als bei anderen. Sie haben also mehr Stammwähler. Aber grundsätzlich ist auch hier das Programm für die Mehrheit der Befragten wichtiger.
11: Wie sehen die Leute eine mögliche Zusammenarbeit mit der AfD?
9: Differenziert. 24% sind für eine Zusammenarbeit und gut 30% sagen, die anderen Parteien sollten von Fall zu Fall mit der AfD abstimmen oder kooperieren. Auf der anderen Seite sind gut 40% gegen jede Form der Zusammenarbeit mit der AfD. Vor allem Anhänger der Grünen sind dagegen, aber auch die der Linken und der SPD. Unter den Wählern und Wählerinnen der Union sind es hingegen deutlich mehr, die sagen, von Fall zu Fall könnten CDU und CSU auch mit der AfD arbeiten oder abstimmen.
11: Welche Probleme beschäftigen die Leute?
9: Als wichtigstes Problem wird die wirtschaftliche Lage gesehen. An zweiter Stelle das Thema Zuwanderung, was diesmal aber deutlich weniger Leute als wichtiges Problem benennen als noch im Winter. Auch das Thema Gerechtigkeit beschäftigt viele Menschen mehr als die Rente, das Klima oder die medizinische Versorgung.
0: Sabine Henkel war das. Und Daten und Grafiken zum ARD-Deutschland-Trend, die finden Sie auch auf tagesschau.de. Die Freiheit öffentlich-rechtlicher Medien, die steht in Europa an vielen Stellen unter Druck. In der Slowakei etwa oder über viele Jahre hinweg auch in Ungarn unter dem inzwischen abgewählten Ministerpräsidenten Orbán. In Litauen befürchteten Kritiker zuletzt, dass sich eine ähnliche Entwicklung anbahnen könnte. Monatelang wurde über ein neues Rundfunkgesetz gestritten. Journalisten gingen auf die Straße, internationale Medienorganisationen warnten vor politischer Einflussnahme und sogar eine Katze spielte zwischenzeitlich eine Rolle. Jetzt ist der Streit zumindest vorläufig beendet. Arne Bartram weiß mehr.
12: Die mächtigste Stimme in Litauens Rundfunk wird in Zukunft doch nicht so klingen. Der Streit um die Zukunft von Litauens öffentlich-rechtlichem Rundfunk war zwischenzeitlich so eskaliert, dass sogar ein Kater kurz davor stand, zum obersten Entscheider zu werden. Jetzt hat die Regierung es aber ganz ohne tierischen Beistand geschafft, ihre Reform durchs Parlament zu bringen. Die Abgeordnete Ligita Kirskine. Ich glaube, die Gesellschaft wird sich beruhigen, wenn sie sieht, dass nichts Besonderes passiert ist. Es wird keine Einschränkungen der Meinungsfreiheit geben. In den vergangenen Monaten sind viele Emotionen hochgekocht, bis hin zu öffentlichen Drohungen. Über Monate hinweg protestieren immer wieder tausende Menschen in Litauen gegen eine geplante Reform des öffentlich-rechtlichen Senders LRT. Im Kern geht es unter anderem darum, ob die Generaldirektorin einfacher ausgetauscht werden kann. Kritiker befürchten, dass die Regierung so versuchen könnte, Einfluss auf den Sender zu nehmen. Höhepunkt des Protests ist ein Änderungsantrag der Opposition im Parlament im Dezember. Der Antrag lautet, dass die Generaldirektorin des öffentlich-rechtlichen Rundfunks nur dann vorzeitig entlassen werden kann, wenn die Katze Nur Degulis ihr das Misstrauen ausspricht. Trägt eine Abgeordnete vor und sorgt damit für einen Lacher. Der satirische Antrag der Opposition schaffte es damals tatsächlich durch eine erste Abstimmung. Der Reformprozess wird daraufhin erstmal gestoppt, das umstrittene Gesetz überarbeitet. Die Proteste hätten Wirkung gezeigt, findet LRT-Moderatorin Egle Samoschkaite. Wir konnten erreichen, dass einige wirklich problematische Ideen aufgegeben wurden. Zum Beispiel das Verbot, Journalisten anderer Medien in Talkshows oder als Kommentatoren einzuladen. Oder dass der Rundfunkrat über unsere redaktionelle Linie entscheiden darf. Der Rat ist stark politisch besetzt. Deshalb hatten wir die Sorge, dass Politiker direkt Einfluss auf unsere Berichterstattung nehmen könnten.
13: Essay on our editorial policy, so politicians would interfere.
12: Auch die Journalistin Birute Davidonite, die die Proteste mitorganisiert hat, spricht von einem Erfolg der Zivilgesellschaft. Fast alle Bestimmungen, die die größten Sorgen um die Meinungsfreiheit ausgelöst haben, wurden entfernt. Ohne den Druck der Öffentlichkeit wäre dieses Gesetz wahrscheinlich ganz anders ausgefallen. Trotzdem befürchten die Journalisten des öffentlich-rechtlichen Rundfunks, dass es neue Versuche geben könnte, ihre Unabhängigkeit zu beschneiden. Deshalb wollen sie weiter wachsam bleiben und, wenn nötig, wieder auf die Straße gehen.
0: Arne Bartram war das über den Reformprozess des öffentlich-rechtlichen Rundfunks in Litauen. Die Zahl der Einbürgerungen in Deutschland, die ist auf einem Höchststand. Mehr als 300.000 Menschen haben im vergangenen Jahr die deutsche Staatsbürgerschaft erhalten. Damit stieg die Zahl der Einbürgerungen im fünften Jahr in Folge. Allein in Berlin gab es 39.000 Einbürgerungen im vergangenen Jahr, so viele wie nie zuvor. Unsere Reporterin Johanna Sagmeister hat sich das in der Hauptstadt mal genauer angeschaut.
14: Im Wartezimmer der Staatsangehörigkeitsbehörde im Wedding herrscht Feierlaune. Die meisten sind schick angezogen, Kinder halten Deutschlandfähnchen in den Händen. Für sie alle ist heute ein ganz besonderer Tag. Sie werden eingebürgert. Sidona wartet mit ihrem 10 Monate alten Sohn auf dem Schoß. Sie kommt aus Tschechien und lebt schon seit mehr als 20 Jahren in Deutschland. Für sie wird sich mit der deutschen Staatsangehörigkeit aber einiges ändern.
15: Für mich ist es wichtig, jetzt endlich wählen zu können, auch mal meine Stimme abzugeben für das, was ich mir politisch halt eben vorstelle.
14: Auf einem Sofa hinter ihr sitzt Mohammed. Der 27-jährige Palästinenser hat in Deutschland studiert und arbeitet in der IT-Branche. Die deutsche Staatsbürgerschaft bedeutet für ihn vor allem eins: mehr Sicherheit.
16: Ist wichtig. Ich bin hier in Deutschland seit 8 Jahren. Klar ist es mehr Sicherheit, hier in Deutschland zu leben.
14: In Berlin wurden im Jahr 2025 mehr als 39.000 Menschen eingebürgert und damit fast doppelt so viele wie im Jahr davor. Auch in Brandenburg ist die Zahl der Einbürgerungen gestiegen auf 4.500. Dieser sprunghafte Anstieg liegt auch an einer Gesetzesänderung. Seit Juni 2024 muss die Staatsbürgerschaft des Herkunftslandes bei der Einbürgerung nicht mehr aufgegeben werden. In Berlin liegt das aber auch an mehr Personal und einem inzwischen voll digitalisierten Prozess, sagt der Direktor vom Berliner Landesamt für Einwanderung, Engelhard Mazanke.
17: Das geht vom digitalen Antrag bis zum Führen einer sogenannten elektronischen Akte. Das heißt, dadurch sind wir deutlich effizienter geworden.
14: Trotzdem dauert die Bearbeitungszeit oft mehr als ein Jahr. Die Behörden müssen prüfen, ob alle Voraussetzungen erfüllt sind. Neben einer Aufenthaltsdauer von mindestens 5 Jahren gehören auch gute Deutschkenntnisse dazu und dass man seinen Lebensunterhalt ohne Sozialleistungen bestreiten kann. Syrerinnen und Syrer machen in Berlin und Brandenburg die größte Gruppe der eingebürgerten Personen aus. Das wird sich im kommenden Jahr aber ändern, sagt Engelhard Mazanke.
17: Wir gehen davon aus, dass dann die Anzahl der syrischen Einbürgerungswilligen tendenziell zurückgeht und dann natürlich die der ukrainischen Einbürgerungswilligen stark ansteigt. Weil dann haben wir die Menschen, die 2022 aus der Ukraine geflohen sind und dann die 5 Jahre Aufenthalt im Bundesgebiet erfüllen.
14: Nach ihrem Termin kommt Sidona mit einem breiten Grinsen in den Warteraum.
15: Also es war schon was Besonderes. Ja, nach so vielen Jahren dann endlich mal das gemacht zu haben, ist jetzt doch eine Erleichterung. Und ja, ich fühle mich jetzt ja vollwertig irgendwie. Ja.
14: Mit ihrer Urkunde im Kinderwagen verlässt sie den Warteraum. Zum ersten Mal als Tschechin und als Deutsche.
7: Ein Bericht aus Berlin war das von Johanna Sackmeister.
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7: Wenn wir mal zurückdenken, vor einer knappen Woche, 40 Grad, Hitze, die Nummer 1 der Tenniswelt, Jannik Sinner mit den Kräften am Ende, scheidet bei den French Open aus. Das hat sich alles mittlerweile gedreht, Christian Hake.
18: Ja, es ist zum Beispiel deutlich kühler geworden und es ist nur noch ein Halbfinalticket zu vergeben. Um das kämpfen gerade die beiden Italiener Berrettini und Arnaldi. Beiden sind immer noch im ersten Satz, knapp eine Stunde ist gespielt, das ist ein ganz enges Ding. Ansonsten liegt ein wirklich ereignisreicher Tag hinter uns. Und den fasst uns jetzt Guido Ringel zusammen.
19: Was für ein verrückter Tag in Paris. Kälte, Wind und große Überraschungen. Vor allem bei den Frauen. Denn mit dem Aus der Nummer 1 der Welt schon im Viertelfinale war nicht zu rechnen. Aber Arina Sabalenka aus Belarus ist nach 3 Sätzen ausgeschieden. Niederlage gegen die Russin Schneider. Für Sabalenka ein grauenhafter, fehlerhafter Tag, der Spuren hinterlassen hat, der sich so anfühlt, als wolle man nie wieder Tennis spielen.
20: No thoughts, no emotions. Just wanna quit tennis right now, but we'll see. We'll see in a few days. Hopefully I'll get back on track mentally.
19: Sabalenka also raus. Sie wartet weiter auf den ersten Paris-Titel. Die Gegnerin von Diana Schneider im Halbfinale aber ist nun die nächste Überraschung des Tages. Und die heißt Maja Szwalinska. Die Polin ist Qualifikantin und hat das Kunststück fertiggebracht, in das Halbfinale dieses Grand-Slam-Turniers einzuziehen. Mit ihrem Sieg gegen die Russin Kalinskaja. Und bei den Herren war es mitreißend im letzten Tagesmatch, dass Flavio Cobolli gewinnen konnte. 4-Satz-Erfolg mit beherztem Tennis gegen den Top-10-Mann Ogier Aliassime.
18: Morgen dann. Die beiden Damen-Halbfinals, die Männer sind am Freitag dran. Jetzt gehen wir rüber zum deutschen Handballmeister. Der SC Magdeburg empfängt im letzten Heimspiel der Saison den Tabellenvierten Gummersbach. Jens Lampe ist für uns in der Halle. Ist es schon jetzt eine große Magdeburg-Party?
21: Jetzt ist es zumindest mal der Ausgleich geworden. Party würde ich noch nicht sagen. Es sind noch 10,5 Minuten, 29:29, weil der VfL Gummersbach unglaublich stark dagegen hält. Die können ja theoretisch die Oberbergischen sogar noch Zweiter der Saison werden. Aber dann müssten sie schon in Magdeburg gewinnen. Und der SCM seinerseits will natürlich mit einem Sieg dann die feierliche Übergabe der Meisterschale begehen und mit seinen Fans feiern. Das wird so etwa 21.50 Uhr der Fall sein. Hier haben wir jetzt noch 10 Minuten. Ist noch nicht klar, ob der SCM auch im letzten Heimspiel erfolgreich ist und dann die Meisterschale in Empfang nehmen kann.
18: Ja, aber gefeiert wird so oder so. Der THW Kiel hat heute nichts zu feiern. Die waren zu Gast beim Tabellenvorletzten in Minden. Rudi Dautwitz berichtet.
1: Nächstes Spiel, nächste Niederlage. 3 Tage nach dem knapp verpassten European League-Titel mit dem 23:24 im Finale gegen Melsungen konnte der THW Kiel die Partie beim abstiegsbedrohten GWD Minden nur 40 Minuten lang offen gestalten. Als GWD Minden innerhalb von 90 Sekunden mit 3 Treffern auf 24:21 davonzog, war das die Vorentscheidung. Kiel fehlte nun die körperliche und mentale Frische. Zudem scheiterte die Mannschaft immer wieder an Minden Schlussmann Malte Semisch, der 13 Würfe abwehrte, darunter 3 7-Meter. Ganz kurz kam noch einmal Hoffnung auf beim THW Kiel, als Nacinovic zum 29:30 Anschlusstreffer traf. Aber der Gastgeber, lautstark unterstützt von seinen 3.700 Fans, ließ sich nicht aus der Ruhe bringen und gewann am Ende auch verdient mit 34:30.
18: Alle weiteren Ergebnisse der Handball-Bundesliga finden Sie wie gewohnt auf sportschau.de. Und der deutsche Wasserballmeister kommt mal wieder aus Hannover. Waspo 98 Hannover hat mit dem 14:10 bei Spandau Berlin den 3. und entscheidenden Sieg im 4. Spiel geholt. Die Niedersachsen sind damit zum 3. Mal in Folge deutscher Meister. Herzlichen Glückwunsch.
0: Und das war der Sport im ARD-Infoabend. Vielen Dank, Christian Hake.

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1: Um 21.30 Uhr mit Felix Sprung. Die Grünen haben Bundeskanzler Merz und Außenminister Wadefuhl für das Scheitern Deutschlands bei der Wahl zum UN-Sicherheitsrat verantwortlich gemacht. Die Bundesrepublik war bereits im ersten Wahlgang gegen Portugal und Österreich unterlegen. Aus Berlin Ruth Kirchner.
2: Die stellvertretende Fraktionsvorsitzende der Grünen, Brugger, spricht von einer blamablen Niederlage. Die Bundesregierung habe sich international zu wenig profiliert, etwa beim Klimaschutz, beim Erhalt der regelbasierten Ordnung. Der außenpolitische Sprecher der SPD-Fraktion, Achmetowitsch, nannte die Niederlage bei der Abstimmung in New York enttäuschend und ein Warnsignal. Deutschland müsse sich fragen, welche Signale es in den vergangenen Jahren ausgesendet habe. Wer den Anspruch erhebt, Hüter der regelbasierten internationalen in Ordnung zu sein, dürfe beim Völkerrecht keine doppelten Maßstäbe anlegen.
1: Kuwait meldet nach einem iranischen Angriff einen Toten und viele Verletzte. Der Flughafen des Golfstaats wurde getroffen. Das Gesundheitsministerium spricht von mehr als 60 Verletzten, darunter Reisende und Mitarbeiter des Airports. Aufnahmen zeigten eine zerstörte Halle, dichten Qualm und Feuer. Als Reaktion auf die Attacke will Kuwait zwei iranische Diplomaten ausweisen, außerdem die Zahl der Mitarbeiter der iranischen Botschaft reduzieren. Der Iran hatte neben Kuwait auch Bahrain erneut angegriffen. Die Ukraine hat St. Petersburg mit Drohnen angegriffen. Eine Ölraffinerie am Hafen geriet in Brand. Verletzt wurde dem Gouverneur der Stadt zufolge niemand. Aus der NDR-Nachrichtenredaktion Diane Batani.
3: Videoaufnahmen zeigen eine dicke schwarze Rauchsäule, die über St. Petersburg aufsteigt. Nach Behördenangaben wurden Infrastrukturanlagen getroffen und im Umland der Millionenstadt haben demnach Trümmer der Drohnen 4 Einfamilienhäuser leicht beschädigt. Der Betrieb auf dem größten Flughafen von St. Petersburg wurde vorübergehend eingestellt. Und das ausgerechnet kurz vor Beginn des Internationalen Wirtschaftsforums in der Stadt. Als heute früh Gäste für das Großereignis eintrafen, gab es mehrere Stunden Drohnenalarm. Inzwischen hat Russlands Präsident Putin die ersten Delegationen zu dem Treffen begrüßt.
1: Der hessische Verfassungsschutz darf den Landesverband der AfD als rechtsextremen Verdachtsfall einstufen und beobachten. Das hat das Verwaltungsgericht in Wiesbaden entschieden. Es gebe genügend Anhaltspunkte für Bestrebungen gegen die freiheitliche demokratische Grundordnung, hieß es. Die Behörde hatte im September 2022 angekündigt, den Landesverband der AfD mit geheimdienstlichen Mitteln zu beobachten. Dagegen war die Partei gerichtlich vorgegangen. Das Wetter in Norddeutschland. In der Nacht erst trocken, später Schauer und eher selten Gewitter, Tiefstwerte 15 bis 11 Grad. Morgen anfangs freundlich, von Westen Wolken und Schauer, teils starke Gewitter, höchstens 18 bis 23 Grad, am Freitag 17 bis 20 Grad. Das waren die Nachrichten.
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4: Rund 80% der in der EU genutzten Digitalprodukte und kritischen Infrastrukturen stammen von ausländischen Anbietern. Es ist die EU-Kommission selbst, die das so schonungslos vorrechnet. Allein für IT-Produkte aus den USA gibt die EU jährlich rund 260 Milliarden Euro aus. Das soll sich ändern. Die Kommission präsentierte heute eine Reform des EU-Halbleitergesetzes, das jetzt auch Militärbedürfnisse in den Vordergrund stellt. Aus Brüssel hören wir jetzt Andreas Meyer-Feist.
5: Es ist die Angst vor einem direkten Einfluss fremder Mächte, die Europa schaden wollen. Die Angst vor möglichen Kill-Switches. Der englische Begriff steht für ferngesteuerte Abschaltmechanismen, mit denen Stromnetze, Verwaltungen, digitale Funktionen aller Art lahmgelegt werden könnten. Davon will sich die EU frei machen. Und sie will bei der Produktion von Halbleitern weniger abhängig sein von anderen und mehr selbst machen. Dazu legte die Vizechefin der EU-Kommission, Henna Virkkunen, ein ganzes Gesetzespaket vor.
6: This is not just a fantasy, this is a choice. And it is a choice we must make now together.
5: Das ist keine Fantasie, sondern eine Entscheidung, die wir jetzt gemeinsam treffen müssen, mahnte die EU-Kommissarin. Das bisherige Halbleitergesetz soll durch Notstandsbefugnisse erweitert werden. Kritische Bereiche wie die Waffen- und Medizintechnik sollen bei Engpässen vorrangig beliefert werden. Der Ausbau europäischer Produktionsstrukturen soll massiv beschleunigt werden. Das Ziel, weniger Abhängigkeiten in diesem Bereich von China, vor allem aber von den USA. Denn derzeit werden in Europa mehrheitlich amerikanische Anbieter für Cloud-Dienste genutzt. Auch bei den Halbleitern sehen die Zahlen nicht gut aus, sagt Marc Scheufen vom Institut der Deutschen Wirtschaft.
7: Weniger als 10% der weltweiten Produktion stammt tatsächlich aus Europa. Und wenn man sich KI-Modelle anschaut, auch da, die großen Sprachmodelle stammen alle aus den USA oder aus China.
5: Außerdem plant die EU eine Strategie für offene digitale Ökosysteme, um europäische Alternativen zu Software aus Drittstaaten zu fördern. Europäische Rechenzentren sollen modernste KI-Modelle trainieren. EU-Kommissar Dan Jørgensen nannte geopolitische Rivalitäten als wichtigsten Grund für die digitalen Reformen.
8: We take these steps today. We follow this roadmap. Europe can take the lead and take charge in its own responsible way.
5: Europa könne Führung übernehmen und selbst in einer verantwortlichen Weise die Initiative ergreifen, so Dan Jørgensen in Brüssel. Die EU-Mitgliedstaaten stehen geschlossen hinter der Chips-Initiative der EU-Kommission. Vor allem die Industrie fordert, die Produktion und die Nachfrage nach Halbleitern aus Europa anzukurbeln, um nicht erpressbar zu werden. Als größte Hürde könnte sich die Finanzierung erweisen. Der Draghi-Bericht hatte schon enorme Summen genannt. Europa brauche jährlich rund 800 Milliarden Euro zusätzlich. Das Paket der EU-Kommission will dafür privates Risikokapital mobilisieren und setzt auf einen neuen EU-Fonds für Wettbewerbsfähigkeit im nächsten Haushalt. Entscheiden müssen am Ende das Europaparlament und die Mitgliedstaaten. Die Verhandlungsphase dürfte bis ins Jahr 2027 hineinreichen.
4: Aus Brüssel, Andreas Meyer-Feist. Es ist ein wiederkehrendes, aber leider immer noch wichtiges Thema: Organspende. Davon gibt es immer noch zu wenig, obwohl eigentlich sehr viele Menschen auch bei uns dazu bereit werden. Mehr dazu jetzt in 11KM, dem Tagesschau-Podcast.
9: Medizinisch gesehen sind selbst komplizierte Organspenden heutzutage längst Alltag. Trotzdem ist Deutschland, was Organspenden angeht, im europäischen Vergleich immer noch ein Entwicklungsland. Die Deutschen spenden zu wenig Organe und täglich sterben im Durchschnitt 2 bis 3 Menschen, die auf der Warteliste für eine Transplantation stehen. Antje Büll ist Medizinjournalistin beim NDR und sie recherchiert seit vielen Jahren zu dem Thema. Sie erzählt uns heute, wie die Politik versucht, das Problem zu lösen und wie Betroffene mit dem Organmangel umgehen. Und es geht um die grundlegende Frage: Warum tut sich Deutschland so schwer in Sachen Organspende? Ihr hört 11KM, der Tagesschau-Podcast, ein Thema in aller Tiefe. Mein Name ist Elena Kuh. Hallo Antje, schön, dass du bei 11KM bist.
10: Hallo Elena, ja, schön, dass ich hier sein kann.
9: Das, was ich und was, glaube ich, viele über Organspende in Deutschland wissen, ist, dass es zu wenig Spenderinnen und Spender gibt. Und es gibt da ja auch öfter mal so Aktionen, die darauf aufmerksam machen sollen. Was bedeutet das für Betroffene, die auf ein Spenderorgan warten? Welche dramatischen Folgen hat das?
10: Ja, das warten hier unwahrscheinlich viele Leute auf ein Spenderorgan. Die sind ja sterbenskrank. Also wenn du überhaupt auf so einer Warteliste oben bist, musst du ja sehr krank sein, sozusagen kurz vorm Tod. Und ich habe schon viele Filme zu dem Thema gemacht und schon miterlebt und ganz dramatische Dinge gesehen. Also so eine kleine 2-Jährige, die auf eine Leber wartete. Und das war hochdramatisch, weil ich nie wusste, schafft sie das jetzt? Und schafft sie das überhaupt bis zu unserem Dreh? Oder wird sie sterben? Da haben die Ärzte die ganze Zeit um das Leben dieses Mädchens gekämpft. Der Vater hatte ihr einen Teil seiner Leber gespendet. Das hat aber dann nicht geklappt. Die wurde dann abgestoßen. Und es war also hochdramatisch, ob dieses kleine Mädchen dann überlebt. Und wir sind dann da, als die Transplantation war, hingefahren. Und es war so schlimm zu sehen, wie dieses Mädchen, also dieses Mini-Kind, an so vielen Schläuchen hing und also beatmet wurde. Und die ist aber jetzt 16 Jahre alt und der geht super gut.
9: Weil sie eine Spendeleber bekommen hat.
10: Aber viele sterben auf der Warteliste.
9: Wir wollen in dieser Folge mit dir darüber sprechen, wie versucht wird, daran etwas zu ändern. Aber zunächst mal, wie funktioniert denn das System Organspende in Deutschland ganz grundsätzlich?
10: Also normalerweise bekommt man ja ein Organ von einem Verstorbenen, eine Todspende oder postmortale Spende nennt man das auch. dass jemand verstirbt, Hirntod erklärt wird und dem werden dann verschiedene Organe entnommen, die dann gespendet werden können. Und es gibt aber auch die Möglichkeit, vor allem bei der Niere, weil man ja zwei Nieren hat, dass es eine Lebensspende gibt. Also man kann mit einer Niere ganz gut leben. Bei der Niere ist das eigentlich eine Möglichkeit, die sehr, sehr gut ist, die auch besser ist als die Todspende, weil die Lebensspende, das ist ja dann ein gesundes Organ, die Operation ist planbar. Und man kann sagen, also beide Spender und Empfänger kommen gleichzeitig ins Krankenhaus. Also das ist eine unwahrscheinlich gute Form der Spende eigentlich.
11: Ich habe einen Organspendeausweis und den will ich jetzt einmal kurz rausholen. Ich habe den schon seit mehreren Jahren in meinem Portemonnaie. Und da steht ja dann, für den Fall, dass nach meinem Tod eine Spende von Organen, / Geweben zur Transplantation in Frage kommt, erkläre ich mich bereit zu. Und dann kann man so unterschiedliche Sachen ankreuzen. Also man kann auch zum Beispiel Ausnahmen machen für bestimmte Organe. Dieser Spendeausweis ist ja aber, hier steht ja nach meinem Tod, nur für Todspenden, ne?
10: Ja, ja, das ist auf jeden Fall nur für die Todspenden. Das hat mit der Lebensspende gar nichts zu tun. Also die Lebensspende ist zurzeit in Deutschland nur möglich bei sehr nahestehenden Personen. Das heißt, deinem Ehepartner kannst du eine Niere spenden, deinem Bruder, Schwester oder sehr, sehr nahestehenden Personen. Und wenn das dann nicht passt, dann musst du auf eine Todspende warten. Ich habe ein Ehepaar getroffen in der Nähe von Hannover, wo mittlerweile der Ehemann schon seit 7 Jahren auf eine Todspende wartet, weil er keine Lebensspende bekommen kann. Und das ist deswegen der Fall, weil seine Frau, die ja gerne spenden möchte, und seine 4 Schwestern, bei denen passt die Niere nicht für ihn. Also es gibt zu viele Antikörper von seiner Seite. Und deswegen wartet er jetzt seit 7 Jahren auf eine Niere. Und das ist bei der Niere so, da stirbt man ja nicht sofort. Man hat die Möglichkeit der Dialyse, aber trotzdem ist das für die Leute, die warten müssen, hochdramatisch.
12: Das ist natürlich schon sehr belastend, ne? Gerade wenn man jetzt über die Jahre auch sieht, wie er doch abgebaut hat. Ne? Nicht nur körperlich, sondern auch mental.
10: Annika Rabe, mit der ich gesprochen habe, und Sebastian Rabe, das ist ihr Mann, die warten jetzt darauf, dass irgendwann mal vielleicht jemand stirbt und die Niere passt.
12: Das ist schon beängstigend, wenn wir uns schon vorstellen, wie es so weitergeht und wie lange das noch so bleibt. Was noch passiert, macht einem schon Angst.
11: Die Organspendequote in Deutschland ist insgesamt niedrig, aber gibt es da auch einen Unterschied, also zwischen Lebensspenden und Todspenden? Also wie ist die Quote bei diesen Lebensspenden, zum Beispiel bei Nieren?
10: Ja, dadurch, dass man bisher in Deutschland nur zwischen Ehepartnern und anstehenden Personen eine Lebensspende machen kann, ist auch da die Quote sehr niedrig. Also auch da bei Lebensspenden ist Deutschland im europäischen Vergleich ganz hinten an.
13: Ist schon traurig, dass ich jemanden hätte, der für mich spenden möchte und es nicht möglich ist.
10: Und das ist natürlich total frustrierend, wenn man sieht, die anderen europäischen Länder, die machen das alles viel freier.
13: Und wenn ich jetzt ins Ausland gucke, wo das möglich ist und hier nicht, da fragt man sich halt, wieso nicht hier, ne?
10: Also zum Beispiel in den Niederlanden, in Österreich, in Großbritannien, in Spanien. Da kann man auch über ein Register eine Lebensspende von einem fremden Menschen bekommen. Also da wird über ein Register sozusagen geguckt, welche Niere könnte jetzt für Sebastian Rabe passen. Und in Deutschland gibt es diese Beschränkungen, die man sich nicht so richtig erklären kann, warum Deutschland so strikt ist und so viel diskutiert.
11: Wie viele Menschen in Deutschland warten, wie Sebastian Rabe, aktuell auf ein gespendetes Organ?
10: Also es sind fast 8.600 Menschen derzeit in Deutschland auf der Warteliste. Schwerkranke Menschen, die auf ein Organ warten. Und jetzt sterben natürlich nicht alle, weil es die Möglichkeit für die Nierenpatienten der Dialyse gibt. Aber die, die zum Beispiel auf ein Herz warten, auf eine Lunge warten, auf eine Leber warten, die können nicht so viele Jahre warten. Also man muss sich auch mal vorstellen, in Deutschland sterben 2 bis 3 Menschen täglich, die auf der Warteliste stehen, weil sie kein passendes Organ bekommen.
14: Noch immer gibt es in Deutschland zu wenige Organspenden. Die Bundesregierung will das Problem zumindest etwas entschärfen. Künftig sollen Organspenden von lebenden Personen einfacher möglich sein.
9: Ende März, da hat der Bundestag eine Reform des Transplantationsgesetzes beschlossen. Wie verändert das jetzt konkret die Situation für Menschen wie Sebastian Raabe?
10: Deutschland hat zwei Erweiterungen des Transplantationsgesetzes eingeführt, so inspiriert von den Niederlanden, würde ich jetzt mal sagen, die das schon am längsten haben, gibt es jetzt zwei neue Instrumente. Das heißt jetzt, dass Überkreuzspenden möglich sind. Überkreuzlebensspende bedeutet, dass man in einem Register eingetragen wird als potenzieller Empfänger, der eine Niere sucht und aber gleichzeitig auch einen Spender mitbringt. Also in unserem Fall, wir waren in den Niederlanden, wo das ja schon seit 20 Jahren gemacht wird, war das ein Mann, der nierenkrank war. Und der hat seine Mutter als Spenderin mitgebracht in dem Register. Die konnte nicht für ihn direkt spenden. Ihre Niere passte nicht für ihn. Und dann wurde über das Register ein möglicher anderer Spender gefunden aus den Niederlanden, der zu ihm passte. Und dann wurden an einem Tag 8 Transplantationen durchgeführt in 2 unterschiedlichen Kliniken, wo sozusagen einer dem anderen eine Niere spendete bzw. empfangen hat, sozusagen so ein Ringtausch oder so ein Ping-Pong von Nierentransplantationen an einem Tag. Und so ist es dann möglich, dass Leute, die sonst gar keine Niere bekommen könnten, weil im näheren Umfeld keiner passender Spender da ist, dann doch eine Lebensspende bekommen. Und dann ist es außerdem noch möglich, das zu erweitern, eine sogenannte altruistische Spende. Also altruistisch im Gegenteil von egoistisch heißt, dass man aus Nächstenliebe eine seiner Nieren spenden kann. Und man könnte also dann sagen, so einen Menschen haben wir dann auch in den Niederlanden begleitet, der sich einfach gedacht hat, ich bin Arzt gewesen, ich habe viel Leid in meinem Leben gesehen, der hat auch in einem Hospiz gearbeitet und ich möchte jetzt meine Niere für die Allgemeinheit spenden.
15: En voor mij was dat heel erg belangrijk om dat te doen, dat ik zei van ik wil eigenlijk iemand daarmee mee helpen.
10: Dass man also demnächst in Deutschland eine Nierenspende machen kann, freiwillig. Eine aus Nächstenliebe, die nicht gerichtet ist. Und nicht gerichtet heißt, dass man nicht weiß, wer die bekommt, also anonym. Ich bin mal gespannt, wie sich das verwirklichen wird oder durchsetzen wird in den nächsten Jahren, wie viel tatsächlich davon stattfinden werden. Denn man kann sehr gut mit nur einer Niere leben.
9: Du beschäftigst dich schon super, super lange mit dem Thema Organspende. Wenn du jetzt auf diese Gesetzesreform in Deutschland blickst, wie bewertest du diese Neuerung?
10: Also ich freue mich erstmal, dass es überhaupt einen kleinen Schritt gibt, das ein bisschen liberaler zu machen, das Transplantationsgesetz. Die Ärzte, die ich gesprochen habe, die begrüßen das auch, dass sich was tut in Deutschland. Es dauert nur eine ganze Zeit, bis das Gesetz erstmal umgesetzt werden kann, weil dieses Register aufgebaut werden muss, in dem Spender und Empfänger registriert werden, abgeglichen werden. Es muss ein Algorithmus entwickelt werden, wie Spender und Empfänger zueinander gebracht werden können, wer finanziert das, wo wird das aufgebaut. Also da hat das Gesetz auch nochmal 3 Jahre Übergangsfrist eingeräumt, bis das dann umgesetzt werden kann. Und ob das zum Beispiel für Sebastian Raabe noch früh genug kommt, weiß man nicht. Der wartet ja jetzt schon 7 Jahre lang auf eine Niere. Mhm. Und die durchschnittliche Wartezeit auf eine Niere in Deutschland ist zwischen 8 und 10 Jahre. Mhm. Und zum Beispiel in den Niederlanden oder Großbritannien oder Spanien sind es nur 2 Jahre. Das heißt also, die Leute warten 4-mal so lange auf ein Spendeorgan. Also Sebastian Raabe hätte in den Niederlanden schon längst eine Niere. Gleichzeitig ist diese Gesetzgebung ja nur ein winziger Schritt. Also das wird nicht groß die Organspendezahlen nach oben treiben.
9: Warum?
10: Das wird nur sein, wenn wir wirklich eine Widerspruchslösung haben. Dann werden die Organspendezahlen auch nach oben gehen. Lebensspenden ist ein kleiner Bereich, auch nur bei Nierenspenden. Es gibt viele Nierenpatienten, die auf ein Organ warten. Aber es wird nicht der große Gamechanger sein.
9: Diese Widerspruchslösung, da sind wir dann wieder bei meinem Organspendeausweis. Es gibt also zu wenig Lebensspenden. Aber wieso gibt es denn in Deutschland auch so wenig Menschen, die nach ihrem Tod ihre Organe spenden?
10: Also, dass die Spenderquoten so niedrig sind als in anderen EU-Ländern in Deutschland, liegt vor allen Dingen an unserer Gesetzgebung. Es ist ja gar nicht so, dass die Menschen nicht spenden würden. Also über 80% der Deutschen würden ihr Organ spenden, aber letztendlich spenden so wenig, weil es diese Zustimmungslösung gibt und nicht die Widerspruchslösung. Also in Deutschland haben wir die Zustimmungslösung. Das heißt, du musst wirklich einer Organtransplantation explizit zustimmen, sonst dürfen dir keine Organe entnommen werden. Und das können natürlich auch, wenn du gestorben bist, deine Angehörigen tun, müssen das meistens auch, weil viele Leute haben ja keinen Organspendeausweis oder haben auch gerade nicht bei sich, wenn sie versterben, oder der ist nicht aufzufinden. Und dann müssen die Angehörigen entscheiden, wäre das in deinem Sinne gewesen, Organe zu spenden. Und Widerspruchslösung hieße, dass du zu Lebzeiten direkt widersprechen möchtest, sagst, ich möchte meine Organe nicht spenden.
11: Also quasi das Gegenteil, einen umgekehrten Organspendeausweis, genau. In dem dann quasi stehen würde, ich will das nicht, weil du automatisch eigentlich deine Organe spenden würdest.
10: Genau. Sonst würde eben jeder automatisch Organspender sein, wenn er nicht zu Lebzeiten widersprochen hat. Das hieße dann, dass man zu Lebzeiten eben sich in ein Register eintragen könnte, wenn man nicht spenden möchte. Und es heißt auch, dass also alle zum 18. Geburtstag informiert werden, dass sie widersprechen können und dass es die Möglichkeit gibt. Also es soll die Bevölkerung sehr groß informiert werden über die Möglichkeit des Widerspruchs, damit auch wirklich jeder widersprechen kann, der nicht Organe spenden möchte. Es gibt ja bestimmte Gründe, dass man das nicht möchte. Also es kann ja sein, dass ich sage, nee, möchte ich nicht. Dann kann man ja auch widersprechen. Was viele denken, so, wenn ich jetzt einen Organspendeausweis habe und wenn ich dann irgendwie sterbe und habe einen Unfall oder so, dann bin ich Organspenderin oder Organspender. Aber das ist ja meistens gar nicht so, denn es gibt eine ganz klare Definition in Deutschland oder überhaupt europaweit, also wer überhaupt Organspender, Organspenderin sein kann. Und das sind nur die Hirntoten. Das heißt, der Hirntod, der muss die Ursache des Todes sein. Und das ist halt in ganz, ganz wenigen Fällen nur, weil die meisten ja am Herztod sterben. Mhm. Also Hirntod ist als Todesursache sehr, sehr selten. Dafür musst du schon eine Hirnblutung haben. Und dann muss diese Hirnblutung auch die Todesursache sein.
11: Und nur dann darf man spenden?
10: Und nur dann darf man spenden.
11: Aber gibt es da medizinische Gründe für?
10: Also Hirntod ist irreversibel. Wenn deine Hirnfunktionen nicht mehr da sind, dann hast du noch nicht mal mehr Reflexe, dann ist gar nichts mehr da. Dann bist du nicht mehr lebensfähig. Und da hat man sich drauf geeinigt, dass der Hirntod die Voraussetzung ist für eine Organentnahme. Und wenn du jetzt mal an Leute denkst, die irgendwie einen Herzschlag haben und die dann wiederbelebt werden, die sind natürlich jetzt, wäre ja schlimm, wenn die dann irgendwie Organspender sind. Und durch die medizinischen Möglichkeiten kannst du ja Menschen noch lange am Leben halten. Wenn das Gehirn nicht mehr funktioniert, keine Hirnströme mehr da sind, dann sind auch keine Reflexe mehr da, dann bist du tot. Dann ist also dein ganzer Körper nicht mehr in der Lage, irgendwie nochmal zum Leben erweckt zu werden.
11: Es ist ja schon auffällig, dass beim Thema Organspenden so viele europäische Länder viel liberaler sind als wir. Woher kommt diese Vorsicht in Deutschland?
10: Ja, in Deutschland habe ich so das Gefühl, die Gesellschaft und auch die Politiker sind grundsätzlich skeptisch. Also skeptisch, was die Transplantation anbetrifft, skeptisch, ob da alles richtig läuft im Operationssaal. Und ob die Menschen auch wirklich tot sind. Und dann steht ja auch immer noch im Raum die Gefahr des Nierenhandels zum Beispiel, was jetzt die Lebensspenden anbetrifft. Da ist also irgendwie eine große Angst da, dass ein liberaleres Gesetz ausgenutzt werden kann zur Bereicherung. Und das leben uns ja die anderen Länder in Europa vor, dass das nicht so ist. Und dass durchaus man den Ärzten vielleicht ein bisschen mehr trauen kann, beziehungsweise die psychologische Überprüfung der Spender stattfindet. Und dass diese Angst vor dem Nierenhandel oder vor Bereicherung, sage ich jetzt mal, unbegründet ist. Also der Arzt ist ja da, um zu helfen. Mhm. Und eigentlich hättest du die Möglichkeit, wenn mehr Spenderorgane da sind, diesem Menschen zu helfen. Und kannst aber diesem Menschen immer nur sagen, ja, ich habe leider kein Spenderorgan. Ja, es gibt immer noch keins. Ja, und also den Angehörigen, den Menschen. Und das ist natürlich auch für einen Arzt frustrierend. Es ist ja auch so, dass die Ärzte in Deutschland auf eine Änderung in der Gesetzgebung warten. Also im Prinzip warten die Transplantationsmediziner auf die Widerspruchslösung.
16: Für uns ist es schwierig zu sehen, dass die Patientinnen und Patienten in Deutschland so lange warten müssen und dass wir auch im internationalen Vergleich sehen, dass die Wartezeiten dort deutlich kürzer sind.
10: Kai Schmidt-Ott, das ist der Klinikdirektor von der Medizinischen Hochschule in Hannover und Nierenspezialist und verantwortlich auch für Transplantationen. Und der fragt sich auch, warum in Deutschland die Transplantationsgesetze so strikt sind.
16: Deutschland ist ja bekannt dafür, dass häufiger mal noch etwas mehr diskutiert wird als in anderen Ländern. Vielleicht ist das auch einer der Gründe, warum das in Deutschland jetzt besonders lange dauert.
10: Also eigentlich ist es ja auch so, dass die Nachbarländer darauf warten, dass Deutschland endlich mal das Transplantationsgesetz ein bisschen liberalisiert. Denn es ist so, dass wir auch viel aus anderen Ländern Organe beziehen, weil wir so wenig Organspender in Deutschland haben. Dadurch, dass wir diese restriktive Gesetzgebung haben und nur wenig als Organspender in Frage kommen. Und da erhofft man sich natürlich durch die Widerspruchslösung, dass mehr Spender in Deutschland da sind. Also es ist zum Beispiel so, dass nur pro Million Einwohner 11 Organspender da sind. In Spanien ist es zum Beispiel so, dass pro Million Einwohner 48 Organspender da sind. Also über das Vierfache.
11: Es gab ja vor ein paar Jahren, 2020, schon mal so einen größeren Anlauf von dem damaligen Gesundheitsminister Jens Spahn, so eine Widerspruchslösung auch in Deutschland einzuführen. Das war dann aber nicht erfolgreich.
17: Nach einer emotionalen Debatte hat der Bundestag heute seine mit Spannung erwartete Richtungsentscheidung zur Neuregelung von Organspenden getroffen. Mit großer Mehrheit wurde die sogenannte Zustimmungslösung angenommen. Die viel diskutierte Widerspruchslösung fand keine Mehrheit.
11: So eine Widerspruchslösung, siehst du denn eine realistische Chance, dass es dazu zeitnah in Deutschland kommen könnte?
10: Also ich weiß noch, 2020 waren die Chirurgen und Ärzte, mit denen ich gesprochen habe, sehr enttäuscht, dass die Widerspruchslösung damals nicht durchgekommen ist. Und Professor Kai Schmidt-Oppen, mit dem ich jetzt gesprochen habe, aus Hannover, der hofft jetzt, dass sich in Deutschland endlich die Politiker durchringen würden.
16: Weil das jetzt halt so breit Einzug in Europa schon gehalten hat, dass das vielleicht so ein bisschen als Vorbild dienen kann, dann auch, damit dann vielleicht in der Zukunft da auch mal der Wurf gelingt, auch in Deutschland die Widerspruchslösung einzuführen.
10: Es ist ja so, dass wir jetzt diese Lebensspende über Kreuzspende, Gesetzesreform, die ist ja jetzt durch. Und wahrscheinlich wird der Bundestag auch noch einmal über die Widerspruchsregelung sprechen. Es gibt einen Gesetzentwurf, den hat Nordrhein-Westfalen eingebracht in den Bundesrat. Erstmal hat er es beschlossen, zusammen mit 8 anderen Ländern. Und jetzt soll zeitnah, wahrscheinlich noch dieses Jahr, wird darüber diskutiert werden im Bundestag und abgestimmt werden, ob eine Widerspruchslösung tatsächlich in Deutschland kommen wird. Und die soll dann ab 2030 in Kraft treten. So ist der Plan. Und dann wird es auch so sein, wieder im Bundestag, dass parteiunabhängig abgestimmt werden kann. Und ich bin auch schon mal gespannt über die ganzen Diskussionen, die es dann wieder geben wird im Bundestag. Ja, wie gesagt, in Deutschland wird da sehr, sehr viel drüber diskutiert.
11: Wenn wir mal so einen Blick nach vorne wagen, was ist dein Gefühl, wo geht da so die Reise hin? Werden wir in 10 Jahren hier wieder stehen und sagen, wir waren zu restriktiv? Oder sagen wir sogar, na, vielleicht sogar ganz gut, dass wir so vorsichtig waren?

0: und der hat geheiratet und ist Vater geworden und steht so voll im Leben und der wäre normalerweise tot. Also da kann ich mir gar nicht vorstellen, welchen Vorteil das haben sollte, restriktiv zu sein. Ich kann mir natürlich vorstellen, dass es wichtig ist, dass jeder frei entscheiden kann, möchte ich meine Organe der Allgemeinheit zur Verfügung stellen oder nicht. Das ist ja auch gut so. Aber wenn ich die Möglichkeit hätte, mit meinem Herzen jemanden zu retten, der ein Herz braucht, dann wäre das das Schönste, was ich mir vorstellen könnte.
1: 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Mein Name ist Anna Lubeckmann. Kommen Sie gut durch den Abend und die Nacht.
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3: Um 22 Uhr mit Felix Sprung. Nach dem verpassten Einzug Deutschlands in den UN-Sicherheitsrat werden Kritik und Rufe nach Konsequenzen laut. Die Grünen machen Kanzler Merz und Außenminister Wadephul für das Scheitern verantwortlich. Aus der Nachrichtenredaktion Martin Seiler.
4: Die grüne Außenexpertin Brugger sprach von einer Blamage. Die Regierung Merz habe sich international zu wenig profiliert und so Deutschlands Ansehen und Verantwortung in der Welt verspielt. Linken-Chefin Schwertner sagte T-Online, dies sei die Quittung dafür, dass Deutschland in entscheidenden Konflikten den Mund gehalten habe. SPD-Fraktionsvize Möller forderte eine klarere Haltung der Bundesregierung in internationalen Konflikten. Bei der Abstimmung über einen nicht ständigen Sitz im UN-Sicherheitsrat für 2 Jahre hatten Portugal und Österreich den Vorzug erhalten.
3: Bei neuen israelischen Angriffen auf Ziele im Libanon sind nach libanesischen Angaben mindestens 9 Menschen getötet worden. Nahe Tyrus im Süden des Landes gab es demnach allein 6 Todesopfer, wie das Gesundheitsministerium in Beirut mitteilte. In Washington finden derzeit Friedensgespräche zwischen beiden Ländern statt, allerdings ohne Beteiligung der Hisbollah. US-Präsident Trump hatte zwar am Montag ein Ende der Kämpfe verkündet, die Gefechte gehen aber weiter. Die EU-Kommission hat Pläne vorgelegt, um unabhängiger von Digitalangeboten aus den USA und China zu werden, konkret zum Beispiel von Cloud-Diensten oder Software. Hintergrund ist die Sorge vor Datendiebstahl oder dass die Staaten Angebote für Kunden aus Europa einschränken könnten. Brüssel-Korrespondentin Sabrina Fritz erklärt, was geplant ist.
5: Man will aufbauen Fabriken, die eben auch Mikrochips herstellen. Die braucht man ja für alles, für Handys, für Autos. Das ist mal das eine, dass es überhaupt sowas Made in Europe gibt. Und das andere ist natürlich auch, dass man, wenn man jetzt wirklich so ein ganz sensibles, wichtiges Produkt hat, also wie eben Militär, Gesundheit oder sowas, dann müssen die Anbieter, die Firmen sicherstellen, dass ihre Daten sicher sind, dass da kein Drittstaat, und das ist wirklich der Staat, Zugriff hat.
3: Der Chef der Weltgesundheitsorganisation Tedros sieht Fortschritte im Kampf gegen die Ebola-Epidemie in Zentralafrika. Dennoch hinke die internationale Gemeinschaft noch hinterher. Zentrum des aktuellen Ausbruchs ist die Demokratische Republik Kongo, wo laut WHO die Zahl der Toten auf 61 gestiegen ist. Die UN-Organisation hatte Mitte Mai eine gesundheitliche Notlage von internationaler Tragweite ausgerufen, ihre zweithöchste Alarmstufe. Das waren die Nachrichten. Das Wetter in Deutschland, in der Nacht meist trocken, im Westen und in der Mitte zeitweise Schauer, Tiefstwerte 16 bis 7 Grad. Morgen im Osten länger trocken, von Westen her Schauer, später teils kräftige Gewitter, 16 bis 26 Grad. Es ist 22.03 Uhr.
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6: Mit ganz vielen Meldungen. Die wichtigste kommt von der A94 München-Passau. Zwischen Malching und Kirchham kommt Ihnen ein Falschfahrer entgegen. Bitte fahren Sie hier äußerst rechts und überholen Sie nicht. Achtung auf der A94 München-Passau. Zwischen Malching und Kirchham ist ein Falschfahrer unterwegs. Vorsicht hier in beiden Richtungen. Dann schauen wir auf die Staus und Behinderungen in Deutschland. A1 Osnabrück Richtung Bremen zwischen Ahlhorner Heide und Wildeshausen West 2 Kilometer. A2 Dortmund Richtung Hannover zwischen Bad Nenndorf und Wunstorf-Lothe 6 Kilometer. A3 Frankfurt Richtung Köln zwischen Dierdorf und Neustadt-Wied 2 Kilometer. In der Gegenrichtung zwischen Mettmann und Kreuzbreitscheid 3 Kilometer. Dann die A4 Frankfurt Richtung Dresden zwischen Dresden-Altstadt und Neustadt 2 Kilometer. Die A5 Kassel Richtung Frankfurt.

0: ist zwischen Hattenbacher Dreieck und Alsfeld Ost wegen Reinigungsarbeiten gesperrt. A7, Kassel Richtung Hannover in Höhe Göttingen, 2 Kilometer Stau. Weiter auf der A7 Richtung Norden, Richtung Hamburg zwischen Bad Fallingbostel und Soltau Süd, 4 Kilometer. Die A8 Stuttgart Richtung München ist zwischen Mühlhausen und Hohenstadt wegen technischer Probleme gesperrt. Deswegen hier Stau. Die A72 Zwickau Richtung Leipzig zwischen Stolberg Nord und Chemnitz Süd, 2 Kilometer Stau. A96 Lindau München zwischen München Leim und Sendling, Sperrung in beiden Richtungen bis 5 Uhr. Sperrung auch in Berlin. Auf der A111 zwischen Am Festplatz und Seidelstraße, ebenfalls Sperrung bis 5 Uhr früh. A113 zwischen Spätstraße und Schönefeld Süd, ebenfalls Sperrung bis 5 Uhr früh in beiden Richtungen. Dann noch die A565 Meckenheim-Bonn zwischen Bonn-Nordost und Bonn-Nord-Sperrung in beiden Richtungen und gesperrt auch die A620 Saarbrücken Richtung Saar-Louis zwischen Saarbrücken-Klarental und Völklingen-Ost.
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0: Die kommt aus Hamburg vom NDR mit Marius Zekri im Studio. Einen schönen guten Abend. Deutschland muss draußen bleiben aus dem UN-Sicherheitsrat. Berlin hat keinen der 10 nichtständigen Sitze im höchsten Gremium der Vereinten Nationen bekommen. Der Sicherheitsrat ist der Ort, an dem internationale Krisen verhandelt werden, der Ort, wo die Weltgemeinschaft schnell entscheiden kann und soll. Die USA, Frankreich, Großbritannien, Russland und China haben hier einen festen Sitz und auch ein Vetorecht. Der Rest der Welt teilt sich die 10 nichtständigen Sitze, die alle 2 Jahre neu vergeben werden. Aber bei der Abstimmung heute hat Deutschland den Kürzeren gezogen und die Enttäuschung darüber war Bundesaußenminister Wadefuhl deutlich anzuhören.
2: Ein derartig klares Ergebnis wird eine tiefgreifende Analyse auf deutscher Seite verlangen. Das ist vollkommen klar. Ich werde weiterhin dafür eintreten, dass wir in den Vereinten Nationen aktiv bleiben, dass wir engagiert bleiben und dass wir uns nicht aus Enttäuschung über das Ergebnis zurückziehen.
0: Sagt der Bundesaußenminister. Ab dem 1. Januar werden also Österreich und Portugal Europa im Sicherheitsrat vertreten. Martin Gansemeier ist unser Korrespondent in New York und er hat die Wahl für uns verfolgt. Ich habe ihn vorhin gefragt, wie hat denn das Ergebnis im Einzelnen ausgesehen?
3: Ja, es gab schon ein Ergebnis im ersten Wahlgang. Österreich und Portugal, die haben auf Anhieb die notwendige Zweidrittelmehrheit der anwesenden UN-Mitgliedstaaten geschafft. 134 Stimmen für Portugal, 131 für Österreich und nur 104 für Deutschland. Das war eine ziemliche Klatsche, das war eigentlich der Worst Case.
0: Nun war Deutschland ja schon 6-mal als nichtständiges Mitglied im Sicherheitsrat vertreten. Jetzt ist es zum 1. Mal durchgefallen. Was sagt denn das über das deutsche Standing in der Welt und was heißt das für die deutsche Außenpolitik?
3: Naja, das ist sicherlich von Nachteil, denn man hatte sich erhofft, dass man in der Weltpolitik wieder engagierter und noch mit mehr Verantwortung sich einbringen kann. Das war das erklärte Ziel von Bundesaußenminister Johann Wadefuhl, der ja hier seit Freitag nochmal so eine Art politisches Speed-Dating gemacht hatte und ganz, ganz viele Gespräche geführt hatte. Es hat alles leider am Ende nichts genutzt. Das heißt, und ich glaube, das ist der Hauptgrund, warum es so ausgegangen ist, dass Österreich und Portugal einfach einen sehr geschickten Wahlkampf gemacht haben, vor allem einen deutlich längeren. Österreich hat vor 15 Jahren den Finger gehoben für die Jahre 2027, 2028, Portugal vor 13 Jahren. Und Deutschland ist dann irgendwann 2019, 2020 eingefallen, oh, eigentlich wollen wir ja in den Jahren, und ist dann zusätzlich reingegangen. Und hat später gesagt, naja, alle Westeuropäer wissen ja, dass wir alle 8 Jahre im UN-Sicherheitsrat vertreten sein wollen. Dieser Automatismus, das haben die kleinen Staaten nicht hingenommen. Und es gibt im Moment hier so eine Stimmungslage bei den Vereinten Nationen. Sowohl die Vetomächte Russland und USA, die wollen alles bestimmen. Und jetzt auch so Mittelmächte wie Deutschland, Japan, das kann sich durchaus nachteilhaft ausgewirkt haben.
0: Was bringen denn die neuen Mitglieder jetzt Portugal und Österreich mit an den Sicherheitsratstisch? Wo liegt ihre weltpolitische Expertise?
3: Zunächst einmal muss man sagen, die waren wahnsinnig erstaunt, auch positiv. Also da gab es Jubel bei den Portugiesen und Riesenfreude bei den Österreichern, dass die das direkt im ersten Wahlgang schaffen. Das hatten sie, glaube ich, selber nicht erwartet. Und die österreichische Außenministerin, die hat gesagt, wir sind ein wichtiger UN-Standort mit Wien. Österreich stand immer für eine kraftvolle Diplomatie. Wir sind neutral, das heißt auch zum Beispiel für Staaten wie Russland oder China durchaus ein wichtiger Player. Und Portugal hat sicherlich durch seine exzellenten Kontakte nach Lateinamerika, aber auch zu afrikanischen Staaten, zu Ländern des globalen Südens gepunktet. Und auch das ein wichtiger Grund. Bei der UN-Vollversammlung im vergangenen September war eines der zentralen Thema ja der Gaza-Krieg. Und es gab die Palästina-Konferenz im Vorfeld der UN-Vollversammlung. Da glänzte Deutschland leider durch Abwesenheit des Bundeskanzlers, der sich entschieden hatte zur Haushaltswoche in Berlin, dass ihm das wichtiger war. Da könnte ich mir denken, dass doch der ein oder andere Staat auch gesagt hat, das ist nicht gut, dass Deutschland hier nicht mit dem Kanzler vertreten ist und Deutschlands sehr enge Verbindung zu Israel hat vielleicht auch geschadet.
4: Hat es vielleicht auch eine Rolle gespielt, dass Deutschland ja gerade einen der Top-Jobs, eine der höchsten Positionen der Vereinten Nationen besetzt, nämlich die Leitung der UN-Generalversammlung? Das macht ja noch bis September die deutsche frühere Außenministerin Annalena Baerbock.
3: Das glaube ich nicht. Annalena Baerbock hat eigentlich ihre Amtszeit bisher sehr überparteilich wahrgenommen. Sie ist bewusst nicht in irgendeiner Form hier für Deutschland aktiv geworden, sondern hat ihr Amt wirklich als eines verstanden, dass sie alle Interessen von allen 193 Mitgliedstaaten im Blick hat. Aber natürlich muss man auch sagen, die Tatsache, dass Deutschland so spät seinen Hut in den Ring geworfen hat, das kann man jetzt nicht der aktuellen Bundesregierung vorwerfen. Das werden sicher jetzt kluge Köpfe nochmal nachrechnen und versuchen zu rekonstruieren, wer da diesen Zeitpunkt verpasst hat.
4: Informationen aus New York von unserem Korrespondenten Martin Ganzemeier. Steigen wir jetzt noch mal ein bisschen tiefer in das Thema ein, reden etwas ausführlicher über die deutsche Rolle bei den Vereinten Nationen. Darüber hat NDR-Moderator Markus Schubert gesprochen mit Manuel Fröhlich. Er ist Völkerrechtler an der Uni Trier und die erste Frage an ihn war, was macht es eigentlich immer noch attraktiv, einen Sitz im Sicherheitsrat zu haben? Schließlich scheinen die ständigen Mitglieder Russland und die USA auf das Völkerrecht weitgehend zu pfeifen und damit das Gremium zu lähmen.
5: Ja, es ist gelähmt und dennoch das Gremium, was in dieser Universalität, also für die ganze Welt, die Konflikte der internationalen Beziehungen aufarbeitet. Und auch die Rolle der nicht ständigen Mitglieder ist gerade in diesem Zusammenhang der Lähmung eine, die in den letzten Jahren durchaus an Gewicht gewonnen hat. Also wenn man mehr als nichts tun will, dann sind es eben die nicht ständigen Mitglieder, die durchaus auch Bewegung im Sicherheitsrat aktivieren können, die auch Verantwortung übernehmen können, die auch Initiativen gesetzt haben, die im Zweifelsfall auch die ständigen Mitglieder in dieser Position, in der sie sind, nochmal zur Rechtfertigung rufen können. Auch wenn sie ihr Verhalten nicht ändern können, ist, glaube ich, durchaus wichtig, dass dieses Gremium versucht, diese Verpflichtungen auf das, was ja eigentlich alle Mitglieder der Vereinten Nationen in der Charta unterschrieben haben, doch hochzuhalten und nicht stillschweigend abzulegen.
6: Was sprach bei dieser Bewerbung für Deutschland? Sein hoher Anteil an der UN-Finanzierung oder auch eine gewisse politische Grundverlässlichkeit?
5: Ja, also die finanzielle Ausstattung, das ist immer ein ganz starkes Argument. Auf der anderen Seite hat sich Deutschland gerade in den letzten Jahren doch sehr stark auch nochmals mehr in das Konfliktmanagement eingeschaltet. Letztes Jahr zum Beispiel haben sie die große Konferenz in Berlin organisiert über die Zukunft der Friedensmission. Dieses Jahr hatten wir die große Konferenz über Sudan. Davor war Libyen ein Thema. Im Zukunftsgipfel hatte Deutschland eine Position eingenommen, die es so exponiert in den letzten Jahrzehnten nicht hatte. Also das ist schon ein erkennbar stärkeres Engagement, aber mit jeder weiteren konkreten Positionierung exponiert man sich natürlich auch für Kritik und kann nicht mehr so unter dem Radarschirm gute Beziehungen zu allen haben.
6: Und was sprach in der Bewerbung gegen Deutschland, dass man sagen konnte, ihr drückt bei Völkerrechtsverstößen doch auch mal ein Auge zu, bei Freunden?
5: Ja, also diese, das hat sich ja beispielsweise im Falle Gazas hat Deutschland gegen die deutliche Mehrheit in der Generalversammlung votiert, hat dann zuletzt die humanitäre Resolution unterstützt. Aber da gab es uneindeutige Signale, ebenso wie bei der Aussage über die amerikanische Intervention in Venezuela und dann auch den Krieg jetzt gegen den Iran. Deutschland hat jeweils nachgeliefert, war etwas zögerlicher in der Positionierung. Das mag durchaus sein, dass das in einigen Ländern der Welt als nachteilig angesehen wird. Die Ambition Deutschlands, jetzt auch in so einem 8-Jahres-Turnus in den Sicherheitsrat zu kommen, auch das geht ja potenziell dann auch gegen die Chancen grundsätzlich anderer, weil wenn ein Land mehrfach dort vertreten ist, dann schwinden die Chancen wiederum auch für andere. Aber auch das wiederum machen auch andere größere Mittelmächte wie Südafrika oder andere Staaten, die versuchen, mit einem gewissen Turnus da reinzukommen. Und die Bewerbung ist relativ spät dann formalisiert worden. Allerdings auf einer anderen Ebene genauso früh wie die von Portugal und Österreich, nämlich jeweils nachdem sie die letzte Amtszeit beendet hatten, haben sie dann angemeldet. Weil während der Amtszeit wäre es natürlich auch ein bisschen seltsam gewesen zu sagen, wir sind jetzt drin, wir wollen aber schon sagen, wir kommen nochmal.
4: Sagt Manuel Fröhlich, Professor für internationales Recht an der Uni Trier. Und wir haben noch eine Entwarnung für die A94 München-Passau. Zwischen Malching und Kirchham ist kein Falschfahrer mehr unterwegs.

0: Die Zeit jetzt, es ist 22.15 Uhr.
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0: Schauen Sie doch mal, was Sie so für Apps und Programme auf Ihrem Handy oder auf Ihrem Computer benutzen. Wenn Sie da mal so ein bisschen durchscrollen, fällt Ihnen da was auf? Egal ob WhatsApp, TikTok oder Facebook, Word oder Excel oder PowerPoint, die meiste Software stammt von außerhalb der EU, meist aus den USA, häufig auch aus China. Rund 80% der digitalen Produkte, die in der EU genutzt werden, kommen von außerhalb und das ist ein teurer Spaß, denn allein die Europäische Union zahlt jedes Jahr rund 260 Milliarden Euro für den Kauf oder die Nutzung von Software und Hardware aus den USA. Das ist zu viel. Das muss sich ändern, heißt es jetzt aus Brüssel. Und der Weg, um das zu erreichen, ist eine Reform des sogenannten EU-Halbleitergesetzes. Und die ist heute vorgestellt worden. Mehr dazu von Andreas Meyer-Feist.
2: Es ist die Angst vor einem direkten Einfluss fremder Mächte, die Europa schaden wollen. Die Angst vor möglichen Kill-Switches. Der englische Begriff steht für ferngesteuerte Abschaltmechanismen, mit denen Stromnetze, Verwaltungen, digitale Funktionen aller Art lahmgelegt werden könnten. Davon will sich die EU freimachen. Und sie will bei der Produktion von Halbleitern weniger abhängig sein von anderen und mehr selbst machen. Dazu legte die Vizechefin der EU-Kommission, Henna Virkkunen, ein ganzes Gesetzespaket vor.
3: This is not just a fantasy, this is a choice. And it is a choice we must make now together.
2: Das ist keine Fantasie, sondern eine Entscheidung, die wir jetzt gemeinsam treffen müssen, mahnte die EU-Kommissarin. Das bisherige Halbleitergesetz soll durch Notstandsbefugnisse erweitert werden. Kritische Bereiche wie die Waffen- und Medizintechnik sollen bei Engpässen vorrangig beliefert werden. Der Ausbau europäischer Produktionsstrukturen soll massiv beschleunigt werden. Das Ziel: weniger Abhängigkeiten in diesem Bereich von China, vor allem aber von den USA. Denn derzeit werden in Europa mehrheitlich amerikanische Anbieter für Cloud-Dienste genutzt. Auch bei den Halbleitern sehen die Zahlen nicht gut aus, sagt Marc Scheufen vom Institut der Deutschen Wirtschaft.
4: Weniger als 10% der weltweiten Produktion stammt tatsächlich aus Europa. Wenn man sich KI-Modelle anschaut, auch da, die großen Sprachmodelle stammen alle aus den USA oder aus China.
2: Außerdem plant die EU eine Strategie für offene digitale Ökosysteme, um europäische Alternativen zu Software aus Drittstaaten zu fördern. Europäische Rechenzentren sollen modernste KI-Modelle trainieren. EU-Kommissar Dan Jørgensen nannte geopolitische Rivalitäten als wichtigsten Grund für die digitalen Reformen.
5: We take these steps today. We follow this roadmap. Europe can take the lead and take charge in its own responsible way.
2: Europa könne Führung übernehmen und selbst in einer verantwortlichen Weise die Initiative ergreifen, so Dan Jørgensen in Brüssel. Die EU-Mitgliedstaaten stehen geschlossen hinter der Chips-Initiative der EU-Kommission. Vor allem die Industrie fordert, die Produktion und die Nachfrage nach Halbleitern aus Europa anzukurbeln, um nicht erpressbar zu werden. Als größte Hürde könnte sich die Finanzierung erweisen. Der Draghi-Bericht hatte schon enorme Summen genannt. Europa brauche jährlich rund 800 Milliarden Euro zusätzlich, um technologisch und wirtschaftlich mit China und den USA mitzuhalten. Das Paket der EU-Kommission will dafür privates Risikokapital mobilisieren und setzt auf einen neuen EU-Fonds für Wettbewerbsfähigkeit im nächsten Haushalt. Entscheiden müssen am Ende das Europaparlament und die Mitgliedstaaten. Die Verhandlungsphase dürfte bis ins Jahr 2027 hineinreichen. Mit einer Verabschiedung könnte dann Ende nächsten Jahres zu rechnen sein.
0: Soweit Andreas Meyer-Feist aus Brüssel. Und jedes Jahr so um diese Zeit, da lädt der russische Präsident Wladimir Putin zum Wirtschaftsforum nach St. Petersburg ein. Doch statt auf den roten Teppich sind die Blicke heute zur Eröffnung in den Himmel gegangen, auf den schwarzen Rauch, der dort zu sehen war. Denn kurz vor Beginn der Veranstaltung hatten ukrainische Drohnenziele in Putins Heimatstadt angegriffen. Das Treffen ist natürlich trotzdem eröffnet worden. Und obwohl Russland wegen des Krieges in der Ukraine auch wirtschaftlich zunehmend global isoliert ist, sind trotzdem auch Gäste aus dem Rest der Welt nach St. Petersburg gekommen, um miteinander zu reden, sich zu vernetzen und Putins Gastfreundschaft zu genießen. Unter ihnen sind auch Politiker aus Deutschland von der AfD.
6: Wir waren schon lange nicht mehr mit einer solch großen Delegation vor Ort. Wir glauben, es ist wirklich an der Zeit, miteinander ins Gespräch zu kommen.
7: Das sagt Markus Frohnmeier, der außenpolitische Sprecher der AfD-Fraktion. Vor wenigen Tagen hat er das Video in den sozialen Medien gepostet. Jetzt ist er mit anderen AfD-Abgeordneten in St. Petersburg beim Wirtschaftsgipfel. Das Forum stellt eine Bühne für den russischen Präsidenten Wladimir Putin dar. Vorab begründet Frohnmeier seine Reise so.
8: Außenpolitik muss am deutschen Interesse orientiert werden. Im deutschen Interesse ist günstige und bezahlbare Energie, weil wir als Industrienation natürlich auch dafür sorgen müssen, dass wir in Deutschland zukünftig noch Standorte haben.
7: Die AfD regiert nicht, kann nichts umsetzen und will daher vor allem Signale senden. Die Regierung vor sich hertreiben, eigene diplomatische Kanäle betonen, im Blick dabei auch die Landtagswahlen im Osten im Herbst. Selbst die sonst eher russlandkritische Parteichefin Alice Weidel klingt zuletzt ähnlich.
9: Und ich glaube, die deutsche Bundesregierung täte gut daran, sich mit Diplomatie für einen vernünftigen, geordneten Friedensprozess einzusetzen.
7: Die Reise zum russischen Wirtschaftsforum hat mit Friedensprozessen nichts zu tun. Aus dem Bundestag werden Warnungen laut. Die Teilnahme der AfD sei ein Kniefall vor dem Kriegsverbrecher Putin, unpatriotisch, eigensinnig. Marc Henrichmann von der CDU ist Chef des sogenannten Parlamentarischen Kontrollgremiums, das die Geheimdienste überwacht. In dieses Gremium wurde kein AfD-Politiker gewählt, aus Sicherheitsgründen. Henrichmann sieht auch die AfD-Reise als sicherheitspolitisch hochriskant an.
10: Die Reise der AfD jetzt zu diesem Wirtschaftskongress ist genauso naiv, wie sie dumm ist. Auf diesen Veranstaltungen tummeln sich erfahrungsgemäß russische Dienste und docken an, wollen billige Informationen. Und umgekehrt geht es dafür auch, Werkzeuge zu suchen für Desinformation in Deutschland und Europa. Die AfD ist, wenn man so will, also hier ein billiges Werkzeug Putins und des Kremls.
7: Aus Russland, da sind sich Sicherheitsexperten einig, komme derzeit niemand unbeobachtet zurück. Politikwissenschaftler wie Wolfgang Schröder sehen in der AfD-Reise eine Strategie. Die Geschlossenheit des Westens weiche auf gegen Putin, der keinem Waffenstillstand zustimmt und weiter die Ukraine bombardiert. Das Ziel daher Spaltung.
11: Das ist die Strategie Putins, das ist auch die Strategie der AfD. Und insofern ist das verwerflich, was dort im Sinne der Bundesrepublik stattfindet. Und es ist eigentlich schade, dass der Bundestag diese Reise finanziert und diesen Auftritt möglich macht.
7: Denn die Reise der AfD-Delegation nach St. Petersburg wird vom Bundestag wie jede Dienstreise behandelt. Und die zahlt am Ende, zumindest in Teilen, der Steuerzahler.
0: Berichtet Sarah Beham. Vor 2 Wochen, da war Ärztetag in Hannover und kurz vor Ende der Tagung haben 3 Studentinnen die Bühne betreten. Und was sie sagten, das hat nicht nur unter Medizinern viele Wellen geschlagen. Die 3 jungen Frauen haben davon berichtet, wie es ihnen auf dem Ärztetag ergangen ist. Da wurde ihr Aussehen öffentlich kommentiert. Sie wurden begrapscht oder in Hotelzimmer eingeladen. Und das, so scheint es, ist kein Einzelfall, denn fast zeitgleich zum Auftritt der Studentinnen beim Ärztetag hat die Uniklinik Würzburg eine Studie dazu veröffentlicht. Titel: Sexuelle Belästigung in der medizinischen Ausbildung. Nach Angaben der Forscher ist es die größte nationale Untersuchung zu dem Thema. Über 5600 Menschen aus über 40 Fakultäten haben teilgenommen. Über die Ergebnisse berichtet Carlotta Sauer.
12: Hanna Weikel ist Medizinstudentin im 9. Semester.
13: Für den verschiedenen Praktika schon aufgrund meines Geschlechts schlechter oder inkompetenter eingeschätzt und auch offen so darauf angesprochen.
12: Das, was sie erzählt, ist kein Einzelfall, wie die neue deutschlandweite Studie der Uniklinik Würzburg zeigt.
13: Dann auch unangebracht in den Arm genommen oder einfach so angefasst in Gesprächssituationen, die das eigentlich nicht benötigt hätten. Es hat mich frustriert, dass man mich nicht für die Kompetenz oder die Arbeit wahrnimmt, sondern dafür eben, dass ich eine Frau bin.
12: Dr. Sabine Drossart, Kinderchirurgin an der Uniklinik, hat die Studie geleitet. Sie sagt, sexuelle Belästigung geschieht nicht speziell an einzelnen Kliniken, sondern sie ist ein gesamtgesellschaftliches Problem. Dennoch hat die Medizin gewisse begünstigende Strukturen, wie Drossart erklärt.
14: Der allergrößte Teil waren tatsächlich Patientinnen und Patienten, von denen das ausging. Und es zeigt eben auch das gesellschaftliche Problem. Und ich denke, dass es da in der Medizin einfach die Besonderheit gibt, dass wir viel mit Körperkontakt arbeiten, sodass die Studierenden da auch einfach dem eher ausgesetzt sind.
12: Laut ihrer Studie waren 42% der Studierenden von sexueller Belästigung betroffen. Nur ein Bruchteil meldet die Vorfälle, besonders innerhalb der Medizin. Das liege an der Angst vor negativen Konsequenzen, so Drossart.
14: Zum Beispiel ist man im praktischen Unterricht sehr davon abhängig, etwas zu lernen von den Lehrenden. Also kann ich was sehen, darf ich was machen im OP, auch später in der Weiterbildung ist das ein Thema, werde ich überhaupt eingeteilt in den OP? Und zum Beispiel eben auch die Situation, dass derjenige, der mich jetzt unterrichtet, später auch mein Prüfer im Staatsexamen sein könnte. Das ist natürlich eine echte Abhängigkeitsposition, sodass die Studierenden da einfach Sorge haben auch.
12: Besonders auffällig, je praktischer das Studium wird, desto größer ist die Gefahr für Belästigung. Im letzten Jahr des Medizinstudiums, im sogenannten praktischen Jahr, gaben 3/4 aller Studentinnen an, sexuell belästigt worden zu sein. Bei den männlichen Studenten waren es knapp 30%. Auch Caroline Buchmann, gerade fertig geworden mit dem Medizinstudium, hat mehrfach übergriffige Situationen erlebt. Das Argument, man dürfe heutzutage gar keine Komplimente mehr machen, findet sie scheinheilig. Es gibt immer noch genug Dinge, die man äußern kann, sagt Caroline.
15: Komplimente, was die Fähigkeiten angeht, also zum Beispiel, das haben sie gut gemacht, sie nähen sehr gut oder Dinge, die mein Aussehen betreffen, sind natürlich nicht okay oder einfach auch nicht angebracht am Arbeitsplatz.
12: Caroline ist erleichtert, dass die Uniklinik gemeinsam mit der Uni Würzburg eine Meldestelle für Übergriffe hat. Auch Drossard sieht das als einen Teil einer Lösung. Zusätzlich hält sie Workshops, Trainings und Kulturänderungen von der Führungsebene aus für wichtig, sowie gesellschaftliche Gleichberechtigung.
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0: Und da schauen wir auf die French Open, aber dort ist heute italienischer Abend, Stefanie Lavoie.
16: Zunächst spielte in Paris Flavio Cobolli auf und schickte den an Nummer 6 gesetzten Kanadier Ogier Aliassime nach Hause. Aktuell stehen sich die beiden Matteos gegenüber, Matteo Berrettini und Matteo Analdi. Guido Ringel in Paris, wer hat die besseren Chancen aufs Erreichen des Halbfinales und damit ja auch auf ein mögliches Endspiel gegen Alexander Zverev?
17: Ja, also wenn man rein nach den Zahlen geht, muss man sagen, Matteo Arnaldi, weil der den ersten Satz gewonnen hat. Aber unter Kumpels nach 5-4 würde man sagen, die zwei geben sich's hier auf dem Center Court. Denn wir haben jetzt 2 Stunden Tennis gesehen und es ist gerade mal ein Satz rum. Wir sind Mitte des zweiten Satzes und hier ist auch noch nichts extrem entschieden, sodass hier auch ein Matteo Berrettini seine Chancen durchaus noch hat. Zur Erinnerung, Berrettini, das ist doch der schon mal in Wimbledon im Finale gestanden hat. Genau der. Der ist aber mittlerweile abgesagt in der Weltrangliste aufgrund diverser Verletzungen, kämpft sich aber immer wieder zurück. Nur noch die 105 in der Welt, aber Matteo Arnaldi nur genau einen Platz besser, 104. Und genauso schaut sich dieses Match auch an. Es ist extrem ausgeglichen, wie gesagt, momentan. Hier leichte Vorteile für Arnaldi. Die 15.000 haben die richtige Night Session gewählt. Sind ja extra Karten, die verkauft werden. Es ist extrem unterhaltsam, extrem lang. Und ein Ende ist überhaupt nicht absehbar. Wie gesagt, Matteo Arnaldi mit den besseren Karten. Aber ob es auch wirklich am Ende so kommt, dickes Fragezeichen.
16: Das wird ein langer italienischer Abend für Guido Ringel. Nach 10 Jahren verlässt Kapitän Christian O'Sullivan den deutschen Handballmeister SC Magdeburg. Heute bei seinem letzten Saisonheimspiel besiegte der Norweger mit seiner Mannschaft Gummersbach und zwar mit 38-35. Besonders war der Abend auch deshalb, weil Magdeburg die Meisterschale überreicht bekommen hat. Rekordmeister THW Kiel hat in einer verkorksten Saison derweil eine weitere herbe Enttäuschung einstecken müssen. 2 Tage nach der Niederlage im Pokalfinale verloren die Zebras in Minden mit 30-34. Die Mindener bewahren sich damit eine minimale Chance auf den Klassenerhalt. Die weiteren Ergebnisse des heutigen Handballspieltages finden Sie auf sportschau.de. Fußball-Zweitligist VfL Wolfsburg hat einen neuen Trainer. Der Bundesliga-Absteiger hat Tobias Strobel verpflichtet. Christopher Klein berichtet.
18: Tobias Strobel soll den VfL Wolfsburg wieder zurück in die erste Liga führen. Der 38-Jährige, der zuletzt mit dem SC Verl in der dritten Liga mit Platz 6 überzeugen konnte, hat laut dem VfL-Geschäftsführer Dieter Hecking viel Energie und eine klare Vorstellung vom Fußball. Man sei überzeugt, den richtigen Trainer gefunden zu haben. Für Strobel ist es die wohl bisher größte Herausforderung in seiner noch jungen Trainerkarriere. In Wolfsburg warten dabei noch viele Unbekannte auf ihn. Einige Spieler werden den Verein nach dem Abstieg wohl noch verlassen, viele neue hinzukommen. Strobel erhält in Wolfsburg einen Vertrag bis Sommer 2028.
16: Christopher Klein war das über den neuen Trainer in Wolfsburg.
0: Und das war der Sport mit Stefanie Lavoie. Den gibt es bei uns in der ARD Infonacht immer so gegen 5 vor halb.

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1: Um 22.30 Uhr mit Felix Sprung. Die Grünen haben Bundeskanzler Merz und Außenminister Wadefuhl für das Scheitern Deutschlands bei der Wahl zum UN-Sicherheitsrat verantwortlich gemacht. Die Bundesrepublik war bereits im ersten Wahlgang gegen Portugal und Österreich unterlegen. Aus Berlin Ruth Kirchner.
2: Die stellvertretende Fraktionsvorsitzende der Grünen, Brugger, spricht von einer blamablen Niederlage. Die Bundesregierung habe sich international zu wenig profiliert, etwa beim Klimaschutz, beim Erhalt der regelbasierten Ordnung. Der außenpolitische Sprecher der SPD-Fraktion, Achmetowitsch, nannte die Niederlage bei der Abstimmung in New York enttäuschend und ein Warnsignal. Deutschland müsse sich fragen, welche Signale es in den vergangenen Jahren ausgesendet habe. Wer den Anspruch erhebt, Hüter der regelbasierten internationalen in Ordnung zu sein, dürfe beim Völkerrecht keine doppelten Maßstäbe anlegen.
1: Am Flughafen von Kuwait sind durch einen iranischen Angriff ein Mensch getötet und mehr als 60 weitere verletzt worden. Auch Bahrain meldete Attacken aus dem Iran. Ziel der Angriffe waren nach Angaben aus Teheran US-Militärstützpunkte. Man habe auf den amerikanischen Beschuss eines iranischen Öltankers nahe der Straße von Hormus reagiert, hieß es. US-Präsident Trump beteuert, man sei weiter in Verhandlungen mit dem Iran. Staatliche Medien dort berichten, die Gespräche lägen auf Eis. Die Ukraine hat St. Petersburg mit Drohnen angegriffen. Eine Ölraffinerie am Hafen geriet in Brand. Verletzt wurde dem Gouverneur der Stadt zufolge niemand. Aus der Nachrichtenredaktion Diane Batani.
3: Videoaufnahmen zeigen eine dicke schwarze Rauchsäule, die über St. Petersburg aufsteigt. Nach Behördenangaben wurden Infrastrukturanlagen getroffen und im Umland der Millionenstadt haben demnach Trümmer der Drohnen 4 Einfamilienhäuser leicht beschädigt. Der Betrieb auf dem größten Flughafen von St. Petersburg wurde vorübergehend eingestellt. Und das ausgerechnet kurz vor Beginn des Internationalen Wirtschaftsforums in der Stadt. Als heute früh Gäste für das Großereignis eintrafen, gab es mehrere Stunden Drohnenalarm. Inzwischen hat Russlands Präsident Putin die ersten Delegationen zu dem Treffen begrüßt.
1: Der hessische Verfassungsschutz darf den Landesverband der AfD als rechtsextremen Verdachtsfall einstufen und beobachten. Das hat das Verwaltungsgericht in Wiesbaden entschieden. Es gebe genügend Anhaltspunkte für Bestrebungen gegen die freiheitliche demokratische Grundordnung, hieß es. Die Behörde hatte im September 2022 angekündigt, den Landesverband der AfD mit geheimdienstlichen Mitteln zu beobachten. Dagegen war die Partei gerichtlich vorgegangen. Das Wetter in Deutschland. In der Nacht meist trocken, im Westen und in der Mitte zeitweise Schauer, Tiefstwerte 16 bis 7 Grad. Morgen im Osten länger trocken, von Westen her Schauer, später teils kräftige Gewitter, 16 bis 26 Grad. Das waren die Nachrichten.
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4: Um 22.33 Uhr Staus und Behinderungen haben wir aktuell auf der A1 Osnabrück Richtung Bremen zwischen Ahlhorner Heide und Wildeshausen West 2 Kilometer Stau. Auf der A2 Dortmund Richtung Hannover zwischen Bad Nenndorf und Wunsdorf-Lute sind es 6 Kilometer. Die A3 Frankfurt Richtung Köln zwischen Dierdorf und Neustadt-Wied 2 Kilometer. Und die A3 Köln Richtung Oberhausen zwischen Mettmann und Kreuzbreitscheid ebenfalls 2 Kilometer. A5 Kassel Richtung Frankfurt, Sperrung zwischen Hattenbacher Dreieck und Alsfeld Ost. A7 Kassel Richtung Hannover, in Höhe Göttingen 2 Kilometer Stau. Und weiter auf der A7 Richtung Hamburg, zwischen Bad Fallingbostel und Soltau Süd 4 Kilometer Stau. A96 Lindau München, Sperrung zwischen München-Leim und Sendling in beiden Richtungen bis Montag. Ebenfalls gesperrt die A111 in Berlin zwischen Am Festplatz und Seidelstraße und zwar bis 5 Uhr. Gesperrt auch in Berlin die A113 zwischen Spätstraße und Schönefeld Süd ebenfalls bis 5 Uhr. Das gilt für beide Richtungen. Die A565 Meckenheim-Bonn ist zwischen Dreieck Bonn-Nordost und Bonn-Nord in beiden Richtungen gesperrt. Gesperrt auch die A620 Saarbrücken Richtung Saarlouis zwischen Saarbrücken-Klarental und Völklingen-Ost. Und auch in Berlin ist gesperrt der Tiergartentunnel zwischen Heidestraße und Reichpietschufer. Das geht für beide Richtungen und zwar bis 5:45 morgen früh.
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4: Mit Marius Zekri am Mikrofon. Schönen guten Abend. Was ist der Stand der Dinge im Krieg der USA gegen den Iran? Die USA haben kein ersichtliches Konzept, den Iran zu Verhandlungen zu zwingen. Und die Führung in Teheran, die gibt sich unbeugsam. Ob es zu Friedensgesprächen oder gar einer Einigung kommt, das kann niemand sagen. Aber in der Zwischenzeit gehen die Angriffe in der Golfregion weiter.
5: Ein Handyvideo zeigt das völlig zerstörte Dach. Trümmer liegen auf dem Boden, Flammen steigen auf in der menschenleeren Halle des Terminals 1. Als die iranischen Drohnen und Raketen einschlugen, war der internationale Flughafen von Kuwait gut besucht. Mehr als 60 Menschen seien verletzt worden, teilte das Gesundheitsministerium mit. 7 von ihnen so schwer, dass Notoperationen notwendig waren. Ein Mensch wurde getötet. Flüge wurden gestoppt oder umgeleitet, da der Luftraum über Kuwait nach den iranischen Angriffen gesperrt worden sei, sagt der Chef der staatlichen Fluggesellschaft. Die Behörden im Land seien auf eine solche Situation gut vorbereitet gewesen. Der Flughafen von Kuwait war wegen des Kriegs am Golf bereits für mehrere Wochen geschlossen gewesen. Auch im Inselstaat Bahrain hat es Luftalarm gegeben. Die iranischen Revolutionsgarden behaupten, sie hätten dort das Hauptquartier der 5. Flotte der US-Marine angegriffen. Als Reaktionen auf einen US-Angriff auf einen Öltanker, der versucht habe, den Iran zu erreichen. Der Iran hatte Drohnen auf Kuwait abgeschossen. Das Land ist durch den Krieg am Golf und die de facto Blockade der Straße von Hormus mit am stärksten betroffen, vor allem wirtschaftlich. Kuwait ist vom Ölexport abhängig. Im April konnte aus dem Staat kein einziger Tropfen des Rohstoffs ausgeführt werden. Für den Mai liegen noch keine abschließenden Daten vor. Das Land beherbergt mehrere US-amerikanische Militärbasen. Das iranische Außenministerium warf den Regierungen von Kuwait und Bahrain vor, selbst verantwortlich für die Angriffe zu sein, da sie ihr Staatsgebiet für Militäroperationen der USA zur Verfügung gestellt hätten. Der kuwaitische Journalist Daheim Al-Kartani widerspricht vehement. Der heutige Tag sei ein Wendepunkt, sagte er im Programm von Al Jazeera. Wir rufen die Golfstaaten und die anderen arabischen Staaten auf, sich zu positionieren. Das iranische Regime ist wie Krebs. Es wird nicht an den Grenzen von Kuwait Halt machen. Der Iran behauptet, nur aus Selbstverteidigung zu handeln. Das Land war Ende Februar von Israel und den USA angegriffen worden, hatte daraufhin die mit den USA verbündeten arabischen Staaten am Golf mit hunderten Drohnen und Raketen beschossen. Indirekte Gespräche zwischen dem Iran und den USA haben die Lage etwas beruhigt. Seit 2 Monaten hat es nur noch vereinzelte gegenseitige Angriffe gegeben. Nach Ansicht von US-Präsident Trump gilt aktuell eine Waffenruhe. Die ist durch den Beschuss des Flughafens von Kuwait allerdings noch wackeliger geworden. Immerhin, der Betrieb am Flughafen von Kuwait wurde nach wenigen Stunden wieder aufgenommen, mit Abflügen von einem anderen Terminal aus.
4: Und das waren Infos von Moritz Behrendt.
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4: Norwegen ist reich geworden durch Öl und Gas, aber das Land hat noch einen weiteren Rohstoff und das sind Algen. Die könnten in Zukunft einen wichtigen Beitrag zur Lösung vieler Probleme leisten. Man kann sie essen, also Nahrungsquelle, man kann sie als Plastikersatz nutzen oder sogar als Biokraftstoff. Momentan wachsen noch fast alle weltweit kultivierten Algen in Asien, aber auf dem kleinen europäischen Markt gilt Norwegen auch wegen seiner langen Küstenlinie als Hoffnungsträger, wie Jana Sinram berichtet.
6: Eine Farm im Meer vor der Insel Frøya an der norwegischen Westküste. Diogo Raposo steht auf einem kleinen Schiff und muss ordentlich kurbeln, um das tonnenschwere Seil aus dem Wasser zu bekommen. Denn es ist voll besetzt mit meterlangen Braunalgen. Die sind für den Anbau ideal geeignet, erklärt der Portugiese.
7: Sie wachsen schnell und sie nehmen die Nährstoffe auf, die natürlicherweise im Wasser verfügbar sind. Wir brauchen keinen Dünger in der Meereswirtschaft.
6: 7 Monate lang sind die Algen hier im europäischen Nordmeer gewachsen. Der Mai ist für die kleine norwegische Firma ein entscheidender Monat. Fast jeden Tag ist das internationale Team von Seaweed Solutions 12 Stunden hier draußen auf dem Wasser.
7: Es ist sehr intensiv. Wir haben einen Monat, um unsere gesamte Ernte einzubringen.
6: Die Algen verkauft die kleine Firma an verschiedene Nahrungsmittelproduzenten, auch in Deutschland, zum Beispiel als Thunfischersatz. Christian hat früher auf Lachsfarmen gearbeitet. Algen zu essen kam dem Norweger damals nicht in den Sinn.
8: Sie haben einen sehr nussigen Geschmack, der gut zu Rührei oder Salat passt. Aber das wäre mir wahrscheinlich gar nicht klar, wenn ich nicht damit arbeiten würde.
6: Auch die EU preist Algen als Nahrungsquelle an und als Biomasse der Zukunft. Die Kommission hat sogar eine ganze Algenstrategie verabschiedet. Denn Algen haben ein riesiges Potenzial, unterstreicht der Meeresbiologe David Aldridge vom Forschungsinstitut SINTEF in Trondheim.
9: Wir können Algen als Düngemittel verwenden und als Tierfutter. Und wir können Biokunststoff und andere Baumaterialien daraus herstellen oder sogar Kleidung.
6: Irgendwann könnte man aus Algen sogar Biokraftstoff gewinnen. Noch ist es aber nicht so weit.
9: Im Moment werden in Europa und Nordamerika Hunderte, vielleicht ein paar Tausend Tonnen Algen produziert. Für Biokraftstoffe bräuchten wir aber Hunderttausende bis Millionen Tonnen.
6: Zurück bei der kleinen norwegischen Algenfirma auf der Insel Frøya. Hier arbeiten sie daran, dass solche Dimensionen irgendwann Wirklichkeit werden. In einer Fabrikhalle kippt ein Gabelstapler den geernteten Flügeltang auf ein Fließband. Gemeinsam mit Saisonkräften prüft Innovationsmanagerin Maren Säter ihre Qualität und packt die Algen in Kisten.
10: In diesem Jahr werden wir etwa 100 Tonnen ernten, die vollständig für die Nahrungsmittelproduktion verwendet werden. Wir sind aber gerade in einer Expansionsphase. Wir hoffen, dass wir nächstes Jahr die Produktion steigern können.
6: Die Norwegerin ist sich sicher, der Bedarf an Algen wird steigen. Für Norwegen eine Zukunftsbranche.
10: Wir haben viel Erfahrung mit anderen Aquakulturen. Es gibt also schon eine gewisse Infrastruktur. Ich bin sicher, dass das ein Erfolg sein kann.
6: Und vielleicht liegt in norwegischen Algen sogar der Schlüssel für eine nachhaltigere Zukunft.
11: Soweit Jana Sinram aus Skandinavien und wir bleiben tierisch. Wir werden allerdings mehr so mal auf Haustiere schauen. Was haben Sie denn zu Hause, wenn Sie ein Haustier haben? Eine Katze, ein Hund, ein Meerschwein, Kanarienvogel? Die Auswahl ist ja riesig, ganz nach Geschmack und Platz. Aber einen tierischen Mitbewohner, wie ihn die Familie Schobesberger aus dem Landkreis Passau zu Hause hat, den dürfte es wohl kein zweites Mal in Deutschland geben. Kleiner Tipp, es ist eine Katze, aber was für eine?
12: Dürfen wir vorstellen, Kito, der kleine Gepard. Okay, nach großem Raubtier klingt das noch nicht, aber kann noch kommen. Und wenn das kleine Fellknäuel durch den Garten der Familie Schobersberger tapst, dann kriegt es auch mal Schlagseite. Hoppla, umgefallen. Macht nix, Kito ist auch noch klein, 4,5 Wochen alt. Frank Schobesberger, der Betreiber des Ortenburger Tierparks, bringt ein Fläschchen mit Katzenmilch. Seine Tochter Sophia füttert das Raubtierbaby auf dem Arm.
13: 40 Milliliter machen wir momentan. Da bekommt er dann 2 so Löffel, die in dem Katzenpulver drin sind. Dann mixen wir das Ganze durch. Also davor müssen wir es natürlich warm machen.
12: Zufrieden nuckelt Kito am Fläschchen. Noch ist er im Haustiermodus.
14: Wie Babykatz oder Babyhund, die wohl dann auch spannmingend.
12: Dabei hatte das Gepard-Baby im Tierpark einen schwierigen Start ins Leben. Das Muttertier, Ellie, wollte ihn nach 2 Totgeburten nicht annehmen.
13: Wir haben das dadurch gemerkt, dass es einfach dann in der Ecke vernachlässigt worden ist. War immer schwächer und dann war halt einfach am Schluss die Entscheidung, wir müssen ihn rausholen und mit der Hand aufziehen, weil er hätte es nicht überlebt.
12: Deshalb ist Kito jetzt mal das neue Haustier bei der Betreiberfamilie. Die 40 Milliliter Katzenmilch hat Kito schnell weggeputzt. Wenn er noch Hunger hätte, wäre er nicht ganz so verschmust.
14: Dann greift er halt auch. Dann hat man oft einmal Verletzungen an der Hand. Aber jetzt, nachdem dass er gefordert worden ist, sägt man ihn lang ins Gesicht und tut Krallen nicht mehr raus. Mag auch speien. Und das genießt er dann auch, wenn man ein bisschen scherzt mit ihm. Gell? Wir zwei haben zwei Schmuser.
12: Ja. Allerdings ist das kein Dauerzustand. Schon bald muss Kito zurück in den Tierpark.
14: Mit 2-3 Monaten muss er dann vom Haus raus, weil dann ist er schon zu groß. Dann wäre er uns wahrscheinlich auch aus Wohnzimmer zwingen, nehme ich jetzt mal an, also Couch und so. Er muss sich ja dann auch an draußen gewöhnen, ans Gehege.
12: Und wird dann im Zoo zu einer stattlichen Raubkatze. Obwohl von Menschen großgezogen, würde er für Menschen schnell gefährlich werden.
14: Ein wilder Gepard, der hält natürlich eine gewisse Fluchtdistanz zum Menschen ein. Und ein zahmes Tier, das wo mit der Hand aufgezogen worden ist, der, wenn in Geschlechtsreife kommt, kann vielleicht passieren, dass der Menschen als Artgenossen ansägt. Und dann hat der natürlich keine Scheu nicht vom Menschen und dann greift er natürlich eher an.
12: Was jetzt kaum vorstellbar ist bei Kito, dem kleinen Geparden mit dem kuscheligen Fell, dem tapsigen Gang und dem so ganz furchtbaren Raubtiergebrüll.
11: So, jetzt wissen Sie also auch, wie ein Mini-Gepard klingt. Er lebt bei einer Familie im Landkreis Passau und dort hat ihn Martin Gruber für uns besucht.

0: Es ist jetzt 22.45 Uhr.
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0: Wissen Sie, wie viel Wasser bei einer Anfrage an eine künstliche Intelligenz wie ChatGPT verbraucht wird? Es ist ungefähr ein Teelöffel voll. Klingt wenig. Ja, aber jeden Tag beantworten KIs mehrere Milliarden Anfragen. Und da sind Suchmaschinen und all das, was wir sonst noch so im Internet machen, gar nicht mit eingerechnet. Oder kurz gesagt, online, beziehungsweise die Rechenzentren, in denen all das, was wir tun, verarbeitet wird, die brauchen viel Wasser und viel Energie. Wie viel genau, das kann man jetzt in einem Bericht der Vereinten Nationen nachlesen. Aber an dem gibt es auch Kritik, wie Frank Wittig berichtet.
2: Die Reaktion der Experten auf den UN-Bericht fallen unterschiedlich aus. Peter Radgen, Professor am Institut für Energiewirtschaft und rationelle Energieanwendung der Uni Stuttgart, findet es seltsam, dass beim Thema Wasser ausgerechnet der Wasserverbrauch in der Subsahara-Region als Vergleichsgröße herangezogen wird oder beim Flächenverbrauch auf indonesische Großstädte Bezug genommen wird, wodurch plötzlich der Lebensraum von zig Millionen Menschen durch KI bedroht scheint. Radgen sagt:
3: Man verliert so ein bisschen die Relation zueinander. Also man tut so, als wären die Rechenzentren die Hauptstromverbraucher in der Welt. Das sind sie aber beim besten Willen nicht.
0: Da müssen wir ganz kurz unterbrechen. Wir haben nämlich einen Falschfahrer auf der A656 Heidelberg-Mannheim. Zwischen Kreuz Heidelberg und Kreuz Mannheim kommt Ihnen ein Falschfahrer entgegen. Bitte fahren Sie hier äußerst rechts und überholen Sie nicht. Achtung auf der A656 Heidelberg-Mannheim. Zwischen Kreuz Heidelberg und Kreuz Mannheim ein Falschfahrer. Vorsicht hier in beiden Richtungen. Und jetzt weiter mit dem Beitrag von Frank Wittig über den Ökofußabdruck von KI.
3: Wenn wir auf die Stahlindustrie gucken, auf die Chemieindustrie weltweit, da kommen wir zu ganz anderen Zahlen. Die sind ein Vielfaches höher als das, was wir im Bereich Rechenzentren aufrufen. Also die Reaktion in diesem Report ist schon etwas hysterisch.
2: Andererseits sei bei den Rechenzentren global noch viel Luft nach oben, was den effizienten Umgang mit Energie anbelangt. Zum Beispiel bei der Kühlung.
3: Wir haben in Rechenzentren häufig 30-40% des Energieverbrauchs, der darauf entfällt, nicht Rechenleistung zu erzeugen, sondern um die Abwärme wegzukriegen. Und in diesen Bereichen kann ich natürlich deutlich optimieren.
2: Wenn man Rechenzentren in ein Wärmenetz einbinden und die Abwärme zur Heizung von Industrie- und Privathäusern nutzen würde, könne das den ökologischen Fußabdruck vieler Rechenzentren deutlich verbessern. Besonders in Ländern außerhalb Europas. Vor allem in Deutschland gibt es bereits sehr strenge ökologische Vorgaben zum Betrieb von Rechenzentren. Jens Gröger, Forschungskoordinator beim Öko-Institut zum Thema nachhaltige digitale Infrastrukturen, findet an dem UN-Bericht vor allem den Hinweis auf den enormen Wasserverbrauch wichtig.
4: Zum Beispiel im Süden der USA oder in Spanien oder in Chile, wo tatsächlich Rechenzentren gebaut werden, die Grundwasser ziehen und verdampfen. Und genau dieses Wasser steht natürlich dann nicht mehr für die Bevölkerung als Trinkwasser oder für die Landwirtschaft, für die Felder zur Verfügung.
2: Aber auch Gröger kritisiert den UN-Bericht. Der unterscheide oft nicht klar genug, ob sich der Wasserverbrauch auf ein Wasserkraftwerk zur Stromerzeugung beziehe oder auf die Verdampfung von Wasser zur Kühlung.
4: Und da wurden tatsächlich in der Studie auch so ein bisschen Äpfel mit Birnen verglichen.
2: Dabei findet der Fachmann vom Öko-Institut die Kritik am steigenden Stromverbrauch durch die KI-Technik im UN-Bericht völlig berechtigt. Gerade da der Stromverbrauch auch in anderen Bereichen global ansteigt, etwa für E-Autos oder für Industrien, die versuchen, von fossilen Energieträgern loszukommen. Aber genau hier, sagt Gröger, müsse man genau hinsehen, was in puncto Energieverbrauch tatsächlich passiert.
4: Der Vorteil an Autos, Heizungen, Stahlindustrie ist, dass auf der anderen Seite ja auch fossile Energieträger eingespart werden, also Treibstoffe, Heizöl und so weiter, bei Rechenzentren aber nicht. Also Rechenzentren kommen wirklich nochmal oben drauf.
2: Und genau deshalb sei es auch so wichtig, dass die Energie für Rechenzentren nicht aus fossilen Brennstoffen stammt. Doch das spiele beispielsweise in den USA an vielen Orten gar keine Rolle. Dort werde der zusätzliche Strombedarf häufig von extra installierten Gaskraftwerken geliefert.
4: Weil dort einfach nicht genügend Elektrizität in Memphis, Tennessee vorhanden ist, um diese Rechenzentren zu betreiben. Also das ist schon ein gewisses Bedrohungsszenario. Aber ich sag mal, es gibt durchaus noch Wege, wie wir da rauskommen.
2: Als wichtige Einsparmöglichkeit bei KI-Technik nennt Gröger den privaten User im Internet. Im Moment erzeugen fragwürdige KI-Anwendungen einen gigantischen Datenverkehr. süße Tiervideos beispielsweise oder Recherchen, die sich auch mit Wikipedia bewältigen ließen. Dabei könnte KI nicht nur zur Energieverschwendung, sondern auch zur Einsparung von Energie beitragen, sagt Kröger.
4: Ich möchte damit zum Beispiel Industrieprozesse optimieren. Ich möchte bestimmte Verwaltungsprozesse meinetwegen digitalisieren. Dann kann ich auch zielgerichtet solche KI-Modelle entwickeln, die genau dieses Bedürfnis befriedigen. Und es muss dann kein Riesen-KI-Modell sein, was alles kann.
2: Wie sich der Ressourcenhunger von KI weiterentwickeln werde, lasse sich nur schwer vorhersagen, so die Experten. Man müsse ständig die Optimierungsmöglichkeiten im Auge behalten, denn eins sei klar: Diese Technik ist gekommen, um zu bleiben.
0: Ein Bericht über KI und wie viel Energie und Wasser sie verbraucht, war das von Frank Wittig. Und diese künstliche Intelligenz, KI, die dringt in immer mehr Lebensbereiche vor. Sogar beim Zahnarzt wird jetzt mit KI gearbeitet. Das Ziel dabei, der Besuch soll weniger schmerzhaft werden und auch günstiger, denn wenn es zum Beispiel darum geht, sich ein Zahnimplantat setzen zu lassen, dann kostet das eine Menge Geld und dank künstlicher Intelligenz müssen wir womöglich bald nicht mehr ganz so tief in die Tasche greifen, um weiter freundlich lächeln zu können. Mehr dazu jetzt von Norbert Hackel.
5: Manuela Bielke in Dresden hatte seit vielen Jahren eine Zahnlücke im hinteren Wangenbereich. Die 3 fehlenden Zähne wollte sie durch Implantate ersetzen lassen, hat aber immer wieder gezögert. Aus 3 Gründen.
6: Als erstes natürlich die hohen Kosten. Ich habe leider keine Zahnzusatzversicherung. Dann die Schmerzen, das natürlich auch alles sehr lange dauert.
5: Sie fasste sich schließlich ein Herz und holte sich zunächst Kostenvoranschläge ein. Je nach Zahnarzt liegen die Behandlungs- und Materialkosten für die 3 Zahnimplantate zwischen 3.000 und 9.000 Euro. Dr. Olaf Schenk vom Vorstand der Deutschen Gesellschaft für computergestützte Zahnheilkunde erklärt, wie es zu diesen Unterschieden kommt.
7: Wenn man die Kostenvoranschläge miteinander vergleicht, dann vergleicht man allerdings auch tatsächlich 2 verschiedene OP-Ansätze. Bei dem einen günstigeren Kostenvoranschlag hat der Operateur in seiner Planung auf einen Knochenaufbau verzichten können. Und da hat man natürlich schon Preisunterschiede, die durchaus eklatant sind.
5: Unsere Patientin in Dresden wendet sich an den Zahnarzt Dr. Konrad Kühnöl. Seit Jahren schon setzt er in seiner Praxis auf den Einsatz künstlicher Intelligenz, virtuelle Modelle, 3D-Druck und moderne Fräsmaschinen für den Zahnersatz.
8: Wir können mit der Digitalisierung ganz viel simulieren. Wir können Operationen, die wir früher am lebenden Objekt machen, jetzt am digitalen Zwilling machen. Dadurch haben wir weniger operativen Eingriff, somit weniger Schmerzen. Und durch die geringere Zeit, die wir brauchen, ist es natürlich finanziell für den Patienten noch günstiger.
5: Laut einer Studie der Universitätsklinik Kiel wird sich die Digitalisierung in den deutschen Zahnarztpraxen in den nächsten Jahren noch mehr durchsetzen, wie die Studienleiterin Professor Maximiliane Schlenz-Helmke sagt.
9: Uns hat natürlich auch interessiert, wie sind denn die Zukunftsperspektiven? Und dort haben eben 60% der Befragten angegeben, dass sie sich innerhalb der nächsten 5 Jahre weiter digitalisieren wollen.
0: Soweit der Beitrag über kostengünstige Zahnimplantate mit KI. Wir haben noch einen Falschfahrer auf der B 247 Katlenburg-Gotha. Zwischen Großgottern und Schönstedt kommt Ihnen ein Falschfahrer entgegen. Bitte fahren Sie hier äußerst rechts und überholen Sie nicht. Achtung, auf der B 247 Katlenburg-Gotha. Zwischen Großgottern und Schönstedt ein Falschfahrer. Vorsicht hier in beide Richtungen. Und jetzt weiter mit dem Thema KI und kostengünstige Zahnimplantate.
5: In der Dresdner Praxis von Dr. Konrad Kühnöl profitiert Manuela Beck bereits heute davon. Für die 3 Implantate zahlt sie hier 3.216 Euro. Und davon übernimmt ihre Krankenkasse einen Teil, den sogenannten Festzuschuss. Am Röntgenbild erklärt Dr. Kühnöl, dass der Einsatz ihrer 3 Implantate am Computer bereits virtuell durchgespielt wurde. Dabei zeigte sich, dass der teure Kieferknochenaufbau bei ihr nicht notwendig ist und
8: dass wir das letzte Stückchen Knochen so ausnutzen können. Wir brauchen keine Schnitte, wir brauchen nicht zu nähen, sondern es wird ganz präzise genau an die Stelle gesetzt, das Implantat, wo wir es brauchen.
5: Bei der Operation nutzt der Zahnarzt eine Bohrschablone, die zuvor exakt nach den Daten des digitalen Zwillings gefertigt wurde. Die Implantate werden dadurch genau dort eingesetzt, wo es der Computer zuvor geplant hat. Der eigentliche Eingriff dauert nur wenige Minuten. Danach der Blick auf das Röntgenbild.
8: Also steht doch dieses Implantat und dieses Implantat genauso, wie es stehen soll.
10: Herzlichen Glückwunsch.
6: Alles gut, ging ganz schnell. Also so schnell hätte ich es gar nicht vermutet. Bin total glücklich, wenn ich das Röntgenbild sehe.
5: Und während Manuela Beck nach Hause geht, plant Dr. Konrad Kühnöl in seiner voll digitalisierten Praxis am Computer bereits die Vollkeramikronen, die nach 4 Monaten auf ihre Implantate gesetzt werden. Die kommen direkt aus der modernen Fräsmaschine im eigenen Zahnlabor.
0: Berichtet Norbert Hackel, und wir haben noch eine Entwarnung für die A656 Heidelberg-Mannheim. Zwischen Heidelberg und Kreuz Mannheim kein Falschfahrer mehr.
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0: Die Schauspielerin Mala Emde ist eins der großen jungen Talente des deutschen Kinos und Christoph Maria Herbst einer der Granden, wenn es um Komödien geht. Wenn beide zusammen in einem Film sind, kann das eigentlich nur gut werden. Stimmt, sagt unsere Kritikerin Wally Müller und stellt den gemeinsamen Film der beiden vor, Sommer auf Asphalt.
11: Soll sie oder soll sie nicht das Kind bekommen, das ihr so gar nicht in den Lebensplan passt? Valeska, im Freundeskreis Les genannt, sitzt in Turnshorts bei der Beratung und isst sich
12: super sicher, super duper sicher. Zu viel Rohrfisch. Ich esse 10 Matthias-Brötchen am Tag, das geht nicht in der Schwangerschaft. Mayonnaise, auch ganz wichtig in meinem Leben. Das geht dann alles nicht mehr.
11: Und mit Babybauch auf dem Rennrad durch Hamburg sausen, auch nicht ideal. Les, gespielt von Mala Emde, arbeitet als Fahrradkurierin. Sie liebt ihren Job und die kleine Firmenfamilie.
13: Wir lassen Kopf an Kopf rennen des Todes. Les oder Tyler, hä? Wer wird Kurierin des Monats?
11: Kollege Tyler ist ihr bester Freund und ihr zufällig Vater des Babys. Eine Beziehung haben und wollen sie nicht. Les ist auch eher in Roja verliebt. Aber ein Kind gerne, sagt Tyler.
14: Fuck, wie nice ist das denn?
15: Also ich hätte schon Bock, Vater zu sein. Ja, safe.
16: Aber ich werde es nicht kriegen. Ich dachte nur, es ist fair, wenn du es weißt.
15: Ey, Mann, ich bin auf jeden Fall ready, ey. Was los? Wir werden krasse Eltern, ey. Let's go!
11: Aaron Hilmer hat als Tyler beim Rollenprofil die Jugendslang-Karte gezogen. Ein bisschen aufgesetzt und anfangs eher nervig als amüsant. Aber man gewöhnt sich dran und fängt an, die Figuren ins Herz zu schließen. Da hat Les also kurz vor ihrem 30. Geburtstag diese große Lebensentscheidung zu treffen. Und ausgerechnet jetzt steht unangemeldet ihr Vater Bert vor der Tür. Sie ist überbehütet bei ihm auf dem Dorf aufgewachsen, hat sich in der Großstadt freigestrampelt und über die Jahre von ihm entfremdet.
17: Ich beziehe dir mal das Sofa.
18: Ich kann aber auch in ein Hotel gehen.
17: Wie lange wolltest du denn so bleiben?
18: Nicht lange. Und auch gar nicht stören.
17: Nein, du störst nicht. Wie lange ist denn nicht so lange?
18: 3-4 Tage.
11: Schön, Christoph Maria Herbst hier mal nicht in seiner gewohnten Rolle des schlagfertigen Zynikers zu erleben, findet auch Herbst selbst.
19: Wenn ich König von Deutschland wäre, hätte ich Herrn Herbst schon längst mal noch viel mehr gegen den Strich besetzt.
11: Bert ist eher Typ Trauerkloß, ein bisschen steif und verdruckst. Bevor er mit dem wahren Grund für seinen Besuch herausrücken kann, hat Les einen Fahrradunfall und Papa Bert springt spontan als Kurier für sie ein.
20: Jo, hab hier 2 Blutkonserven, großen Eimer, wer ruft?
18: Ich kann das machen. Doppel 2, die Blutkonserve. Ich sag mal 10 over.
20: 10 Minuten sind da.
11: Sommer auf Asphalt ist eine Vater-Tochter-Komödie, die schwungvoll das Thema Familie erforscht. Einerseits, wie schön es sein kann, die man schon hat, wieder zu entdecken. Andererseits, wie auch Freunde Familie sein können. Es ist kein exklusiver Begriff. Er gilt immer da, wo Menschen füreinander da sein wollen. Papa Bert gefällt das Konzept Wahlverwandtschaft so gut, dass er gar nicht wieder zurück in sein einsames altes Leben möchte.
18: Wir werden ein spitzen Team.
17: Ich meine eher so, ich verdiene wieder Geld und du kannst heim.
18: Deine Clique, die mögen dich alle so.

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1: Um 23 Uhr mit Felix Sprung. Nach dem verpassten Einzug Deutschlands in den UN-Sicherheitsrat werden Kritik und Rufe nach Konsequenzen laut. Die Grünen machen Kanzler Merz und Außenminister Wadefuhl für das Scheitern verantwortlich. Aus der Nachrichtenredaktion Martin Seiler.
2: Die grüne Außenexpertin Brugger sprach von einer Blamage. Die Regierung Merz habe sich international zu wenig profiliert und so Deutschlands Ansehen und Verantwortung in der Welt verspielt. Linken-Chefin Schwertner sagte T-Online, dies sei die Quittung dafür, dass Deutschland in entscheidenden Konflikten den Mund gehalten habe. SPD-Fraktionsvize Möller forderte eine klarere Haltung der Bundesregierung in internationalen Konflikten. Bei der Abstimmung über einen nicht ständigen Sitz im UN-Sicherheitsrat für 2 Jahre hatten Portugal und Österreich den Vorzug erhalten.
1: Bei neuen israelischen Angriffen auf Ziele im Libanon sind nach libanesischen Angaben mindestens 9 Menschen getötet worden. Nahe Tyrus im Süden des Landes gab es demnach allein 6 Todesopfer, wie das Gesundheitsministerium in Beirut mitteilte. In Washington finden derzeit Friedensgespräche zwischen beiden Ländern statt, allerdings ohne Beteiligung der Hisbollah. US-Präsident Trump hatte zwar am Montag ein Ende der Kämpfe verkündet, die Gefechte gehen aber weiter. Die EU-Kommission hat Pläne vorgelegt, um unabhängiger von Digitalangeboten aus den USA und China zu werden, konkret zum Beispiel von Cloud-Diensten oder Software. Hintergrund ist die Sorge vor Datendiebstahl oder dass die Staaten Angebote für Kunden aus Europa einschränken könnten. Brüssel-Korrespondentin Sabrina Fritz erklärt, was geplant ist.
3: Man will aufbauen Fabriken, die eben auch Mikrochips herstellen. Die braucht man ja für alles, für Handys, für Autos. Das ist mal das eine, dass es überhaupt sowas Made in Europe gibt. Und das andere ist natürlich auch, dass man, wenn man jetzt wirklich so ein ganz sensibles, wichtiges Produkt hat, also wie eben Militär, Gesundheit oder sowas, dann müssen die Anbieter, die Firmen sicherstellen, dass ihre Daten sicher sind, dass da kein Drittstaat, und das ist wirklich der Staat, Zugriff hat.
1: Der Chef der Weltgesundheitsorganisation Tedros sieht Fortschritte im Kampf gegen die Ebola-Epidemie in Zentralafrika. Dennoch hinke die internationale Gemeinschaft noch hinterher. Zentrum des aktuellen Ausbruchs ist die Demokratische Republik Kongo, wo laut WHO die Zahl der Toten auf 61 gestiegen ist. Die UN-Organisation hatte Mitte Mai eine gesundheitliche Notlage von internationaler Tragweite ausgerufen, ihre zweithöchste Alarmstufe. Das waren die Nachrichten. Das Wetter in Deutschland, nachts meist trocken, im Westen und in der Mitte zeitweise Schauer, Tiefstwerte 16 bis 7 Grad. Morgen im Osten länger trocken, von Westen her Schauer, später teils kräftige Gewitter, 16 bis 26 Grad. Es ist 23.03 Uhr.
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4: Mit Staus und Behinderungen auf folgenden Strecken: die A1 Osnabrück Richtung Bremen, zwischen Ahlhorner Heide und Wildeshausen West 2 Kilometer Stau. A2 Dortmund Richtung Hannover, zwischen Bad Nenndorf und Wunstorf-Lute 8 Kilometer Stau. A3 Köln Richtung Oberhausen, zwischen Mettmann und Kreuzbreitscheid 2 Kilometer Stau. Die A5 Kassel Richtung Frankfurt ist zwischen Hattenbacher Dreieck und Alsfeld Ost gesperrt. Hier laufen Reinigungsarbeiten. Sperrt auch die A8 Stuttgart-Karlsruhe zwischen Pforzheim-Ost und Pforzheim-Nord. Hier ist der Tunnel dicht wegen eines technischen Defekts und deswegen Stau in beide Richtungen. Nochmal zurück zur A7 Hannover Richtung Hamburg zwischen Bad Fallingbostel und Soltau-Süd 4 Kilometer Stau. Die A96 Lindau-München ist zwischen Leim und Sendling in beiden Richtungen bis Montag gesperrt. Gesperrt auch die A111 in Berlin zwischen Am Festplatz und Seidelstraße, das Ganze bis 5 Uhr früh und in beide Richtungen. Ebenfalls in beide Richtungen dicht ist in Berlin die A113 zwischen Spätstraße und Schönefeld Süd. Auch das geht bis 5 Uhr früh. Dann die A65 Meckenheim-Bonn zwischen Bonn-Nord-Ost und Bonn-Nord. Sperrung in beiden Richtungen. Und wir haben noch einen Falschfahrer auf der A94 B12 Passau-Mühldorf. Zwischen Malching und Prienbach kommt Ihnen ein Geisterfahrer entgegen.

0: fahren Sie hier bitte äußerst rechts, überholen Sie nicht. Achtung auf der A94 B12 Passau-Mühldorf zwischen Malching und Prienbach. Ein Falschfahrer. Vorsicht hier in beiden Richtungen.
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0: Vom Norddeutschen Rundfunk aus Hamburg kommt sie und ich bin Marius Zekri. Schönen guten Abend. Das St. Petersburger Wirtschaftsforum. Das soll ein Treffen sein, bei dem man sehen kann, wie gut Russland doch aufgestellt ist. Eine große Show, die inzwischen fast nur noch von Freunden und Verbündeten des Kreml-Chefs Wladimir Putin besucht wird. Darunter übrigens auch Abgeordnete der AfD aus Deutschland. Aber kurz vor Beginn des Treffens heute, da ist etwas passiert, das nicht im Programm stand und auch nicht zum Propagandapomp, der da aufgefahren wurde, gepasst hat. Ukrainische Drohnen sind nämlich über der Stadt gekreist. Sie haben einen Marinestützpunkt und ein Ölterminal angegriffen. Dichter schwarzer Rauch war am Himmel zu sehen und auch der Flughafen musste vorübergehend gesperrt werden. Einzelheiten dazu jetzt von Björn Blaschke.
2: Der Wirtschaftsbeauftragte von Wladimir Putin ist gleichzeitig einer der wichtigsten Propagandisten des Kreml-Chefs, Kirill Dmitriev. Er lehnte sich weit aus dem Fenster. Heute beginnt das Petersburger Internationale Wirtschaftsforum. Das ist ein weltweit wichtiges Ereignis, an dem Vertreter aus mehr als 130 Ländern teilnehmen werden. Es kommt in einer sehr wichtigen Zeit, da die Politik der Globalisten eine komplette Niederlage erlitten hat. Einen heftigen Schlag erlitten haben könnte jetzt aber erst einmal das Wirtschaftsforum, das in gewisser Weise als Aushängeschild für die angeblich sichere Wirtschaftskraft Russlands gilt. Kurz vor Beginn des Forums trafen ukrainische Drohnen Energie- und Militäranlagen von St. Petersburg. Videoaufnahmen zeigen dicke Rauchwolken, zu hören sind Schüsse, offenbar auf herannahende Drohnen. Niemand sei ums Leben gekommen, das teilte der Gouverneur von St. Petersburg mit. Aber die größte Ölumschlaganlage im Nordwesten Russlands stand zeitweilig in Flammen, laut einem russischen Medium, das aus dem Exil berichtet. Auch über der Kronstädter Marinewerft, die zu St. Petersburg gehört, stieg Qualm auf. Wie groß die Schäden sind, dazu hat sich der Gouverneur von St. Petersburg nicht geäußert und auch nicht Kreml-Sprecher Dmitri Peskow. Was die konkreten Angriffe betrifft, so gehört das komplett zu den Kompetenzen der Regionalverwaltungen und denen unseres Verteidigungsministeriums. Was ich allerdings im Großen und Ganzen sagen kann, damit es keine solchen Anschläge gibt, wird die spezielle Militäroperation fortgesetzt. Das heißt, der Krieg gegen die Ukraine geht weiter. Kiew nimmt seit Monaten Ölproduktionsstätten ins Visier, und zwar erfolgreich, sodass die russische Wirtschaft mittlerweile darunter leidet. In mehreren Landesteilen, auch im Großraum Moskau, wird das Benzin jetzt rationiert und bis November darf kein Flugbenzin mehr aus Russland exportiert werden. Auch das führt zu Einnahmeeinbußen, also weniger Geld für Putins Kriegskasse. Nun soll das Petersburger Wirtschaftsforum in gewisser Weise als Werbeveranstaltung für Russland für mehr Handel sorgen. Offiziell werden rund 20.000 Besucher aus 130 Ländern zu dem Treffen erwartet. Ob sich angekündigte Teilnehmer davon abschrecken lassen, dass der Flughafen von St. Petersburg zeitweilig wegen der Drohnenangriffe gesperrt wurde, muss sich zeigen. Kreml-Chef Putin will es sich jedenfalls nicht nehmen lassen, auch in diesem Jahr eine Rede zu halten, sagt sein Sprecher Peskow. Der Präsident wird auf dem Petersburger Wirtschaftsforum auftreten. Deshalb wird der Schwerpunkt seiner Rede natürlich der Wirtschaft, den wirtschaftlichen Fragen und Problemen gewidmet, sowohl in unserem Land als auch auf internationaler Ebene. Nach eigener Darstellung ist das Forum, das seit 1997 regelmäßig abgehalten wird, eine Plattform für den Dialog zwischen Geschäftskreisen aus Russland, aufstrebenden Märkten und der ganzen Welt. Aus Deutschland werden mehrere Mitglieder der in Teilen als rechtsextrem eingestuften AfD in St. Petersburg erwartet. Dazu auch ein paar deutsche Wirtschaftsvertreter und fragwürdige Kulturschaffende.
0: Berichtet unser Korrespondent für Russland, Björn Blaschke. Und über die Angriffe auf St. Petersburg, ausgerechnet zu Beginn des Wirtschaftsforums, hat Markus Schubert vom NDR gesprochen mit Markus Kolb. Er ist Dozent an der Militärakademie der ETH Zürich. Und erste Frage, war das jetzt nur ein wichtiger symbolischer Schlag vor einer für Putin wichtigen Veranstaltung in einer für Putin besonders wichtigen Stadt? Oder war es ein Fanal, wenn Drohnen kreisen und Ziele treffen in einer Stadt, die den Krieg nur aus dem Propagandafernsehen kennt?
3: Ja, es ist eher Letzteres. Wenn Sie sich mal überlegen, dass Moskau und Petersburg zu den am besten befestigten Orten in Russland gehören, das gilt insbesondere auch für die Luftverteidigung. Und die Ukraine demonstriert jetzt, sie kommt da durch. Natürlich nicht mit einer Drohne. Natürlich ist das ein Schwarm, von dem 90% abgeschossen werden. Aber trotzdem, einige kommen durch. Dann ist das ein Zeichen an die Bevölkerung von Petersburg. Der Krieg rückt näher. Ja, die Einschläge kommen näher. Es ist eben nicht mehr ein abstrakt medial entferntes Ereignis, sondern der Krieg kommt zu euch zurück. Und das ist bemerkenswert. Das gab es auch vor etwa 2 Wochen, als es der Ukraine gelungen ist, die Ringpipeline in Moskau zu treffen. Genau das gleiche Argument. Moskau hat verschiedene Ebenen von Luftverteidigung, verschiedene Sicherungssysteme und trotzdem kommen sie durch. Das heißt also, nichts mehr ist off-limits, sie kommen überall durch. Und das vermittelt die Ukraine Putin genau zu dem Zeitpunkt, wo er seine große Propagandashow des Petersburger Wirtschaftsforums stattfinden lassen möchte.
4: Und es war in der ganzen Stadt zu sehen, also man kann es beim besten Willen nicht verschweigen.
3: Genau.
4: Das Ganze reiht sich ein. Sie skizzieren das in eine inzwischen sehr lange Reihe und Serie von militärisch wichtigen Long-Distance-Treffern der ukrainischen Streitkräfte in Marinehäfen, in Verladeterminals, Öldepots und fast überall in den Weiten Russlands. Hat die russische Armee aktuell noch ein Mittel, das zu unterbinden?
3: Also man sollte sich klar machen, was gerade passiert, wenn man zurückblickt auf die Sowjetunion. Die Sowjetunion hatte einen wirklich hermetisch dichten Luftraum. Das heißt, sie kamen nicht rein, sie kamen nicht raus. Deswegen war das auch so ein riesiger Skandal, als Matthias Ruß mit seiner Cessna auf dem Roten Platz gelandet ist. Und da mussten ja dann viele Generäle ihren Hut nehmen, weil jeder gesagt hat, unser Luftraum ist dicht, das kann und darf nicht passieren. Das moderne Russland ist aber nicht mehr die Sowjetunion und das ist gar nicht mehr in der Lage, diese unglaubliche Dichtigkeit herzustellen. Ja, das heißt also, die Weite des Landes und die Größe des Raumes wird jetzt plötzlich für Russland selbst zum Nachteil, weil es gar nicht möglich ist, alle Räume und alle Flächen mit gleicher Intensität zu schützen. Das heißt also, die Ukraine demonstriert, wir kommen irgendwo immer durch und wir richten die Angriffe so, dass sie einfach massiv durchgeführt werden, also mit Drohnen quasi als Verschleißmittel. Ist uns völlig egal, ob wir da Tausende starten pro Angriffswelle, aber einige werden immer durchkommen.
4: Vor ziemlich genau einem Jahr hat Verteidigungsminister Pistorius erstmals verkündet, in die Produktion von Langstreckenwaffen in der Ukraine und durch die Ukraine zu investieren und hat diese Kooperation bei einem Besuch erst vor wenigen Wochen noch einmal vertieft. Ist das der strategisch richtige Ansatz, weil das nach einem Erfolg, den es jetzt offensichtlich hat, auch in eine Waffenproduktion für Deutschland und die NATO münden kann?
3: Ja, wir sehen eben, dass die Ukraine jetzt durch den Krieg, in dem sie um ihr Überleben und ihre Souveränität kämpft, zum Innovator geworden ist. Das passiert sehr häufig, wenn sie all ihre nationalen Ressourcen konzentrieren müssen auf ihr eigenes Überleben. Und interessanterweise habe ich ja vor über 3 Jahren gesagt, Russland hat diesen Krieg strategisch verloren. Und jetzt sehen wir so langsam, wie die Sache sich so langsam eindreht. Ja? Also wie die wahren Kräfteverhältnisse zum Vorschein kommen, wie die russischen Ressourcen so langsam auslaufen und die ukrainischen sich langsam auf ein neues Technologieniveau bewegen, das so attraktiv ist, dass sogar jetzt die Scheichs aus dem Mittleren Osten und eben auch die Westeuropäer kommen und sagen, wir wollen das mit euch zusammen bauen, weil ihr habt im Moment die beste Technologie.
4: Dann gibt es aktuell auch noch die Kurz- und Mittelstreckendrohnen, die hinter den in der Ukraine verlaufenden Fronten am Boden den russischen Armeenachschub treffen. Brutal treffsicher, LKW, Öltransporter, gepanzerte Fahrzeuge in Serie. Kann das noch einmal zu einem Zusammenbruch der Linien führen, wie man ihn zuletzt in der ukrainischen Gegenoffensive im Herbst 22 gesehen hat, in einer anderen Phase der zeitweisen technologischen Überlegenheit?
3: Also Zusammenbruch würde ich nicht sagen, so kurzfristig wird das nicht passieren. Das Ziel ist eher, die logistische Kapazität zu überdehnen. Das heißt also, die Russen zu zwingen, immer mehr Logistik nachzuschieben, von der immer mehr abgeschossen wird. Und das sehen Sie zum Beispiel jetzt schon auf der Krim. Auf der Krim sind Treibstoffe rationiert, weil die Russen es schwierig finden, überhaupt noch Treibstoff nachzuschieben auf die Krim, weil sämtliche Straßen, die dorthin führen, unter ukrainischem Drohnenbeschuss liegen. Das ist etwas, was die Ukraine in ihrer Gegenoffensive 23 nicht erreichen konnte, was sie auch nicht erreichen können mit einzelnen Marschflugkörpern. Aber wenn sie Drohnen einfach massenhaft einsetzen, dann ist es sozusagen möglich, den Gegner in diese logistische Abnutzung zu zwingen. Das ist eigentlich das gleiche Motiv wie 23, aber auf einem anderen Technologieniveau.
0: Sagt Markus Kolb, er ist an der Militärakademie der ETH Zürich.

0: Mittwochabend, es ist genau 23.15 Uhr.
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0: Es gibt in der Weltpolitik einen Tisch, an dem werden alle wichtigen Entscheidungen getroffen. Und das ist der des UN-Sicherheitsrats. Schließlich kann das Gremium Sanktionen verhängen oder militärische Einsätze autorisieren. Die USA, China, Russland, Frankreich und Großbritannien haben hier einen festen Sitz. Die 10 weiteren werden alle 2 Jahre neu vergeben, das nächste Mal zum 1. Januar. Und da wollte Deutschland wieder mit dabei sein, wie schon 6-mal zuvor. Aber daraus wird nichts. Bei der Wahl heute ist die Bundesrepublik durchgefallen. Stattdessen werden Portugal und Österreich ab 2027 für Europa 2 Jahre lang im Sicherheitsrat sitzen. Bis zum Schluss hatte Außenminister Wadefuhl noch Wahlkampf betrieben, aber am Ende vergebens. Mit ihm hat Susanne Stichler vorhin in den ARD-Tagesthemen gesprochen und als erstes gefragt, wie enttäuscht er ist.
2: Ja, ich bin wirklich enttäuscht. Das kann man ja auch gar nicht anders sein in einer derartigen Situation. Deutschland hat sich angeboten, für die nächsten 2 Jahre im UN-Sicherheitsrat aktiv zu sein. Für die Werte, die wir für wichtig halten, für das Völkerrecht, für Menschenrechte, für Konfliktbewältigung, Beseitigung. Das war ein starkes Engagement. Wir haben wirklich dafür gekämpft bis in die letzte Minute. Aber das ist ein demokratischer Prozess. Und der hat ein Ergebnis gebracht. Ich gratuliere Österreich und Portugal. Das sind 2 europäische Partner, zu denen wir engste Beziehungen haben. Wir werden jetzt sehr eng zusammenarbeiten. So gehört es sich. Das ist für uns natürlich eine herbe Niederlage. Da gibt es gar nichts zu diskutieren.
3: Herr Wadefuhl, aber Sie haben heute vor der Abstimmung gesagt, Sie würden eine Grundsympathie für Deutschland dann doch sehen. War das nun doch weniger als Grundsympathie?
2: Ja, es war zu wenig. Also das Stimmergebnis ist ja eindeutig. Es war eindeutig zu wenig. Wir hatten aus den Gesprächen das Gefühl, dass wir wirklich gute Chancen hätten haben sollen, das Quorum zu erreichen. Da hat uns vielleicht nicht jeder ehrlich das gesagt, was er wirklich nachher gemacht hat. Anders kann es ja gar nicht sein. Wir müssen natürlich auch feststellen, es haben einige gegen uns gearbeitet. Russland ist ein gutes Beispiel. Die haben natürlich kein Interesse daran, dass so ein starker Unterstützer der Ukraine dabei ist, wenn man am Tisch hier im Sicherheitsrat sitzt. Das heißt, wir haben auch mit wirklich Gegenwind zu kämpfen gehabt und der war so stark, dass es am Ende nicht gereicht hat.
3: Gegenwind, Sie sprechen es an. Warum hat das aus Ihrer Sicht heute nicht geklappt? Was sind die Erkenntnisse an diesem Abend?
2: Ja, den einen Aspekt habe ich genannt. Der zweite ist, wir waren von Anfang an im Hintertreffen, weil wir damals wahrscheinlich aus guten Gründen aber sehr spät ins Rennen gegangen sind. Österreich seit 2011, Portugal seit 2013 mit einer angemeldeten Kandidatur. Wir erst kurz vor 2020, das war zu kurz, wir lagen immer hinten. Ich bin ja sozusagen der Schlussläufer in einem Staffellauf, vor mir Annalena Baerbock, davor Heiko Maas, der die Kandidatur bekannt gegeben hat. Und die ganze Zeit war das eine Aufholjagd für Deutschland und das hat am Ende nicht gereicht. Das ist bedauerlich. Das hat aber natürlich auch seinen Grund darin, dass viele auch europäische Partner sich festgelegt hatten. Die hatten einmal die Stimme Österreich und Portugal versprochen und waren davon nicht mehr abzubringen. Im Grunde ja gute nachvollziehbare Gründe. Aber das hat halt jetzt dazu geführt, dass wir nicht die erforderliche Stimmenzahl hatten. Wir bleiben Unterstützer der UN und wir werden uns jetzt auf andere Dinge konzentrieren.
3: Aber kommen wir,
2: das wäre ja ein extra Engagement hier gewesen. Ja. Und jetzt können wir andere Dinge machen. Es gibt ja genug Betätigungsfelder für die deutsche und europäische Außenpolitik.
3: Aber gucken wir noch ganz kurz auf die Gründe. Es wird ja immer wieder kritisiert, Deutschland habe den Krieg in Gaza nicht als völkerrechtswidrig bezeichnet. Sie haben das Völkerrecht gerade auch angesprochen. Ist das jetzt die Quittung?
2: Nein, das halte ich für eine Überinterpretation. Also wir haben schon eine klare Position dazu bezogen. Der Bundeskanzler hat ja zu einem gewissen Zeitpunkt auch Waffenlieferungen an Israel sogar unterbrochen, auch erstmalig. Also ich habe heute noch mit dem Vertreter auch der Palästinenser hier gesprochen, auch mit vielen arabischen Kolleginnen und Kollegen gesprochen. Ich glaube nicht, dass das entscheidend war. Aber klar, Deutschland hat eine besondere Verantwortung für Israel. Wir haben dafür einzustehen. Wir haben eine ganz besondere Geschichte. Und dieser Staat, der für die Jüdinnen und Juden, der obliegt unserer besonderen Verantwortung. Es mag auch sein, dass das uns die ein oder andere Stimme gekostet hat.
3: Weil ja bei der Ukraine wird der Bruch des Völkerrechts immer wieder betont von Deutschland. Es gäbe für viele keine klare Linie, heißt es immer wieder. Ist Deutschland da verlässlich?
2: Ja, da sind wir verlässlich. Das kann man immer miteinander diskutieren. Und an der einen oder anderen Stelle will ich auch nicht sagen, dass wir nicht auch das überprüfen müssen. Also ich will jetzt hier nicht rausgehen und sagen, wir haben alles richtig gemacht, alle anderen haben alles verkehrt gemacht. Das wäre jetzt die falsche Herangehensweise. Aber nein, das Völkerrecht hat für uns eine große Bedeutung. Aber ich bin Außenminister, da sind völkerrechtliche Aspekte von hoher Bedeutung. Ich bin auch Jurist. Aber ich muss die deutschen Interessen, die europäischen Interessen, ich muss Interessen unseres Bündnisses in Rechnung stellen. Ich muss das besondere Verhältnis zu Israel in Rechnung stellen. Ich muss in Rechnung stellen, dass die Vereinigten Staaten, auch das ist ja ein Kritikpunkt, für uns der herausragende Sicherheitspartner sind. Also das ist ein Gesamtprozess, über den können wir immer miteinander wieder streitig diskutieren. Aber Außenpolitik besteht eben nicht nur aus Völkerrecht, sondern eben auch aus anderen Aspekten. Da setzt man sich der Kritik aus, das ist klar, aber ich finde, insgesamt ist es gut und ausgewogen.
3: Herr Wadephul, wie hart ist diese Niederlage für den sogenannten Außenkanzler Merz?
2: Nein, ich habe ja, das ist für die Bundesregierung, das ist für uns alle, auch für das ganze Team. Wir haben hier alle gearbeitet, auch der Bundeskanzler, der Bundespräsident hat uns geholfen. Ich selber habe intensiv die letzten Tage nochmal investiert, aber im Grunde das ganze letzte Jahr. Und ich würde auch sagen, die Regierung davor, auch Olaf Scholz, Annalena Baerbock, haben sich schon für dieses Ergebnis engagiert. Für uns alle ist das eine wirkliche Enttäuschung, das muss man sagen. Daran will ich nicht vorbeireden. Aber nochmals, wir bleiben in den UN aktiv. Es gibt weitere große Aufgaben in der Außenpolitik. Wir werden uns auf andere Dinge konzentrieren. Es gibt in Europa genug zu tun, es gibt in der EU genug zu tun, der NATO-Gipfel steht bevor und da kann man wieder voll mit Deutschland rechnen.
0: Sagt Außenminister Johann Wadephul in den ARD-Tagesthemen. Und wir haben noch eine Entwarnung für die A94 B12 Passau-Mühldorf. Zwischen Malching und Prienbach ist kein Falschfahrer mehr unterwegs. 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Wann immer in Deutschland dieser Tage eine Wahlumfrage veröffentlicht wird, dann ist eine Partei meist ganz vorne mit dabei, die AfD. Aber warum und wie hoch ist ihr Anteil an potenziellen Wählern aktuell? Das wollten die Meinungsforscher von Infratest Diemand Mapp zu Wochenbeginn für den ARD Deutschlandtrend wissen. Was dabei rausgekommen ist und wie der Kanzler auf die politische Lage blickt, das fasst jetzt Sabine Henkel zusammen.
4: Friedrich Merz hat sich in dieser Woche in Optimismus geübt.
5: Ich setze jedenfalls alles darauf und ich arbeite daran, dass wir im Rückblick eines Tages auf die Zeit von heute sagen können, wir haben es richtig gemacht.
4: Viel zu tun für den Kanzler, damit das so kommt. Denn nach wie vor sind viele Deutsche unzufrieden mit der Arbeit der Bundesregierung. 87% sind es. Und das spiegelt sich auch in der Sonntagsfrage wider. Also wen würden Sie am kommenden Sonntag wählen? Nur 23% antworten CDU bzw. CSU. 13% sagen SPD. Die AfD liegt weiterhin vorne bei 27%, Grüne 14, Linke 10.
6: Warum würden die Leute so wählen?
4: Infratest DIMAP hat herausgefunden, dass Enttäuschung mehr und mehr ein Wahlmotiv ist. 46% sagen, sie wählen die Partei, weil sie von anderen Parteien enttäuscht sind. Mehr aber, und zwar 50%, wählen aus Überzeugung. Als das genau so vor 8 Jahren gefragt wurde, also zu Merkel-Zeiten, wählten deutlich mehr Menschen eine Partei, weil sie von ihr überzeugt waren. Enttäuschung über andere spielte da eine deutlich kleinere Rolle.
6: Was ist noch wichtig bei der Wahlentscheidung?
4: Das Parteiprogramm spielt die entscheidende Rolle, und zwar mit großem Abstand. Nicht das Personal oder die Parteibindung, sondern die Inhalte, für die eine Partei steht, sind für 74% wahlentscheidend. Das gilt vor allem für grüne und linke Wähler und Wählerinnen, aber auch für die der AfD. Für Wähler der Union und der SPD ist auch die langfristige Parteibindung bedeutend, mehr als bei anderen. Sie haben also mehr Stammwähler. Aber grundsätzlich ist auch hier das Programm für die Mehrheit der Befragten wichtiger.
6: Wie sehen die Leute eine mögliche Zusammenarbeit mit der AfD?
4: Differenziert. 24% sind für eine Zusammenarbeit und gut 30% sagen, die anderen Parteien sollten von Fall zu Fall mit der AfD abstimmen oder kooperieren. Auf der anderen Seite sind gut 40% gegen jede Form der Zusammenarbeit mit der AfD. Vor allem Anhänger der Grünen sind dagegen, aber auch die der Linken und der SPD. Unter den Wählern und Wählerinnen der Union sind es hingegen deutlich mehr, die sagen, von Fall zu Fall könnten CDU und CSU auch mit der AfD arbeiten oder abstimmen.
6: Welche Probleme beschäftigen die Leute?
4: Als wichtigstes Problem wird die wirtschaftliche Lage gesehen. An zweiter Stelle das Thema Zuwanderung, was diesmal aber deutlich weniger Leute als wichtiges Problem benennen als noch im Winter. Auch das Thema Gerechtigkeit beschäftigt viele Menschen mehr als die Rente, das Klima oder die medizinische Versorgung.
0: Sabine Henkel über die aktuellen Ergebnisse des ARD Deutschland Trends für den Monat Juni. Und alle Details und Grafiken finden Sie auch online auf tagesschau.de.
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7: Mit Christian Hake. Bei den French Open in Paris sind die Halbfinals komplett. Aber die italienische Night Session, die lief anders, als sich das viele gedacht oder erhofft hatten. Denn der Italiener Matteo Berrettini musste nach knapp 2 Stunden im zweiten Satz gegen seinen Landsmann Matteo Arnaldi verletzt aufgeben. Arnaldi damit also im Halbfinale. Dort trifft er wieder auf einen Italiener, Flavio Cobolli nämlich. Guido Ringel ist unser Mann in Paris und er fasst uns diesen spektakulären Tag zusammen.
8: Was für ein verrückter Tag in Paris. Kälte, Wind und große Überraschung. Vor allem bei den Frauen. Denn mit dem Aus der Nummer 1 der Welt schon im Viertelfinale war nicht zu rechnen. Aber Arina Sabalenka aus Belarus ist nach 3 Sätzen ausgeschieden. Niederlage gegen die Russin Schneider. Für Sabalenka ein grauenhafter, fehlerhafter Tag, der Spuren hinterlassen hat, der sich so anfühlt, als wolle man nie wieder Tennis spielen.
9: No thoughts, no emotions. Just wanna quit tennis right now, but we'll see. We'll see in a few days, hopefully I'll get back on track. Mentally.
8: Sabalenka also raus. Sie wartet weiter auf den ersten Paris-Titel. Die Gegnerin von Diana Schneider im Halbfinale aber ist nun die nächste Überraschung des Tages. Und die heißt Maja Szwalinska. Die Polin ist Qualifikantin und hat das Kunststück fertiggebracht, in das Halbfinale dieses Grand-Slam-Turniers einzuziehen. Mit ihrem Sieg gegen die Russin Kalinskaja. Und bei den Herren war es mitreißend im letzten Tagesmatch, dass Flavio Cobolli gewinnen konnte. 4-Satz-Erfolg mit beherztem Tennis gegen den Top-10-Mann Ogier Aliassime.
7: Morgen dann die beiden Damen-Halbfinals, die Männer sind am Freitag dran. In der Handball-Bundesliga hat der deutsche Meister aus Magdeburg auch das letzte Heimspiel der Saison gewonnen. 38:35 gegen Gummersbach. Der THW Kiel dagegen musste in Minden die nächste Niederlage einstecken. Minden damit weiter mit Hoffnung auf den Klassenerhalt. Schlechter lief es dagegen für die TSV Hannover-Burgdorf bei den Rhein-Neckar-Löwen. Tiete Tieninger berichtet.
10: Im letzten Auswärtsspiel der Saison haben die Recken einen echten Krimi geliefert, aber ohne Happy End. In allerletzter Sekunde landete ein Wurf von rechtsaußen Daniel Weber im Netz. Doch der vermeintliche 29:29 Ausgleich hatte keinen Bestand. Nach Videobeweis kassierten die Schiedsrichter das Tor wieder ein, weil die Zeit doch schon abgelaufen war. Ein letzter Freiwurf landete im gegnerischen Block, dann war Hannover-Burgdorf geschlagen. Zuvor waren die Recken lange einem Rückstand hinterhergelaufen. In den letzten Minuten glichen sie mehrfach aus, mussten dann aber 7 Sekunden vor dem Ende den entscheidenden Treffer der Rhein-Neckar-Löwen hinnehmen. Am Ende steht die 16. Niederlage der Saison und die wohl unglücklichste der gesamten Spielzeit.
7: 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Die deutsche Fußballnationalmannschaft kommt immer mehr im WM-Land USA an. Das erste Training ist durch und da fiel dann vor allem die gute Laune von Stürmer Kai Havertz auf. Thomas Kunze ist für uns dicht an der Mannschaft dran.
11: 57 Mal ist Kai Havertz bereits für die deutsche Fußballnationalmannschaft aufgelaufen. Es spricht viel dafür, dass in Chicago gegen die USA das 58. Länderspiel dazukommt. Der 26-Jährige hat die Finalniederlage mit dem FC Arsenal in der Königsklasse dann doch recht gut verdaut. Der Schoß der Nationalmannschaft, in dem Havertz seit gestern weilt, hat da ganz sicher mitgeholfen. Die Konkurrenzsituation im Sturm mit dem formstarken Dennis Undaff fürchtet Kai Havertz überhaupt nicht. Ganz im Gegenteil, Havertz schwärmt von der hohen offensiven Güte des Teams und der damit verbundenen personellen Variabilität. Und Kai Havertz hatte auf der digitalen Pressekonferenz des DFB auch noch eine gute Nachricht mit im Gepäck. Nach seinen Beobachtungen geht es Manuel Neuer und seiner Bade gut. Der Keeper hat große Teile des ersten Teamtrainings in Chicago mit absolviert. Gut möglich also, dass beide gemeinsam von Beginn auflaufen.
7: Der letzte Test vor dem Turnier, Deutschland gegen die USA am Samstag ab 20.30 Uhr. 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
1: Um 23.30 Uhr mit Wolfgang Berger. Die Grünen haben Bundeskanzler Merz und Außenminister Wadephul für das Scheitern Deutschlands bei der Wahl zum UN-Sicherheitsrat verantwortlich gemacht. Die Bundesrepublik war bereits im ersten Wahlgang gegen Portugal und Österreich unterlegen. Aus Berlin Ruth Kirchner.
2: Die stellvertretende Fraktionsvorsitzende der Grünen, Brugger, spricht von einer blamablen Niederlage. Die Bundesregierung habe sich international zu wenig profiliert, etwa beim Klimaschutz, beim Erhalt der regelbasierten Ordnung. Der außenpolitische Sprecher der SPD-Fraktion, Achmetovic, nannte die Niederlage bei der Abstimmung in New York enttäuschend und ein Warnsignal. Deutschland müsse sich fragen, welche Signale es in den vergangenen Jahren ausgesendet habe. Wer den Anspruch erhebt, Hüter der regelbasierten internationalen in Ordnung zu sein, dürfe beim Völkerrecht keine doppelten Maßstäbe anlegen.
1: Am Flughafen von Kuwait sind durch einen iranischen Angriff ein Mensch getötet und mehr als 60 weitere verletzt worden. Auch Bahrain meldete Attacken aus dem Iran. Ziel der Angriffe waren nach Angaben aus Teheran US-Militärstützpunkte. Man habe auf den amerikanischen Beschuss eines iranischen Öltankers nahe der Straße von Hormuz reagiert, hieß es. US-Präsident Trump beteuert, man sei weiter in Verhandlungen mit dem Iran. Staatliche Medien dort berichten, die Gespräche lägen auf Eis. Die Ukraine hat St. Petersburg mit Drohnen angegriffen. Eine Ölraffinerie am Hafen geriet in Brand. Verletzt wurde dem Gouverneur der Stadt zufolge niemand. Aus der NDR-Nachrichtenredaktion Diane Bartani.
3: Videoaufnahmen zeigen eine dicke schwarze Rauchsäule, die über St. Petersburg aufsteigt. Nach Behördenangaben wurden Infrastrukturanlagen getroffen und im Umland der Millionenstadt haben demnach Trümmer der Drohnen 4 Einfamilienhäuser leicht beschädigt. Der Betrieb auf dem größten Flughafen von St. Petersburg wurde vorübergehend eingestellt. Und das ausgerechnet kurz vor Beginn des Internationalen Wirtschaftsforums in der Stadt. Als heute früh Gäste für das Großereignis eintrafen, gab es mehrere Stunden Drohnenalarm. Inzwischen hat Russlands Präsident Putin die ersten Delegationen zu dem Treffen begrüßt.
1: Der hessische Verfassungsschutz darf den Landesverband der AfD als rechtsextremen Verdachtsfall einstufen und beobachten. Das hat das Verwaltungsgericht in Wiesbaden entschieden. Es gäbe genügend Anhaltspunkte für Bestrebungen gegen die freiheitliche demokratische Grundordnung, hieß es. Die Behörde hatte im September 2022 angekündigt, den Landesverband der AfD mit geheimdienstlichen Mitteln zu beobachten. Dagegen war die Partei gerichtlich vorgegangen. Und das Wetter in Deutschland. Heute Nacht im Osten trocken, vor allem im Norden und in der Mitte Schauer, 15 bis 9 Grad. Tagsüber von Westen her Schauer und Gewitter, im Osten erst Sonne, später Schauer, 19 bis 24 Grad. Am Freitag wechseln sich Sonne, Wolken und ein paar Schauer ab, 18 bis 21 Grad. Und am Samstag Wolken und öfter Sonne, fast überall trocken bei 20 bis 23 Grad. Das waren die Nachrichten.
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4: Um 3 Minuten nach 11:30 mit Staus und Behinderungen auf der A2 Dortmund Richtung Hannover. Zwischen Bad Nenndorf und Wunstorf-Lute 8 Kilometer Stau. Die A5 Kassel Richtung Frankfurt ist zwischen Hattenbacher Dreieck und Alsfeld-Ost gesperrt. Ebenfalls gesperrt die A96 Lindau-München zwischen München-Leim und Sendling. Das Ganze gilt für beide Richtungen und bis Montag. In Berlin ist die A111 zwischen Am Festplatz und Seidelstraße bis 5 Uhr früh in beiden Richtungen gesperrt. Ebenfalls bis 5 Uhr früh und in beide Richtungen dicht ist in Berlin die A113 zwischen Spätstraße und Schönefeld Süd. Und die A565 Meckenheim-Bonn ist zwischen Bonn-Nord-Ost und Bonn-Nord in beiden Richtungen gesperrt.
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4: Mit Marius Zekri herzlich willkommen. Die Europäische Union will ihre Abschiebepraxis deutlich verschärfen. Abgelehnte Asylbewerber sollen künftig in sogenannten Return Hubs, in Rückkehrzentren außerhalb der EU untergebracht werden. Darauf haben sich das EU-Parlament und die Mitgliedstaaten verständigt. Es geht dabei um Menschen, die in der EU Asyl beantragt, aber nicht bewilligt bekommen haben und deswegen die Europäische Union eigentlich verlassen müssen, aber aus unterschiedlichen Gründen nicht abgeschoben werden können. Aber was würde das jetzt für die Praxis bedeuten? Zum Beispiel für ein Bundesland wie Sachsen-Anhalt. Von dort berichtet Sarah Böttcher.
5: Nach Angaben des Innenministeriums in Sachsen-Anhalt waren im vergangenen Jahr rund 4.700 Menschen verpflichtet, das Land zu verlassen. Doch Abschiebungen scheitern oft, weil Herkunftsländer nicht kooperieren, weil Papiere fehlen oder weil die Betroffenen schlicht nicht anzutreffen sind. In so einem Fall dürfen sie meist erstmal bleiben, mit einer sogenannten Duldung. Hier setzen die geplanten Return-Hubs an. Statt in Deutschland zu bleiben, könnten diese Menschen zunächst in ein anderes Land außerhalb der EU gebracht werden. Für die Bundesländer, die die Abschiebung organisieren müssen, eine erhebliche Entlastung, meint die Innenministerin von Sachsen-Anhalt, Tamara Zieschang.
6: Der jetzige Aufwand ausreisepflichtiger Ausländer, die an ihrer Identitätsfeststellung nicht mitwirken, beziehungsweise auch die Gespräche mit den Herkunftsstaaten, um eine Ausreise zu ermöglichen, binden Verwaltungen in unglaublichem Maße. Da müssen Busfahrten organisiert werden, da müssen Dolmetscher gestellt werden. Das bindet tagtäglich enorme Kräfte, nicht nur in Sachsen-Anhalt, sondern auch im Bund. Und genau deshalb begrüße ich so diese europäische Einigung, weil sie ermöglicht, dass wir den sanktionieren, der nicht bereit ist mitzuwirken. Und damit fallen sie dem deutschen Steuerzahler nicht mehr zur Last.
5: Kritiker sehen das anders. Sie befürchten eher mehr Aufwand für Verwaltung und Gerichte. Auch ein Blick nach Großbritannien zeigt das. Dort hatten Gerichte das geplante Abschiebeabkommen mit Ruanda für illegal erklärt, unter anderem wegen Menschenrechtsbedenken. Solche Prüfungen wären auch hier nötig, betont die Rechtsreferentin von Pro Asyl, Wiebke Judith.
7: Ich denke, gerade da wird sehr viel auf die Gerichte zukommen, denn das wird alles andere als einfach zu beurteilen, ob halt ein Syrer im Sudan sicher ist oder ein Eritreer in Ägypten. Ja, das wird eine super komplexe Angelegenheit und aus unserer Sicht natürlich auch in vielen Fällen tatsächlich rechtswidrig. Also da sehe ich schon die nächste Klagewelle kommen, sollte das jemals in der Praxis umgesetzt werden.
5: Der Vorwurf von Pro Asyl, die EU verlagere das Problem nach dem Motto aus den Augen, aus dem Sinn. Zurückhaltender äußert sich der Städte- und Gemeindebund Sachsen-Anhalt. Dort heißt es schriftlich auf Anfrage von MDR aktuell, eine Bewertung sei derzeit kaum möglich. Zu viele Details seien noch unklar. Städte und Landkreise wären aber weiterhin betroffen. Doch wie realistisch ist das Ganze überhaupt? Konstantin Roschka ist Migrationsexperte und Professor für Sozialrecht an der Evangelischen Hochschule in Freiburg. Er hält einen breiten Einsatz solcher Zentren für eher unwahrscheinlich.
8: Also ich halte es für realistisch, dass es Länder geben wird, die versuchen werden, eine Vereinbarung zu schließen. Österreich diskutiert gerade über Return Hubs in Usbekistan zum Beispiel. Das heißt, dass es zu so einer Vereinbarung kommen wird. Das glaube ich schon, aber dass man da Personen wird hinbringen können, das halte ich schon für sehr zweifelhaft. Und wenn, dann sicher nicht in einer größeren Anzahl von Personen, die in so Return Hubs abgeschoben werden könnten.
5: Als Grund nennt Roschka ebenfalls menschenrechtliche Bedenken.
9: Wirtschaft.
4: CO2-Ausstoß kostet Geld und jedes Industrieunternehmen muss diesen Preis innerhalb der EU zahlen, je nachdem, wie viel CO2 aus den Schornsteinen kommt. Jahr für Jahr wird das ein bisschen teurer und die Chemiebranche ist natürlich nicht sonderlich glücklich darüber. Auf dem Ostdeutschen Wirtschaftsforum, das jetzt zu Ende gegangen ist, haben die Chemieunternehmen aus Deutschland vor den Auswirkungen gewarnt und auch berichtet, denn durch die steigenden CO2-Preise könnten sie im internationalen Wettbewerb kaum mehr mithalten, sagen sie. Sie fordern deshalb eine Pause beim Klimaschutz. Ralf Geißler über die Lage der energieintensiven Branche.
10: Christoph Günther managt den größten Chemiepark Ostdeutschlands, Leuna in Sachsen-Anhalt. Viele Anlagen dort stoßen jede Menge CO2 aus. Deswegen müssen die Unternehmen Zertifikate der EU kaufen, sogenannte Verschmutzungsrechte. Doch womöglich können sie das bald nicht mehr, weil sie unter der finanziellen Last pleite gehen. So sieht das Manager Günther.
11: Und das System, das europäische System, wird schrittweise immer weiter verschärft. Das heißt also, die Unternehmen müssen künftig dann noch mehr Geld ausgeben für diese CO2-Zertifikate. Und das ist eine zusätzliche Kostenlast, die keine andere chemische Industrie weltweit zu tragen hat. Das ist nur in Europa der Fall.
10: Das System der CO2-Preise führe zur Deindustrialisierung, kritisiert Günther, weil ausländische Wettbewerber die Europäer verdrängen. Der Leuna-Manager fordert eine Pause und er bekommt Unterstützung von Sachsen-Anhalts Ministerpräsident Sven Schulze.
9: Ich sehe das ehrlich gesagt genauso.
10: Schulze spricht von einem echten Problem.
9: Und es ist übrigens nicht nur die Chemieindustrie. Wenn ich sehe, dass bei uns ein großes Kohlekraftwerk, was wir dringend noch bis 2034 brauchen in Schkopau, zeitweise Kosten hat von 70-75% ausschließlich aufgrund der Zertifikatepreise, dann ist das ein maximales Problem.
10: Schulze will sich bei der EU dafür einsetzen, dass die Menge der CO2-Zertifikate vorerst nicht weiter reduziert wird. Er kann sich auch einen Preisdeckel vorstellen oder ein ganz anderes Modell. Unternehmen zahlen den CO2-Preis nicht mehr an den Staat, sondern auf ein eigenes Sonderkonto. Dieses Geld müssen sie dann direkt in grüne Technologien investieren.
9: Ich habe jetzt Beispiele aufgezeigt. Deswegen glaube ich, dass man da auch gemeinsam, wenn man es wirklich will, eine Lösung finden kann.
10: Tatsächlich verhandelt die EU gerade, wie es mit dem CO2-Preis weitergehen soll. Die Regeln zu lockern findet aber nicht jeder gut. Nicht einmal in der Industrie. Nils Aldag stellt mit seiner Dresdner Firma Sunfire Elektrolyseure für grünen Wasserstoff her. Die Kunden kaufen seine Anlagen im Glauben, dass der Staat klimaschädliche Produktion verteuert per CO2-Preis.
12: Wenn man jetzt dieses Instrument aufweicht, dann signalisiert man diesen Unternehmen, dass sie letztlich was falsch gemacht haben und es sich eher gelohnt hätte, weiter die Umwelt zu verschmutzen und eben nicht in solche grünen Technologien zu investieren. Das ist insofern für uns bzw. unsere Kunden ein erhebliches Problem und auch eine Gefahr für unser Geschäftsmodell.
10: Auch in Leuna gibt es solche neuen Geschäftsmodelle. Der Gasspezialist Linde macht bald grünen Wasserstoff. Der Papierkonzern UPM will Chemie auf Holzbasis produzieren. Es sind Großinvestitionen und dennoch zarte Pflänzchen. Der SPD-Europaabgeordnete Matthias Ecke sagt, bei einer Reform der CO2-Preise müsse man das im Blick haben.
13: Wir müssen natürlich aufpassen, dass wir die, die innovativ sind, die sich nach vorn gewagt haben, die Pioniere sind, dass wir nicht nachträglich deren Geschäftsmodell in Frage stellen.
10: Europa könne traditionellen Chemiefirmen helfen, ohne die neuen zu beschädigen. Es klingt nach einem Spagat, auch für den Chemiepark Leuna. Leuna wird dieses Jahr 110 Jahre alt. Die Frage ist nun, wie gut ein Spagat in diesem Alter noch gelingt.
4: Ein Beitrag war das von Ralf Geißler. Noch knapp 4 Wochen, dann geht's los. Dann beginnen in den ersten Bundesländern die Sommerferien. Und weil Fernziele ja gerade teilweise schwer zu erreichen oder schwer zu bezahlen sind, wird so mancher sicherlich Urlaub in der Nähe machen. Also gerne auch mit Auto oder Wohnmobil nach Deutschland oder in die Nachbarländer. Dabei können da allerdings die eine oder andere Tücke lauern. Nicht nur der Sprit kann so eine Reise teuer machen, sondern auch ein überladenes Fahrzeug, denn die Strafen dafür sind teilweise saftig und gefährlich ist das Ganze auch. Mehr dazu von Thorsten Weig.
14: Viktor Laukert rollt mit seinem Kastenwagen-Camper langsam auf eine überdimensionale Betonplatte in Feigen an der Enz, nordwestlich von Stuttgart. Unter der Platte ist eine Waage installiert. Sie ist für tonnenschwere Fahrzeuge vom Auto bis Lastwagen ausgelegt. Viktor und Nelly Laukert haben ihren Camper für den nächsten Urlaub an der Mosel voll bepackt mit Markise, Campingmöbeln, Gepäck, Vorräten und Wasser. Vor der Abfahrt wollen sie aber nochmal prüfen, ob alles passt. Denn Viktor Laukert weiß, bei überladenen Fahrzeugen drohen teils saftige Strafen.
15: In Deutschland geht's noch, aber wenn wir nach Österreich oder nach Italien fahren, da ist schon
16: Kroatien, da könnte man in die Kontrolle kommen.
14: Einmal wiegen kostet an der SB-Waage in Feigen an der Enz 6 Euro. Das Ergebnis, es wird schon knapp bis zu den erlaubten maximal 3,5 Tonnen. Noch 110 Kilogramm dürfen rein. Aber es fehlt ja auch noch etwas, sagt Nelly Laukert, etwas, was Sie nicht vergessen dürfen.
16: Mich und noch ein bisschen was. 60 Kilo könnten noch hingehen. Also Klappräder sind 30 zusammen und dann noch ein bisschen was zum Essen. So, dass für zwei reicht.
14: Wie eng es beim Gewicht schnell wird, ignorieren viele oder wissen es nicht. Aber auf Autobahnen werden regelmäßig überladene Fahrzeuge aus dem Verkehr gezogen. Regelmäßig auch Camper. Für Julian Häusler vom ADAC Württemberg ist das jedoch kein Spaß. Zu viel Gewicht wird gefährlich, sagt er.
17: Es verschlechtert einfach die Fahreigenschaften. In den Kurven wird es wesentlich wackeliger. Der Bremsweg wird länger. Das heißt, ich brauche länger, bis ich zum Stehen komme in einem Unfallszenario. Und es kann auch sein, die Versicherung zahlt nicht, wenn ich einen Unfall baue und das Fahrzeug überladen ist. Also davon bitte Abstand halten.
14: In Deutschland sind die Strafen bei Überladung verhältnismäßig gering. 5% ist noch in der Toleranz. Erst bei über 20% Überladung steigt die Strafe auf rund 100 Euro und einen Punkt. Nachbarländer wie die Schweiz und Österreich agieren deutlich strikter und mit deutlich höheren Strafen. In Österreich beispielsweise gibt es keine Toleranzgrenze. Zu viel ist zu viel. Die Strafen gehen schnell in die Tausende und schon bei mehr als 2% zu viel kann die Weiterfahrt untersagt werden. Diese Unterschiede sind auch Thema auf dem Campingplatz Stromberg in Knittlingen im Enzkreis. Völlig unbedarft packt hier niemand.
18: Bei 3 Kindern im Auto muss man genau überlegen, was darf mit, wie viele Bücher, wie viele Spielsachen.
19: Man sucht sich schon ständig aus, kann ich Zubehör multifunktional verwenden, ist es ein Tisch und ein Hocker und so ähnliches.
20: Jetzt fahren wir 5 Wochen weg. Und dann müssen wir halt Fahrräder und alles mitnehmen. Dann sind wir echt an der Grenze.
14: Die Fahrzeugwaage ist also eine kostengünstige Möglichkeit, entspannt in den Urlaub zu fahren. Angebote gibt es fast überall, bei Recyclinghöfen, teilweise bei offiziellen Prüfstellen oder bei Extraaktionen von Verkehrsclubs.
4: Berichtet Thorsten Weick um 23.45 Uhr.
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4: Kreislaufwirtschaft. Das Wort haben Sie bestimmt schon mal gehört. Aber was ist das eigentlich? Dahinter verbirgt sich das Konzept, Dinge so lange wie möglich zu nutzen, zu recyceln und wieder zu verwerten. Und zwar so lange wie es geht. Das Ziel, Abfälle vermeiden und Rohstoffe sparen. Und um diese Kreislaufwirtschaft ein bisschen in Schwung zu bringen, hat die Bundesregierung jetzt ein Aktionsprogramm beschlossen. Was sich dahinter verbirgt, erklärt Dietrich Karl-Meurer aus Berlin.
21: In Meppen im Emsland werden alte Batterien wieder zu Rohstoffen. Die Firma PreZero zerlegt hier alte Autoakkus, erklärt Geschäftsführer Matthias Ernst.
22: Die Batterien werden hier angeliefert, danach entladen, demontiert und dann in die Verwertungsanlage gebracht, wo wir die sogenannte Schwarzmasse zurückgewinnen, wo Lithium, Kobalt und Nickel enthalten ist.
21: Materialien, die in der Industrie sehr gefragt sind. Für den Umweltdienstleister verändert sich damit die Rolle grundlegend.
22: Das ist der Weg weg vom Abfallentsorger hin zum Rohstofflieferanten.
21: Genau solche Kreisläufe will die Bundesregierung mit dem nun beschlossenen Aktionsprogramm ausbauen. Es setzt die nationale Strategie zur Kreislaufwirtschaft um, die die Ampelregierung 2024 verabschiedet hatte. Ziel ist es, Produkte länger zu nutzen, Rohstoffe im Kreislauf zu halten und Abfälle zu vermeiden. Bundesumweltminister Carsten Schneider von der SPD beschreibt den Ansatz so.
23: Kreislaufwirtschaft bedeutet, die Unternehmen setzen Ressourcen effizient ein, sie verwenden sie immer wieder, sodass wir von einer linearen zu einer zirkulären Wirtschaft auch kommen.
21: Der Aktionsplan besteht aus insgesamt 12 Maßnahmen. Der Staat stellt rund 260 Millionen Euro bereit und will Recyclingtechnologien stärken. Eine Plattform soll Unternehmen, Behörden und Forschung vernetzen. Digitale Produktpässe sollen zeigen, welche Materialien in Produkten stecken und wie sie sich reparieren oder recyceln lassen. Auch der Staat soll Recyclingprodukte einsetzen. Gerade darüber gab es Streit in der Regierung. Das Umweltministerium wollte strengere Vorgaben. Andere Ressorts warnten vor Bürokratie. Am Ende einigte sich die Koalition auf einen Kompromiss ohne feste Quoten. Schneider sagt dazu:
23: Wir haben uns jetzt im Kabinett, deswegen hat es ein bisschen länger gedauert, darauf verständigt, dass die Unternehmen mit mehrheitlicher Bundesbeteiligung ihren prozentualen jährlich auszuschreibenden Anteil an Vergaben steigern, die Recyclingprodukte einsetzen.
21: Dennoch bewertet er sein Programm positiv. Es stärke Umwelt und Wirtschaft und mache Deutschland unabhängiger von Rohstoffimporten. Genau das ist für die Industrie ein zentrales Thema. Viele Rohstoffe kommen aus dem Ausland. Lieferketten gelten als anfällig. Kreislaufwirtschaft soll diese Abhängigkeit verringern. Der Industrieverband BDI sieht denn auch große Chancen. Holger Lösch, der stellvertretende Hauptgeschäftsführer des BDI, prognostiziert für die nächsten gut 20 Jahre:
24: Die Zahl, die wir errechnet haben, was
1: die Wertschöpfung in Deutschland ist, die man in den nächsten Jahrzehnten zusätzlich erwirtschaften könnten, ist eine Verdopplung von heute ca. 60 Milliarden auf über 125 Milliarden.
21: Gleichzeitig bleibt der Verband kritisch und fordert mehr Anreize für Investitionen, schnellere Genehmigungen und funktionierende Märkte für Recyclingrohstoffe.
1: Es sind viele Ansätze drinnen. Aber in Summe ist es nach wie vor zu unambitioniert.
21: Auch Umweltverbände sehen deutliche Lücken. Sie begrüßen Förderprogramme, kritisieren aber fehlende Maßnahmen, um den Rohstoffverbrauch zu senken. Aus ihrer Sicht setzt die Regierung zu stark auf Recycling und zu wenig auf Vermeidung und Wiederverwendung. BUND-Chef Olaf Band betont, Investitionen der Industrie gebe es nur unter klaren Bedingungen.
2: Und das tut sie nur, wenn gesicherte Recyclingquoten für bestimmte Produkte, für bestimmte Rohstoffe vorhanden sind. Und das wäre dann der nächste Schritt.
21: Die Maßnahmen des Aktionsprogramms Kreislaufwirtschaft sollen schrittweise umgesetzt werden, spätestens bis Ende 2027.
3: Ein Beitrag von Dietrich Karl Meurer um 23.50 Uhr, 10 Minuten vor Mitternacht. In vielen europäischen Städten oder Staaten gibt es öffentlich-rechtliche Sender. In manchen von ihnen darüber die Regierung Druck auf sie aus und versucht sie zu beeinflussen. So wie etwa bis vor kurzem in Ungarn oder auch in der Slowakei. Auch in Litauen haben Kritiker zuletzt befürchtet, dass sich eine ähnliche Entwicklung anbahnen könnte. Monatelang ist in dem Land über ein neues Rundfunkgesetz gestritten worden. Journalisten sind auf die Straße gegangen und internationale Medienorganisationen haben vor politischer Einflussnahme gewarnt. Sogar eine Katze hat dabei zwischenzeitlich eine Rolle gespielt. Jetzt ist der Streit zumindest vorläufig beendet. Bartram.
6: Die mächtigste Stimme in Litauens Rundfunk wird in Zukunft doch nicht so klingen. Der Streit um die Zukunft von Litauens öffentlich-rechtlichem Rundfunk war zwischenzeitlich so eskaliert, dass sogar ein Kater kurz davor stand, zum obersten Entscheider zu werden. Jetzt hat die Regierung es aber ganz ohne tierischen Beistand geschafft, ihre Reform durchs Parlament zu bringen. Die Abgeordnete Ligita Kirskine. Ich glaube, die Gesellschaft wird sich beruhigen, wenn sie sieht, dass nichts Besonderes passiert ist. Es wird keine Einschränkungen der Meinungsfreiheit geben. In den vergangenen Monaten sind viele Emotionen hochgekocht, bis hin zu öffentlichen Drohungen. Über Monate hinweg protestieren immer wieder tausende Menschen in Litauen gegen eine geplante Reform des öffentlich-rechtlichen Senders LRT. Im Kern geht es unter anderem darum, ob die Generaldirektorin einfacher ausgetauscht werden kann. Kritiker befürchten, dass die Regierung so versuchen könnte, Einfluss auf den Sender zu nehmen. Höhepunkt des Protests ist ein Änderungsantrag der Opposition im Parlament im Dezember. Der Antrag lautet, dass die Generaldirektorin des öffentlich-rechtlichen Rundfunks nur dann vorzeitig entlassen werden kann, wenn die Katze Nur Degulis ihr das Misstrauen ausspricht. Trägt eine Abgeordnete vor und sorgt damit für einen Lacher. Der satirische Antrag der Opposition schaffte es damals tatsächlich durch eine erste Abstimmung. Der Reformprozess wird daraufhin erstmal gestoppt, das umstrittene Gesetz überarbeitet. Trotzdem befürchten die Journalisten des öffentlich-rechtlichen Rundfunks, dass es neue Versuche geben könnte, ihre Unabhängigkeit zu beschneiden. Deshalb wollen sie weiter wachsam bleiben und wenn nötig wieder auf die Straße gehen.
3: Kultur. Kaum eine deutsche Autorin hat die Widersprüche des geteilten und später wiedervereinten Deutschlands so beharrlich beschrieben wie Monika Maron. Bekannt wurde sie 1981 mit ihrem Roman Flugasche. Der durfte in der DDR nicht erscheinen. 7 Jahre später hat Maron dann das Land verlassen und ist in den Westen gegangen. Nach der Wende hat sie immer wieder für Kontroversen und Debatten gesorgt und heute wird sie 85 Jahre alt. Joachim Dix mit einem Porträt.
24: Quer über die Gleise heißt ein Essayband von Monika Maron aus dem Jahr 2000, in dem sie sich bereits als Querdenkerin präsentiert hat, lange bevor dieser Begriff politisch bedenklich wurde. Wahrscheinlich, weil sie ihr Leben lang die politischen Verhältnisse gegen den Strich gebürstet hatte. Zu DDR-Zeiten, aber auch danach, konnte sie die heftigen Reaktionen auf ihre kritischen Äußerungen zur Rolle des Islam in Deutschland nur schwer nachvollziehen.
25: Natürlich wird man für manches nicht gemocht, was man denkt und schreibt. Also das halte ich für normal. Aber dass man dafür angefeindet wird, verdächtigt wird, mit Prädikaten bedacht wird, wie neurechte Schriftstellerin oder sowas, das habe ich nicht für möglich gehalten.
24: Rebellentum ist für Monika Maron keine Frage des Alters und schon gar nicht ein Privileg der Jugend. Wer wie sie im Krieg geboren, die Kindheit in Trümmern verbracht, 1955 von West nach Ost-Berlin gezogen, mit ihren Büchern angeeckt ist und dann 1988 nach Westdeutschland zurückging, kann vielleicht nicht anders, als immer wieder alles zu hinterfragen. Auf die Gefahr hin, durch ihre politischen Äußerungen mit Populisten in einen Topf geworfen zu werden.
25: Das ist eine Frage des Temperaments, meine ich immer. Fast alle Artikel, die ich je zu solchen Themen geschrieben habe, zu aktuellen oder politischen, fangen für mich alle immer mit dem Satz an, jetzt reicht's mir aber.
24: Dieser Satz gilt zum Teil auch für ihr literarisches Werk. In ihrem ersten Roman Flugasche prangerte sie schon 1981 die ökologischen Schäden durch die Industrie am Beispiel Bitterfeld an. Der Zensur in der DDR erschien das Buch als zu gefährlich. So konnte es zunächst nur in Westdeutschland erscheinen. 7 Jahre später verließ Monika Maron die DDR.
25: Ich habe einen Satz, den habe ich auch schon mal veröffentlicht, ja? Und er heißt, man darf 2 Dinge im Leben nicht werden, Opfer und Zeitzeuge.
24: Ganz gelungen ist ihr weder das eine noch das andere. Ihre Bücher und Aufsätze und auch ihre jüngst veröffentlichten Tagebücher zeigen nicht nur eine kämpferische, sondern auch eine verletzliche Autorin, die auch aus der Opferperspektive zu erzählen weiß. Und Zeitzeugin ist sie ohnehin. Wie auch nicht und vor allem, warum auch nicht? Wir brauchen Zeitzeuginnen wie Sie, die ihre Erfahrungen für uns in literarische Texte verwandeln. Erinnert sei nicht nur an Flugasche, sondern auch an Animal Triste, Endmoränen und an ihren jüngsten Roman Das Haus. Nicht zufällig kommt in ihren Büchern mehrmals die surrealistische Künstlerin Leonora Carrington vor.
25: Weil die Carrington einfach eine Anarchistin ist im Geiste. Und das hat mir damals so gefallen. Die stellt die Welt auf den Kopf und das geht so und so. Einfach die Selbstverständlichkeit, mit der sie die Dinge durcheinander wirbelt und aus ihrer Ordnung reißt, das hat mir so gefallen, mich so ermutigt und erheitert, dass diese Frau mir einfach nie wieder aus dem Kopf gegangen ist.
24: Zum Geburtstag hat sich Monika Maron schon früher vor allem eines gewünscht. Möge ihr dieser Wunsch auch heute in Erfüllung gehen.
25: Schönes Wetter. Weil sonst müssen alle Raucher, ich weiß nicht wohin, weil da, wo wir feiern, darf man nicht rauchen. Also, wir können keinen Regen gebrauchen.
3: Sagt die Schriftstellerin Monika Maron. Heute wird sie 85 und Joachim Dix hat sie porträtiert.
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3: Tagelang hat Außenminister Johann Wadephul in New York die Werbetrommel gerührt, aber vergebens. Deutschland ist am Abend mit seiner Bewerbung um einen nichtständigen Sitz im UN-Sicherheitsrat gescheitert. Im Rennen gegen Österreich und Portugal ist Deutschland erstmals leer ausgegangen. Unser Hauptstadtkorrespondent Georg Schwarte hält die Niederlage für eine ärgerliche Pleite. Er meint in den ARD-Tagesthemen, in unruhigen Zeiten reiche es eben nicht, dass Deutschland vornehm schweige.
5: Diese Bundesregierung hat für viele offenbar zu laut geschwiegen. Beim Gaza-Krieg, beim planlosen Krieg der USA und Israels gegen den Iran. Völkerrechtswidrig? Der deutsche Außenminister lässt die Antwort darauf bis zur Stunde offen. Der Anwalt des Völkerrechts, er schweigt. Das haben andere Staaten verärgert, bemerkt. Am allerärgerlichsten aber ist die Pleite aus einem anderen Grund. Russland wollte Deutschland im Sicherheitsrat um alles in der Welt verhindern, weil dieses Deutschland Putin in Sachen Ukraine so auf die Nerven geht. Hat geklappt. Wie gesagt, was für eine ärgerliche Pleite.
3: Die Meinung von Georg Schwarte aus dem ARD-Hauptstadtstudio. Auch die Augsburger Allgemeine betrachtet die deutsche Nahostpolitik als Grund für das Scheitern, ebenso wie die vergleichsweise späte Bewerbung Deutschlands. Der größte Fehler der Bundesregierung sei aber, dass man nicht auf die Partner zugegangen sei.
7: Statt auf Österreich und Portugal zuzugehen und möglicherweise die eigene Kandidatur zurückzuziehen, um als Europa mit einer Stimme zu sprechen, hat man die Kampfabstimmung weiter forciert und damit enge Verbündete vor den Kopf gestoßen. Eine frühzeitige Abstimmung wäre möglich gewesen. Europa hätte ein geschlossenes Bild abgegeben und damit Deutschlands Einfluss gesichert. Diese Abstimmung hat nicht stattgefunden. Friedrich Merz predigt immer wieder europäische Zusammenarbeit und eine Allianz der Mittelmächte, nur um sich dann gegen wichtige Partner in einem nationalen Alleingang profilieren zu wollen, statt eigene Ansprüche zurückzuschrauben.
3: Für den schleswig-holsteinischen Zeitungsverlag SHZ ist die Niederlage ein verpatztes Comeback auf der Weltbühne. Auch der Bundeskanzler trage daran eine Mitschuld.
7: Merz muss sich den Vorwurf gefallen lassen, sich persönlich nicht ausreichend eingebracht zu haben. Dass der Kanzler der UN-Generalversammlung im Herbst vergangenen Jahres ferngeblieben ist, wirkt im Rückblick wie ein Signal mangelnder Priorität. Wer einen nicht ständigen Sitz im Sicherheitsrat anstrebt, kann es sich kaum leisten, auf der wichtigsten Bühne der Weltpolitik zu schwänzen. Schon gar nicht in einer Phase, in der Unterstützung organisiert werden muss.
3: Und soweit unsere Standpunkte, die Marei Beermann heute für Sie zusammengestellt hat. Und das Thema der gescheiterten deutschen Bewerbung für einen Sitz im UN-Sicherheitsrat, das schauen wir uns gleich nach den Nachrichten um Mitternacht noch.

0: ständigen Sitz verpasst. Aus der Nachrichtenredaktion Tabea Tschirpe.
1: Die Enttäuschung auf Seiten der Bundesregierung dürfte groß sein. Noch bis zuletzt hatte sich Außenminister Wadefuhl um Zustimmung bemüht und sich optimistisch geäußert. Doch die Vollversammlung entschied anders. Die beiden nicht ständigen Sitze für Westeuropa werden in den kommenden beiden Jahren von den Mitbewerbern Portugal und Österreich übernommen. Deutschland war zuletzt 2019 und 2020 im UN-Sicherheitsrat vertreten. Er besteht aus den 5 Vetomächten USA, Russland, China, Großbritannien und Frankreich. Dazu kommen 10 nicht ständige Mitgliedstaaten, die jeweils für 2 Jahre mitarbeiten.
0: Die EU-Kommission hat Pläne vorgelegt, um unabhängiger von Digitalangeboten aus den USA und China zu werden. Konkret zum Beispiel von Cloud-Diensten oder Software. Hintergrund ist die Sorge vor Datendiebstahl oder dass die Staaten Angebote für Kunden aus Europa einschränken könnten. Brüssel-Korrespondentin Sabrina Fritz berichtet, was geplant ist.
2: Man will aufbauen Fabriken, die eben auch Mikrochips herstellen. Die braucht man ja für alles, für Handys, für Autos. Das ist mal das eine, dass es überhaupt sowas Made in Europe gibt. Und das andere ist natürlich auch, dass man, wenn man jetzt wirklich so ein ganz sensibles, wichtiges Produkt hat, also wie eben Militär, Gesundheit oder sowas, dann müssen die Anbieter, die Firmen sicherstellen, dass ihre Daten sicher sind, dass da kein Drittstaat, und das ist wirklich der Staat, Zugriff hat.
0: Der hessische Verfassungsschutz darf den Landesverband der AfD als rechtsextremen Verdachtsfall einstufen und beobachten. Das hat das Verwaltungsgericht in Wiesbaden entschieden. Es gebe genügend Anhaltspunkte für Bestrebungen gegen die freiheitliche demokratische Grundordnung, hieß es. Die Behörde hatte im September 2022 angekündigt, den Landesverband der AfD mit geheimdienstlichen Mitteln zu beobachten. Dagegen war die Partei gerichtlich vorgegangen. Der Baukonzern Hochtief gehört bald zum ersten Mal zum DAX. Das Unternehmen steigt Ende Juni in den deutschen Leitindex auf. Es verdrängt den VW-Großaktionär Porsche SE, der in den Nebenwerteindex MDAX absteigt. Der künftige DAX-Konzern Hochtief hat zuletzt vor allem von Geschäften in den USA profitiert. Dort wurden Rechenzentren für künstliche Intelligenz errichtet. Der Aktienkurs hat sich innerhalb eines Jahres fast verdreifacht. Das waren die Nachrichten. Und das Wetter in Deutschland. Heute Nacht im Osten trocken, vor allem im Norden und in der Mitte Schauer, 15 bis 9 Grad. Tagsüber von Westen her Schauer und Gewitter, im Osten erst Sonne, später Schauer, 19 bis 24 Grad. Freitag wechseln sich Sonne, Wolken und ein paar Schauer ab, 18 bis 21 Grad. Und am Samstag Wolken und öfter Sonne, fast überall trocken. Es ist 0:03 Uhr.
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4: Staus und Behinderung haben wir aktuell auf der A2 Dortmund Richtung Hannover. Zwischen Bad Nenndorf und Wunstorf-Lothe aktuell 4 Kilometer Stau. Die A5 Kassel Richtung Frankfurt ist zwischen Hattenbacher Dreieck und Alsfeld Ost gesperrt. Ebenfalls gesperrt die A96 Lindau-München zwischen Leim und Sendling. Das Ganze geht bis Montag und in beide Richtungen. Ebenfalls in beide Richtungen gesperrt ist die A111 in Berlin zwischen am Festplatz und Seidelstraße bis 5 Uhr heute früh. Dann die A113 ebenfalls in Berlin. Auch die ist in beiden Richtungen bis 5 Uhr gesperrt und zwar zwischen Spätstraße und Schönefeld Süd. Die A565 Meckenheim-Bonn ist zwischen Bonn-Nordost und Bonn-Nord ebenfalls in beiden Richtungen gesperrt und das dauert hier ein bisschen länger und auch der Tiergartentunnel in Berlin ist gesperrt zwischen Heidestraße und Reichpietschufer in beide Richtungen bis 5.45 Uhr.
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4: Am Donnerstag, den 4. Juni 2026 aus Hamburg von NDR Info. Marius Zekri ist mein Name. Herzlich willkommen. Deutschland muss draußen bleiben. Aus dem UN-Sicherheitsrat. Berlin hat keinen der 10 nichtständigen Sitze im höchsten Gremium der Vereinten Nationen bekommen. Der Sicherheitsrat, das ist ja der Ort, an dem internationale Krisen verhandelt werden. Der Ort, wo die Weltgemeinschaft schnell entscheiden kann und auch soll. Die USA, Frankreich, Großbritannien, Russland und China haben hier einen festen Sitz und auch ein Vetorecht. Der Rest der Welt teilt sich 10 nichtständige Sitze, die alle 2 Jahre neu vergeben werden. Aber bei der Abstimmung gestern hat Deutschland den Kürzeren gezogen und die Enttäuschung darüber war Bundesaußenminister Wadefuhl deutlich anzuhören.
5: Ein derartig klares Ergebnis wird eine tiefgreifende Analyse auf deutscher Seite verlangen, das ist vollkommen klar. Ich werde

0: weiterhin dafür eintreten, dass wir in den Vereinten Nationen aktiv bleiben, dass wir engagiert bleiben und dass wir uns nicht aus Enttäuschung über das Ergebnis zurückziehen,
1: sagt der Bundesaußenminister. Ab dem 1. Januar werden also Österreich und Portugal Europa im Sicherheitsrat vertreten. Martin Gansemeier ist unser Korrespondent in New York und er hat die Wahl für uns verfolgt. Ich habe ihn gefragt, wie hat denn das Ergebnis im Einzelnen ausgesehen?
2: Ja, es gab schon ein Ergebnis im ersten Wahlgang. Und leider nicht positiv für Deutschland, sondern negativ, denn Österreich und Portugal, die haben auf Anhieb im ersten Wahlgang die Zweidrittelmehrheit, die notwendige Zweidrittelmehrheit der anwesenden UN-Mitgliedstaaten geschafft. 134 Stimmen für Portugal, 131 für Österreich und nur 104 für Deutschland. Das war eine ziemliche Klatsche, das war eigentlich der Worst Case.
1: Nun war Deutschland ja schon 6-mal als nichtständiges Mitglied im Sicherheitsrat vertreten. Jetzt ist es zum 1. Mal durchgefallen. Was sagt denn das über das deutsche Standing in der Welt und was heißt das für die deutsche Außenpolitik?
2: Naja, das ist sicherlich von Nachteil, denn man hatte sich erhofft, dass man in der Weltpolitik wieder engagierter und noch mit mehr Verantwortung sich einbringen kann. Das war das erklärte Ziel von Bundesaußenminister Johann Wadephul, der ja hier seit Freitag nochmal so eine Art politisches Speeddating gemacht hatte und ganz, ganz viele Gespräche geführt hatte. Es hat alles leider am Ende nichts genutzt. Ja, was heißt das? Das heißt, und ich glaube, das ist der Hauptgrund, warum es so ausgegangen ist, dass Österreich und Portugal, also zwei kleine Staaten, hier in der Weltgemeinschaft einfach einen sehr geschickten Wahlkampf gemacht haben, vor allem einen deutlich längeren. Österreich hat vor 15 Jahren den Finger gehoben für die Jahre 2027, 2028, Portugal vor 13 Jahren. Und Deutschland ist dann irgendwann 2019, 2020 eingefallen, oh, eigentlich wollen wir ja in den Jahren, und ist dann zusätzlich reingegangen. Und hat später gesagt, naja, alle Westeuropäer wissen ja, dass wir alle 8 Jahre im UN-Sicherheitsrat vertreten sein wollen. Dieser Automatismus, das haben die kleinen Staaten nicht hingenommen. Und es gibt im Moment hier so eine Stimmungslage bei den Vereinten Nationen. Sowohl die Vetomächte Russland und USA, die wollen alles bestimmen. Und jetzt auch so Mittelmächte wie Deutschland, Japan. Das kann sich durchaus nachteilhaft ausgewirkt haben.
1: Was bringen denn die neuen Mitglieder jetzt Portugal und Österreich mit an den Sicherheitsratstisch? Wo liegt ihre weltpolitische Expertise?
2: Zunächst einmal muss man sagen, die waren wahnsinnig erstaunt, auch positiv. Also da gab es Jubel bei den Portugiesen und Riesenfreude bei den Österreichern, dass die das direkt im ersten Wahlgang schaffen. Das hatten sie, glaube ich, selber nicht erwartet. Ja, und die österreichische Außenministerin, die hat gesagt, wir sind ein wichtiger UN-Standort mit Wien. Österreich stand immer für eine kraftvolle Diplomatie. Wir sind neutral, das heißt auch zum Beispiel für Staaten wie Russland oder China durchaus ein wichtiger Player. Und Portugal hat sicherlich durch seine exzellenten Kontakte nach Lateinamerika, aber auch zu afrikanischen Staaten, zu Ländern des globalen Südens gepunktet. Und auch das ein wichtiger Grund. Bei der UN-Vollversammlung im vergangenen September war eines der zentralen Thema ja der Gaza-Krieg. Und es gab die Palästina-Konferenz im Vorfeld der UN-Vollversammlung. Da glänzte Deutschland leider durch Abwesenheit des Bundeskanzlers, der sich entschieden hatte zur Haushaltswoche in Berlin, dass ihm das wichtiger war. Da könnte ich mir denken, dass doch der ein oder andere Staat auch gesagt hat, das ist nicht gut, dass Deutschland hier nicht mit dem Kanzler vertreten ist. Und Deutschlands sehr enge Verbindung zu Israel hat vielleicht auch geschadet.
1: Hat es vielleicht auch eine Rolle gespielt, dass Deutschland ja gerade einen der Top-Jobs, eine der höchsten Positionen der Vereinten Nationen besetzt, nämlich die Leitung der UN-Generalversammlung? Das macht ja noch bis September die deutsche frühere Außenministerin Annalena Baerbock.
2: Das glaube ich nicht. Annalena Baerbock hat eigentlich ihre Amtszeit bisher sehr überparteilich wahrgenommen. Sie ist bewusst nicht in irgendeiner Form hier für Deutschland aktiv geworden, sondern hat ihr Amt wirklich als eines verstanden, dass sie alle Interessen von allen 193 Mitgliedstaaten im Blick hat. Aber natürlich muss man auch sagen, die Tatsache, dass Deutschland so spät seinen Hut in den Ring geworfen hat, das kann man jetzt nicht der aktuellen Bundesregierung vorwerfen. Das werden sicher jetzt kluge Köpfe nochmal nachrechnen und versuchen zu rekonstruieren, wer da diesen Zeitpunkt verpasst hat.
1: Informationen aus New York waren das von Martin Gansemeier. Steigen wir jetzt noch mal ein bisschen tiefer in das Thema ein und reden etwas ausführlicher über die deutsche Rolle bei den Vereinten Nationen. Darüber hat NDR-Moderator Markus Schubert gesprochen mit Manuel Fröhlich. Er ist Professor für internationales Recht an der Uni Trier. Die erste Frage an ihn: Was macht es eigentlich immer noch so attraktiv, einen Sitz im Sicherheitsrat zu haben? Schließlich scheinen die ständigen Mitglieder Russland und die USA auf das Völkerrecht weitgehend zu pfeifen und damit das Gremium zu lähmen.
3: Ja, es ist gelähmt und dennoch an das Gremium, was in dieser Universalität, also für die ganze Welt, die Konflikte der internationalen Beziehungen aufarbeitet. Und auch die Rolle der nicht ständigen Mitglieder ist gerade in diesem Zusammenhang der Lähmung eine, die in den letzten Jahren durchaus an Gewicht gewonnen hat. Also wenn man mehr als nichts tun will in Anbetracht der Lähmung durch ständige Mitglieder, dann sind es eben die nichtständigen Mitglieder, die durchaus auch Bewegung im Sicherheitsrat aktivieren können, die auch Verantwortung übernehmen können, die auch Initiativen gesetzt haben, die im Zweifelsfall auch die ständigen Mitglieder in dieser Position, in der sie sind, nochmal zur Rechtfertigung rufen können. Auch wenn sie ihr Verhalten nicht ändern können, ist, glaube ich, durchaus wichtig, dass dieses Gremium versucht, diese Verpflichtungen auf das, was ja eigentlich alle Mitglieder der Vereinten Nationen in der Charta unterschrieben haben, doch hochzuhalten und nicht stillschweigend abzulegen.
4: Was sprach bei dieser Bewerbung für Deutschland? Sein hoher Anteil an der UN-Finanzierung oder auch eine gewisse politische Grundverlässlichkeit?
3: Ja, also die finanzielle Ausstattung, das ist immer ein ganz starkes Argument. Das entspricht auch den Kriterien, die in der Charta der Vereinten Nationen genannt sind. Da ist zu lesen, wer in diesen Rat will, der muss einen besonderen Beitrag leisten. Der fällt im Falle Deutschlands einerseits finanziell so aus. Auf der anderen Seite hat sich Deutschland gerade in den letzten Jahren noch sehr stark auch nochmals mehr in das Konfliktmanagement eingeschaltet. Letztes Jahr zum Beispiel haben sie die große Konferenz in Berlin organisiert über die Zukunft der Friedensmission. Dieses Jahr hatten wir die große Konferenz über Sudan. Davor war Libyen ein Thema. Im Zukunftsgipfel hatte Deutschland eine Position eingenommen, die es so exponiert in den letzten Jahrzehnten nicht hatte. Also das ist schon ein erkennbar stärkeres Engagement, aber mit jeder weiteren konkreten Positionierung exponiert man sich natürlich auch für Kritik und kann nicht mehr so unter dem Radarschirm gute Beziehungen zu allen haben.
4: Und was sprach in der Bewerbung gegen Deutschland, mal abgesehen davon, dass man ein bisschen spät kam, dass man sagen konnte, ihr drückt bei Völkerrechtsverstößen doch auch mal ein Auge zu, bei Freunden?
3: Ja, also diese das hat sich ja beispielsweise im Falle Gazas hat Deutschland gegen die deutliche Mehrheit in der Generalversammlung votiert. Das trifft im Übrigen auch auf den Mitkonkurrenten Österreich zu, hat dann zuletzt die humanitäre Resolution unterstützt. Aber da gab es uneindeutige Signale, ebenso wie bei der Aussage über die amerikanische Intervention in Venezuela und dann auch den Krieg jetzt gegen den Iran. Deutschland hat jeweils nachgeliefert, war etwas zögerlicher in der Positionierung. Das mag durchaus sein, dass das in einigen Ländern der Welt als nachteilig angesehen wird. Die Ambition Deutschlands, jetzt auch in so einem 8-Jahres-Turnus in den Sicherheitsrat zu kommen, auch das geht ja potenziell dann auch gegen die Chancen grundsätzlich anderer, weil wenn ein Land mehrfach dort vertreten ist, dann schwinden die Chancen wiederum auch für andere. Aber auch das wiederum machen auch andere größere Mittelmächte wie Südafrika oder andere Staaten, die versuchen, mit einem gewissen Turnus da reinzukommen. Und Sie haben vollkommen recht, die Bewerbung ist relativ spät dann formalisiert worden. Allerdings auf einer anderen Ebene genauso früh wie die von Portugal und Österreich, nämlich jeweils nachdem sie die letzte Amtszeit beendet hatten, haben sie dann angemeldet. Weil während der Amtszeit wäre es natürlich auch ein bisschen seltsam gewesen zu sagen, wir sind jetzt drin, wir wollen aber schon sagen, wir kommen nochmal.
1: Sagt der Trierer Völkerrechtler Manuel Fröhlich. Er ist der ehemalige Vorsitzende der Deutschen Gesellschaft für die Vereinten Nationen. Es ist jetzt 0:15 Uhr.
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1: Wenn Sie mal so schauen, was Sie für Apps oder Programme auf Ihrem Handy oder auf Ihrem Computer benutzen, was fällt Ihnen da auf? WhatsApp, TikTok, Facebook, Word, PowerPoint, Excel. Alles Software, die von außerhalb der EU stammt. Meist aus den USA, häufig auch aus China, wie beispielsweise TikTok. Rund 80% der digitalen Produkte, die in der Europäischen Union genutzt werden, die kommen von außerhalb und das ist ein teurer Spaß. Allein die EU selbst zahlt jedes Jahr rund 260 Milliarden Euro für den Kauf oder die Nutzung von Software oder Hardware aus den USA. Das ist zu viel, sagt man in Brüssel, das muss sich jetzt ändern. Und der Weg, um das zu erreichen, ist eine Reform des sogenannten EU-Halbleitergesetzes. Und die ist gestern vorgestellt worden. Mehr dazu von Andreas Meyer-Feist.
6: Es ist die Angst vor einem direkten Einfluss fremder Mächte, die Europa schaden wollen. Die Angst vor möglichen Kill-Switches. Der englische Begriff steht für ferngesteuerte Abschaltmechanismen, mit denen Stromnetze, Verwaltungen, digitale Funktionen aller Art lahmgelegt werden könnten. Davon will sich die EU freimachen. Und sie will bei der Produktion von Halbleitern weniger abhängig sein von anderen und mehr selbst machen. Dazu legte die Vizechefin der EU-Kommission, Henna Virkkunen, ein ganzes Gesetzespaket vor.
7: This is not just a fantasy, this is a choice. And it is a choice we must make now together.
6: Das ist keine Fantasie, sondern eine Entscheidung, die wir jetzt gemeinsam treffen müssen, mahnte die EU-Kommissarin. Das bisherige Halbleitergesetz soll durch Notstandsbefugnisse erweitert werden. Kritische Bereiche wie die Waffen- und Medizintechnik sollen bei Engpässen vorrangig beliefert werden. Der Ausbau europäischer Produktionsstrukturen soll massiv beschleunigt werden. Das Ziel: weniger Abhängigkeiten in diesem Bereich von China, vor allem aber von den USA. Denn derzeit werden in Europa mehrheitlich amerikanische Anbieter für Cloud-Dienste genutzt. Auch bei den Halbleitern sehen die Zahlen nicht gut aus, sagt Marc Scheufen vom Institut der Deutschen Wirtschaft.
8: Weniger als 10% der weltweiten Produktion stammt tatsächlich aus Europa. Und wenn man sich KI-Modelle anschaut, auch da, die großen Sprachmodelle stammen alle aus den USA oder aus China.
6: Außerdem plant die EU eine Strategie für offene digitale Ökosysteme, um europäische Alternativen zu Software aus Drittstaaten zu fördern. Europäische Rechenzentren sollen modernste KI-Modelle trainieren. EU-Kommissar Dan Jørgensen nannte geopolitische Rivalitäten als wichtigsten Grund für die digitalen Reformen.
9: We take these steps today. We follow this roadmap. Europe can take the lead and take charge in its own responsible way.
6: Europa könne Führung übernehmen und selbst in einer verantwortlichen Weise die Initiative ergreifen, so Dan Jørgensen in Brüssel. Die EU-Mitgliedstaaten stehen geschlossen hinter der Chips-Initiative der EU-Kommission. Vor allem die Industrie fordert, die Produktion und die Nachfrage nach Halbleitern aus Europa anzukurbeln, um nicht erpressbar zu werden. Als größte Hürde könnte sich die Finanzierung erweisen. Der Draghi-Bericht hatte schon enorme Summen genannt. Europa brauche jährlich rund 800 Milliarden Euro zusätzlich, um technologisch und wirtschaftlich mit China und den USA mitzuhalten. Das Paket der EU-Kommission will dafür privates Risikokapital mobilisieren und setzt auf einen neuen EU-Fonds für Wettbewerbsfähigkeit im nächsten Haushalt. Entscheiden müssen am Ende das Europaparlament und die Mitgliedstaaten. Die Verhandlungsphase dürfte bis ins Jahr 2027 hineinreichen. Mit einer Verabschiedung könnte dann Ende nächsten Jahres zu rechnen sein.
1: Berichtet Andreas Meyer-Feist aus Brüssel. Jedes Jahr, so um diese Zeit, lädt der russische Präsident Wladimir Putin zum Wirtschaftsforum nach St. Petersburg ein. Aber statt auf den roten Teppich sind die Blicke gestern zur Eröffnung in den Himmel gegangen. Auf den schwarzen Rauch, der dort zu sehen war. Denn kurz vor Beginn der Veranstaltung hatten ukrainische Drohnen Ziele in Putins Heimatstadt angegriffen. Das Treffen findet natürlich trotzdem statt, es ist trotzdem prunkvoll eröffnet worden. Und obwohl Russland wegen des Krieges in der Ukraine auch wirtschaftlich zunehmend isoliert ist, sind trotzdem auch Gäste aus dem Rest der Welt nach St. Petersburg gekommen, um miteinander zu reden, sich zu vernetzen und Putins Gastfreundschaft zu genießen. Unter ihnen sind auch Politiker aus Deutschland von der AfD.
10: Wir waren schon lange nicht mehr mit einer solch großen Delegation vor Ort. Wir glauben, es ist wirklich an der Zeit, miteinander ins Gespräch zu kommen.
11: Das sagt Markus Frohnmeier, der außenpolitische Sprecher der AfD-Fraktion. Vor wenigen Tagen hat er das Video in den sozialen Medien gepostet. Jetzt ist er mit anderen AfD-Abgeordneten in St. Petersburg beim Wirtschaftsgipfel. Das Forum stellt eine Bühne für den russischen Präsidenten Wladimir Putin dar. Vorab begründet Frohnmeier seine Reise so.
12: Außenpolitik muss am deutschen Interesse orientiert werden. Im deutschen Interesse ist günstige und bezahlbare Energie, weil wir als Industrienation natürlich auch dafür sorgen müssen, dass wir in Deutschland zukünftig noch Standorte haben.
11: Die AfD regiert nicht, kann nichts umsetzen und will daher vor allem Signale senden. Die Regierung vor sich hertreiben, eigene diplomatische Kanäle betonen, im Blick dabei auch die Landtagswahlen im Osten im Herbst. Selbst die sonst eher russlandkritische Parteichefin Alice Weidel klingt zuletzt ähnlich.
13: Und ich glaube, die deutsche Bundesregierung täte gut daran, sich mit Diplomatie für einen vernünftigen, geordneten Friedensprozess einzusetzen.
11: Die Reise zum russischen Wirtschaftsforum hat mit Friedensprozessen nichts zu tun. Aus dem Bundestag werden Warnungen laut. Die Teilnahme der AfD sei ein Kniefall vor dem Kriegsverbrecher Putin, unpatriotisch, eigensinnig. Marc Henrichmann von der CDU ist Chef des sogenannten Parlamentarischen Kontrollgremiums, das die Geheimdienste überwacht. In dieses Gremium wurde kein AfD-Politiker gewählt, aus Sicherheitsgründen. Henrichmann sieht auch die AfD-Reise als sicherheitspolitisch hochriskant an.
14: Die Reise der AfD jetzt zu diesem Wirtschaftskongress ist genauso naiv, wie sie dumm ist. Auf diesen Veranstaltungen tummeln sich erfahrungsgemäß russische Dienste und docken an, wollen billige Informationen. Und umgekehrt geht es dafür auch, Werkzeuge zu suchen für Desinformation in Deutschland und Europa. Die AfD ist, wenn man so will, also hier ein billiges Werkzeug Putins und des Kremls.
11: Aus Russland, da sind sich Sicherheitsexperten einig, komme derzeit niemand unbeobachtet zurück. Politikwissenschaftler wie Wolfgang Schröder sehen in der AfD-Reise eine Strategie. Die Geschlossenheit des Westens weiche auf gegen Putin, der keinem Waffenstillstand zustimmt und weiter die Ukraine bombardiert. Das Ziel daher: Spaltung.
15: Das ist die Strategie Putins, das ist auch die Strategie der AfD. Und insofern ist das verwerflich, was dort im Sinne der Bundesrepublik stattfindet. Und es ist eigentlich schade, dass der Bundestag diese Reise finanziert und diesen Auftritt möglich macht.
11: Denn die Reise der AfD-Delegation nach St. Petersburg wird vom Bundestag wie jede Dienstreise behandelt. Und die zahlt am Ende zumindest in Teilen der Steuerzahler.
1: Sarah Beham über die AfD und den Besuch einiger ihrer Abgeordneter beim Wirtschaftsforum in St. Petersburg. Vor zwei Wochen war Ärztetag in Hannover. Und kurz vor Ende der Tagung haben drei Studentinnen die Bühne betreten. Und was sie sagten, das hat nicht nur unter Medizinern viele Wellen geschlagen. Die drei jungen Frauen haben davon berichtet, wie es ihnen auf dem Ärztetag ergangen ist. Da wurde ihr Aussehen öffentlich kommentiert. Sie wurden begrapscht oder in Hotelzimmer eingeladen. Und das, so scheint es, ist kein Einzelfall. Denn fast zeitgleich zum Auftritt der Studentinnen beim Ärztetag hat die Uniklinik Würzburg eine Studie zum Thema veröffentlicht. Der Titel: Sexuelle Belästigung in der medizinischen Ausbildung. Nach Angaben der Forscher ist das die größte nationale Untersuchung dazu. Über 5600 Menschen aus über 40 medizinischen Fakultäten haben daran teilgenommen. Und über die Ergebnisse erfahren Sie jetzt mehr von Carlotta Sauer.
16: Hanna Weikel ist Medizinstudentin im 9. Semester.
17: Ich wurde in verschiedenen Praktika schon aufgrund meines Geschlechts schlechter oder inkompetenter eingeschätzt und auch offen so darauf angesprochen.
16: Das, was sie erzählt, ist kein Einzelfall, wie die neue deutschlandweite Studie der Uniklinik Würzburg zeigt.
17: Dann auch unangebracht in den Arm genommen oder einfach so angefasst in Gesprächssituationen, die das eigentlich nicht benötigt hätten. Es hat mich frustriert, dass man mich nicht für die Kompetenz oder die Arbeit wahrnimmt, sondern dafür eben, dass ich eine Frau bin.
16: Dr. Sabine Drossart, Kinderchirurgin an der Uniklinik, hat die Studie geleitet. Sie sagt, sexuelle Belästigung geschieht nicht speziell an einzelnen Kliniken, sondern sie ist ein gesamtgesellschaftliches Problem. Dennoch hat die Medizin gewisse begünstigende Strukturen, wie Drossart erklärt.
18: Der allergrößte Teil waren tatsächlich Patientinnen und Patienten, von denen das ausging. Und es zeigt eben auch das gesellschaftliche Problem. Und ich denke, dass es da in der Medizin einfach die Besonderheit gibt, dass wir viel mit Körperkontakt arbeiten, sodass die Studierenden da auch einfach dem eher ausgesetzt sind.
16: Laut ihrer Studie waren 42% der Studierenden von sexueller Belästigung betroffen. Nur ein Bruchteil meldet die Vorfälle, besonders innerhalb der Medizin. Das liege an der Angst vor negativen Konsequenzen, so Drossert.
18: Zum Beispiel ist man im praktischen Unterricht sehr davon abhängig, etwas zu lernen von den Lehrenden. Also kann ich was sehen, darf ich was machen im OP, auch später in der Weiterbildung ist das ein Thema, werde ich überhaupt eingeteilt in den OP? Und zum Beispiel eben auch die Situation, dass derjenige, der mich jetzt unterrichtet, später auch mein Prüfer im Staatsexamen sein könnte. Das ist natürlich eine echte Abhängigkeitsposition, sodass die Studierenden da einfach Sorge haben auch.
16: Besonders auffällig, je praktischer das Studium wird, desto größer ist die Gefahr für Belästigung. Im letzten Jahr des Medizinstudiums, im sogenannten praktischen Jahr, gaben 3/4 aller Studentinnen an, sexuell belästigt worden zu sein. Bei den männlichen Studenten waren es knapp 30%. Auch Caroline Buchmann, gerade fertig geworden mit dem Medizinstudium, hat mehrfach übergriffige Situationen erlebt. Das Argument, man dürfe heutzutage gar keine Komplimente mehr machen, findet sie scheinheilig. Es gibt immer noch genug Dinge, die man äußern kann, sagt Caroline.
19: Komplimente, was die Fähigkeiten angeht, also zum Beispiel, das haben sie gut gemacht, sie nähen sehr gut oder Dinge, die mein Aussehen betreffen, sind natürlich nicht okay oder einfach auch nicht angebracht am Arbeitsplatz.
16: Caroline ist erleichtert, dass die Uniklinik gemeinsam mit der Uni Würzburg eine Meldestelle für Übergriffe hat. Auch Drossard sieht das als einen Teil einer Lösung. Zusätzlich hält sie Workshops, Trainings und Kulturänderungen von der Führungsebene aus für wichtig, sowie gesellschaftliche Gleichberechtigung.
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20: Mit Stefanie Lavoie. Bei den French Open der Tennisprofis in Paris ist Alexander Zverev der letzte verbliebene Top-10-Spieler. Der an Nummer 6 gesetzte Félix Auger-Aliassime ist ausgeschieden. Guido Ringel.
21: Der Kanadier verlor gegen Flavio Cobolli aus Italien, der nach dem verlorenen ersten Satz sein Herz in die Hand nahm und nun erstmals in seiner Karriere im Halbfinale eines Grand-Slam-Turniers steht. Sein Gegner in einem dann rein italienischen Halbfinale ist Landsmann Arnaldi, der das Viertelfinale in der sogenannten Night Session für sich entscheiden konnte.
22: Berrettini, wieder mal verletzt, muss aufgeben. Arnaldi im Halbfinale.
21: Die ganz dicken Überraschungen aber gab es an diesem ungemütlichen, kalten Tag in Paris bei den Frauen. Denn zum einen ist die Nummer 1 der Welt raus, Niederlage für Arina Sabalenka gegen die Russin Schneider. Und zum anderen schreibt die Qualifikantin Maja Chwalinska weiter an ihrem Märchen. Die Polin hat schon die lange Qualifikation in den Knochen, gewinnt aber unverdrossen Runde nach Runde. Auch die favorisierte Russin Kalinskaja konnte die kleine, flinke Frau nicht stoppen. Und damit ist Chwalinska als Nummer 114 der Welt sensationell im Halbfinale, das komplett am Donnerstag in Paris gespielt wird.
20: Nach 10 Jahren verlässt Kapitän Christian O'Sullivan den deutschen Handballmeister SC Magdeburg. Bei seinem letzten Saisonheimspiel besiegte der Norweger mit seiner Mannschaft Gummersbach und zwar mit 38-35. Besonders war der gestrige Abend auch deshalb, weil Magdeburg die Meisterschale überreicht bekam. Rekordmeister THW Kiel hat in einer verkorksten Saison derweil eine weitere herbe Enttäuschung einstecken müssen. 2 Tage nach der Niederlage im Pokalfinale verloren die Zebras in Minden mit 30-34. Die Mindener bewahren sich damit eine minimale Chance auf den Klassenerhalt. Alle Ergebnisse des Spieltages finden Sie auf sportschau.de. Die deutsche Fußballnationalmannschaft befindet sich in der Vorbereitung auf die WM in Chicago. Kai Havertz, vor kurzem noch im Champions League-Finale tätig, ist mittlerweile zum Team dazugestoßen und stellte sich nach dem ersten geheimen Training der interessierten Presseschar. Auf die Stimmung in der Mannschaft angesprochen, sagte er Folgendes.
23: Ich glaube, keiner fürchtet hier niemanden, sondern wir müssen als Mannschaft gemeinsam zusammen funktionieren und da braucht jeder jeden. Und da gibt es irgendwie jetzt keinen großen Kampf, nur weil einer vor einem spielt oder was anderes, sondern jeder ist für den anderen da und jeder wird seine Zeit bekommen. Und ich glaube, das ist das Wichtigste.
20: Der letzte WM-Test gegen Gastgeber USA steigt am Samstag um 20.30 Uhr deutscher Zeit. 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Titelverteidiger Warsbo 98 Hannover hat zum dritten Mal in Folge die deutsche Wasserballmeisterschaft gewonnen. Im 4. Spiel der Finalserie schlug Hannover die Wasserfreunde Spandau mit 14-10. Tide Tedinger berichtet.
0: Es war ein enges Spiel, aber am Ende setzte sich der Favorit durch. Im dritten Viertel zog Hannover entscheidend davon. Damit endet eine Finalserie, die auch insgesamt knapper war als erwartet. Waspo hatte nach einer perfekten Vorrunde auch in den Playoffs dominiert. Dann aber verloren die Hannoveraner überraschend das erste Finalspiel in Berlin. Zu Hause hielt sich das Team von Alexander Radovic aber dann zweimal schadlos und legte so die Grundlage für den dritten Titel in Folge und die siebte Meisterschaft insgesamt. Durch den Gewinn des Pokals hat sich Waspo außerdem zum zweiten Mal hintereinander das Double gesichert.
20: Der Rekordmeister aus der Hauptstadt triumphierte übrigens letztmalig 2023.
1: Und das war der Sport mit Stefanie Lavoie.
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2: Um 0.30 Uhr mit Wolfgang Berger. Bundeskanzler Merz hat nach der Niederlage bei der Kandidatur für einen Sitz im UN-Sicherheitsrat beteuert, dass Deutschland ein Stützpfeiler der Vereinten Nationen bleibt. Außenminister Wadephul sprach von einer herben Niederlage. Aus Berlin Ruth Kirchner.
3: Aus der Opposition kommt scharfe Kritik an der Bundesregierung. Die außenpolitische Sprecherin der Grünen im Bundestag Thüringen bezeichnet die Abstimmungsniederlage in New York als Blamage. Dem ARD-Hauptstadtstudio sagt sie, zu oft habe die Bundesregierung das Völkerrecht nur dann verteidigt, wenn es politisch bequem gewesen sei. Die AfD erklärt, Merz sei als Außenkanzler gescheitert. Deutschland habe sich international isoliert und eigene Interessen vernachlässigt.
2: Europa soll nach Plänen der EU-Kommission unabhängiger von digitalen Technologien aus den USA und China werden. Dafür hat die Brüsseler Behörde ein Gesetzespaket vorgeschlagen. Es zielt darauf ab, stärker auf europäische Firmen zu setzen. Dabei geht es zum Beispiel um Cloud-Dienste und künstliche Intelligenz. So soll der Bau neuer Rechenzentren für solche großen Datenmengen innerhalb der EU gefördert werden. Die Ukraine hat St. Petersburg mit Drohnen angegriffen. Eine Ölraffinerie am Hafen geriet in Brand. Verletzt wurde dem Gouverneur der Stadt zufolge niemand. Aus der Nachrichtenredaktion Diana Batani.
4: Videoaufnahmen zeigen eine dicke schwarze Rauchsäule, die über St. Petersburg aufsteigt. Nach Behördenangaben wurden Infrastrukturanlagen getroffen und im Umland der Millionenstadt haben demnach Trümmer der Drohnen 4 Einfamilienhäuser leicht beschädigt. Der Betrieb auf dem größten Flughafen von St. Petersburg wurde vorübergehend eingestellt. Und das ausgerechnet kurz vor Beginn des Internationalen Wirtschaftsforums in der Stadt. Als heute früh Gäste für das Großereignis eintrafen, gab es mehrere Stunden Drohnenalarm. Inzwischen hat Russlands Präsident Putin die ersten Delegationen zu dem Treffen begrüßt.
2: Bei neuen israelischen Angriffen auf Ziele im Libanon sind nach libanesischen Angaben mindestens 9 Menschen getötet worden. Nahe Tyrus im Süden des Landes gab es demnach allein 6 Todesopfer, wie das Gesundheitsministerium in Beirut mitteilte. In Washington finden derzeit Friedensgespräche zwischen beiden Ländern statt, allerdings ohne Beteiligung der Hisbollah. US-Präsident Trump hatte zwar am Montag ein Ende der Kämpfe verkündet, die Gefechte gehen aber weiter. Das Wetter in Deutschland. Heute Nacht im Osten trocken, vor allem im Norden und in der Mitte Schauer, 15 bis 9 Grad. Tagsüber von Westen Schauer und Gewitter, im Osten erst Sonne, später Schauer, 19 bis 24 Grad. Freitag wechseln sich Sonne, Wolken und ein paar Schauer ab, 18 bis 21 Grad. Und am Samstag gibt es Wolken und öfter ist auch die Sonne zu sehen. Fast überall ist es trocken, bei 20 bis 23 Grad. Das waren die Nachrichten.
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1: Um 0.33 Uhr, Staus und Behinderungen haben wir auf der A5 Kassel Richtung Frankfurt. Die Autobahn ist zwischen Hattenbacher Dreieck und Alsfeld Ost gesperrt. Ebenfalls gesperrt die A8 Stuttgart Richtung Karlsruhe zwischen Heimsheim und Pforzheim Süd. Gesperrt auch die A96 Lindau München zwischen Leim und Sendling. Das Ganze gilt für beide Richtungen und dauert bis Montag. Nur bis 5 Uhr gesperrt sind in Berlin die A111 zwischen Amfestplatz und Seidelstraße sowie die A113 zwischen Spätstraße und Schönefeld Süd. Das Ganze gilt in beide Richtungen. Ebenfalls in beide Richtungen gesperrt die A565 Meckenheim-Bonn zwischen Bonn-Nordost und Bonn-Nord.
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1: Marius Zekris, mein Name, herzlich willkommen. Was ist der Stand im Krieg zwischen den USA und dem Iran? Die USA haben offenbar kein ersichtliches Konzept, um den Iran zu Verhandlungen zu zwingen. Und die Mullahs in Teheran, die geben sich unbeugsam. Ob es zu Friedensgesprächen oder gar einer Einigung kommt, kann momentan niemand sagen. Aber die Angriffe in der Golfregion, die gehen in der Zwischenzeit weiter.
6: Ein Handyvideo zeigt das völlig zerstörte Dach. Trümmer liegen auf dem Boden, Flammen steigen auf in der menschenleeren Halle des Terminals 1. Als die iranischen Drohnen und Raketen einschlugen, war der internationale Flughafen von Kuwait gut besucht. Mehr als 60 Menschen seien verletzt worden, teilte das Gesundheitsministerium mit. 7 von ihnen so schwer, dass Notoperationen notwendig waren. Ein Mensch wurde getötet. Flüge wurden gestoppt oder umgeleitet, da der Luftraum über Kuwait nach den iranischen Angriffen gesperrt worden sei, sagt der Chef der staatlichen Fluggesellschaft. Die Behörden im Land seien auf eine solche Situation gut vorbereitet gewesen. Der Flughafen von Kuwait war wegen des Kriegs am Golf bereits für mehrere Wochen geschlossen gewesen. Auch im Inselstaat Bahrain hat es Luftalarm gegeben. Die iranischen Revolutionsgarden behaupten, sie hätten dort das Hauptquartier der 5. Flotte der US-Marine angegriffen. Als Reaktionen auf einen US-Angriff auf einen Öltanker, der versucht habe, den Iran zu erreichen. Der Iran hatte Drohnen auf Kuwait abgeschossen. Das Land ist durch den Krieg am Golf und die de facto Blockade der Straße von Hormus mit am stärksten betroffen, vor allem wirtschaftlich. Kuwait ist vom Ölexport abhängig. Im April konnte aus dem Staat kein einziger Tropfen des Rohstoffs ausgeführt werden. Für den Mai liegen noch keine abschließenden Daten vor. Das Land beherbergt mehrere US-amerikanische Militärbasen. Das iranische Außenministerium warf den Regierungen von Kuwait und Bahrain vor, selbst verantwortlich für die Angriffe zu sein, da sie ihr Staatsgebiet für Militäroperationen der USA zur Verfügung gestellt hätten. Der kuwaitische Journalist Daheim Al-Kartani widerspricht vehement. Der heutige Tag sei ein Wendepunkt, sagte er im Programm von Al Jazeera. Wir rufen die Golfstaaten und die anderen arabischen Staaten auf, sich zu positionieren. Das iranische Regime ist wie Krebs. Es wird nicht an den Grenzen von Kuwait Halt machen. Der Iran behauptet, nur aus Selbstverteidigung zu handeln. Das Land war Ende Februar von Israel und den USA angegriffen worden, hatte daraufhin die mit den USA verbündeten arabischen Staaten am Golf mit hunderten Drohnen und Raketen beschossen. Indirekte Gespräche zwischen dem Iran und den USA haben die Lage etwas beruhigt. Seit 2 Monaten hat es nur noch vereinzelte gegenseitige Angriffe gegeben. Nach Ansicht von US-Präsident Trump gilt aktuell eine Waffenruhe. Die ist durch den Beschuss des Flughafens von Kuwait allerdings noch wackeliger geworden. Immerhin, der Betrieb am Flughafen von Kuwait wurde nach wenigen Stunden wieder aufgenommen, mit Abflügen von einem anderen Terminal aus.
1: Informationen waren das von unserem Nahost-Korrespondenten Moritz Behrendt.
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1: Es gibt einen Unterschied zwischen Mietwagen und Taxi. Die einen heißen Uber oder Bolt und die anderen, das sind halt die ganz normalen meist elfenbeinfarbenen Taxis. Und dazu hat der Bundesgerichtshof jetzt ein Urteil gesprochen und gesagt, Mietwagen wie Uber oder Bolt müssen nach dem Ende der Mietdauer, also wenn sie einen Fahrgast abgesetzt haben, wieder an ihren Betriebssitz zurückkehren. Taxen müssen das nicht. Sie dürfen auch gleich den nächsten Kunden am Straßenrand aufnehmen oder sich an einen Taxistand stellen. Über das Urteil des BGH und die Reaktion darauf aus Karlsruhe, Antonia Stepani.
7: Zum Flughafen, spätabends nach Hause oder zum Arzt. Für diese Wege ruft man sich manchmal ein Taxi oder heutzutage auch ein Uber. Für die Fahrgäste ist das praktisch kaum ein Unterschied. Rechtlich gelten für Taxi und Uber aber ganz andere Regeln. Eine dieser Regeln, die Rückkehrpflicht. Danach müssen Uber-Fahrer nach jeder Fahrt wieder zu ihrem Betriebssitz zurückkehren, wenn sie nicht schon unterwegs einen neuen Auftrag erhalten. Das müssen Taxen hingegen nicht. Die dürfen für alle sichtbar in der Stadt stehen und haben oftmals ja sogar extra Taxistände. Volkan Aykac, ein Taxifahrer aus Karlsruhe, erklärt die Rückkehrpflicht so.
8: Es gibt Gesetze, die vorgeschrieben sind. Für uns ist vorgeschrieben, im Stadtgebiet, im Pflichtfahrgebiet nach dem Taxometer zu fahren, was uns die Stadt Karlsruhe den Tarif vorgibt. Die Mietwagenbetreiber haben das nicht, aber die haben eine Regelung wiederum, dass sie in ihren Betriebssitz zurückfahren müssten.
7: Oftmals wird diese Rückkehrpflicht in der Praxis aber wohl nicht eingehalten.
8: Ich habe es mal interessehalber sehr oft beobachtet. Wenn ein Fahrgast ausgeladen wird, wird dann in der Nähe gelauert. Ich habe noch wirklich bis heute noch nie gesehen, dass ein Mietwagenfahrzeug zurück zu seinem Betriebssitz gefahren ist.
7: Auch in Köln gab es so einen Fall. Als ein Uber-Fahrer am Hauptbahnhof wartete und damit gegen die Rückkehrpflicht verstieß, beobachtete das ein Kölner Taxiunternehmen und klagte gegen den Fahrdienst. Doch der wandte vor Gericht ein, dass die Rückkehrpflicht gegen die Verfassung und auch gegen Europarecht verstoßen würde und zog durch alle Instanzen. Der Bundesgerichtshof sah das allerdings anders und wiederholte, was das Bundesverfassungsgericht schon 1989 zur Rückkehrpflicht gesagt hat. Die Rückkehrpflicht für Anbieter wie Uber schütze das Taxigewerbe. Und das zu Recht, denn Taxis seien wichtig für unsere Gesellschaft, da sie jeden befördern müssen. Uber-Fahrer hingegen können Fahrten auch einfach ablehnen. Thomas Mohnke, Geschäftsführer des Unternehmens SafeDriver, das Fahrten über Uber anbietet, zeigt sich enttäuscht von dem Urteil. Er argumentiert gegen die Rückkehrpflicht und nennt auch Umweltschutzgründe.
9: Das Fraunhofer-Institut hat allein für Berlin berechnet, dass pro Kalendertag in der Stadt Berlin 200.000 Kilometer überflüssigerweise gefahren werden. Das heißt CO2-Ausstoß ohne Not, das heißt Feinstaub ohne Not und Verkehrsbelastung ohne Not. Und das muss aufhören.
7: Offen bleibt nach dem Urteil die Frage, ob die Rückkehrpflicht mit dem Europarecht vereinbar ist. Das war hier nicht zu prüfen, denn so der Vorsitzende des ersten Zivilsenats am BGH Thomas Koch bei der Urteilsverkündung.
10: Sowohl bei der Klägerin als auch bei der Beklagten handelt es sich um deutsche Unternehmen mit Sitz in Deutschland. Es geht ausschließlich um innerdeutsche Personenbeförderung, nämlich im Stadtgebiet von Köln.
7: Und deshalb spiele das Europarecht hier keine Rolle. Der Uber-Fahrdienst hat aber bereits angekündigt, nach Möglichkeiten zu suchen, die Rückkehrpflicht auf Grundlage des EU-Rechts erneut vor Gericht zu bringen.
1: Haben Sie ein Haustier? Und wenn ja, was für eins? Katze, Hund, Meerschwein, Kanarienvogel oder vielleicht was Exotisches wie eine Spinne oder ein Gecko? Die Auswahl ist ja riesig und das geht ganz nach Geschmack, Platz und das, was der Vermieter sagt. Aber einen tierischen Mitbewohner, wie ihn die Familie Schobesberger aus dem Landkreis Passau zu Hause hat, den dürfte es wohl kein zweites Mal in Deutschland geben. Kleiner Tipp, es ist eine Katze, aber was für eine?
12: Dürfen wir vorstellen, Kito, der kleine Gepard. Okay, nach großem Raubtier klingt das noch nicht, aber kann noch kommen. Und wenn das kleine Fellknäuel durch den Garten der Familie Schobersberger tapst, dann kriegt es auch mal Schlagseite. Hoppla, umgefallen. Macht nix, Kito ist auch noch klein, 4,5 Wochen alt. Frank Schobesberger, der Betreiber des Ortenburger Tierparks, bringt ein Fläschchen mit Katzenmilch. Seine Tochter Sophia füttert das Raubtierbaby auf dem Arm.
13: 40 Milliliter machen wir momentan. Da bekommt er dann 2 so Löffel, die in dem Katzenpulver drin sind. Dann mixen wir das Ganze durch. Also davor müssen wir es natürlich warm machen.
12: Zufrieden nuckelt Kito am Fläschchen. Noch ist er im Haustiermodus.
24: Wie Babykatz oder Babyhund, die wohl dann auch spannmingend.
12: Dabei hatte das Gepard-Baby im Tierpark einen schwierigen Start ins Leben. Das Muttertier, Elli, wollte ihn nach 2 Totgeburten nicht annehmen.
13: Wir haben das dadurch gemerkt, dass es einfach dann in der Ecke vernachlässigt worden ist. War immer schwächer und dann war halt einfach am Schluss die Entscheidung, wir müssen ihn rausholen und mit der Hand aufziehen, weil er hätte es nicht überlebt.
12: Deshalb ist Kito jetzt mal das neue Haustier bei der Betreiberfamilie. Die 40 Milliliter Katzenmilch hat Kito schnell weggeputzt. Wenn er noch Hunger hätte, wäre er nicht ganz so verschmust.
24: Dann greift er halt auch. Dann hat man oft einmal Verletzungen an der Hand. Aber jetzt, nachdem dass er gefordert worden ist, sägt man ihn lang ins Gesicht und tut Krallen nicht mehr raus. Mag auch speien. Und das genießt er dann auch, wenn man ein bisschen scherzt mit ihm. Gell? Wir zwei haben zwei Schmuser.
12: Ja. Allerdings ist das kein Dauerzustand. Schon bald muss Kito zurück in den Tierpark.
24: Mit 2-3 Monaten muss er dann vom Haus raus, weil dann ist er schon zu groß. Dann wäre er uns wahrscheinlich auch ins Wohnzimmer zwingen, nehme ich jetzt mal an, also Couch und so. Er muss sich ja dann auch an draußen gewöhnen, ans Gehege.
12: Und wird dann im Zoo zu einer stattlichen Raubkatze. Obwohl von Menschen großgezogen, würde er für Menschen schnell gefährlich werden.
24: Ein wilder Gepard, der hält natürlich eine gewisse Fluchtdistanz zum Menschen ein. Und ein zahmes Tier, das wo mit den Händen aufgezogen worden ist, der, wenn in Geschlechtsreife kommt, kann vielleicht passieren, dass der Menschen als Artgenossen aussieht. Und dann hat der natürlich keine Scheu vom Menschen und dann greift er natürlich eher.
12: Was jetzt kaum vorstellbar ist bei Kito, dem kleinen Geparden mit dem kuscheligen Fell, dem tapsigen Gang und dem so ganz furchtbaren Raubtiergebrüll.
1: So, jetzt wissen Sie also auch, wie ein Mini-Gepard klingt. Der lebt bei einer Familie im Landkreis Passau und dort hat ihn Martin Gruber besucht.
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1: Um 0.45 Uhr. Wissen Sie, wie viel Wasser bei einer Anfrage an eine künstliche Intelligenz wie ChatGPT verbraucht wird? Schätzen Sie mal. Es ist ungefähr ein Teelöffel. Klingt wenig, aber jeden Tag beantworten KIs mehrere Milliarden Fragen. Und da sind Suchmaschinen und all das, was wir sonst noch so im Internet machen, gar nicht mit eingerechnet. Wenn man es kurz fassen will, online bzw. die Rechenzentren, in denen all das, was wir tun, online verarbeitet wird, die brauchen viel Wasser und Energie. Wie viel genau, das kann man jetzt in einem Bericht der Vereinten Nationen nachlesen, aber an dem gibt's auch Kritik, wie Frank Wittig berichtet.
11: Die Reaktion der Experten auf den UN-Bericht fallen unterschiedlich aus. Peter Radgen, Professor am Institut für Energiewirtschaft und rationelle Energieanwendung der Uni Stuttgart, findet es seltsam, dass beim Thema Wasser ausgerechnet der Wasserverbrauch in der Subsahara-Region als Vergleichsgröße herangezogen wird oder beim Flächenverbrauch auf indonesische Großstädte Bezug genommen wird, wodurch plötzlich der Lebensraum von zig Millionen Menschen durch KI bedroht scheint. Radgen sagt:
14: Man verliert so ein bisschen die Relation zueinander. Also man tut so, als wären die Rechenzentren die Hauptstromverbraucher in der Welt. Das sind sie aber beim besten Willen nicht. Wenn wir auf die Stahlindustrie gucken, auf die Chemieindustrie weltweit, da kommen wir zu ganz anderen Zahlen. Die sind ein Vielfaches höher als das, was wir im Bereich Rechenzentren aufrufen. Also die Reaktion in diesem Report ist schon etwas hysterisch.
11: Andererseits sei bei den Rechenzentren global noch viel Luft nach oben, was den effizienten Umgang mit Energie anbelangt. Zum Beispiel bei der Kühlung.
14: Wir haben in Rechenzentren häufig 30-40% des Energieverbrauchs, der darauf entfällt, nicht Rechenleistung zu erzeugen, sondern um die Abwärme wegzukriegen. Und in diesen Bereichen kann ich natürlich deutlich optimieren.
11: Wenn man Rechenzentren in ein Wärmenetz einbinden und die Abwärme zur Heizung von Industrie- und Privathäusern nutzen würde, könne das den ökologischen Fußabdruck vieler Rechenzentren deutlich verbessern. Besonders in Ländern außerhalb Europas. Vor allem in Deutschland gibt es bereits sehr strenge ökologische Vorgaben zum Betrieb von Rechenzentren. Jens Gröger, Forschungskoordinator beim Öko-Institut zum Thema nachhaltige digitale Infrastrukturen, findet an dem UN-Bericht vor allem den Hinweis auf den enormen Wasserverbrauch wichtig.
15: Zum Beispiel im Süden der USA oder in Spanien oder in Chile, wo tatsächlich Rechenzentren gebaut werden, die Grundwasser ziehen und verdampfen. Und genau dieses Wasser steht natürlich dann nicht mehr für die Bevölkerung als Trinkwasser oder für die Landwirtschaft, für die Felder zur Verfügung.
11: Aber auch Gröger kritisiert den UN-Bericht. Der unterscheide oft nicht klar genug, ob sich der Wasserverbrauch auf ein Wasserkraftwerk zur Stromerzeugung beziehe oder auf die Verdampfung von Wasser zur Kühlung.
15: Und da wurden tatsächlich in der Studie auch so ein bisschen Äpfel mit Birnen verglichen.
11: Dabei findet der Fachmann vom Öko-Institut die Kritik am steigenden Stromverbrauch durch die KI-Technik im UN-Bericht völlig berechtigt. Gerade da der Stromverbrauch auch in anderen Bereichen global ansteigt, etwa für E-Autos oder für Industrien, die versuchen, von fossilen Energieträgern loszukommen. Aber genau hier, sagt Gröger, müsse man genau hinsehen, was in puncto Energieverbrauch tatsächlich passiert.
15: Der Vorteil an Autos, Heizungen, Stahlindustrie ist, dass auf der anderen Seite ja auch fossile Energieträger eingespart werden, also Treibstoffe, Heizöl und so weiter. Bei Rechenzentren aber nicht. Also Rechenzentren kommen wirklich nochmal oben drauf.
11: Und genau deshalb sei es auch so wichtig, dass die Energie für Rechenzentren nicht aus fossilen Brennstoffen stammt. Doch das spiele beispielsweise in den USA an vielen Orten gar keine Rolle. Dort werde der zusätzliche Strombedarf häufig von extra installierten Gaskraftwerken geliefert.
15: Weil dort einfach nicht genügend Elektrizität in Memphis, Tennessee vorhanden ist, um diese Rechenzentren zu betreiben. Also das ist schon ein gewisses Bedrohungsszenario. Aber ich sag mal, es gibt durchaus noch Wege, wie wir da rauskommen.
11: Als wichtige Einsparmöglichkeit bei KI-Technik nennt Gröger den privaten User im Internet. Im Moment erzeugen fragwürdige KI-Anwendungen einen gigantischen Datenverkehr. Süße Tiervideos beispielsweise oder Recherchen, die sich auch mit Wikipedia bewältigen ließen. Dabei könnte KI nicht nur zur Energieverschwendung, sondern auch zur Einsparung von Energie beitragen, sagt Kröger.
15: Ich möchte damit zum Beispiel Industrieprozesse optimieren. Ich möchte bestimmte Verwaltungsprozesse meinetwegen digitalisieren. Dann kann ich auch zielgerichtet solche KI-Modelle entwickeln, die genau dieses Bedürfnis befriedigen. Und es muss dann kein Riesen-KI-Modell sein, was alles kann.
11: Wie sich der Ressourcenhunger von KI weiterentwickeln werde, lasse sich nur schwer vorhersagen, so die Experten. Man müsse ständig die Optimierungsmöglichkeiten im Auge behalten, denn eins sei klar: Diese Technik ist gekommen, um zu bleiben.
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1: Mit ihrem Roman Die Postkarte ist Anne Berest ein internationaler Bestseller gelungen. Das Ganze ging aus von einer Postkarte und von dort begibt sie sich in dem Roman auf die Spuren ihrer jüdischen Vorfahren mütterlicherseits und verbindet mitreißend Familien- und Zeitgeschichte. Jetzt erscheint Vatertage auf Deutsch und im Mittelpunkt dieses Romans steht, wie der deutsche Titel naheliegt, die Beziehung zu ihrem Vater und dessen Familiengeschichte. Katja Weise stellt das Buch vor.
16: Einige Hefte ihres Großvaters Eugène mit persönlichen Aufzeichnungen dienen Anne Berest dieses Mal als Ausgangspunkt für ihre Reise in die Vergangenheit, die auch eine Reise in den äußersten Winkel der Bretagne ist, ins Finistère. Denn von dort stammt ihr Vater. Früher fuhr die Familie jeden Sommer mit dem Zug von Paris an die bretonische Küste.
17: Meine beiden Schwestern und ich waren die ersten dieser väterlichen Linie, die außerhalb des Departements Finistère geboren wurden. Und dieser bloße Richtungswechsel schrieb uns einen Unterschied ein, den die vorhergehenden Generationen sich nicht hätten vorstellen können. Ich fühlte mich deswegen meinem Vater auf kaum merkliche Weise fremd.
16: Diesem Fremdheitsgefühl versucht Anne Berest über rund 450 Seiten auf die Spur zu kommen. Eine wichtige Rolle spielt dabei die schwere Erkrankung ihres Vaters, eines hochbegabten Wissenschaftlers, der ganz in seiner Forschung aufgeht und im Alltag oft schweigt.
18: Es war eine literarische Herausforderung, über einen Mann zu schreiben, der nicht spricht, Worte zu finden, wo keine sind, Worte auch für die oft ebenso schwierige wie schöne Beziehung zwischen Vater und Tochter, wenn man sich liebt, ohne sich das sagen zu können, man sich das niemals sagt.
16: So Anne Berest bei der Buchpremiere ihres Verlages in Frankreich. Sie findet Worte, erzählt süffig von ihrem Urgroßvater Eugène, der die erste Agrargenossenschaft der Region Lyon gründete. Ihrem Großvater Eugène Junior, der sich weigerte, in die Fußstapfen seines Vaters zu treten, Gymnasiallehrer wurde und später Bürgermeister von Brest. Ihr Vater, Pierre Berest, engagierte sich schon als Schüler politisch für die radikale Linke. Während der Studentenrevolte 1968 war er mittendrin in Paris.
17: Wir haben auch das Büro eines Offiziers der Hochschule zugemauert, mit Ziegeln und Zement. Wie bitte? Ja, wir haben ihn in sein Büro gesperrt, ihn eingemauert. Das war damals üblich. Ihr wart verrückt.
16: Immer wieder sucht Anne Berest das Gespräch mit dem schwerkranken Vater, von dessen aktivistischer Vergangenheit sie bis dahin nichts ahnte. Wieder hat sie viel recherchiert und sich tief eingegraben in die Geschichte. Sie sucht nach dem Transgenerationellen, den Verbindungslinien und Reibungspunkten zwischen den Generationen und entdeckt,
18: dass meine Großmutter Geschichte studiert hat, zu einer Zeit, in der Frauen zwar studierten, aber noch nicht arbeiteten. Vielleicht kommt daher meine Lust auf Geschichte. Ich fand es großartig, hier auf französische Geschichte zu schauen, aber durch die Augen einer Region, der Bretagne.
16: Berest wendet in Vatertage also dasselbe Prinzip an wie in Die Postkarte. Zeitgeschichte erzählt am Beispiel einer Familie. Von den Anfängen der Gewerkschaftsbewegung in der Bretagne bis hin zum Kampf für die Rechte der Homosexuellen 1982. Vatertage hat nicht die Wucht und Intensität der Postkarte. Anne Berest schreibt mit Schwung, scheint jedoch weniger konzentriert, erzählt trotz manch knapper Kapitel ausufernd, stellenweise pathetisch. Das mag daran liegen, dass dieser Roman gespeist ist durch den enormen Schmerz über den Verlust des Vaters und Berest letztlich keine Antwort mehr finden kann auf die Frage, warum und wann sich ein Gefühl von Fremdheit eingeschlichen hat. Doch ist sie in diesem Schmerz gleichzeitig sehr nahbar. So ist Vatertage zwar weniger fesselnd als die Postkarte, aber dennoch eine lohnende Lektüre.
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1: Tagelang hat Bundesaußenminister Wadephul in New York die Werbetrommel für Deutschland gerührt, aber erfolglos. Die Bundesrepublik ist gestern Abend mit ihrer Bewerbung um einen nichtständigen Sitz im UN-Sicherheitsrat gescheitert. Im Rennen gegen Österreich und Portugal ist Deutschland leer ausgegangen. Es ist das erste Mal, dass Deutschland bei einer Wahl nicht zum Zuge gekommen ist. Georg Schwarter aus dem ARD-Hauptstadtstudio hält die Niederlage für eine ärgerliche Pleite. Er meinte in den Tagesthemen, in unruhigen Zeiten reiche es eben nicht, dass Deutschland vornehm schweige.
0: Diese Bundesregierung hat für viele offenbar zu laut geschwiegen. Beim Gaza-Krieg, beim planlosen Krieg der USA und Israels gegen den Iran. Völkerrechtswidrig? Der deutsche Außenminister lässt die Antwort darauf bis zur Stunde offen. Der Anwalt des Völkerrechts, er schweigt. Das haben andere Staaten verärgert, bemerkt. Am allerärgerlichsten aber ist die Pleite aus einem anderen Grund. Russland wollte Deutschland im Sicherheitsrat um alles in der Welt verhindern, weil dieses Deutschland Putin in Sachen Ukraine so auf die Nerven geht. Hat geklappt. Wie gesagt, was für eine ärgerliche Pleite.
1: Die Meinung von Georg Schwarter aus dem ARD-Hauptstadtstudio. Auch die Augsburger Allgemeine betrachtet die deutsche Nahostpolitik als Grund für das Scheitern, ebenso wie die vergleichsweise späte Bewerbung Deutschland. Der größte Fehler der Bundesregierung sei aber gewesen, dass man nicht auf Partner zugegangen sei.
19: Statt auf Österreich und Portugal zuzugehen und möglicherweise die eigene Kandidatur zurückzuziehen, um als Europa mit einer Stimme zu sprechen, hat man die Kampfabstimmung weiter forciert und damit enge Verbündete vor den Kopf gestoßen. Eine frühzeitige Abstimmung wäre möglich gewesen. Europa hätte ein geschlossenes Bild abgegeben und damit Deutschlands Einfluss gesichert. Diese Abstimmung hat nicht stattgefunden. Friedrich Merz predigt immer wieder europäische Zusammenarbeit und eine Allianz der Mittelmächte, nur um sich dann gegen wichtige Partner in einem nationalen Alleingang profilieren zu wollen, statt eigene Ansprüche zurückzuschrauben.
1: Der Bremer Weserkurier stellt in Frage, welche Bedeutung der Sicherheitsrat heutzutage noch hat.
19: In allen gegenwärtigen Krisen hat das Gremium völlig versagt. Das liegt vor allem daran, dass dort die Vetomächte USA, Russland und China ihre eigenen Interessen wahrnehmen und sich um eine regelbasierte Weltordnung wenig kümmern. Für den ohnehin nicht erfolgsverwöhnten Bundeskanzler Friedrich Merz und seinen Außenminister Wadephul ist die gescheiterte Kandidatur in erster Linie eine peinliche PR-Schlappe. Auf einen wirklichen Verlust an internationalem Einfluss deutet das Ergebnis allerdings nicht hin. Dazu ist der Wirkungsgrad eines nichtständigen Mitglieds im Weltsicherheitsrat viel zu begrenzt.
1: Die Frankfurter Allgemeine Zeitung kommt in puncto realpolitische Bedeutung des Sicherheitsrats zu einem ähnlichen Schluss, besonders im Hinblick auf die Interessenpolitik einiger Mitglieder.
19: Gerade zwei ständige Mitglieder des Sicherheitsrats haben in jüngster Zeit offene Verachtung für die Regeln gezeigt, die sie eigentlich befolgen und beschützen sollen. Russland mit dem Überfall der Ukraine und die Vereinigten Staaten mit ihren Kriegen in Nahost, aktuell in Iran. Glaubt die Bundesregierung, dass ihre Mitgliedschaft im UN-Sicherheitsrat daran irgendetwas geändert hätte? Dass sie etwa Putin auf der großen Bühne in New York endlich zum Rückzug bewegt hätte, dass sich Trump hier doch zum Völkerrecht bekehren lässt, dass er gar seinen Friedensrat aufgibt?
1: Für den schleswig-holsteinischen Zeitungsverlag SHZ ist die Niederlage ein verpatztes Comeback auf der Weltbühne. Auch der Bundeskanzler trage darin eine Mitschuld.
19: Merz muss sich den Vorwurf gefallen lassen, sich persönlich nicht ausreichend eingebracht zu haben. Dass der Kanzler der UN-Generalversammlung im Herbst vergangenen Jahres ferngeblieben ist, wirkt im Rückblick wie ein Signal mangelnder Priorität. Wer einen nicht ständigen Sitz im Sicherheitsrat anstrebt, kann es sich kaum leisten, auf der wichtigsten Bühne der Weltpolitik zu schwänzen. Schon gar nicht in einer Phase, in der Unterstützung organisiert werden muss.
1: Und soweit unsere Standpunkte, die Marei Beermann zusammengestellt hat und die Sie auch als Podcast runterladen können in unserer ARD Sounds App zum Beispiel.
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2: Um 1 Uhr mit Wolfgang Berger. Die deutsche Regierung will sich weiter aktiv in den Vereinten Nationen engagieren. Das hat Außenminister Wadephul klargestellt nach der Abstimmungsniederlage.

0: der abgesprochen im Kabinett. Darüber werden wir uns in aller Ruhe unterhalten. Und ich halte jetzt nichts von Ad-hoc-Reaktionen.
1: So Außenminister Wadephul. Die AfD bleibt im neuen ARD-Deutschland-Trend vor CDU und CSU. Wäre am Sonntag Bundestagswahl, käme die Partei laut Infratest-DiMAP auf 27%, die Union auf 23%. Aus Berlin Sabine Henkel.
2: Zum Umgang mit der AfD zeigt der Deutschland-Trend ein differenziertes Stimmungsbild. Für eine Zusammenarbeit der anderen Parteien mit der AfD sprechen sich 24% aus. Gut 30% sagen, Union, SPD oder andere sollten von Fall zu Fall mit der AfD abstimmen oder kooperieren. Unter den Unionswählern sind dafür mehr Befragte offen als bei den Wählern anderer Parteien. Gut 40% aller Befragten sind hingegen grundsätzlich gegen eine Zusammenarbeit.
1: Der Baukonzern Hochtief gehört bald zum ersten Mal zum DAX. Das Unternehmen steigt Ende Juni in den deutschen Leitindex auf. Es verdrängt den VW-Großaktionär Porsche SE, der in den Nebenwerteindex MDAX absteigt. Der künftige DAX-Konzern Hochtief hat zuletzt vor allem von Geschäften in den USA profitiert. Dort wurden Rechenzentren für künstliche Intelligenz errichtet. Fußball-Bundesliga-Absteiger VfL Wolfsburg hat einen neuen Trainer. Wie der Verein bekannt gegeben hat, übernimmt Tobias Strobel die Mannschaft in der zweiten Liga. Der 38-Jährige hatte vorher den Drittligisten SV Verl trainiert. Strobel folgt auf Dieter Hecking, der nach dem Bundesliga-Abstieg des VfL Wolfsburg zum Geschäftsführer Sport befördert wurde. Das waren die Nachrichten. Das Wetter in Deutschland. Heute Nacht im Osten trocken, vor allem im Norden und in der Mitte Schauer, 15 bis 9 Grad. Tagsüber von Westen her Schauer und Gewitter, im Osten erst Sonne, später Schauer, 19 bis 24 Grad. Am Freitag dann wechseln sich Sonne, Wolken und ein paar Schauer ab, 18 bis 21 Grad. Und am Samstag Wolken und öfter Sonne, fast überall trocken, bei 20 bis 23 Grad. Es ist 1.03 Uhr.
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4: Und da haben wir folgende Meldungen für Sie. Die A5 Kassel Richtung Frankfurt ist zwischen Hattenbacher Dreieck und Alsfeld Ost gesperrt. Ebenfalls gesperrt die A8 Stuttgart Richtung Karlsruhe, und zwar zwischen Heimsheim und Pforzheim Süd. Gesperrt auch die A96 München-Leim-Sendling in beide Richtungen, und das Ganze geht bis Montag. In Berlin gesperrt sind die A111 zwischen am Festplatz und Seidelstraße in beide Richtungen, und zwar bis 5 Uhr früh. Und genauso lange dicht ist auch die A113 zwischen Spätstraße und Schönefeld Süd. Dann noch die A565 Meckenheim-Bonn, die ist zwischen Dreieck Bonn-Nordost und Bonn-Nord in beiden Richtungen gesperrt, und gesperrt auch in beiden Richtungen der Tiergartentunnel in Berlin zwischen Heidestraße und Reichpietschufer, und das geht bis 5:45 heute früh.
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4: Aus Hamburg vom Norddeutschen Rundfunk, Marius Zegri ist mein Name. Herzlich willkommen. Das St. Petersburger Wirtschaftsforum. Das soll ein Treffen sein, bei dem man sehen kann, wie gut Russland doch aufgestellt ist. Eine große Show, die inzwischen fast nur noch von Freunden und Verbündeten des Kremls und seines Chefs Wladimir Putin besucht wird. Darunter übrigens auch Abgeordnete der AfD aus Deutschland. Aber kurz vor Beginn des Treffens gestern, da ist etwas passiert, das so nicht im Programm stand und auch so nicht zum Propagandapomp gepasst hat, der da aufgefahren wurde. Ukrainische Drohnen sind nämlich über der Stadt gekreist und haben einen Marinestützpunkt und ein Ölterminal angegriffen. Dichter schwarzer Rauch war am Himmel zu sehen, und auch der Flughafen musste vorübergehend gesperrt werden. Björn Blaschke mit den Einzelheiten.
5: Der Wirtschaftsbeauftragte von Wladimir Putin ist gleichzeitig einer der wichtigsten Propagandisten des Kremlchefs, Kirill Dmitriev. Er lehnte sich weit aus dem Fenster. Heute beginnt das Petersburger Internationale Wirtschaftsforum. Das ist ein weltweit wichtiges Ereignis, an dem Vertreter aus mehr als 130 Ländern teilnehmen werden. Es kommt in einer sehr wichtigen Zeit, da die Politik der Globalisten eine komplette Niederlage erlitten hat. Einen heftigen Schlag erlitten haben könnte jetzt aber erst einmal das Wirtschaftsforum, das in gewisser Weise als Aushängeschild für die angeblich sichere Wirtschaftskraft Russlands gilt. Kurz vor Beginn des Forums trafen ukrainische Drohnen Energie- und Militäranlagen von St. Petersburg. Videoaufnahmen zeigen dicke Rauchwolken, zu hören sind Schüsse, offenbar auf herannahende Drohnen. Niemand sei

0: ums Leben gekommen, das teilte der Gouverneur von St. Petersburg mit. Aber die größte Ölumschlaganlage im Nordwesten Russlands stand zeitweilig in Flammen, laut einem russischen Medium, das aus dem Exil berichtet. Auch über der Kronstädter Marinewerft, die zu St. Petersburg gehört, stieg Qualm auf. Wie groß die Schäden sind, dazu hat sich der Gouverneur von St. Petersburg nicht geäußert und auch nicht Kremlsprecher Dmitri Peskow. Was die konkreten Angriffe betrifft, so gehört das komplett zu den Kompetenzen der Regionalverwaltungen und denen unseres Verteidigungsministeriums. Was ich allerdings im Großen und Ganzen sagen kann, damit es keine solchen Anschläge gibt, wird die spezielle Militäroperation fortgesetzt. Das heißt, der Krieg gegen die Ukraine geht weiter. Kiew nimmt seit Monaten Ölproduktionsstätten ins Visier, und zwar erfolgreich, sodass die russische Wirtschaft mittlerweile darunter leidet. In mehreren Landesteilen, auch im Großraum Moskau, wird das Benzin jetzt rationiert und bis November darf kein Flugbenzin mehr aus Russland exportiert werden. Auch das führt zu Einnahmeeinbußen, also weniger Geld für Putins Kriegskasse. Nun soll das Petersburger Wirtschaftsforum in gewisser Weise als Werbeveranstaltung für Russland für mehr Handel sorgen. Offiziell werden rund 20.000 Besucher aus 130 Ländern zu dem Treffen erwartet. Ob sich angekündigte Teilnehmer davon abschrecken lassen, dass der Flughafen von St. Petersburg zeitweilig wegen der Drohnenangriffe gesperrt wurde, muss sich zeigen. Kreml-Chef Putin will es sich jedenfalls nicht nehmen lassen, auch in diesem Jahr eine Rede zu halten, sagt sein Sprecher Peskow. Der Präsident wird auf dem Petersburger Wirtschaftsforum auftreten. Deshalb wird der Schwerpunkt seiner Rede natürlich der Wirtschaft, den wirtschaftlichen Fragen und Problemen gewidmet, sowohl in unserem Land als auch auf internationaler Ebene. Nach eigener Darstellung ist das Forum, das seit 1997 regelmäßig abgehalten wird, eine Plattform für den Dialog zwischen Geschäftskreisen aus Russland, aufstrebenden Märkten und der ganzen Welt. Aus Deutschland werden mehrere Mitglieder der in Teilen als rechtsextrem eingestuften AfD in St. Petersburg erwartet. Dazu auch ein paar deutsche Wirtschaftsvertreter und fragwürdige Kulturschaffende.
1: Und über die Angriffe auf St. Petersburg zu Beginn des Wirtschaftsforums hat Markus Schubert vom NDR gesprochen mit Markus Kolb. Der ist Dozent an der Militärakademie der ETH Zürich. Und die erste Frage, war das jetzt nur ein wichtiger symbolischer Schlag vor einer für Putin wichtigen Veranstaltung in einer für Putin besonders wichtigen Stadt? Oder war es ein Fanal, wenn Drohnen kreisen und Ziele treffen in einer Stadt, die den Krieg nur aus dem Propagandafernsehen kennt?
2: Ja, es ist eher Letzteres. Wenn Sie sich mal überlegen, dass Moskau und Petersburg zu den am besten befestigten Orten in Russland gehören, das gilt insbesondere auch für die Luftverteidigung. Und die Ukraine demonstriert jetzt, sie kommt da durch. Natürlich nicht mit einer Drohne. Natürlich ist das ein Schwarm, von dem 90% abgeschossen werden. Aber trotzdem, einige kommen durch. Dann ist das ein Zeichen an die Bevölkerung von Petersburg. Der Krieg rückt näher. Ja, die Einschläge kommen näher. Es ist eben nicht mehr ein abstrakt medial entferntes Ereignis, sondern der Krieg kommt zu euch zurück. Und das ist bemerkenswert. Das gab es auch vor etwa 2 Wochen, als es der Ukraine gelungen ist, die Ringpipeline in Moskau zu treffen. Genau das gleiche Argument. Moskau hat verschiedene Ebenen von Luftverteidigung, verschiedene Sicherungssysteme und trotzdem kommen sie durch. Das heißt also, nichts mehr ist off-limits, sie kommen überall durch. Und das vermittelt die Ukraine Putin genau zu dem Zeitpunkt, wo er seine große Propagandashow des Petersburger Wirtschaftsforum stattfinden lassen möchte.
3: Und das war in der ganzen Stadt zu sehen. Also man kann es beim besten Willen nicht verschweigen.
2: Genau.
3: Das Ganze reiht sich ein. Sie skizzieren das in eine inzwischen sehr lange Reihe und Serie von militärisch wichtigen Long-Distance-Treffern der ukrainischen Streitkräfte in Marinehäfen, in Verladeterminals, Öldepots und fast überall in den Weiten Russlands. Hat die russische Armee aktuell noch ein Mittel, das zu unterbinden?
2: Also man sollte sich klar machen, was gerade passiert, wenn man zurückblickt auf die Sowjetunion. Die Sowjetunion hatte einen wirklich hermetisch dichten Luftraum. Das heißt, sie kamen nicht rein, sie kamen nicht raus. Deswegen war das auch so ein riesiger Skandal, als Matthias Ruß mit seiner Cessna auf dem Roten Platz gelandet ist. Und da mussten ja dann viele Generäle ihren Hut nehmen, weil jeder gesagt hat, unser Luftraum ist dicht, das kann und darf nicht passieren. Das moderne Russland ist aber nicht mehr die Sowjetunion. Und das ist gar nicht mehr in der Lage, diese unglaubliche Dichtigkeit herzustellen. Ja, das heißt also, die Weite des Landes und die Größe des Raumes wird jetzt plötzlich für Russland selbst zum Nachteil, weil es gar nicht möglich ist, alle Räume und alle Flächen mit gleicher Intensität zu schützen. Das heißt also, die Ukraine demonstriert, wir kommen irgendwo immer durch und wir richten die Angriffe so, dass sie einfach massiv durchgeführt werden, also mit Drohnen quasi als Verschleißmittel. Ist uns völlig egal, ob wir da Tausende starten pro Angriffswelle, aber einige werden immer durchkommen.
3: Vor ziemlich genau einem Jahr hat Verteidigungsminister Pistorius erstmals verkündet, in die Produktion von Langstreckenwaffen in der Ukraine und durch die Ukraine zu investieren und hat diese Kooperation bei einem Besuch erst vor wenigen Wochen noch einmal vertieft. Ist das der strategisch richtige Ansatz, weil das nach einem Erfolg, den es jetzt offensichtlich hat, auch in eine Waffenproduktion für Deutschland und die NATO münden kann?
2: Ja, wir sehen eben, dass die Ukraine jetzt durch den Krieg, in dem sie um ihr Überleben und ihre Souveränität kämpft, zum Innovator geworden ist. Mhm. Das passiert sehr häufig, wenn sie all ihre nationalen Ressourcen konzentrieren müssen auf ihr eigenes Überleben. Und interessanterweise habe ich ja vor über 3 Jahren gesagt, Russland hat diesen Krieg strategisch verloren. Und jetzt sehen wir so langsam, wie die Sache sich so langsam eindreht. Ja? Also wie die wahren Kräfteverhältnisse zum Vorschein kommen, wie die russischen Ressourcen so langsam auslaufen und die ukrainischen sich langsam auf ein neues Technologieniveau bewegen, das so attraktiv ist, dass sogar jetzt die Scheichs aus dem Mittleren Osten und eben auch die Westeuropäer kommen und sagen, wir wollen das mit euch zusammen bauen, weil ihr habt im Moment die beste Technologie.
3: Dann gibt es aktuell auch noch die Kurz- und Mittelstreckendrohnen, die hinter den in der Ukraine verlaufenden Fronten am Boden den russischen Armeenachschub treffen. Brutal treffsicher, LKW, Öltransporter, gepanzerte Fahrzeuge in Serie. Kann das noch einmal zu einem Zusammenbruch der Linien führen, wie man ihn zuletzt in der ukrainischen Gegenoffensive im Herbst 22 gesehen hat, in einer anderen Phase der zeitweisen technologischen Überlegenheit?
2: Also Zusammenbruch würde ich nicht sagen, so kurzfristig wird das nicht passieren. Das Ziel ist eher, die logistische Kapazität zu überdehnen. Das heißt also, die Russen zu zwingen, immer mehr Logistik nachzuschieben, von der immer mehr abgeschossen wird. Und das sehen Sie zum Beispiel jetzt schon auf der Krim. Auf der Krim sind Treibstoffe rationiert, weil die Russen es schwierig finden, überhaupt noch Treibstoff nachzuschieben auf die Krim, weil sämtliche Straßen, die dorthin führen, unter ukrainischem Drohnenbeschuss liegen. Das ist etwas, was die Ukraine in ihrer Gegenoffensive 23 nicht erreichen konnte, was sie auch nicht erreichen können mit einzelnen Marschflugkörpern. Aber wenn sie Drohnen einfach massenhaft einsetzen, dann ist es sozusagen möglich, den Gegner in diese logistische Abnutzung zu zwingen. Das ist eigentlich das gleiche Motiv wie 23, aber auf einem anderen Technologieniveau.
1: Sagt Markus Kolb von der Militärakademie der ETH in Zürich um 1 Uhr und 14 Minuten.
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1: Es gibt in der Weltpolitik einen Tisch, an dem werden alle wichtigen Entscheidungen getroffen. Und das ist der des UN-Sicherheitsrats. Schließlich kann das Gremium Sanktionen verhängen oder militärische Einsätze autorisieren. Die USA, China, Russland, Frankreich und Großbritannien haben hier einen festen Sitz. Die 10 weiteren werden alle 2 Jahre neu besetzt, das nächste Mal zum 1. Januar. Und da wollte Deutschland wieder mit dabei sein, allerdings daraus wird nichts. Bei der Wahl gestern ist die Bundesrepublik durchgefallen. Stattdessen werden Österreich und Portugal ab 2027 für Europa im Sicherheitsrat sitzen. Bis zum Schluss hatte Außenminister Wadefuhl noch Wahlkampf betrieben in New York vor Ort bei den Vereinten Nationen. Aber am Ende ohne Erfolg. Susanne Stichler hat in den ARD-Tagesthemen mit Johann Wadefuhl gesprochen und als erstes gefragt, wie enttäuscht er ist.
5: Ja, ich bin wirklich enttäuscht. Das kann man ja auch gar nicht anders sein in einer derartigen Situation. Deutschland hat sich angeboten, für die nächsten 2 Jahre im UN-Sicherheitsrat aktiv zu sein. Für die Werte, die wir für wichtig halten, für das Völkerrecht, für Menschenrechte, für Konfliktbewältigung, Beseitigung. Das war ein starkes Engagement. Wir haben wirklich dafür gekämpft bis in die letzte Minute. Aber das ist ein demokratischer Prozess. Und der hat ein Ergebnis gebracht. Ich gratuliere Österreich und Portugal. Das sind 2 europäische Partner, zu denen wir engste Beziehungen haben. Wir werden jetzt sehr eng zusammenarbeiten. So gehört es sich. Das ist für uns natürlich eine herbe Niederlage. Da gibt es gar nichts zu diskutieren.
6: Herr Wadefuhl, aber Sie haben heute vor der Abstimmung gesagt, Sie würden eine Grundsympathie für Deutschland dann doch sehen. War das nun doch weniger als Grundsympathie?
5: Ja, es war zu wenig. Also das Stimmergebnis ist ja eindeutig. Es war eindeutig zu wenig. Wir hatten aus den Gesprächen das Gefühl, dass wir wirklich gute Chancen hätten haben sollen, das Quorum zu erreichen. Da hat uns vielleicht nicht jeder ehrlich das gesagt, was er wirklich nachher gemacht hat. Anders kann es ja gar nicht sein. Wir müssen natürlich auch feststellen, es haben einige gegen uns gearbeitet. Russland ist ein gutes Beispiel. Die haben natürlich kein Interesse daran, dass so ein starker Unterstützer der Ukraine dabei ist, wenn man am Tisch hier im Sicherheitsrat sitzt. Das heißt, wir haben auch mit wirklich Gegenwind zu kämpfen gehabt und der war so stark, dass es am Ende nicht gereicht hat.
6: Gegenwind, Sie sprechen es an. Warum hat das aus Ihrer Sicht heute nicht geklappt? Was sind die Erkenntnisse an diesem Abend?
5: Ja, den einen Aspekt habe ich genannt. Der zweite ist, wir waren von Anfang an im Hintertreffen, weil wir damals wahrscheinlich aus guten Gründen aber sehr spät ins Rennen gegangen sind. Österreich seit 2011, Portugal seit 2013 mit einer angemeldeten Kandidatur. Wir erst kurz vor 2020, das war zu kurz, wir lagen immer hinten. Ich bin ja sozusagen der Schlussläufer in einem Staffellauf, vor mir Annalena Baerbock, davor Heiko Maas, der die Kandidatur bekannt gegeben hat. Und die ganze Zeit war das eine Aufholjagd für Deutschland und das hat am Ende nicht gereicht. Das ist bedauerlich. Das hat aber natürlich auch seinen Grund darin, dass viele auch europäische Partner sich festgelegt hatten. Die hatten einmal die Stimme Österreich und Portugal versprochen und waren davon nicht mehr abzubringen. Im Grunde ja gute nachvollziehbare Gründe. Aber das hat halt jetzt dazu geführt, dass wir nicht die erforderliche Stimmenzahl hatten. Wir bleiben Unterstützer der UN und wir werden uns jetzt auf andere Dinge konzentrieren.
6: Aber komm mal.
5: Das wäre ja ein extra Engagement hier gewesen. Und jetzt können wir andere Dinge machen. Es gibt ja genug Betätigungsfelder für die deutsche und europäische Außenpolitik.
6: Aber gucken wir noch ganz kurz auf die Gründe. Es wird ja immer wieder kritisiert, Deutschland habe den Krieg in Gaza nicht als völkerrechtswidrig bezeichnet. Sie haben das Völkerrecht gerade auch angesprochen. Ist das jetzt die Quittung?
5: Nein, das halte ich für eine Überinterpretation. Also wir haben schon eine klare Position dazu bezogen. Der Bundeskanzler hat ja zu einem gewissen Zeitpunkt auch Waffenlieferungen an Israel sogar unterbrochen, auch erstmalig. Also ich habe heute noch mit dem Vertreter auch der Palästinenser hier gesprochen, auch mit vielen arabischen Kolleginnen und Kollegen gesprochen. Ich glaube nicht, dass das entscheidend war. Aber klar, Deutschland hat eine besondere Verantwortung für Israel. Wir haben dafür einzustehen. Wir haben eine ganz besondere Geschichte. Und dieser Staat, der für die Jüdinnen und Juden, der obliegt unserer besonderen Verantwortung. Es mag auch sein, dass das uns die ein oder andere Stimme gekostet hat.
6: Weil ja bei der Ukraine wird der Bruch des Völkerrechts immer wieder betont von Deutschland. Es gäbe für viele keine klare Linie, heißt es immer wieder. Ist Deutschland da verlässlich?
5: Ja, da sind wir verlässlich. Das kann man immer miteinander diskutieren. Und an der einen oder anderen Stelle will ich auch nicht sagen, dass wir nicht auch das überprüfen müssen. Also ich will jetzt hier nicht rausgehen und sagen, wir haben alles richtig gemacht, alle anderen haben alles verkehrt gemacht. Das wäre jetzt die falsche Herangehensweise. Aber nein, das Völkerrecht hat für uns eine große Bedeutung. Aber ich bin Außenminister. Da sind völkerrechtliche Aspekte von hoher Bedeutung. Ich bin auch Jurist. Aber ich muss die deutschen Interessen, die europäischen Interessen, ich muss Interessen unseres Bündnisses in Rechnung stellen. Ich muss das besondere Verhältnis zu Israel in Rechnung stellen. Ich muss in Rechnung stellen, dass die Vereinigten Staaten, auch das ist ja ein Kritikpunkt, für uns der herausragende Sicherheitspartner sind. Also das ist ein Gesamtprozess, über den können wir immer miteinander wieder streitig diskutieren. Aber Außenpolitik besteht eben nicht nur aus Völkerrecht, sondern eben auch aus anderen Aspekten. Da setzt man sich der Kritik aus, das ist klar, aber ich finde, insgesamt ist es gut und ausgewogen.
6: Herr Wadephul, wie hart ist diese Niederlage für den sogenannten Außenkanzler Merz?
5: Nein, ich habe ja, das ist für die Bundesregierung, das ist für uns alle, auch für das ganze Team. Wir haben hier alle gearbeitet, auch der Bundeskanzler, der Bundespräsident hat uns geholfen. Ich selber habe intensiv die letzten Tage nochmal investiert, aber im Grunde das ganze letzte Jahr. Und ich würde auch sagen, die Regierung davor, auch Olaf Scholz, Annalena Baerbock, haben sich schon für dieses Ergebnis engagiert. Für uns alle ist das eine wirkliche Enttäuschung, das muss man sagen. Daran will ich nicht vorbeireden. Aber nochmals, wir bleiben in den UN aktiv. Es gibt weitere große Aufgaben in der Außenpolitik. Wir werden uns auf andere Dinge konzentrieren. Es gibt in Europa genug zu tun, es gibt in der EU genug zu tun. Der NATO-Gipfel steht bevor und da kann man wieder voll mit Deutschland rechnen.
1: Sagt Bundesaußenminister Wadephul in den ARD-Tagesthemen.
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1: Was machen Sie am Samstagabend so gegen 18 Uhr? Es gibt nicht wenige Menschen, die diese Frage damit beantworten, dass sie dann vor dem Fernseher sitzen und Sportschau gucken. Schließlich ist die Sendung eine Institution, für viele sogar ein festes Ritual. Und das seit genau 65 Jahren, denn genauso alt wird die Sportschau heute.
7: Zum 30. Geburtstag sind es Fußballer, die der Sportschau ein Ständchen bringen. Aber als die Sportschau am 4. Juni 1961 erstmals auf Sendung geht, kommt Fußball gar nicht vor. Stattdessen sieht man Sportarten, die heute fast vergessen sind. Moderator Adi Furla.
8: Aus dem Jahr 1961 ist so gut wie nichts mehr vorhanden. Wir haben damals wohl alle nicht daran gedacht, dass auch die Tagesaktualität irgendwann einmal historisch wird. Von der ersten Sportschau, 4. Juni 1961, ist zumindest noch die Inhaltsangabe vorhanden.
7: Zum Inhalt zählen Trabrennen, Amateurstraßenrennen, die Europameisterschaft der Sandbahnfahrer und Rudern. Der Kommentar ist eigenwillig.
9: Erster Senior-Zweier mit Steuermann, Ametiza Mannheim vorne im Bild, dann Gelsenkirchen mit Heinz Renneberg, Bernhard Knubel, Olympiasieger im Zweier mit, dann Neptun Konstanz, der Regattazug, der die Rennen verfolgt.
7: Die erste Ausstrahlung der Sendung ist an einem Sonntag um 21.30 Uhr. Dauer 30 Minuten bei ARD 2. Das zweite Programm der ARD wird 1963 wieder eingestellt. Die Sportschau gibt es weiterhin. Moderator Ernst Huberti.
10: Oh Gott, ja, es war so bescheiden. Wir hatten ja ein Schwarz-Weiß-Programm und ein paar Filmchen drin. Der große Fußball fehlte zu der Zeit noch.
7: Eine Bundesliga gibt es damals noch nicht. Die erste Bundesliga-Saison beginnt erst im August 1963. Statt Fußball gibt es in den Anfangsjahren andere spezielle Rubriken.
11: Die Toto-Zahlen, 6 aus 45 und zu guter Letzt auch noch das Rennquintett.
7: Der Pferdesport ist in der Sportschau prominent vertreten. Adi Furla ruft die Wahl zum Galopper des Jahres ins Leben und lädt dessen Sieger, den Hengst Acatenango, dreimal in das Fernsehstudio nach Köln ein. Die Sendung etabliert sich. Es gibt Innovationen wie etwa das Tor des Monats. Aber auch kritische Berichterstattung, so Paul Rott, Chef vom Dienst und leitender Redakteur der Sportschau von 1961 bis 1984.
12: Als erstes die Einführung der elektronischen Zeitlupe. Der Bundesliga-Skandal, die Sportschau, war die erste Sendung, die darüber in Wort und Bild berichtet hat.
7: Die Berichterstattung wird im Laufe der Jahre schneller und umfangreicher. Anfangs bringen Hubschrauber und Motorradkuriere das Filmmaterial in die Sendeanstalten, damit es dort schon geschnitten werden kann. Prominente Fans finden sich auch. Richard von Weizsäcker.
13: Außer den Nachrichtensendungen gibt es keine andere Sendung, die ich, soweit es zeitlich erlaubt war, so regelmäßig gesehen habe wie die Sportschau.
7: Ab November 1999 moderiert mit Anne Will erstmals eine Frau die Sendung.
14: Also es ist eine tolle Sendung und sie zu moderieren ist eine große Ehre.
7: Und heutzutage 5 Frauen und 5 Männer moderieren im Wechsel. Ein Markenzeichen bei der Begrüßung wie früher gibt es nicht mehr.
15: Guten Abend allerseits.
7: Die Konkurrenz von RTL und ZDF hat man auch überflügelt. Eine angemessene Geburtstagsfeier steht also nichts mehr im Wege. Am 4. Juni 1961 wurde die Sportschau erstmals ausgestrahlt. Das war heute, vor 65 Jahren.
1: Und das war der Stichtag von Siegfried Tesche. Wir haben einen Falschfahrer auf der A96 München-Lindau zwischen Buchloe Ost und Bad Wörishofen. Kommt Ihnen ein Auto entgegen? Fahren Sie bitte hier äußerst rechts und überholen Sie nicht. Achtung, auf der A96 München-Lindau zwischen Buchloe Ost und Wörishofen. Ein Falschfahrer, Vorsicht hier in beiden Richtungen. Und nachdem wir gerade über den Geburtstag der wöchentlichen Sportschau gesprochen haben, reden wir jetzt ein bisschen über unsere stündliche Sportschau.
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17: Mit Christian Hake. Bei den French Open in Paris sind die Halbfinals komplett. Aber die italienische Night Session, die lief anders, als sich das viele gedacht oder erhofft hatten. Denn der Italiener Matteo Berrettini musste nach knapp 2 Stunden im zweiten Satz gegen seinen Landsmann Matteo Arnaldi verletzt aufgeben. Arnaldi damit also im Halbfinale. Dort trifft er wieder auf einen Italiener, Flavio Cobolli nämlich. Guido Ringel ist unser Mann in Paris und er fasst uns diesen spektakulären Tag zusammen.
18: Was für ein verrückter Tag in Paris. Kälte, Wind und große Überraschungen.
15: Leistungen. Vor allem bei den Frauen. Denn mit dem Aus der Nummer 1 der Welt schon im Viertelfinale war nicht zu rechnen. Aber Arina Sabalenka aus Belarus ist nach 3 Sätzen ausgeschieden. Niederlage gegen die Russin Schneider. Für Sabalenka ein grauenhafter, fehlerhafter Tag, der Spuren hinterlassen hat, der sich so anfühlt, als wolle man nie wieder Tennis spielen.
16: No thoughts, no emotions. Just wanna quit tennis right now, but we'll see. We'll see in a few days. Hopefully I'll get back on track mentally.
15: Sabalenka also raus. Sie wartet weiter auf den ersten Paris-Titel. Die Gegnerin von Diana Schneider im Halbfinale aber ist nun die nächste Überraschung des Tages. Und die heißt Maja Szwalinska. Die Polin ist Qualifikantin und hat das Kunststück fertiggebracht, in das Halbfinale dieses Grand-Slam-Turniers einzuziehen. Mit ihrem Sieg gegen die Russin Kalinskaja. Und bei den Herren war es mitreißend im letzten Tagesmatch, dass Flavio Cobolli gewinnen konnte. Viersatzerfolg mit beherztem Tennis gegen den Top-10-Mann Ogier Aliassim. Die Folge ist ein italienisches Halbfinale. Berrettini, wieder mal verletzt, muss aufgeben. Arnaldi im Halbfinale.
17: Heute dann die beiden Damen-Halbfinals. Die Männer sind am Freitag dran. In der Handball-Bundesliga hat der deutsche Meister aus Magdeburg auch das letzte Heimspiel der Saison gewonnen. 38:35 gegen Gummersbach. Der THW Kiel dagegen musste in Minden die nächste Niederlage einstecken. Minden damit weiter mit Hoffnung auf den Klassenerhalt. Schlechter lief es dagegen für die TSV Hannover-Burgdorf bei den Rhein-Neckar-Löwen. Tiete Teninger berichtet.
18: Im letzten Auswärtsspiel der Saison haben die Recken einen echten Krimi geliefert, aber ohne Happy End. In allerletzter Sekunde landete ein Wurf von rechtsaußen Daniel Weber im Netz. Doch der vermeintliche 29:29 Ausgleich hatte keinen Bestand. Nach Videobeweis kassierten die Schiedsrichter das Tor wieder ein, weil die Zeit doch schon abgelaufen war. Ein letzter Freiwurf landete im gegnerischen Block, dann war Hannover-Burgdorf geschlagen. Zuvor waren die Recken lange einem Rückstand hinterhergelaufen. In den letzten Minuten glichen sie mehrfach aus, mussten dann aber 7 Sekunden vor dem Ende den entscheidenden Treffer der Rhein-Neckar-Löwen hinnehmen. Am Ende steht die 16. Niederlage der Saison und die wohl unglücklichste der gesamten Spielzeit.
17: 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Die deutsche Fußballnationalmannschaft kommt immer mehr im WM-Land USA an. Das erste Training ist durch und da fiel dann vor allem die gute Laune von Stürmer Kai Havertz auf. Thomas Kunze ist für uns dicht an der Mannschaft dran.
19: 57 Mal ist Kai Havertz bereits für die deutsche Fußballnationalmannschaft aufgelaufen. Es spricht viel dafür, dass in Chicago gegen die USA das 58. Länderspiel dazukommt. Der 26-Jährige hat die Finalniederlage mit dem FC Arsenal in der Königsklasse dann doch recht gut verdaut. Der Schoß der Nationalmannschaft, in dem Havertz seit gestern weilt, hat da ganz sicher mitgeholfen. Die Konkurrenzsituation im Sturm mit dem formstarken Dennis Undaff fürchtet Kai Havertz überhaupt nicht. Ganz im Gegenteil, Havertz schwärmt von der hohen offensiven Güte des Teams und der damit verbundenen personellen Variabilität. Und Kai Havertz hatte auf der digitalen Pressekonferenz des DFB auch noch eine gute Nachricht mit im Gepäck. Nach seinen Beobachtungen geht es Manuel Neuer und seiner Bade gut. Der Keeper hat große Teile des ersten Teamtrainings in Chicago mit absolviert. Gut möglich also, dass beide gemeinsam von Beginn auflaufen.
17: Der letzte Test vor dem Turnier, Deutschland gegen die USA, am Samstag ab 20.30 Uhr. 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
1: Christian Hacke mit dem Sport und der Geisterfahrer, den wir gerade gemeldet haben, der ist weiter unterwegs und zwar jetzt zwischen Landsberg am Lech West und Buchloe West auf der A96 München-Lindau. Bitte Achtung hier zwischen Landsberg am Lech West und Buchloe West auf der A96 München-Lindau. Ein Falschfahrer, Vorsicht hier in beiden Richtungen.
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20: Um gleich 1.30 Uhr mit Wolfgang Berger. Die Niederlage Deutschlands im Rennen um einen Sitz im UN-Sicherheitsrat hat eine Welle der Kritik ausgelöst. Grüne, Linke und AfD sprechen von einer Blamage und werfen der Regierung Versäumnisse und Zögerlichkeit auf internationaler Bühne vor. Aus New York, Giselle Ucar.
21: Mit riesigem Jubel reagierten Österreich und Portugal im Saal der UN-Vollversammlung auf ihren Sieg. Beide haben sich in der Kampfabstimmung schon im ersten Wahlgang klar gegen Deutschland durchgesetzt. Bundesaußenminister Johann Wadephul spricht von einer echten Enttäuschung und einer herben Niederlage. Deutschland sei im Nachteil gewesen, weil sich Österreich und Portugal schon viel früher beworben hatten. Außerdem habe Russland hinter den Kulissen Stimmung gegen die deutsche Kandidatur gemacht. Aus Sicht von Außenminister Wadephul sei nun eine tiefgreifende Analyse nötig, um die Gründe für das Scheitern zu verstehen.
20: Die Europäische Union will unabhängiger von US-amerikanischen und chinesischen Technologiekonzernen werden. Die EU-Kommission hat dazu ihre Pläne vorgestellt. Worum es konkret geht, berichtet unser Brüssel-Korrespondent Andreas Meyer-Feist.
0: Es ist die Angst vor einem direkten Einfluss anderer Mächte, vor möglichen sogenannten Kill-Switches, mit denen Stromnetze und digitale Funktionen gestört werden können, lahmgelegt werden können. Und hier will die EU eben unabhängiger werden. Aber es ist auch der Wille, bei der Chipproduktion nicht abhängig zu sein von anderen, mehr selbst zu machen. Und in kritischen Bereichen sollen, wenn möglich, nur noch europäische digitale Produkte eingesetzt werden. Derzeit laufen noch 60% des digitalen Verkehrs in Europa über Amazon, Google oder Microsoft Clouds. In Zukunft soll sich das ändern.
20: Der Chef der Weltgesundheitsorganisation Tedros sieht Fortschritte im Kampf gegen die Ebola-Epidemie in Zentralafrika. Dennoch hinke die internationale Gemeinschaft noch hinterher. Zentrum des aktuellen Ausbruchs ist die Demokratische Republik Kongo, wo laut WHO die Zahl der Toten auf 61 gestiegen ist. Die UN-Organisation hatte Mitte Mai eine gesundheitliche Notlage von internationaler Tragweite ausgerufen, ihre zweithöchste Alarmstufe. Der hessische Verfassungsschutz darf den AfD-Landesverband als rechtsextremen Verdachtsfall einstufen und beobachten. Das hat das Verwaltungsgericht in Wiesbaden entschieden. Es sagte, es gebe genügend Anhaltspunkte, dass die hessische AfD Bestrebungen verfolge, die gegen die freiheitliche demokratische Grundordnung gerichtet seien. Der Verfassungsschutz hatte 2022 angekündigt, den Landesverband der AfD mit geheimdienstlichen Mitteln zu beobachten. Die Partei hat dagegen geklagt, ohne Erfolg. Das Wetter in Deutschland. Heute Nacht im Osten trocken, vor allem im Norden und in der Mitte Schauer, 15 bis 9 Grad. Tagsüber von Westen her Schauer und Gewitter, im Osten erst Sonne, später Schauer, 19 bis 24 Grad. Am Freitag wechseln sich Sonne, Wolken und ein paar Schauer ab, 18 bis 21 Grad. Und am Samstag Wolken und öfter Sonne, fast überall trocken bei 20 bis 23 Grad. Das waren die Nachrichten.
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1: Um 3:03 mit dem Falschfahrer immer noch auf der A96 München-Lindau. Der ist immer noch unterwegs zwischen Landsberg am Lech West und Buchloe West. Fahren Sie hier bitte äußerst rechts und überholen Sie nicht. Aktuelle Staus haben wir noch und Behinderungen auf der A5 Kasse Richtung Frankfurt. Die Autobahn ist zwischen Hattenbacher Dreieck und Alsfeld Ost gesperrt. Und ebenfalls gesperrt die A8 Stuttgart Richtung Karlsruhe zwischen Heimsheim und Pforzheim Süd.
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1: Mit Marius Zekri im Studio herzlich willkommen. Die Europäische Union will ihre Abschiebepraxis deutlich verschärfen. Asylbewerber, die abgelehnt worden sind, sollen künftig in Rückkehrzentren außerhalb der EU, in sogenannten Return Hubs, untergebracht werden. Darauf haben sich das EU-Parlament und die Mitgliedstaaten verständigt. Dabei zielt man vor allem auf jene Asylbewerber ab, die die EU eigentlich verlassen müssten, aber aus unterschiedlichen Gründen nicht abgeschoben werden können. Aber was würde das jetzt in der Praxis bedeuten? Hier bei uns in Deutschland, zum Beispiel in Sachsen-Anhalt. Von dort Sarah Pötscher.
3: Nach Angaben des Innenministeriums in Sachsen-Anhalt waren im vergangenen Jahr rund 4.700 Menschen verpflichtet, das Land zu verlassen. Doch Abschiebungen scheitern oft, weil Herkunftsländer nicht kooperieren, weil Papiere fehlen oder weil die Betroffenen schlicht nicht anzutreffen sind. In so einem Fall dürfen sie meist erstmal bleiben, mit einer sogenannten Duldung. Hier setzen die geplanten Return-Hubs an. Statt in Deutschland zu bleiben, könnten diese Menschen zunächst in ein anderes Land außerhalb der EU gebracht werden. Für die Bundesländer, die die Abschiebung organisieren müssen, eine erhebliche Entlastung, meint die Innenministerin von Sachsen-Anhalt, Tamara Zieschang.
22: Der jetzige Aufwand ausreisepflichtiger Ausländer, die an ihrer Identitätsfeststellung nicht mitwirken, beziehungsweise auch die Gespräche mit den Herkunftsstaaten, um eine Ausreise zu ermöglichen, binden Verwaltungen in unglaublichem Maße. Da müssen Busfahrten organisiert werden, da müssen Dolmetscher gestellt werden. Das bindet tagtäglich enorme Kräfte, nicht nur in Sachsen-Anhalt, sondern auch im Bund. Und genau deshalb begrüße ich so diese europäische Einigung, weil sie ermöglicht, dass wir den sanktionieren, der nicht bereit ist mitzuwirken. Und damit fallen sie dem deutschen Steuerzahler nicht mehr zur Last.
3: Kritiker sehen das anders. Sie befürchten eher mehr Aufwand für Verwaltung und Gerichte. Auch ein Blick nach Großbritannien zeigt das. Dort hatten Gerichte das geplante Abschiebeabkommen mit Ruanda für illegal erklärt, unter anderem wegen Menschenrechtsbedenken. Solche Prüfungen wären auch hier nötig, betont die Rechtsreferentin von Pro Asyl, Wiebke Judith.
2: Ich denke, gerade da wird sehr viel auf die Gerichte zukommen, denn das wird alles andere als einfach zu beurteilen, ob halt ein Syrer im Sudan sicher ist oder ein Eritreer in Ägypten. Ja, das wird eine super komplexe Angelegenheit und aus unserer Sicht natürlich auch in vielen Fällen tatsächlich rechtswidrig. Also da sehe ich schon die nächste Klagewelle kommen, sollte das jemals in der Praxis umgesetzt werden.
3: Der Vorwurf von Pro Asyl, die EU verlagere das Problem nach dem Motto aus den Augen, aus dem Sinn. Zurückhaltender äußert sich der Städte- und Gemeindebund Sachsen-Anhalt. Dort heißt es schriftlich auf Anfrage von MDR aktuell, eine Bewertung sei derzeit kaum möglich. Zu viele Details seien noch unklar. Städte und Landkreise wären aber weiterhin betroffen. Doch wie realistisch ist das Ganze überhaupt? Konstantin Roschka ist Migrationsexperte und Professor für Sozialrecht an der Evangelischen Hochschule in Freiburg. Er hält einen breiten Einsatz solcher Zentren für eher unwahrscheinlich.
5: Also ich halte es für realistisch, dass es Länder geben wird, die versuchen werden, eine Vereinbarung zu schließen. Österreich diskutiert gerade über Return Hubs in Usbekistan zum Beispiel. Das heißt, dass es zu so einer Vereinbarung kommen wird, das glaube ich schon, aber dass man da Personen wird hinbringen können, das halte ich schon für sehr zweifelhaft. Und wenn, dann sicher nicht in einer größeren Anzahl von Personen, die in so Return Hubs abgeschoben werden könnten.
3: Als Grund nennt Roschka ebenfalls menschenrechtliche Bedenken.
6: Wirtschaft.
1: CO2 ist schlecht fürs Klima und darum muss in Europa jeder, der CO2 ausstößt, einen Preis dafür bezahlen. Zumindest wenn man das beruflich macht, Industrieunternehmen beispielsweise. Und der Preis richtet sich danach, wie viel CO2 aus dem Schornstein kommt. Jahr für Jahr wird das ein bisschen teurer und die Chemiebranche ist darüber nicht besonders glücklich. Und das hat sie jetzt auch wieder auf dem Ostdeutschen Wirtschaftsforum zum Ausdruck gebracht, das gerade zu Ende gegangen ist. Da sagen nämlich die Chemieunternehmen, durch diese steigenden CO2-Preise können sie im internationalen Wettbewerb kaum mehr mithalten. Und darum, so ihre Idee, sollte man beim Klimaschutz mal eine Pause machen. Ralf Geißler hat sich die Lage der Chemiebranche im Osten und ihren Energiehunger mal angesehen.
23: Christoph Günther managt den größten Chemiepark Ostdeutschlands, Leuna in Sachsen-Anhalt. Viele Anlagen dort stoßen jede Menge CO2 aus. Deswegen müssen die Unternehmen Zertifikate der EU kaufen, sogenannte Verschmutzungsrechte. Doch womöglich können sie das bald nicht mehr, weil sie unter der finanziellen Last pleite gehen. So sieht das Manager Günther.
24: Und das System, das europäische System, wird schrittweise immer weiter verschärft. Das heißt also, die Unternehmen müssen künftig dann noch mehr Geld ausgeben für diese CO2-Zertifikate. Und das ist eine zusätzliche Kostenlast, die keine andere chemische Industrie weltweit zu tragen hat. Das ist nur in Europa der Fall.
23: Das System der CO2-Preise führe zur Deindustrialisierung, kritisiert Günther, weil ausländische Wettbewerber die Europäer verdrängen. Der Leuna-Manager fordert eine Pause und er bekommt Unterstützung von Sachsen-Anhalts Ministerpräsident Sven Schulze.
25: Ich sehe das ehrlich gesagt genauso.
23: Schulze spricht von einem echten Problem.
25: Und es ist übrigens nicht nur die Chemieindustrie. Wenn ich sehe, dass bei uns ein großes Kohlekraftwerk, was wir dringend noch bis 2034 brauchen in Schkopau, zeitweise Kosten hat von 70-75% ausschließlich aufgrund der Zertifikatepreise, dann ist das ein maximales Problem.
23: Schulze will sich bei der EU dafür einsetzen, dass die Menge der CO2-Zertifikate vorerst nicht weiter reduziert wird. Er kann sich auch einen Preisdeckel vorstellen oder ein ganz anderes Modell. Unternehmen zahlen den CO2-Preis nicht mehr an den Staat, sondern auf ein eigenes Sonderkonto. Dieses Geld müssen sie dann direkt in grüne Technologien investieren.
25: Ich habe jetzt Beispiele aufgezeigt. Deswegen glaube ich, dass man da auch gemeinsam, wenn man es wirklich will, eine Lösung finden kann.
23: Tatsächlich verhandelt die EU gerade, wie es mit dem CO2-Preis weitergehen soll. Die Regeln zu lockern findet aber nicht jeder gut. Nicht einmal in der Industrie. Nils Aldag stellt mit seiner Dresdner Firma Sunfire Elektrolyseure für grünen Wasserstoff her. Die Kunden kaufen seine Anlagen im Glauben, dass der Staat klimaschädliche Produktion verteuert per CO2-Preis.
26: Wenn man jetzt dieses Instrument aufweicht, dann signalisiert man diesen Unternehmen,
6: dass sie letztlich was falsch gemacht haben und es sich eher gelohnt hätte, weiter die Umwelt zu verschmutzen und eben nicht in solche grünen Technologien zu investieren. Das ist insofern für uns bzw. unsere Kunden ein erhebliches Problem und auch eine Gefahr für unser Geschäftsmodell.
23: Auch in Leuna gibt es solche neuen Geschäftsmodelle. Der Gasspezialist Linde macht bald grünen Wasserstoff. Der Papierkonzern UPM will Chemie auf Holzbasis produzieren. Es sind Großinvestitionen und dennoch zarte Pflänzchen. Der SPD-Europaabgeordnete Matthias Ecke sagt, bei einer Reform der CO2-Preise müsse man das im Blick haben.
8: Wir müssen natürlich aufpassen, dass wir die, die innovativ sind, die sich nach vorn gewagt haben, die Pioniere sind, dass wir nicht nachträglich deren Geschäftsmodell in Frage stellen.
23: Europa könne traditionellen Chemiefirmen helfen, ohne die neuen zu beschädigen. Es klingt nach einem Spagat, auch für den Chemiepark Leuna. Leuna wird dieses Jahr 110 Jahre alt. Die Frage ist nun, wie gut ein Spagat in diesem Alter noch gelingt.
1: Ein Beitrag war das von Ralf Geißler. Knapp 4 Wochen noch, dann ist es soweit, dann beginnen die ersten, in den ersten Bundesländern die Sommerferien. Und weil Fernziele ja gerade teilweise schwer zu erreichen und oder schwer zu bezahlen sind, wird so mancher sicherlich in der Nähe Urlaub machen, in Deutschland oder in den Nachbarländern. Und dazu kann man ja auch das Auto oder das Wohnmobil benutzen. Dabei könnte allerdings die eine oder andere Tücke lauern. Und ich meine nicht den Sprit, der so eine Reise überraschend teuer machen kann, sondern auch das Autogewicht. Denn ein überladenes Fahrzeug kostet teilweise richtig hohe Strafen und gefährlich ist das auch. Mehr dazu von Thorsten Weig.
9: Viktor Laukert rollt mit seinem Kastenwagen-Camper langsam auf eine überdimensionale Betonplatte in Feigen an der Enz, nordwestlich von Stuttgart. Unter der Platte ist eine Waage installiert. Sie ist für tonnenschwere Fahrzeuge vom Auto bis Lastwagen ausgelegt. Viktor und Nelly Laukert haben ihren Camper für den nächsten Urlaub an der Mosel voll bepackt mit Markise, Campingmöbeln, Gepäck, Vorräten und Wasser. Vor der Abfahrt wollen sie aber nochmal prüfen, ob alles passt. Denn Viktor Laukert weiß, bei überladenen Fahrzeugen drohen teils saftige Strafen.
10: In Deutschland geht's noch, aber wenn wir nach Österreich oder nach Italien fahren, da ist schon
11: Kroatien, da könnte man in die Kontrolle kommen.
9: Einmal wiegen kostet an der SB-Waage in Feigen an der Enz 6 Euro. Das Ergebnis, es wird schon knapp bis zu den erlaubten maximal 3,5 Tonnen. Noch 110 Kilogramm dürfen rein. Aber es fehlt ja auch noch etwas, sagt Nelly Laukert, etwas, was Sie nicht vergessen dürfen.
11: Mich und noch ein bisschen was. 60 Kilo könnten noch hingehen. Also Klappräder sind 30 zusammen und dann noch ein bisschen was zum Essen. So, dass für zwei reicht.
9: Wie eng es beim Gewicht schnell wird, ignorieren viele oder wissen es nicht. Aber auf Autobahnen werden regelmäßig überladene Fahrzeuge aus dem Verkehr gezogen. Regelmäßig auch Camper. Für Julian Häusler vom ADAC Württemberg ist das jedoch kein Spaß. Zu viel Gewicht wird gefährlich, sagt er.
12: Es verschlechtert einfach die Fahreigenschaften. In den Kurven wird es wesentlich wackeliger. Der Bremsweg wird länger. Das heißt, ich brauche länger, bis ich zum Stehen komme in einem Unfallszenario. Und es kann auch sein, die Versicherung zahlt nicht, wenn ich einen Unfall baue und das Fahrzeug überladen ist. Also davon bitte Abstand halten.
9: In Deutschland sind die Strafen bei Überladung verhältnismäßig gering. 5% ist noch in der Toleranz. Erst bei über 20% Überladung steigt die Strafe auf rund 100 Euro und einen Punkt. Nachbarländer wie die Schweiz und Österreich agieren deutlich strikter und mit deutlich höheren Strafen. In Österreich beispielsweise gibt es keine Toleranzgrenze. Zu viel ist zu viel. Die Strafen gehen schnell in die Tausende und schon bei mehr als 2% zu viel kann die Weiterfahrt untersagt werden. Diese Unterschiede sind auch Thema auf dem Campingplatz Stromberg in Knittlingen im Enzkreis. Völlig unbedarft packt hier niemand.
26: Bei 3 Kindern im Auto muss man genau überlegen, was darf mit, wie viele Bücher, wie viele Spielsachen.
27: Man sucht sich schon ständig aus, kann ich Zubehör multifunktional verwenden, ist es ein Tisch und ein Hocker und so ähnliches.
28: Jetzt fahren wir 5 Wochen weg und dann müssen wir halt Fahrräder und alles mitnehmen, dann sind wir echt an der Grenze.
9: Die Fahrzeugwaage ist also eine kostengünstige Möglichkeit, entspannt in den Urlaub zu fahren. Angebote gibt es fast überall, bei Recyclinghöfen, teilweise bei offiziellen Prüfstellen oder bei Extraaktionen von Verkehrsclubs.
1: Berichtet Thorsten Weig um 1.45 Uhr.
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1: Kreislaufwirtschaft. Das Wort haben Sie bestimmt schon mal irgendwo gehört, oder? Aber was ist das eigentlich? Dahinter verbirgt sich das Konzept, Dinge so lange wie möglich zu nutzen, zu recyceln und wieder zu verwerten, wie es nur irgendwie geht. Das Ziel dabei, Abfall vermeiden und Rohstoffe sparen. Und um diese Kreislaufwirtschaft mal so ein bisschen in Schwung zu bringen, hat die Bundesregierung jetzt ein Aktionsprogramm beschlossen. Was sich dahinter verbirgt, erklärt Dietrich Karl Meurer.
7: In Meppen im Emsland werden alte Batterien wieder zu Rohstoffen. Die Firma PreZero zerlegt hier alte Autoakkus, erklärt Geschäftsführer Matthias Ernst.
13: Die Batterien werden hier angeliefert, danach entladen, demontiert und dann in die Verwertungsanlage gebracht, wo wir die sogenannte Schwarzmasse zurückgewinnen, wo Lithium, Kobalt und Nickel enthalten ist.
7: Materialien, die in der Industrie sehr gefragt sind. Für den Umweltdienstleister verändert sich damit die Rolle grundlegend.
13: Das ist der Weg weg vom Abfallentsorger hin zum Rohstofflieferanten.
7: Genau solche Kreisläufe will die Bundesregierung mit dem nun beschlossenen Aktionsprogramm ausbauen. Es setzt die nationale Strategie zur Kreislaufwirtschaft um, die die Ampelregierung 2024 verabschiedet hatte. Ziel ist es, Produkte länger zu nutzen, Rohstoffe im Kreislauf zu halten und Abfälle zu vermeiden. Bundesumweltminister Carsten Schneider von der SPD beschreibt den Ansatz so.
14: Kreislaufwirtschaft bedeutet, die Unternehmen setzen Ressourcen effizient ein, sie verwenden sie immer wieder, sodass wir von einer linearen zu einer zirkulären Wirtschaft auch kommen.
7: Der Aktionsplan besteht aus insgesamt 12 Maßnahmen. Der Staat stellt rund 260 Millionen Euro bereit und will Recyclingtechnologien stärken. Eine Plattform soll Unternehmen, Behörden und Forschung vernetzen. Digitale Produktpässe sollen zeigen, welche Materialien in Produkten stecken und wie sie sich reparieren oder recyceln lassen. Auch der Staat soll Recyclingprodukte einsetzen. Gerade darüber gab es Streit in der Regierung. Das Umweltministerium wollte strengere Vorgaben. Andere Ressorts warnten vor Bürokratie. Am Ende einigte sich die Koalition auf einen Kompromiss ohne feste Quoten. Schneider sagt dazu:
14: Wir haben uns jetzt im Kabinett, deswegen hat es ein bisschen länger gedauert, darauf verständigt, dass die Unternehmen mit mehrheitlicher Bundesbeteiligung ihren prozentualen jährlich auszuschreibenden Anteil an Vergaben steigern, die Recyclingprodukte einsetzen.
7: Dennoch bewertet er sein Programm positiv. Es stärke Umwelt und Wirtschaft und mache Deutschland unabhängiger von Rohstoffimporten. Genau das ist für die Industrie ein zentrales Thema. Viele Rohstoffe kommen aus dem Ausland. Lieferketten gelten als anfällig. Kreislaufwirtschaft soll diese Abhängigkeit verringern. Der Industrieverband BDI sieht denn auch große Chancen. Holger Lösch, der stellvertretende Hauptgeschäftsführer des BDI, prognostiziert für die nächsten gut 20 Jahre:
15: Die Zahl, die wir errechnet haben, was die Wertschöpfung in Deutschland ist, die man in den nächsten Jahrzehnten zusätzlich erwirtschaften könnte, ist eine Verdopplung von heute ca. 60 Milliarden auf über 125 Milliarden.
7: Gleichzeitig bleibt der Verband kritisch und fordert mehr Anreize für Investitionen, schnellere Genehmigungen und funktionierende Märkte für Recyclingrohstoffe.
15: Es sind viele Ansätze drinnen. Aber in Summe ist es nach wie vor zu unambitioniert.
7: Auch Umweltverbände sehen deutliche Lücken. Sie begrüßen Förderprogramme, kritisieren aber fehlende Maßnahmen, um den Rohstoffverbrauch zu senken. Aus ihrer Sicht setzt die Regierung zu stark auf Recycling und zu wenig auf Vermeidung und Wiederverwendung. BUND-Chef Olaf Band betont, Investitionen der Industrie gebe es nur unter klaren Bedingungen.
16: Und das tut sie nur, wenn gesicherte Recyclingquoten für bestimmte Produkte, für bestimmte Rohstoffe vorhanden sind. Und das wäre dann der nächste Schritt.
7: Die Maßnahmen des Aktionsprogramms Kreislaufwirtschaft sollen schrittweise umgesetzt werden, spätestens bis Ende 2027.
1: Informationen waren das von Dietrich Karl Meurer hier in der ARD-Infonacht. In vielen europäischen Staaten gibt es öffentlich-rechtliche Sender und in manchen von ihnen, da übt die Regierung Druck auf sie aus und versucht sie zu beeinflussen, wie etwa in der Slowakei oder bis vor kurzem in Ungarn. Auch in Litauen haben Kritiker zuletzt befürchtet, dass sich eine ähnliche Entwicklung anbahnen könnte. Darum ist monatelang über ein neues Rundfunkgesetz gestritten worden, Journalisten sind auf die Straße gegangen, Medienorganisationen haben vor politischer Einflussnahme gewarnt und sogar eine Katze hat dabei zwischenzeitlich eine Rolle gespielt, wie Arne Bartram berichtet.
17: Die mächtigste Stimme in Litauens Rundfunk wird in Zukunft doch nicht so klingen. Der Streit um die Zukunft von Litauens öffentlich-rechtlichem Rundfunk war zwischenzeitlich so eskaliert, dass sogar ein Kater kurz davor stand, zum obersten Entscheider zu werden. Jetzt hat die Regierung es aber ganz ohne tierischen Beistand geschafft, ihre Reform durchs Parlament zu bringen. Die Abgeordnete Ligita Kirskine. Ich glaube, die Gesellschaft wird sich beruhigen, wenn sie sieht, dass nichts Besonderes passiert ist. Es wird keine Einschränkungen der Meinungsfreiheit geben. In den vergangenen Monaten sind viele Emotionen hochgekocht, bis hin zu öffentlichen Drohungen. Über Monate hinweg protestieren immer wieder tausende Menschen in Litauen gegen eine geplante Reform des öffentlich-rechtlichen Senders LRT. Im Kern geht es unter anderem darum, ob die Generaldirektorin einfacher ausgetauscht werden kann. Kritiker befürchten, dass die Regierung so versuchen könnte, Einfluss auf den Sender zu nehmen. Höhepunkt des Protests ist ein Änderungsantrag der Opposition im Parlament im Dezember. Der Antrag lautet, dass die Generaldirektorin des öffentlich-rechtlichen Rundfunks nur dann vorzeitig entlassen werden kann, wenn die Katze Nur Degulis ihr das Misstrauen ausspricht. Trägt eine Abgeordnete vor und sorgt damit für einen Lacher. Der satirische Antrag der Opposition schaffte es damals tatsächlich durch eine erste Abstimmung. Der Reformprozess wird daraufhin erstmal gestoppt, das umstrittene Gesetz überarbeitet. Trotzdem befürchten die Journalisten des öffentlich-rechtlichen Rundfunks, dass es neue Versuche geben könnte, ihre Unabhängigkeit zu beschneiden. Deshalb wollen sie weiter wachsam bleiben und wenn nötig wieder auf die Straße gehen.
1: Und wir haben eine Entwarnung hier in der ARD-Infonacht für die A96 München-Lindau. Zwischen Landsberg am Lech West und Buchloe West ist kein Falschfahrer mehr unterwegs.
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1: Die Schauspielerin Mala Emde ist eins der großen Talente des deutschen Kinos und Christoph Maria Herbst ist einer der Granden, wenn es um Komödien geht. Stichwort Stromberg. Aber wenn beide zusammen einen Film machen und in ihm zu sehen sind, dann kann das ja eigentlich nur gut werden, oder? Unsere Filmkritikerin Wally Müller sagt, stimmt und stellt den gemeinsamen Film der beiden vor. Sommer auf Asphalt heißt er.
0: Soll sie oder soll sie nicht das Kind bekommen, das ihr so gar nicht in den Lebensplan passt? Valeska, im Freundeskreis Les genannt, sitzt in Turnshorts bei der Beratung und isst sich
2: super sicher, super duper sicher. Zu viel Rohrfisch. Ich esse 10 Matthiasbrötchen am Tag, das geht nicht in der Schwangerschaft. Mayonnaise, auch ganz wichtig in meinem Leben. Das geht dann alles nicht mehr.
0: Und mit Babybauch auf dem Rennrad durch Hamburg sausen, auch nicht ideal. Les, gespielt von Mala Emde, arbeitet als Fahrradkurierin. Sie liebt ihren Job und die kleine Firmenfamilie.
3: Wir lassen Kopf an Kopf rennen des Todes. Les oder Tyler, hä? Wer wird Kurierin des Monats?
0: Kollege Tyler ist ihr bester Freund und ihr zufällig Vater des Babys. Eine Beziehung haben und wollen sie nicht. Les ist auch eher in Roja verliebt. Aber ein Kind? Gerne, sagt Tyler.
5: Fuck, wie nice ist das denn?
18: Also ich hätte schon Bock, Vater zu sein. Ja, safe.
2: Aber ich werde es nicht kriegen. Ich dachte nur, es ist fair, wenn du es weißt.
18: Ey, Mann, ich bin auf jeden Fall ready, ey. Was los? Wir werden krasse Eltern, ey. Let's go!
0: Aaron Hilmer hat als Tyler beim Rollenprofil die Jugend-Slang-Karte gezogen. Ein bisschen aufgesetzt und anfangs eher nervig als amüsant. Aber man gewöhnt sich dran und fängt an, die Figuren ins Herz zu schließen. Da hat Les also kurz vor ihrem 30. Geburtstag diese große Lebensentscheidung zu treffen. Und ausgerechnet jetzt steht unangemeldet ihr Vater Bert vor der Tür. Sie ist überbehütet bei ihm auf dem Dorf aufgewachsen, hat sich in der Großstadt freigestrampelt und über die Jahre von ihm entfremdet.
2: Ich beziehe dir mal das Sofa.
19: Ich kann aber auch in ein Hotel gehen.
2: Wie lange wolltest du denn so bleiben?
19: Nicht lange. Aber doch gar nicht stören.
2: Nein, du störst nicht. Wie lange ist denn nicht so lange?
19: 3-4 Tage.
0: Schön, Christoph Maria Herbst hier mal nicht in seiner gewohnten Rolle des schlagfertigen Zynikers zu erleben, findet auch Herbst selbst.
20: Wenn ich König von Deutschland wäre, hätte ich Herrn Herbst schon längst mal noch viel mehr gegen den Strich besetzt.
0: Bert ist eher Typ Trauerkloß, ein bisschen steif und verdruckst. Bevor er mit dem wahren Grund für seinen Besuch herausrücken kann, hat Les einen Fahrradunfall und Papa Bert springt spontan als Kurier für sie ein.
21: Jo, hab die 2 Blutkonserven. Großleimer, Doppelka. Wer ruft?
19: Ich kann das machen. Doppel-2, die Blutkonserve. Ich sag mal 10 over.
21: 10 Minuten sind da.
0: Sommer auf Asphalt ist eine Vater-Tochter-Komödie, die schwungvoll das Thema Familie erforscht. Einerseits, wie schön es sein kann, die, die man schon hat, wieder zu entdecken. Andererseits, wie auch Freunde Familie sein können. Es ist kein exklusiver Begriff. Er gilt immer da, wo Menschen füreinander da sein wollen. Papa Bert gefällt das Konzept Wahlverwandtschaft so gut, dass er gar nicht wieder zurück in sein einsames altes Leben möchte.
6: Wir werden ein spitzen Team.
2: Ich meine eher so, ich verdiene wieder Geld und du kannst heim.
6: Deine Clique, die mögen dich alle so sehr. Das sind ja unsere Freunde. Wir sind ein Team.
0: Die plötzliche Sorge, den gesundheitlich angeschlagenen Vater zu verlieren, bringt nochmal eine neue Dynamik in die Beziehung der beiden. Maler Emde und Christoph Maria Herbst schaut man dabei gerne zu, weil sie die Figuren mit so viel Wärme und Leben füllen. Sommer auf Asphalt ist trotz bekannter Handlungsmuster eine sommerleichte Komödie, die man lächelnd in Erinnerung behält. Oder wie Maler Emde es in der Talkshow 3 nach 9 so schön auf den Punkt brachte.
2: Das ist, glaube ich, ein richtig schöner, guter Cheeseburger des Kinos.
1: Und dazu noch eine Portion Pommes, sagt die Schauspielerin Maler Emde über ihren neuen Film Sommer auf Asphalt. Zusammen mit Christoph Maria Herbst hat sie ihn gedreht. Heute kommt er in die Kinos und Walli Müller hat ihn gesehen.
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1: Tagelang hat Bundesaußenminister Wadephul in New York noch die Werbetrommel gerührt, aber vergeblich. Deutschland ist gestern Abend mit seiner Bewerbung um einen nichtständigen Sitz im UN-Sicherheitsrat gescheitert. Stattdessen ziehen Österreich und Portugal in das Gremium aus. Es ist das erste Mal, dass Deutschland nicht gewählt worden ist, wenn es angetreten war. Georg Schwarte aus dem ARD-Hauptstadtstudio hält die Niederlage für eine ärgerliche Pleite. Er meinte in den Tagesthemen, in unruhigen Zeiten reiche es eben nicht, dass Deutschland vornehm schweige.
8: Diese Bundesregierung hat für viele offenbar zu laut geschwiegen. Beim Gaza-Krieg, beim planlosen Krieg der USA und Israels gegen den Iran. Völkerrechtswidrig? Der deutsche Außenminister lässt die Antwort darauf bis zur Stunde offen. Der Anwalt des Völkerrechts, er schweigt. Das haben andere Staaten verärgert, bemerkt. Am allerärgerlichsten aber ist die Pleite aus einem anderen Grund. Russland wollte Deutschland im Sicherheitsrat um alles in der Welt verhindern, weil dieses Deutschland Putin in Sachen Ukraine so auf die Nerven geht. Hat geklappt. Wie gesagt, was für eine ärgerliche Pleite.
1: Meint Georg Schwarte aus dem ARD-Hauptstadtstudio. Auch die Augsburger Allgemeine betrachtet die deutsche Nahostpolitik als Grund für das Scheitern, ebenso wie die vergleichsweise späte Bewerbung Deutschlands. Der größte Fehler der Bundesregierung sei es aber gewesen, dass man nicht auf die Partner zugegangen sei.
10: Statt auf Österreich und Portugal zuzugehen und möglicherweise die eigene Kandidatur zurückzuziehen, um als Europa mit einer Stimme zu sprechen, hat man die Kampfabstimmung weiter forciert und damit enge Verbündete vor den Kopf gestoßen. Eine frühzeitige Abstimmung wäre möglich gewesen. Europa hätte ein geschlossenes Bild abgegeben und damit Deutschlands Einfluss gesichert. Diese Abstimmung hat nicht stattgefunden. Friedrich Merz predigt immer wieder europäische Zusammenarbeit und eine Allianz der Mittelmächte, nur um sich dann gegen wichtige Partner in einem nationalen Alleingang profilieren zu wollen, statt eigene Ansprüche zurückzuschrauben.
1: Und der Weserkurier aus Bremen stellt die Frage, welche Bedeutung der Sicherheitsrat heutzutage überhaupt noch hat.
10: In allen gegenwärtigen Krisen hat das Gremium völlig versagt. Das liegt vor allem daran, dass dort die Vetomächte USA, Russland und China ihre eigenen Interessen wahrnehmen und sich um eine regelbasierte Weltordnung wenig kümmern. Für den ohnehin nicht erfolgsverwöhnten Bundeskanzler Friedrich Merz und seinen Außenminister Wadephul ist die gescheiterte Kandidatur in erster Linie eine peinliche PR-Schlappe. Auf einen wirklichen Verlust an internationalem Einfluss deutet das Ergebnis allerdings nicht hin. Dazu ist der Wirkungsgrad eines nichtständigen Mitglieds im Weltsicherheitsrat viel zu begrenzt.
1: Und das waren unsere Standpunkte, Auszüge aus den Kommentaren deutscher Medien, die Marei Beermann zusammengestellt hat. Und das war auch der erste Teil der ARD-Infonacht heute mit Marius Zekri. Gleich die Nachrichten und danach macht Nikolai Rust hier weiter und bringt Sie gut informiert. Bis in den Morgen um 6 Uhr. Viel Spaß, schönen Donnerstag und tschüss.
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11: um 2 Uhr mit Wolfgang Berger. Nach dem verpassten Einzug Deutschlands in den UN-Sicherheitsrat werden Kritik und Rufe nach Konsequenzen laut. Die Grünen machen Kanzler Merz und Außenminister Wadefuhl für das Scheitern verantwortlich. Aus der NDR Nachrichtenredaktion Martin Seiler.
12: Die grüne Außenexpertin Brugger sprach von einer Blamage. Die Regierung Merz habe sich international zu wenig profiliert und so Deutschlands Ansehen und Verantwortung in der Welt verspielt. Linken-Chefin Schwertner sagte T-Online, dies sei die Quittung dafür, dass Deutschland in entscheidenden Konflikten den Mund gehalten habe. SPD-Fraktionsvize Möller forderte eine klarere Haltung der Bundesregierung in internationalen Konflikten. Bei der Abstimmung über einen nicht ständigen Sitz im UN-Sicherheitsrat für 2 Jahre hatten Portugal und Österreich den Vorzug erhalten.